0: Auf der A45 Gießen-Aschaffenburg zwischen Münzenberg und Wölfersheim ist ein Falschfahrer unterwegs. Äußerste Vorsicht bitte in beiden Richtungen. Damit zurück zur Generaldebatte im Bundestag heute. Ja, viele Dinge unter der Gürtellinie, so beschreiben einige Medienvertreter das, was da im höchsten deutschen Parlament gestern vor sich ging. Die Bundestagspräsidentin musste mehrmals durchgreifen. Inhaltlich sollte die Generaldebatte eigentlich im Zeichen des Haushalts 2027 stehen, erstickte aber unter den Nachwehen des AfD-Wahlerfolgs in Sachsen-Anhalt. Benjamin Großkopf fasst zusammen, was da gestern los war.
1: Generaldebatte über den Bundeshaushalt 2027, aber SPD-Fraktionschef Matthias Miersch hat da ein Gefühl.
2: Ich glaube, wir spüren alle, dass hier heute sehr Grundsätzliches erörtert wird. Es geht bei weitem nicht nur um den Bundeshaushalt.
1: Und Miersch macht sofort klar, dass das Grundsätzliche auch etwas Persönliches ist.
2: Und Frau Weidel, wenn Sie hier von Hass sprechen, dann sage ich Ihnen, gucken Sie mal in den Spiegel.
1: Die AfD-Chefin Alice Weidel hat zwar keinen Spiegel dabei, aber setzt trotzdem ihr breitestes Lächeln auf. Prädikat Zahnarzt kann stolz sein. Weidel hatte die Debatte eröffnet mit dem für sie üblichen Rundumschlag. Arbeitsplätze in Deutschland weg, Deindustrialisierung da, Geld durch Schuldenpolitik weg, zu viele illegale Ausländer da. Soweit so bekannt. Aber es geht ja um Grundsätzliches.
3: Die Wähler in Sachsen-Anhalt haben es Ihnen in der Sprache des demokratischen Souveräns mit aller Klarheit mitgeteilt. Schwarz-Rot ist vorbei.
1: Sachsen-Anhalt und die Folgen, die AfD dort mit Abstand die stärkste Kraft, im Bundestag bereits die größte Oppositionsfraktion. Laut, krawallig oder wie es Bundeskanzler Friedrich Merz direkt nach Weidels Rede ausdrückt.
4: Ja, Frau Weidel. Heute können Sie vor Kraft kaum laufen.
1: Tag 3 nach dem CDU-Desaster in Sachsen-Anhalt. Die erste große Rede des Kanzlers und CDU-Chefs. Wie wird er mit der Niederlage umgehen, die eindeutig auch die Unzufriedenheit mit ihm zeigt? Merz hat offensichtlich einen Plan und der geht so.
4: Sie sind und Sie bleiben, Frau Weidel, eine destruktive Kraft.
1: Oder so.
4: Kein Wort von Ihnen dazu, Frau Weidel. Was am 4. August auf dem Leipziger Flughafen geschehen ist.
1: Insgesamt 7-mal spricht Merz Weidel direkt an, nutzt seine Rede wenig bis gar nicht für die immer wieder eingeforderte und zugesagte neue Erzählung zu seiner Reformpolitik, sondern für Angriffe auf die AfD, etwa wegen ihrer Neigung zu Russland oder ihrer Abneigung gegenüber vorgeblich Fremden.
4: Das Wort Remigration ist nichts anderes als ein Synonym für ethnische Säuberung nach Herkunft und Hautfarbe.
1: Ein Kanzler, der trotz Mahnung der Bundestagspräsidentin ständig unterbrochen wird, der kämpft nicht für seine Reformen, sondern gegen den Rechtsaußenblock. Bei seiner Union verfangen Merz-Worte Mittel bis Untermittel. Kaum Applaus während, maximal braves Parteitagsklatschen nach der Rede. Irgendetwas fehlt.
3: Das alleine reicht noch nicht, weil viele Menschen in diesem Land, die erwarten jetzt Antworten von Ihnen. Antworten darauf, was jetzt?
1: Fragt die grüne Fraktionschefin Katharina Dröge, um dann selbst zuzugeben, dass es zumindest keinen Plan A gebe. Den wiederum die Linke zu haben glaubt. Schluss mit Sozialabbau und Aufrüstung. Der Kanzler selbst versucht nach einer schwer verständlichen Herleitung zumindest seinen Plan, inzwischen wahrscheinlich C oder D, für die Regierungsarbeit der kommenden Monate zu verschlagworten.
4: Fehler machen, vergeben, wieder aufstehen, Zukunft gestalten für unser Land. Meine Damen und Herren,
1: wie die Zukunft Deutschlands gestaltet wird, zumindest das bleibt an diesem Tag weitgehend offen.
0: Berichtet Benjamin Großkopf. Emotionaler wolle er sich in Zukunft zeigen, hatte der Bundeskanzler gesagt, den Menschen seine Politik besser erklären und dabei einfühlsamer sein. Gelingt ihm das? Zumindest war es ein anderer Auftritt von Friedrich Merz gestern, mindestens angriffslustig in der Generaldebatte und deutlicher, als man es vielleicht von ihm kannte. Darüber hat mein NDR-Kollege Markus Schubert mit dem Politikwissenschaftler Albrecht von Lucke gesprochen. Es ging erstmal um die Frage, ob der Kanzler in dieser angriffslustigen Art jetzt authentischer ist.
5: Es ist die Frage, was authentisch meint. Er war vor 2 Tagen auch ausgesprochen authentisch. Da war er aber zutiefst erschüttert, um es deutlich zu sagen. Voll unter dem Eindruck des Ergebnisses von Sachsen-Anhalt. Man konnte den Eindruck haben, der Kanzler hat den Tiefschlag erlebt, gespürt und weiß, wie sehr seine Autorität höchstpersönlich auch erschüttert ist. Aber er war insofern jetzt wieder, und das war auch wichtig, gefasst. Er war bereit, das Blatt zu wenden. Angriff ist die beste Verteidigung, war ersichtlich die Devise. Und nach dieser Frontalattacke von Frau Weidel, wir müssen uns bewusst machen, sie hat im Stile einer Regierungserklärung fast schon gesagt, wir sind am Ruder, Schwarz-Rot ist abgewählt, ist am Ende. Daraufhin hat er die richtige Antwort gegeben, hat vor allem fundamental die weltanschaulichen Unterschiede herausgestellt und klargemacht, dass diese Koalition den Westen verteidigt, weiterhin die Ukraine unterstützt und sich in allen Punkten von einer AfD-Regierung unterscheidet. Und das war insofern, ich würde fast sagen, mit dieser Frontalattacke, dieser ungeheuren Anmaßung auch von Frau Weidel als 20,8%-Partei den Regierungsanspruch quasi schon präventiv zu erheben, es war eine Steilvorlage für Friedrich Merz, um wieder in die Offensive zu kommen. Denn das haben wir ja früher auch schon bei ihm erlebt. Er kann durchaus scharf werden, wenn er provoziert ist. Hier wurde er provoziert und hat ein Stück weit damit wieder am Anfang zu alter Schärfe zurückgefunden.
6: Aber das Risiko ist, dass er bereits wirkt wie ein Oppositionsführer zu einer AfD-Regierung, die es noch nicht gibt. Also nicht nur im Bund nicht, auch in Sachsen-Anhalt noch nicht. Ist das der AfD diese Augenhöhe dann nicht sehr recht, auch weil Merz selbst ja nun messbar keine magnetische Wirkung auf Wähler mehr hat?
5: Ja, da haben Sie völlig recht. Das ist ein Problem für ihn. Aber man muss natürlich sagen, wenn er, und das hat er sehr deutlich gemacht, übrigens auch mit Unterstützung der SPD, das war wirklich eine Generaldebatte, wie man sie sich eigentlich immer wünscht, von so grundsätzlicher Art, von einer solchen Klarheit. Es war durch die Bank auf Seiten der Koalition klar, man hat den Schuss gehört, man weiß, man muss durchaus abgemildert, sozial abgefedert, auch ökologisch. Ich komme gleich darauf zu sprechen, wie er übrigens die Hand auch Richtung der Grünen ausgestreckt hat. Ganz bemerkenswert. Aber der Kanzler wie auch die SPD haben klar gemacht, wir nehmen den Federhandschuh auf, wir sind bereit, diese Koalition mit den erforderlichen Reformen zu verteidigen. Also, man ist in die Offensive gekommen und der Kanzler hat, indem er, das war ganz zentral, von Anfang an die demokratische Mitte ansprach und auch sich übrigens sehr klar in fast schon, man erinnert sich an frühere Äußerungen, groteskerweise fast schon, fast als Klimakanzler gab, in Abgrenzung hart von der AfD, hat er gewissermaßen die Grünen mit ins Boot geholt als potenzielle Ergänzung einer zukünftigen Dreierkoalition neben Schwarz und Rot. Das war klug und damit hat er die Reihen der demokratischen Mitte gegen die AfD geschlossen.
6: Blicken wir noch auf die SPD. Einsparungen bei Rente, Pflege, Gesundheit werden kommen und sie werden spürbar sein und bleiben, ebenso wie die, wenn auch von Trump, in die Höhe gejagten Benzinpreise. Das belastet Arbeitnehmer, denen die AfD nicht erst seit heute billiges Kremlgas und billigen Atomstrom verspricht. Kann man das mit Argumenten entkräften aus Sicht der Sozialdemokraten oder will halt der Mensch Wut lieber entladen, als sie ausreden lassen?
5: Das ist ganz ersichtlich so wieder gewesen. Es war auch exemplarisch im Parlament zu spüren. Aber Matthias Mörsch, der Fraktionsvorsitzende der SPD, hat sehr deutlich gemacht, dass die SPD auf der Seite der Regierung steht, dass sie zu den Reformen auch steht, wenn auch mit den erforderlichen sozialen Abschwächungen bzw. Korrekturen, die nötig sind. Ich bin ganz sicher, nach den beiden Wahlen in Mecklenburg-Vorpommern in Berlin, die natürlich brutale Einschläge noch einmal darstellen werden, sowohl für die SPD und vor allem noch viel fataler für die Union in Mecklenburg-Vorpommern, wo sie nicht einmal zweistellig werden dürfte. Aber danach wird der Wahlkampf mit Blick auf diese beiden Daten vorbei sein. Dann werden sich SPD und CDU zu Reformen verstehen, denn eines wissen beide, wenn diese Reformen nicht passieren, dann hat man gar keine Chance mehr, diese Koalition. Gerade mit Sicht auf das, was der Kanzler als das eigentliche Prinzip beschrieben hat, die Erzählung für zukünftige Generationen zum Erfolg zu führen. Man muss durch diese Härte der Reform, um in der Hoffnung zu sein, dass es dann wieder anhebt. Und man jetzt mit einer quasi neuen Erzählung, nämlich gegen den Rechtsradikalismus der AfD, sich in der demokratischen Mitte behauptet.
0: Das sagt Albrecht von Lucke, Politikwissenschaftler und Redakteur der Blätter für deutsche und internationale Politik.
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0: Mit einer landesweiten Schweigeminute hat Norwegen Abschied von König Harald V. genommen. Zehntausende Menschen haben an den Straßen von Oslo gestanden, als der Trauerzug zum Dom zog, angeführt von seinem Nachfolger, dem neuen König Hakon VIII. Das Ende einer Ära und der Abschied vom Großvater der Nation.
8: Das Staatsbegräbnis beginnt mit 21 Salutschüssen zu Ehren des verstorbenen Königs. So will es die norwegische Tradition. Als der Sarg von Harald dem V. um Punkt 12 Uhr das Schloss in Oslo verlässt, wird es plötzlich still auf dem Platz. Hunderte sind hierher gekommen, um ihrem König die letzte Ehre zu erweisen. Viele tragen schwarz, manche warten hier schon seit 6 Uhr morgens.
9: Wie kommen Frau Bergen zum Westen?
8: Wir sind aus der Stadt Bergen gekommen. Wir sind extra hergeflogen. Ich wusste schon seit vielen Jahren, wenn König Harald stirbt, dann möchte ich bei seiner letzten Reise dabei sein.
9: Wenn Harald dör, so will er følge Båre Hansens siste reisen.
8: Er war unser König und gleichzeitig sehr volksnah. Er war gewissermaßen ganz oben und gleichzeitig mitten unter uns Norwegern.
10: Aus Nordmann.
8: Respekt erweisen Harald dem V. auch Staatsgäste aus aller Welt. Durch ein Spalier aus Soldaten ziehen sie in einer Trauerprozession an den Menschen vorbei Richtung Domkirche. Direkt hinter dem Sarg gehen der neue König Håkon und seine Tochter Kronprinzessin Ingrid Alexandra, sein Sohn Sverre Magnus und seine Schwester Märtha Luise. Dahinter folgen die Könige von Schweden, Dänemark, Spanien und den Niederlanden sowie der britische Thronfolger Prinz William. Auch Bundespräsident Frank-Walter Steinmeier und der ukrainische Präsident Volodymyr Zelensky sind in dem Trauerzug dabei. Haralds Witwe Königin Sonja und die neue Königin Mette-Marit werden im Auto zur Domkirche gefahren. Die Frau von König Håkon erholt sich von einer Lungentransplantation im Juni. In einem bewegenden Trauergottesdienst nehmen norwegische und ausländische Gäste Abschied von Harald dem V., der 35 Jahre auf dem norwegischen Thron saß. Norwegens Ministerpräsident Jonas Gahr Støre erinnert daran, dass der Monarch die Begegnung mit den Menschen im Land geschätzt habe. Das habe sich auch in seinen Reden wiedergespiegelt.
11: Han gjorde Norge større.
8: Er hat Norwegen größer gemacht. Er sprach von einem Wir in Norwegen, in dem die Menschen füreinander einstehen, wo jeder Verantwortung für die Gemeinschaft trägt und alle den gleichen Wert haben. Nach dem Gottesdienst läuten in ganz Norwegen eine Stunde lang die Kirchenglocken. Und in Oslo beginnt die allerletzte Reise des verstorbenen Königs. Sein Sarg wird in die Festung Akershus gebracht. Im königlichen Mausoleum hat Harald der V. von Norwegen nun nach einer privaten Feier die letzte Ruhestätte gefunden.
0: Jana Sinram aus Oslo war das. Und wir kommen zurück nach Deutschland. Der Ausgang der Wahl in Sachsen-Anhalt. Halt quer durch Deutschland. Dazu die Frage, welche Auswirkungen hat der AfD-Wahlsieg möglicherweise auf andere Bundesländer? Hier jetzt mal konkret auf Hessen. Das war gestern Thema in der Evangelischen Akademie Frankfurt, die zu einer Wahlanalyse geladen hatte. Zwei Politikwissenschaftler haben dort die Signalwirkung für die hessische Parteienlandschaft seziert. Nina Michalk ist dabei gewesen.
12: Rund 75 Menschen im Saal und nochmal 150 im Livestream haben der Analyse der beiden eingeladenen Wissenschaftlern zugehört. Dass ein erwiesenermaßen rechtsextremer AfD-Landesverband die Wahl in Sachsen-Anhalt so eindeutig gewonnen hat, beschäftigt alle.
13: Dass es so heftig geworden ist, das hat mir fast den Boden unter den Füßen weggehauen.
14: Ich habe heute mit einem Arbeitskollegen, auch Gewerkschafter, geredet. Er hat Migrationshintergrund, er rechnet damit, dass er den nächsten 5 Jahren Deutschland verlassen muss.
12: Die aktuelle Wahlanalyse liefert an diesem Abend Politikwissenschaftler Benjamin Höhne von der Technischen Universität Chemnitz. Die AfD und andere rechtspopulistische Parteien gehören zu seinem Spezialgebiet. Sollte es der AfD gelingen, eine Regierung zu stellen, sagt er, dann wird ihr Einfluss eindeutig über Sachsen-Anhalt hinausgehen.
15: Dann wird für die Partei womöglich ein Professionalisierungsschub durch die Reihen gehen, weil man viel professionelles Personal in Führungsverantwortungspositionen bringen kann. Und dieses Personal kann man dann bei zukünftigen Wahlen in anderen Ländern auch wiederum in Position bringen.
12: Sogenannte Brandmauern werden sich in dem demokratischen Prozess nicht mehr halten lassen. Sie betreffen zunächst die Gestaltungsbereiche, die eine Landesregierung hat. Dazu zählen innere Sicherheit, die Kultur und vor allem die Hochschulen und Schulen.
15: Das heißt, AfD-Minister sitzen dann mit Ministern aus anderen Ländern an einem Tisch und besprechen zum Beispiel im Bereich Schule, Bildung, wie bestimmte Bildungsabschlüsse aussehen müssen, wie sie wechselseitig anerkannt werden müssen.
12: In Hessen hat der Verfassungsschutz die AfD als rechtsextremistischen Verdachtsfall eingestuft. Politikwissenschaftler beschreiben sie als bürgerlich gemäßigt, zumindest nach außen. Höhne sieht darin eine mögliche Strategie.
15: Wir sehen das bei Rechtsaußenparteien in Europa wie auch bei der AfD zum Teil. die Strategie verfolgt wird, sich nach außen moderat zu geben, gemäßigt zu geben und im Inneren eine knallharte rechtsextreme Agenda im Kern der Partei zu verfolgen, angetrieben durch das Höcke-Lager, den ehemaligen Flügel.
12: Der Flügel, das völkisch-nationalistische Netzwerk, hat sich offiziell zwar aufgelöst, sein Einfluss ist aber nicht verschwunden. Was den Westen dennoch vom Osten unterscheidet, ist die politische Tradition, sagt Höhne. Auch die Gesellschaft in Hessen ist erstmal widerstandsfähiger.
15: Die Zivilgesellschaft im Westen ist oftmals ressourcenstärker als im Osten. Das heißt, es stehen mehr finanzielle Mittel zur Verfügung, es stehen andere Bindungen an Großorganisationen zur Verfügung, an Gewerkschaften, an Kirchen, an Parteien. Und das macht die Zivilgesellschaft in Hessen, wie auch in anderen Bundesländern im Westen, weniger anfällig für rechtsextreme Umtriebe.
12: Dennoch, fügt der Politikwissenschaftler an, braucht es auch hier in den Parteien einen neuen Politikstil. Und der heißt raus aus den Parteigeschäftsstellen, näher zu den Bürgern. Im Dialog bleiben, sich einmischen, ist dann am Abend auch das Fazit, das Markus und Angela Maas für sich gezogen haben.
13: Es wird gegen die Leute, die AfD wählen, geschimpft und immer wieder besserwisserisch gesagt, ja, wie könnt ihr nur? Aber es wird nicht hinterfragt, was bewegt die Leute tatsächlich in ihrem Leben? Was brauchen sie tatsächlich?
10: Ich habe mitgenommen, wie der Herr Höhne berichtet hat, dass halt diese AfD-Narrative auf jedem Volksfest, auf jedem Bolzplatz präsent sind. Und wir müssen halt aufpassen, dass das uns hier nicht auch passiert.
0: Berichtet Nina Michalk. In Hamburg werden heute Abend, an diesem Donnerstag, die deutschen Radiopreise verliehen. Die Fernsehpreise sind schon einen Tag früher vergeben worden, vor ein paar Stunden nämlich in Köln. Gastgeberin der Gala war Barbara Schöneberger, die übrigens nicht nur moderiert, sondern auch, ja, gesungen hat.

0: Insgesamt 29 Preise wurden in diesem Jahr verliehen. Die Auswahl habe man sich nicht leicht gemacht, so Jurymitglied Laura Karasek.
1: Das ist sauschwer, weil es gibt wahnsinnig viel Gutes und dann gibt es bei den Allerbesten auch wirklich Meinungsverschiedenheiten. Man ist sich nicht immer einig. Man kann sich das vorstellen wie früher im literarischen Quartett oder so. Da wird wirklich gestritten über Fernsehen. Und wie kannst du das gut finden und das war viel besser und so. Das ist, wir diskutieren da sehr leidenschaftlich, aber ich glaube, wir haben tolle und sehr vielfältige Formate nominiert.
0: Unterhaltung zu zelebrieren sei gerade in den aktuellen Zeiten wichtig, so Drag Queen Olivia Jones. Die Verfilmung ihres Lebens wurde am Abend als bester Fernsehfilm ausgezeichnet.
2: Die Unterhaltung ist in der heutigen Zeit der wichtigste Anker, dass man einfach abschalten kann, dass man mal über andere lachen kann und dass man die ganzen Probleme und diese ganze Dauerberieselung von irgendwelchen Katastrophen, es wird noch schlimmer und so, dass man der entfliehen kann.
0: Der Film zeige, wie wichtig es ist, für seine Freiheit zu kämpfen. Queere Rechte sind Menschenrechte, wir brauchen mehr Mut statt Wut, so Olivia Jones wörtlich. Der Preis für das beste Infotainment ging an Terra Explore im ZDF mit Leon Winscheid, der sich über den Preis sichtlich freute.
3: Der Preis ist wichtig, weil wir eine Sendung machen, in der es um Wissenschaft geht. Und ich finde, es eine Zeit ist, wo Wissenschaft so viel mit Füßen getreten wird, wo du das Gefühl hast, die Leute sitzen unter irgendwelchen Aluhüten und steigern sich in Verschwörungstheorien. Und dann zu sehen, dass es Millionen gibt, die sagen, nee, ich habe Bock auf gute Quellen, ich denke mit um eine Ecke, ich lasse mich für gute Forschung begeistern. Das ist Terra Explore, was wir als Sendung machen. Und wenn die einen Preis bekommen, dann ist das für mich total wichtig und total schön.
0: Der Ehrenpreis ging in diesem Jahr an den ehemaligen RTL-Chef, Nachrichtensprecher und Journalisten Peter Klöppel. Zu Recht findet Schauspieler Bernhard Hoeker.
4: Ich glaube, der ist schon immer Teil meines Lebens gewesen. Ah nein, ich komme ja aus der Zeit vor RTL, aber der war dann schon immer dabei. Also wie er da saß, wir haben ihn auch bei Switch, glaube ich, mehrfach parodiert und insofern zu Recht.
0: Als beste Schauspielerin wurde Karin Hanschewski für Call My Agent Berlin ausgezeichnet. Bester Schauspieler wurde Tom Schilling für die Netflix-Serie Achtsam Morden. Gewinnerin des Jahres mit insgesamt 9 Auszeichnungen war die ARD, knapp gefolgt von 8 Auszeichnungen für das ZDF. Anders als im vergangenen Jahr gab es kaum Auszeichnungen für Streamingdienste.
5: Berichtet Friederike Müllender.
6: Sport.
5: Es läuft das letzte Tennis-Grand-Slam-Turnier des Jahres, die US Open in Flushing Meadows. Montagnacht haben wir hier schon das Achtelfinale von Alexander Zverev gesehen gegen den Italiener Luciano Darderi. Wir haben es begleitet, war eine ziemlich klare Angelegenheit mit 6-2, 6-2, 7-6. Jetzt läuft das Viertelfinale gegen den Niederländer Bottisch van de Zandschulp. Unser Reporter in Flushing Meadows ist wieder Tim Brockmeier. Ja, was für ein Gegner steht Zverev denn heute gegenüber?
7: Einer, den er eigentlich bezwingen sollte. Fangen wir mal so an. Weltranglisten 70. Spielt ganz gerne in Flushing Meadows in New York. Der Holländer war hier auch schon mal vor einigen Jahren in diesem Viertelfinale. Aber ist eben, was seine Fähigkeiten angeht, wenn wir über eine Normalform auf beiden Seiten reden, nicht so gut wie der Deutsche. Muss man einfach so sagen, ohne dem Bottic van de Zandschulp zu nahe treten zu wollen. Und das zeigt sich auch in den ersten Spielen. Es sind jetzt 21 Minuten vorbei. Alexander Zverev führt mit 3-2. Er hat gerade das erste Break gemacht, also es läuft alles für ihn, obwohl er eben nicht richtig gutes Tennis spielt. Also der Arm scheint noch nicht so ganz frei zu sein, noch nicht ganz so frei zu laufen, macht relativ viele Fehler, auch der Aufschlag ist noch nicht da, aber selbst das reicht eben, um jetzt hier vorne zu liegen, gleich beim Aufschlag vielleicht auf 4-2 zu erhöhen und deswegen kann man eigentlich davon ausgehen, wenn alles normal läuft, dass der Deutsche dann auch das Halbfinale erreichen wird. Der Gegner steht schon fest. Der Russe Kharen Khachanov hat vorher hier gespielt im Ash Stadium und hat sich gegen den Belgier Blocks durchgesetzt, weil der Belgier aufgeben musste im dritten Satz. Zu groß die Rückenprobleme, mit der er sich schon das ganze Turnier rumschleppt. So, und jetzt gucken wir noch ganz schnell hier aus dem riesigen Ash Stadium. Es ist richtig voll. 24.000 Menschen passen hier rein. Rüber quasi nebenan auf Platz 11. Denn da spielen auch zwei Deutsche. Das deutsche Davis Cup Doppel. Kravitz Pütz gegen Arevalo Pavic. Das ist ein Duo aus Kroatien und El Salvador. Und da ist es richtig eng. 5-6 aus Sicht der Deutschen im dritten Satz. Also das wird eine Nervenschlacht. Und da geht es auch um den Einzug ins Halbfinale. Werden wir weiter berichten hier in der Nacht in der ARD.
5: Also jede Menge deutsche Beteiligung in Flushing Meadows bei den US Open. Tim Brockmeier ist live für uns dabei. Wir werden im Laufe der Nacht immer mal wieder rüberschalten und gucken, wie sich Alexander Zverev und die anderen Deutschen da so schlagen. Was sonst noch wichtig ist im Sport, das fasst jetzt Ina Kast zusammen.
6: Der VfB Stuttgart ist erfolgreich in die neue Saison der Fußball-Champions League gestartet. Und das liegt vor allem an Stürmer Ermedin Demirovic. Er hat beim 3:1 Heimsieg der Stuttgarter gegen das norwegische Team Stavanger alle drei schwäbischen Tore in der ersten Halbzeit geschossen. Und das eben nicht irgendwo, sondern in der Champions League.
8: Ich weiß gar nicht, was ich euch sagen soll. Ich glaube, das ist so ein Tag, den ich in meinem Leben nicht vergessen werde. Ich glaube, jeder möchte Champions League spielen, jeder träumt von der Champions League, jeder träumt vom Tor machen. Ich mache 3 in einer Halbzeit. Unfassbar. Also ich weiß gar nicht, was ich sagen soll. Ich bin so glücklich. Ich freue mich unglaublich heute über den Sieg, über die 3 Tore. Ist unbeschreiblich heute. Ja.
6: Den 9. September rahmt sich Demirovic also gern ein. Der FC Barcelona hat hoch mit 5:1 gegen Feyenoord Rotterdam gewonnen. Ein knappes 2:1 durfte unter anderem Liverpool gegen Atletico Madrid bejubeln. Heute Abend sind dann auch die Bayern dran. Der deutsche Rekordmeister startet mit einem Heimspiel gegen Bode Glimt in den Wettbewerb. Die vergangenen 22 Mal haben die Bayern ihr Auftaktspiel in der Champions League für sich entschieden. Eine beeindruckende Statistik. Frage an Edgar Endres, wie ambitioniert geht Bayern-Trainer Vincent Kompany die Partie gegen die Norweger an?
9: Sehr ambitioniert, denn Kompany weiß natürlich, was auf dem Spiel steht. Ein gelungener Einstieg ist wichtig, um dann auch die gewisse Lockerheit für die anderen Spiele zu bekommen. Und Gegner wie Bode Glimt sind nicht die Kragenweite der Bayern. Da gibt es dann andere Kaliber, wie demnächst auch der FC Arsenal. Die Bayern haben Großes vor in der Saison. Selbst Kompany spricht offen vom Gewinn der Königsklasse. Da wird dann gar nicht lange um den heißen Brei herumgeredet. Und weil auch personell momentan alles Paletti ist, auch der langzeitverletzte Serge Gnabry ist im Mannschaftstraining zurückgekehrt, wird es jetzt auch extrem viel Konkurrenzkampf geben. Kompany kann zwischen Bundesliga und Fußball Champions League kräftig rotieren und die Belastung natürlich dadurch steuern. Es spricht viel für einen guten Einstieg der Bayern. Auch die Wettbüros geben Bode überhaupt keine Chance. Aber die Nordnorweger musst du halt auch erstmal schlagen.
6: Heute Abend um 21 Uhr beginnt die Ligaphase für den FC Bayern und auch für RB Leipzig. Die Sachsen müssen auswärts ran in Norditalien gegen Como. Das Team ist zum ersten Mal überhaupt in der Champions League vertreten. Apropos Champions League, die hat nun auch im Handball begonnen. Der deutsche Meister SC Magdeburg hat einen hohen Heimsieg zum Auftakt eingefahren, Frank Martin.
10: Erfolgreicher Auftakt vom deutschen Handballmeister vom SC Magdeburg hinein in die neue Saison der Handball-Champions League. 37:22 gewinnt Magdeburg das erste Gruppenspiel gegen den norwegischen Vertreter aus Kolstadt. Magdeburg hatte nur in der Anfangsphase der Partie einige Probleme. Dann kam der SCM von Trainer Bennett Wiegert immer besser in die Partie, führte zur Halbzeit mit 19:12 und drehte auch im zweiten Durchgang weiter an der Ergebnisschraube. Beim 25:15 in der 43. Minute war die Partie entschieden. Am Ende gewinnt Magdeburg 37:22. Erfolgreichster Werfer war nach seiner überstandenen Erkältung Omar Igni Magnusson. Der Isländer erzielte 7 Tore beim deutlichen 37:22 Erfolg des SC Magdeburg.
6: Heute Abend ist dann auch der zweite deutsche Teilnehmer im Einsatz. Die Füchse Berlin treffen auswärts in Serbien auf Partizan Belgrad.
5: Die Meldungen vom Sport mit Ina Kast.
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12: Um 2.30 Uhr mit Wolfgang Berger. Auch nach der Landtagswahl in Sachsen-Anhalt bleibt Bundeskanzler Merz zurückhaltend im Hinblick auf ein AfD-Verbotsverfahren. Er sei und bleibe skeptisch, ob ein solches Verfahren erfolgreich sein könne, sagte der CDU-Vorsitzende am Abend in Berlin. Aus der Nachrichtenredaktion Marei Beermann.
13: Man könne das immer wieder prüfen, er glaube aber nicht, dass man damit das Problem löse. Die politische Auseinandersetzung mit der AfD müsse Priorität haben, so Merz. Sein erklärtes Ziel, Wählerinnen und Wähler zurückzugewinnen für die politische Mitte. Dazu müsse man ihnen ein überzeugendes politisches Angebot machen. Auch der hessische Ministerpräsident Rhein und Bayerns Regierungschef Söder hatten sich bereits skeptisch zu einem AfD-Verbotsverfahren geäußert. Der Koalitionspartner SPD und auch die Grünen befürworten hingegen eine Prüfung.
12: In der CDU-CSU-Bundestagsfraktion formiert sich einem Zeitungsbericht zufolge Widerstand gegen die Steuerpläne der Bundesregierung. Nach Informationen der Bild-Zeitung wollen etwa 20 Abgeordnete der Union den Vorhaben nicht zustimmen. So hätten sich in der Arbeitsgruppe Landwirtschaft alle 12 Mitglieder gegen die geplante Einführung einer Zuckersteuer ausgesprochen. Auch in der Arbeitsgruppe Finanzen soll es Kritik geben, vor allem wegen des Plans, die sogenannte kalte Progression im kommenden Jahr nur noch teilweise abzubauen. Die Staatsanwaltschaft Hannover hat Ermittlungen gegen den Spitzenkandidaten der Berliner SPD Krach aufgenommen. Nach Angaben einer Sprecherin der Behörde wurden 3 Objekte in Hannover und Berlin durchsucht. Zu den konkreten Vorwürfen äußerten sich die Staatsanwaltschaft nicht. Medienberichten zufolge geht es um den Verdacht der Bestechlichkeit. Krach ließ die Anschuldigungen zurückweisen und kündigte an, mit den Behörden zusammenzuarbeiten. In Berlin wird am 20. September ein neues Abgeordnetenhaus gewählt. Nach Einschätzung von UNICEF haben Klimagefahren im vergangenen Jahr weltweit den Unterricht von mehr als 171 Millionen Schülerinnen und Schüler beeinträchtigt. Damit sei jedes 10. Schulkind betroffen gewesen. Vom Vorschulalter bis zur Oberstufe, teilte das UN-Kinderhilfswerk mit. In der Analyse wurden Daten aus 106 Ländern und Gebieten ausgewertet. Demnach waren 2025 vor allem Stürme Ursache für Schulausfälle, gefolgt von Überschwemmungen und Hitzewellen. 3/4 der betroffenen Schülerinnen und Schüler leben laut UNICEF in Ländern mit schwachen Einkommen. Das Wetter in Deutschland. Meist trocken, im Norden und an den Alpen etwas Regen, örtlich Nebel. Tiefstwerte 15 Grad auf Helgoland bis 3 Grad im süddeutschen Mittelgebirge. Am Tage überwiegend trocken bei 17 bis 24 Grad. Am Freitag freundliche Abschnitte, im Nordwesten Schauer und Gewitter, 17 bis 24 Grad. Samstag zeitweise heiter und verbreitet trocken bei 18 bis 26 Grad. Das waren die Nachrichten.
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5: Mit den akuten Meldungen um 2.33 Uhr A1 Lübeck-Hamburg. Die Norderelbbrücke ist in beiden Richtungen nach wie vor wegen eines Schwertransportes mehrfach kurzfristig gesperrt. Die A2 Berlin Richtung Hannover ist zwischen Burgzentrum und Lostau wegen Aufräumarbeiten gesperrt. Und die A28 Bremen Richtung Oldenburg ist zwischen Delmenhorst, Adelheide und Deichhorst nach einem Unfall gesperrt. Wo immer Sie unterwegs sind, eine gute und sichere Fahrt.
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5: Mit Tom Westerholt am Mikrofon, ich grüße Sie. 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September 2001, morgen ist er ein Vierteljahrhundert her. 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Jetzt Folge 2 mit Konstanze Nastarowitz.
14: Es ist ein total regnerischer Tag heute in Hamburg. Ich laufe hier in einem Regenponcho durch die Gegend. Den hört man wahrscheinlich die ganze Zeit ein bisschen knistern.
15: Passt irgendwie zu meiner Stimmung. Und zu dem Ort hier. Alles grau in grau. Ich bin unterwegs in einer Straße, die früher mal die Terrorstraße genannt wurde. In dieser Terrorstraße, in der Marienstraße in Hamburg-Harburg, regnet es jetzt kübelweise. Dramatisch. Aber ganz ehrlich, ansonsten sieht die Marienstraße aus wie eine ganz normale Straße in einer deutschen Großstadt. Eine Mischung aus Alt- und Neubauten, so 4 bis 5 Stockwerke hoch. Auf dem Weg hierher laufe ich an türkischen Supermärkten und portugiesischen Cafés vorbei. Und an Kneipen, die so aussehen, als würde das Bier hier schon seit Jahrzehnten aus denselben Gläsern überm klebrigen Tresen ausgeschenkt. Und dann ist da das Haus Nummer 54.
14: Und ja, hier kommen einem einfach ein paar stinknormale Anwohner entgegen und dann steht man vor diesem stinknormalen Haus in der Marienstraße 54 und kann es irgendwie selbst nicht so richtig glauben. Und es fühlt sich einfach ganz, ganz doll banal an.
15: Komplett unauffällig. Und genau deshalb vielleicht das perfekte Versteck für Terroristen.
16: Ich bin leider recht gut in Reimagination. Das heißt, es kommt fast alles der damaligen Emotionen wieder hoch.
15: Andreas Lohmeier, Hamburger Polizist. Ich habe mich mit ihm verabredet. Nicht in der Marienstraße 54, aber zufällig liegt unsere Interview-Location auch ganz in der Nähe, 20 Minuten entfernt, auch in Hamburg-Harburg. Lohmeier hat sich auf unser Gespräch gut vorbereitet, nochmal in Erinnerungen gewühlt. Und das macht was mit ihm. Auch 25 Jahre später noch.
16: Ich bekomme das auch sofort von meiner Frau gespiegelt, die dann sagt, dein Gesichtsausdruck hat sich schon wieder verändert. Das sind so wie damals.
14: Wie haben Sie damals geguckt?
16: Die Gesichtszüge waren ständig angespannt und immer hart. Und wenn ich aus der Bahnstation gekommen bin, hat meine Frau oft gesagt, du siehst aus, als würdest du gleich jemanden töten wollen. Weil das Gesicht halt immer angespannt und immer ernst war. Das Lachen vergeht einem über Monate.
15: Andreas Lohmeier weiß gar nicht mehr genau, auf welchem Wege ihn die Info damals erreicht. Auf jeden Fall erfährt er kurz nach dem 11. September das, was dann auch bald die ganze Welt erfährt. Einige der Attentäter haben in Hamburg gelebt. Unter anderem auch in der Marienstraße 54 in Hamburg-Harburg.
14: Was denkt man in so einem Moment als Polizist in Hamburg?
16: Auf Hamburgisch würde ich sagen Shit.
15: Shit. Auf Hochdeutsch Mist, um es noch nett auszudrücken.
17: Es war eine unruhige Nacht für die Hamburger Polizei. Gegen 1 Uhr morgens rückte das mobile Einsatzkommando in den Stadtteil Harburg aus. Die Polizisten hatten eine Spur, die zu den Terroristen von New York führen könnte. Vielleicht wurde aus dieser seit Februar verlassenen Wohnung heraus der wohl größte Terroranschlag der Geschichte mit vorbereitet.
16: Als klar war, dass die hauptverantwortlich waren für diese Anschläge, tatsächlich aus Hamburg kamen, war das eine ganz furchtbare Mischung aus Trauer, Wut, Betroffenheit, Verzweiflung, dass in der Stadt, für die auch ich ja in der Polizei Verantwortung getragen habe, so etwas offensichtlich vorbereitet werden konnte. Und die Menschen, die dafür verantwortlich waren, ausgerechnet aus dieser meiner Stadt kamen.
15: In den Tagen und Wochen danach finden die Behörden Stück für Stück mehr über die 3 sogenannten Todespiloten aus Hamburg heraus. Ihre Fotos kursieren jetzt in den Medien. Genauso wie einige ihrer Namen. Mohammed Atta zum Beispiel, der wird oft als der Kopf der Gruppe beschrieben. Er hat mit einigen Helfern den American Airlines Flug 11 entführt. Er fliegt die Maschine in den Nordturm des World Trade Centers. Atta ist in den 90ern aus Ägypten nach Deutschland gekommen, hat Stadtplanung an der Technischen Universität Hamburg-Harburg studiert. Und er hat ganz in der Nähe der Uni gewohnt, in der Marienstraße, in der WG. In den Tagen und Wochen nach den Anschlägen werden immer mehr Namen rund um Atta bekannt. Viele sind Hamburger Studenten, zum Beispiel aus dem Libanon oder den Vereinigten Arabischen Emiraten. 2 von ihnen haben am 11. September ebenfalls Flugzeuge entführt und umgelenkt. Ziad Jarrah und Marwan Al-Shehi. Die Todespiloten aus Hamburg haben sich akribisch auf ihre Taten vorbereitet. Und wohl auch ein Trainingslager von Al-Qaida in Afghanistan besucht. Irgendwann haben sie Hamburg dann verlassen, um in den USA eine Flugausbildung zu machen. Nach 9/11 wissen alle warum. Wer aus Hamburg war sonst noch beteiligt? Wer von den Menschen, die bei Mohammed Atta in der Marienstraße ein- und ausgegangen sind? Und was haben sie noch vor, jetzt, nach 9/11?
16: Da wurde dann sehr schnell insgesamt in der öffentlichen Wahrnehmung die Marienstraße zum Hort des Bösen erklärt.
15: Später erscheint ein langer Text über die Attentäter im Spiegel mit der Überschrift »Die Krieger aus Pearl Harbor«. Pearl Harbor, das war ein Flottenstützpunkt der USA auf Hawaii. 1941 wurde der angegriffen, völlig überraschend, von Japan. Über 2400 Menschen wurden getötet. Diese historische Parallele, ein zweites Pearl Harbor, wird nach 9/11 in Analysen immer wieder gezogen. Tja, und aus Pearl Harbor machen die Journalisten vom Spiegel dann eben Pearl Harburg. Und spätestens damit hat der Stadtteil seinen Ruf weg. Und wir haben unseren Podcast-Titel. All diese Schlagzeilen und die Aufmerksamkeit der Medien bekommt natürlich auch Andreas Lohmeier hautnah mit. Die Durchsuchungen in der Marienstraße übernehmen andere, aber Lohmeier und seine Leute unterstützen in den Tagen danach die Ermittlungen.
16: Im Präsidium selber muss man sich das vorstellen wie in einem Ameisenhaufen. Also nicht, dass jetzt Aufgeregtheit herrschte, aber ungeheure Betriebsamkeit.
15: Bald ermittelt die Hamburger Polizei dann auch nicht mehr alleine. Schnell sind alle wichtigen Einheiten aus ganz Deutschland am Start. Der Generalbundesanwalt, das Bundeskriminalamt und sogar das FBI sendet Leute nach Hamburg.
16: Wenn Sie sich das Bild vor Augen rufen, wie 20.000 Menschen auf dem Rathausmarkt bei dieser Trauerveranstaltung sind, wenige Tage danach, und Sie wissen, es gibt eine immer noch unsichtbare Bedrohung, möglicherweise, dann gibt es natürlich ein sehr ausgeprägtes Gefühl von für euch alle bin auch ich in meiner Rolle mitverantwortlich.
15: Ich finde es krass, diese Bilder von damals noch mal in unserem Archiv anzuschauen. Es sieht so aus, als wäre wirklich ganz Hamburg in diesen Tagen nach 9/11 in Trauer. Da sind zum Beispiel Hamburger Schülerinnen und Schüler, die einen Gedenkmarsch machen. Da sind Gottesdienste, wo an die Verstorbenen erinnert wird. Und diese Gedenkveranstaltung auf dem Rathausmarkt, von der Lohmeier mir erzählt hat, die finde ich auch in den Archivbildern. Der ganze Platz vor dem Rathaus ist voll. Erwachsene halten ihre Kinder im Arm, manche Leute haben kleine USA-Flaggen mitgebracht, blinzeln die Tränen weg. Andreas Lohmeier ist damals selbst nicht vor Ort. Aber auch er hat die Bilder davon heute noch genau im Kopf.
16: Ich fand das damals schon sehr bewegend. Also es hat mich auch wirklich berührt, das zu sehen, in welchem Ausmaß diese Stadt auf dieses Ereignis reagiert hat und wie viele Menschen dort auf dem Rathausmarkt ihre Anteilnahme gezeigt haben. Also es ging ja so eine riesige Welle der Betroffenheit durch die ganze Stadt. Das fand ich enorm.
15: Während Lohmeier die Gedenkveranstaltung auf dem Rathausmarkt aus der Ferne verfolgt, ist jemand anders damals mittendrin.
18: Es war brechend voll. Und ich stand da und ich könnte diese Welle von Sympathie spüren.
15: Susan Elbow, die amerikanische Generalkonsulin, die erst vor wenigen Wochen hier in der Stadt ihren Posten angetreten hat. Susan Elbow steht auf einer kleinen Bühne. Braune Jacke, hochgeschlagener Kragen, ernster Blick. Sie ist aufgeregt. Die Rede, die sie gleich halten muss, die konnte sie nämlich kaum richtig vorbereiten. Ihr Kalender ist voll in den Stunden und Tagen nach 9/11. Eine riesige Masse an Menschen steht da vor ihr. 20.000 Hamburgerinnen und Hamburger.
18: Ich musste mich sehr stark kontrollieren. Und ich habe dann meine Emotionen, ich habe die versuchen auszuschalten. Weil ich wusste, wie wichtig das war und ich musste durch. Gott sei Dank war meine Rede kurz. Weil ich glaube, nachher habe ich geweint.
15: Als wir fürs Interview zusammensitzen, da wirkt Elbow erstmal sehr gefasst, als sie mir davon erzählt. Klar, ist ja auch schon 25 Jahre her. Viel Zeit, um Emotionen zu verarbeiten. Aber dann schauen wir uns zusammen noch mal einen Teil ihrer Rede von damals an.
19: To the families and to the loved ones of the victims of this gruesome terrorist act. Thank you.
15: Ich schaue hoch vom Bildschirm zu Susan Elbow. Und ich sehe ihr an, wie nah ihr das Ganze doch noch geht. Sie blinzelt die Tränen weg, presst die Lippen zusammen.
14: Wie ist das, diese Rede jetzt noch mal zu sehen?
20: Schwierig.
14: Was bewegt Sie da am meisten von den Bildern, die Sie da gesehen haben?
20: Diese Trauer. Es war so eine ernste Situation. Und Leid. Also für die Opfer.
15: Susan Elbow beobachtet in diesen Tagen aber auch noch etwas anderes, gerade auch von offizieller Seite.
20: Das war schlechter Ruf für Hamburg jetzt.
15: In Hamburg geht die Sorge um den guten Ruf der Hansestadt um, wegen der Attentäter, die in Hamburg gelebt haben. Ein islamistisches Terrornetzwerk in der eigenen Stadt. Das ist echt keine gute Imagekampagne.
20: Also es war viele diese Gedanken, wir müssen etwas tun, um den Ruf von Hamburg zu schützen.
15: Die Hamburger Handelskammer initiiert eine ganzseitige Anzeige in der New York Times. In großen Buchstaben ist da zu lesen, America Hamburg Stands By You.
20: In New York, New York Times, die allergrößte Zeitung, eine ganze Seite, das hat einen Haufen Geld gekostet. Aber das zeigt dann, wie wichtig diese Beziehung ist für Hamburg und dass wir sind dabei. Wir stehen an ihrer Seite.
15: Im Hamburger Abendblatt war einige Tage vorher schon eine ähnliche ganzseitige Anzeige erschienen. Amerikaner, wir sind bei euch. Und diese Zeitungsseite hatten sich dann viele Hamburgerinnen und Hamburger in die Wohnzimmerfenster gehängt. Auch im deutschen Schauspielhaus, in Unternehmen, in Geschäften und in Autoscheiben war die zu finden. Das Abendblatt berichtet sogar über die Zweitligadamen eines Hamburger Tischtennisvereins, die ganz in Schwarz spielen. Statt Werbung steht auf ihren Trikots auch wieder dieser Slogan: Amerikaner, wir sind bei euch. Dass so viele Hamburgerinnen und Hamburger mit den USA, mit Susan Elbows Heimatland mitfühlen, das spürt die Generalkonsulin jetzt auch an ihrem Arbeitsplatz im amerikanischen Generalkonsulat an der Alster.
20: Die kamen hier mit Blumen, Stofftiere, Briefe, unglaublich viele Sachen, um ihre Beileid auszudrücken, mit Sympathie, Trauer.
15: Vielleicht sieht Susan Elbow von da oben auch mal Sibylle Dirks in der Menschenmenge, Christians Schwester. Denn die kommt in diesen Tagen manchmal hierher.
1: Das war ein Blumenmeer. Das war irre. Da konnte ich dann so Verbindung zu meinem Bruder aufnehmen und einfach mal zur Ruhe kommen.
15: Denn ja, am Morgen nach dem Terroranschlag, da bekommt Sibylle diesen einen Anruf. Sie ist da gerade morgens im Büro angekommen und erfährt:
1: Christian ist da drin, im Nordturm.
15: Im Nordturm des World Trade Centers, dem Turm mit den 110 Stockwerken, in den Mohammed Atta reingeflogen ist.
1: Da musste ich mich erst mal hinsetzen. Da fängt man an zu zittern. Ich habe nicht geweint, aber das war so unbegreiflich. So dieser Satz, Christian ist da in dem Nordturm.
15: Später erfährt Sibylle, Christian war für eine Messe im World Trade Center. Und am Morgen des 11. September, da gab es wohl ein Computerproblem. Deshalb ist Christian schon etwas früher gekommen, um sich das anzuschauen. Früher auch als sein enger Kollege. Der überlebt den Anschlag, weil er noch unten vor dem Gebäude stand. Und dieser Kollege, der meldet sich in den Tagen danach bei Christians Familie in Hamburg, erinnert sich Sibylle.
1: Und da habe ich zu ihm gesagt, wieso leben Sie, wieso ist Christian tot? Oh, ich musste das loswerden. Der konnte mir natürlich gar keine Antwort geben. Das war für den ganz furchtbar.

0: Zelle ist von ihm übrig geblieben und das finde ich heute noch erschütternd, ganz furchtbar.
1: Sibylle will nicht so richtig wahrhaben, dass Christian tot ist. Auch wenn dieser eindeutige Anruf aus den USA eigentlich keinen anderen Schluss zulässt. Mit einem letzten Fünkchen Hoffnung setzt sie sich in diesen Tagen zu Hause an den Computer und schreibt eine Vermisstenanzeige.
0: Vermisst, 11. September 2001, World Trade Center, New York, 106. Etage, North Tower.
1: Sibylle druckt die Anzeige ein paar Mal aus und hängt sie am amerikanischen Generalkonsulat auf. Da, wo so viele Menschen mit ihr trauern. Auch wenn die gar nicht wissen, dass eine unter ihnen gerade ihren Bruder verloren hat. Und irgendwann akzeptiert Sibylle dann, dass Christian nicht mehr nur vermisst ist, sondern tot.
2: Sehr geehrte Damen und Herren, am 11. September wurde das amerikanische Volk von einem unfassbaren Terroranschlag heimgesucht. Die Bahn trauert um die Opfer dieses Anschlags. Unser Mitgefühl geht den Angehörigen der Opfer, ihren Freunden und dem gesamten amerikanischen Volk. Wir bitten unsere Mitarbeiter und Kunden um eine Minute des Gedenkens.
1: Ich hab's nachrecherchiert. Diese Schweigeminute hier, die wird am 13. September 2001 in ganz Deutschland abgehalten. Um exakt 10 Uhr. In Hamburg fahren an dem Tag sogar einige Busse mit Trauerflor, also mit schwarzem Stoff, der um die Rückspiegel gewickelt ist. Für viele Menschen in Deutschland ist diese Schweigeminute total selbstverständlich. Als Beileidsbekundung, Geste der Solidarität. Aber andere, die haben damit ihre Probleme.
3: Ich konnte das empathisch durchaus nachvollziehen, mit Blick auf die Opfer, die es gegeben hat. Aber ich hatte ein leichtes Störgefühl bei der ganzen Aktion, weil ich noch nie das so erlebt hatte, dass auf einmal von allen Schülern ein uniformes politisches Handeln gefordert wurde.
1: Das ist Behnam. 2001 ist er Teenager, steht kurz vor seinem Abi. Und an seiner Schule, da wird über diese Schweigeminute ziemlich viel diskutiert.
3: Die Kinder aus migrantischen Jugendliche aus migrantischen Haushalten, die hatten da eine eher differenzierte Meinung zu. Und auch viel, nicht wenige zumindest, unter dem Motto, jetzt hat jemand es mal den USA gezeigt.
1: Denn die USA, die sind für einige Schülerinnen und Schüler hier an seiner Schule eben nicht der freundliche große Bruder. Für sie sind die USA das Land, das für Krieg und Gewalt in ihren Heimatländern verantwortlich ist. Im Zweiten Golfkrieg Anfang der 90er zum Beispiel, da führten die USA eine Militärkoalition an gegen den Irak. Der hatte zuvor Kuwait angegriffen. Und die USA waren auch Teil von zwei NATO-Einsätzen in Bosnien und im Kosovo. Unter manchen Schülerinnen und Schülern an Behnams Oberschule macht sich deshalb nach dem 11. September so ein Gefühl breit.
3: Dass die USA jetzt sozusagen auch spüren, wie es ist, im eigenen Land angegriffen zu werden, nachdem sie so viele andere Länder angegriffen haben, das, glaube ich, war schon unter nicht wenigen Jugendlichen damals auch ein Thema. Und auch Unverständnis dafür, warum man denn nun für die Opfer aus den USA eine Schweigeminute einlegt, wohingegen man niemals für die Opfer aus den Ländern, woher diese Jugendlichen stammten, nicht mehr ansatzweise darüber gesprochen hat.
1: Behnam selbst versteht die Trauer. Aber als Sohn einer deutschen Mutter und eines Vaters aus Afghanistan versteht er auch das Störgefühl einiger Mitschülerinnen und Mitschüler. Heute ist sich Behnam nicht mehr ganz sicher, aber er glaubt, er ist damals mit aufgestanden bei der Schweigeminute, um seine Trauer zu bekunden. Aber mit der Schweigeminute endet Behnams Geschichte rund um den 11. September nicht. Sie fängt gerade erst an.

0: Arschloch!
1: Muss ich mehr dazu sagen? Behnam ist ein politischer Teenie. Und genau wie die Ärzte hat er was gegen Neonazis. Spätestens seit er das Asylbewerberheim und die Unterkunft vietnamesischer Arbeiter im Fernsehen hat brennen sehen. Angegriffen von Rechtsextremen. In Rostock-Lichtenhagen. 1992 war das. Seitdem hat Behnam Angst. Könnte sowas auch in Hamburg passieren? Er nennt das die ersten großen Sorgen seiner Kindheit. Und dann wächst in diesen Tagen die Angst vor einem Krieg. Wie und wo schlagen die USA jetzt militärisch gegen die Terroristen zurück? Auch das Heimatland von Behnams Vater rückt schnell in den Fokus. Afghanistan. Auch wenn eigentlich keiner der Attentäter hierher kam. Aber es wird vermutet, dass sich der Al-Qaida-Anführer Osama bin Laden dort unter dem Schutz des Taliban-Regimes versteckt. Und dass die USA hier nun militärisch zuschlagen könnten.
2: Soweit Folge 2 des NDR-Info-Podcasts Pearl Harbor, Deutschland nach 9-11 von Konstanze Nastarowitz und Charlotte Horn. Morgen gibt's hier die dritte Folge und alle 5 Episoden finden Sie jetzt schon in ARD Sounds. Wie die Menschen in diesem Podcast hat ja fast jeder von uns eine Geschichte, die er mit dem 11. September verbindet. Wir würden diese Geschichten von Ihnen gerne hören. Wie haben Sie denn diesen Tag erlebt damals? Rufen Sie uns gerne an und erzählen Sie es uns. 040 416 17, noch einmal 040 für Hamburg und dann 416 17. Und Sie können uns auch gerne schreiben über unsere Seite ndr.de/infonacht. Wir senden Ihre Geschichten dann am 11. September ab 22.30 Uhr hier im Programm bei uns in der ARD Infonacht. Also Ihre Geschichten 040 416 17 oder gerne auch übers Netz ndr.de/infonacht.
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1: Um 3 Uhr mit Wolfgang Berger. Bundeskanzler Merz steht einem AfD-Verbotsverfahren weiter kritisch gegenüber. Er glaube nicht, dass man damit das Problem löse, sagte der CDU-Politiker am Rande eines Treffens mit EU-Ratspräsident Costa. Aus Berlin Christina Nagel.
2: In der Generaldebatte am Morgen hatte der Kanzler die AfD noch scharf angegriffen. Ein Verbotsverfahren sieht der Kanzler aber trotz der erhobenen Vorwürfe weiter kritisch. Er sei und bleibe skeptisch, ob ein solches Verfahren erfolgreich sein könne, erklärte Merz am Abend in Berlin. Priorität sollte aus seiner Sicht die politische Auseinandersetzung mit der AfD haben. Man müsse versuchen, die Wählerinnen und Wähler zurückzugewinnen für die politische Mitte, indem man ihnen ein überzeugendes politisches Angebot mache, das auch ihre Befürchtungen und ihre Vorbehalte ernst nehme.
1: Nach der Landtagswahl in Sachsen-Anhalt hat das BSW ein Gesprächsangebot der AfD angenommen. Das teilte ein Sprecher des BSW mit. Seinen Angaben zufolge hat der Landesvorstand einstimmig dafür votiert. Man wolle sich über die Themen Energieversorgung, Bildung und Friedenspolitik austauschen, erklärte er. Zuvor hatten Vertreter von CDU, SPD, Grünen und Linken das Gesprächsangebot der AfD ausgeschlagen. 44% der Deutschen finden laut einer repräsentativen Umfrage, dass sich die hausärztliche Versorgung in ihrer Region in den vergangenen 5 Jahren verschlechtert hat. Nur 13% der Befragten seien der Meinung, dass die Versorgung besser geworden sei, zitiert die Rheinische Post aus der Umfrage für den Hausärztinnen- und Hausärzteverband. Besonders kritisch fiel die Bewertung demnach in Sachsen-Anhalt aus. In Köln ist am Abend zum 27. Mal der Deutsche Fernsehpreis verliehen worden. Es ist die wichtigste Auszeichnung für Fernseh- und Streamingproduktionen. Aus Köln Friederike Müllender.
3: In glitzernden Roben, schicken Anzügen und schwarzen Smokings verfolgten die geladenen Gäste im Publikum die Sendung. Unterhaltung zu zelebrieren sei gerade in den aktuellen Zeiten wichtig, so Drag Queen Olivia Jones. Die Verfilmung ihres Lebens wurde am Abend als bester Fernsehfilm ausgezeichnet. Der Preis für das beste Infotainment ging an Terra Explorer im ZDF mit Leon Winscheid. Als beste Schauspielerin wurde Karin Hanschewski für Call My Agent Berlin ausgezeichnet. Bester Schauspieler wurde Tom Schilling für die Netflix Serie Achtsam Morden.
1: Der VfB Stuttgart ist erfolgreich in die neue Fußball-Champions-League-Saison gestartet. Die Schwaben gewannen ihr erstes Vorrundenspiel gegen den norwegischen Meister Viking Stavanger mit 3:1. Alle 3 Treffer erzielte Ermedin Demirovic. Das waren die Nachrichten. Das Wetter in Deutschland. Am Tage im Norden mehr Wolken, sonst auch heiter. Häufig bleibt es trocken bei 17 bis 24 Grad. Am Freitag freundliche Abschnitte, im Nordwesten Schauer und Gewitter bei 17 bis 24 Grad. Es ist 3:03 Uhr.
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4: Wir schauen auf die Straßen. A1 Lübeck-Hamburg, die Norderelbbrücke ist nach wie vor in beiden Richtungen wegen eines Schwertransports mehrfach kurzfristig gesperrt. Die A2 Berlin Richtung Hannover ist zwischen Burgzentrum und Lostau wegen Aufräumarbeiten gesperrt. Die A28 Bremen Richtung Oldenburg ist zwischen Delmenhorst-Adelheide und Deichhorst nach einem Unfall gesperrt. Die A42 Dortmund Richtung Kamp-Lintfort ist zwischen Gelsenkirchen-Bismarck und Gelsenkirchen-Schalke ebenfalls nach einem Unfall und noch bis 3 Uhr gesperrt. Die A46 Hemer Richtung Hagen ist zwischen Hagen-Hohenlimburg und Kreuzhagen wegen Fahrbahnerneuerungen noch bis um 5 gesperrt. Die Umleitung führt über die U12. Die A94 München Richtung Passau ist zwischen Paarstätten und Dorfen wegen Bauarbeiten auch noch bis um 5 gesperrt. Und dasselbe gilt in Berlin für die A111 stadteinwärts. Zwischen Schulzendorfer Straße und Festplatz Sperrung wegen Wartungsarbeiten, wie gesagt, bis 5 Uhr.
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4: Von NDR Info in Hamburg mit Tom Westerholt. Hallo zusammen. Wenn der Kuchen spricht, haben die Krümel zu schweigen, sagt ein altes Sprichwort. Und manche werfen Bundeskanzler Friedrich Merz vor, zu oft genau diesen Anspruch ausgestrahlt zu haben. Zu sehr von oben herab, zu wenig Empathie, zu überzeugt von sich selbst. Davon konnte gestern im Deutschen Bundestag kaum die Rede sein. Bei der Generaldebatte zum Bundeshaushalt 2027 war er derjenige, der sich immer wieder teils bösartigen Zwischenrufen und massiven Störungen ausgesetzt sah. Es war das erste Aufeinandertreffen von Regierung und Bundes-AfD nach der Landtagswahl in Sachsen-Anhalt. Efi Seibert berichtet.
5: Irgendwann platzte Bundestagspräsidentin Julia Klöckner der Kragen.
6: Wenn das jetzt hier nochmal passiert, so ein Verhalten, schmeiße ich Sie hier raus. Mir reicht es jetzt hier.
5: Ständig hatten AfD-Abgeordnete mit lauten Zwischenrufen die Rede des Bundeskanzlers gestört. Vorher hatte die AfD-Fraktion allerdings ununterbrochen laut applaudiert, denn die erste Rednerin in dieser Debatte war AfD-Chefin Alice Weidel. Sie malte das gewohnt düstere Bild von Deutschland und richtete eine halbe Stunde lang die unterschiedlichsten Vorwürfe an die Regierung.
7: Sie zerstören und hinterlassen verbrannte Erde. Sie treiben Deutschland in die Staatspleite. Die deutsche Autoindustrie stirbt.
5: Der Kanzler ließ sich anschließend nicht lange bitten und antwortete.
8: Sie sind und Sie bleiben, Frau Weidel, eine destruktive Kraft.
5: Eigentlich hatten viele erwartet, Friedrich Merz würde die Chance ergreifen, sich und seine Reformen nun besser zu erklären. Doch Merz blieb fast 10 Minuten lang bei der AfD. Er warf ihr vor, kein Wort zu den Angriffen Russlands auf einen deutschen Flughafen zu sagen, kein Wort zum deutschen Hitzesommer, den Bränden und dem von der AfD geleugneten Klimawandel. Merz selbst nutzte dieses Thema, um ein anderes Vorhaben umzusetzen, nämlich freundlicher zu den Menschen zu sein. Er bedankte sich nochmal rundum bei allen.
8: Der Feuerwehr, der Bundeswehr, dem Technischen Hilfswerk, dem Deutschen Roten Kreuz, der Landwirtschaft, der Forstwirtschaft, vielen Ehrenamtlichen.
5: Damit nahm er vorweg, was ihm die grüne Fraktionschefin anschließend nochmal aufs Brot schmierte.
9: Dass Sie nicht ständig in so einer herablassenden Art und Weise an den Leuten rumnörgeln würden, dass Sie sie belehren würden, dass Sie ihn ausdrücken würden, es reicht irgendwie alles nicht. Die Menschen in Deutschland, die entsprechen irgendwie nicht ihren Erwartungen.
5: Der Kanzler hatte auch angekündigt, positiver erzählen zu wollen. Den Anfang machte er mit der Wirtschaft.
8: Wir haben es bereits in diesem Jahr erreicht. 1,3% Wirtschaftswachstum für das Jahr 2026 zeigen, dass unsere ersten Maßnahmen helfen.
5: Was nach Ansicht des Kanzlers dabei nicht hilft, ist, ausländische Fachkräfte aus dem Land zu werfen. Jeder Sechste im Handwerk wäre davon betroffen. Merz warf deswegen der AfD ethnische Säuberung vor.
8: Remigration ist nichts anderes als ein Synonym für ethnische Säuberung nach Herkunft und Hautfarbe.
5: Erst zum Schluss seiner Rede kam der Kanzler auf das zu sprechen, was viele von ihm erwartet hatten.
8: Warum alles das? Was ist die Erzählung? Was ist der Sinn von Reformen?
5: Seine Erklärung?
8: Reformen dienen dem Zusammenhalt, dem Fortschritt und der weiteren Entwicklung unseres Landes. In Freiheit und in Frieden.
5: Das sollte vor allem die jüngere Generation ansprechen. Wobei nicht ganz klar ist, ob er das mit dieser Wortwahl erreicht. Auf jeden Fall hat er am Schluss noch einmal seine Motivation erklärt. So will der Kanzler weitermachen.
8: Aufstehen, Fehler vergeben und Zukunft gestalten für Deutschland.
4: Berichtet Efi Seibert. Ja, wir haben es gerade gehört. Aufstehen, Fehler vergeben, Zukunft gestalten, meint der sichtlich angeschlagene Bundeskanzler damit eventuell auch die eigenen Fehler? Nach der Landtagswahl in Sachsen-Anhalt hatte er ja gesagt, dass er seine Politik, vor allem die Reformen, besser erklären will, mit mehr Verständnis für Bürgerinnen und Bürger. Ist ihm das also gestern im Bundestag gelungen? Das hat mein Kollege Dirk Wagner vom Hessischen Rundfunk Ursula Münch gefragt. Sie ist Direktorin der Akademie für politische Bildung in Tutzing.
10: Also zumindest hat er deutliche Worte gefunden. Was ich finde, was er ganz gut gemacht hat, ist, dass er begründet hat, warum die AfD damit falsch liege, wenn sie sich im Grunde wieder so eine Annäherung an Russland wünscht. Er hat das begründet, ganz klar, dass eben die Ukraine tatsächlich auch für die Bundesrepublik und für die bundesdeutsche Sicherheit sehr wichtig ist. Er hat sich ganz klar dazu geäußert und hat dieses Konzept der angeblichen Remigration, dass das sinnvoll und machbar sei, diese Forderung der AfD auch auseinandergenommen. Also insofern hat er Klartext gesprochen, er ist sehr deutlich geworden, er war durchaus auch leidenschaftlich, was man jetzt nicht unbedingt von ihm kennt, ja. Also insofern hat er sich durchaus unterschieden von früheren Reden von ihm.
11: In dieser Rede hat er sich aber lange an der AfD abgearbeitet. Sieht er da die Schuld an der Niederlage der CDU und weniger bei sich selbst als Person?
10: Das ist natürlich ein guter Punkt, dass er sich jetzt an der AfD abgearbeitet hat, hatte damit zu tun, dass protokollarisch vorgesehen ist, dass eben zunächst mal die Vorsitzende der stärksten Oppositionsfraktion so eine Debatte anfangen kann und darauf hat er dann reagiert. Aber Sie haben natürlich völlig recht. Es geht bei dem Misserfolg der CDU in Sachsen-Anhalt, geht es ja jetzt nicht nur um den Erfolg der AfD, sondern dass man ja offensichtlich auch selber ganz massive Fehler gemacht hat, was ja auch selbst in der CDU in Sachsen-Anhalt so gesehen wird, wo dann eben mit dem Finger auf die Bundesregierung und vor allem auf die Bundes-CDU gewiesen wird. An einer Stelle war er sehr offen, dass er gesagt hat, ja, wir haben Fehler in der Energiepolitik gemacht. Es war durchaus so ein Zugeständnis auch an diesen Vorwurf, die Bundesrepublik habe in der Energiepolitik auf das falsche Pferd gesetzt. Mhm. Aber ansonsten war das natürlich jetzt nicht der Ort für eine Nabelschau der CDU.
11: Friedrich Merz hat ja auch die Politik der Bundesregierung insgesamt verteidigt, also die Reformen, aber auch das sogenannte Sondervermögen. Er hat gemeint, das Wirtschaftswachstum in Deutschland, das sei jetzt schon höher als erwartet und seine Politik würde funktionieren. Also stimmt das denn? Lassen sich da wirklich Erfolge messen?
10: Also was wir jetzt sehen ist, dass wir einen gewissen Aufwärtstrend bei den Wirtschaftsdaten haben, erhoben von den Wirtschaftsforschungsinstituten. Die sind aber in erster Linie auf dieses sogenannte Sondervermögen, also die Sonderschulden zurückzuführen. Aber immerhin, also zu Beginn des Jahres hat man das ja noch gar nicht gesehen, weil die schlicht und ergreifend noch nicht angekommen sind. Und natürlich hat auch Frau Weidel in ihrer Rede einige Punkte genannt, wo sie natürlich recht hat, dass wir eine große wirtschaftliche Probleme haben und dass da das eine oder andere natürlich den Menschen ganz berechtigt Sorgen macht. Und darauf kann er im Augenblick der Bundeskanzler noch nicht adäquat reagieren.
11: Ja, dieses Motto, was ja auch immer wieder zu hören war, den Leuten besser erklären, was wir machen, das haben wir in den vergangenen Tagen ja schon öfter vernommen. Ist es wirklich das vorherrschende Problem, gerade auch für den Kanzler und die Regierung?
10: Also natürlich kann man sagen, diese Reformen, die man versucht, die muss man erklären, aber nichtsdestotrotz bleiben die Reformen, gerade also die sozialpolitisch relevanten Reformen, bleiben in erster Linie Einsparungsmaßnahmen, die dem Umstand geschuldet sind, unserer Bevölkerungsentwicklung, dieser zunehmenden Alterung. Das muss man erklären, das ändert aber nichts daran, dass die Leute die nicht haben wollen. Mhm. Und dass wir sehr hohe Verteidigungsausgaben haben, aber nach dem Gefühl der meisten Bürger zu wenig Geld in ihrer Tasche bleibt, der Sprit zu teuer ist, ja, das kann man 100-mal erklären, das ändert nichts an dem Umstand, dass die Leute zu wenig Geld zur Verfügung haben und dann eben der Auffassung sind, das, was uns die AfD verspricht, das ist für uns einträglicher.
11: Ich habe noch eine bisschen spekulative Frage zum Schluss. Es wird ja im Moment auch darüber diskutiert, welchen Rückhalt Friedrich Merz noch hat innerhalb seiner Partei, überhaupt insgesamt innerhalb der Bundesregierung. Wo wäre denn der Punkt, ab dem er als Kanzler nicht mehr zu halten wäre? Gibt es so einen Punkt überhaupt?
10: Naja, so ein Punkt mag stimmungsmäßig schon geben. Also wenn man jetzt zum Beispiel in Mecklenburg-Vorpommern und in Berlin also nochmal grottenschlecht abschneiden würde als CDU, das ist das eine. Und das andere ist natürlich immer die Frage, ja, wer kann es eigentlich besser machen? Weil die Rahmenbedingungen, sowohl die ökonomischen als auch die Bevölkerungsentwicklung und vor allem die internationale Lage, da kann der Bundeskanzler oder die Bundeskanzlerin heißen, wie sie will. Das wird sich nicht ändern. Und die knappen Mehrheitsverhältnisse mit der SPD zusammen, die ändern sich auch nicht.
4: Das sagt die Direktorin der Akademie für politische Bildung in Tutzing, Ursula Münch.
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4: Vielleicht haben Sie die Bilder auch noch vor Augen von den tausenden Menschen, die in diesem Sommer versucht haben, die spanische Enklave Ceuta im Norden von Marokko zu erreichen. Wie genau das Ganze passieren konnte und ob es politisch gesteuert war, wie teilweise behauptet wird, ist bis jetzt nicht wirklich geklärt. Was aber feststeht, der Vorfall wurde instrumentalisiert und zwar von rechtsextremen Influencern, wie unser ARD-Spanien-Korrespondent Stefan Kieske berichtet. Er hat sich durch Bilder, Videos und jede Menge Hass gewühlt.
12: Nur wenige Stunden, nachdem zehntausende Migranten Ende Juli die Grenze nach Ceuta überquert hatten, traf eine zweite Welle in der Stadt ein. Influencer.
13: This is a crazy situation right now.
12: Mit dabei Influencer Nick Shirley, der sich als Frontberichterstatter inszeniert. Und behauptet, nur knapp einer Messerattacke entkommen zu sein. So wie der US-YouTuber Nick Shirley kam aus Spanien und dem Ausland YouTuber, Streamer und TikToker mit großer Reichweite, um aus der Lage Content zu machen. Shirley zählt dabei zu den bekanntesten, die Medien dem rechten bis rechtsextremen Spektrum zuordnen. Sein Video aus Ceuta wurde in einem Monat 1,6 Millionen Mal aufgerufen, fast 20 Mal so viele Menschen wie in der Exklave leben. Für den Kommunikationsforscher Seri Soler von der Universität Barcelona steht Shirley für eine länderübergreifende Bewegung.
14: They share so many topics.
12: Diese Akteure teilen sehr viele Themen. Nicht nur die Migration und die Idee eines ethnisch-nationalistischen Staates, sondern auch Erzählungen gegen die Gleichstellung oder sogar die Leugnung von Wissenschaft. Und verbunden sind sie nicht nur über Narrative, sondern auch über Geld. Dass Migrationskrisen als Bühne für Influencer aus dem In- und Ausland genutzt werden, ist für deren Narrativ gewollt, so Soler. Das Hauptziel ist es, die Regierung und die öffentlichen Institutionen zu delegitimieren, auch die traditionellen Medien. Das geschieht vor allem, indem Krisensituationen ausgenutzt werden. Das erzeugt Misstrauen gegenüber den Institutionen und schafft eine postfaktische Zone. Genau hier entstehen populistische Opfererzählungen und Verschwörungstheorien. Der Regierung und in den Worten von Elon Musk, den Legacy Media wird vorgeworfen, die Wahrheit zu verbergen. Die Viralität wird so in politisches Kapital verwandelt. Dass das aber auch mal nach hinten losgehen kann, musste der ultrarechte Influencer und selbsternannte spanische Systemsprenger Alvise Perez erfahren. Mit seiner Protestpartei Cercabo La Fiesta ist er mit 3 Mandaten auf Anhieb ins EU-Parlament eingezogen. Auch er wollte kurz nach Beginn der Krise Ceuta als Bühne für eine Kundgebung nutzen, doch als er eintraf, gab es Widerstand. Die ändern nichts, die machen Fotos, gehen wieder und das für ihre politischen Kampagnen. Sie kommen, um ihre Hassreden in unserer Stadt zu verbreiten. Sie sind gegen die muslimischen Bürger Ceutas. Perez selbst empörte sich über die nicht angenommene Unterstützung. Eine Schande, das ist keine Normalität in einem ernstzunehmenden Land. Hunderte Einwohner Ceutas protestierten gegen ihn. Sie sahen darin den Versuch, einen ihnen fremden ideologischen Konflikt in ihre Stadt zu tragen. Zugleich sind viele Bewohner Ceutas unzufrieden mit dem Krisenmanagement der Regierung. Und doch wiesen einige von ihnen vermeintliche Unterstützung von rechts zurück, sagt Kommunikationsforscher Soler.
14: Ceuta's own demography is very different from the mainland. So
12: Ceutas Bevölkerung ist ganz anders zusammengesetzt als die auf dem Festland. Die Menschen weigern sich, als Bühne benutzt zu werden und bestehen darauf, dass diese Krise ihre eigene gelebte Not ist. Diese Aktivisten aber behandeln sie als Content und politisches Kapital, statt wirklich zu helfen. Alvise Perez musste schließlich von der Polizei aus der Stadt eskortiert werden, während auch die anderen Influencer wieder abzogen, auf der Suche nach der nächsten Bühne, die sie für ihr Business nutzen können, bleibt die Lage der Menschen in Ceuta nach ihrem Auftritt nahezu unverändert.
15: Stefan Kiske war das in der ARD-Infonacht. Die Kämpfe zwischen den USA und Iran rund um die Straße von Hormuz haben sich zuletzt wieder deutlich verschärft und die Welt fürchtet sich vor einer wachsenden Ölknappheit. Viele Tanker stecken dort in den Gewässern fest, können nicht ausliefern und diese Situation hat den Ölpreis erstmals seit Wochen wieder über die psychologisch wichtige Marke von $100 pro Barrel steigen lassen. Und das wiederum schickt Europas Aktienkurse auf Talfahrt. Während die Wirtschaft international unter Druck steht, gibt sich das Regime in Teheran siegreich und verbucht für sich zumindest einen gelungenen Gegenschlag, sagt Oliver Bimmelmann.
16: Von einem Zitat Knockout für die US-Marine spricht der iranische Parlamentssprecher Ghalibaf in einem comicartigen Kommentar auf der Plattform X. Damit bezieht er sich auf Berichte iranischer Staatsmedien, die Revolutionsgarden hätten ein spezielles Roboter-U-Boot der US-Streitkräfte in der Straße von Hormuz erbeutet. Damit sei die modernste Unterwassertechnologie der USA ausgeschaltet worden, so Ghalibaf weiter. Iranische Medien teilten außerdem mit, einen US-Luftwaffenstützpunkt in Jordanien, 8 Öltanker und 2 Schiffe des US-Militärs angegriffen zu haben. Dabei sei es auch zu schweren Schäden gekommen. Dies seien Vergeltungsmaßnahmen für vorherige US-Angriffe auf 5 iranische Öltanker und Handelsschiffe gewesen. Das US-Militär wies auf der Plattform X iranische Meldungen zurück, wonach 2 US-Zerstörer getroffen worden seien, und teilte seinerseits mit, dass die US-Streitkräfte innerhalb einer Woche insgesamt 10 iranische Tanker zerstört hätten, die Teil einer Schattenflotte gewesen seien. Unabhängig überprüfen lassen sich die Angaben nicht. Ein Sprecher der iranischen Revolutionsgarden nannte laut einer iranischen Nachrichtenagentur neue Bedingungen für ein Ende des Krieges. Dafür müssten unter anderem die USA den Krieg vollständig einstellen, die Blockade des Jemen beenden und sich nicht mehr in die Nuklearangelegenheiten des Iran einmischen.
15: Wir kommen zurück nach Deutschland. Der Berliner SPD-Politiker Steffen Krach ist Spitzenkandidat seiner Partei bei der Wahl Ende der kommenden Woche. Und ausgerechnet bei ihm stand gestern die Polizei vor der Tür für eine Hausdurchsuchung. Auch in der Berliner SPD-Parteizentrale und im Regierungspräsidium in Hannover kamen Beamte mit einem Durchsuchungsbeschluss vorbei. Der Grund? Die Staatsanwaltschaft in Hannover ermittelt gegen Krach. Hintergrund ist ein Bieterverfahren um ein Krankenhausgelände, mit dem Krach als Regierungspräsident in Hannover zu tun hatte. Mehr dazu jetzt aus Berlin von Jonas Wintermantel.
17: Es ist eine Bombe, die auf den letzten Metern des Berliner Wahlkampfes einschlägt. Im Raum steht der Verdacht der Bestechlichkeit gegen den SPD-Spitzenkandidaten Steffen Krach. Konkret geht es um eine Spende, die er von einem Bieter in einem laufenden Vergabeverfahren für ein Krankenhaus angenommen haben soll. Zunächst wies Krach diesen Vorwurf am Mittwochnachmittag im RBB vollumfänglich zurück.
18: Nein, ich habe weder privat als auch meine Partei hier in Berlin keine Spende angenommen.
17: Kurze Zeit später präzisierte Krach seine Aussage am Rande einer Wahlkampfveranstaltung.
19: Es gab eine Spende, die wir innerhalb von 24 Stunden zurücküberwiesen haben, weil ich sofort gesagt habe, dass ich diese Spende definitiv nicht annehmen kann.
17: Dabei gehe es um ungefähr 9.500 Euro. Die Spende kam demnach in einem laufenden Vergabeverfahren um ein Krankenhausgelände im niedersächsischen Lehrte. Krach war damals Aufsichtsratmitglied der Krankenhausgesellschaft. Der 47-Jährige ist offiziell noch Regionspräsident in der Region Hannover, hat sich aber im März für den Wahlkampf in Berlin bis zum Ende seiner Amtszeit beurlauben lassen.
19: Aber ich habe natürlich gesagt, in einem laufenden Vergabeverfahren werde ich definitiv keine Spenden annehmen und ich werde auch danach keine Spenden annehmen von Menschen, die in diesem Vergabeverfahren in irgendeiner Form involviert waren.
17: Der besagte Spender habe am Ende den Zuschlag nicht bekommen. Steffen Krach sagt, er wusste nichts von den Ermittlungen gegen ihn bis zu den Hausdurchsuchungen am Mittwochmorgen. An 3 Orten in Berlin und in Hannover hat die Staatsanwaltschaft durchsucht und dabei unter anderem ein Handy von Krach konfisziert.
18: Die Unterstellungen, das will ich direkt sagen, sind absolut haltlos. Aber natürlich arbeite ich mit den Behörden aus Hannover zusammen, mit der Polizei, mit der Staatsanwaltschaft. Ich will da absolute Transparenz und ich bin da ganz entspannt. Wir werden das sehr schnell aufklären.
17: Die Nachricht kommt zu Unzeiten für die Berliner SPD, die im letzten RBB24 Berlin-Trend auf dem 5. Platz landete. Eine Hausdurchsuchung so kurz vor der Wahl. Steffen Krach sagt dazu:
18: Es ist in der Tat sehr ungewöhnlich, aber ich werde jetzt keine Vorwürfe äußern gegenüber der Staatsanwaltschaft Hannover. Aber ich stelle fest, es findet statt 4 Tage vor einer Kommunalwahl in Niedersachsen und 11 Tage vor der Abgeordnetenhauswahl hier in Berlin, wo ich Spitzenkandidat bin.
17: Viel Zeit bleibt dem Wahlkämpfer nicht mehr. Berlin wählt das Abgeordnetenhaus am 20. September.
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15: Heute vor 30 Jahren fällte das Landgericht Berlin die Urteile gegen ehemalige Generäle der DDR-Grenztruppen wegen Totschlags und versuchten Totschlags. Miriam Benecke blickt zurück.
21: Eine kalte Winternacht, 9 Monate vor dem Mauerfall. Der 20-jährige Chris Geffroy und sein Freund Christian Gaudian laufen auf einen Metallzaun zu. Das letzte Hindernis, das sie noch von West-Berlin trennt. Chris will reisen, Amerika sehen. Doch DDR-Grenzsoldaten entdecken die beiden Republikflüchtlinge. 22 Schüsse werden abgefeuert. Einer trifft Chris Geffroy tödlich ins Herz. Sein Freund überlebt. An Chris' Beerdigung im Februar 1989 erinnert sich seine Mutter so.
2: Der ganze Friedhof war abgeriegelt und ich weiß noch, ich stand da und habe dann so ganz leise für mich gesagt, und ich schwöre, der Chris, die werden irgendwann vor Gericht stehen. Man muss sich ja an irgendwas klammern und das war eben meins.
21: Chris Geffroy ist der letzte erschossene Mauertote. Das Forschungskonsortium Eiserner Vorhang zählt insgesamt 236 Tote an der innerdeutschen Grenze und der Berliner Mauer. Die Wende beendet das brutale DDR-Grenzregime.
20: Liebe Berliner, soeben ist das Brandenburger Tor für Fußgänger geöffnet worden.
21: In den Jahren nach der Wende beginnt die juristische Aufarbeitung. Wer trägt die Verantwortung für die Mauertoten? Zuerst stehen die Todesschützen selbst vor Gericht. Sie argumentieren, sie hätten sich an das damalige DDR-Recht gehalten.
22: Grenzverletzer sind gefangen zu nehmen oder zu vernichten. Keiner darf die Staatsgrenze überschreiten und in das Lager des Imperialismus überwechseln.
21: Klaus-Dieter Baumgarten, ehemaliger Chef der DDR-Grenztruppen, über die Befehlslage. Nach den Prozessen gegen die Schützen, die beinahe allesamt mit Bewährungsstrafen enden, steht Baumgarten selbst vor Gericht. Und mit ihm fünf weitere Kommandeure der DDR-Grenztruppen. Sie sollen eine Teilverantwortung für das brutale Grenzregime getragen haben. Klaus-Dieter Baumgarten erhält die höchste Strafe. Er wird wegen Totschlags, Beihilfe zum Totschlag und versuchten Totschlags an Grenzflüchtlingen zu einer Haftstrafe von 6,5 Jahren verurteilt.
23: Herr Baumgarten, wie kommentieren Sie das Urteil?
24: Ein politisches Urteil.
21: Auch andere verurteilte Generäle nennen das Berliner Verfahren einen Akt der, Zitat, Siegerjustiz.
25: Mit deutlichen Worten wies das Landgericht heute diese These zurück. Flüchtlinge an der Grenze erschießen zu lassen, sei grob menschenrechtswidrig gewesen und durch kein DDR-Gesetz zu rechtfertigen.
21: Das Bundesverfassungsgericht bestätigte einige Wochen später das Urteil gegen die ehemaligen Generäle der DDR-Grenztruppen. Gefällt vom Berliner Landgericht am 10. September 1996. Heute, vor 30 Jahren.
15: Der Stichtag von Miriam Benecke.
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15: Es ist das Viertelfinale bei den US Open, das Alexander Zverev jetzt gerade spielt. Im ersten Satz hat es noch ein bisschen ausgesehen, als wäre es eine Wiederholung vom Achtelfinale. Das ging sehr schnell, 6-2 für den Hamburger. Aber jetzt unser Reporter im Stadion, Tim Brockmeier. Im zweiten Satz sehen wir ein bisschen anderes Spiel, oder?
27: Ja, Zverev liegt mit 4-5 zurück, hat aber jetzt eigenen Aufschlag, kann also gleich ausgleichen. Es ist aber irgendwie wirklich ein komisches Match. Also beide machen jetzt nicht den Eindruck, als hätten sie richtig Lust hier auf dieses Viertelfinale in diesem riesigen Ash-Stadium. Machen beide eher so ein Gesicht, als müssten sie ihre Steuererklärung machen. So unangenehm erscheint das. Also es fehlt so ein bisschen der Spaß an der Arbeit. Beide quälen sich eher so über den Platz. Zverev spielt kein gutes Tennis. Das reicht, um den Niederländer Botik van de Zandschulp im Griff zu haben, in Schach zu halten und eben den ersten Satz klar für sich zu entscheiden. Aber er ist auch immer wieder mal am Meckern, das, was wir jetzt in den letzten beiden Runden nicht gesehen haben, in Richtung seiner Box, wo er sein Bruder und auch sein Vater, sein Trainer sitzt. Also es ist jetzt nicht so ein geschmeidiger Auftritt wie zuletzt. Noch mache ich mir keine Sorgen, weil er, wie gesagt, auch mit eher durchschnittlicher Form einfach der bessere Tennisspieler ist. Aber jetzt noch viel mehr Schwächen darf er sich nicht leisten. 6-2, 4-5 aus seiner Sicht. Wie gesagt, er schlägt auf. Eins noch ganz schnell. Das Davis Cup Duo Kevin Kravitz, Tim Pütz steht im Halbfinale bei den US Open, hat sich durchgesetzt in ihrem Viertelfinale. Glückwunsch, die beiden spielen dann morgen um den Einzug ins Finale.
15: Also dem deutschen Doppel gratulieren wir und bei Alexander Zverev bleiben wir natürlich dran über die Nacht und gucken, ob das doch ein längerer Arbeitstag wird heute für den Hamburger oder vielleicht sich das Ganze noch mal ein bisschen mehr zu seinen Gunsten dreht. Was sonst noch wichtig ist und war im Sport, hat jetzt Mads Nicholson.
28: Die neue Fußball-Champions-League-Saison der Männer hat begonnen. Bisher mit guten Ergebnissen aus deutscher Sicht. Zwei Spiele, zwei Siege. Erst der BVB gegen Villarreal, dann der VfB Stuttgart gegen Viking Stavanger aus Norwegen. Die Stuttgarter haben zu Hause 3-1 gewonnen. Detlef Lindner berichtet aus Stuttgart.
29: Diesen Start in die Champions League hat sich Stuttgart erhofft. Dass es auch tatsächlich so kam, hat der VfB besonders seinem herausragenden Stürmer Ermedin Demirovic zu verdanken. Der bosnische Nationalspieler traf von der 20. bis 32. Spielminute dreimal. Zwei Vorlagen steuerte dabei sein Sturmpartner Dennis Undaf hinzu, dem selbst trotz zahlreicher Gelegenheiten kein Tor gelang. Die Demirovic-Festspiele wurden nur von Slatko Tripic unterbrochen. Der Kapitän von Stavanger traf zum zwischenzeitlichen 1:1. Jelsch zu zögerlich im Abwehrverhalten. Ein Schönheitsfehler. Der norwegische Meister zwar immer mal wieder gefährlich, doch in Sachen Chancenverwertung zu zögerlich. Stuttgart feiert den 3:1-Sieg und seinen dreifachen Torhelden Ermedin Demirovic.
28: 3 Tore in nur 12 Minuten. Das war ein ganz besonderer Abend für Ermedin Demirovic. Nur 7 Spieler in der Champions-League-Geschichte haben noch weniger Zeit für einen Dreierpack gebraucht. Der Bosnier nahm nach dem Abpfiff einen Ball aus diesem besonderen Spiel mit nach Hause.
1: Ja, die Mitspieler haben unterschrieben und dann gibt es manche, die dann noch mal eine Nachricht da hinterlassen. Ich habe im Wohnzimmer so ein Regal, oder was heißt so ein Regal, in so einer Wand sind so Löcher, da sind die besonderen Momente. Der muss aber einen besseren Platz bekommen, den ich jeden Tag sehen kann.
28: In Barcelona gab es keinen Dreierpack beim 5:1 gegen Rotterdam, aber einen deutschen Treffer. Der ehemalige Dortmunder Karim Adeyemi schoss sein erstes Champions-League-Tor für Barca. Alle Ergebnisse gibt's auf sportschau.de. Der FC Bayern startet wie Stuttgart gegen ein norwegisches Team. Zu Hause gegen Bodø Glimt, das in der vergangenen Saison sensationell ins Achtelfinale kam. André Siems berichtet aus München.
3: Bei seiner letzten großen Champions-League-Saisonparty will Torwart Manuel Neuer jedes Spiel nochmal genießen wie den letzten Sommerurlaub. Störenfriede sind da gar nicht eingeplant, erst recht nicht selbstbewusste Norweger, die letzte Saison so manche Fußballparty gecrashed haben. Siege gegen Manchester City, Atletico Madrid und auch Inter Mailand ist mit einem freundlichen, aber bestimmt norwegischen Lächeln gegen Bodø Glimt auf die Nase gefallen. Einen schlechten Start will Neuer erst gar nicht in die Arena lassen.
5: Das heißt auch, dass sie kämpfen können, arbeiten können und trotzdem am Ball auch sehr gut sind. Das haben sie schon unter Beweis gestellt, auch in der Vergangenheit. Sie haben Champions-League-Erfahrung und sie haben auch keine Angst vor großen Namen. Ich glaube, man hat gesehen, dass sie einen guten Team-Spirit haben. Sie spielen ohne Angst, sie haben wenig zu verlieren. Ich glaube, dass jeder von uns weiß, dass wir diese Mannschaft nicht unterschätzen werden.
3: Ob Serge Gnabry gegen Bodø Glimt wieder spielen kann, bleibt noch offen. Im Mannschaftstraining war er schon wieder dabei. Jamal Musiala ist dagegen laut Trainer Vincent Kompany für die kommenden Kicks auf jeden Fall eingeplant. Ob er dann gleich von Beginn an ran darf, wird man sehen.
28: Für RB Leipzig beginnt die Champions-League-Saison parallel um 21 Uhr in Norditalien. Gegner Como ist zum ersten Mal in der Königsklasse dabei. Die Handballer des SC Magdeburg haben viel Champions-League-Erfahrung. Der deutsche Meister ist mit einem deutlichen 37:22 Erfolg gegen Kolstad aus Norwegen in die neue Saison gestartet.
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6: Um 3.31 Uhr mit Wolfgang Berger. Auch nach der Landtagswahl in Sachsen-Anhalt bleibt Bundeskanzler Merz zurückhaltend im Hinblick auf ein AfD-Verbotsverfahren. Er sei und bleibe skeptisch, ob ein solches Verfahren erfolgreich sein könne, sagte der CDU-Vorsitzende am Abend in Berlin. Aus der Nachrichtenredaktion Marei Beermann.
7: Man könne das immer wieder prüfen, er glaube aber nicht, dass man damit das Problem löse. Die politische Auseinandersetzung mit der AfD müsse Priorität haben, so Merz. Sein erklärtes Ziel, Wählerinnen und Wähler zurückzugewinnen für die politische Mitte. Dazu müsse man ihnen ein überzeugendes politisches Angebot machen. Auch der hessische Ministerpräsident Rhein und Bayerns Regierungschef Söder hatten sich bereits skeptisch zu einem AfD-Verbotsverfahren geäußert. Der Koalitionspartner SPD und auch die Grünen befürworten hingegen eine Prüfung.
6: Nach der Landtagswahl in Sachsen-Anhalt hat das BSW ein Gesprächsangebot der AfD angenommen. Wie ein BSW-Sprecher mitteilte, sprach sich der Landesvorstand am Abend einstimmig dafür aus. Aus der Nachrichtenredaktion Verena Fücker.
8: Eingeladen hatte die AfD alle Parteien. Doch CDU, SPD, Grüne und Linke lehnten ab. Nur das BSW nahm die Einladung an. Beim Treffen mit der AfD werde es um die Themen Energieversorgung, Bildung und Friedenspolitik gehen. Die AfD hat die absolute Mehrheit knapp verpasst und braucht zum Regieren einen Partner. Eine Koalition mit ihr will das BSW allerdings nicht eingehen. Es solle vielmehr über Projekte gesprochen werden, hieß es.
6: Der Iran hat erneut Explosionen im Bereich der Straße von Hormus gemeldet. Die Detonationen sollen sich auf dem Meer ereignet haben. Genaueres ist bislang nicht bekannt. Das US-Militär hatte zuletzt mehrfach iranische Tanker in der Region angegriffen. Eigenen Angaben zufolge reagierten die Streitkräfte damit auf Attacken der iranischen Seite auf amerikanische Kriegsschiffe. Berater des US-Präsidenten gehen nach einem Bericht des Wall Street Journal inzwischen davon aus, dass der Iran-Konflikt Trumps Amtszeit überdauern könnte. Nach Einschätzung von UNICEF haben Klimagefahren im vergangenen Jahr weltweit den Unterricht von mehr als 171 Millionen Schülerinnen und Schülern beeinträchtigt. Damit sei jedes zehnte Schulkind betroffen gewesen, vom Vorschulalter bis zur Oberstufe, teilte das UN-Kinderhilfswerk mit. In der Analyse wurden Daten aus 106 Ländern und Gebieten ausgewertet. Demnach waren 2025 vor allem Stürme Ursache für Schulausfälle, gefolgt von Überschwemmungen und Hitzewellen. Das Wetter in Deutschland. Tagsüber ein Wechsel aus Sonne und Wolken und fast überall trocken bei 17 bis 24 Grad. Das waren die Nachrichten.
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15: Mit den akuten Meldungen um 3.34 Uhr. A1 Lübeck-Hamburg. Die Norderelbbrücke ist immer noch in beiden Richtungen wegen eines Schwertransportes immer mal wieder kurzfristig gesperrt. Dann die A2 Berlin Richtung Hannover ist zwischen Burgzentrum und Lostau wegen Aufräumarbeiten gesperrt. Die A28 Bremen Richtung Oldenburg ist zwischen Delmenhorst, Adelheide und Deichhorst nach einem Unfall gesperrt. Und die A42 Dortmund Richtung Kamp-Lindfort ist ebenfalls nach einem Unfall gesperrt. Und zwar zwischen Gelsenkirchen-Bismarck und Gelsenkirchen-Schalke. Allen unterwegs eine gute Fahrt.
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15: Mit Tom Westerholt am Mikrofon. Ich grüße Sie. Die Landtagswahl in Sachsen-Anhalt ist eine Zäsur für die CDU und für Bundeskanzler Friedrich Merz. Dieses Wort Zäsur fiel mehrfach in den vergangenen Tagen. Die Union hat das schlechteste CDU-Ergebnis aller Zeiten in dem Bundesland eingefahren und die AfD triumphiert. Wie geht es jetzt vor der wichtigen Landtagswahl in Mecklenburg-Vorpommern und Berlin weiter für den Kanzler und seine Partei? Darum geht es jetzt in 11KM, dem Tagesschau-Podcast mit Elena Kuch.
4: Friedrich Merz hat 2018 versprochen, die AfD zu halbieren und die Union wieder zu 40% zu führen. In Sachsen-Anhalt ist jetzt genau das Gegenteil passiert. Nur gut 17% der Stimmen für die CDU in Sachsen-Anhalt. Das ist das schlechteste CDU-Ergebnis dort jemals. Wie konnte das der stolzen Volkspartei CDU passieren? Und welche Rolle spielt Bundeskanzler Friedrich Merz? Darüber sprechen wir heute mit Kerstin Palzer aus dem ARD-Hauptstadtstudio. Sie berichtet seit mehr als 30 Jahren über die Politik in Sachsen-Anhalt. Die AfD holt in Sachsen-Anhalt fast 44% und damit mehr als doppelt so viel wie die CDU. Was bedeutet dieses Ergebnis für eine so machtbewusste Partei wie die CDU?
9: Es ist eine Katastrophe für die CDU. Die CDU versteht sich als die große Volkspartei in Deutschland. Also ja, die SPD gibt's auch, aber die CDU, das ist der eigentliche Player, so versteht sie sich. Wollte immer Volkspartei sein, war ja auch für die Geschichte der Bundesrepublik Deutschland elementar wichtig. Und dann gab es ja auch noch, wir erinnern uns vielleicht, so jemanden wie Franz Josef Strauß, der mächtige Ministerpräsident in Bayern, der hat 1987 gesagt, rechts von uns darf es keine demokratisch legitimierte Partei geben. Wir müssen diesen Raum rechts von uns ausfüllen. Das war über Jahre, Jahrzehnte das Mantra in der Union. Und jetzt ist es ja nicht nur so, dass dort eine Partei ist, die diesen Raum ausfüllt, die AfD, sondern sie ist doppelt so mächtig wie die CDU in Sachsen-Anhalt. Also es hat sich total was verkehrt und das ist tatsächlich für die CDU die Machtfrage.
10: Ja, meine Damen und Herren, herzlich willkommen zu unserer Pressekonferenz nach der Landtagswahl in Sachsen-Anhalt.
9: Und man hat es, finde ich, Friedrich Merz auch angemerkt.
10: Und ich kann Ihnen sagen, wir sind alle zutiefst schockiert. Wir haben es in dieser Form so nicht erwartet.
9: Also da stand schon jemand, der ja auch persönlich extrem machtbewusst ist und bei dem man so nach meinem Eindruck so ein bisschen das Gefühl hatte, der spürt gerade, dass ihm die Macht entgleitet.
4: Und der AfD-Spitzenkandidat Ulrich Siegmund, der hat ja Friedrich Merz ja so süffisant als sehr guten Wahlhelfer für die AfD bezeichnet.
11: Ein sehr guter Wahlkämpfer. Diesen Wahlkampf war für uns Friedrich Merz. Also dieser Mann ist jeden Tag ein zu viel im Kanzleramt.
2: Ist der Kanzler Friedrich Merz tatsächlich das Problem oder hat die CDU strategische Fehler im Umgang mit der AfD gemacht?
9: Also ich glaube, ganz wichtig ist erstmal, dass die AfD mittlerweile von ganz vielen Menschen gar nicht mehr nur als Protestpartei wahrgenommen wird, was sie in den letzten Jahren war, sondern immer mehr merken wir, erfahren wir durch die Meinungsforschungsinstitute, dass die Leute tatsächlich überzeugt sind und nicht nur diese Denkzettelpartei in der AfD sehen, sondern eben auch sagen, das sind Inhalte, die will ich so. Ich möchte, dass das umgesetzt wird. Also das, was wir früher immer für die Volkspartei CDU gesagt haben, die sprechen die Frauen an, die sprechen die Katholiken an, die sprechen die Älteren an, die sprechen aber auch die Jüngeren an. Das ist bei der CDU total am Bröckeln. Es gibt eine Umfrage, dass bei den unter 25-Jährigen nur noch 5% die CDU würden wählen wollen. Also das ist ja quasi, sie fällt bei den Jüngeren unter die 5%-Hürde. Also wir merken, da erodiert die CDU als Volkspartei und es entsteht quasi eine neue Volkspartei und das ist die AfD. Und das ist natürlich tatsächlich ein Phänomen, das die CDU aus meiner Sicht überhaupt noch gar nicht so richtig durchgeholt hat.
15: Und an dieser Stelle müssen wir den Podcast einmal kurz unterbrechen für eine wichtige Warnmeldung. Achtung, ein Falschfahrer auf der B50 Rheinböllen-Bernkastel-Kues. Zwischen Rheinböllen und Ellern kommt Ihnen ein Falschfahrer entgegen. Fahren Sie äußerst rechts und überholen Sie nicht. Auf der B50 Rheinböllen-Bernkastel-Kues zwischen Rheinböllen und Ellern ist ein Falschfahrer unterwegs. Vorsicht bitte in beiden Richtungen. Und damit jetzt zurück zum Podcast.
9: Und wo sie sich eben noch gar nicht darauf vorbereitet hat. Also ich habe eine CDU erlebt, die völlig bedröppelt dasteht und keine Strategie hat.
2: Was ja überraschend ist, weil sie ist ja nicht die einzige konservative Partei in Europa, die so bedroht wird von der neuen Rechten. Schon interessant, dass sie da keine Strategie für hat und auch so ein bisschen überrascht wirkt.
12: Ja, meine Damen, meine Herren, wir haben erfolgreich getagt. Trotz
9: es gab im Oktober 2025, da hat Carsten Linnemann, heute Gesundheitsminister, damals Generalsekretär der CDU, eine Pressekonferenz gemacht, da war ich auch dabei, und hat die sogenannte Weiße Flecken-Initiative vorgestellt.
12: Das wollen wir aufbrechen. Es sind Analysen gemacht worden, wirklich Gespräche mit den Bürgern. Wir werden darauf reagieren mit einem Weiße Flecken-Programm, was wir heute diskutiert haben und was starten wird.
9: Weiße Flecken, da hatte die CDU gemerkt, ach guck mal, da im Osten, da haben wir Bereiche, Regionen, da ist gar keiner von uns mehr. Mhm. Da ist kein Bürgermeister mehr, da gibt es keine Abgeordneten, da haben wir keine Büros. Das heißt, die Menschen spüren gar nicht mehr, dass es die CDU noch gibt. Also hat Carsten Linnemann gesagt, da machen wir jetzt so einen Truck und fahren dann durch die Gegend und wir schulen unsere Mitarbeiter und es gibt einen Beauftragten, der insbesondere in Mecklenburg-Vorpommern und in Sachsen-Anhalt sich darum kümmert. Wie gesagt, das war im Oktober und dann, also ich beobachte die CDU ja relativ intensiv, ist mir irgendwann so im Januar, Februar ist mir aufgefallen, was war eigentlich mit dieser Weiße Flecken-Initiative? Und dann habe ich nochmal geguckt und habe auch nochmal im Konrad-Adenauer-Haus angerufen und dann drucksten die auch schon so rum. Und es war tatsächlich so, es wurde jemand eingestellt, das Arbeitsverhältnis ist dann aber gelöst worden, aus Gründen, über die man nicht sprechen wollte. Und es ist de facto nahezu nichts passiert. Carsten Linnemann, der ja da irgendwie mit seinem ganzen großen Ego auch auftreten wollte und Leute ja zum Mitmachen drängen und auffordern wollte, der war ja dann auch nicht mehr Generalsekretär, als es so richtig wichtig wurde, kurz vor der Wahl. Und insofern hat man diese ganze Initiative einfach, die ist so weggefloatet. Es gab sie plötzlich nicht mehr.
2: Ein Versuch der CDU-CSU mit der AfD umzugehen in den letzten Jahren war der, mit inhaltlicher Härte zu antworten, etwa in der Migrationspolitik und so AfD-Wähler abzujagen. Ist das ein Versuch, der eigentlich schon von Grund auf zum Scheitern verurteilt war? Denn gleichzeitig hat ja die Union auch immer abgelehnt, mit der AfD zu kooperieren, Stichwort Brandmauer.
9: Also bei der letzten Umfrage jetzt zur Wahl in Sachsen-Anhalt hat eine Mehrheit der Menschen sich gegen die Brandmauer ausgesprochen oder insgesamt gegen Brandmauern, weil es gibt ja nicht nur eine. Aber es ist tatsächlich für viele Menschen anscheinend nicht demokratisch logisch, dass eine Partei, die demokratisch gewählt wird, dass man mit der aber dann nicht zusammenarbeiten will. Die CDU, das haben wir in den letzten Jahren erlebt, die ist programmatisch eher nach rechts gerückt, hat also schon auch versucht, diese Probleme, die viele Menschen ja sehen durch die Migration, dieses Thema aufzugreifen. Und in der Union würden jetzt auch viele Menschen sagen, das haben wir ja auch hingekriegt. Dobrindt hat ja tatsächlich dafür gesorgt, dass eben diese Zahlen von Asylbewerbern runtergehen, dass ausgewiesen wird, dass man also härter mit Migration umgeht. Aber wir haben natürlich den Aspekt, dass wenn Menschen der Meinung sind, die CDU ist immer noch nicht rechts genug, dann wählen sie halt das Original. Dann wählen sie aus ihrer Sicht die AfD. Da weiß ich, die gehen knallhart mit Migration um. Und wenn ich das richtig finde, dann habe ich ja eine Alternative im wahrsten Sinne des Wortes. Das heißt, dieses sich nach rechts weiter aufstellen nach den Merkel-Jahren, das wollte Friedrich Merz ja immer. Er wollte immer einen klaren Bruch von Angela Merkels Politik. Das hat er dann auch umgesetzt. Und gleichzeitig aber führt das dazu, dass die Leute nicht nur nicht wieder zur CDU zurückkommen, sondern sie gehen sogar noch weiter von der CDU ab und wählen die AfD.
2: Du hast es gerade schon angesprochen, die CDU, CSU, die haben eine Brandmauer zur AfD, aber ja auch zur Linken, ist aber gleichzeitig auch auf Unterstützung in den Landtagen angewiesen, um regieren zu können. Hat sich die Union dadurch, durch dieses Ausschließen in beide Richtungen, in so eine Art Glaubwürdigkeitsfalle gebracht?
9: Total. Das ist wirklich eine Krux, was sie da gemacht haben. Also das ist ein Beschluss von 2018. Da hat man das so beschlossen mit der Unvereinbarkeit mit der AfD, aber auch mit der Linken. Und man hat immer gedacht, das können wir ja machen, weil wir sind ja die Großen. Wir sind die, die die meisten Abgeordneten in einem Landtag haben. Und dann können wir uns unsere Koalitionspartner aussuchen.
2: Die kleineren Parteien sind auf die CDU angewiesen. Eher ist sozusagen die Mentalität.
9: Genau, das ist eben diese Volkspartei, diese Machtpartei CDU. Und natürlich übrigens auch im Bundestag, wo es ja noch so ist. Da ist die CDU noch die stärkste Fraktion, CDU, CSU. Aber jetzt haben wir eben eine Situation, wo die CDU nicht mehr die stärkste Fraktion ist und sie, wenn sie eine Regierung würde bilden wollen, dann wäre das so eine Art Rudis Resterampe. Sie müsste in Sachsen-Anhalt ganz konkret gesprochen nicht nur mit der SPD koalieren, sondern auch mit den Grünen koalieren und jetzt kommt es eben mit der Linken koalieren, damit es überhaupt in die Nähe einer Regierung kommen könnte. Und da muss man jetzt fairerweise sagen, das, was die Linke an Politik macht und das, was die CDU an Politik macht, das passt auch wirklich nicht zusammen. Da habe ich auch tatsächlich das Gefühl, damit zerreißt die CDU und das wird nichts. Aber dann kann die CDU eben auch nicht mehr an die Regierung. Das muss man dann eben auch ganz klar erkennen.
2: Eine der Strategien der AfD ist ja auch, die Union in Bedrängnis zu bringen. Die ist ja hier dann aufgegangen.
9: Die AfD hat die CDU von der Machtposition vom Sockel geschubst. Das muss man ganz klar so konstatieren. Das ist in Sachsen-Anhalt passiert. Du hast ja vorhin gesagt, 17,2 für die CDU, über 43, fast 44% für die AfD. Da haben sich die Machtverhältnisse komplett verändert.
2: Eine der Begründungen von Friedrich Merz für die schwachen Wahlergebnisse ist ja so ein bisschen, wer unpopuläre, aber nötige Reformen beschließt und durchsetzt, der muss erstmal mit solchen Ergebnissen rechnen und sie auch in Kauf nehmen, weil man eben unbeliebt wird.
10: Aber ich weiß, dass wir mehr tun müssen, als nur mathematisch, volkswirtschaftlich, wie immer Sie es nennen wollen, diese Reformen zu begründen. Wir müssen versuchen, ich selbst auch, die Menschen auch in ihrer ganzen Emotionalität stärker zu erreichen.
2: Wenn der Preis für die bisherigen Reformen ja wirklich ein Erdrutschsieg der AfD in Sachsen-Anhalt ist, wie kann Friedrich Merz es denn in Zukunft überhaupt noch schaffen, die Wählerinnen und Wähler besser mitzunehmen?
9: Also er hat vielleicht eine Chance und da muss man vielleicht mal einmal um die Ecke denken. Friedrich Merz ist jetzt 70 Jahre alt und er ist auch in seiner eigenen Partei nicht mehr so wahnsinnig beliebt. Das heißt, das könnte bedeuten, Friedrich Merz wird sowieso nicht nochmal kandidieren, weder als Parteivorsitzender der CDU noch als Kanzler. Und dann hat er ja quasi so einen Raum geschaffen. Nach dem Motto, er will ja gar nicht mehr wieder gewählt werden.
2: So eine Freiheit.
9: Eine politische Freiheit. Und die könnte bedeuten, dass er dadurch sagt, okay, aber dafür stelle ich jetzt die Reformen tatsächlich durch. Ich sorge dafür, dass Deutschland zukunftsfester wird, was die Reformen eben angeht. Und vielleicht, und das würde ihm gefallen, gehe ich dann doch als der Reformkanzler in die Geschichte ein. Wir erinnern uns zum Beispiel an diesen Gerhard Schröder, der hat Hartz IV mal durchgesetzt. Da ist ihm die SPD ehrlicherweise um die Ohren geflogen. Aber es gibt auch immer mehr Leute, auch in der SPD, die sagen, na ja, auf lange Sicht war das gar nicht so schlecht für Deutschland und den wirtschaftlichen Aufschwung, den wir dann tatsächlich auch hatten. Also vielleicht ist das auch so ein bisschen das Kalkül von Friedrich Merz als mittlerweile ja, kann man schon sagen, älteren Politiker, dass er sagt, ich ziehe das jetzt durch, ich bin davon überzeugt, dass Deutschland diese Reformen braucht. Die Frage ist nur, ob die SPD auch an seiner Seite bleibt, weil wir hören ja jetzt auch von der SPD, die gemerkt hat, das läuft auch für uns nicht ganz gut und ob sie eben halt auch die Reformen weiter mitträgt, für die die SPD sich eigentlich mal ausgesprochen hatte. Und jetzt hörte ich irgendwie so immer durch, nee, wir können das nicht gegen die Menschen machen und so. Das ist sicherlich vor allem auch Friedrich Merz' Problem momentan.
2: Also viele sagen ja auch, dass Wählerinnen und Wähler der CDU enttäuscht waren, weil Merz vor der Bundestagswahl mit dem Versprechen angetreten ist,

0: defensiv erlebt habe, hat er ja eigentlich auch eingestanden, dass es ihm fehlt an Zuwendung. Er hat gesagt, aufgeben ist für mich keine Option.
1: Wir wissen um unsere gemeinsame Verantwortung für unser Land. Ich weiß um meine persönliche Verantwortung für unser Land. Ich bin entschlossen, diese Verantwortung wahrzunehmen.
0: Gleichzeitig hat er aber gesagt, das ist eine Frage der Zuwendung und der Emotion, die in letzter Zeit nicht funktioniert hat.
1: Wir wissen, dass viele Menschen Angst haben um ihre eigene Zukunft, um das wirtschaftliche Fundament, um ihre soziale Absicherung. Ich will deswegen alle Anstrengungen darauf richten, in der Koalition zusammen mit der SPD eine neue, bessere, Erzählung, einen besseren Überbau zu ermöglichen, warum wir diese Reformen für notwendig und für richtig halten.
0: Und da hat er sich auch persönlich gesehen. Friedrich Merz hat ja jetzt auch nicht so die Aura, dass alle Menschen in Deutschland, ich sag jetzt mal die alleinerziehende Mutter in Leipzig oder der Lastwagenfahrer in Gelsenkirchen, dass die alle so das Gefühl haben, hey, mit dem kann ich
2: irgendwie abends,
0: das ist einer von uns, mit dem kann ich abends mal ein Bier trinken gehen. Und das sind so Dinge, da ist er einfach nicht an den Menschen so dran und das wirkt dann schon ganz schön von oben herab.
2: In 2 Wochen wird ja schon wieder gewählt, und zwar in Berlin und in Mecklenburg-Vorpommern. Und zumindest in Mecklenburg-Vorpommern sieht es auch nicht so gut aus für die CDU. Was würde denn ein ähnliches Ergebnis wie in Sachsen-Anhalt für die Partei bedeuten? Wäre das so eine Art Strudel, in die sie da geraten könnte?
0: Also es könnte natürlich jetzt schon sein, dass dadurch, dass die AfD Wählerinnen und Wähler auch so einen Push bekommen und dass auch mehr Leute sich dafür entscheiden, weil sie ja einfach sehen, das war ja die Geschichte, alles ist möglich, was die AfD in Sachsen-Anhalt gemacht hat, alles wird gut. Das ist ja auch so eine Erzählung, die die AfD transportiert. Das könnte denen schon in Mecklenburg-Vorpommern noch mal mehr Rückenwind geben. Für die Bundes-CDU ist das natürlich schlecht, gar keine Frage. Für Friedrich Merz ist das schlecht. Der wackelt, ich habe es ja vorhin schon gesagt, in dem Ansehen der eigenen Partei gerade ganz schön. Ich glaube nicht, dass Friedrich Merz jetzt nach den Wahlen in Mecklenburg-Vorpommern und Berlin dann tatsächlich abgesägt wird. Aber das ist eher eine Sache, dass einem immer wieder gesagt wird, ja, wer soll es denn dann machen? Und das finde ich eigentlich auch schlimm für eine Führungspersönlichkeit, für einen Kanzler, dass die Qualifikation dadurch begründet wird, dass kein anderer da ist, der es machen kann. Das bedeutet ja nicht, er macht so besonders toll, sondern wir haben nur keinen anderen. Es geht schon auch um die Autorität von Friedrich Merz. Das merke ich in der Union schon, dass immer mehr Menschen nicht vor der Kamera, aber in den Hintergrundgesprächen, die wir ja auch führen, dass Abgeordnete aus dem Bundestag immer deutlicher, immer ausführlicher darüber berichten, dass sie nicht mehr hinter dem Kanzler stehen. Das war im letzten Herbst, ging das mit der jungen Gruppe los. Da ging es um die Rentendiskussion, viele erinnern sich vielleicht. Und jetzt spreche ich aber auch durchaus mit der älteren Abgeordneten, die das auch erzählen. Und ja, das wird noch nicht vor der Kamera gesagt, aber dass diese CDU insgesamt auch in den Ländern, zum Beispiel in so Landesverbänden wie Rheinland-Pfalz, einfach enttäuscht ist, Sachsen-Anhalt übrigens auch, enttäuscht ist von Friedrich Merz. Er liefert nicht so, wie er es versprochen hat. Die Wirtschaft funzt nicht so, wie er es versprochen hat. Und jetzt sind eben auch diese Landesverbände enttäuscht. Und insofern könnte es so eine Kombi geben, dass die CDU ihn nicht mehr trägt. Und wenn dann die CDU insgesamt auch immer weniger wird in den Wahlergebnissen, das bedeutet ja übrigens auch, dass immer weniger CDU-Leute einen Posten bekommen oder in den Landtag gewählt werden oder eventuell bei der nächsten Bundestagswahl auch in den Bundestag gewählt werden, da wird es dann existenziell für die CDU-Leute. Insofern ist es am Ende schon auch eine Autoritätsfrage von ihm.
2: Die AfD-Co-Parteichefin Alice Weidel hat nach dem Wahlsieg in Sachsen-Anhalt rausposaunt, die Union werde sowohl auf Landes- als auch auf Bundesebene keinen Wahlsieg mehr einfahren. Nordrhein-Westfalen und den dortigen CDU-Ministerpräsidenten Hendrik Wüst hat sie interessanterweise explizit ausgenommen. Wird die Personalie Wüst innerhalb der Union schon diskutiert?
0: Total. Also Hendrik Wüst ist quasi so der Kronprinz von Friedrich Merz. Aber es gibt ja auch noch Markus Söder in München. Und da war immer klar, der würde schon gerne Kanzler werden. Und das muss man schon sagen, der hat auch gute

0: Werte so insgesamt, den können sich schon auch viele Leute vorstellen. Wüst hat das Problem, der hat ja die NRW-Wahlen nächstes Jahr und da sagt er, tritt er als Ministerpräsident an. Das macht es gerade so schwer. Das ist genau dieser Punkt, dass die CDU sagt, wer soll es denn sonst machen? Gibt es auch noch jemanden wie Boris Rhein, den Ministerpräsident von Hessen, der auch immer mal genannt wird. Es gibt auch noch das Gerücht, dass Alexander Dobrindt, der sehr erfolgreiche Bundesinnenminister, könnte es ja auch werden, ist aber auch wieder jemand von der CSU, also der kleinen Schwester in der Union. Also es gibt verschiedene Leute, aber so richtig drängt sich gerade niemand auf, auch durch die äußeren Umstände. Und das ist dann die Argumentation der CDU. Dann lassen wir es vielleicht auch erstmal bei Friedrich Merz.
1: Wir haben ja jetzt viel darüber gesprochen, wie sehr die AfD-Strategie die CDU in Bedrängnis bringt, wie sehr da auch eine Strategie der AfD offenbar aufzugehen scheint. Die Frage ist die, wie geht die Union damit um? Die AfD ist ja auch sehr erfolgreich, weil sie die Gefühle der Menschen anspricht. Mit welcher Erzählung will man denn in der Union die Wählerinnen und Wähler zurückgewinnen?
0: Das ist genau das Problem. Welche Werte hat die CDU? Also ich hatte vorhin gesagt, es ist die große Volkspartei, die versteht sich auch als Garant für die freiheitlich-demokratische Grundordnung in der Bundesrepublik. Die versteht sich auch als internationaler Player. Aber was ist die CDU eigentlich? Wo will sie mit diesem Deutschland hin? Also dieses, alles ist möglich, alles wird gut von der AfD, das glauben viele Menschen ganz offensichtlich. Und bei der CDU stehen vielleicht auch insbesondere jüngere Menschen davor und sagen, also dieses Alte, dieses Machtbewusste, dieses vielleicht auch sehr männliche, wirtschaftsorientierte, das reicht mir nicht. Ich bräuchte eine Erzählung, wo Deutschland 2030, 35, 40 denn eigentlich hin soll. Dadurch, dass die CDU nicht die eine Erzählung hat, wohin sie mit Deutschland will, passiert etwas, das für die gesamte Demokratie wirklich ein Problem ist, nämlich die Leute wandern in die Ränder aus, in die politischen Ränder nach links oder, wie wir es jetzt gesehen haben, massiv nach rechts in Sachsen-Anhalt. Und das ist tatsächlich etwas, wo ich mir von der Union wünsche, dass sie ganz schnell mal ihre Hausaufgaben macht und Deutschland erklärt, wo sie eigentlich hin will.
2: 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Da ging es gestern hoch her bei der Generaldebatte über den Haushalt 27. Das zumindest war thematisch geplant. Was für ein Tumult dann aber daraus wurde, das gucken wir uns gleich direkt nach 4 Uhr hier nochmal genauer an.

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1: Um 4 Uhr mit Wolfgang Berger. Bundesweit werden heute um 11 Uhr die Sirenen heulen. Es ist wieder Zeit für einen Probealarm. Aus der Nachrichtenredaktion Martin Seiler.
2: Die zuständige Bundesbehörde testet, ob alle Warnsysteme funktionieren. Deshalb werden um diese Uhrzeit nicht nur Sirenen heulen, sondern Smartphones Alarm schlagen, Radiosender Durchsagen machen und Anzeigetafeln auf den Alarm hinweisen. Im Ernstfall heißt das, Medien einschalten und auf Informationen achten. Heute erfolgt nach einer Dreiviertelstunde die Entwarnung. Ob per Sirene gewarnt wird, können die Kommunen meist selbst entscheiden. Hannover hat beispielsweise angekündigt, das erste Mal nach langer Zeit wieder Sirenen zu nutzen. In Bremerhaven sollen Kirchenglocken läuten.
1: Bundeskanzler Merz steht einem AfD-Verbotsverfahren weiter kritisch gegenüber. Er glaube nicht, dass man damit das Problem löse, sagte der CDU-Politiker am Rande eines Treffens mit EU-Ratspräsident Costa. Aus Berlin Christina Nagel.
3: In der Generaldebatte am Morgen hatte der Kanzler die AfD noch scharf angegriffen. Ein Verbotsverfahren sieht der Kanzler aber trotz der erhobenen Vorwürfe weiter kritisch. Er sei und bleibe skeptisch, ob ein solches Verfahren erfolgreich sein könne, erklärte Merz am Abend in Berlin. Priorität sollte aus seiner Sicht die politische Auseinandersetzung mit der AfD haben. Man müsse versuchen, die Wählerinnen und Wähler zurückzugewinnen für die politische Mitte, indem man ihnen ein überzeugendes politisches Angebot mache, das auch ihre Befürchtungen und ihre Vorbehalte ernst nehme.
1: Die Staatsanwaltschaft Hannover hat Ermittlungen gegen den Spitzenkandidaten der Berliner SPD Krach aufgenommen. Nach Angaben einer Sprecherin der Behörde wurden 3 Objekte in Hannover und Berlin durchsucht. Zu den konkreten Vorwürfen äußerte sich die Staatsanwaltschaft nicht. Medienberichten zufolge geht es um den Verdacht der Bestechlichkeit. Krach ließ die Anschuldigungen zurückweisen und kündigte an, mit den Behörden zusammenzuarbeiten. In Berlin wird am 20. September ein neues Abgeordnetenhaus gewählt. In Köln sind am Abend die deutschen Fernsehpreise verliehen worden. Die Auszeichnung für den besten Fernsehfilm ging an den ZDF-Mehrteiler Olivia über das Leben der Drag-Queen Olivia Jones. Auszeichnungen erhielten auch die ARD-Dramaserie 113, die Spielshow Werwölfe, der ZDF-Talkmaster Markus Lanz und Laura von Torra für die RTL-Castingshow Deutschland sucht den Superstar. Der VfB Stuttgart ist erfolgreich in die neue Fußball-Champions-League-Saison gestartet. Die Schwaben gewannen ihr erstes Vorrundenspiel gegen den norwegischen Meister Viking Stavanger mit 3:1. Alle 3 Treffer erzielte Ermedin Demirovic. Das waren die Nachrichten. Und das Wetter in Deutschland. Tagsüber ein Wechsel aus Sonne und Wolken und fast überall trocken bei 17 bis 24 Grad. Es ist 4:03 Uhr.
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4: Zunächst mit der Entwarnung für die B50 Rheinböllen-Bernkastel-Kues. Kein Falschfahrer mehr zwischen Rheinböllen im Rheinböller Hütte und Simmern-Zentrum. Die übrige Straßensituation sieht so aus. Die A2 Berlin Richtung Hannover ist zwischen Burgzentrum und Lostorf wegen Aufräumarbeiten immer noch gesperrt. Die A28 Bremen Richtung Oldenburg ist zwischen Delmenhorst, Adelheide und Deichhorst nach einem Unfall gesperrt. Die A46 Hemer Richtung Hagen ist zwischen Hagen-Hohenlimburg und Kreuzhagen wegen Fahrbahnerneuerung noch etwa eine Stunde bis um 5 gesperrt. Hier gibt es eine Umleitung über die U12. Die A94 München Richtung Passau ist zwischen Paarstätten und Dorfen wegen Bauarbeiten ebenfalls noch bis um 5 gesperrt. Und das gilt auch für die A111 in Berlin stadteinwärts. Sperrung zwischen Schulzendorfer Straße und Festplatz wegen Wartungsarbeiten noch eine Stunde bis um 5.
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4: Von NDR Info in Hamburg mit Tom Westerholt. Schönen guten Morgen. Es war ein einziges verbales Hauen und Stechen bei der gestrigen Generaldebatte im Bundestag. Anders kann man es kaum beschreiben. Voller gegenseitiger Vorwürfe und Beschuldigungen, der Ton dabei nicht selten klar unter der Gürtellinie. So beschreiben einige Medienvertreter das, was da im höchsten deutschen Parlament vor sich ging. Die Bundestagspräsidentin musste mehrmals durchgreifen. Inhaltlich sollte die Generaldebatte eigentlich im Zeichen des Haushalts 2027 stehen, erstickte aber unter den Nachwehen des AfD-Wahlerfolgs in Sachsen-Anhalt. Benjamin Großkopf fasst zusammen, was da gestern los war.
5: Generaldebatte über den Bundeshaushalt 2027, aber SPD-Fraktionschef Matthias Miersch hat da ein Gefühl.
6: Ich glaube, wir spüren alle, dass hier heute sehr Grundsätzliches erörtert wird. Es geht bei weitem nicht nur um den Bundeshaushalt.
5: Und Miersch macht sofort klar, dass das Grundsätzliche auch etwas Persönliches ist.
6: Und Frau Weidel, wenn Sie hier von Hass sprechen, dann sage ich Ihnen, gucken Sie mal in den Spiegel.
5: Die AfD-Chefin Alice Weidel hat zwar keinen Spiegel dabei, aber setzt trotzdem ihr breitestes Lächeln auf. Prädikat Zahnarzt kann stolz sein. Weidel hatte die Debatte eröffnet mit dem für sie üblichen Rundumschlag. Arbeitsplätze in Deutschland weg, Deindustrialisierung da, Geld durch Schuldenpolitik weg, zu viele illegale Ausländer da. Soweit so bekannt. Aber es geht ja um Grundsätzliches.
7: Die Wähler in Sachsen-Anhalt haben es Ihnen in der Sprache des demokratischen Souveräns mit aller Klarheit mitgeteilt. Schwarz-Rot ist vorbei.
5: Sachsen-Anhalt und die Folgen, die AfD dort mit Abstand die stärkste Kraft, im Bundestag bereits die größte Oppositionsfraktion. Laut, krawallig oder wie es Bundeskanzler Friedrich Merz direkt nach Weidels Rede ausdrückt.
8: Ja, Frau Weidel. Heute können Sie vor Kraft kaum laufen.
5: Tag 3 nach dem CDU-Desaster in Sachsen-Anhalt. Die erste große Rede des Kanzlers und CDU-Chefs. Wie wird er mit der Niederlage umgehen, die eindeutig auch die Unzufriedenheit mit ihm zeigt? Merz hat offensichtlich einen Plan und der geht so.
8: Sie sind und Sie bleiben, Frau Weidel, eine destruktive Kraft.
5: Oder so.
8: Kein Wort von Ihnen dazu, Frau Weidel. Was am 4. August auf dem Leipziger Flughafen geschehen ist.
5: Insgesamt 7-mal spricht Merz Weidel direkt an, nutzt seine Rede wenig bis gar nicht für die immer wieder eingeforderte und zugesagte neue Erzählung zu seiner Reformpolitik, sondern für Angriffe auf die AfD, etwa wegen ihrer Neigung zu Russland oder ihrer Abneigung gegenüber vorgeblich Fremden.
8: Das Wort Remigration ist nichts anderes als ein Synonym für ethnische Säuberung nach Herkunft und Hautfarbe.
5: Ein Kanzler, der trotz Mahnung der Bundestagspräsidentin ständig unterbrochen wird, der kämpft nicht für seine Reformen, sondern gegen den Rechtsaußenblock. Bei seiner Union verfangen Merz Worte Mittel bis Untermittel. Kaum Applaus während, maximal braves Parteitagsklatschen nach der Rede. Irgendetwas fehlt.
7: Das alleine reicht noch nicht, weil viele Menschen in diesem Land, die erwarten jetzt Antworten von Ihnen. Antworten darauf, was jetzt?
5: Fragt die grüne Fraktionschefin Katharina Dröge, um dann selbst zuzugeben, dass es zumindest keinen Plan A gebe. Den wiederum die Linke zu haben glaubt. Schluss mit Sozialabbau und Aufrüstung. Der Kanzler selbst versucht nach einer schwer verständlichen Herleitung zumindest seinen Plan, inzwischen wahrscheinlich C oder D, für die Regierungsarbeit der kommenden Monate zu verschlagworten.
8: Fehler machen, vergeben, wieder aufstehen, Zukunft gestalten für unser Land. Meine Damen und Herren,
5: wie die Zukunft Deutschlands gestaltet wird, zumindest das bleibt an diesem Tag weitgehend offen.
4: Berichtet Benjamin Großkopf. Ja, emotionaler wolle er sich in Zukunft zeigen. Das hatte der Bundeskanzler nach der Sachsen-Anhalt-Wahl gesagt. Er wolle den Menschen seine Politik besser erklären und dabei einfühlsamer sein. Gelingt ihm das bisher? Zumindest war es mal ein anderer Auftritt von Friedrich Merz. Mindestens angriffslustig in der Generaldebatte und deutlicher, als man es vielleicht von ihm kannte bisher. Darüber hat mein NDR-Kollege Markus Schubert mit dem Politikwissenschaftler Albrecht von Lucke gesprochen. Es ging erstmal um die Frage, ob der Kanzler in dieser angriffslustigen Art denn jetzt authentischer ist.
9: Es ist die Frage, was authentisch meint. Er war vor 2 Tagen auch ausgesprochen authentisch. Da war er aber zutiefst erschüttert, um es deutlich zu sagen. Voll unter dem Eindruck des Ergebnisses von Sachsen-Anhalt. Man konnte den Eindruck haben, der Kanzler hat den Tiefschlag erlebt, gespürt und weiß, wie sehr seine Autorität höchstpersönlich auch erschüttert ist. Aber er war insofern jetzt wieder, und das war auch wichtig, gefasst. Er war bereit, das Blatt zu wenden. Angriff ist die beste Verteidigung, war ersichtlich die Devise. Und nach dieser Frontalattacke von Frau Weidel, wir müssen uns bewusst machen, sie hat im Stile einer Regierungserklärung fast schon gesagt, wir sind am Ruder. Schwarz-Rot ist abgewählt, ist am Ende. Daraufhin hat er die richtige Antwort gegeben, hat vor allem fundamental die weltanschaulichen Unterschiede herausgestellt und klargemacht, dass diese Koalition den Westen verteidigt, weiterhin die Ukraine unterstützt und sich in allen Punkten von einer AfD-Regierung unterscheidet. Und das war insofern, ich würde fast sagen, mit dieser Frontalattacke, dieser ungeheuren Anmaßung auch von Frau Weidel als 20,8%-Partei den Regierungsanspruch quasi schon präventiv zu erheben. Es war eine Steilvorlage für Friedrich Merz, um wieder in die Offensive zu kommen. Denn das haben wir ja früher auch schon bei ihm erlebt. Er kann durchaus scharf werden, wenn er provoziert ist. Hier wurde er provoziert und hat ein Stück weit damit wieder am Anfang zu alter Schärfe zurückgefunden.
10: Aber das Risiko ist, dass er bereits wirkt wie ein Oppositionsführer zu einer AfD-Regierung, die es noch nicht gibt. Also nicht nur im Bund nicht, auch in Sachsen-Anhalt noch nicht. Ist das der AfD diese Augenhöhe dann nicht sehr recht, auch weil Merz selbst ja nun messbar keine magnetische Wirkung auf Wähler mehr hat?
9: Ja, da haben Sie völlig recht. Das ist ein Problem für ihn. Aber man muss natürlich sagen, wenn er, und das hat er sehr deutlich gemacht, übrigens auch mit Unterstützung der SPD, das war wirklich eine Generaldebatte, wie man sie sich eigentlich immer wünscht, von so grundsätzlicher Art, von einer solchen Klarheit. Es war durch die Bank auf Seiten der Koalition klar, man hat den Schuss gehört, man weiß, man muss durchaus abgemildert, sozial abgefedert, auch ökologisch. Ich komme gleich darauf zu sprechen, wie er übrigens die Hand auch Richtung der Grünen ausgestreckt hat. Ganz bemerkenswert. Aber der Kanzler wie auch die SPD haben klar gemacht, wir nehmen den Federhandschuh auf, wir sind bereit, diese Koalition mit den erforderlichen Reformen zu verteidigen. Also, man ist in die Offensive gekommen und der Kanzler hat, indem er, das war ganz zentral, von Anfang an die demokratische Mitte ansprach und auch sich übrigens sehr klar in fast schon, man erinnert sich an frühere Äußerungen, an groteskerweise fast schon, fast als Klimakanzler gab, in Abgrenzung hart von der AfD, hat er gewissermaßen die Grünen mit ins Boot geholt als potenzielle Ergänzung einer zukünftigen Dreierkoalition neben Schwarz und Rot. Das war klug und damit hat er die Reihen der demokratischen Mitte gegen die AfD geschlossen.
10: War es dann aber auch eine klare Ansage in die eigenen Reihen? Umgekehrt gefragt, gibt es dort noch oder überhaupt eine kritische Masse in der Union, die sich aus Panik oder mit Strategie eben doch auf eine wie auch immer geartete Kooperation mit der AfD einlassen wollen würde und die man jetzt einordnen musste?
9: Die Gruppe sehe ich im Bund in keinster Weise. Er hat natürlich in einer absoluten Härte, vielleicht sogar zu scharf, den Begriff der Remigration sogar zu einer Form der ethnischen Säuberung aufgenommen. Das war die radikalste Grenzziehung, die zur AfD eigentlich fast denkbar ist. Aber das war sicherlich genau dem Punkt geschuldet, den Sie jetzt ansprechen, nämlich die Sorge nicht primär im Bund, aber das in Sachsen-Anhalt beispielsweise. Und die Sorge ist reell. Überläufer der CDU dazu beitragen könnten, mit der AfD eine Regierung zu bilden.
10: Blicken wir noch auf die SPD. Einsparungen bei Rente, Pflege, Gesundheit werden kommen und sie werden spürbar sein und bleiben, ebenso wie die, wenn auch von Trump, in die Höhe gejagten Benzinpreise. Das belastet Arbeitnehmer, denen die AfD nicht erst seit heute billiges Kremlgas und billigen Atomstrom verspricht. Kann man das mit Argumenten entkräften aus Sicht der Sozialdemokraten oder will halt der Mensch Wut lieber entladen, als sie ausreden lassen?
9: Das ist ganz ersichtlich so wieder gewesen. Es war auch exemplarisch im Parlament zu spüren. Aber Matthias Mörsch, der Fraktionsvorsitzende der SPD, hat sehr deutlich gemacht, dass die SPD auf der Seite der Regierung steht, dass sie zu den Reformen auch steht, wenn auch mit den erforderlichen sozialen Abschwächungen bzw. Korrekturen, die nötig sind. Ich bin ganz sicher, nach den beiden Wahlen in Mecklenburg-Vorpommern in Berlin, die natürlich brutale Einschläge noch einmal darstellen werden, sowohl für die SPD und vor allem noch viel fataler für die Union in Mecklenburg-Vorpommern, wo sie nicht einmal zweistellig werden dürfte. Aber danach wird der Wahlkampf mit Blick auf diese beiden Daten vorbei sein. Dann werden sich SPD und CDU zu Reformen verstehen, denn eines wissen beide, wenn diese Reformen nicht passieren, dann hat man gar keine Chance mehr, diese Koalition. Gerade mit Sicht auf das, was der Kanzler als das eigentliche Prinzip beschrieben hat, die Erzählung für zukünftige Generationen zum Erfolg zu führen. Man muss durch diese Härte der Reform, um in der Hoffnung zu sein, dass es dann wieder anhebt. Und man jetzt mit einer quasi neuen Erzählung, nämlich gegen den Rechtsradikalismus der AfD, sich in der demokratischen Mitte behauptet.
4: Sagt Albrecht von Lucke, Politikwissenschaftler und Redakteur der Blätter für deutsche und internationale Politik. 4:14 Uhr ist es. Wir gucken aus dem Fenster.
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4: Nur entlang der Alpen gibt es jetzt hin und wieder noch Regen, ansonsten klingen die Schauer immer mehr ab. Der Himmel ist teils wolkig, teils klar. Hier und da kann am frühen Morgen etwas Nebel auftreten. Über den Tag fast überall durchgehend trocken, mit mal dichterer und mal aufgelockerter Bewölkung. Vom Südwesten über die Mitte bis zur Ostsee meist sonnig bei 17 bis 24 Grad. Morgen am Freitag im Westen und Nordwesten wieder vereinzelte Schauer, ebenso am östlichen Alpenrand. Im Rest des Landes eher freundlich und sonnig, dann 18 bis 25 Grad. Ein paar Ortsmarken von jetzt mit sehr gleichen Temperaturen, denn 13 Grad sind es aktuell in Hamburg, Hannover, Leipzig und Köln bei bedecktem Himmel. München 1 Grad drunter, 12 Grad ebenfalls bedeckt.
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4: Mit einer landesweiten Schweigeminute hat Norwegen Abschied von König Harald V. genommen. Zehntausende Menschen haben an den Straßen von Oslo gestanden, als der Trauerzug zum Dom zog, angeführt von seinem Sohn und Nachfolger, dem neuen König Haakon VIII. Das Ende einer Ära und Abschied vom Großvater der Nation.
12: Das Staatsbegräbnis beginnt mit 21 Salutschüssen zu Ehren des verstorbenen Königs. So will es die norwegische Tradition. Als der Sarg von Harald V. um Punkt 12 Uhr das Schloss in Oslo verlässt, wird es plötzlich still auf dem Platz. Hunderte sind hierher gekommen, um ihrem König die letzte Ehre zu erweisen. Viele tragen schwarz, manche warten hier schon seit 6 Uhr morgens.
13: Wie kommen Frau Bergen zum Westen?
12: Wir sind aus der Stadt Bergen gekommen. Wir sind extra hergeflogen. Ich wusste schon seit vielen Jahren, wenn König Harald stirbt, dann möchte ich bei seiner letzten Reise dabei sein.
13: Wenn Harald dör, so will er følge Båre Hansens siste reisen.
12: Er war unser König und gleichzeitig sehr volksnah. Er war gewissermaßen ganz oben und gleichzeitig mitten unter uns Norwegern.
14: Os nordmenn.
12: Respekt erweisen Harald V. auch Staatsgäste aus aller Welt. Durch ein Spalier aus Soldaten ziehen sie in einer Trauerprozession an den Menschen vorbei Richtung Domkirche. Direkt hinter dem Sarg gehen der neue König Håkon und seine Tochter Kronprinzessin Ingrid Alexandra, sein Sohn Sverre Magnus und seine Schwester Märtha Luise. Dahinter folgen die Könige von Schweden, Dänemark, Spanien und den Niederlanden sowie der britische Thronfolger Prinz William. Auch Bundespräsident Frank-Walter Steinmeier und der ukrainische Präsident Volodymyr Zelensky sind in dem Trauerzug dabei. Haralds Witwe Königin Sonja und die neue Königin Mette-Marit werden im Auto zur Domkirche gefahren. Die Frau von König Håkon erholt sich von einer Lungentransplantation im Juni. In einem bewegenden Trauergottesdienst nehmen norwegische und ausländische Gäste Abschied von Harald V., der 35 Jahre auf dem norwegischen Thron saß. Norwegens Ministerpräsident Jonas Gahr Støre erinnert daran, dass der Monarch die Begegnung mit den Menschen im Land geschätzt habe. Das habe sich auch in seinen Reden wiedergespiegelt.
15: Han gjorde Norge større.
12: Er hat Norwegen größer gemacht. Er sprach von einem Wir in Norwegen, in dem die Menschen füreinander einstehen, wo jeder Verantwortung für die Gemeinschaft trägt und alle den gleichen Wert haben.
15: Und da wir alle er like mye verdt.
12: Nach dem Gottesdienst läuten in ganz Norwegen eine Stunde lang die Kirchenglocken. Und in Oslo beginnt die allerletzte Reise des verstorbenen Königs. Sein Sarg wird in die Festung Akershus gebracht. Im königlichen Mausoleum hat Harald V. von Norwegen nun nach einer privaten Feier die letzte Ruhestätte gefunden.
4: Über die Beisetzung von König Harald von Norwegen war das Jana Sinram aus Oslo. Und damit zurück nach Deutschland. Kaum sind die Landtagswahlen in Sachsen-Anhalt zu Ende gewesen, war schon die Rede von möglichen Neuwahlen. Denn die AfD hat die Wahl zwar deutlich gewonnen, aber dabei keine absolute Mehrheit erreicht. Und Mehrheitsbildungen mit als auch ohne AfD scheinen eine extrem schwierige Angelegenheit in Magdeburg zu werden. Aber wie ist das eigentlich genau? Auf welchem Weg könnte es überhaupt zu Neuwahlen kommen? Marius Rudolph mit den möglichen Szenarien.
14: Neuwahlen könnten in Sachsen-Anhalt schon relativ bald ausgerufen werden. Erstmals möglich wäre das bei der konstituierenden Sitzung des Landtags. Die muss bis spätestens 6. Oktober stattfinden und auf der Tagesordnung könnte dann auch schon die Wahl des Ministerpräsidenten stehen. Wenn es dazu kommt und in den ersten beiden Wahlgängen kein Kandidat die absolute Mehrheit erreicht, sieht die Landesverfassung zwei Optionen vor, erklärt Daniel Hellmann vom Institut für Parlamentarismusforschung.
16: Wenn kein Ministerpräsident in den ersten zwei Wahlgängen gewählt wird, dann kann der Landtag beschließen, entweder wir lösen den Landtag auf und lassen Neuwahlen durchführen oder aber wir machen noch einen dritten Wahlgang.
14: Damit der Landtag aufgelöst werden kann, müssten mehr als die Hälfte der Abgeordneten zustimmen. Kommt diese Mehrheit nicht zustande, gibt es weitere Wege zu Neuwahlen. Die Hürden liegen dann aber höher.
16: Szenario Nummer zwei ist frühestens 6 Monate nach Beginn der Wahlperiode bestünde die Möglichkeit, dass der Landtag sich mit Beschluss von 2/3 der Mitglieder selbst auflöst.
14: Die Landesverfassung kennt außerdem eine dritte Möglichkeit für Neuwahlen. Die setzt voraus, dass zunächst ein Ministerpräsident gewählt wird und dieser anschließend die Vertrauensfrage stellt, erklärt Hellmann.
16: Und wenn eben die Mehrheit der Mitglieder des Landtages dem Ministerpräsidenten, der Ministerpräsidentin nicht das Vertrauen aussprechen, dann kann der oder die Ministerpräsidentin zum Präsidenten des Landtags gehen und beantragen, dass der Landtag vorzeitig aufgelöst wird und Neuwahlen angesetzt werden.
14: Dass kurz nach einer Wahl in einem Bundesland Neuwahlen ausgerufen werden, war in der Vergangenheit sehr selten der Fall. Es gibt aber durchaus Beispiele, die zum Teil weit zurückliegen. Daniel Hellmann sieht Parallelen zur Bürgerschaftswahl 1982 in Hamburg.
16: Da ist auch keine Regierungskoalition zustande gekommen, unter anderem, weil die CDU die absolute Mehrheit verfehlt hat und SPD und Grüne 82 noch nicht miteinander koalieren wollten in Hamburg. Und infolgedessen hat man die Bürgerschaft wieder aufgelöst und dann nochmal Neuwahlen im selben Jahr angesetzt.
14: Mehr als 40 Jahre später könnte das auch in Sachsen-Anhalt passieren. 3 mögliche Szenarien stehen im Raum. Bei jeder dieser Varianten gibt es aber eine Gemeinsamkeit. Eine Partei allein kann nicht für Neuwahlen sorgen. Dafür bräuchte es ähnlich wie bei der Regierungsbildung einen breiteren Konsens, also eine weitere Partei, die daran interessiert ist.
4: Und aus aktuellem Anlass gehen wir ganz schnell nach New York.
17: Sport.
4: Tim Brockmeier für uns bei den US Open in Flushing Meadows. Ja, da ging es jetzt im dritten Satz für Alexander Zverev doch plötzlich alles wieder sehr, sehr schnell, oder?
18: Absolut. 2 Stunden, 17 Minuten von ein paar Sekunden hat er seinen zweiten Matchball verwandelt. Steht im Halbfinale der US Open 2026. 6:2, 7:5, 6:1. Es war ehrlicherweise insgesamt eine recht freudlose Angelegenheit. Also spektakuläres, mitreißendes Tennis, das die 24.000 Zuschauer hier im Ash Stadium jedes Mal vor den Sitzen riss, gab es nicht. Es war dann doch eher ein solides Niveau, das Alexander Zverev gespielt hat relativ viele Fehler gemacht, war auch oft unzufrieden mit seinem eigenen Spiel, hat wieder relativ viel gemeckert. Aber hey, es ist am Ende erfolgreich. Es war genug und solide genug, um die Nummer 70 der Welt, Botik van de Zandschulp aus den Niederlanden, zu bezwingen. Und jetzt steht Alexander Zverev tatsächlich im Halbfinale in New York. Vielleicht war auch ein bisschen Druck dabei beim Deutschen, denn er wusste natürlich um das Ergebnis von Carlos Alcaraz, einem der größten Konkurrenten für ihn im Kampf um den Titel hier in New York. Er wusste, dass im Halbfinale mit dem Russen Khachanov einer wartet, jetzt der auch schlagbar ist. Er weiß also, wie weit die Tür in Richtung Finale offen ist. Und vielleicht hat das so ein bisschen in seinem Kopf eine Rolle gespielt, dass er hier nicht ganz frei aufspielen konnte, der Arm nicht ganz frei schwingen konnte. Aber nochmal, am Ende zählt das Ergebnis, da fragt keiner mehr wie. Alexander Zverev steht im Halbfinale der US Open. Da geht es am Freitag gegen den Russen Kharen Khachanov. Glückwunsch an Sascha Zverev.
4: Und wir halten fest, dass nach dem Sieg bei den French Open möglicherweise noch ein zweiter Grand-Slam-Titel in diesem Jahr für Alex Zverev drin ist. Im Halbfinale geht es als nächstes weiter. Das Viertelfinale, wie gesagt, eine relativ klare Angelegenheit, wie schon das Achtelfinale. Vielen Dank an unseren Reporter Tim Brockmeier im Stadion in Flushing Meadows. Was sonst noch wichtig ist in der Welt des Sports, fasst jetzt Ina Kast zusammen.
17: Der VfB Stuttgart ist erfolgreich in die neue Saison der Fußball-Champions League gestartet. Und das liegt vor allem an Stürmer Ermedin Demirovic. Er hat beim 3:1 Heimsieg der Stuttgarter gegen das norwegische Team Stavanger alle drei schwäbischen Tore in der ersten Halbzeit geschossen. Und das eben nicht irgendwo, sondern in der Champions League.
19: Ich weiß gar nicht, was ich euch sagen soll. Ich glaube, das ist so ein Tag, den ich in meinem Leben nicht vergessen werde. Ich glaube, jeder möchte Champions League spielen, jeder träumt von der Champions League, jeder träumt vom Tor machen. Ich mache 3 in einer Halbzeit. Unfassbar. Also ich weiß gar nicht, was ich euch sagen soll. Ich bin so glücklich. Ich freue mich unglaublich heute über den Sieg, über die 3 Tore. Ist unbeschreiblich heute. Ja.
17: Den 9. September rahmt sich Demirovic also gern ein. Der FC Barcelona hat hoch mit 5:1 gegen Feyenoord Rotterdam gewonnen. Ein knappes 2:1 durfte unter anderem Liverpool gegen Atletico Madrid bejubeln. Heute Abend sind dann auch die Bayern dran. Der deutsche Rekordmeister startet mit einem Heimspiel gegen Bude Glimt in den Wettbewerb. Die vergangenen 22 Mal haben die Bayern ihr Auftaktspiel in der Champions League für sich entschieden. Eine beeindruckende Statistik. Frage an Edgar Endres, wie ambitioniert geht Bayern-Trainer Vincent Kompany die Partie gegen die Norweger an?
20: Sehr ambitioniert, denn Kompany weiß natürlich, was auf dem Spiel steht. Ein gelungener Einstieg ist wichtig, um dann auch die gewisse Lockerheit für die anderen Spiele zu bekommen. Und Gegner wie Bode, Klimt sind nicht die Kragenweiter der Bayern. Da gibt es dann andere Kaliber, wie demnächst auch der FC Arsenal. Die Bayern haben Großes vor in der Saison. Selbst Kompany spricht offen vom Gewinn der Königsklasse. Da wird dann gar nicht lange um den heißen Brei herumgeredet. Und weil auch personell momentan alles Paletti ist, auch der langzeitverletzte Serge Gnabry ist im Mannschaftstraining zurückgekehrt. Wird es jetzt auch extrem viel Konkurrenzkampf geben? Kompany kann zwischen Bundesliga und Fußball Champions League kräftig rotieren und die Belastung natürlich dadurch steuern. Es spricht viel für einen guten Einstieg der Bayern. Auch die Wettbüros geben Bode überhaupt keine Chance. Aber die Nordnorweger musst du halt auch erstmal schlagen.
17: Heute Abend um 21 Uhr beginnt die Ligaphase für den FC Bayern und auch für RB Leipzig. Die Sachsen müssen auswärts ran in Norditalien gegen Como. Das Team ist zum ersten Mal überhaupt in der Champions League vertreten. Apropos Champions League, die hat nun auch im Handball begonnen. Der deutsche Meister SC Magdeburg hat einen hohen Heimsieg zum Auftakt eingefahren, Frank Martin.
21: Erfolgreicher Auftakt vom deutschen Handballmeister vom SC Magdeburg hinein in die neue Saison der Handball Champions League. 37:22 gewinnt Magdeburg das erste Gruppenspiel gegen den norwegischen Vertreter aus Kolstadt. Magdeburg hatte nur in der Anfangsphase der Partie einige Probleme. Dann kam der SCM von Trainer Bennett Wiegert immer besser in die Partie, führte zur Halbzeit mit 19:12 und drehte auch im zweiten Durchgang weiter an der Ergebnisschraube. Beim 25:15 in der 43. Minute war die Partie entschieden. Am Ende gewinnt Magdeburg 37:22. Erfolgreichster Werfer war nach seiner überstandenen Erkältung Ómar Ingi Magnússon. Der Isländer erzielte 7 Tore beim deutlichen 37:22 Erfolg des SC Magdeburg.
17: Heute Abend ist dann auch der zweite deutsche Teilnehmer im Einsatz. Die Füchse Berlin treffen auswärts in Serbien auf Partizan Belgrad.
4: Und das war der Sport mit Ina Kast. In Hamburg werden heute Abend an diesem Donnerstag die deutschen Radiopreise verliehen. Die Fernsehpreise sind schon einen Tag früher vergeben worden, nämlich am gestrigen Abend in Köln. Gastgeberin der Gala war Barbara Schöneberger, die übrigens nicht nur moderiert, sondern auch gesungen hat.

0: Insgesamt 29 Preise wurden in diesem Jahr verliehen. Die Auswahl habe man sich nicht leicht gemacht, so Jurymitglied Laura Karasek.
1: Das ist sauschwer, weil es gibt wahnsinnig viel Gutes und dann gibt es bei den Allerbesten auch wirklich Meinungsverschiedenheit. Man ist sich nicht immer einig. Man kann sich das vorstellen wie früher im literarischen Quartett oder so. Da wird wirklich gestritten über Fernsehen. Und wie kannst du das gut finden und das war viel besser und so. Das ist, wir diskutieren da sehr leidenschaftlich, aber ich glaube, wir haben tolle und sehr vielfältige Formate nominiert.
0: Unterhaltung zu zelebrieren sei gerade in den aktuellen Zeiten wichtig, so Drag Queen Olivia Jones. Die Verfilmung ihres Lebens wurde am Abend als bester Fernsehfilm ausgezeichnet.
2: Die Unterhaltung ist in der heutigen Zeit der wichtigste Anker, dass man einfach abschalten kann, dass man mal über andere lachen kann und dass man die ganzen Probleme und diese ganze Dauerberieselung von irgendwelchen Katastrophen, es wird noch schlimmer und so, dass man der entfliehen kann.
0: Der Film zeige, wie wichtig es ist, für seine Freiheit zu kämpfen. Queere Rechte sind Menschenrechte, wir brauchen mehr Mut statt Wut, so Olivia Jones wörtlich. Der Preis für das beste Infotainment ging an Terra Explore im ZDF mit Leon Winscheid, der sich über den Preis sichtlich freute.
3: Der Preis ist wichtig, weil wir eine Sendung machen, in der es um Wissenschaft geht. Und ich finde, es eine Zeit ist, wo Wissenschaft so viel mit Füßen getreten wird, wo du das Gefühl hast, die Leute sitzen unter irgendwelchen Aluhüten und steigern sich in Verschwörungstheorien. Und dann zu sehen, dass es Millionen gibt, die sagen, nee, ich habe Bock auf gute Quellen, ich denke mit um eine Ecke, ich lasse mich für gute Forschung begeistern. Das ist Terra Explore, was wir als Sendung machen. Und wenn die einen Preis bekommen, dann ist das für mich total wichtig und total schön.
0: Der Ehrenpreis ging in diesem Jahr an den ehemaligen RTL-Chef, Nachrichtensprecher und Journalisten Peter Klöppel. Zu Recht, findet Schauspieler Bernhard Hoeker.
4: Ich glaube, der ist schon immer Teil meines Lebens gewesen. Ah nein, ich komme ja aus der Zeit vor RTL. Aber der war dann schon immer dabei. Also wie er da saß, wir haben ihn auch bei Switch, glaube ich, mehrfach parodiert. Und insofern zu Recht.
0: Als beste Schauspielerin wurde Karin Hanschewski für Call My Agent Berlin ausgezeichnet. Bester Schauspieler wurde Tom Schilling für die Netflix-Serie Achtsam Morden. Gewinnerin des Jahres mit insgesamt 9 Auszeichnungen war die ARD, knapp gefolgt von 8 Auszeichnungen für das ZDF. Anders als im vergangenen Jahr gab es kaum Auszeichnungen für Streamingdienste.
5: Vom Deutschen Fernsehpreis in Köln berichtete Friederike Müllender.
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7: Um 4.30 Uhr mit Wolfgang Berger. Heute findet zum 6. Mal ein bundesweiter Warntag statt. Das Bundesamt für Bevölkerungsschutz und Katastrophenhilfe will damit auf das Thema aufmerksam machen und gleichzeitig Schwachstellen im Warnsystem ausfindig machen. Aus Bonn Sebastian Tittelbach.
8: Dem Probealarm zu entgehen, dürfte sehr schwierig werden. Um 11 Uhr schlagen nicht nur Handys Alarm. Je nachdem, wo man sich befindet, heulen auch Sirenen. Warnmeldungen erscheinen auf Anzeigen an Bahnhöfen, auf digitalen Werbetafeln oder Internetseiten. Der Warntag hat 2 Ziele. Zum einen ist er ein Stresstest für die Technik. Es soll sichergestellt werden, dass Warnungen schnell und zuverlässig bei den betroffenen Menschen ankommen. Zum anderen ist es eine Art Katastrophentraining. Wer die Abläufe einer Warnung kennt, kann im Ernstfall besser reagieren.
7: Auch nach der Landtagswahl in Sachsen-Anhalt bleibt Bundeskanzler Merz zurückhaltend im Hinblick auf ein AfD-Verbotsverfahren. Er sei und bleibe skeptisch, ob ein solches Verfahren erfolgreich sein könne, sagte der CDU-Vorsitzende am Abend in Berlin. Aus der Nachrichtenredaktion Marei Beermann.
9: Man könne das immer wieder prüfen, er glaube aber nicht, dass man damit das Problem löse. Die politische Auseinandersetzung mit der AfD müsse Priorität haben, so Merz. Sein erklärtes Ziel, Wählerinnen und Wähler zurückzugewinnen für die politische Mitte. Dazu müsse man ihnen ein überzeugendes politisches Angebot machen. Auch der hessische Ministerpräsident Rhein und Bayerns Regierungschef Söder hatten sich bereits skeptisch zu einem AfD-Verbotsverfahren geäußert. Der Koalitionspartner SPD und auch die Grünen befürworten hingegen eine Prüfung.
7: Nach der Landtagswahl in Sachsen-Anhalt hat das BSW ein Gesprächsangebot der AfD angenommen. Das teilte ein Sprecher des BSW mit. Seinen Angaben zufolge hat der Landesvorstand einstimmig dafür votiert. Man wolle sich über die Themen Energieversorgung, Bildung und Friedenspolitik austauschen, erklärte er. Zuvor hatten Vertreter von CDU, SPD, Grünen und Linken das Gesprächsangebot der AfD ausgeschlagen. Die US-Republikaner haben knapp 2 Monate vor den Zwischenwahlen ihren Parteitag in Dallas begonnen. Präsident Trump warnte in seiner Auftaktrede vor einem Sieg der Demokraten und sprach von der radikalen Linken, der man die Zukunft Amerikas nicht überlassen dürfe. Er nahm außerdem Bezug auf die gestiegenen Ölpreise infolge des Krieges mit dem Iran. Diese würden vermutlich erst nach den Zwischenwahlen wieder sinken, so Trump. Das Wetter in Deutschland. Am Tage im Norden mehr Wolken, sonst auch heiter. Häufig bleibt es trocken bei 17 bis 24 Grad. Am Freitag freundliche Abschnitte im Nordwesten, Schauer und Gewitter, 17 bis 24 Grad. Samstag zeitweise heiter und verbreitet trocken bei 18 bis 26 Grad. Das waren die Nachrichten.
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5: Und da haben wir nur eine akute Meldung um 4.33 Uhr. Die A28 Bremen Richtung Oldenburg ist zwischen Delmenhorst, Adelheide und Deichhorst nach einem Unfall immer noch gesperrt. Kommen Sie überall gut und sicher durch.
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5: Mit Tom Westerholt am Mikrofon und zwar am Donnerstag, den 10. September 2026. Und das heißt, morgen ist bereits der 25. Jahrestag der Terroranschläge von 9/11 in den USA. Wir möchten Ihnen an dieser Stelle gerne die Geschichte von Michael und Monika, von Michael und Monika erzählen. Michael gehörte damals zu den von fast 3000 Menschen, die bei den Angriffen unter anderem auf das World Trade Center in New York ums Leben gekommen sind. Zurück blieb damals seine Frau Monika. In den Jahren nach dem 11. September konnte es Monika kaum fassen, dass mächtige Immobilienunternehmen den Ort der Anschläge in New York, den Ground Zero, wieder bebauen wollten. Monika wurde so wütend darüber, dass sie zur Aktivistin wurde. Durchaus mit Erfolg. Denn statt neuer Bürotürme steht am Ground Zero jetzt tatsächlich das weltberühmte 9/11 Memorial. Auch dank Monikas Engagement.
10: Dort, wo bis zum 11. September die beiden Zwillingstürme standen, befinden sich heute 2 riesige Wasserbecken. An allen 4 Seiten stürzt das Wasser in die Tiefe, ununterbrochen Tag und Nacht. Monika Aiken-Murphy kommt fast jede Woche hierher. Für sie ist das 9/11 Memorial ein Glücksort.
11: This is my happy place. Thank God every day I have this place to go, because he took his last step, his last breath here.
10: Hier hat ihr Mann Michael seinen letzten Schritt und seinen letzten Atemzug getan. Nachdem das erste Flugzeug in den Nordturm gerast ist, habe ihr Mann aus seinem Büro im 84. Stock des Südturms angerufen. Mach den Fernseher an, habe Michael mit ruhiger Stimme gesagt, aber mach dir keine Sorgen, hier im Südturm ist alles unter Kontrolle. Wenige Minuten später habe sich ihr Mann ein zweites Mal gemeldet. Leute springen aus dem Nordturm. Im Südturm ist alles okay, aber wir müssen jetzt hier weg.
12: Plötzlich sehe ich im Fernsehen dieses Ding in der rechten Ecke. Um Gottes Willen, das ist ein Jumbojet. Und es fliegt direkt in den zweiten Turm. Zum ersten Mal in meinem Leben war ich komplett erstarrt. Ich hatte noch das Telefon in der Hand, aber ich konnte mich nicht mehr bewegen und wusste nicht, was ich tun sollte.
10: 56 Minuten später dann der Albtraum, der Monika bis heute verfolgt. Als erster der beiden Türme stürzt der Südturm ein.
12: Diese Erfahrung war so surreal. Ich bekomme immer noch eine Gänsehaut, wenn ich darüber rede. Dass ein Gebäude von dieser Größe einfach einstürzt, das kann doch nicht geschehen.
10: Genauso schlimm waren die Tage nach dem 11. September. Immer wieder versucht Monika, ihren Mann auf seinem Handy anzurufen, doch die Leitung ist tot. Wochen und Monate vergehen, von Michael fehlt jede Spur. Während die Trümmer im Süden Manhattans noch weggeräumt werden, erfährt sie, dass die mächtigsten Immobilienunternehmen New Yorks bereits Pläne für eine Neubebauung und kommerzielle Nutzung des Grundstücks schmieden.
12: Ich habe damals geschworen, solange ich hier lebe, werden die keine Gebäude über Toten bauen. Aber Monika wurde mir gesagt, wer bist du, dass du das verhindern willst? Ist mir völlig egal, habe ich gesagt. Ich werde das nicht zulassen. Ich konnte einfach nicht fassen, dass die über toten Menschen neu bauen wollten.
10: Heute ist das 9/11 Memorial ein bewegender Ort der Stille und des Innehaltens. Dem Einsatz von Monika und ihrer Initiative ist es zu verdanken, dass 2011, genau 10 Jahre nach den Terroranschlägen, die beiden Becken mit den herabströmenden Wasserfällen eingeweiht wurden.
11: So for me, when I come here, I want to be able to honor his life, his spirit.
12: Wenn ich hierher komme, will ich sein Leben und sein Andenken ehren. Dieser großartige Mensch, den ich geheiratet habe und der hier starb. Dies ist der Ort, an dem ich ihm nahe bin.
11: So this is my place where I actually feel him and actually connect to him.
5: Martin Ganselmeier berichtete aus New York. Der 11. September 2001, ein Vierteljahrhundert ist der Morgen nun her und trotzdem haben so viele von uns eine ganz eigene Geschichte, die wir mit den Anschlägen verbinden. Und wir würden gerne diese Geschichten von Ihnen hören. Wie haben Sie diesen Tag erlebt? Was ist Ihnen in Erinnerung geblieben? Rufen Sie uns gerne an und erzählen Sie es uns unter 040 416 17. Noch einmal 040 für Hamburg und dann 416 17. Sie können uns natürlich auch gerne schreiben über unsere Website ndr.de/infonacht. Wir senden Ihre Geschichten dann morgen am 11. September ab 22.30 Uhr hier im Programm der ARD Infonacht.
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5: Bezahlbarer Wohnraum ist für viele Menschen absolute Mangelware und das längst nicht mehr nur in Deutschland, sondern in fast allen Ballungszentren der EU. Und weil schlicht zu wenige Wohnungen auf dem Markt sind, verschärfen Plattformen wie Airbnb das Problem zusätzlich. Für Wohnungsbesitzer ist die Kurzzeitvermietung oft viel lukrativer als ein normaler Mietvertrag. Um dagegen anzugehen, hat die EU jetzt schärfere Regeln für Vermieter auf den Weg gebracht. Katrin Schmidt berichtet darüber.
13: Es geht jetzt gerade um Städte und touristisch besonders beliebte Regionen. Aber eines sei klar, fügte EU-Wohnkommissar Dan Jørgensen hinzu, wir reden über eines der drängendsten Probleme ganz Europas.
14: 51% der in Städten lebenden europäischen Bürger betrachten den Mangel an bezahlbarem Wohnraum als ernstes Problem, mehr als die Hälfte. Wir befinden uns in einer Wohnungskrise. Wir müssen handeln.
15: We do need to act.
13: Denn die Immobilienpreise in der EU sind in den vergangenen 10 Jahren um rund 60% angestiegen, Mieten um rund 20%. Hauptgrund sei der Mangel an Wohnungen.
15: Over the past 10 years, rents have gone up by 59% in Berlin.
14: In den vergangenen 10 Jahren sind die Mieten in Berlin um 59% gestiegen, in Madrid um 75% und in Lissabon um 103%. Das bedeutet, dass normale Menschen mit normalen Berufen, Pflegekräfte, Lehrkräfte, Polizisten, oft nicht dort leben können, wo sie arbeiten.
15: Police officers are not able very often to live where they serve.
13: Und eben auch die Kurzzeitvermietungen verschärfen das Problem in vielen Städten wie unter einem Brennglas. Im Zentrum von Madrid etwa sind laut den EU-Daten unter 100 Wohnungen 40 auf dem Markt für Kurzzeitmieten, also etwa bei Airbnb, Booking oder Expedia. Aber Beschränkungen oder Obergrenzen, wie sie Städte wie Barcelona, Lissabon und Amsterdam in den vergangenen Jahren eingeführt haben, wurden oft juristisch angefochten. Auf die Verbote folgten meist Klagen und Gerichtsverfahren, die bei Anbietern, Vermietern und Wohnungssuchenden für Unsicherheit sorgen. Damit soll nach den Plänen der EU Schluss sein, so Jørgensen.
15: So what we are providing is a legal framework for local governments and member states to act.
14: Wir schaffen also einen Rechtsrahmen für Kommunen und Mitgliedstaaten. Sie können bestimmte Gebiete mit angespanntem Wohnungsmarkt ausweisen. Wenn diese Gebiete bestimmte gemeinsame Kriterien erfüllen, können dort Maßnahmen zur Regulierung von Kurzzeitvermietungen eingeführt werden. Genauso in Bezug auf leerstehenden Wohnraum.
13: Es sollen einheitliche Kriterien für sogenannten Wohnungsstress geschaffen werden, also etwa das Verhältnis von Immobilienpreisen zu Einkommen in einer Stadt oder einer Touristenregion oder die Entwicklung von Angebot und Nachfrage auf dem Wohnungsmarkt. Die Kommunen sollen dabei auch darlegen, dass Kurzzeitvermietungen die Lage in den 3 zurückliegenden Jahren messbar verschlimmert haben. Ist das gegeben, so sieht es der Gesetzentwurf vor, können Obergrenzen für Ferienwohnungen vor Ort verhängt werden. Dies gilt nur für kommerzielle Anbieter und ist nicht gedacht für Menschen, die ihre eigene Wohnung vermieten vermieten, wenn sie selbst im Urlaub sind. Mit den neuen Regeln sollen also Eigentümer, Vermieter und die Plattformen vor unverhältnismäßigen Eingriffen geschützt werden. Die Herausforderung scheint immer größer zu werden. Im vergangenen Jahr gab es mehr als 950 Millionen Übernachtungen in der EU, die über Plattformen wie Airbnb, Booking und Expedia gebucht wurden. Die Vorschläge aus Brüssel gehen nun in die Verhandlungen im Europaparlament und im Rat der 27 EU-Länder.
5: Katrin Schmidt aus Brüssel.
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5: Wenn es aufs Winterhalbjahr zugeht, dann wird gerne mal auf die Gasspeicher bei uns in Deutschland geschaut. Die sind zurzeit mal wieder nur halb voll. Meine WDR-Kollegin Anja Backhaus hat mit dem Energieexperten Heiko Lohmann darüber gesprochen, welche Folgen eine Gasknappheit haben könnte. Ihre erste Frage an ihn: Laut einer Bundesverordnung sollten die Gasspeicher zu mindestens 70% gefüllt sein. Wird dieses Ziel noch erreicht?
16: Nein, das wird wahrscheinlich nicht erreicht werden. Technisch ist das vermutlich noch möglich, aber so wie die Einspeicher im Moment laufen, ist das sehr unwahrscheinlich. Im Moment liegt die Befüllung bei 54,75% im Durchschnitt und so niedrig war es zu diesem Zeitpunkt im Jahr noch nie.
17: Woher kommt eigentlich das Gas, das wir verheizen?
16: Das Gas kommt in Deutschland zu 40% aus Norwegen und die anderen 60% kommen im Grunde als verflüssigtes Erdgas vor allen Dingen aus den USA. Und es kommt zum großen Teil über Pipelines aus Belgien und den Niederlanden nach Deutschland und zu ungefähr 10% auch über eigene LNG-Terminals an den deutschen Küsten.
17: Okay, also das heißt, also der Nahe Osten kommt jetzt da gar nicht so vor. Wieso wirkt sich jetzt, wie es immer heißt, der Iran-Krieg so sehr auf die Versorgung und die Preise aus, wenn von da gar kein Flüssiggas kommt?
16: Weil LNG ein globales Geschäft ist und LNG global gehandelt wird. Und es ist richtig, es kommt wenig Gas aus dem Nahen Osten physisch nach Europa. Aber da dieses Gas in Asien fehlt und wenn es fehlt, dann kaufen die Asiaten verstärkt Gas auf den Weltmärkten und dann geht der Preis nach oben. Und damit dann noch Gas nach Europa kommt, müssen europäische Käufer diese Preise eben auch bereit sein, ebenfalls zu zahlen, damit das Gas dann hier landet.
17: Also Knappheit einfach führt eben dann zu den hohen Preisen auf dem Weltmarkt.
16: Zu den hohen Preisen, ja.
17: Und woran liegt das jetzt, Herr Lohmann, dass unsere Gasspeicher noch nicht so gut gefüllt sind?
16: Füllen tun diese Gasspeicher Händler oder Versorger, die aus privatwirtschaftlichen Erwägungen Speicher buchen und dann befüllen, wenn sie damit Geld verdienen können. Mhm. Und das ist das, was im Moment schwer ist, weil sie zahlen im Moment für den Sommer, also die Zeit jetzt, wo sie die Speicher befüllen, und das geht schon seit Wochen und fast Monaten so, mehr für dieses Gas als im Winter, wenn sie dieses Gas eigentlich verkaufen wollen. Und da sie auch für die Nutzung der Speicher Geld bezahlen müssen, lohnt sich das für die Unternehmen nicht, die Speicher entweder zu buchen oder teilweise auch, wenn sie die Speicher gebucht haben, zu befüllen.
17: Welche Rolle kommt denn dann jetzt unserer Wirtschaftsministerin Katharina Reich in dem Zusammenhang zu, wenn Sie sagen, es geht eigentlich privatwirtschaftliche Interessen dahinter?
16: Es gibt eine sogenannte Füllstandsverordnung. Eine Verordnung hat sowas wie einen gesetzesähnlichen Charakter. In der steht drin, dass eben die Speicher, ein Gutteil der Speicher zu 80%, ein Teil der Speicher zu 45% befüllt sein sollen zum 1. November. Und jetzt ist tatsächlich die Frage, welche Verantwortung ist der Bund am Ende des Tages bereit zu übernehmen, damit diese Füllstandsvorgaben eingehalten werden. Vielleicht noch ein Satz dazu. Diese Vorgaben sind genau deshalb gemacht worden, weil man glaubte, ganz vorsichtig, dass diese Füllstände notwendig seien, um sicher über den Winter zu kommen. Mhm. Und es ist am Ende des Tages nicht Aufgabe der Unternehmen, dafür zu sorgen, dass man sicher volkswirtschaftlich über den Winter kommt, sondern das ist aus meiner Sicht eine staatliche Aufgabe, wobei die Bundesregierung das tatsächlich etwas anders sieht.
17: Ja, also das heißt, man kann ja sagen, von Reichel hört man gerade noch nicht so viel. Also mich wundert das, dass das nicht groß thematisiert wird und sie wirkt, ich sag mal, relativ entspannt. Ich erinnere mich an Robert Habeck, der stand damals enorm unter Druck, als die Gasspeicher nicht gefüllt werden konnten. Wieso ist sie so gelassen, die Frau Reichel?
16: Erstens, die Situation ist natürlich eine andere. Es war 2022, da ist schon vor dem Beginn eigentlich der Ukraine-Krieg, während des Ukraine-Krieges Krieges, sind die russischen Mengen komplett weggefallen. Und es war völlig unklar, wann diese Mengen wieder zurückkommen. Und es war so, dass also der russische Gasexporteur den größten deutschen Speicher, den er vollständig gebucht hatte, nicht mehr befüllt hatte. Das hat damals Riesenpanik ausgelöst. Und damals sind auch diese ersten Füllstandsvorgaben erlassen worden. Und damals hat der Bund massiv interveniert und tatsächlich die Speicher befüllen lassen. Das hat damals rund 9 Milliarden Euro gekostet. Es gab viel Kritik daran, wie man das gemacht hat. Aber damals war es eine Krisensituation, die politisch bedingt war und wo völlig unklar war, wie lange diese Situation anhält und wo Mengen herkommen. Jetzt haben wir eine Situation, die zwar auch wieder einen politischen Hintergrund hat, aber in einer völlig anderen Lage stattfindet, weil mittlerweile eben auch der europäische Markt viel, viel mehr an LNG hängt und viel mehr also breiter aufgestellt ist und auch unklarer ist, also auch nicht die Krise klar ist, ob das, wie lange das wirklich dauert, ob es Ewigkeiten dauert. Und Frau Reiche außerdem auch vor dem Hintergrund der Erfahrung 2022 eine klare marktwirtschaftliche Vorstellung hat, dass, anders als ich das vorhin gesagt habe, die Unternehmen die Speicher erfüllen müssen und deshalb sie ein bisschen diese Verordnung ignoriert.
17: Also sie setzt auf den Markt und die Eigenverantwortung der Unternehmen. Ja. Aber genau. Worauf setzt denn gerade die Unternehmen? Also warten die auf sinkende Preise oder jetzt auf Hilfe vom Staat?
16: Also zum einen ist es tatsächlich so, die Unternehmen haben keine Verantwortung, die Speicher zu befüllen. Mhm. Und es ist einfach so, wenn sie damit kein Geld verdienen, dann machen sie das nicht. Und ja, dazu gehört auch ein Stück weit, dass es durchaus Unternehmen gibt, die glauben, dass eben aufgrund der Verordnung der Staat irgendwann doch noch intervenieren wird und man dann aufgrund der Nachfrage, die der Staat entfaltet, Geld verdienen kann. Klar gibt es ein solches spekulatives Element, aber die Basis ist, dass man einfach kein Geld verdienen kann mit der Befüllung von Speichern, wenn es das einfach nicht tut. Und wie gesagt, die Unternehmen haben keine volkswirtschaftliche Verantwortung.
17: Wie ist denn eigentlich die Stimmung bei den Unternehmen? Also auch, wie ist denn die Haltung gegenüber der Wirtschaftsministerin, die eben sagt, der Markt soll regeln? Sind Unternehmen und Industrievertreter auch der Meinung, der Markt regelt?
16: Eine gute Frage. Die Stimmung ist schon total angespannt. Und im Grunde ist es schon so, dass immer wieder Marktteilnehmer erwarten oder fragen, ob denn doch der Bund noch intervenieren wird und wann der Bund noch intervenieren wird. Und jedes Signal, dass der Bund vielleicht dann doch noch mal intervenieren könnte, führt auch sofort zu Preisreaktionen. Was schlimm ist für den Markt, ist die Unsicherheit.
17: Ja, das heißt, Sicherheit wäre eigentlich das, was Sie bräuchten. Aber wenn dann kommt, wir intervenieren nicht, was würde das für die Unternehmen bedeuten?
16: Das würde möglicherweise dann tatsächlich bedeuten, dass die Preise ein Stück weit sich in eine Richtung entwickeln, die es leichter machen würde. Das ist zumindest die Hoffnung dann doch, dass die Speicher nochmal in den nächsten 4 Wochen verstärkt eingespeichert werden. Man sehen sich zumindest in Richtung 70% bewegen würde. Also von daher ist schon dieses Element, wir schließen nicht aus, dass interveniert wird, und wir sind auch deshalb sind die Preise so, wie sie sind. Das spielt einfach mit eine Rolle.
17: Mhm. Weil es heißt ja immer wieder, die jetzt zum Beispiel bei Privathaushalten, die Verträge haben, die müssen sich eigentlich nicht sorgen. Aber ich frage mich, stimmt das denn tatsächlich? Kann man wirklich das so sagen, oder sind dann nachher wieder alle enttäuscht, wenn die Preise doch steigen?
16: Naja, erstmal ist das so, da wo die Kunden jetzt feste Preise haben, sollte es so sein, dass diese Preise, diese Verträge einfach honoriert werden, dann man mit stabilen Preisen zumindest über diesen Winter kommt. Das ist als Grundszenario richtig. Schwierig ist es für Haushalte, deren Verträge auslaufen und die jetzt einen neuen Vertrag abschließen müssen. Für die steigen jetzt die Preise schon deutlich. Und bei Unternehmen, die in der Grundversorgung, das heißt also,

0: kommt im Zweifelsfall nächstes Jahr, wenn die Versorger zu höheren Preisen beschaffen müssen und dann grundsätzlich anfangen, die Preise anzuheben. Das ist nicht auszuschließen, aber das muss nicht jetzt kurzfristig passieren oder in Maßen kurzfristig passieren.
1: Aber Sie würden sagen, Stand jetzt, die Versorgung mit Gas ist für den Winter gesichert.
0: Das ist das zweite Thema. Das eine, wir haben gerade über Preise gesprochen,
1: Ja.
0: jetzt reden wir über die Versorgungssicherheit. Auch da will ich sagen, angesichts, das ist ja genau das, was NABUX macht, dass bei den niedrigen Speicherfüllständen es nicht auszuschließen ist, wenn es bei diesen niedrigen Füllständen bleibt und im Februar, März, wenn also ein, und dann im Februar, März kalt wird, ein kalter, später Winter kommt, die Speicher schon relativ geleert sind, dass man dann, sagen wir, zumindest Klimmzüge vollbringen muss, um die Versorgung zu sichern. Ja, es gibt viele Möglichkeiten, wie man noch um eine echte Versorgungskrise drum herumkommen kann. Und die Netzbetreiber, Speicherbetreiber, die Versorger sind da schon auch ziemlich gut darin, das zu tun. Das muss man, glaube ich, auch einfach mal fairerweise sagen. Aber es ist nicht auszuschließen, dass dann ein Engpass in bestimmten Situationen auch regional entstehen kann. Aber dann gilt Folgendes: Haushalte sind sogenannte geschützte Kunden. Also es muss wirklich schon die Welt so halb zusammenbrechen, ehe man Haushalte abschalten wird. Also das ist ein wirklich sehr unwahrscheinliches Szenario. Aber ein Satz vielleicht noch dazu: Es gab schon durchaus Situationen, auch schon vor knapp 20 Jahren, wo mal Versorger in Baden-Württemberg in einer knappen Situation die Haushalte aufgefordert haben, doch bitte schon mal die Heizung runterzudrehen. Das wäre für die Gasversorger schon sinnvoll. Aber das ist wirklich, ich halte es für ein sehr unwahrscheinliches Szenario, dass das in diesem Winter
1: Okay.
0: eintreten wird.
2: Sagt Energieexperte Heiko Lohmann im Gespräch mit meiner WDR-Kollegin Anja Backhaus.
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2: Jetzt gibt's was auf die Augen in der ARD-Infonacht. Anja Rosenow-Sottorf hat neue Empfehlungen aus den Mediatheken. Darunter eine Dramaserie über eine inhaftierte britisch-iranische Staatsbürgerin und einen sehenswerten US-amerikanischen Spielfilm.
4: Cassandra will so aussehen, als hätte sie nächtelang durchgezecht. Rot geschminkte Lippen, leicht verschmiert. Die schwarze Wimperntusche unter den Augen etwas verlaufen. Ihr Blick verhangen, als wäre sie sturzbetrunken. Aber Cassandra ist nüchtern. Und so geht sie los. Beute machen, Männer abgreifen. Ihr Revier, Clubs, Bars, Pubs.
5: Ich mag deine Zöpfe.
6: Danke.
5: Willst du noch was trinken?
6: Ich glaube nicht.
5: Ich bestell dir was. Wodka Cranberry für die Lady, bitte. Hey, wie alt bist du? Alt genug, oder?
4: Hat Cassandra einen Fang gemacht, drängt sie die Männer in die Enge, hält ihnen einen Spiegel vor.
6: Wenigstens hast du nicht versucht, mit mir Sex zu haben, während ich weggetreten war.
7: Gott.
6: Dafür kriegst du Punkte. Es gibt Typen, naja, denen ist das egal. Aber du hast mich geweckt, bevor du deine Finger in mich reingesteckt hast. Das war süß.
4: Cassandras Rachefeldzug ist für ihre Freundin, die sich umgebracht hat, nachdem ein Kommilitone sie vergewaltigt hat. Nun nimmt sie die Dinge in die Hand. Bis zum bittersüßen Ende. Promising Young Woman, der US-Spielfilm, erhielt 2021 einen Oscar für das beste Drehbuch. Das Regiedebüt von Emerald Fennell blickt als Mischung aus Thriller und Satire auf das Thema Rape Culture. Zu sehen im ZDF-Streaming-Portal bis zum 27. September. Die britisch-iranische Staatsbürgerin Nazanin ist mit ihrem Baby auf Heimaturlaub im Iran. Als sie zurück zu ihrem Mann fliegen will, wird sie am Flughafen verhaftet. Ihre Familie informiert Nazanins Mann Richard in England.
8: Hallo?
9: Hey Richard, hi. Mohammed hier. Wir wollen nicht, dass du dir Sorgen machst, aber es gab eine Verzögerung am Flughafen. Sie sagen, es gibt ein Problem mit Nazanins Pass und sie hat den Flug verpasst.
8: Sie ist noch am Flughafen und muss Fragen beantworten. Die sagen, das wäre normal. Du weißt ja, wie das hier ist. Meine Mutter sagt, sie haben versprochen, es wäre nur für eine Nacht.
4: Aus nur einer Nacht werden 6 Jahre Gefängnis. Nazanin wird Spionage vorgeworfen. Richard unternimmt alles, um sie freizubekommen. Die Miniserie Prisoner 951 basiert auf wahren Ereignissen und zeigt den quälenden Kampf der Angehörigen und entblößt diplomatische Versäumnisse. Die 4 Teile mit Ralph Fiennes als Ehemann Richard sind in der Arte-Mediathek bis Mitte Dezember zu sehen.
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0: Nirgendwo in Deutschland werden Sie mit dieser Politik die Mehrheiten bekommen.
1: So hat Bundeskanzler Merz die Attacken von AfD-Chefin Weidel bei der Generaldebatte im Bundestag gekontert. Die Bundesregierung sei am Ende, so Weidel, bei der hitzigen Aussprache 3 Tage nach dem Wahlbeben in Sachsen-Anhalt. Merz sprach unter anderem auch von ethnischen Säuberungen, die die AfD mit ihren Remigrationsplänen betreiben wolle. Der Münchner Merkur zeigt sich entsetzt über das Verhalten der AfD im Parlament.
2: In Sachsen-Anhalt hat die AfD mit Ulrich Siegmund ihr freundliches Gesicht hervorgekehrt. Im Bundestag zeigten Alice Weidel und die Iren ein ganz anderes: vulgär, hassverzerrt, unsympathisch. Selten hat sich eine Partei im Hohen Haus mit lärmenden Pöbeleien so daneben benommen, wie es die AfD während der gesamten Rede des Kanzlers tat. Im Rausch des Sieges fallen bei den Rechtsradikalen alle Hemmungen.
1: Die Nürnberger Zeitung stört sich auch am Bild, das viele Vertreter der Regierungsparteien abgegeben haben.
2: Sie schauten während der AfD-Beiträge in ihre Akten oder tuschelten miteinander. Das hat Tradition, das zelebrierten schon Adenauer, Brandt und Merkel. Aber es produziert ein fatales Bild, nämlich dass man die dramatisch einbrechenden Wählerzahlen nicht ernst genug nimmt. Vielleicht wird das Modell der Generaldebatte aus den 50er Jahren des vergangenen Jahrhunderts der Realität nicht mehr gerecht. Überschriften, Schlagzeilen und TikTok-geeignete Wutausbrüche lösen keines unserer Probleme.
1: Und die neue Osnabrücker Zeitung fordert:
2: Jetzt muss sichtbare Politik gemacht werden, die zeigt, wir haben verstanden. Weniger große Ankündigungen machen und dann kleine Lösungen präsentieren, wie bei der Steuerreform, sichtbar bei sich selbst sparen, Stichworte Ministeriumsausstattung und Berater, Abgeordnete zu Beitragszahlern in der Rentenkasse machen. Die Liste der wirksamen Signale, die jetzt zu setzen wären, ließe sich fortsetzen. Die Annahme, es bräuchte nur eine bessere Erzählung, greift zu kurz. Die Menschen verstehen schon sehr gut, was diese Regierung tut und was nicht.
1: Und das waren die Standpunkte, zusammengestellt von Martin Seiler.

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1: Um 5 Uhr mit Wolfgang Berger. Bundesweit werden heute um 11 Uhr die Sirenen heulen. Es ist wieder Zeit für einen Probealarm. Aus der Nachrichtenredaktion Martin Seiler.
2: Die zuständige Bundesbehörde testet, ob alle Warnsysteme funktionieren. Deshalb werden um diese Uhrzeit nicht nur Sirenen heulen, sondern Smartphones Alarm schlagen, Radiosender Durchsagen machen und Anzeigetafeln auf den Alarm hinweisen. Im Ernstfall heißt das, Medien einschalten und auf Informationen achten. Heute erfolgt nach einer Dreiviertelstunde die Entwarnung. Ob per Sirene gewarnt wird, können die Kommunen meist selbst entscheiden. Hannover hat beispielsweise angekündigt, das erste Mal nach langer Zeit wieder Sirenen zu nutzen. In Bremerhaven sollen Kirchenglocken läuten.
1: Bundeskanzler Merz hat sich skeptisch über ein AfD-Verbotsverfahren geäußert. Zur Begründung verwies er am Abend in Berlin auf die hohen Hürden für ein Parteiverbot. Außerdem könne man mit einem Verbot nicht die Probleme lösen, die die AfD-Wähler in Deutschland sehen. Die politische Auseinandersetzung mit der Partei müsse Priorität haben, so Merz. Nordrhein-Westfalens Ministerpräsident Wüst hatte sich zuvor dafür ausgesprochen, eine Gruppe von Experten prüfen zu lassen, ob die Positionen der AfD verfassungsgemäß sind. In Köln ist am Abend zum 27. Mal der Deutsche Fernsehpreis verliehen worden. Es ist die wichtigste Auszeichnung für Fernseh- und Streamingproduktionen. Aus Köln Friederike Müllender.
3: In glitzernden Roben, schicken Anzügen und schwarzen Smokings verfolgten die geladenen Gäste im Publikum die Sendung. Unterhaltung zu zelebrieren sei gerade in den aktuellen Zeiten wichtig, so Drag Queen Olivia Jones. Die Verfilmung ihres Lebens wurde am Abend als bester Fernsehfilm ausgezeichnet. Der Preis für das beste Infotainment ging an Terra Explore im ZDF mit Leon Windscheid. Als beste Schauspielerin wurde Karin Hanschewski für Call My Agent Berlin ausgezeichnet. Bester Schauspieler wurde Tom Schilling für die Netflix Serie Achtsam Morden.
1: Der VfB Stuttgart ist erfolgreich in die neue Fußball-Champions-League-Saison gestartet. Die Schwaben gewannen ihr erstes Vorrundenspiel gegen den norwegischen Meister Viking Stavanger mit 3:1. Alle 3 Treffer erzielte Ermedin Demirovic. Tennisprofi Alexander Zverev hat bei den US Open das Halbfinale erreicht. Der Hamburger setzte sich gegen den Niederländer Botik van de Zandschulp in 3 Sätzen durch. In der Runde der letzten 4 trifft Zverev auf den Russen Karen Khachanov. Das waren die Nachrichten. Das Wetter in Deutschland. Am Tage im Norden mehr Wolken, sonst auch heiter. Häufig bleibt es trocken bei 17 bis 24 Grad. Am Freitag freundliche Abschnitte, im Nordwesten Schauer und Gewitter, 17 bis 24 Grad. Am Samstag zeitweise heiter und verbreitet trocken bei 18 bis 26 Grad. Es ist gleich 5.03 Uhr.
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4: Nur noch eine Meldung übrig. Die A28 Bremen Richtung Oldenburg ist zwischen Delmenhorst-Adelheide und Deichhorst nach einem Unfall gesperrt. Allen unterwegs wünschen wir eine gute und sichere Fahrt.
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4: Von NDR Info in Hamburg mit Tom Westerholt. Guten Morgen. Wenn der Kuchen spricht, haben die Krümel zu schweigen, sagt ein altes Sprichwort. Und manche werfen Bundeskanzler Friedrich Merz vor, zu oft genau diesen Anspruch ausgestrahlt zu haben. Zu sehr von oben herab, zu wenig Empathie, zu überzeugt von sich selbst. Davon konnte gestern im Deutschen Bundestag kaum die Rede sein. Bei der Generaldebatte zum Haushalt 2027 war er derjenige, der sich immer wieder teils bösartigen Zwischenrufen und massiven Störungen ausgesetzt sah. Es war das erste Aufeinandertreffen von Regierung und Bundes-AfD nach der Landtagswahl in Sachsen-Anhalt. Effi Seibert berichtet.
5: Irgendwann platzte Bundestagspräsidentin Julia Klöckner der Kragen.
6: Wenn das jetzt hier nochmal passiert, so ein Verhalten, schmeiße ich Sie hier raus. Mir reicht es jetzt hier.
5: Ständig hatten AfD-Abgeordnete mit lauten Zwischenrufen die Rede des Bundeskanzlers gestört. Vorher hatte die AfD-Fraktion allerdings ununterbrochen laut applaudiert, denn die erste Rednerin in dieser Debatte war AfD-Chefin Alice Weidel. Sie malte das gewohnt düstere Bild von Deutschland und richtete eine halbe Stunde lang die unterschiedlichsten Vorwürfe an die Regierung.
7: Sie zerstören und hinterlassen verbrannte Erde. Sie treiben Deutschland in die Staatspleite.
8: Die deutsche Autoindustrie stirbt.
5: Der Kanzler ließ sich anschließend nicht lange bitten und antwortete:
9: Sie sind und Sie bleiben, Frau Weidel, eine destruktive Kraft.
5: Eigentlich hatten viele erwartet, Friedrich Merz würde die Chance ergreifen, sich und seine Reformen nun besser zu erklären. Doch Merz blieb fast 10 Minuten lang bei der AfD. Er warf ihr vor, kein Wort zu den Angriffen Russlands auf einen deutschen Flughafen zu sagen, kein Wort zum deutschen Hitzesommer, den Bränden und dem von der AfD geleugneten Klimawandel. Merz selbst nutzte dieses Thema, um ein anderes Vorhaben umzusetzen, nämlich freundlicher zu den Menschen zu sein. Er bedankte sich nochmal rundum bei allen.
9: Der Feuerwehr, der Bundeswehr, dem Technischen Hilfswerk, dem Deutschen Roten Kreuz, der Landwirtschaft, der Forstwirtschaft, vielen Ehrenamtlichen.
5: Damit nahm er vorweg, was ihm die grüne Fraktionschefin anschließend nochmal aufs Brot schmierte.
10: Dass Sie nicht ständig in so einer herablassenden Art und Weise an den Leuten rumnörgeln würden, dass Sie sie belehren würden, dass Sie ihn ausdrücken würden, es reicht irgendwie alles nicht. Die Menschen in Deutschland, die entsprechen irgendwie nicht ihren Erwartungen.
5: Der Kanzler hatte auch angekündigt, positiver erzählen zu wollen. Den Anfang machte er mit der Wirtschaft.
9: Wir haben es bereits in diesem Jahr erreicht. 1,3% Wirtschaftswachstum für das Jahr 2026 zeigen, dass unsere ersten Maßnahmen helfen.
5: Was nach Ansicht des Kanzlers dabei nicht hilft, ist, ausländische Fachkräfte aus dem Land zu werfen. Jeder Sechste im Handwerk wäre davon betroffen. Merz warf deswegen der AfD ethnische Säuberung vor.
9: Remigration ist nichts anderes als ein Synonym für ethnische Säuberung nach Herkunft und Hautfarbe.
5: Erst zum Schluss seiner Rede kam der Kanzler auf das zu sprechen, was viele von ihm erwartet hatten.
9: Warum alles das? Was ist die Erzählung? Was ist der Sinn von Reformen?
5: Seine Erklärung?
9: Reformen dienen dem Zusammenhalt, dem Fortschritt und der weiteren Entwicklung unseres Landes. In Freiheit und in Frieden.
5: Das sollte vor allem die jüngere Generation ansprechen. Wobei nicht ganz klar ist, ob er das mit dieser Wortwahl erreicht. Auf jeden Fall hat er am Schluss noch einmal seine Motivation erklärt. So will der Kanzler weitermachen.
9: Aufstehen, Fehler vergeben und Zukunft gestalten für Deutschland.
4: Berichtet Efi Seibert. Ja, aufstehen, Fehler vergeben, Zukunft gestalten, meint der sichtlich angeschlagene Bundeskanzler damit eventuell auch die eigenen Fehler? Nach der Landtagswahl in Sachsen-Anhalt hatte er ja gesagt, dass er seine Politik, vor allem die Reformen, besser erklären will, mit mehr Verständnis für Bürgerinnen und Bürger. Ist ihm das also gestern im Bundestag gelungen? Das hat mein Kollege Dirk Wagner vom Hessischen Rundfunk Ursula Münch gefragt. Sie ist Direktorin der Akademie für politische Bildung in Tutzing.
11: Also zumindest hat er deutliche Worte gefunden. Was ich finde, was er ganz gut gemacht hat, ist, dass er begründet hat, warum die AfD damit falsch liege, wenn sie sich im Grunde wieder so eine Annäherung an Russland wünscht. Er hat das begründet, ganz klar, dass eben die Ukraine tatsächlich auch für die Bundesrepublik und für die bundesdeutsche Sicherheit sehr wichtig ist. Er hat sich ganz klar dazu geäußert und hat dieses Konzept der angeblichen Remigration, dass das sinnvoll und machbar sei, diese Forderung der AfD auch auseinandergenommen. Also insofern hat er Klartext gesprochen. Er ist sehr deutlich geworden. Er war durchaus auch leidenschaftlich, was man jetzt nicht unbedingt von ihm kennt. Ja, also insofern hat er sich durchaus unterschieden von früheren Reden von ihm.
12: In dieser Rede hat er sich aber lange an der AfD abgearbeitet. Sieht er da die Schuld an der Niederlage der CDU und weniger bei sich selbst als Person?
11: Das ist natürlich ein guter Punkt, dass er sich jetzt an der AfD abgearbeitet hat, hatte damit zu tun, dass protokollarisch vorgesehen ist, dass eben zunächst mal die Vorsitzende der stärksten Oppositionsfraktion so eine Debatte anfangen kann und darauf hat er dann reagiert. Aber Sie haben natürlich völlig recht. Es geht bei dem Misserfolg der CDU in Sachsen-Anhalt, geht es ja jetzt nicht nur um den Erfolg der AfD, sondern dass man ja offensichtlich auch selber ganz massive Fehler gemacht hat, was ja auch selbst in der CDU in Sachsen-Anhalt so gesehen wird, wo dann eben mit dem Finger auf die Bundesregierung und vor allem auf die Bundes-CDU gewiesen wird. An einer Stelle war er sehr offen, dass er gesagt hat, ja, wir haben Fehler in der Energiepolitik gemacht. Es war durchaus so ein Zugeständnis auch an diesen Vorwurf, die Bundesrepublik habe in der Energiepolitik auf das falsche Pferd gesetzt. Mhm. Aber ansonsten war das natürlich jetzt nicht der Ort für eine Nabelschau der CDU.
12: Friedrich Merz hat ja auch die Politik der Bundesregierung insgesamt verteidigt, also die Reformen, aber auch das sogenannte Sondervermögen. Er hat gemeint, das Wirtschaftswachstum in Deutschland, das sei jetzt schon höher als erwartet und seine Politik würde funktionieren. Also stimmt das denn? Lassen sich da wirklich Erfolge messen?
11: Also was wir jetzt sehen ist, dass wir einen gewissen Aufwärtstrend bei den Wirtschaftsdaten haben, erhoben von den Wirtschaftsforschungsinstituten. Die sind aber in erster Linie auf dieses sogenannte Sondervermögen, also die Sonderschulden zurückzuführen. Aber immerhin, also zu Beginn des Jahres hat man das ja noch gar nicht gesehen, weil die schlicht und ergreifend noch nicht angekommen sind. Und natürlich hat auch Frau Weidel in ihrer Rede einige Punkte genannt, wo sie natürlich recht hat, dass wir eine große wirtschaftliche Probleme haben und dass da das eine oder andere natürlich den Menschen ganz berechtigt Sorgen macht. Und darauf kann er im Augenblick der Bundeskanzler noch nicht adäquat reagieren.
12: Ja, dieses Motto, was ja auch immer wieder zu hören war, den Leuten besser erklären, was wir machen, das haben wir in den vergangenen Tagen ja schon öfter vernommen. Ist es wirklich das vorherrschende Problem, gerade auch für den Kanzler und die Regierung?
11: Also natürlich kann man sagen, diese Reformen, die man versucht, die muss man erklären, aber nichtsdestotrotz bleiben die Reformen, gerade also die sozialpolitisch relevanten Reformen, bleiben in erster Linie Einsparungsmaßnahmen, die dem Umstand geschuldet sind, unserer Bevölkerungsentwicklung, dieser zunehmenden Alterung. Das muss man erklären, das ändert aber nichts daran, dass die Leute die nicht haben wollen. Und dass wir sehr hohe Verteidigungsausgaben haben, aber nach dem Gefühl der meisten Bürger, zu wenig Geld in ihrer Tasche bleibt, der Sprit zu teuer ist, ja, das kann man 100-mal erklären, das ändert nichts an dem Umstand, dass die Leute zu wenig Geld zur Verfügung haben und dann eben der Auffassung sind, das, was uns die AfD verspricht, das ist für uns einträglicher.
12: Ich habe noch eine bisschen spekulative Frage zum Schluss. Es wird ja im Moment auch darüber diskutiert, welchen Rückhalt Friedrich Merz noch hat innerhalb seiner Partei, überhaupt insgesamt innerhalb der Bundesregierung. Wo wäre denn der Punkt, ab dem er als Kanzler nicht mehr zu halten wäre? Gibt es so einen Punkt überhaupt?
11: Naja, so einen Punkt mag es stimmungsmäßig schon geben. Also wenn man jetzt zum Beispiel in Mecklenburg-Vorpommern und in Berlin also nochmal grottenschlecht abschneiden würde als CDU, das ist das eine. Und das andere ist natürlich immer die Frage, ja, wer kann es eigentlich besser machen? Weil die Rahmenbedingungen, sowohl die ökonomischen als auch die Bevölkerungsentwicklung und vor allem die internationale Lage, da kann der Bundeskanzler oder die Bundeskanzlerin heißen, wie sie will. Das wird sich nicht ändern. Und die knappen Mehrheitsverhältnisse mit der SPD zusammen, die ändern sich auch nicht.
4: Sagt die Direktorin der Akademie für politische Bildung in Tutzing, Ursula Münch. Gleich ist es 13 Minuten nach 5 in ein paar Sekunden. Wir gucken mal aus dem Fenster.
0: Das Wetter in Deutschland.
4: Nur entlang der Alpen gibt es jetzt hin und wieder noch ein bisschen Regen. Ansonsten klingen die Schauer immer mehr ab. Der Himmel ist teils wolkig, teils klar. Hier und da kann am frühen Morgen etwas Nebel auftreten. Über den Tag ist es dann fast überall durchgehend trocken, mit mal dichterer und mal aufgelockerter Bewölkung. Vom Südwesten über die Mitte bis zur Ostsee meist sonnig bei 17 bis 24 Grad. Morgen am Freitag im Westen und Nordwesten wieder vereinzelte Schauer, ansonsten eher trocken. Am östlichen Alpenrand kann es auch ein bisschen Niederschlag geben. Ansonsten, wie gesagt, freundlich und eher sonnig, 18 bis 25 Grad. Ein paar Ortsmarken von jetzt. In Kiel 12 Grad bei Bewölkung, Berlin 14 Grad stark bewölkt, Dresden 14 Grad klarer Himmel. Klarer Himmel auch in Frankfurt am Main bei 12 Grad und Stuttgart 11 Grad und bedeckt.
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4: Es wird mal wieder laut heute. Um 11 Uhr bekommt ganz Deutschland einen schrillen Warnton auf die Ohren. Zum 6. bundesweiten Warntag werden sich Handys mit einem Alarmton melden. Viele Kommunen testen bei der Gelegenheit ihre Sirenen und Lautsprecherwagen auf mögliche Schwachstellen. Sebastian Tittelbach berichtet.
13: Da ist er wieder, der Moment, wenn sich das eigene Handy selbstständig macht. Dem extra lauten Warnton kann kaum einer entkommen.
14: Ich weiß, was das ist. Das ist dieser Probe-Warnton.
15: Der Notfallalarm auf dem Handy ist das.
14: Ja, Stress. Es ist ein Alarmton. Das ist dafür sehr da. Dass wir erstmal denken,
16: Was ist denn jetzt los?
17: Stress, dass man es wieder ausbekommt. Schon sehr penetrant, ne?
18: Also mich erschreckt es jetzt nicht mehr so. Ich gucke dann aufs Display und folge den Anweisungen.
13: Das klappt selbst dann, wenn keine Warn-App installiert ist, das Handy auf lautlos gestellt wurde und der Nicht-Stören-Modus aktiv ist. Es ist Warntag in Deutschland und geht es nach der Sprecherin des Bundesinnenministeriums, soll das jeder mitbekommen.
19: Ziel ist es, die technische Zuverlässigkeit der Warnmittel zu überprüfen, Verbesserungsmöglichkeiten zu erkennen und insbesondere die Bevölkerung für das Thema Warnung zu sensibilisieren.
13: Nicht nur die Handys schlagen Alarm. Warnmeldungen erscheinen auf Bahnhofsanzeigen oder digitalen Werbetafeln. Radio- und Fernsehsender werden ihr Programm kurz unterbrechen. Es gibt auch Digitalradios, die ganz von allein aus dem Standby-Modus aufwachen und eine Warnung abspielen. Viele Städte und Kommunen testen am Warntag zusätzlich ihre eigene Technik. In der Stadt Bonn wird es um 11 Uhr Sirenengeheul geben. Geplant sind auch Lautsprecherdurchsagen und die Feuerwehr wird sich live in das Programm des lokalen Radiosenders schalten, zählt Feuerwehrsprecher Frank Frenser auf.
20: Zum einen schauen wir, ob alles technisch funktioniert und zum anderen sind wir aber auch natürlich darauf angewiesen, dass die Bevölkerung uns auch Rückmeldungen dazu gibt, wenn mögliche Warnmittel vielleicht nicht funktionieren. Da sind wir sehr dankbar für und nutzen dafür den Warntag natürlich auch sehr gerne aus.
13: So viele Warnungen können nervös machen. Wer sensible Menschen kennt oder Kinder hat, dem rät das Bundesamt für Bevölkerungsschutz und Katastrophenhilfe, sie vorher auf den Warntag hinzuweisen. Auf der Internetseite der Behörde gibt es auch einen kindgerechten Erklärfilm.
21: Am bundesweiten Warntag wird ab 11 Uhr in Deutschland eine Probewarnung verschickt. Auch Max und Flocke bekommen den Probealarm mit.
13: Der Warntag ist nicht nur ein Stresstest für die Technik, er ist auch eine Art Katastrophentraining. Bei großen Bränden, bei Fluten und auch bei militärischen Angriffen geht es darum, schnell zu reagieren. Und da hilft es, wenn man weiß, wie eine Warnung auf dem Handy aussieht oder wie die Sirene im Ort klingt. Allerdings sagt eine Mehrheit auch, dass sie nicht weiß, wie man sich auf einen echten Notfall oder eine Katastrophe vorbereiten soll. Jens Kölzer vom Kreisverband Rhein-Sieg vom Deutschen Roten Kreuz kann das bestätigen. Das Rote Kreuz bietet deshalb Kurse zur Notfallvorsorge an.
22: Das müssen wir halt den Leuten jetzt nochmal neu beibringen. Das ist halt auch bei den Leuten, die in den 90ern quasi mitten im Leben standen, die sagen, ja, wir haben davon schon mal was gehört, aber es war jetzt einfach mal 20 Jahre weg.
13: Anders als bei einer echten Katastrophe ist die Aufregung am Warntag schnell wieder vorbei. Wenn alles nach Plan läuft, kommt um 11.45 Uhr die Endwarnung.
4: Also wissen Sie Bescheid, wenn Ihr Handy Sie aus heiterem Himmel nachher um 11 anbrüllt. Auch Deutschland zieht sich zurück aus internationaler Zusammenarbeit und kürzt schon seit einigen Jahren bei Entwicklungs- und bei humanitärer Hilfe. Auch der Haushaltsentwurf für das kommende Jahr 2027 sieht dafür weniger Geld vor. Die Bundesregierung begründet ihre Kürzungen mit einer veränderten Prioritätensetzung. Das Geld fließt stattdessen zum Beispiel in Verteidigung und Infrastruktur. Die Opposition kritisiert die Planung in der Haushaltsdebatte scharf, aber aus völlig unterschiedlichen Gründen. Anne-Kathrin Mellmann berichtet.
23: Für die AfD im Bundestag ist klar, Entwicklungshilfe ist Geldverschwendung.
24: Wir müssen Entwicklungshilfe und Zahlungen für globalen Klimaschutz sofort und drastisch zusammenstreichen. Für die Welt ist das ganze Geld da, für die eigenen Menschen und Bürger nicht.
23: Was Alice Weidel, AfD-Fraktionschefin, als das ganze Geld bezeichnet, macht 0,56% des Bruttoinlandsprodukts aus. Das ist deutlich weniger, als Deutschland international zugesagt hat. Und es geht weiter bergab für die Etats von Entwicklungszusammenarbeit und humanitäre Hilfe. 2027 sollen dem Entwicklungshilfeministerium BMZ laut Haushaltsentwurf fast 600 Millionen Euro weniger zur Verfügung stehen. Streichungen gibt es auch wieder bei humanitärer Hilfe und Krisenprävention, für die das Auswärtige Amt zuständig ist. Minister Johann Wadephul von der CDU.
25: Es bleibt eine Verpflichtung Deutschlands, die wir ethisch haben, humanitäre Hilfe zu leisten. Jede Krise und jede Not, die wir vor Ort bekämpfen, wo wir den Menschen ermöglichen, da zu bleiben, wo sie eigentlich leben, und sie davon abhalten zu migrieren, ist gut investiertes Geld auch im deutschen und im europäischen Interesse.
23: Aber die politische Prioritätensetzung hat sich verändert. Ethische Verpflichtungen sollen nichts kosten. Zudem müssen fast alle Bundesministerien sparen. Für Entwicklungsministerin Rim Alabali Radovan von der SPD sind die neuen Kürzungen bitter. Sie betont den wirtschaftlichen Nutzen, den Entwicklungshilfe für Deutschland hat.
26: Es ist Fakt,
1: Fast jeder vierte Arbeitsplatz in Deutschland hängt am Export. Unsere Wirtschaftskraft, unser Wohlstand leben von internationaler Zusammenarbeit.
23: Gestützt wird Alabali Radovan von neuen wissenschaftlichen Gutachten, die den Nutzen für die deutsche Exportwirtschaft belegen. Danach werden aus einem investierten Euro in Entwicklungszusammenarbeit 2,50 Euro. Gefälligkeitsgutachten, sagt dazu Matthias Rentsch. Er ist für die AfD im Bundestagsausschuss für wirtschaftliche Zusammenarbeit und Entwicklung.
2: So einen Unsinn, solche Märchen müssen wir uns nahezu jeden Monat im Ausschuss anhören. Denn wenn dem so wäre, dass sich ca. 8 Milliarden Euro jedes Jahr mehr als verdoppeln, hätten wir im Bundeshaushalt null Probleme und null Probleme in der Welt. Oh.
23: Es folgen die Vorwürfe ideologische Verblendung und Geldverschwendung. Die Grünen-Politikerin Shahina Gambier wirft der AfD eine Kampagne vor.
1: Die Entwicklungszusammenarbeit wird weiter zusammengestrichen. Nicht, weil es weniger Krisen oder Konflikte gibt, sondern weil die Entwicklungszusammenarbeit von den Rechten instrumentalisiert wird. Durch gezielte Desinformationskampagnen. Durch das Schüren von Ängsten, dass in harten Zeiten noch weniger Geld bleibt.
23: Die neue Sparrunde sei eine Entscheidung gegen die Ärmsten und Schwächsten der Welt, sind sich Grüne und Linke einig. Die Verteidiger von Entwicklungs- und humanitärer Hilfe betonen zudem, beides diene auch der Sicherheit und habe daher ähnlich dem Verteidigungsministerium mehr Geld statt weniger verdient.
4: Berichtet Anne-Kathrin Mellmann. Noch 10 Tage bleiben, dann wird nach den Landtagswahlen in Sachsen-Anhalt auch in Berlin und Mecklenburg-Vorpommern gewählt. Und direkt im Berliner Wahlkampf-Endspurt werden jetzt Vorwürfe gegen den SPD-Spitzenkandidat Steffen Krach laut. Die Staatsanwaltschaft ermittelt gegen ihn und hat Wohnungen durchsucht. Es besteht offenbar der Verdacht der Bestechlichkeit. Die Berliner SPD wehrt sich gegen die Vorwürfe. In Mecklenburg-Vorpommern läuft der Wahlkampf verglichen damit in ruhigerem Fahrwasser. Stefan Luthmann fasst die politische Ausgangslage zusammen.
3: Die SPD setzt alles auf eine Karte und die heißt Manuela Schwesig. Die Ministerpräsidentin und Spitzenkandidatin hat ihr erfolgreiches Wahlkampfmotto von 2021, die Frau für MV, abgewandelt. Nach der Sachsen-Anhalt-Wahl präsentiert sich Schwesig auf Großplakaten, jetzt mit dem Spruch »Die Frau gegen Blau«, eine Kampfansage an die AfD, die in letzten Umfragen noch 3 Punkte vor der SPD liegt.
6: Mecklenburg-Vorpommern ist nicht Sachsen-Anhalt. Und Mecklenburg-Vorpommern darf auch keine Verhältnisse wie in Sachsen-Anhalt bekommen. Wir sehen in Sachsen-Anhalt, dass wenn die AfD stärkste Kraft wird, ein Land nicht wirklich regierbar wird.
3: Schwesigs Ziel, die SPD wieder zur stärksten Kraft zu machen. Sie will es nahezu im Alleingang schaffen. Auf SPD-Prominenz im Wahlkampf verzichtet sie. Die AfD dagegen holt ihr Spitzenpersonal gerne ins Land. Die in Teilen rechtsextreme Partei versucht, den Schwung aus Sachsen-Anhalt zu nutzen. Spitzenkandidat Enrico Schult weiß allerdings, dass seine Partei es schwer hat, in Mecklenburg-Vorpommern die 40%-Marke zu erreichen. Aktuell liegt sie bei 35%. Die angestrebte Alleinregierung scheint Schuld abgeschrieben zu haben.
7: Wir stehen bereit, wenn wir die Wahl gewinnen sollten, werden wir mit allen Partnern reden, werden wir zu Sondierungsgesprächen einladen.
3: Im Wahlkampf-Endspurt deutet vieles auf ein Kopf-an-Kopf-Rennen zwischen SPD und AfD. Großer Verlierer scheint dabei die CDU. Meinungsforscher sehen die Partei bei nur noch 8%. Es wäre das schlechteste CDU-Ergebnis bei einer Landtagswahl. CDU-Spitzenkandidat Daniel Peters beklagt, dass vor allem die SPD auf die Polarisierung setze und damit die AfD nur stärker mache. Peters will Landesthemen nach vorn bringen.
16: Wir wollen mit den Menschen darüber ins Gespräch kommen, wie wir die Wirtschaft in Gang bekommen, wie wir eine leistungsorientierte Bildung bekommen, eine wohnortnahe Gesundheitsversorgung und vor allem ein sicheres Land.
3: CDU-Wahlkämpfer beklagen allerdings immer lauter, dass die Bundespolitik und das schlechte Bild der schwarz-roten Koalition alles überlagere. In der Landes-CDU wächst der Frust. Vizeparteichef Tino Schomann hat den Rücktritt von Kanzler Friedrich Merz gefordert. Geschlossen wirken dagegen die Linken. In Sachsen-Anhalt hat die Linke allerdings verloren. Der Landesvorsitzende Hennes Herbst meint, das liege nur an der Anti-AfD-Kampagne und den Leichtstimmen für SPD und Grüne.
26: In Mecklenburg-Vorpommern haben wir ja aber eine andere Situation. Die AfD hat bei uns keine Machtoption. Hier kämpfen wir um linke Mehrheiten. Und da ist eben die Linke die Garantie für soziale, für linke Politik.
3: Mit Zuversicht gehen die Grünen in den Endspurt. Sachsen-Anhalt habe gezeigt, dass ein Sprung nach vorn möglich sei, meint Spitzenkandidatin Claudia Müller.
0: Wir dürfen jetzt nicht so tun, als ob alles den Bach runtergeht. Es gibt einen Weg nach vorne. Wir haben Ideen für die Zukunft. Wir wollen sie gemeinsam umsetzen. Und darüber müssen wir auch in diesem Wahlkampf sprechen.
3: Sprechen will auch das BSW, wenn es den Sprung in den Landtag schafft. Vor allem dann mit der AfD. Spitzenkandidat Peter Schabbel lehnt die Brandmauer ab.
5: Für uns ist ganz klar, es darf kein Weiter-so geben. Wir werden deshalb Manuela Schwesig nicht zur Ministerpräsidentin wählen.
3: Bei einem AfD-Kandidaten ist Schabbel da nicht so eindeutig. Den würde sein BSW wohl durchaus zur Macht verhelfen. Am liebsten aber wäre der Partei ein, so wörtlich, überparteilicher Ministerpräsidentenkandidat. Wer und was das sein sollte, bleibt 10 Tage vor der Wahl allerdings unklar.
4: Ein Beitrag von Stefan Luttmann.
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4: Spiel, Satz und Sieg für Alexander Zverev. Der Hamburger Tennisprofi hat in der Nacht ohne große Mühe sein Viertelfinalspiel bei den US Open gewonnen. Gegen den Niederländer Botik van de Sandschulp reichte eine durchwachsene Leistung von Zverev für ein am Ende dann doch deutliches 6:2, 7:5 und 6:1. Im Halbfinale trifft der French Open-Sieger morgen am Freitag, 21 Uhr unserer Zeit, auf den Russen Karen Schatschanow. Was sonst im Sport wichtig war, fasst Mads Nicholson zusammen.
9: Die neue Fußball-Champions-League-Saison der Männer hat begonnen. Bisher mit guten Ergebnissen aus deutscher Sicht. 2 Spiele, 2 Siege. Erst der BVB gegen Villarreal, dann der VfB Stuttgart gegen Viking Stavanger aus Norwegen. Die Stuttgarter haben zu Hause 3:1 gewonnen. Detlef Lindner berichtet aus Stuttgart.
10: Diesen Start in die Champions League hat sich Stuttgart erhofft. Dass es auch tatsächlich so kam, hat der VfB besonders seinem herausragenden Stürmer Ermedin Demirovic zu verdanken. Der bosnische Nationalspieler traf von der 20. bis 32. Spielminute 3-mal. 2 Vorlagen steuerte dabei sein Sturmpartner Dennis Undav hinzu, dem selbst trotz zahlreicher Gelegenheiten kein Tor gelang. Die Demirovic-Festspiele wurden nur von Slatko Tripic unterbrochen. Der Kapitän von Stavanger traf zum zwischenzeitlichen 1:1. Jelsch zu zögerlich im Abwehrverhalten. Ein Schönheitsfehler. Der norwegische Meister zwar immer mal wieder gefährlich, doch in Sachen Chancenverwertung zu zögerlich. Stuttgart feiert den 3:1-Sieg und seinen dreifachen Torhelden Ermedin Demirovic.
9: 3 Tore in nur 12 Minuten. Das war ein ganz besonderer Abend für Ermedin Demirovic. Nur 7 Spieler in der Champions-League-Geschichte haben noch weniger Zeit für einen Dreierpack gebraucht. Der Bosnier nahm nach dem Abpfiff einen Ball aus diesem besonderen Spiel mit nach Hause.
11: Ja, die Mitspieler haben unterschrieben und dann gibt es manche, die dann noch mal eine Nachricht da hinterlassen. Ich habe im Wohnzimmer so ein Regal, oder was heißt so ein Regal, in so einer Wand sind so Löcher, da sind die besonderen Momente. Der muss aber einen besseren Platz bekommen, den ich jeden Tag sehen kann.
9: In Barcelona gab es keinen Dreierpack beim 5:1 gegen Rotterdam. Aber einen deutschen Treffer. Der ehemalige Dortmunder Karim Adeyemi schoss sein erstes Champions-League-Tor für Barca. Alle Ergebnisse gibt's auf sportschau.de. Der FC Bayern startet wie Stuttgart gegen ein norwegisches Team. Zu Hause gegen Bodø Glimt, das in der vergangenen Saison sensationell ins Achtelfinale kam. André Siems berichtet aus München.
12: Bei seiner letzten großen Champions-League-Saisonparty will Torwart Manuel Neuer jedes Spiel nochmal genießen wie den letzten Sommerurlaub. Störenfriede sind da gar nicht eingeplant, erst recht nicht selbstbewusste Norweger, die letzte Saison so manche Fußballparty gecrashed haben. Siege gegen Manchester City, Atletico Madrid und auch Inter Mailand ist mit einem freundlichen, aber bestimmt norwegischen Lächeln gegen Bodø Glimt auf die Nase gefallen. Einen schlechten Start will Neuer erst gar nicht in die Arena lassen.
27: Das heißt auch, dass sie kämpfen können, arbeiten können und trotzdem am Ball auch sehr gut sind. Das haben sie schon unter Beweis gestellt, auch in der Vergangenheit. Sie haben Champions-League-Erfahrung und sie haben auch keine Angst vor großen Namen. Ich glaube, man hat gesehen, dass sie einen guten Team-Spirit haben. Sie spielen ohne Angst, sie haben wenig zu verlieren. Ich glaube, dass jeder von uns weiß, dass wir diese Mannschaft nicht unterschätzen werden.
12: Ob Serge Gnabry gegen Bodø Glimt wieder spielen kann, bleibt noch offen. Im Mannschaftstraining war er schon wieder dabei. Jamal Musiala ist dagegen laut Trainer Vincent Kompany für die kommenden Kicks auf jeden Fall eingeplant. Ob er dann gleich von Beginn an ran darf, wird man sehen.
9: Für RB Leipzig beginnt die Champions-League-Saison parallel um 21 Uhr in Norditalien. Gegner Como ist zum ersten Mal in der Königsklasse dabei. Die Handballer des SC Magdeburg haben viel Champions-League-Erfahrung. Der deutsche Meister ist mit einem deutlichen 37:22 Erfolg gegen Kolstad aus Norwegen in die neue Saison gestartet. Für das deutsche Schwimmteam läuft die Para-Europameisterschaft in der Türkei bisher sehr gut. Am dritten Tag gab es weitere Goldmedaillen. Für Tanja Scholz mit einem neuen Weltrekord über die 150 Meter Lagen und Verena Schott auf der 200 Meter Lagendistanz.
4: 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Und bevor wir zu den Nachrichten kommen, noch eine wichtige Warnmeldung. Achtung, Vorsicht bitte auf der A5 Darmstadt-Kassel. Zwischen Frankfurter Kreuz und Frankfurt-Westhafen kommt Ihnen ein Fahrzeug entgegen. Bitte in beiden Richtungen äußerst vorsichtig fahren und nicht überholen. Noch einmal die Warnmeldung. Vorsicht auf der A5 Darmstadt-Kassel. Zwischen Frankfurter Kreuz und Frankfurt-Westhafen kommt Ihnen ein Fahrzeug entgegen. Bitte in beiden Richtungen äußerst vorsichtig fahren und nicht überholen.
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14: Um 5.30 Uhr mit Wolfgang Berger. Bundesweit werden heute die Warnsysteme für den Katastrophenfall getestet. Um 11 Uhr löst die zuständige Bundesbehörde einen Probealarm aus. Aus der Nachrichtenredaktion Thorsten Lange.
15: Dann werden in den meisten Orten Sirenen heulen, Smartphones werden laut piepen oder summen, Medien Warndurchsagen verbreiten und in den großen Städten wird auf Anzeigetafeln über den Alarm informiert. Diesen Test gibt es jedes Jahr. Nach anfänglichen Schwierigkeiten funktionierten die Systeme zuletzt recht gut. Heute ist es nur Probe. Im Ernstfall würde es heißen, Medien einschalten und auf Durchsagen achten. Nach einer Dreiviertelstunde folgt heute die Entwarnung.
14: Bundeskanzler Merz steht einem AfD-Verbotsverfahren weiter kritisch gegenüber. Er glaube nicht, dass man damit das Problem löse, sagte der CDU-Politiker am Rande eines Treffens mit EU-Ratspräsident Costa. Aus Berlin Christina Nagel.
17: In der Generaldebatte am Morgen hatte der Kanzler die AfD noch scharf angegriffen. Ein Verbotsverfahren sieht der Kanzler aber trotz der erhobenen Vorwürfe weiter kritisch. Er sei und bleibe skeptisch, ob ein solches Verfahren erfolgreich sein könne, erklärte Merz am Abend in Berlin. Priorität sollte aus seiner Sicht die politische Auseinandersetzung mit der AfD haben. Man müsse versuchen, die Wählerinnen und Wähler zurückzugewinnen für die politische Mitte, indem man ihnen ein überzeugendes politisches Angebot mache, das auch ihre Befürchtungen und ihre Vorbehalte ernst nehme.
14: In der CDU-CSU-Bundestagsfraktion formiert sich einem Zeitungsbericht zufolge Widerstand gegen die Steuerpläne der Bundesregierung. Nach Informationen der Bild-Zeitung wollen etwa 20 Abgeordnete der Union den Vorhaben nicht zustimmen. So hätten sich in der Arbeitsgruppe Landwirtschaft alle 12 Mitglieder gegen die geplante Einführung einer Zuckersteuer ausgesprochen. Auch in der Arbeitsgruppe Finanzen soll es Kritik geben, vor allem wegen des Plans, die sogenannte kalte Progression im kommenden Jahr nur noch teilweise abzubauen. Die US-Republikaner haben knapp 2 Monate vor den Zwischenwahlen ihren Parteitag in Dallas begonnen. Präsident Trump warnte in seiner Auftaktrede vor einem Sieg der Demokraten und sprach von der radikalen Linken, der man die Zukunft Amerikas nicht überlassen dürfe. Er nahm außerdem Bezug auf die gestiegenen Ölpreise infolge des Krieges mit dem Iran. Diese würden vermutlich erst nach den Zwischenwahlen wieder sinken, so Trump. Das Wetter in Deutschland. Am Tage im Norden mehr Wolken, sonst auch heiter. Häufig bleibt es trocken bei 17 bis 24 Grad. Am Freitag freundliche Abschnitte, im Nordwesten Schauer und Gewitter. Am Samstag zeitweise heiter und verbreitet trocken bei 18 bis 26 Grad. Das waren die Nachrichten.
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4: Zunächst noch einmal mit der Warnmeldung von gerade eben. Vorsicht bitte auf der A5 Darmstadt-Kassel. Zwischen Frankfurter Kreuz und Frankfurt-Westhafen kommt Ihnen ein Fahrzeug entgegen. Bitte in beiden Richtungen äußerst vorsichtig fahren und nicht überholen. Das gilt für die A5 Darmstadt-Kassel zwischen Frankfurter Kreuz und Frankfurt-Westhafen. Hier kommt Ihnen ein Fahrzeug entgegen. Äußerste Vorsicht bitte. Die übrige Situation auf den Straßen sieht so aus. A4, Frankfurt Richtung Dresden, zwischen Erfurt West und Erfurt Ost. Gefahr durch einen defekten LKW auf dem Standstreifen. Fahren Sie auch hier bitte besonders vorsichtig. A9 Richtung Berlin, am Hermsdorfer Kreuz ist die Überfahrt zur A4 Richtung Frankfurt wegen einer Baustelle gesperrt. Und die A28 Bremen Richtung Oldenburg ist zwischen Delmenhorst, Adelheide und Deichhorst nach einem Unfall gesperrt.
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4: Mit Tom Westerholt am Mikrofon. Guten Morgen. Über anderthalb Jahre ist es jetzt her, dass der ukrainische Präsident Volodymyr Zelensky eine offene Pressekonferenz abgehalten hat, zu der auch besonders regierungskritische ukrainische Medien eingeladen wurden. Einige Journalistinnen und Journalisten haben deshalb auf der Internetseite des Präsidialamts eine Petition gestartet, um Zelensky zu einer solchen Pressekonferenz zu drängen. Sie wollen unter anderem den jüngsten Korruptionsskandal in der Staatsspitze ansprechen. 18.000 Menschen haben schon unterschrieben. Die Kritik an Zelenskys Kommunikation nimmt damit zu, wie auch an seiner Medienpolitik insgesamt. Florian Kellermann berichtet.
13: Journalistinnen und Journalisten verschiedener ukrainischer Medien haben ein Video aufgenommen. Sie stellen Fragen, die sie gerne beantwortet hätten, von Volodymyr Zelensky. Die Fragen drehen sich vor allem um Korruptionsskandale, die Antikorruptionsbehörden aufgedeckt haben, um die persönliche Verantwortung des Präsidenten. Dieser müsse sich wieder mehr der Öffentlichkeit stellen, sagt Investigativjournalist Danilo Mokrik, einer der im Video Fragenden. Volodymyr Zelensky hat die Unterhaltung mit der Gesellschaft schon vor längerer Zeit verlassen. Er kommuniziert in Monologform, aber wir brauchen einen Dialog. Danilo Mokrik hat ein konkretes Beispiel, die Entlassung des damals beliebten Verteidigungsministers Michailo Fedorov im Juli. Zelensky habe sie der Gesellschaft nicht ausreichend erklärt und auf die spontanen Protestkundgebungen für Fedorov nicht reagiert. Er hat kein Interesse daran gezeigt, mit jemandem der Protestierenden zu sprechen. Er hat keinem ukrainischen Medium ein Interview gegeben. Dafür hat er Zeit gefunden, der US-amerikanischen Bloggerin Laura Luma ein Interview zu geben und während der Proteste auch Sky News. Auf der Internetseite des Präsidenten gibt es deshalb jetzt eine Petition. Die Forderung: Zelensky solle eine große, auch für alle kritischen Medien zugängliche Pressekonferenz abhalten. Die letzte Pressekonferenz dieser Art habe es vor über anderthalb Jahren gegeben, heißt es dort. Knapp 22.000 Menschen haben die Petition bis jetzt unterzeichnet. Bei 25.000 Unterschriften muss der Präsident sie zumindest berücksichtigen. Manche Beobachter halten die Kritik an Zelensky für überzogen. Der Präsident kommuniziere auf seine Art, auf verschiedenen Wegen. Er veröffentlicht fast jeden Abend eine Videobotschaft. Er trifft sich mit ausgewählten Medien zu Hintergrundgesprächen. Außerdem habe das Präsidialamt einen Kanal auf WhatsApp, sagt Oksana Romanyuk vom Institut für Massenmedien, das die Presselandschaft in der Ukraine beobachtet. In diesem Chat sind sehr viele Journalisten, 534 im Moment. Da kann man Fragen stellen. Gerade erst gab es dort wieder eine kleine Pressekonferenz. Doch das sei kein offener Dialog, kritisiert der Investigativjournalist Danilo Mokrik. In diesem Kanal könnten sich der Präsident und seine Mitarbeiter aussuchen, auf welche Fragen sie antworten wollen und auf welche nicht. Zudem sind manche kritische Medien von dieser Art der Kommunikation ausgeschlossen. Die Ukrainska Pravda etwa, die Einfluss- und traditionsreichste Internetzeitung, bekommt schon lange keine Einladungen zu Hintergrundgesprächen mehr, anders als unabhängige ausländische Medien, wie etwa die ARD. Michailo Tkach, Journalist der Ukrainska Pravda: Wenn er sich so von der Ukrainska Pravda abschirmt, sollte der Präsident wissen, dass er damit nicht uns schadet. Er schadet den ukrainischen Bürgern, die keine Antworten auf wichtige Fragen bekommen. Und er schadet sich selbst. Denn er kann dadurch manche Probleme nicht verstehen, die wir ihm etwa bei Pressekonferenzen nahebringen könnten. Ein Beispiel ist für Tkach eine Pressekonferenz vor 3 Jahren. Er habe den Präsidenten damals gefragt, was er gegen Firmen unternehmen will, die Internetbetrug betreiben. Und heute erschüttere das Land ein Skandal, der sich genau um diese Firmen dreht. Denn die Antikorruptionsbehörden haben ermittelt, dass staatliche Organe diese Firmen mutmaßlich decken. Der Investigativjournalist Mokrek hofft, dass Zelensky nun die Petition auf seiner Internetseite ernst nimmt und zumindest wieder eine große Pressekonferenz organisiert. Die Gesellschaft ist traumatisiert, sie ist emotional, sie braucht Kontakt und Dialog. Sie verlangt nach einer Reaktion der Staatsmacht auf das, was den Menschen wehtut.
4: Berichtet Florian Kellermann.
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4: Das iPhone, das kennen Sie sicher, egal ob Sie selbst eins haben oder nicht. Aber haben Sie schon mal ein iPhone gesehen, das sich zusammen- und auseinanderklappen lässt? Das gibt's jetzt neu und erstmals auf dem Markt. Apple hat es in Kalifornien vorgestellt und Gabi Biesinger war mit dabei.
2: Höhepunkte hebt man sich ja bekanntlich bis zum Schluss auf. Und das war bei der jährlichen Apple-Produktpräsentation am Firmensitz im kalifornischen Cupertino natürlich die Vorstellung des ersten faltbaren iPhones. Der neue Apple-Chef John Ternus, seit Monatsbeginn im Amt, ließ das aber erstmal mit etwas Understatement anklingen.
18: Actually, there is one more thing.
2: Ach ja, eins noch.
18: The all-new iPhone Duo.
2: Um dann selbstbewusst zu verkünden, mit dem iPhone Duo werde Apple das Klapp-Smartphone neu definieren.
18: We'll redefine the experience of using a foldable phone.
2: Es ist 7 Jahre her, dass Konkurrent Samsung sein erstes Falt-Smartphone auf den Markt brachte. Apple hat sich wie so oft Zeit gelassen, um aus den Schwachstellen der anderen zu lernen.
18: Others have created foldables that just feel like two phones awkwardly stuck together.
2: Bisher entwickelte Fold-Phones hätten einfach wie zwei aneinander geklatschte Handys gewirkt, so Ternus. Das iPhone Duo spiele dagegen die größere Fläche des inneren Displays aus, während das Gerät trotzdem noch in die Hosentasche passe. Apples Falt-Handy hat Displays außen und innen und ungefähr die Abmessungen eines Reisepasses. Aufgefaltet erreicht der Bildschirm fast die Größe eines iPad Mini. Bei der optischen Problemzone von Klapphandys, dem Scharnier im Bildschirm, rühmt sich Apple, es so gut wie unsichtbar gemacht zu haben. Und Tech-Analystin Carolina Milanese, die das iPhone Duo direkt in Cupertino unter die Lupe nehmen konnte, zeigte sich bei X tatsächlich beeindruckt.
19: There is no crease whatsoever.
2: Wirklich keine Falte zu sehen. Ab dem 23. Oktober soll das iPhone Duo in 70 Ländern erhältlich sein und in Deutschland ab 2.299 € kosten. Vorgestellt wurden auch die neuen iPhones 18 Pro und 18 Pro Max mit verbesserter Kamera, leistungsstärkerem Chip und besserem Akku. Wobei Spötter meinen, die neue Farbpalette dieser Handys sei die überraschendste Innovation gegenüber den Vorgängermodellen.
18: An incredibly deep black. A fresh new color we call Glacier. And we're excited to introduce Burgundy.
2: Tiefes Schwarz, neu entwickelt Gletscher und aufregendes Burgunderrot. Ungewöhnlich war, dass das reguläre iPhone 18-Modell nicht wie bisher gemeinsam mit den iPhone Pro-Modellen an den Markt geht. Vielleicht kommt es im Frühjahr, Apple äußerte sich dazu nicht.
4: Und jetzt verzeihen Sie die Überleitung vom Apple zum Apfel. Die allermeisten von uns wollen im Supermarkt am liebsten zu regionalem Obst greifen, nur die Realität sieht oft anders aus. Es ist nämlich oft teurer als Obst, das von weit her eingeflogen wird. Und das nicht nur für uns Kunden, sondern auch für die Landwirte. Heimischer Anbau lohnt sich für viele Bauern nicht wegen der hohen Produktionskosten. Das zeigt sich zum Beispiel in einer der größten Kirschenanbauregionen Deutschlands, der Fränkischen Schweiz. Und rund um Nürnberg, wo es viel Gemüse und Obst aus regionalem Anbau gibt. Hier müssen offenbar immer mehr Familienbetriebe aufgeben. Claudia Grimmer ist in Franken unterwegs gewesen.
20: So, bitteschön. Hier 3 Pfund. 3 Pfund? Genau.
21: Morgens noch am Baum und wenige Stunden später auf dem Oberasbacher Markt. Erntefrische Zwetschgen aus heimischem oberfränkischem Anbau. Martin Friedrich fährt regelmäßig fast 50 Kilometer, um auf dem Wochenmarkt sein Obst aus der Fränkischen Schweiz zu verkaufen. Ab 9 Uhr kommt die Stammkundschaft.
22: Der das pflückt, der kriegt auch das Geld dafür.
24: Mir ist es wichtig, dass ich vor Ort kaufe, denn wenn ich nicht kaufe, dann wird es ganz eingestellt und das will ich nicht.
21: Der Direktvertrieb, also das Anbieten der Ware auf einem Wochenmarkt in Selbstbedienungshäuschen oder im eigenen Hofladen, ist für kleinere und mittlere landwirtschaftliche Betriebe das, wo am meisten hängen bleibt, erklärt Obstbauer Martin Friedrich.
0: Ich verkaufe direkt, weil die Wertschöpfung hier einfach höher ist.
21: Insgesamt 6 Erntehelfer hat der Biohof Schmidt in Mittelehrenbach in dieser Saison beschäftigt. 2 stehen jetzt an einem Sortierband, achten auf die richtige Größe, das Aussehen, dass die Zwetschgen hart, aber nicht zu hart sind. In Spanien verdienen Erntehelfer maximal 50 Euro am Tag, in Deutschland pro Stunde 13,90 Euro. In Italien gibt es mehr Sonne und bessere Böden und damit höhere Erträge. Ungleiche Verhältnisse im Vergleich zu Deutschland, meint Biohofchef Jochen Schmidt.
1: Tatsächlich haben wir eben aufgrund der Auflagen und der gestiegenen Löhne und alles, der Sprit, die Energie wird teurer, aber wir bekommen für unsere Lebensmittel einfach nicht mehr. Und dann erzählen sie mir immer, dass andere bieten das zu dem Preis an und dann muss ich das auch zu dem Preis liefern oder ich kann halt nichts liefern, aber über lange Frist wird das nicht funktionieren.
21: Wer durch die fränkische Schweiz fährt, sieht mittlerweile den Wandel. Idyllische Obstwiesen werden weniger. Die Zukunft heißt Plantagenanbau. Jochen Schmidt.
1: Man braucht wirtschaftlichere Bäume, kleinere Bäume, mehr so heggenförmig, dass man keine Leiter mehr braucht, dass man einfach beim Ernten schneller ist.
21: Der Selbstversorgungsgrad liegt in Bayern bei Obst nach Angaben der Hochschule Weihenstephan bei durchschnittlich 7%. Der Rest wird importiert. Bayern kann sich immer weniger auf die Ernte im eigenen Land verlassen. Die landwirtschaftlichen Strukturen verändern sich, das Landschaftsbild verändert sich. Aber eben jeder, ob Verbraucher oder Produzent, muss auf den Preis schauen.
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4: US-Präsident Donald Trump beschimpft etablierte Medien als Fake News. Er droht mit Klagen und Lizenzentzug. Nicht ohne Grund sind die USA im weltweiten Pressefreiheitsranking von Reporter ohne Grenzen auf Rang 64 abgerutscht. Kann in den USA unter Donald Trump also noch von Pressefreiheit die Rede sein?
6: Die New York Times, CNN und andere grundsätzlich kritische US-Medien, für Donald Trump verbreiten sie nur Falschnachrichten. Gern nennt der Präsident diese etablierten Medien auch Feinde des Volkes. Gleich zu Beginn seiner zweiten Amtszeit wurden unliebsame Journalisten aus dem Presseraum des Weißen Hauses verbannt. Etwa Korrespondenten der größten amerikanischen Nachrichtenagentur AP, weil sie sich weigerten, den Golf von Mexiko, wie von Trump gewünscht, in Golf von Amerika umzubenennen. Neu zugelassen wurden im Presseraum des Weißen Hauses dagegen sogenannte Influencer, die Trump-freundlich soziale Medien bespielen. Sie dürfen bei Regierungspressekonferenzen nun oft die ersten Fragen stellen. Wenn dann erfahrene Reporter doch noch kritisch nachhaken, heißt es oft, auf so lächerliche oder dumme Fragen werde nicht geantwortet. Caroline Levitt war das, bis vor kurzem Trumps Sprecherin. Fake News verbreitet aus Sicht der Trump-Leute auch National Public Radio, kurz NPR, das Netzwerk öffentlicher Radiosender mit hunderten lokalen Mitgliedsstationen. In Washington wird das Mantel-Programm produziert, mit verlässlichen Korrespondentenberichten, kritischen Interviews und seriösen Weltnachrichten.
7: This is NPR News.
6: NPR und das Fernsehpendant PBS sind vor allem über Spenden, freiwillige Mitgliedsbeiträge und Werbung finanziert, aber auch durch staatliche Zuschüsse. Bisher. Diese Gelder hat die Trump-Regierung mithilfe der Republikaner im Kongress gestrichen. Zur Liste fragwürdiger medienpolitischer Entscheidungen der Trump-Regierung gehören auch zahlreiche Klagen, etwa gegen den Fernsehsender ABC. Statt sich entschieden zu wehren, hat der Disney-Konzern, zu dem ABC gehört, 15 Millionen Dollar an die künftige Trump-Präsidentenbibliothek überwiesen. Im Rechtsstreit Trumps mit dem Sender CBS zahlte der Dachkonzern Paramount 16 Millionen Dollar. Zudem hat PBS den prominenten Talkshow-Host und Trump-Kritiker Stephen Colbert entlassen. Offiziell hatte das mit Trump natürlich nichts zu tun. Im Hintergrund stand die angestrebte Fusion mit Skydance. Dafür braucht der Paramount-Konzern die Zustimmung der Regierung. Donald Trump führt einen beispiellosen Krieg gegen die Medien, sagt Oliver Darcy, früher beim Business Insider, heute freier Journalist. Nach seinen Worten hat Trumps Druck auch deshalb Erfolg, weil den Dachkonzernen der jeweiligen Medien andere wirtschaftliche Interessen wichtiger sind als die Pressefreiheit. Deshalb sind sie oft bereit, Prinzipien über Bord zu werfen und auch prominente Journalisten zu opfern, meint Darcy. Clayton Wymers ist Geschäftsführer von Reporter ohne Grenzen in den USA. Im weltweiten Pressefreiheitsvergleich hat die Organisation die USA auf Rang 64 herabgestuft. Vor 25 Jahren, also lange vor Trump, standen die USA mal auf Rang 17.
3: He is the single biggest threat to American press freedom today, but this isn't just a Trump problem.
6: Er ist heute die mit Abstand größte Bedrohung für die Pressefreiheit in Amerika. Aber es ist nicht nur ein Trump-Problem, betont Wymers auf der Plattform Democracy Now. Die Struktur der US-Medienindustrie ist laut Wymers das Problem. Auch die immer wichtigeren sozialen Medien konzentrieren sich in den Händen von immer weniger einzelnen Unternehmern, die ihr größtes Geld meist in ganz anderen Branchen verdienen. Tausende Arbeitsplätze wurden in den vergangenen Jahren gestrichen. Im Schnitt müssen 2 Lokalzeitungen pro Woche in den USA dicht machen. Abermillionen Amerikaner leben in Nachrichtenwüsten ohne lokale Informationsquelle, sagt Wymers. Und nennt noch ein weiteres Detail, weil das Vertrauen in die Medien sinkt, wächst die Gewaltbereitschaft gegenüber Journalisten. Reporter ohne Grenzen hat ein Programm aufgelegt, Journalisten in den USA mit Schutzkleidung auszustatten. Das ist die Art von Programm, wie wir es seit Jahren in Ländern wie der Ukraine, dem Libanon oder der Demokratischen Republik Kongo unterhalten. Es ist schon alarmierend, dass wir jetzt sogar in den Vereinigten Staaten dasselbe tun müssen.
5: Aus Washington war das Ralf Borchardt.
10: Standpunkte.
11: Nirgendwo in Deutschland werden Sie mit dieser Politik die Mehrheiten bekommen.
5: So hat Bundeskanzler Merz die Attacken von AfD-Chefin Weidel bei der Generaldebatte im Bundestag gekontert. Die Bundesregierung sei am Ende, so Weidel bei der hitzigen Aussprache 3 Tage nach dem Wahlbeben in Sachsen-Anhalt. Merz sprach unter anderem auch von ethnischen Säuberungen, die die AfD mit ihren Remigrationsplänen betreiben wolle. Der Münchner Merkur zeigt sich entsetzt über das Verhalten der AfD im Parlament.
16: In Sachsen-Anhalt hat die AfD mit Ulrich Siegmund ihr freundliches Gesicht hervorgekehrt. Im Bundestag zeigten Alice Weidel und die Iren ein ganz anderes: vulgär, hassverzerrt, unsympathisch. Selten hat sich eine Partei im Hohen Haus mit lärmenden Pöbeleien so daneben benommen, wie es die AfD während der gesamten Rede des Kanzlers tat. Im Rausch des Sieges fallen bei den Rechtsradikalen

0: Schlagzeilen und TikTok-geeignete Wutausbrüche lösen keines unserer Probleme.
1: Sabine Henkel aus dem ARD-Hauptstadtstudio zählt sowohl Merz als auch Weidel an.
2: Ein Kanzler, der ganz offensichtlich ratlos und hilflos mit dem Rücken zur Wand steht. Der es nicht fertiggebracht hat, eine Rede zu halten, die eines Kanzlers würdig ist. Eine Erzählung zu liefern, endlich zu sagen, wo er denn eigentlich das Land hinregieren will. Stattdessen arbeitet er sich an Alice Weidel ab. Die hat im Übrigen eine Erzählung, im Gegensatz zu Merz. Eine Untergangserzählung, eine Erzählung des Schreckens, die Deutschland am Abgrund sieht und die nur eines bewirken soll, Menschen in Angst zu versetzen. Die AfD nährt sich von den Ängsten der Menschen. Angst vor Krieg, vor Abstieg, vor Armut. Angst frisst Seele auf und macht AfD stark. Und der Kanzler reagiert dünnhäutig und bietet in dieser Debatte nichts an. Kein Angebot, das Zuversicht vermittelt, das Erklärungen liefert, das Lösungen bietet. Und all das unter dem unerträglichen Gebrüll und Gejohle der AfD-Fraktion. Es gilt, dagegen zu halten, was nicht nur, aber an erster Stelle Aufgabe des Kanzlers ist.
1: Der Kommentar von Sabine Henkel. Für die Frankfurter Allgemeine Zeitung ist es nicht allein die Schuld von Friedrich Merz, dass keine Aufbruchstimmung im Land aufkommen will.
0: Selbst wenn Merz aufgäbe und die Union einen Nachfolger hätte, der eine goldene Zukunft emotionaler besingen könnte, müsste dieser im Rahmen der bestehenden politischen Kräfteverhältnisse agieren. Und auch er hätte mit einem Volk zu tun, das dazu neigt, mehr vom Staat und seinen Politikern zu verlangen als von sich selbst.
1: Die neue Osnabrücker Zeitung fordert:
0: Jetzt muss sichtbare Politik gemacht werden, die zeigt, wir haben verstanden. Weniger große Ankündigungen machen und dann kleine Lösungen präsentieren, wie bei der Steuerreform. Sichtbar bei sich selbst sparen, Stichworte Ministeriumsausstattung und Berater. Abgeordnete zu Beitragszahlern in der Rentenkasse machen. Die Liste der wirksamen Signale, die jetzt zu setzen wären, ließe sich fortsetzen. Die Annahme, es bräuchte nur eine bessere Erzählung, greift zu kurz. Die Menschen verstehen schon sehr gut, was diese Regierung tut und was nicht.
1: Und das waren die Standpunkte, zusammengestellt von Martin Seiler.
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4: Sie hören einen Beitrag der Evangelischen Kirche. Es spricht Melanie Kirstein, Pastorin in Hamburg.
5: Ich gehe weiter in den sogenannten Ruhestand. Und ich habe diesen Übergang komplett unterschätzt. Äußerlich ist alles gut. Ich habe Sinnvolles zu tun, einen guten Ort zum Leben und Menschen zum Lieben. Aber meine Seele ist unruhig, flattert wie ein aus dem Nest gefallenes Vögelchen. Was mache ich mit dieser unruhigen Seele? Was braucht sie? Ich bin mit meiner Freundin aus dem Nachbardorf zur Vorbereitung der Sommerkirche verabredet. Wir sitzen draußen und unterhalten uns beim Tee im blühenden Garten über unsere biblischen Schwestern, Maria und Martha. Sie ticken wie wir. Martha hat ein offenes Haus und ein offenes Herz und immer viel bis zu viel zu tun. Bei ihr treffen sich Menschen, die sich engagieren, auch die ohne Geld, wie die Jesusleute, die so mutig nach einem besseren Leben suchen und nach Gemeinschaft. Das findet Martha gut, dafür arbeitet sie gern. Aber gerade jetzt, Haus und Hof sind voller Menschen, hört Maria plötzlich auf, ihr zu helfen, lässt einfach alles stehen und liegen, setzt sich zu den Gästen und lauscht auf den fremden Lehrer und Heiler. Was fällt ihr ein? Wo kämen wir denn dahin, wenn wir mitten im laufenden Betrieb einfach mal aufhören? Mir fällt der Soziologe Hartmut Rosa ein. Aufhören ist eines seiner Lieblingswörter. Einerseits meint es anhalten, stoppen, andererseits auch aufhorchen, lauschen, sich rufen lassen von einer anderen Stimme. Auch in der Therapie geht es ums Aufhören, meint meine Freundin. Als Therapeutin erlebt sie es oft. Menschen lernen, auf etwas anderes zu hören, auf ihre eigene Seele vielleicht, auch auf andere Sichtweisen, andere Bilder von sich selbst. Aufhören ist nicht einfach. Wir wohnen in unseren Gewohnheiten. Etwas zu verändern verunsichert und macht Angst. Das ist, als würden wir eine Autobahn verlassen und uns ohne Navi plötzlich auf einem Trampelpfad wiederfinden. Manchmal führt die vermeintlich schnelle Autobahn eben nicht zum Ziel. Darum gehen Menschen ins Kloster oder pilgern. Sie merken, dass es Zeit ist, aufzuhören.

0: im doppelten Wortsinn. Martha hat recht, manches muss einfach gemacht werden. Aber für heute nimmt Maria ihr das Zepter aus der Hand und geht mit mir zum See. Zusammen sind sie stark, Schwestern eben.
1: Sie hörten einen Beitrag der Evangelischen Kirche. Es sprach Melanie Kirchstein, Pastorin in Hamburg. Den Text können Sie nachlesen unter www.radiokirche.de.

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1: Um 6 Uhr mit Tarek Yusbashi. Heute wird es laut. Es ist bundesweiter Warntag. Das Amt für Bevölkerungsschutz und Katastrophenhilfe will damit auf das Thema aufmerksam machen und gleichzeitig Schwachstellen im Warnsystem ausfindig machen. Aus Bonn, Sebastian Tittelbach.
2: Dem Probealarm zu entgehen, dürfte sehr schwierig werden. Um 11 Uhr schlagen nicht nur Handys Alarm. Je nachdem, wo man sich befindet, heulen auch Sirenen. Warnmeldungen erscheinen auf Anzeigen an Bahnhöfen, auf digitalen Werbetafeln oder Internetseiten. Radio- und Fernsehsender unterbrechen kurz ihr Programm. Wer sensible Menschen kennt oder Kinder hat, dem rät das Bundesamt für Bevölkerungsschutz und Katastrophenhilfe, sie vorher auf den Warntag hinzuweisen und zu erklären, dass keine Gefahr besteht. Der Warntag hat zwei Ziele. Zum einen ist er ein Stresstest für die Technik. Es soll sichergestellt werden, dass Warnungen schnell und zuverlässig bei den betroffenen Menschen ankommen. Zum anderen ist es eine Art Katastrophentraining. Wer die Abläufe einer Warnung kennt, kann im Ernstfall besser reagieren.
1: Auch nach der Landtagswahl in Sachsen-Anhalt bleibt Bundeskanzler Merz zurückhaltend im Hinblick auf ein AfD-Verbotsverfahren. Er sei skeptisch, ob ein solches Verfahren erfolgreich sein könne, sagte der CDU-Chef am Abend in Berlin. Aus der NDR-Nachrichtenredaktion Marei Biermann.
3: Man könne das immer wieder prüfen, er glaube aber nicht, dass man damit das Problem löse. Die politische Auseinandersetzung mit der AfD müsse Priorität haben, so Merz. Sein erklärtes Ziel, Wählerinnen und Wähler zurückzugewinnen für die politische Mitte. Dazu müsse man ihnen ein überzeugendes politisches Angebot machen. Auch der hessische Ministerpräsident Rhein und Bayerns Regierungschef Söder hatten sich bereits skeptisch zu einem AfD-Verbotsverfahren geäußert. Der Koalitionspartner SPD und auch die Grünen befürworten hingegen eine Prüfung. Auch der nordrhein-westfälische Ministerpräsident Wüst von der CDU hatte nach dem Erdrutschsieg der AfD in Sachsen-Anhalt gefordert, die Partei ergebnisoffen von einer Expertengruppe prüfen zu lassen. Die AfD wird in mehreren Bundesländern vom Verfassungsschutz als gesichert rechtsextrem eingestuft, darunter auch in Sachsen-Anhalt.
1: Der August war weltweit der wärmste Monat, der jemals gemessen wurde, gleichauf mit dem Juli vor 3 Jahren. Das zeigen die aktuellen Daten des Europäischen Klimadienstes Copernicus. Aus Brüssel, Katrin Schmidt.
4: Weltweit lag die durchschnittliche Temperatur im August bei knapp 17 Grad. Das waren 1,65 Grad über dem vorindustriellen Niveau. Damit wurde erstmals seit vergangenem Jahr wieder die 1,5 Grad-Marke gerissen. Das ist die Grenze, auf die sich die Weltgemeinschaft beim Klimaschutz geeinigt hatte. Eigentlich soll die Erderwärmung langfristig darunter bleiben. Besonders heftig trifft die Hitze im August Europa. Westeuropa hat damit den heißesten Sommer seit Beginn der Messungen erlebt, mit erneut vielen Hitzewellen. Und gleichzeitig fehlt vielerorts der Regen. In Frankreich, Großbritannien, Ungarn, Rumänien und Serbien herrschte eine schwere Dürre.
1: Im Hamburger Stadtteil Bahrenfeld ist am Abend eine Fliegerbombe aus dem Zweiten Weltkrieg entschärft worden. Die 500-Pfund-Bombe war bei Bauarbeiten in der Nähe einer Bahnstrecke gefunden worden. Die musste deshalb gesperrt werden. Zahlreiche Fern- und Regionalzüge und auch S-Bahnen fielen aus. Am späten Abend wurde der Zugverkehr dann wieder freigegeben. Vereinzelt kann es heute früh noch zu Verspätungen und Ausfällen kommen. Für die Entschärfung mussten etwa 2500 Anwohner im Umkreis von 400 Metern ihre Wohnungen verlassen. Fußball-Bundesligist VfB Stuttgart ist mit einem Sieg in die neue Champions-League-Saison gestartet. Der VfB besiegte Viking Stavanger mit 3:1. Aus der NDR-Sportredaktion Mats Nicholson.
5: Ermedin Demirovic war der Mann des Abends in Stuttgart. Der bosnische WM-Teilnehmer schoss in der ersten Hälfte alle 3 Tore für den VfB. Außenseiter Stavanger hatte zwischenzeitlich ausgeglichen. Auch der FC Bayern startet gegen ein norwegisches Team. Zu Hause gegen Bodø Glimt, das in der vergangenen Saison sensationell ins Achtelfinale kam und unter anderem Manchester City besiegte. Für RB Leipzig beginnt die internationale Saison in Norditalien. Gegner Como ist zum ersten Mal in der Champions League dabei.
1: Tennisprofi Alexander Zverev hat bei den US Open das Halbfinale erreicht. Der Hamburger setzte sich gegen den Niederländer Botik van de Zandschulp in 3 Sätzen durch. In der Runde der letzten 4 trifft Zverev auf den Russen Karen Khachanov. Das waren die Nachrichten.
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6: Heute wird es einen Wechsel aus Sonne und Wolken geben. Es bleibt zumeist trocken und es wird auch nur noch vereinzelt Schauer geben. Die Höchstwerte 17 bis 20 Grad. Morgen ist es weiter wechselhaft, örtlich auch wieder Schauer oder Gewitter bei maximal 18 bis 21 Grad. Und die Aussichten fürs Wochenende: am Sonnabend heiter bis wolkig. Es wird einzelne Schauer geben bei 18 bis 22 Grad. Am Sonntag wolkig und ein bisschen mehr Regen bei dann 17 bis 23 Grad. NDR Info, der Verkehrsservice, mit einer Meldung: die A28. Bremen Richtung Oldenburg ist zwischen Delmenhorst-Adelheide und Deichhorst nach einem Unfall gesperrt. Am Mikrofon ist Liane Kossmann. Schönen guten Morgen.
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6: 10 Tage sind es noch, dann wird in Mecklenburg-Vorpommern ein neuer Landtag gewählt. 20. September, das Datum, an dem die amtierende Ministerpräsidentin Manuela Schwesig es nochmal wissen will. Die persönlichen Beliebtheitswerte sind gut, aber ihre SPD liegt in den Umfragen hinter der AfD. Die SPD aber hat zuletzt in der Wählergunst weiter aufgeholt. Nach der jüngsten Umfrage von Infratest DIMAP im Auftrag des NDR kommen die Sozialdemokraten derzeit auf 32%. Sie liegen damit nur noch 3 Punkte hinter der AfD. Das dürfte also ein spannender Wahlkampf-Endspurt werden für alle Parteien. 10 Tage vor der Wahl, wie ist die Stimmung in Mecklenburg-Vorpommern? Das ist unser NDR-Info-Thema heute und dafür sind wir live vor Ort und zwar in Schwerin und senden heute regelmäßig von dort, heute früh live hier bei uns im Radio, später am Tag dann auch im Fernsehen und alles immer auch online zum Nachverfolgen und mit viel Vertiefung und zu vielen Themen. Und live vor Ort für uns ist mein Kollege Stefan Schlag. Schönen guten Morgen.
7: Hallo, schönen guten Morgen, Liane.
6: Stefan, wo seid ihr denn genau heute in Schwerin?
7: Also wir stehen mitten in der Stadt hier in Schwerin. Schwerin, ja 100.000 Einwohner, Landeshauptstadt, zweitgrößte Stadt Mecklenburg-Vorpommerns nach Rostock. Wo sind wir? Wir sind am Pfaffenteich, liegt mitten im Zentrum der Landeshauptstadt hier. Schwerin war ganz markanter Punkt der Stadt und das hat was von kleiner Binnenalster, das hört man auch immer wieder, ganz schön angelegt, künstlich angelegt. Früher bestellten hier Pfarrer, Bischöfe der nahegelegenen Domgemeinde ihre Gärten, das war damals ganz praktisch. Und heute, ja, ist der Pfaffenteich hier in Schwerin so Treffpunkt für alle. Hier sitzen dann auch abends, wenn das Wetter dann entsprechend auch ist, viele Leute und hier beginnt dann auch gleich die Fußgängerzone. Also wir sind mittendrin in Schwerin und eins kann ich noch mal sagen, Liane, ich habe gerade gehört, was du im Wetter gesagt hast, 17 Grad, wir haben wir noch nicht erreicht hier. Also ich bin froh, dass ich hier meinen Rolli eingepackt habe, denn hier ist es schon noch ganz schön frisch und entsprechend vereinzelt gehen hier Leute an uns vorbei, die gucken natürlich auch, wir sind auch dann schon heute ganz früh mit jemandem ins Gespräch gekommen, haben gesagt, was wir hier machen, gucken wir auf die Wahl und wir wollen dann eben auch die Stimmung abbilden und das ist uns an diesem Tag ganz wichtig.
6: Ja, was genau habt ihr vor?
7: Also wir sind ja den ganzen Tag hier. Wir machen heute früh, hast du gesagt, immer wieder Radio von hier. Wir schalten hier heute Nachmittag dann Fernsehen mitschalten mit Susanne Stichler, ja unsere Kollegin. Die ist dann auch hier am Set, wie wir sagen, also mitten in der Stadt. Und da werden dann ganz sicher auch viele zugucken und uns begleiten. Das wollen wir auch. Also wir sind ganz offen. Jeder kann hierher kommen, kann auch mit uns ins Gespräch kommen. Wir haben so einen sogenannten Dialogbus hier, wo wir das dann auch off-air machen, also wo es dann nicht gesendet wird, wenn jemand eine Frage hat. Aber wir wollen natürlich auch immer hören, was die Menschen hier so umtreibt. Und ich war gestern bereits schon mit meinen Kollegen hier aus unserem Team unterwegs in der Stadt und wir haben mal so die Stimmung eingefangen. Und das ist uns ganz wichtig, will ich an der Stelle auch nochmal sagen. Hier geht es jetzt heute gar nicht so um Politikerstimmen, um Wahlprogramme, das bilden wir ja auch alles ab. Heute geht es wirklich darum, was bewegt die Menschen? Kommt Politik bei den Menschen an? Und da sind wir gestern hier durch die Stadt gegangen und das war wirklich interessant, denn diese Wahl beschäftigt einfach viele Menschen. Man kommt ja auch gar nicht dran vorbei, überall Plakate und das ist hier ganz sicher ein Thema. Und wir hören mal rein, was die Leute uns so gesagt haben, was sie bewegt.
8: Ich habe so ein bisschen Schiss davor, das gebe ich ehrlich zu. Ich habe so ein bisschen Angst davor, was dabei rauskommt.
9: Tatsächlich habe ich dazu gar keine Meinung. Bislang. Also ich habe mich damit noch gar nicht befasst.
10: So eine Landtagswahl ist eine Landtagswahl, aber ich sage einfach mal, es ist eine Wahl gegen Herrn Merz und seine Politik.
11: Das große Fazit, die Leute sind immer unzufriedener, ne?
7: Die Leute sind immer unzufriedener, also teilweise haben wir diese Unzufriedenheit ganz deutlich gespürt, wollte auch nicht jeder was sagen, aber es ist eben schon eine, ja, besondere Wahl, das muss man schon sagen. Ne? Wir hatten ja Sachsen-Anhalt. Inwieweit schwappt das auch nach Mecklenburg-Vorpommern? Da ist man sich eben noch nicht ganz einig, aber auf jeden Fall beschäftigt viele Leute eben diese Wahl. Und wir wollen ja jetzt auch noch mal genauer drauf gucken, wie die Ausgangslage ist vor dieser Wahl. Und das hat unser Reporter Stefan Ludmann, der ist ja zuständig für Politik und Recherche hier im Landesfunkhaus in Schwerin, vor uns mal gemacht. Und er fasst jetzt die politische Ausgangslage vor dieser Wahl zusammen.
12: Die SPD setzt alles auf eine Karte und die heißt Manuela Schwesig. Die Ministerpräsidentin und Spitzenkandidatin hat ihr erfolgreiches Wahlkampfmotto von 2021, die Frau für MV, abgewandelt. Nach der Sachsen-Anhalt-Wahl präsentiert sich Schwesig auf Großplakaten, jetzt mit dem Spruch Die Frau gegen Blau, eine Kampfansage an die AfD, die in letzten Umfragen noch 3 Punkte vor der SPD liegt.
13: Mecklenburg-Vorpommern ist nicht Sachsen-Anhalt und Mecklenburg-Vorpommern darf auch keine Verhältnisse wie in Sachsen-Anhalt bekommen. Wir sehen in Sachsen-Anhalt, dass wenn die AfD stärkste Kraft wird, ein Land nicht wirklich regierbar wird.
12: Schwesigs Ziel, die SPD wieder zur stärksten Kraft zu machen. Sie will es nahezu im Alleingang schaffen. Auf SPD-Prominenz im Wahlkampf verzichtet sie. Die AfD dagegen holt ihr Spitzenpersonal gerne ins Land. Die in Teilen rechtsextreme Partei versucht, den Schwung aus Sachsen-Anhalt zu nutzen. Spitzenkandidat Enrico Schuld weiß allerdings, dass seine Partei es schwer hat, in Mecklenburg-Vorpommern die 40%-Marke zu erreichen. Aktuell liegt sie bei 35%. Die angestrebte Alleinregierung scheint Schuld abgeschrieben zu haben.
14: Wir stehen bereit, wenn wir die Wahl gewinnen sollten, werden wir mit allen Partnern reden, werden wir zu Sondierungsgesprächen einladen.
12: Im Wahlkampf-Endspurt deutet vieles auf ein Kopf-an-Kopf-Rennen zwischen SPD und AfD. Großer Verlierer scheint dabei die CDU. Meinungsforscher sehen die Partei bei nur noch 8%. Es wäre das schlechteste CDU-Ergebnis bei einer Landtagswahl. CDU-Spitzenkandidat Daniel Peters beklagt, dass vor allem die SPD auf die Polarisierung setze und damit die AfD nur stärker mache. Peters will Landesthemen nach vorn bringen.
15: Wir wollen mit den Menschen darüber ins Gespräch kommen, wie wir die Wirtschaft in Gang bekommen, wie wir eine leistungsorientierte Bildung bekommen, eine wohnortnahe Gesundheitsversorgung und vor allem ein sicheres Land.
12: CDU-Wahlkämpfer beklagen allerdings immer lauter, dass die Bundespolitik und das schlechte Bild der schwarz-roten Koalition alles überlagere. In der Landes-CDU wächst der Frust. Vizeparteichef Tino Schomann hat den Rücktritt von Kanzler Friedrich Merz gefordert. Geschlossen wirken dagegen die Linken. In Sachsen-Anhalt hat die Linke allerdings verloren. Der Landesvorsitzende Hennes Herbst meint, das liege nur an der Anti-AfD-Kampagne und den Leihstimmen für SPD und Grüne.
16: In Mecklenburg-Vorpommern haben wir ja aber eine andere Situation. Die AfD hat bei uns keine Machtoption. Hier kämpfen wir um linke Mehrheiten. Und da ist eben die Linke die Garantie für soziale, für linke Politik.
12: Mit Zuversicht gehen die Grünen in den Endspurt. Sachsen-Anhalt habe gezeigt, dass ein Sprung nach vorn möglich sei, meint Spitzenkandidatin Claudia Müller.
17: Wir dürfen jetzt nicht so tun, als ob alles den Bach runtergeht. Es gibt einen Weg nach vorne. Wir haben Ideen für die Zukunft. Wir wollen sie gemeinsam umsetzen. Und darüber müssen wir auch in diesem Wahlkampf sprechen.
12: Sprechen will auch das BSW, wenn es den Sprung in den Landtag schafft. Vor allem dann mit der AfD. Spitzenkandidat Peter Schabbel lehnt die Brandmauer ab.
18: Für uns ist ganz klar, es darf kein Weiter-so geben. Wir werden deshalb Manuela Schwesig nicht zur Ministerpräsidentin wählen.
12: Bei einem AfD-Kandidaten ist Schabbel da nicht so eindeutig. Den würde sein BSW wohl durchaus zur Macht verhelfen. Am liebsten aber wäre der Partei ein, so wörtlich, überparteilicher Ministerpräsidentenkandidat. Wer und was das sein sollte, bleibt 10 Tage vor der Wahl allerdings unklar.
7: Ja, soweit also die Ausgangslage. Und den gesamten Morgen steht an meiner Seite Professor Wolfgang Munow von der Uni in Rostock. Er ist Politikwissenschaftler und beobachtet ja seit vielen Jahren die Landespolitik in Mecklenburg-Vorpommern. Hallo, schönen guten Morgen.
19: Ja, hallo, schönen guten Morgen.
7: Ja, schön, dass Sie schon da sind, um diese Zeit hier im ja noch verlassenen Schwerin um uns herum. Aber das wird ja dann auch noch voller. Sie haben es ja gerade mitgehört. Einfluss der Bundespolitik ist auch was, was wir auch in den Gesprächen hier immer wieder gehört haben. Wie groß ist der aus Ihrer Sicht?
19: Ja, genau kann man das nicht auf Zahlen runterbrechen, aber eine Landtagswahl ist immer eine Mischung aus Landtagsthemen, Landtagsspezifika und Bundeseinfluss. Also Landtagsthemen sind allererst, was die Menschen beschäftigt, ist zum Beispiel Bildungspolitik. Das ist bei allen Umfragen Nummer 1. Und das haben die Menschen dann auch richtig erkannt. Das ist ja die Kernkompetenz einer Landesregierung. Und das ist dann eben auch sehr wichtig bei Landtagswahlen. Ein ganz wichtiges Thema auch immer, wer wird Ministerpräsident, wer regiert das Land? Und das ist, einige Kollegen von mir sprechen dann auch schon von so einer Ähnlichkeit mit Bürgermeisterwahlen, wo es wirklich um die Personen geht, auch wenn Ministerpräsidenten ja gar nicht direkt zur Wahl stehen. Also das sind etwa die ganz wichtigen landespolitischen Spezifika. Und wir haben aber immer auch den Einfluss natürlich durch Berichterstattung der Bundespolitik.
7: Und auch durch Politik der Bundesregierung.
19: Ganz genau, natürlich. Die auch ja direkt, also es ist ja eine Verteilung von Kompetenzen von Bund und Ländern. Und da ist es klar, dass Bundespolitik immer direkten Einfluss hat. Und ganz wichtig ist eben auch die Stimmung. Das sieht man auch bei allen Umfragen, dass hier vor allen Dingen die Unzufriedenheit mit der Bundesregierung da eine große Rolle spielt. Aktuell ist ja Kanzler Friedrich Merz bei Umfragen der unbeliebteste Kanzler, den wir je bei Umfragenwerten gemessen haben. Und das wirkt sich natürlich auf die Landesregierung bzw. auf die Landtagswahl auch aus.
7: Wenn wir über Auswirkungen sprechen, wir hatten diese Wahl in Sachsen-Anhalt, die hatten wir ja gerade, hat ja schon ein Beben auch ausgelöst, wird ja immer noch weiter diskutiert. Hat die Wahl einen Einfluss auf die Wahl jetzt dann in 10 Tagen Mecklenburg-Vorpommern?
19: Ja, auf jeden Fall, aber in verschiedener Hinsicht. Also zunächst mal wird sie ganz stark mobilisieren, und zwar beide Seiten. Wir haben ja eine sehr polarisierte Situation, und auf der einen Seite werden AfD-Sympathisanten mobilisiert durch den Wahlerfolg in Sachsen-Anhalt. Aber auch BSW fühlt sich jetzt ermutigt, weil sie es doch ja geschafft haben in Sachsen-Anhalt, trotz schlechter Umfragen. Das ist ja eine Parallele zu MV, wo sie auch kurz vor der 5%-Hürde stehen. Die Grünen fühlen sich bestärkt, weil sie es auch geschafft haben und hier auch in MV an der 5%-Hürde stehen. Auf der anderen Seite ist das natürlich auch ein klarer Weckruf an die demokratischen Wählerinnen und Wähler, die AfD verhindern wollen, auch wählen zu gehen. Wir haben in Sachsen-Anhalt eine Rekordwahlbeteiligung bei der Landtagswahl gehabt, fast 80%. Und ich erwarte auch eine sehr hohe Wahlbeteiligung in MV. Also das sind sozusagen direkte Auswirkungen der Landtagswahl in Sachsen-Anhalt auf MV dann.
7: Da sind wir dann gespannt. Wir werden heute früh noch weiterreden. Professor Wolfgang Muno von der Universität in Rostock. Und soweit erstmal von hier aus Schwerin. So langsam füllt sich das hier. Da gehen die ersten Leute dann auch schon zur Arbeit. Und wir melden uns dann natürlich im Laufe des Morgens immer wieder von hier. Zurück zu dir, Liane.
6: Ja, NDR Info live vor Ort heute in Schwerin mit meinem Kollegen Stefan Schlag. Besuchen Sie ihn dort gerne, kommen Sie vorbei, sprechen Sie mit uns über unser NDR Info-Thema heute. Bringen Sie sich ein, wie schauen Sie auf diese Landtagswahl in Mecklenburg-Vorpommern in 10 Tagen? Und wir schalten dann um kurz nach 6:30 wieder nach Schwerin. Und dann nehmen wir uns mal Stimmung und Perspektiven der Wirtschaft genauer in den Blick. Tennisprofi Alexander Zverev ist in New York auf Titelkurs. Ziemlich locker ist der Hamburger bei den US Open ins Halbfinale eingezogen. Dazu gleich mehr bei uns im Sport. Zuvor das Wichtigste in Kürze, 6.17 Uhr.
1: Am Vormittag heulen wieder die Sirenen in Deutschland. Anlass ist der bundesweite Warntag, der jedes Jahr stattfindet. Die Behörden wollen testen, ob sie die Bevölkerung im Kriegs- oder Katastrophenfall erreichen. Dazu gehören auch Warn-Apps auf dem Handy, die heute um 11 Uhr schrillen oder summen. Eine Dreiviertelstunde später ist der Probealarm dann wieder vorbei. Nach dem Erfolg der AfD bei der Landtagswahl in Sachsen-Anhalt hat die Diskussion über ein Verbotsverfahren gegen die Partei wieder Fahrt aufgenommen. Kanzler Merz äußerte sich jetzt aber skeptisch. Mit einem Verbot könne man nicht die Probleme lösen, die die AfD-Wähler in Deutschland sehen. Die politische Auseinandersetzung mit der Partei müsse Priorität haben, so Merz. Nordrhein-Westfalens Ministerpräsident Wüst hatte sich zuvor dafür ausgesprochen, eine Gruppe von Experten prüfen zu lassen, ob die Positionen der AfD verfassungsgemäß sind. In Köln sind die deutschen Fernsehpreise verliehen worden. Die Auszeichnung für den besten Fernsehfilm ging an den ZDF-Mehrteiler Olivia über das Leben der Drag-Queen Olivia Jones. Hauptdarsteller Johannes Hegemann warb in seiner Dankesrede für eine freie Gesellschaft, in der die Rechte von Minderheiten geschützt werden. Auszeichnungen erhielten auch ARD-Produktionen, etwa die Dramaserie 113, die Spielshow Werwölfe und das Satireformat Extra 3. Das Wetter in Norddeutschland, ein Wechsel aus Sonne und Wolken, zumeist trocken, nur noch vereinzelt Schauer bei Höchstwerten von 17 bis 20 Grad. Das war der kurze Überblick. Jetzt geht's weiter mit Liane Kossmann.
6: Schönen guten Morgen.
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6: Noch zwei Siege bis zum nächsten großen Titel. Tennisprofi Alexander Zverev hat heute früh um 4.20 Uhr das Halbfinale bei den US Open erreicht. Martin Roschitz aus der Sportredaktion. Wie gut stehen seine Chancen jetzt auf den nächsten Grand-Slam-Erfolg?
21: Oh, die stehen sehr gut, weil Titelverteidiger Carlos Alcaraz schon raus ist und Zverev immer souveräner auftritt. Erst zwei Marathon-Matches über jeweils fast 5 Stunden und jetzt der dritte glatte Dreisatzsieg in Serie. Der Hamburger ließ dem Niederländer Van de Sandsrulp beim 6:2, 7:5 und 6:1 im Viertelfinale kaum eine Chance. Er wurde aber auch nicht groß gefordert. Tim Brockmeier.
22: Spektakulär, mitreißend, schön ist anders. Das Match von Alexander Zverev gegen den Niederländer Van de Sandsrulp war alles andere als großes Tennis. Aber es war erfolgreiches Tennis des Deutschen und das ist letztendlich das, was zählt. Zverev steht im Halbfinale der US Open, spielte gegen Van de Sandsrulp nicht viel mehr als ein solides Niveau, aber das reichte locker, um die Nummer 70 der Welt in Schach zu halten. Nach nicht einmal 2,5 Stunden stand der glatte, verdiente und ungefährdete Dreisatzsieg für den Deutschen fest. Im Halbfinale geht's für Zverev gegen den Russen Karen Khachanov, der in seinem Match von der verletzungsbedingten Aufgabe des Belgiers Blocks profitierte. 9-mal spielten Zverev und Khachanov bereits gegeneinander. Die Bilanz lautet 6:3 für den Deutschen. Die US Open-Finalteilnahme ist für Zverev in greifbarer Nähe.
21: Ja, es könnte tatsächlich das große Jahr des Alexander Zverev werden. Nach seinem ersten Grand-Slam-Titel überhaupt in Paris steht er jetzt vor seinem nächsten Triumph und strahlt viel Selbstbewusstsein aus nach dem Match gegen de Van de Sandsrulp.
23: Ich finde, das war heute ein ganz anderes Match als vor 2 Tagen. Ich bin glücklich, dass ich in 3 Sätzen gewonnen habe. Ich meine, am Ende des Tages ist es ein Viertelfinale vom Grand Slam. Es gibt keine schwachen Gegner und ich finde, dass ich meine Sachen gut gemacht habe.
21: Gut gemacht haben es auch Kevin Kravitz und Tim Pütz. Das deutsche Doppel steht in New York ebenfalls im Halbfinale und darf weiter von seinem ersten gemeinsamen Grand Slam-Titel träumen. Der VfB Stuttgart ist erfolgreich in die neue Saison der Fußball-Champions League gestartet, dank Stürmer Ermedin Demirovic. Der Bosnier hat beim 3:1 Heimsieg gegen das norwegische Team Stavanger alle 3 Tore geschossen. Ein Dreierpack in der ersten Halbzeit binnen 12 Minuten.
24: Ich weiß gar nicht, was ich euch sagen soll. Ich glaube, das ist so ein Tag, den ich in meinem Leben nicht vergessen werde. Ich glaube, jeder möchte Champions League spielen, jeder träumt von der Champions League, jeder träumt vom Tor machen. Ich mache 3 in einer Halbzeit. Unfassbar. Also ich weiß gar nicht, was ich euch sagen soll. Ich bin so glücklich. Ich freue mich unglaublich heute über den Sieg, über die 3 Tore. Ist unbeschreiblich heute.
21: Ja, großer Abend für Ermedin Demirovic und den VfB Stuttgart. Heute Abend sind dann die Bayern dran. Der deutsche Rekordmeister startet mit einem Heimspiel gegen Bodø Glimt in den Wettbewerb. Zur Erinnerung, Glimt war das Überraschungsteam der Vorsaison, kam bis ins Achtelfinale und hat unter anderem Manchester City besiegt. Deshalb gibt es auch folgende Ansage von Bayern-Kapitän Manuel Neuer.
25: Sie haben Champions-League-Erfahrung und Sie haben auch keine Angst vor großen Namen. Ich glaube, man hat gesehen, dass sie einen guten Team-Spirit haben. Sie spielen ohne Angst, sie haben wenig zu verlieren. Ich glaube, dass jeder von uns weiß, dass wir diese Mannschaft nicht unterschätzen werden.
21: Bayern gegen Glimt heute um 21 Uhr. Dann beginnt auch die Ligaphase der Champions League für RB Leipzig. Die Sachsen müssen auswärts ran in Norditalien gegen Como. Das Team ist zum ersten Mal überhaupt in der Königsklasse vertreten. Die deutschen Basketballerinnen treffen bei der Weltmeisterschaft in Berlin, heute auf Europameister Belgien. Frage an unseren Reporter Jakob Rüger, was ist denn von der deutschen Mannschaft im Viertelfinale zu erwarten?
26: Die Vorfreude auf das Duell mit dem Dritten der FIBA-Weltrangliste, das ist Belgien nämlich, die ist groß. Die Halle wird erneut mit 13.500 Zuschauern ausverkauft sein, aber auch Belgien hat rund 1.300 Fans mit dabei. Frauenbasketball ist im Nachbarland deutlich populärer und erfolgreicher als der Männerbasketball. Das deutsche Team ist nahe dran an der Weltspitze, konnte bislang aber noch nicht beweisen, dass es die Großen wie eben Belgien in einem K.O.-Spiel auch wirklich schlagen kann. Bei der Europameisterschaft letztes Jahr war gegen erfahrene Belgierinnen im Viertelfinale schon Schluss. Deutschlands Basketballerinnen setzen auf die zuletzt starke Verteidigung. Sie haben ordentlich Selbstvertrauen getankt und sie fühlen sich in der Außenseiterrolle offenbar ziemlich wohl.
21: Deutschland gegen Belgien bei der WM in Berlin. Tip-off ist um 17.45 Uhr, also dann geht's los.
6: Der Sport mit Martin Roschitz. Zölle. Das sei das schönste Wort im Wörterbuch, das sagt US-Präsident Donald Trump ja gerne und lässt seine Liebe für Zölle die Welt bekanntlich auch spüren. Kanada steht da im Moment wieder besonders im Fokus. Handelsgespräche hatten nichts ergeben und so eskaliert der Zollstreit zwischen der Trump-Regierung und dem einst befreundeten Kanada. Die Regierung in Washington hat jetzt Einfuhrverbote für bestimmte Produkte aus dem Nachbarland angekündigt. Einige Molkereiprodukte, alkoholische Getränke und Motorräder sollen ab dem 29. September nicht mehr in die Vereinigten Staaten eingeführt werden dürfen. Und damit geht das Zollhickhack weiter.
2: That's the point where many stop. And where Canadians keep going.
3: Wo andere umkehren, gehen Kanadier weiter, dank ihres Allrad-Geländewagens aus den USA. So patriotisch werden kanadische Autokäufer ermuntert, einen Pickup-Truck aus den Vereinigten Staaten zu kaufen, der günstig zu haben ist. Jedenfalls noch. Denn im Handelsstreit zwischen den USA und Kanada sorgen sich US-Unternehmen vor dem, was noch kommen könnte, sagt Handelsökonom Chad P. Bowen im Interview mit NPR.
4: It keeps Canadian consumers.
5: Kanadische Verbraucher haben ein hohes Interesse an Autos aus den USA. Werden diese aber teurer, dann könnten Kanadier verstärkt umschwenken, zum Beispiel auf chinesische Elektrofahrzeuge.
3: Genau damit droht die kanadische Seite. Sollte der Nachbar USA sich abwenden, handeln wir eben mit der Konkurrenz aus China. Doch das sei ein Bluff, vermutet Susan Schwab. Sie war die US-Handelsbeauftragte unter George W. Bush und mahnt heute zur Kooperation. Denn China sei schließlich der gemeinsame Gegner.
8: You know, Canada may want to do more business with China, but the fact of the matter is,
9: Kanada mag den Handel mit China ausbauen, aber Fakt ist, chinesische Unternehmen werden Kanadas Industrie ausradieren, solange diese nicht mit den USA kooperieren. Zum Beispiel bei seltenen Erden, Magneten, Mineralien. Davon hat Kanada reichlich. Und das wäre nur ein Bereich, in dem wir zusammenarbeiten könnten.
3: Statt wirtschaftlicher Ratio regiert die politische Geste. Stark dastehen, keinesfalls klein beigeben wollen die kanadische und die US-Regierung. Zuletzt hat Washington in dieser Woche Einfuhrzölle und Verbote für Milchprodukte, Motorräder und Whisky aus Kanada verfügt. Vor den Zwischenwahlen in den USA wächst aber der Druck auf die Regierung Trump, auch aus der eigenen Partei wieder abzurüsten. Denn Wählerstimmen gewinnt man am besten mit wirtschaftlichem Optimismus, erinnert auch der Senator von Texas, Ted Cruz.
20: What I have urged him is that tariffs should be leveraged.
5: Ich rate Präsident Trump eindringlich, Zölle zu nutzen, um den Handel auszuweiten. Kanada sollte seine Zölle senken, ebenso die USA, damit unsere Farmer, Viehzüchter und Produzenten mehr nach Kanada exportieren können, statt weniger. Ich hoffe, das Weiße Haus schlägt diesen Weg ein, und zwar hoffentlich bald.
3: Doch danach sieht es nicht aus. Schon bald könnten neue Zölle in den USA auf kanadische Autoteile hinzukommen, die in den USA verbaut werden. Das wäre schlecht für US-Geländewagenhersteller wie Ford, General Motors oder Stellantis. Geplant ist dieser Schritt für Januar 2027, nach der nächsten Wahl.
6: Aus Washington war das Samuel Jakisch.
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27: Nirgendwo in Deutschland werden Sie mit dieser Politik die Mehrheiten bekommen.
6: So hat Bundeskanzler Friedrich Merz die Attacken von AfD-Chefin Alice Weidel gestern bei der Generaldebatte im Bundestag gekontert. Die Bundesregierung sei am Ende, so hat es Alice Weidel gesagt, bei der hitzigen Aussprache 3 Tage nach dem Wahlbeben in Sachsen-Anhalt. Merz sprach unter anderem auch von ethnischen Säuberungen, die die AfD mit ihrer Remigrationsplänen betreiben wolle. Der Münchner Merkur zeigt sich entsetzt über das Verhalten der AfD im Parlament.
28: In Sachsen-Anhalt hat die AfD mit Ulrich Siegmund ihr freundliches Gesicht hervorgekehrt. Im Bundestag zeigten Alice Weidel und die Iren ein ganz anderes: vulgär, hassverzerrt, unsympathisch. Selten hat sich eine Partei im Hohen Haus mit lärmenden Pöbeleien so daneben benommen, wie es die AfD während der gesamten Rede des Kanzlers tat. Im Rausch des Sieges fallen bei den Rechtsradikalen alle Hemmungen.
6: Die Nürnberger Zeitung stört sich auch am Bild, das viele Vertreter der Regierungsparteien abgegeben haben.
28: Sie schauten während der AfD-Beiträge in ihre Akten oder tuschelten miteinander. Das hat Tradition, das zelebrierten schon Adenauer, Brandt und Merkel. Aber es produziert ein fatales Bild, nämlich dass man die dramatisch einbrechenden Wählerzahlen nicht ernst genug nimmt. Vielleicht wird das Modell der Generaldebatte aus den 50er Jahren des vergangenen Jahrhunderts der Realität nicht mehr gerecht. Überschriften, Schlagzeilen und TikTok-geeignete Wutausbrüche lösen keines unserer Probleme.
6: Sabine Henkel, unsere Korrespondentin im ARD-Hauptstadtstudio, zählt sowohl Merz als auch Weidel an.
29: Ein Kanzler, der ganz offensichtlich ratlos und hilflos mit dem Rücken zur Wand steht. Der es nicht fertiggebracht hat, eine Rede zu halten, die eines Kanzlers würdig ist. eine Erzählung zu liefern, endlich zu sagen, wo er denn eigentlich das Land hinregieren will. Stattdessen arbeitet er sich an Alice Weidel ab. Die hat im Übrigen eine Erzählung, im Gegensatz zu Merz. Eine Untergangserzählung, eine Erzählung des Schreckens, die Deutschland am Abgrund sieht und die nur eines bewirken soll, Menschen in Angst zu versetzen. Die AfD nährt sich von den Ängsten der Menschen. Angst vor Krieg, vor Abstieg, vor Armut. Angst frisst Seele auf und macht AfD stark. Und der Kanzler reagiert dünnhäutig und bietet in dieser Debatte nichts an. Kein Angebot, das Zuversicht vermittelt, das Erklärungen liefert, das Lösungen bietet. Und all das unter dem unerträglichen Gebrüll und Gejohle der AfD-Fraktion. Es gilt, dagegen zu halten, was nicht nur, aber an erster Stelle Aufgabe des Kanzlers ist.
6: Der Kommentar von Sabine Henkel. Die Neue Osnabrücker Zeitung fordert:
28: Jetzt muss sichtbare Politik gemacht werden, die zeigt, wir haben verstanden. Weniger große Ankündigungen machen und dann kleine Lösungen präsentieren, wie bei der Steuerreform, sichtbar bei sich selbst sparen, Stichworte Ministeriumsausstattung und Berater, Abgeordnete zu Beitragszahlern in der Rentenkasse machen. Die Liste der wirksamen Signale, die jetzt zu setzen wären, ließe sich fortsetzen. Die Annahme, es bräuchte nur eine bessere Erzählung, greift zu kurz. Die Menschen verstehen schon sehr gut, was diese Regierung tut und was nicht.
6: Das waren die Standpunkte, zusammengestellt von Martin Seiler.
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1: Um 6.30 Uhr mit Tarek Yusbaschi. Bundeskanzler Merz steht einem AfD-Verbotsverfahren weiter kritisch gegenüber. Er glaube nicht, dass man damit das Problem löse, das sagte der CDU-Politiker am Abend am Rande eines Treffens mit EU-Ratspräsident Koster. Aus Berlin Christina Nagel.
10: In der Generaldebatte hatte der Kanzler die AfD noch scharf angegriffen. Die Partei verachte demokratische Institutionen. Mit Blick auf den AfD-Begriff der Remigration warf Merz der Partei vor, eine so wörtlich ethnische Säuberung nach Herkunft und Hautfarbe betreiben zu wollen. Ein Verbotsverfahren sieht der Kanzler aber trotz der erhobenen Vorwürfe weiter kritisch. Er sei und bleibe skeptisch, ob ein solches Verfahren erfolgreich sein könne, erklärte Merz am Abend in Berlin. Priorität sollte aus seiner Sicht die politische Auseinandersetzung mit der AfD haben. Man müsse versuchen, die Wählerinnen und Wähler zurückzugewinnen für die politische Mitte, indem man ihnen ein überzeugendes politisches Angebot mache, das auch ihre Befürchtungen und ihre Vorbehalte ernst nehme.
1: In Sachsen-Anhalt will das BSW mit der AfD über eine mögliche Zusammenarbeit sprechen. Die AfD hat das nach ihrem Wahlsieg bei der Landtagswahl angeboten. Der BSW-Landesvorstand hat dem, einem Sprecher zufolge, geschlossen zugestimmt. Man wolle sich über die Themen Energieversorgung, Bildung und Friedenspolitik austauschen. Wann und wo das Treffen stattfinden soll, ist nicht bekannt. Vertreter von CDU, SPD, Grünen und Linken hatten zuvor das Gesprächsangebot der AfD ausgeschlagen. Bundesweit werden heute um 11 Uhr die Sirenen heulen. Es ist wieder Zeit für einen Probealarm. Aus der NDR-Nachrichtenredaktion Martin Seiler.
11: Die zuständige Bundesbehörde testet, ob alle Warnsysteme funktionieren. Deshalb werden um diese Uhrzeit nicht nur Sirenen heulen, sondern Smartphones Alarm schlagen, Radiosender Durchsagen machen und Anzeigetafeln auf den Alarm hinweisen. Im Ernstfall heißt das, Medien einschalten und auf Informationen achten. Heute erfolgt nach einer Dreiviertelstunde die Entwarnung. Ob per Sirene gewarnt wird, können die Kommunen meist selbst entscheiden. Hannover hat beispielsweise angekündigt, das erste Mal nach langer Zeit wieder Sirenen zu nutzen. In Bremerhaven sollen Kirchenglocken läuten. In Schleswig-Holstein gibt es an vielen Schulen parallel einen Aktionstag. Feuerwehrleute oder Rotkreuzhelfer werden den Schülerinnen und Schülern beibringen, was im Ernstfall zu tun ist.
1: Die Bundesregierung und deutsche Sicherheitsbehörden warnen vor Spionage im Bereich der Wissenschaft durch China. Es gibt Bedenken, dass etwa Wissen oder Forschungsergebnisse aus Deutschland abfließen könnten. Das hat jetzt offenbar Konsequenzen für Forscher und Studenten aus China. Eine Recherche zeigt, dass die Zahl der abgelehnten Visa für diese Personengruppe jährlich einen dreistelligen Wert erreicht. Aus Berlin, Helene Frömke.
7: Nach Informationen von WDR, NDR und Süddeutscher Zeitung heißt es aus Sicherheitskreisen, dass im vergangenen Jahr etwa 200 Anträge von Forschern und Wissenschaftlern abgelehnt wurden. Etwas mehr als 2000 waren demgegenüber erfolgreich. Darüber hinaus wurden auch Anträge von Studierenden in einer ähnlichen Größenordnung abgelehnt. China sticht damit bei der Verweigerung von Visa-Anträgen im Vergleich zu anderen Herkunftsländern heraus, auch wenn die meisten Anträge weiterhin genehmigt werden. Aus dem Auswärtigen Amt, das für die Vergabe zuständig ist, heißt es, es handle sich um Einzelfallentscheidungen. Die chinesische Botschaft weist auf Anfrage darauf hin, dass Sicherheitsfragen nicht als politisches Instrument missbraucht werden sollten. Die Vorwürfe deutscher Behörden mit Blick auf Spionageaktivitäten aus China würden jeder Grundlage entbehren, so die Botschaft.
1: Ein mutmaßlicher Drogenboss aus Hannover könnte nach jahrelanger Flucht bald an Deutschland ausgeliefert werden. Nach NDR-Informationen ist der Mann in den Vereinigten Arabischen Emiraten festgenommen worden. Aus Hamburg, Benedikt Strunz.
12: Konstantinos S. steht auf deutschen Fahndungslisten ganz weit oben. Mit einer Bande aus Hannover soll er 2021 dabei geholfen haben, Kokain im Milliardenwert von Paraguay nach Deutschland zu schmuggeln. Deutschland will in diesen Tagen ein Rechtshilfeabkommen mit den Arabischen Emiraten unterzeichnen, das auch das Überstellen von Gefangenen erleichtern könnte. In Deutschland droht Konstantinos S. eine langjährige Haftstrafe. Sein Anwalt wollte sich auf Nachfrage nicht zu dem Vorgang äußern.
1: Das waren die Nachrichten.
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6: 17 bis 20 Grad, das sind die Höchstwerte heute. Dazu wird es einen Wechsel aus Sonne und Wolken geben. Es bleibt zumeist trocken, nur noch vereinzelt sind Schauer zu erwarten. Morgen wechselhaft das Wetter, örtlich Schauer oder Gewitter wird es geben bei maximal 18 bis 21 Grad. Und die Aussichten fürs Wochenende: am Sonnabend heiter bis wolkig, einzelne Schauer bei 18 bis 22 Grad. Am Sonntag wolkig und mehr Regen bei dann 17 bis 23 Grad. NDR Info, der Verkehrsservice, A27, Walsrode Richtung Bremen. Die Ausfahrt in Verden-Ost wird wegen Bauarbeiten von 9 Uhr an bis 12 Uhr gesperrt. Bitte folgen Sie den Schildern. Und die A28 Bremen Richtung Oldenburg ist zwischen Delmenhorst-Adelheide und Deichhorst nach einem Unfall gesperrt. Am Mikrofon ist Liane Kossmann. Schönen guten Morgen.
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6: Ja, und wir sind heute in Schwerin und das natürlich nicht ohne Grund. In 10 Tagen wird in Mecklenburg-Vorpommern ein neuer Landtag gewählt und wir fragen heute in unserem NDR-Info-Thema, wie ist die Stimmung im Land? Und dieser Frage gehen wir heute eben live vor Ort nach. Wir sind, wie gesagt, in Schwerin und senden von dort immer wieder live ins Radio- und Fernsehprogramm für NDR-Info den ganzen Tag über. Und für uns heute früh vor Ort ist mein Kollege Stefan Schlag, genauer gesagt am Südufer des Pfaffenteichs. Guten Morgen.
13: Hallo, schönen guten Morgen, Liane.
6: Stefan, wir haben ja gerade die Wahl in Sachsen-Anhalt erlebt und da war Wirtschaft für die Wählerinnen und Wähler ein ganz zentrales Thema. Das dürfte in Mecklenburg-Vorpommern nicht anders sein, oder?
13: Ja, das ist so, absolut. Und was ich hier schon mal sagen kann heute früh, die Straßenreinigungswirtschaft ist hier auf jeden Fall schon mal richtig im Gange. Die Kehrmaschinen kreisen hier, das erleben wir eigentlich immer, wenn wir mit NDR Info live vor Ort sind. Also die Ersten, die hier richtig unterwegs sind, das sind diese Straßenreinigungsmaschinen. Hier auch in Schwerin, das füllt sich jetzt so langsam. Wir stehen ja hier am Pfaffenteich mitten in der Stadt, ein ganz schöner Platz. Und die Leute radeln oder gehen hier halt zur Arbeit. Ja, Wirtschaft, Arbeitsplätze, das spielt hier schon eine ganz große Rolle. Mecklenburg-Vorpommern, wissen wir, Tourismus, Gastgewerbe, Ernährungswirtschaft, dann auch maritime Wirtschaft, auch durch die Rüstungsaufträge, das sind hier die Treiber der Wirtschaft. Und im vergangenen Jahr, da gab es ja auch ein Wachstum 1,4%, ist ja erstmal nicht wenig so auf den ersten Blick. Da steht also MV im Vergleich noch ganz gut da. Aber dieser Aufschwung, der kommt eben so in der Breite nicht so richtig an. Das haben wir auch gespürt, als ich gestern hier durch die Stadt gegangen bin, mit vielen Menschen auch gesprochen, denn das ist ja auch der Kern heute, warum wir hier sind. Wir wollen die Stimmung abbilden, wir wollen wegkommen von politischen Aussagen, sondern wirklich, was kommt bei den Menschen an und wollen eben die Menschen in Mecklenburg-Vorpommern da zu Wort kommen lassen. Und ein Punkt, der uns immer wieder begegnet ist hier in den Gesprächen, ja, wir brauchen Arbeitsplätze und wir haben natürlich auch Angst vor den hohen Kosten. Energiepreise, ganz großes Thema, auch die hohen Preise an den Tankstellen. Und das ist natürlich gerade für so ein Flächen- und Pendlerland wie Mecklenburg-Vorpommern ganz extrem. Hier kommt die nächste Kehrmaschine, die hat noch genug Sprit. Aber gerade die Spritpreise beschäftigen einfach viele Menschen. Hören wir mal ganz kurz die Stimmen, die wir da eingeholt haben.
14: Diese ganze Spritpreisbremse. Man sieht halt ganz häufig auch gerade im Unternehmen, dass gerade die Leute, die arbeiten kommen, halt echt Schwierigkeiten haben, überhaupt den Weg zur Arbeit hinzukriegen.
15: Man sieht es, wie junge Menschen immer mehr irgendwie an ihrer eigenen Zukunftsplanung zweifeln, weil finanziell einfach alles so unsicher ist.
16: Also von den Themen her finde ich eigentlich wichtig, dass die Kinder in der Schule, dass da mehr Gewicht reingelegt wird.
17: Einmal die Wirtschaft, dass wir einfach hochqualifizierte Arbeitsplätze schaffen vor dem Hintergrund der Industrieansiedlung, weil das ja auch unmittelbar das Schicksal der Menschen betrifft.
13: Das Schicksal der Menschen betrifft. Und wir haben natürlich auch schon ins Land geblickt hier, also von Schwerin aus. Und wir haben uns einmal Wolgast rausgenommen. Und da geht es ja in Wolgast immer auch um die Peenewerft. Dieses Jahr wurde sie von dem Rüstungskonzern Rheinmetall übernommen. Sie ist ganz klar wichtiger Arbeitgeber in der Region, in ganz Mecklenburg-Vorpommern, arbeiten in der maritimen Industrie schätzungsweise so 13.000 Menschen. Wie wir erfahren haben und wie viele andere Industrieunternehmen ist auch die Peenewerft auf Fachkräftenachwuchs angewiesen. Unser Reporter Daniel Satra, der ist nach Wolgast gefahren, hat nachgefragt, lohnt sich denn der Berufseinstieg in die Industrie für junge Menschen überhaupt noch?
18: Am Flussufer ragen die übergroßen Werfthallen in die Höhe. Mit ihren rund 350 Beschäftigten ist die Peenewerft das industrielle Herz von Wolgast. Für Felix Geiser ist sie Startpunkt seiner beruflichen Karriere. Hier absolviert der 23-jährige Student für Schiffbau und Meerestechnik die Praxisphasen seines Dualstudiums Schiffbau von Grund auf.
19: Man feilt, man lernt die Drehmaschine kennen, man lernt schweißen, eigentlich alles, was man nachher auch in der Fertigung braucht. Dann geht man auch in die Fertigung selbst und durchläuft da die ganzen Schiffbauabteilungen.
18: Wir folgen ihm in die Werft. In eine der Hallen dürfen wir rein, andere sind für uns tabu. Rüstungsaufträge, die der Geheimhaltung unterliegen. Wo wir jetzt sind, ragen auf der Fläche eines Fußballfelds riesige Bauteile eines Schiffs in die Höhe. Der Auftraggeber, die Bundeswehr. Über ein Gerüst steigt Student Felix mehrere Meter hinauf auf eine dieser gewaltigen Schiffssektionen aus Stahl, in deren Innern es überall hell blitzt. Die Schweißarbeiten laufen. Alte Industriearbeit, könnte man meinen. Doch der Geschäftsführer der Peenewerft, Harald Jäkel, sieht hier die Zukunft.
22: Wir bieten hochflexible Arbeitsplätze mit ständig neuen Herausforderungen. Robotik, Digitalisierung, KI. Wenn Sie sich die internationale Situation in der Welt einmal anschauen, dann kann man, glaube ich, auch in unserem Geschäft sagen, wir haben zukunftsträchtige, sichere Arbeitsplätze.
18: Doch die Peenewerft, seit 6 Monaten Teil des Rüstungskonzerns Rheinmetall, erlitt erst im Sommer einen herben Dämpfer. Als das Bundesverteidigungsministerium den Großauftrag zum Bau der Fregatte F-126 stornierte, war auch die Werft in Wolgast betroffen. Sie hätte Teile der Fregatte liefern sollen. Ein unerwarteter Rückschlag, aber Geschäftsführer Harald Jäkel glaubt an künftige Rüstungsprojekte wie Seedrohnen, bei denen auch die Werft in Wolgast eine Rolle spielen könnte.
22: Die Zukunft bei der Marine ist eine hybride Flotte. Das heißt, es gibt besetzte Fahrzeuge und es gibt unbesetzte Fahrzeuge, auch autonome Fahrzeuge. Das heißt, wir als Rheinmetall liefern ganze Systeme ab. Und das heißt für die Peenewerft als Partner und Bestandteil in dieser Gruppe, dass wir entsprechend beteiligt sind. Ich kann Ihnen versprechen, dass wir da elementarer Bestandteil sind dieser ganzen Konzeptionierung. Und unsere jungen Menschen, die wir hier beteiligen, die sind das damit auch.
18: Die Botschaft, der Berufseinstieg in die Industrie hier in Wolgast lohnt er sich noch, gerade mit einem Konzern wie Rheinmetall im Rücken. Die Industrie ist in Mecklenburg-Vorpommern der größte Ausbildungsbereich. 6.300 Azubis gab es laut Statistischem Amt vergangenes Jahr. Wenn Unternehmen nach dem Tarifvertrag für Metall- und Elektroindustrie zahlen, so wie die Peenewerft, bekommen Azubis zu Beginn der Ausbildung 1.373 Euro brutto monatlich. Wir treffen Student Felix Geiser nach Feierabend beim Handballtraining. 4-mal die Woche. Es ist aber auch sonst nicht viel los für junge Menschen ganz im Nordosten Mecklenburg-Vorpommerns. Nicht so schlimm, findet er.
19: Es ist, glaube ich, schwierig, am Bodensee Schiffe zu bauen. Deswegen ist einfach die maritime Wirtschaft Nordsee oder Ostsee.
18: Falls er nach seinem Studium übernommen wird, lockt bei der Peenewerft ein Einstiegsgehalt von fast 5.000 Euro brutto monatlich. Wenn man Felix Geiser fragt, Industriejob, lohnt sich das überhaupt noch? Dann ist seine Antwort, ja, tut.
13: Ja, soweit Daniel Satra. Und ich begrüße jetzt Ralf Maron vom Schweriner Aus- und Fortbildungszentrum. Er ist jetzt bei mir auch so früh aufgestanden vor uns. Hallo, schönen guten Morgen.
23: Guten Morgen. Guten Morgen.
13: Ja, Sie haben es ja auch gerade mitgehört. Sie in diesem Zentrum, Sie arbeiten mit etwa 170 Industrieunternehmen aus der Region halt zusammen. Welche Rolle haben Sie da genau?
2: Ja gut, wir übernehmen Teile der Ausbildung, die Unternehmen aufgrund ihrer Flexibilität, ihrer Spezialisierung nicht wahrnehmen können. Weil unsere Ausbildungsberufe werden ja immer komplexer. Das kann man nicht alles machen in den Betrieben und das machen wir im Prinzip für die Unternehmen.
13: Vor welchen Herausforderungen stehen die Unternehmen? Was hören Sie da?
2: Naja, wenn ich jetzt mal auf das beginnende Ausbildungsjahr gucke, haben wir im gewerblichen technischen Bereich sehr stabile Zahlen. Betriebe brauchen eben Unterstützung. Aufgrund der Preisentwicklung wird natürlich immer teurer. Auch unsere Leistungen werden teurer. Da wünschen sich die Unternehmen tatsächlich mehr Unterstützung.
13: Wie könnte wie aussehen?
2: Ja, indem man das, was man fürs Handwerk macht, wieder auf die Industrie und auf andere Bereiche ausdehnt. Also im Prinzip zahlen zurzeit seit 12 Jahren die Unternehmen alles selber, weil das Land vor 12 Jahren sich dazu entschlossen hat.
13: Die Industrie ist ein ganz besonderer Bereich. Industriearbeitsplätze, so viel gibt es dann außerhalb der Küsten wahrscheinlich nicht mehr.
2: Ja, wir haben in Schwerin tatsächlich sehr gute Entwicklungen durch den Industriepark. Die Firma Nestle, Ypsomed, die kommen. Es ist also ein sehr langwieriger Prozess. Und ich selber merke, dass die Wirtschaft in unserer Region wächst, sie ziemlich stabil ist. Aber es sind im Prinzip kleine und mittelständische Unternehmen, es ist nicht die Großindustrie.
13: Nicht die große Industrie. Wie sieht es denn aus? Wir haben es auch gerade gehört, Ausbildung ist auch immer ein Thema in Mecklenburg-Vorpommern. Wie gehen Unternehmen damit um? Finden sie genug Auszubildende?
2: Wie gesagt, ich kann wieder nur für den gewerblich-technischen Bereich sprechen. Nach Corona haben Unternehmen erkannt, dass ich in Ausbildung investieren muss und es gelingt ihnen besser als noch vor 4 Jahren, die Ausbildungsplätze zu besetzen. Natürlich, wir haben es gehört, die Ausbildungsvergütung ist gestiegen, das spüren wir auch. Das gelingt ihnen ganz gut. In anderen Bereichen habe ich jetzt in der Statistik gehört, also im Hoga-Bereich und im Einzelhandel ist es sehr schwierig geworden.
13: Das ist schwierig geworden. Wir haben auch gehört, das ist ja auch das, was wir in den Gesprächen immer wieder mit den Menschen hier raushören. Bildung ist ein ganz großes Thema. Mit Bildung beschäftigt sich die Politik. Die Akzente, die da gesetzt werden, kommt Ihnen das zugute oder eher nicht?
2: Nein, überhaupt nicht. Und das haben wir auch vorhin gerade in Ihrer Anmoderation kurz nach 6 gehört. Bildung wird von der Politik mit der schulischen Bildung und mit der akademischen Bildung hier im Land verglichen. Berufliche Bildung wird, wenn überhaupt, wahrgenommen über den Lernort Berufsschule. Und das ist auch ein Thema, was die Industriebetriebe betrifft, dass grundsätzlich das Handwerk gefördert wird. Klammer auf, vor 2 Jahren eingeführt die Praktikumsprämie für Handwerksbetriebe. Es wurde medial gesagt, ja, das ist ein gutes Instrument. Warum wird es aber nicht ausgeweitet auf die anderen Wirtschaftszweige? Das ist in diesem Kontext, in dem wir uns bewegen.
13: Also da sehen Sie durchaus dann auch noch Nachholbedarf. Soweit Ralf Maron, Geschäftsführer vom Schweriner Aus- und Weiterbildungszentrum hier bei uns bei NDR Info heute früh. Wir stehen hier am Pfaffenteich mitten in Schwerin, NDR Info live vor Ort. Wir wollen 10 Tage vor der Landtagswahl eben hören, welche Themen kommen bei den Menschen tatsächlich an und welche Themen beschäftigen die Menschen hier. Und da werden wir im Laufe des Morgens noch einiges dazu hören. Und soweit erstmal zurück zu dir, Liane.
6: Ja, danke Stefan. Erstmal für den Moment. Wir hören uns um kurz nach 7 wieder. 10 Tage vor der Wahl in Mecklenburg-Vorpommern gehen wir dann weiter der Frage nach, wie ist die Stimmung im Land? Und wir berichten heute ja nicht nur im Radio. Heute Nachmittag und am Abend senden wir auch im NDR Fernsehen, live aus Schwerin, dann mit Susanne Stichler und weiteren Reportagen und Gesprächsgästen aus Mecklenburg-Vorpommern, 10 Tage vor der Landtagswahl. In Hamburg wird heute Abend der Deutsche Radiopreis verliehen. Darauf schauen wir gleich. Bringen Sie aber erstmal auf den aktuellen Stand, kurz und kompakt, 6.47 Uhr.
1: Heute ist wieder Warntag in ganz Deutschland. Das bedeutet, dass um 11 Uhr bundesweit Sirenen heulen und Warn-Apps das Handy schrillen oder summen lassen. Der Warntag findet seit 2020 jedes Jahr statt. Die Behörden wollen testen, ob die Alarmsysteme funktionieren und sie die Bevölkerung im Kriegs- oder Katastrophenfall erreichen. Der Probealarm endet um 11.45 Uhr. In der Diskussion über ein mögliches AfD-Verbotsverfahren hat Bundeskanzler Merz vor einem solchen Schritt gewarnt. Für das Verbot einer Partei gäbe es in Deutschland sehr hohe Hürden, sagte Merz in Berlin. Außerdem könne man damit nicht die Probleme lösen, die die AfD-Wähler in Deutschland sehen. Nordrhein-Westfalens Ministerpräsident Wüst hatte vorgeschlagen, eine Gruppe von Experten einzusetzen, um die Positionen der AfD auf Verfassungstreue zu überprüfen. Auch aus den Reihen von SPD und Grünen mehren sich die Stimmen für ein Verbotsverfahren. In Hamburg läuft der Zugverkehr nach dem Fund einer Fliegerbombe wieder nach Plan. Wie die Bahn mitteilte, wurde der gesperrte Streckenabschnitt im Stadtteil Bahrenfeld gestern Abend wieder freigegeben. Vereinzelt kam es noch zu Verspätungen oder Zugausfällen. Die 500-Pfund-Bombe war gestern bei Bauarbeiten gefunden worden und wurde entschärft. Dafür mussten etwa 2500 Anwohner ihre Wohnungen verlassen. In zwei Schulen und einer Halle wurden Notunterkünfte eingerichtet. Das Wetter in Norddeutschland, ein Wechsel aus Sonne und Wolken, zumeist trocken, nur noch vereinzelt Schauer bei Höchstwerten von 17 bis 20 Grad. Das war der kurze Überblick. Jetzt geht's weiter mit Liane Kossmann.
6: Jede Branche hat ja so ihre ganz großen Preise. Die Filme haben die Oscars oder in Deutschland haben wir den Deutschen Fernsehpreis oder auch den Goldenen Bären der Berlinale bei den Filmfestspielen im Februar. Goldstandard beim Radio ist der Deutsche Radiopreis. Wo sind die besten Reportagen und Interviews zu hören? Bei welchem Sender sind die besten Moderations- und Nachwuchstalente on air? Und welches Radio hat die besten Ideen für seine Hörerinnen und Hörer? Diese Fragen, die werden heute Abend beantwortet. In 10 Kategorien werden dann nämlich in Hamburg die deutschen Radiopreise verliehen. Zum ersten Mal im Stage-Theater an der Elbe. Und da lohnt sich schon die Anreise.
4: Ja, fahren Sie noch mit. Hier gleich die nächste Abfahrt.
5: Das ist neu in diesem Jahr. Nominierte, Gäste und Promis reisen mit dem Schiff an.
8: Wir steigen in Landungsbrücken, in diesen Shuttle ein, in diese Fähre und dann fährst du darüber mit einem kleinen Bogen und dann hast du die Hamburger Skyline. Das Ankommen bei dieser Location ist schon mal ein Riesending.
5: Seit 17 Jahren laufen die Fäden rund um die Organisation des Deutschen Radiopreises bei Projektleiter Kai-Christian Säger zusammen. Und der Zauber dieser Veranstaltung kriegt ihn immer wieder. Dass die Preisverleihungsgala 2026 zum ersten Mal im Musicaltheater an der Elbe zu Gast ist, einem hochmodernen Haus, wo sonst die Crew des Michael Jackson Musicals die Bühne bespielt, ist für die Arbeit hinter den Kulissen ein Riesenvorteil, sagt Säger.
8: Wir nutzen halt wirklich viele Dinge. Also in vielen Locations, wie zum Beispiel Schuppen 52, wo wir früher waren, da muss man ja jede Gabel, jede Waschschüssel, jeden Stuhl, alles mitbringen. Das ist hier alles schon da.
5: Auch da die besagte Michael Jackson Musical-Truppe, die den Abend der Verleihung musikalisch eröffnen wird. Ein Radiopreis ohne Radiostars ist natürlich undenkbar. Und deswegen gibt's prominente und teilweise noch ganz neue Live-Musik. Rocklegende Peter Maffay und Radioliebling Johannes Oerding bringen schon vorab Musik aus ihrem kommenden gemeinsamen Album mit und dürfen in Doppelrolle auch als Laudatoren zwei Radiopreise verleihen. Ansonsten sorgen auf der großen Showbühne Ray Garvey, das Elektro-Duo Fastboy, TikTok-Wunderkind Sahide und die Newcomerin Tiffany Harris für den richtigen Sound des Abends. Das Radio ist für all diese Künstler eine große Säule ihres Erfolgs. Und im Gegenzug auch mal die Radiomacher zu würdigen, findet Tiffany Harris:
9: Voll gut, das sind diese Leute, die man immer hört und alles, was das dazugehört, das kriegt man gar nicht so richtig mit und deswegen diese Leute auch mal zu ehren, finde ich total wichtig.
5: Die Stimmen, die uns im Alltag begleiten, die Projekte, die vom Radio aus Menschen zusammenbringen, sie sind das Herzstück der Preisverleihung. Eine unabhängige Jury des Grimme-Instituts hat aus mehr als 430

0: Bühne. Statt Mikro vor der Nase heute ein jubelndes Publikum. Für alle Radiomenschen, ob nominiert, unter den Zuschauern oder hinter den Kulissen, ist das ein ganz besonderer Moment.
1: Heute Abend wird in Hamburg der Deutsche Radiopreis verliehen, Anna Nowak berichtete. Und wenn Sie die Verleihung in voller Länge im Radio live miterleben wollen, können Sie das ab 20.05 Uhr hier auf NDR Info Spezial. Das NDR Fernsehen zeigt die Verleihung dann in voller Länge ab 22.05 Uhr. Jetzt ist es 6.53 Uhr.
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1: Schmerzende Gelenke, steife Knochen, chronische Entzündungen. In Deutschland leben rund 17 Millionen Menschen mit einer rheumatischen Erkrankung. Für sie gibt es jetzt neue Hoffnung aus der Wissenschaft. In Leipzig hat nämlich gestern der Rheumatologie-Kongress begonnen. Ärzte und Forschende diskutieren dort über neue Therapien, die das Leben von Betroffenen positiv verändern könnten. Angefangen von neuen Behandlungsrichtlinien bis hin zu einer möglichen Heilung. Matthias Bartsch berichtet.
3: Rheuma gilt bislang als unheilbar. Wer die Diagnose bekommt, muss meist ein Leben lang starke Medikamente einnehmen, um die Entzündungen einzugrenzen. Doch in der Forschung zeichnet sich gerade ein Wendepunkt ab. Auf dem Rheuma-Kongress in Leipzig gibt vor allem die sogenannte KT-Zelltherapie Anlass zur Hoffnung. Dabei werden Immunzellen im Labor genetisch so verändert, dass sie die krankmachenden Zellen im Körper gezielt ausschalten. Professor Gerhard Krönke, Direktor der Klinik für Rheumatologie an der Berliner Charité, sieht darin die Chance auf eine dauerhafte Heilung durch einen einmaligen Eingriff.
4: Im Idealfall, wir sind noch nicht ganz so weit, aber es gibt zumindest einzelne Fallberichte oder Beispiele, dass eben die ansonsten ja dauerhaften Therapien, die ja lebenslang gegeben werden, eben nur noch letztlich einmalig gegeben werden und dann eben einen sogenannten immunologischen Reset verursachen, also das Immunsystem mehr oder weniger neu hochfahren lassen und dann keine Therapien mehr gegeben werden müssen.
3: Bis dieser immunologische Reset der breiten Masse zur Verfügung steht, vergehen zwar noch Jahre, doch der Kongress liefert auch konkrete, unmittelbare Fortschritte für den Praxisalltag. So wurde in Leipzig eine neue medizinische Leitlinie vorgestellt. Sie nimmt Patientinnen und Patienten in den Fokus, bei denen Rheuma nicht nur die Gelenke angreift, sondern auch lebenswichtige Organe. Professor Ulf Wagner, Präsident der Deutschen Gesellschaft für Rheumatologie, erklärt, wie wichtig diese neuen Standards sind.
5: Wir legen auch ein besonderes Augenmerk auf die Beteiligung innerer Organsysteme bei dem Gelenkrheumatismus. Insbesondere die Lungenbeteiligung ist jetzt erstmals in dieser Leitlinie genau dokumentiert und wie sie diagnostiziert werden soll, wie sie auch behandelt werden soll. Und das hoffen wir natürlich auch, dass es in die Breite so durch den Kongress jetzt getragen wird.
3: Moderne Medizin und präzisere Diagnosen nützen allerdings nur dann etwas, wenn sie auch rechtzeitig beim Patienten ankommen. Und genau hier liegt das größte Problem der Rheumaversorgung in Deutschland. Es gibt schlichtweg zu wenig Fachärzte. Wer auf einen Termin wartet, verliert wertvolle Zeit, in der die Krankheit fortschreitet. Noch einmal Professor Ulf Wagner, der betont, dass manchmal wenige Wochen entscheidend für den Behandlungserfolg sein können.
5: Der Flaschenhals in Deutschland ist die Zahl der Rheumatologen, dass halt die Rheumatologie das einzige Fachgebiet der inneren Medizin ist, wo tatsächlich ein Mangel ist. Die Deutsche Rheumaliga hat erhoben, dass 700 Rheumatologen fehlen. Wir brauchen mehr Ausbildungsstellen, wir brauchen mehr Rheumatologen. Das ist die einzige Möglichkeit, um schneller Zugang zu gewährleisten.
3: Der Kongress in Leipzig verdeutlicht das zentrale Dilemma der modernen Rheumatologie, bei dem vielversprechende medizinische Ansätze auf ein ausbremsendes Gesundheitssystem treffen. Für Betroffene ist es also mitentscheidend, ob politische Maßnahmen den akuten Ärztemangel zeitnah beheben können.
1: Neue Therapien für Menschen mit einer rheumatischen Erkrankung, Matthias Bartsch berichtete. Ja, die Wahl in Sachsen-Anhalt. Sie hallt nach und auch das ist ja eine Erkenntnis aus dieser Wahl in Sachsen-Anhalt. Die sogenannten Volksparteien, die bisher noch viele Themen für ganz unterschiedliche Menschengruppen vertreten haben, die sind zahlenmäßig nicht mehr wirklich groß. Die SPD hat gerade im Osten schon länger Wähler verloren. Am Sonntag bekam sie in Sachsen-Anhalt gerade mal noch 9%. Die CDU ist auf 17% abgestürzt. Haben die Volksparteien also ausgedient? Das ist unsere Frage heute Abend beim ARD-Talk Mitreden Deutschland diskutiert. 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
6: Also die wird man jetzt ja nicht abschaffen. Die sind halt da. Und die waren schon immer da.
7: Die brauchen wir eigentlich nicht mehr.
8: Eigentlich brauchen wir noch die Grünen viel mehr, als sie momentan schon haben. Weil die anderen etablierten Parteien machen zwar auch vieles richtig, aber bestimmte Sachen, die für die Zukunft unserer Kinder, Enkel und so weiter wichtig sind, werden zu wenig

0: berücksichtigt.
1: Die Parteien, die jetzt die Wahl verloren haben, da ist das für mich ein klares Statement, dass diese Parteien in der Form mit der Politik, die sie machen, weit daneben liegen.
0: Tatsächlich glaube ich, dass die Parteien sich verstärkt darauf zurückbesinnen müssen, was der Begriff vielleicht auch eigentlich mal bedeuten sollte, und sich nicht vom Volk so weit zu entfernen, wie mir das im Moment in weiten Teilen der Politik der Fall zu sein scheint.
2: Stimmen aus Leipzig. 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

Ja, und nach der Wahl ist ja bekanntlich auch immer wieder vor der Wahl, 10 Tage vor der Wahl jetzt. Wie ist die Stimmung in Mecklenburg-Vorpommern? Dann wird ja am 20. September in Mecklenburg-Vorpommern ein neuer Landtag gewählt. Das fragen wir heute in unserem NDR-Info-Thema. Und dafür sind wir heute den ganzen Tag über live vor Ort. Und zwar in Schwerin. Und wir schalten auch gleich wieder dorthin nach den Nachrichten um 7 Uhr.

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1: Um 7 Uhr mit Tarek Yusbaschi. Bundesweit werden heute die Warnsysteme für den Katastrophenfall getestet. Um 11 Uhr löst die zuständige Bundesbehörde einen Probealarm aus. Aus der NDR-Nachrichtenredaktion Thorsten Lange.
2: Dann werden in den meisten Orten Sirenen heulen, Smartphones werden laut piepen oder summen, Medien Warndurchsagen verbreiten und in den großen Städten wird auf Anzeigetafeln über den Alarm informiert. Diesen Test gibt es jedes Jahr. Nach anfänglichen Schwierigkeiten funktionierten die Systeme zuletzt recht gut. Heute ist es nur Probe. Im Ernstfall würde es heißen, Medien einschalten und auf Durchsagen achten. Nach einer Dreiviertelstunde folgt heute die Entwarnung.
1: Auch nach der Landtagswahl in Sachsen-Anhalt bleibt Bundeskanzler Merz zurückhaltend im Hinblick auf ein AfD-Verbotsverfahren. Er sei skeptisch, ob ein solches Verfahren erfolgreich sein könne, sagte der CDU-Chef am Abend in Berlin. Aus der NDR-Nachrichtenredaktion Marei Beermann.
3: Man könne das immer wieder prüfen, er glaube aber nicht, dass man damit das Problem löse. Die politische Auseinandersetzung mit der AfD müsse Priorität haben, so Merz. Sein erklärtes Ziel, Wählerinnen und Wähler zurückzugewinnen für die politische Mitte. Dazu müsse man ihnen ein überzeugendes politisches Angebot machen. Auch der hessische Ministerpräsident Rhein und Bayerns Regierungschef Söder hatten sich bereits skeptisch zu einem AfD-Verbotsverfahren geäußert. Der Koalitionspartner SPD und auch die Grünen befürworten hingegen eine Prüfung.
1: In der CDU-CSU-Bundestagsfraktion formiert sich einem Zeitungsbericht zufolge Widerstand gegen die Steuerpläne der Bundesregierung. Nach Informationen der Bild-Zeitung wollen etwa 20 Abgeordnete der Union dem Vorhaben nicht zustimmen. So hätten sich in der Arbeitsgruppe Landwirtschaft alle 12 Mitglieder gegen die geplante Einführung einer Zuckersteuer ausgesprochen. Auch in der Arbeitsgruppe Finanzen soll es Kritik geben, vor allem wegen des Plans, die sogenannte kalte Progression im kommenden Jahr nur noch teilweise abzubauen. Im Hamburger Stadtteil Bahrenfeld ist eine Weltkriegsbombe mehrere Stunden nach dem Fund entschärft worden. Der 500 Pfund schwere Blindgänger war bei Bauarbeiten in der Nähe einer Bahnstrecke gefunden worden. Der Zugverkehr wurde am Abend wieder freigegeben. Finn Kessler in Hamburg schildert, vor welchen Herausforderungen die Kampfmittelexperten standen.
4: Ja, die Bombe wurde am Nachmittag von Bauarbeitern gefunden und die haben den Blindgänger zunächst bewegt. Und dabei wurde laut Feuerwehr der chemische Langzeitzünder möglicherweise aktiviert. Das bedeutete akute Explosionsgefahr. Und deshalb musste der Kampfmittelräumdienst schnell handeln. Dabei war Fingerspitzengefühl gefragt. Der Zünder wurde mit Hilfe einer speziellen Schneidetechnik mit einem scharfen Wasserstrahl aus dem Blindgänger herausgelöst. So wurde die Gefahr schließlich gebannt. Es war also ein Spiel gegen die Zeit und das war gestern auch spürbar unter den Einsatzkräften vor Ort.
1: In Köln ist am Abend der Deutsche Fernsehpreis verliehen worden. Es ist die wichtigste Auszeichnung für Fernseh- und Streamingproduktionen. Aus Köln Friederike Müllender.
5: In glitzernden Roben, schicken Anzügen und schwarzen Smokings verfolgten die geladenen Gäste im Publikum die Sendung. Unterhaltung zu zelebrieren sei gerade in den aktuellen Zeiten wichtig, so Drag Queen Olivia Jones. Die Verfilmung ihres Lebens wurde am Abend als bester Fernsehfilm ausgezeichnet. Der Film zeige, wie wichtig es ist, für seine Freiheit zu kämpfen. Queere Rechte sind Menschenrechte. Wir brauchen mehr Mut statt Wut, so Olivia Jones wörtlich. Der Preis für das beste Infotainment ging an Terra Explorer im ZDF mit Leon Windscheid, der sich über den Preis sichtlich freute. In einer Zeit, in der Wissenschaft mit Füßen getreten werde, so Windscheid, sei es wichtig zu sehen, dass Millionen von Menschen sich eben doch für Forschung und gute Quellen begeistern lassen. Als beste Schauspielerin wurde Karin Hanschewski für Call My Agent Berlin ausgezeichnet. Bester Schauspieler wurde Tom Schilling für die Netflix-Serie Achtsam Morden.
1: Nach Borussia Dortmund ist auch der VfB Stuttgart erfolgreich in die neue Fußball-Champions-League-Saison gestartet. Die Mannschaft von Trainer Sebastian Hoeneß gewann ihr erstes Vorrundenspiel gegen den norwegischen Meister Viking Stavanger mit 3:1. Und bei den US Open hat Tennisprofi Alexander Zverev das Halbfinale erreicht. Der Hamburger setzte sich im Viertelfinale gegen den Niederländer Botik van de Zandschulp glatt in 3 Sätzen durch. Nächster Gegner von Zverev ist am Freitag Karen Khachanov aus Russland. Das waren die Nachrichten.
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6: Sonne und Wolken wechseln sich heute ab. Es bleibt zumeist trocken. Nur noch vereinzelt wird es Schauer geben. Die Höchstwerte 17 bis 20 Grad. Morgen ist es dann wechselhaft. Örtlich wird es auch Schauer oder Gewitter geben, bei dann maximal 18 bis 21 Grad. Und die Aussichten fürs Wochenende: am Sonnabend heiter bis wolkig. Vereinzelt wird es mal Schauer geben bei 18 bis 22 Grad. Am Sonntag wolkig und dann auch mehr Regen bei 17 bis 23 Grad. 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A28 Bremen Richtung Oldenburg. Zwischen Dreieck Stur und Delmenhorst Adelheide 3 Kilometer Stau. Und die A28 Bremen Richtung Oldenburg, die ist zwischen Delmenhorst Adelheide und Deichhorst nach einem Unfall gesperrt. Am Mikrofon ist Liane Kossmann. Schönen guten Morgen.
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6: 10 Tage sind es noch, dann wird in Mecklenburg-Vorpommern ein neuer Landtag gewählt. 20. September, das Datum, an dem die amtierende Ministerpräsidentin Manuela Schwesig es nochmal wissen will. Die persönlichen Beliebtheitswerte, die sind gut, aber ihre SPD liegt in den Umfragen hinter der AfD. Aber die SPD, die hat ja zuletzt in der Wählergunst weiter aufgeholt. Nach der jüngsten Umfrage von Infratest DIMAP im Auftrag des NDR kommen die Sozialdemokraten derzeit auf 32%. Sie liegen damit nur noch 3 Punkte hinter der AfD. Das dürfte also ein spannender Wahlkampf-Endspurt werden für alle Parteien. 10 Tage vor der Wahl, wie ist die Stimmung in Mecklenburg-Vorpommern? Das ist unser NDR-Info-Thema heute und dafür sind wir live vor Ort und zwar in Schwerin und senden heute regelmäßig von dort, heute früh live hier bei uns im Radio, später am Tag dann auch im Fernsehen und alles immer auch online zum Nachverfolgen und das Ganze eben mit viel Vertiefung und zu vielen Themen. Und live vor Ort heute früh ist auch weiter mein Kollege Stefan Schlag. Ich sag nochmal guten Morgen.
7: Hallo, schönen guten Morgen, Liane.
6: Stefan, was die Menschen in Mecklenburg-Vorpommern bewegt vor dieser Landtagswahl, das steht ja im Mittelpunkt heute. Wie bewerten denn die Meinungsforscher die politische Stimmung?
7: Das ist immer ganz interessant, Liane, ob es da deckungsgleich ist. Ja, also das, was die Meinungsforscher dann auch rausfinden, was natürlich auch dann die Politik aufnimmt und was dann die Menschen wirklich bewegt. Und das deckt sich schon. Also in Mecklenburg-Vorpommern, wir stehen ja hier mitten im Zentrum, waren ja auch gestern schon den ganzen Tag hier in der Stadt unterwegs. Und wir hören, Bildung ist ein Thema, die Wirtschaft ist ein Thema, Migration ist ein Thema. Das bilden die Meinungsforscher dann natürlich auch ab. Das ist das eine, wenn man diese Überschriften hört. Aber wir wollen ja ein bisschen tiefer gehen. Na, wir wollen ja auch, weil wir hier live vor Ort sind, wirklich hören, was verbirgt sich denn dahinter? Wo liegen da die Probleme? Da hören wir gleich noch mehr zu. Aber zuerst noch mal zu den Meinungsforschern von Infratest DIMAP. Das ist ja unser Institut, das die politische Stimmung abfragt, hier auch vor der Wahl. Und Stefan Luthmann fasst aktuelle Daten zusammen.
8: Es deutet sich ein Kopf-an-Kopf-Rennen an. Die regierende SPD hat den Rückstand zur AfD auf 3 Punkte verkürzt. Nach der aktuellen Umfrage von Infratest DIMAP im Auftrag des NDR kommen die Sozialdemokraten auf 32%, die AfD auf 35%. Die Sozialdemokraten von Ministerpräsidentin Schwesig haben damit ihre Aufholjagd fortgesetzt. Vor einem Jahr lagen sie noch knapp 20 Punkte hinter der in Teilen rechtsextremen AfD. Die bleibt in der aktuellen Umfrage weiter stärker. Kraft. Auf Platz 3 landet erneut die Linke. Mit einem leichten Minus im Vergleich zur Juli-Umfrage landet sie bei 11%. Abwärts geht es weiter für die CDU. Sie holt nur noch 8%. Es wäre das historisch schlechteste Ergebnis der CDU bei einer Landtagswahl. Für die Grünen geht die Zitterpartie weiter. Infratest DIMAP sieht sie bei 5% und damit knapp im Landtag. Den Einzug in den Landtag verpassen dürfte möglicherweise das BSW. Mit aktuell 4% würde die Partei weiter an der Sperrklausel scheitern. Laut Umfrage hätte die rot-rote Koalition ihre Mehrheit verloren. Ein rot-rot-grünes Bündnis wäre möglich. Die AfD würde ihr Ziel einer Alleinregierung deutlich verfehlen.
7: Ja, soweit Stefan Luthmann. Aber wir sind ja auch noch 10 Tage vor der Wahl und wir sind ja hier in Mecklenburg-Vorpommern in Schwerin und wollen eben mit den Menschen auch in Kontakt treten, was wir auch getan haben, gerade tut sich hier ein bisschen was um mich herum. Menschen gehen zur Arbeit, Fahrrad, Schüler und so weiter. Also es ist hier jetzt schon ein bisschen Betrieb. Und was beschäftigt die Menschen hier 10 Tage vor der Wahl? Welche Themen sind wichtig? Was läuft gut? Wo gibt es Sorgen? Wo Unzufriedenheit? Und deshalb haben wir uns gestern hier in der Schweriner Innenstadt umgehört. Also gemeinsam mit meinen Kolleginnen Claire Schnitzlein und Joanna Eckroth bin ich einfach auf Menschen zugegangen. Einmal mal quer durch, habe gar nicht vorher geguckt, sondern einfach, wer da vorbeikam. Und ich habe sie angesprochen. Guten Tag, Sie haben gerade Ihr Fahrrad abgestellt. Ich komme vom NDR. Ein Thema, das Ihnen besonders unter den Nägeln brennt?
9: Demokratische Kräfte stärken, Radikalisierung verhindern.
7: Sie unterhalten sich gerade so schön. Hallo, schönen guten Tag. Ja, was sind denn so die Themen, die Ihnen besonders wichtig sind?
10: Das mit dieser ganzen Aufrüstung, das gefällt mir überhaupt nicht. Dass Waffen geliefert werden, dass hier in Deutschland aufgerüstet wird ohne Ende. Im Prinzip zulasten des Sozialstaates, das finde ich ganz schlimm.
7: Sie haben zustimmend genickt. Ja. Haben Sie noch was zu ergänzen?
11: Meine Enkelin war gestern zu Besuch und die hat mir erzählt, dass in Flensburg, ihr Freund ist aus Flensburg, dort ein großer Betrieb aufgebaut wird, eine Fabrik für die Rüstung. Und das hat mich auch wieder sehr erschüttert, muss ich ganz ehrlich sagen.
7: Das ist ja auch ein Thema, das in der Bundespolitik entschieden wird. Hat ja mit dem Land erstmal nicht so viel zu tun. Was ist Ihnen denn im Land wichtig?
10: Dass es mit der Wirtschaft bergauf geht, dass für Bildung mehr getan wird.
7: Bei Ihnen auch?
11: Marode Schulen, Schwimmhallen werden geschlossen etc. pp. Man hat früher so viele Möglichkeiten für die Kinder gehabt.
7: Welche Themen sind Ihnen wichtig?
12: Erstmal Gerechtigkeit, dass alle Menschen auch gleich behandelt werden. Dass Rentner nicht den Pfennig 10-mal umdrehen müssen, haben 45 Arbeitsjahre hinter sich und kommen nicht zurecht, müssen Flaschen sammeln.
7: Hallo, einmal ganz kurz Zeit. Essen wird kalt oder was? Sie kommen aus Schwerin?
13: Ich komme aus Schwerin, ja.
7: Wir gucken auf die Wahl. So, die ganzen Themen, die auch Politik immer wieder täglich ja versucht, an die Menschen zu bringen. Kommen die an bei Ihnen?
13: Ja, auf jeden Fall. Ich beschäftige mich auch privat auch mit Politik, verfolge das auch immer. Wichtig, dass die Demokratie halten bleibt hier in diesem Land. Das ist mir wichtig. Und dass die Gesellschaft halt, dass es mehr wieder ein Miteinander wird als ein Gegeneinander. Dass diese egoistische Gesellschaft, dieses Ellbogendecken, dass das wieder sich verbessert. Dass die Menschen halt mehr zusammenhalten und
7: mehr in den Austausch kommen.
13: Gegenseitige Rücksicht auch einfach, ne? Genau.
7: Alles klar, was gibt's zum Mittag?
13: Es gibt Nudeln mit Hackbällchen und Gemüse.
7: Ja, dann mal schnell, nicht, dass es kalt wird. Tschüss.
13: Dankeschön. Bis dann,
7: ne? Oh, großer Bogen wird hier. Oh, alle scheren gleich aus hier, wollen nichts mit uns zu tun haben. Schade eigentlich. Das sind insbesondere so Jüngere, die sich nicht so vor das Mikro trauen. Ne? Das fällt schon auf. Ist hier jemand stehen geblieben? Sie sind gerade in den Beruf gestartet?
14: Ja, sozusagen, ja.
7: Was ist Ihnen denn besonders wichtig?
14: Dass es nicht so wie in Sachsen-Anhalt endet. Also, dass die AfD nicht gewinnt, hoffentlich.
7: Was müsste denn so in MV mehr getan werden, damit es dem Land noch besser geht?
14: Vielleicht die Leute mehr aufklären, was passieren würde, wenn die AfD gewinnt.
7: Sie sitzen ganz entspannt. Darf ich Sie einmal kurz bremsen, damit wir das noch aufnehmen können? Kurz vor der Wahl wollen wir wissen, welche Themen die Menschen bewegen. Also Sie natürlich. Und ob Politik Sie erreicht mit den Botschaften.
15: Mit den Propagandabotschaften nicht, nein. Politik heißt Demokratie. Demokratie heißt, alle Stimmen anhören und alle Parteien anhören und nicht nur die Altparteien anhören und diejenigen, die wirklich momentan auch die Wahrheit ansprechen, einfach ignorieren und nicht darüber berichten.
7: Ich glaube, wir müssen jetzt abbrechen.
16: Ja, nee, das ist ja unser Bereich hier und wir haben das Hausrecht und daher hier bitte keine Interviews auf der Straße könnt ihr machen.
7: Ja, wir haben viel gehört über Freundlichkeit und das Miteinander ist nicht immer so gegeben. Also man merkt schon, dass einige doch echt nervös sind, so vor der Wahl. Aber gut, gehört wahrscheinlich dazu.
17: Ja, da habe ich mich dann einfach reingeschmissen ins Getümmel und was wir dann auch gerade eben gehört haben, also da war da auch nicht jeder mit einverstanden, dass wir uns da umgehört haben, da mussten wir dann einfach ein paar Schritte an so einem Café im Außenbereich dann zur Seite gehen, also schon auch teilweise angespannt, manche wollten dann auch gar nicht reden, aber es ist auch immer wichtig, mit Menschen ins Gespräch zu kommen, auch wenn sie eine andere Meinung haben, gehört ja einfach dazu und das ist auch wichtig, die anzuhören und man muss ja auch nicht immer dann einer Meinung sein, wenn man auseinandergeht, aber auf jeden Fall Argumente auszutauschen und sowas geht natürlich auch immer super im persönlichen Gespräch. Also das waren Eindrücke aus der Schweriner Innenstadt. Bei mir heute früh begleitet mich Professor Wolfgang Muno, Politikwissenschaftler der Uni Rostock. Ich sage nochmal hallo, schönen guten Morgen.
18: Ja, hallo, guten Morgen auch von meiner Seite. Die Sonne geht langsam auf,
17: genau.
18: Und da freuen wir uns.
17: Da freut ne? Auf jeden Fall, es wird auch ein paar Grad wärmer. Ne? Also gefühlt, würde ich mal sagen, 6 Grad hier heute früh in Schwerin. Bei einigen, die haben schon richtig Betriebstemperatur, haben wir auch gerade gehört, also in der Umfrage schon die Themen, mit denen sich auch viele befassen. Jetzt haben wir noch 10 Tage bis zur Wahl. Sie als Politikwissenschaftler, wie viele Menschen sind denn wohl noch unentschlossen?
18: Ja, in Sachsen-Anhalt haben wir eine ungefähre Zahl gehabt. Das war ein Viertel der Bevölkerung, das noch bis zuletzt unentschlossen war. Und ich schätze, das dürfte in Mecklenburg-Vorpommern ähnlich sein. Das ist ein Trend, den wir seit vielen Jahren eigentlich beobachten in Deutschland. Das hat was zu tun mit sozialen Prozessen wie Individualisierung, zunehmende Mobilität, die Auflösung von traditionellen sozialen Milieus. Und dadurch löst sich die Wählerbindung, die traditionelle. Das heißt, die Menschen sind nicht mehr die Stammwähler, die immer CDU, SPD oder etwas gewählt haben. Und gerade in Ostdeutschland hat sich eigentlich nie so eine stabile Wählerbindung entwickelt nach der deutschen Einheit. Da gibt es also viel mehr Wechselwähler, viel mehr Ausschläge. Wir nennen das Volatilität im Wählerverhalten. Und das führt eben dazu, dass tatsächlich die Wahl erst am Wahlabend selbst entschieden wird. Das heißt, da ist noch viel Bewegung drin. Das führt auch dazu, dass die Umfragen nicht mehr so ganz genau sind oder weniger genau, als sie es früher waren, weil eben die Menschen zum Teil sich erst am Wahltag selbst in der Wahlkabine entscheiden, welche Partei sie wählen. Und das kann man dann schlecht per Umfragen dann erfassen.
17: Was heißt denn das für den Wahlkampf?
18: Das heißt für den Wahlkampf, dass tatsächlich noch einige Menschen zu erreichen sind, die eben die Unentschiedenen, die Unentschlossenen, die werden teilweise wahrscheinlich gar nicht zur Wahl gehen, aber diejenigen, die noch nicht entschlossen sind, aber dann doch zur Wahl gehen, und wir erwarten ja eine sehr hohe Wahlbeteiligung durch diese Mobilisierung und Polarisierung, die wir in Deutschland und gerade nach Sachsen-Anhalt dann nochmal verstärkt sehen. Das heißt, die können noch erreicht werden. Da sind also durchaus ein paar Prozentpunkte noch drin. Und deswegen dieses enge Ergebnis, 32% SPD, 35% AfD, das kann in beide Richtungen noch gehen. Das ist tatsächlich ein Kopf-an-Kopf-Rennen. Die AfD kann deutlich gewinnen, aber die SPD kann auch noch die AfD überholen. Das ist durchaus noch möglich. Da sind noch verschiedene Prozentpunkte im Fluss. Und da werden wir erst am Wahlabend wissen, wie es tatsächlich ausgeht.
17: Gerade um diese Unentschlossenen, also wenn es darum geht, die dann auch noch mal zu gewinnen, wird sich der Ton im Wahlkampf Ihrer Meinung nach noch mal zuspitzen?
18: Ich denke schon, wir sehen ja auch schon mit den neuen Wahlkampagnen, also Manuela Schwesigs Kampagne Die Frau gegen Blau, die sich deutlich gegen eine Partei, nämlich die AfD, stellt, dass hier der Ton auch ein bisschen härter wird. Und die ersten Wahlduelle zeigen auch, dass der Ton aggressiver wird. Und auch gestern im Bundestag haben wir eine deutliche Zunahme von Aggressivität. Das ist auch etwas, was in den letzten Jahren zugenommen hat.
17: Zahlt das ein bei den Leuten?
18: Nicht unbedingt. Also die Wahlkampagne von Manuela Schwesig, Die Frau gegen Blau, halte ich für eine sehr schlechte Kampagne. Wir nennen das Negative Campaigning. Also es wird nicht mehr gesagt, wofür man eigentlich steht. Es wird kein positives Bild vermittelt, sondern ein negatives. Das ist der eine Punkt. Ich bin gegen etwas. Und es wird im Grunde genommen durch das Negative Campaigning ja eigentlich auch Wahlkampf für die AfD gemacht, weil Menschen, die dieses Plakat sehen, denken sich, ah, blau, das ist die AfD. Also das ist in zweifacher Hinsicht ein schlechter Rat, solche Arten von Wahlkampf zu machen. Und auch die Aggressivität zahlt sich nicht wirklich aus, denn wir haben ja eben auch bei Ihrer Umfrage bei den Menschen gehört, die Menschen wünschen sich eigentlich mehr Gemeinsamkeit, Dialog. Also viele Menschen jedenfalls. Das heißt, die Aggressivität, die jetzt Einzug genommen hat, die wird nicht von vielen Menschen nicht geschätzt.
17: Soweit Professor Wolfgang Muno von der Universität Rostock, begleitet uns hier heute früh als Politikwissenschaftler, um das auch immer wieder einzuschätzen. Ob dann nachher die Kampagne, ob die einzahlt oder nicht, das wird man dann am Wahlabend sehen. Aber uns geht es ja heute früh ganz entscheidend darum, die Stimmung abzubilden. Und jeder kann auch zu uns kommen. Wir stehen ja am Pfaffenteich, also in der Innenstadt von Schwerin, und kann dann auch mit uns entsprechend ins Gespräch kommen. Soweit zurück zu dir, Liane.
6: Ja, danke erstmal. In der Info live vor Ort heute in Schwerin mit meinem Kollegen Stefan Schlag. Und Sie haben es gehört, besuchen Sie ihn dort gerne, kommen Sie vorbei, sprechen Sie mit uns über unser NDR-Info-Thema heute, bringen Sie sich ein, wie schauen Sie auf diese Landtagswahl in 10 Tagen, und wir schalten dann um 7:45 wieder nach Schwerin, dann geht es dann besonders um das Thema Mobilität und Verkehr in einem Flächenland wie Mecklenburg-Vorpommern, ja auch besonders wichtig. Auf ihrem Parteitag in Texas stimmen sich die Republikaner gerade auf die Zwischenwahlen im November ein. Und US-Präsident Donald Trump hatte dort heute früh unserer Zeit seinen ersten großen Auftritt und sagt, bei dieser Wahl gehe es um mehr als nur die Mehrheit im Kongress. Unser Korrespondent berichtet gleich nach dem Sport. Zuvor das Wichtigste in Kürze, 7:18 Uhr.
1: Am Vormittag heulen wieder die Sirenen in Deutschland. Anlass ist der bundesweite Warntag, der jedes Jahr stattfindet. Die Behörden wollen testen, ob sie die Bevölkerung im Kriegs- oder Katastrophenfall erreichen. Dazu gehören auch Warn-Apps auf dem Handy, die heute um 11 Uhr schrillen oder summen. Eine Dreiviertelstunde später ist der Probealarm dann wieder vorbei. Nach dem Erfolg der AfD bei der Landtagswahl in Sachsen-Anhalt hat die Diskussion über ein Verbotsverfahren gegen die Partei wieder Fahrt aufgenommen. Kanzler Merz äußerte sich jetzt aber skeptisch. Mit einem Verbot könne man nicht die Probleme lösen, die die AfD-Wähler in Deutschland sehen. Die politische Auseinandersetzung mit der Partei müsse Priorität haben, so Merz. Nordrhein-Westfalens Ministerpräsident Wüst hatte sich zuvor dafür ausgesprochen, eine Gruppe von Experten prüfen zu lassen, ob die Positionen der AfD verfassungsgemäß sind. Wetterexperten haben im vergangenen Monat einen neuen Temperaturrekord registriert. Nach Angaben des Europäischen Klimadienstes Copernicus war der August der wärmste Monat seit Beginn der Messungen. Danach lag die weltweite Durchschnittstemperatur bei knapp 17 Grad. Damit habe sie 1,65 Grad über dem vorindustriellen Niveau gelegen. Auch die Meere waren im August so warm wie nie zuvor. Mit knapp 21 Grad erreichte die durchschnittliche Wassertemperatur an der Meeresoberfläche außerhalb der Polarregion einen neuen Rekord. Das Wetter in Norddeutschland, ein Wechsel aus Sonne und Wolken, zumeist trocken, nur noch vereinzelt Schauer bei Höchstwerten von 17 bis 20 Grad. Das war der kurze Überblick. Es geht weiter mit Liane Kossmann.
6: Schönen guten Morgen.
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6: Und es könnte das große Jahr des Alexander Zverev werden. Nach seinem ersten Grand-Slam-Titel überhaupt in Paris steht der Hamburger Tennisprofi jetzt vor seinem nächsten Triumph. Martin Roschitz, was muss passieren, damit Zverev auch die US Open gewinnt?
19: Er muss im Flow bleiben und ergebnistechnisch genauso weitermachen wie zuletzt. Nach anfänglichen Problemen in New York war es jetzt schon sein dritter glatter Dreisatzsieg in Folge. 6:2, 7:5 und 6:1 gegen den Niederländer fand Sans Rulp. Tim Brockmeier in New York. Wie gut war der Auftritt von Zverev im Viertelfinale?
20: Na, erfolgreich ja, aber gut oder mitreißend oder spektakulär ist dann schon nochmal komplett anders. Also beide machten irgendwie zwischendrin ein derart freudloses Gesicht, wie ich, wenn ich meine Steuererklärung machen muss. Hey, das war ein Viertelfinale in einem Grand Slam, da hätte man schon irgendwie engagiert daran gehen können und mit mehr Spielfreude. Aber funktionierte bei beiden, vor allem auch bei Zverev nicht. Der spielte maximal ein solides Niveau, machte relativ viele Fehler, Aufschlag war auch nicht so gut wie zuletzt, war auch wieder relativ viel am Meckern mit sich selbst, mit seiner Box, also mit seinem Bruder, mit seinem Trainer, seinem Papa, die da immer sitzen. Es war, wie gesagt, maximal solide, aber das war eben völlig ausreichend gegen die Nummer 70 der Welt, Van de Sandschulp. Aber hey, am Ende zählt nur, er steht im Halbfinale der US Open, er hat nur drei Sätze gebraucht, er hat nur 8 Spiele abgegeben, er hat das gemacht, was nötig war und am Ende fragt keiner mehr nach dem Wie. Er ist der erst 9. Tennisspieler überhaupt, der es geschafft hat, in einem Jahr bei allen 4 Grand Slam Turnieren im Halbfinale zu stehen. Davor muss man den Hut ziehen, egal wie spektakulär oder unspektakulär das Match am Ende aussah.
19: Ja, und Zverev hat nebenbei noch einen deutschen Rekord aufgestellt. 23 Matches bei Grand-Slam-Turnieren in einem Kalenderjahr hat vor Zverev noch kein Deutscher gewonnen, nicht einmal Boris Becker, der 1989 den Titel bei den US Open geholt hat. Zverev braucht dafür noch 2 Siege. Auch im Halbfinale ist der Favorit gegen den Russen Karen Khachanov. Gespielt wird am Freitag um 21 Uhr. Auch das deutsche Doppel Kravitz-Pütz steht im Halbfinale der US Open. Die neue Fußball-Champions-League-Saison hat begonnen. Bisher mit guten Ergebnissen aus deutscher Sicht. 2 Spiele, 2 Siege. Dortmund hat ja am Dienstag gegen Villarreal gewonnen. Gestern Abend der VfB Stuttgart gegen Stavanger mit 3:1. Matchwinner war Stürmer Ermedin Demirovic mit einem Dreierpack in der ersten Hälfte, den er in nur 12 Minuten schnürte. Nur 7 Spieler in der Geschichte der Königsklasse haben noch weniger Zeit für einen Dreierpack gebraucht. Deshalb, und das kann man ihm ja nicht verdenken, hat der Bosnier einen Ball zur Erinnerung mit nach Hause genommen.
21: Ja, die Mitspieler haben unterschrieben und dann gibt es manche, die dann noch mal eine Nachricht da hinterlassen. Ich habe im Wohnzimmer so ein Regal, oder was heißt so ein Regal, in so einer Wand sind so Löcher, da sind die besonderen Momente. Der muss aber einen besseren Platz bekommen, den ich jeden Tag sehen kann.
19: Ja, mehr zur Trophäe von Ermedin Demirovic und alle Champions-League-Ergebnisse gibt es auf sportschau.de. Auch der FC Bayern startet wie Stuttgart gegen ein norwegisches Team und zwar zu Hause gegen Bodø Glimt, das in der vergangenen Saison sensationell ins Achtelfinale kam. Die Bayern sind aber gewarnt nach dem 0:0 in der Bundesliga auf Schalke. Kommt so schnell nicht wieder vor, sagt Kapitän Manuel Neuer.
2: Klar, wir reden jetzt über eine Nullnummer, aber wie lange haben wir es jetzt gehabt, wo wir jetzt Tore erzielt haben? Ne? Also ich kann gar nicht da zurückblicken, wann es das letzte Mal der Fall gewesen ist, wo wir jetzt vielleicht vorne kein Tor erzielt haben. Ich hoffe, das war eine Eintagsfliege.
19: Ja, RB Leipzig spielt parallel um 21 Uhr in Norditalien. Gegner Como ist zum ersten Mal in der Königsklasse dabei. Um 17.45 Uhr spielen die deutschen Basketballerinnen ihr Viertelfinale bei der Heim-WM in Berlin. Das deutsche Team ist gegen Belgien nur Außenseiter. Und für das deutsche Schwimmteam läuft die Para-EM in der Türkei bisher sehr gut. Am dritten Tag gab es weitere Goldmedaillen für Tanja Scholz aus Elmshorn. Sie hat einen neuen Weltrekord über 150 Meter Lagen aufgestellt und Verena Schott hat auf der 200 Meter Lagendistanz den Titel geholt.
6: Der Sport mit Martin Roschitz. In den USA gibt es ja normalerweise nur vor einer Präsidentschaftswahl Parteitage. Da wird dann mit großem Trara der Kandidat oder die Kandidatin gekürt und der Wahlkampf geht dann so richtig los. Dieses Jahr gibt es zwar keine Präsidentschaftswahl, aber trotzdem einen Republikaner-Parteitag. Donald Trump will vor den Kongresswahlen im November offenbar nochmal schöne Bilder erschaffen und die politische Stimmung im Land drehen. Denn bisher zeigen alle Umfragen, dass die Demokraten darauf hoffen können, im Repräsentantenhaus und im Senat Boden gut machen zu können. Und so haben sich die Republikaner in Dallas in Texas versammelt und Donald Trump, der hatte heute früh unserer Zeit seinen ersten großen Auftritt. Martin Ganselmeier.
3: Eigentlich wollte US-Präsident Donald Trump mit seiner Rede zur besten Fernsehzeit möglichst viele Amerikaner erreichen. Die drohende Schlappe bei den Kongresswahlen im November will Trump noch verhindern, indem er sich selbst ins Zentrum des Wahlkampfs rückt, obwohl er gar nicht auf dem Wahlzettel steht. Dennoch bitte ich euch, appellierte er an die Parteianhänger in Dallas, tut so, als stünde ich auf dem Wahlzettel.
22: So I'm asking you to pretend that I'm on the ballot. I'm on the ballot.
3: Doch das Timing seiner Rede war denkbar unglücklich gewählt. Zeitgleich lief im US-Fernsehen das Eröffnungsspiel der neuen Football-Saison. Die groß angekündigte Trumpa-Palooza, auf Deutsch Trump-Gaudi, wurde nur von Fox News und einigen Spartenkanälen übertragen. CNN stieg schon nach 15 Minuten aus. Noch ärgerlicher für den Präsidenten, pünktlich zum Parteitag der Republikaner ist der Ölpreis wieder auf mehr als $100 pro Barrel gestiegen. Autofahrer in den USA zahlen derzeit 40% mehr für Benzin als noch vor 7 Monaten, bevor Trump den Krieg gegen Iran begann. In seiner fast zweistündigen Wahlkampfrede zeichnete Trump jedoch ein komplett anderes Bild.
22: This has been the most successful 2 years financially and every other way in the history of the presidency.
3: Das waren die erfolgreichsten 2 Jahre, finanziell und in jeder anderen Beziehung in der Geschichte der Präsidentschaft in den USA. Als Beleg führte Trump an, er habe für sichere Grenzen gesorgt. Die illegale Einwanderung sei gestoppt, auch die Kriminalitätsrate sei deutlich gesunken. Schließlich habe er niedrigere Steuern für alle US-Bürger durchgesetzt. All dies sei in Gefahr, sollten die Demokraten im November die Kongresswahlen gewinnen.
22: America's future to the radical.
3: Wenn wir Amerikas Zukunft in die Hände der radikal linken Demokraten geben, dann bräuchte unser Land ein Jahrzehnt, um wieder auf die Beine zu kommen. Das wäre eine Tragödie.
22: Getting back on its feet, it will be a tragedy.
3: Trump geißelte die Opposition mal als Kommunisten, mal als Demokraten. Dafür erntete er zwar Lacher bei seinen Anhängern im Saal, doch unter den US-Bürgern sind Trumps Umfragewerte zuletzt deutlich gesunken. Nur noch jeder dritte US-Bürger findet seine Politik gut. Besonders unbeliebt ist neben dem Iran-Krieg die umstrittene Zollpolitik. Beides hat die Lebenshaltungskosten in den USA erhöht. Schon vor seinem Abflug nach Dallas versprach Trump, dass die Verbraucherpreise gleich nach Ende des Iran-Krieges sinken werden. Dieser Krieg werde sofort nach den Kongresswahlen enden, so Trump, weil Iran nicht länger durchhalten könne.
22: I think the war will end immediately after the election, because they can't hold out any longer.
3: Nicht alle republikanischen Kongressabgeordneten waren nach Dallas gekommen. Vor allem Republikaner in umkämpften Wahlkreisen blieben dem Parteitag bewusst fern, weil sie befürchten, dass ihnen eine zu große Nähe zum Präsidenten schaden wird.
6: Der Bericht von Martin Ganselmeier.
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1: Um 7.29 Uhr mit Tarek Yusbashi. Bundeskanzler Merz steht einem AfD-Verbotsverfahren weiter kritisch gegenüber. Er glaube nicht, dass man damit das Problem löse. Das sagte der CDU-Politiker am Abend am Rande eines Treffens mit EU-Ratspräsident Costa. Aus Berlin, Christina Nagel.
4: In der Generaldebatte hatte der Kanzler die AfD noch scharf angegriffen. Die Partei verachte demokratische Institutionen. Mit Blick auf den AfD-Begriff der Remigration warf Merz der Partei vor, eine so wörtlich ethnische Säuberung nach Herkunft und Hautfarbe betreiben zu wollen. Ein Verbotsverfahren sieht der Kanzler aber trotz der erhobenen Vorwürfe weiter kritisch. Er sei und bleibe skeptisch, ob ein solches Verfahren erfolgreich sein könne, erklärte Merz am Abend in Berlin. Priorität sollte aus seiner Sicht die politische Auseinandersetzung mit der AfD haben. Man müsse versuchen, die Wählerinnen und Wähler zurückzugewinnen für die politische Mitte, indem man ihnen ein überzeugendes politisches Angebot mache, das auch ihre Befürchtungen und ihre Vorbehalte ernst nehme.
1: Heute wird es laut. Es ist bundesweiter Warntag. Das Amt für Bevölkerungsschutz und Katastrophenhilfe will damit auf das Thema aufmerksam machen und gleichzeitig Schwachstellen im Warnsystem ausfindig machen. Aus Bonn, Sebastian Tittelbach.
5: Dem Probealarm zu entgehen, dürfte sehr schwierig werden. Um 11 Uhr schlagen nicht nur Handys Alarm. Je nachdem, wo man sich befindet, heulen auch Sirenen. Warnmeldungen erscheinen auf Anzeigen an Bahnhöfen, auf digitalen Werbetafeln oder Internetseiten. Radio- und Fernsehsender unterbrechen kurz ihr Programm. Wer sensible Menschen kennt oder Kinder hat, dem rät das Bundesamt für Bevölkerungsschutz und Katastrophenhilfe, sie vorher auf den Warntag hinzuweisen und zu erklären, dass keine Gefahr besteht. Der Warntag hat zwei Ziele. Zum einen ist er ein Stresstest für die Technik. Es soll sichergestellt werden, dass Warnungen schnell und zuverlässig bei den betroffenen Menschen ankommen. Zum anderen ist es eine Art Katastrophentraining. Wer die Abläufe einer Warnung kennt, kann im Ernstfall besser reagieren.
1: Die Ukraine und Russland melden wieder gegenseitige Angriffe mit Toten und Verletzten. In der nordukrainischen Stadt Sumy ist nach Angaben der Behörden ein Einkaufszentrum getroffen worden. Mehrere Menschen sollen ums Leben gekommen sein. In Russland soll es einen Drohnenangriff auf den Küsten- und Badeort Sotschi gegeben haben. Die Behörden sprechen von mehreren Verletzten. Videos zeigen Explosionen an der Uferpromenade. Nach russischen Angaben hat die Ukraine bei dem Angriff Marinedrohnen eingesetzt, die für den Einsatz auf oder unter Wasser entwickelt sind. US-Präsident Trump hat eingeräumt, dass der Iran-Krieg die US-Wirtschaft belasten könnte. Hintergrund ist laut Trump vor allem der gestiegene Ölpreis. Der Krieg sei aber nötig gewesen, denn der Iran sei nur noch 2 oder 3 Wochen davon entfernt gewesen, eine Atombombe zu entwickeln. Einen Beleg dafür lieferte er nicht. Der US-Präsident äußerte sich beim Parteitag seiner Republikaner, der in Dallas begonnen hat. Dort geht es vor allem darum, die Partei für die wichtigen Zwischenwahlen im November aufzustellen. Trump hat in seiner Rede jedem US-Bürger $5.000 versprochen, sollten die Republikaner nach der Wahl weiter Senat und Repräsentantenhaus kontrollieren. Wegen Extremwetter ist im vergangenen Jahr der Unterricht von weltweit mehr als 170 Millionen Schülerinnen und Schülern unterbrochen worden. Das geht aus einer Analyse des Kinderhilfswerks UNICEF hervor. Betroffen war damit etwa jedes 10. Schulkind. Aus der ARD-Klimaredaktion Katharina Wilhelm.
8: Zu den häufigsten Ursachen, weshalb Kinder im vergangenen Jahr nicht am Schulunterricht teilnehmen konnten, gehörten Stürme. Sie trafen rund 109 Millionen Kinder und Jugendliche. Überschwemmungen verhinderten den Unterricht für mindestens 70 Millionen, Hitzewellen für etwa 50 Millionen Schülerinnen und Schüler. Laut UNICEF fielen dadurch Unterrichtsstunden aus, Schulen wurden beschädigt oder mussten zeitweise schließen. Für die Analyse des Kinderhilfswerks wurden Daten aus 106 Ländern oder Gebieten ausgewertet. Besonders betroffen von den Ausfällen sind Kinder aus ärmeren Ländern. 3/4 der betroffenen Kinder leben in Staaten mit niedrigem oder mittlerem Einkommen. In Pakistan etwa verzögerten schwere Monsunüberschwemmungen die Rückkehr in die Schule für mehr als 28 Millionen Schülerinnen und Schüler. UNICEF warnt vor den langfristigen Folgen. Lernrückstände und Schulabbrüche könnten die Zukunftschancen vieler Kinder verschlechtern. Besonders Mädchen seien gefährdet, nach längeren Unterbrechungen nicht in die Schule zurückzukehren.
1: Ein mutmaßlicher Drogenboss aus Hannover könnte nach jahrelanger Flucht bald an Deutschland ausgeliefert werden. Nach NDR-Informationen wurde er vor 2 Wochen in den Vereinigten Arabischen Emiraten festgenommen. Er soll unter anderem 16 Tonnen Kokain nach Deutschland geschmuggelt haben. In den vergangenen Jahren war er schon 2-mal festgenommen worden, er kam dann aber wieder gegen Kaution auf freien Fuß. Dieses Mal ist eine Auslieferung wahrscheinlicher, weil Deutschland in den nächsten Tagen ein Rechtshilfeabkommen mit den Arabischen Emiraten unterzeichnen will. Das waren die Nachrichten.
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6: 17 bis 20 Grad, das sind die Höchstwerte heute. Dazu wird es einen Wechsel geben aus Sonne und Wolken. Es bleibt zumeist trocken, nur noch vereinzelt wird es Schauer geben. Auch morgen ist es eher wechselhaft. Örtlich wird es Schauer oder Gewitter geben bei maximal 18 bis 21 Grad. Und die Aussichten fürs Wochenende: am Sonnabend heiter bis wolkig, einzelne Schauer, 18 bis 22 Grad. Am Sonntag ist es dann wolkig und es wird auch mehr Regen geben bei 17 bis 23 Grad. 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A1 Osnabrück Richtung Bremen. Zwischen Dreieck Stur und Bremen-Arsten 6 Kilometer Stau. Und die A28 Bremen Richtung Oldenburg ist zwischen Dreieck Stur und Delmenhorst-Adelheide nach einem Unfall gesperrt, dadurch 3 Kilometer Stau. Am Mikrofon ist Liane Kossmann. Schönen guten Morgen.
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6: Ja, und wir sind heute in Schwerin und das nicht ohne Grund. In 10 Tagen wird ja in Mecklenburg-Vorpommern ein neuer Landtag gewählt. Und wir fragen heute in unserem NDR-Info-Thema, wie ist die Stimmung im Land? Und dieser Frage gehen wir heute eben live vor Ort nach. Wir sind, wie gesagt, in Schwerin und senden von dort immer wieder live ins Radio- und Fernsehprogramm für NDR-Info. Und für uns vor Ort ist mein Kollege Stefan Schlag am Südufer des Pfaffenteichs mitten in Schwerin. Guten Morgen.
7: Hallo, schönen guten Morgen, Liane.
6: Stefan, was die Menschen in Mecklenburg-Vorpommern bewegt vor dieser Landtagswahl, das steht ja im Mittelpunkt heute. Was sind denn die Themen, die Fragen, die die Menschen besonders umtreiben?
7: Also, was wir hier in den Gesprächen immer wieder hören, das ist ziemlich vielfältig. Also, ich bin ja gestern hier durchgegangen, schon in der Fußgängerzone mit vielen Menschen ins Gespräch gekommen, haben wir auch heute früh schon gehört, diese Reportage. Aber auch heute früh Menschen, die zu uns kommen, mit denen wir reden, die haben ganz unterschiedliche Themen hier. Also, es sind die großen bundespolitischen Themen natürlich. Nehmen wir die Aufrüstung. Ja, wird schon kritisch gesehen. Also, das muss man schon sagen. Da kann man schon so eine Schnittmenge bilden. Dann die Reformpläne. Ja, da geht's auf der einen Seite, sagen viele, ja, brauchen wir die Reform. Auf der anderen Seite haben die Menschen aber auch Angst davor. Haben Angst davor, dass es ihnen schlechter geht, dass sie noch weniger in der Tasche haben, die hohen Energiepreise. Ja, und was Landespolitik angeht, da haben wir natürlich die Bildung, also bessere Chancen für junge Menschen, auf jeden Fall ein Thema. Zustand der Schulen, Gesundheitswesen und natürlich dann auch die Frage, wie geht es denn wirtschaftlich weiter? Das sind so die Themen, die wir in den Gesprächen immer wieder gehört haben, was wir ja auch heute Morgen dann auch schon, als wir diese Umfragen eingespielt haben, eben auch schon deutlich gemacht haben. Bei mir heute früh ist Professor Wolfgang Muno von der Universität Rostock, Politikwissenschaftler. Hallo, schönen guten Morgen nochmal.
9: Ja, hallo, guten Morgen.
7: Wir schätzen das ja auch immer ein, wollen dazu eben auch die wissenschaftliche Expertise dann nochmal hören. Gibt es aus Ihrer Sicht denn ein Thema, das vielleicht wahlentscheidend sein kann?
9: Naja, es gibt ja die repräsentativen Umfragen, die versuchen herauszufinden, was ist wichtig für die Menschen. Und an allererster Stelle steht da bei Landtagswahlen immer die Bildungspolitik, weil das die Kernkompetenz eines Bundeslandes ist. Hier in MV haben wir aber, wenn wir das zusammenrechnen, vor allen Dingen auch Themen, die etwas mit Wirtschaft zu tun haben. Die werden ja separat dann aufgelistet. Da geht es dann um Rente, um Löhne, um Inflation, um Arbeitsplätze. Wenn man das aber zusammennimmt, dann ist das ein ganz, ganz großer Block. Und das hat natürlich etwas damit zu tun, dass Mecklenburg-Vorpommern ein wirtschaftlich schwaches Bundesland ist. Die Löhne sind nur bei 80% des Bundesdurchschnitts. Es gibt sehr wenig gut bezahlte Industriearbeitsplätze, einige wenige in Werften, im Rüstungsbereich jetzt eben, die aufgebaut werden, aber ganz viel im Tourismus und im Dienstleistungssektor. Und vor allen Dingen haben die Menschen viele Probleme, weil wir ja auch ein Flächenland sind, ein relativ dünn besiedeltes Flächenland mit 1,6 Millionen Einwohnern. Und da spielt auch die Infrastruktur eine ganz wichtige Rolle.
7: Und dazu gehört natürlich auch Mobilität. Und Mobilität ist natürlich ein ganz großes Thema. Wie komme ich von A nach B, gerade im ländlichen Raum? Was könnte die Lösung sein? Wir wollen ja heute früh nicht nur Probleme benennen, sondern auch mal eine Lösung bieten im Landkreis Ludwigslust Parchim. Da gibt es einen Rufbus. Wie das funktioniert, das hat sich unsere Reporterin Karin Münster angeschaut.
10: 8 Uhr morgens zwischen Hagenow und Kirchjeser in Mecklenburg-Vorpommern. Frank Kretschmann ist seit 2 Stunden in seinem Elektrofahrzeug unterwegs. Er ist Rufbusfahrer, heute in der Frühschicht.
11: Hallo, schönen guten Morgen. Guten Morgen. Einmal nach Hagenow.
12: Genau, nach Hagenow.
11: Und Sie fahren mit Deutschland-Ticket, ne?
12: Genau.
10: Fahrgast Maurice Jacobi hat keinen Führerschein und das auf dem Land. Für ihn ist der Rufbus die einzige Chance, rechtzeitig zur Arbeit zu kommen.
12: Ich fahre jeden Tag, ja. Außer ich habe Urlaub oder krank oder so, aber sonst jeden Tag.
10: Wie er nutzen viele Kunden das Angebot regelmäßig. Es gibt etwa 1000 Reservierungen täglich. Buchbar ist der 7-Sitzer vorab per App oder telefonisch und ergänzt damit den regulären Linienbusverkehr der Verkehrsgesellschaft Ludwigslust-Parchim.
11: Wir holen die Leute von der Haltestelle ab. Aber es besteht die Möglichkeit, die Leute auch an einen anderen Ort abzusetzen. Das nennt sich bei uns virtuelle Haltestelle. Damit ist auch zu Hause gemeint. Aber dann müssten wir ein Serviceentgelt von 3 € entrichten.
10: Die Strecke ändert sich, je nach Auftragslage. Frank Kretschmann bekommt die Anfragen auf sein Diensthandy und plant seine Routen selbst.
11: Ich mag vor allen Dingen die Abwechslung. Du hast immer andere Leute von den Charakteren, Kunden im Auto. Du kommst rum, du siehst was und du bist eigentlich so wie dein kleiner eigener Chef.
10: Der nächste Halt ist etwa 5 Kilometer entfernt. Dort sammelt der Rufbus eine ältere Dame ein.
23: Nach Neuhof. Ich fahre nach Hause, ja. 2-mal die Woche benutze ich ihn, weil ich dann zum Arzt fahre und zum Einkaufen.
10: Hin und zurück für etwa 4 € oder auch mit dem Deutschland-Ticket. Das Rufbus-Konzept gibt es in dem Landkreis inzwischen seit 10 Jahren. 26 Fahrzeuge sind jeden Tag im Einsatz. Und laut Geschäftsführer Stefan Lösel ist der Bedarf aktuell deutlich höher als das Angebot.
24: Heute müssen wir ungefähr 20% der Anfragen ablehnen, weil unsere Kapazitäten erschöpft sind. Wenn man aber mal genau untersucht, wie groß ist eigentlich das Potenzial? Wenn man einen On-Demand-Verkehr machen würde mit 10 Minuten Erreichbarkeit vor Ort, ja, dann liegen wir bei 25.000 Bestellungen am Tag. Und heute sind es, wie gesagt, nur 1.000.
10: Auch deswegen will die Verkehrsgesellschaft das Angebot weiter ausbauen. Die Fahrgäste von Frank Kretschmann sind inzwischen am Ziel.
12: Schönen Tag noch, ne?
11: Jo, danke, gleichfalls.
10: 150 Kilometer ist er heute schon gefahren. Bis zu 12 Aufträge bedient er pro Schicht. Und der nächste wartet schon.
7: Ja, soweit war das über den Rufbus im Landkreis Ludwigslust-Parchim. Karin Münster und Mobilität ist eben ein Thema, das begegnet uns hier auch immer wieder, dass Menschen sich damit beschäftigen und gucken, wie sie von A nach B kommen. Ja, soweit erstmal aus Schwerin vom Pfaffenteich hier mitten aus der Stadt und wieder zurück zu dir, Liane.
6: Ja, danke erstmal. NDR Info live vor Ort, heute in Schwerin mit meinem Kollegen Stefan Schlag. Wir hören uns dann um kurz nach 8 wieder. 10 Tage vor der Wahl in Mecklenburg-Vorpommern gehen wir dann eben auch weiter der Frage nach, wie ist die Stimmung im Land? Und wir berichten ja heute nicht nur hier im Radio, sondern heute Nachmittag und am Abend senden wir auch im NDR Fernsehen live aus Schwerin, dann mit Susanne Stichler und weiteren Reportagen und Gesprächsgästen aus Mecklenburg-Vorpommern 10 Tage vor der Landtagswahl.
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6: Kriege, Krisen, teure Energiepreise oder die Wahlen in Sachsen-Anhalt und jetzt in 10 Tagen in Mecklenburg-Vorpommern. Es gibt vieles, was die Menschen derzeit beschäftigt. An den Finanzmärkten kommt ein Thema dazu, das zwar erstmal vielleicht weit weg erscheint, aber das Zeug hat, die Finanz- und Wirtschaftswelt samt Börsen kräftig ins Wanken zu bringen. Die wachsenden Staatsschulden. Nicolas Lieven aus unserer Wirtschaftsredaktion. Bevor wir uns die Details anschauen, wo genau liegt das Problem?
25: Ja, ich glaube, das kennen viele aus dem Privatleben. Wenn man immer mehr Kredite laufen hat, immer mehr Geld für Rückzahlungen aufbringen muss, dann bleibt eben weniger zum Leben übrig für die Miete und so weiter. Und je höher man verschuldet ist, desto riskanter wird es ja auch für die Banken, dass sie ihr Geld wiederbekommen. Das lassen die sich bezahlen mit hohen Zinsen. Und da geht es den Staaten einfach nicht anders als uns Privatleuten, nur eben in völlig anderen Dimensionen. Die USA haben kürzlich mit ihren Staatsschulden die 40 Billionen Dollar Marke gerissen. Das ist eine 4 mit 13 Nullen dran und die Märkte werden einfach zunehmend nervös.
6: Inwiefern?
25: Naja, Staaten nehmen ja permanent Geld auf in Form von Staatsanleihen bei Investoren, bei Banken, bei Fonds, bei anderen Staaten. Das ist ein völlig normaler Vorgang. Nervös macht zurzeit, dass die Anleihenzinsen zum Teil so hoch sind wie seit rund 20 Jahren. Nicht mehr im Fokus sind immer diese 10-jährigen, also Staatsanleihen in den USA mit 10 Jahren Laufzeitkredite. Fast 5% betragen die Zinsen zurzeit, dreimal so hoch wie noch vor 5 Jahren. Und das spiegelt einfach wieder, dass die Geldgeber die Lage zunehmend riskant einschätzen.
6: Und die Sorge ist, dass die USA irgendwann ihre Schulden nicht mehr bezahlen können.
25: Ja, das muss man sagen. Getilgt werden Staatsschulden ja ohnehin so gut wie nie. Es geht immer nur um die Zinsen. Ist übrigens auch in Deutschland so. Und die Sorge ist, dass sie die Zinsen nicht mehr zahlen können. Schon jetzt sind ja die Zinszahlungen in den USA höher als das Verteidigungsbudget, dass man wichtige Aufgaben nicht mehr finanzieren kann, dass das Vertrauen auch in Staat und in die Währung schwindet. Der Dollar ist zuletzt unter Druck geraten und dass die Geldgeber auch irgendwann mal den Hahn zudrehen, weil das Risiko zu groß wird.
6: Du hast eben Deutschland schon angesprochen. Wie sieht es denn hier aus?
25: Also auch bei uns steigen die Schulden rasant. Aktuell ungefähr 2,6 Billionen Euro. Unser Problem sind auch, dass die Zinszahlungen damit immer weiter steigen. Im kommenden Jahr wendet der Bund wahrscheinlich so um die 42 Milliarden Euro dafür aus. Mehr als doppelt so viel wie noch vor 10 Jahren. Und es wird wahrscheinlich die Verschuldung weiter steigen, die Zinsen weiter steigen. Und inzwischen gibt es Warnungen, dass unsere Kreditwürdigkeit leidet. Und dann würden die Geldgeber noch mehr Zinsen verlangen, weil auf dem Papier eben das Risiko steigt.
6: Nochmal zum Verständnis, Nikolas. Wir sprechen hier nur über Zinsen, nicht über Rückzahlungen der Kredite, oder?
25: Richtig. Wir zahlen die eigentlich nie zurück. Die ältesten Staatsanleihen, die wir haben, für die bis heute noch Zinsen gezahlt werden, sind rund 100 Jahre alt. Nur werden einige sagen, naja, aber diese Anleihen haben ja Laufzeiten. Das stimmt, mal 3, 7, 10, 30 Jahre, wie auch immer. Aber danach wird eben nicht zurückbezahlt, sondern ersetzt durch neue. Nur aktuell sind oft die Zinsen höher als früher. Ist übrigens kein Problem der USA oder Deutschlands, sondern weltweit.
6: Wie groß sind denn die Chancen, dass sich die Lage auch wieder entspannt?
25: Nicht wirklich groß, also eher im Gegenteil, weil eben die Zinsen auch weiter steigen. Wir haben ja heute den Entscheid der Europäischen Zentralbank über die Leitzinsen und angesichts der gestiegenen Inflation dürfte es da auch bei den Zinsen weiter nach oben gehen. Mit Folgen, wenn Kredite teurer werden, wirkt sich das natürlich auf die Wirtschaft aus, auf die Verbraucher aus und vermutlich auch wieder auf die Anleihen.
6: Und das heißt, was können wir tun?
25: Also es gibt so ein paar Versuche gegenzusteuern, vor allem in den USA. Ich sag mal, damit müssen wir uns nicht groß befassen. Aus meiner Sicht Taschenspielertricks, das ist nicht wirklich gut. US-Präsident Trump denkt angeblich auch darüber nach, Kreditgebern die Zinsen zu streichen für 100 Jahre oder Staaten zu zwingen, den USA Kredit zu gewähren. Das ist auch alles nicht wirklich gut. Die Staaten müssten sparen, die Wirtschaft muss in Gang kommen. Wäre natürlich auch vorteilhaft für die Wirtschaft, wenn Krisen, Kriege vorbei wären und die nicht mehr zusätzlich belasten. Die letzte Lösung ist dann immer, dass die Notenbanken irgendwann eingreifen, Staatsanleihen kaufen, Kredite vergeben. Aber es muss halt klar sein, hinter den Notenbanken stehen wir. Und wenn da irgendwas schief geht, dann landet die Rechnung eben bei uns.
6: Nikolas Lieven war das aus unserer Wirtschaftsredaktion. Die Terroranschläge vom 11. September, sie jähren sich morgen zum 25. Mal, 9-11. Das war ja für die ganze Welt ein Schock und für Hamburg umso mehr, denn 3 der Todespiloten kamen aus der Hansestadt. Und auch in den Folgejahren rückte Hamburg ja immer wieder in die internationale Aufmerksamkeit mit gleich 2 9-11-Prozessen, die ganz unterschiedlich endeten. Dazu gleich mehr bei uns. Zuvor alles Wichtige, kurz und kompakt, 7.46 Uhr.
1: Heute ist wieder Warntag in ganz Deutschland. Das bedeutet, dass um 11 Uhr bundesweit Sirenen heulen und Warn-Apps das Handy schrillen oder summen lassen. Der Warntag findet seit 2020 jedes Jahr statt. Die Behörden wollen testen, ob die Alarmsysteme funktionieren und sie die Bevölkerung im Kriegs- oder Katastrophenfall erreichen. Der Probealarm endet um 11.45 Uhr. In der Diskussion über ein mögliches AfD-Verbotsverfahren hat Bundeskanzler Merz vor einem solchen Schritt gewarnt. Für das Verbot einer Partei gäbe es in Deutschland sehr hohe Hürden, sagte Merz in Berlin. Außerdem könne man damit nicht die Probleme lösen, die die AfD-Wähler in Deutschland sehen. Nordrhein-Westfalens Ministerpräsident Wüst hatte vorgeschlagen, eine Gruppe von Experten einzusetzen, um die Positionen der AfD auf Verfassungstreue zu überprüfen. Auch aus den Reihen von SPD und Grünen mehren sich die Stimmen für ein Verbotsverfahren. In Hamburg läuft der Zugverkehr nach dem Fund einer Fliegerbombe wieder nach Plan. Wie die Bahn mitteilte, wurde der gesperrte Streckenabschnitt im Stadtteil Bahrenfeld gestern Abend wieder freigegeben. Vereinzelt kann es noch zu Verspätungen oder Zugausfällen kommen. Die 500-Pfund-Bombe war gestern bei Bauarbeiten gefunden worden und wurde entschärft. Dafür mussten etwa 2500 Anwohner ihre Wohnungen verlassen. In zwei Schulen und einer Halle wurden Notunterkünfte eingerichtet. Das Wetter in Norddeutschland, ein Wechsel aus Sonne und Wolken, zumeist trocken, nur noch vereinzelt Schauer bei Höchstwerten von 17 bis 20 Grad. Das war der kurze Überblick. Es geht weiter mit Liane Kossmann.
6: Morgen jähren sich die Anschläge vom 11. September zum 25. Mal. 9/11, ein Datum, das sich eingebrannt hat. Die Terroranschläge für die ganze Welt, ein Schock. Für Hamburg einen Tag später noch mehr, denn drei der Todespiloten kamen aus der Hansestadt. Die Polizei begann ja damals sofort zu ermitteln nach möglichen Unterstützern der Hamburger Terrorzelle. Und im November 2001 wurde dann ein erster mutmaßlicher Terrorhelfer festgenommen. Munir al-Motassadek. In den Folgejahren rückte Hamburg dann auch wieder in die internationale Aufmerksamkeit mit gleich zwei 9-11-Prozessen, die ganz unterschiedlich endeten. Konstanze Nastarowitz und Charlotte Horn haben mit zwei Hamburgerinnen gesprochen, die diese Verfahren ganz nah verfolgt haben.
13: Vor dem Strafjustizgebäude in Hamburg. NDR-Gerichtsreporterin Elke Spanner läuft an dem imposanten Gebäude entlang und biegt in eine Auffahrt ein.
14: Und hier ganz am Ende aber gleich ist eine sehr unscheinbare Tür, eine Stahltür.
13: An der Tür hängen Warnschilder wie "Bitte einzeln eintreten". Diese Tür ist der Besuchereingang für den Gerichtssaal 237. Der Saal für Prozesse mit der allerhöchsten Sicherheitsstufe. Und damals in dem 9-11-Prozess gegen Munir al-Motassadek musste Elke Spanner hier immer durch. Zusammen mit über 100 weiteren Journalistinnen und Journalisten aus Deutschland und der Welt. Ende November 2001 war Motassadek in Hamburg verhaftet worden.
15: 2,5 Monate nach den Terroranschlägen in den USA ist heute in Hamburg ein mutmaßlicher Helfer der Todespiloten festgenommen worden. Der 27-jährige Marokkaner soll die Hamburger Gruppe um den mutmaßlichen Attentäter Mohammed Atta logistisch unterstützt haben.
13: Der Marokkaner hatte Elektrotechnik an der TU Hamburg-Harburg studiert und dann irgendwann Mohammed Atta kennengelernt, den mutmaßlichen Kopf der Hamburger Terrorzelle. Der Prozess gegen Motassadek beginnt im Oktober 2002. Elke Spanner arbeitet damals für die Tageszeitung, die Taz. Sie ist dabei, als die Bundesanwaltschaft die Anklage verliest. Wegen Mitgliedschaft in einer terroristischen Vereinigung und Beihilfe zum Mord in über 3000 Fällen. Für einen der späteren Todespiloten hatte Motassadek eine Kontovollmacht, hatte die Miete bezahlt oder den Semesterbeitrag überwiesen. Für Prozessbeobachterin Elke Spanner eine spannende Frage. Inwiefern hat Motassadek sich als Mitwisser schuldig gemacht?
16: Entweder klären wir hier gerade so ein Weltereignis auf und wir verurteilen jemanden, der für dieses Weltereignis verantwortlich ist, oder hier passiert gerade ein großes Unrecht, weil der wirklich nur eine Banküberweisung getätigt hat. Und dazwischen bewegte sich das.
13: Die Beweislage schwierig. Oft landen Dokumente wie Verhörprotokolle aus den USA nur geschwärzt vor Gericht. Gleichzeitig spürt die Journalistin den Erwartungsdruck, der auf dem Prozess lastet. Im Februar 2003 wird Motassadek verurteilt.
17: Weltweit zum ersten Mal hat ein Gericht einen Angeklagten wegen der Anschläge vom 11. September verurteilt. Das Hamburger Oberlandesgericht sprach den Marokkaner al-Motassadek, der Beihilfe zum Mord in mehr als 3000 Fällen, für schuldig und verhängte die Höchststrafe, 15 Jahre Gefängnis.
13: Der Fall geht noch durch einige Instanzen. Am Ende bleibt es bei der Höchststrafe. Motassadek sitzt bis 2018 in Hamburg-Fuhlsbüttel in Haft und dann schieben ihn die deutschen Behörden nach Marokko ab. Die Hamburger Anwältin Gül Pinar verfolgt diesen Fall genau, denn sie ist die Verteidigerin von dem zweiten Angeklagten im Zusammenhang mit dem 11. September, Abdelghani Massoudi. Auch er ist angeklagt wegen Beihilfe zum Mord in rund 3000 Fällen. Wie Motassadek soll auch Massoudi die späteren Attentäter mit verschiedenen Hilfsleistungen unterstützt haben. Gül Pinar überlegt sich zusammen mit einem Kollegen bewusst eine Strategie. Beim Prozessbeginn im August 2003 geben sie ein sogenanntes Opening Statement ab, eine Art Vorab-Erklärung der Verteidigung. Darin säen sie Zweifel an den Beweisen gegen ihre Mandanten. Später wirft Pinar der Anklage auch noch vor, dass es ihr etwa an kultureller Sensibilität fehle.
18: Weil einer der Beweise der Bundesanwaltschaft war, dass Massoudi gläubig ist, dass er 5-mal am Tag betet. Wo wir dann Beweisanträge gestellt haben, dass in Marokko Schulen unterbrechen, damit die Kinder beten. Und dass es nichts damit zu tun hat, dass sie dann zu

0: gewusst haben kann. Und das wird die entscheidende Wendung in dem Prozess. Massoudi wird aus der Untersuchungshaft entlassen.
1: Das war der absolute Hammer. Wir hatten auch nicht so 100% damit gerechnet, auch wenn wir so siegessicher aufgetreten waren.
0: Ein paar Monate später wird Massoudi freigesprochen, aus Mangel an Beweisen. 2005 reist er nach Marokko aus. Und Gülpinar hat sich als Verteidigerin einen Namen gemacht.
2: Charlotte Horn und Konstanze Nastarowitz berichteten. 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
2: Was war das damals für eine Sensation? Eine Serie aus Deutschland, über die selbst die New York Times berichtete. Ein Mammutprojekt, einmalig im deutschen Fernsehen. 10 Jahre lang hat Babylon Berlin die Weimarer Republik zum Leben erweckt. Das Nachtleben, die politischen Kämpfe, die Armut, den Größenwahn. Und mittendrin Kommissar Gerion Rath und die junge Charlotte Ritter, die für ihren Traumjob als Kommissarin kämpft. Jetzt kommt die 5. und letzte Staffel und sie nimmt die Zuschauer mit ins Jahr 1933. Hitler ist Reichskanzler, die Demokratie zerfällt.
4: Die neuen Regierungskräfte haben heute versucht, einen Mord schamlos politisch auszunutzen.
5: Solch falschem Spiel werden wir mit der Stimme des Volkes und seinem Willen entgegentreten.
6: Berlin, Februar 1933. Im Reichstag wird noch gestritten. Auf den Straßen marschieren längst die Nationalsozialisten. Politische Gegner werden verhaftet. Der Polizeiapparat wird unterwandert. Babylon Berlin ist dort angekommen, wohin die Serie historisch von Anfang an unterwegs war. Hauptdarstellerin Liv-Lisa Fries.
7: Es wird natürlich jetzt alles ernster. Also historisch ist es nicht mehr der Tanz auf dem Vulkan. Ja, es ist eigentlich nur noch der Vulkan. Der Tanz fällt immer mehr weg. Das ist auch total spürbar.
6: Trotz dieser nüchternen Einschätzung tanzt die Figur der Charlotte Ritter noch. Sie trägt Bubikopf. Sie raucht, trinkt, liebt und arbeitet inzwischen als Kommissarin in einer Welt, die Frauen an diesem Platz nicht vorgesehen hat. 10 Jahre lang hat Liv-Lisa Fries diese Charlotte gespielt. In der ersten Staffel war sie eine junge Stenotypistin. In der letzten eine selbstbewusste Ermittlerin. Sie untersucht eine Mordserie an ehemaligen Frontsoldaten und stößt dabei auf eine Verbindung zu Adolf Hitler.
8: Hitler wurde im Oktober 1918 ins Lazarett in Pasewalk eingeliefert. Angeblich erblindet bei einem Gasangriff.
6: Die 5. Staffel nutzt einen klassischen Kriminalfall als Weg hinein in die deutsche Geschichte. Charlotte Ritter ermittelt, ihr Kollege und Lebensgefährte Gerion Rath verschwindet. Babylon Berlin war immer schon ein Sittenbild der Zeit. Die Politik war immer präsent. Jetzt bestimmt sie jede Beziehung, jede Freundschaft, jeden privaten Raum. Charlotte muss entscheiden, wie sie ihren Werten treu bleibt, während um sie herum die Regeln neu geschrieben werden.
7: Dass sie diesen inneren Kompass hat, für den ich sie so bewundere, wie sie da immer wieder Rückgrat findet. Das finde ich so bewundernswert, dass sie so das Innen und das Außen in so anspruchsvollen Zeiten immer wieder so in Einklang bringen kann.
6: Charlotte Ritter ist das emotionale Zentrum dieses Finales. Eine Frau, die sich über 5 Staffeln immer mehr Freiheiten erkämpft hat, während die Gesellschaft, in der sie lebt, den entgegengesetzten Weg nimmt.
9: Minister Göring hat mir dies vertrauensvoll ausgehändigt, bitte.
10: Was ist das genau?
9: Eine Liste mit dringend zu internierenden Feinden der nationalen Erhebung. An die 10.000 allein in Berlin.
6: Die 3 Regisseure Tom Tykwer, Achim von Borries und Henk Handlüchten inszenieren den gesellschaftlichen Zusammenbruch der Weimarer Republik ohne historischen Schaukasten. Ihre außerordentliche Regieleistung, über 48 Folgen haben sie ein Berlin geschaffen, das überlebensgroß und gleichzeitig konkret wirkt. Mit ihrer eigenen Bildsprache haben sie die Romanvorlage von Volker Kutscher zum Leben erweckt. Aus dem Rausch der ersten Staffeln wird im Finale eine Enge. Aus den Tanzflächen werden Aufmärsche, aus politischem Streit Gewalt. Am Ende stehen Bilder des zerstörten Berlin nach dem Zweiten Weltkrieg.
11: Zur

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1: Zu Asche, zu Staub. Es ist der Song, zu dem Babylon Berlin einst seinen großen, rauschhaften Tanz begann. Zum Schluss gibt es das, was von diesem Berlin geblieben ist. Eine zerstörte Stadt. Das Finale ist damit mehr als ein Abschied von einer großen deutschen Ausnahmeserie. Es ist eine Mahnung. Eine Mahnung zur richtigen Zeit.
2: Meint unsere Serienkritikerin Anna Wollner über die finale Staffel von Babylon Berlin. Sehen kann man sie ab heute in der ARD Mediathek oder am 19. und 25. September im Ersten. Zehn Tage vor der Wahl. Wie ist die Stimmung in Mecklenburg-Vorpommern? Das fragen wir heute in unserem NDR-Info-Thema. Und dafür sind wir heute den ganzen Tag über live vor Ort in Schwerin. Und dahin schalten wir gleich wieder nach den 8 Uhr Nachrichten.

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1: Um 8 Uhr mit Tarek Yusbaschi. Bundesweit werden heute um 11 Uhr die Sirenen heulen. Es ist wieder Zeit für einen Probealarm. Aus der NDR-Nachrichtenredaktion Martin Seiler.
2: Die zuständige Bundesbehörde testet, ob alle Warnsysteme funktionieren. Deshalb werden um diese Uhrzeit nicht nur Sirenen heulen, sondern Smartphones Alarm schlagen, Radiosender Durchsagen machen und Anzeigetafeln auf den Alarm hinweisen. Im Ernstfall heißt das, Medien einschalten und auf Informationen achten. Heute erfolgt nach einer Dreiviertelstunde die Entwarnung. Ob per Sirene gewarnt wird, können die Kommunen meist selbst entscheiden. Hannover hat beispielsweise angekündigt, das erste Mal nach langer Zeit wieder Sirenen zu nutzen. In Bremerhaven sollen Kirchenglocken läuten.
1: Bundeskanzler Merz steht einem möglichen AfD-Verbotsverfahren weiterhin skeptisch gegenüber. Die Debatte darum hat nach der Sachsen-Anhalt-Wahl wieder Fahrt aufgenommen. Merz sagte dazu am Abend in Berlin, man könne mit einem Verbot nicht die Probleme lösen, die die AfD-Wähler in Deutschland sehen. Die politische Auseinandersetzung mit der Partei müsse Priorität haben. Der CDU-Chef verwies außerdem auf die hohen Hürden für ein Parteiverbot. Sein Parteikollege und Nordrhein-Westfalens Ministerpräsident Wüst hatte sich zuvor dafür ausgesprochen, eine Gruppe von Experten prüfen zu lassen, ob die Positionen der AfD verfassungsgemäß sind. In der Union wächst der Widerstand gegen die Steuerpläne der Bundesregierung. Mehrere Bundestagsabgeordnete wollen die geplante Reform von Finanzminister Klingbeil von der SPD blockieren. Das berichtet die Bild-Zeitung. Ihre Kritik, die bisherigen Pläne seien nicht ausreichend. Aus Berlin, Jan Zimmermann.
3: Sie fordern, mindestens die sogenannte kalte Progression im kommenden Jahr auszugleichen. Also dafür zu sorgen, dass Lohnerhöhungen nicht durch höhere Steuern aufgefressen werden. Auch der Vorsitzende des CDU-Arbeitnehmerflügels Radke fordert, Bürger und Unternehmen mit der Steuerreform stärker zu entlasten als bisher geplant. In der Rheinischen Post sagte er, wir brauchen nicht nur mikroskopische Entlastungen, die man bestenfalls erahnen kann. Um die Bürger steuerlich stärker entlasten zu können, sollten Subventionen abgebaut und auf eine höhere Mütterrente verzichtet werden, so Radke.
1: Deutschland lehnt derzeit besonders viele Visumsanträge von Wissenschaftlern und Studenten aus China ab. Nach Recherchen von NDR, WDR und Süddeutscher Zeitung wurden im vergangenen Jahr etwa 400 solcher Anträge abgelehnt. Hintergrund ist vor allem die Befürchtung, dass Forschungsergebnisse und Wissen ausspioniert und nach China weitergegeben werden könnten, vor allem im Technologiebereich. Die Zahl der angenommenen Anträge ist trotzdem viel höher. Mehr als 2000 Forschende und fast 9000 Studierende aus China haben letztes Jahr ein Visum für einen akademischen Aufenthalt bekommen. Den Recherchen zufolge ist es mittlerweile Standard, dass Sicherheitsbehörden mit einbezogen werden, wenn Visa-Anträge aus China eingehen, beispielsweise das Bundesamt für Verfassungsschutz. In Köln sind am Abend die deutschen Fernsehpreise verliehen worden. Die Auszeichnung für den besten Fernsehfilm ging an den ZDF-Mehrteiler Olivia über das Leben der Drag-Queen Olivia Jones. Hauptdarsteller Johannes Hegemann warb in seiner Dankesrede für eine freie Gesellschaft, in der die Rechte von Minderheiten geschützt werden. Ausgezeichnet wurden unter anderem auch die ARD-Dramaserie 113, die Spielshow Werwölfe und der ZDF-Talkmaster Markus Lanz. Fußball-Bundesligist VfB Stuttgart ist mit einem Sieg in die neue Champions-League-Saison gestartet. Der VfB besiegte Viking Stavanger mit 3:1. Aus der NDR-Sportredaktion Mats Nicholson.
4: Ermedin Demirovic war der Mann des Abends in Stuttgart. Der bosnische WM-Teilnehmer schoss in der ersten Hälfte alle 3 Tore für den VfB. Außenseiter Stavanger hatte zwischenzeitlich ausgeglichen. Auch der FC Bayern startet gegen ein norwegisches Team. Zu Hause gegen Bodø Glimt, das in der vergangenen Saison sensationell ins Achtelfinale kam und unter anderem Manchester City besiegte. Für RB Leipzig beginnt die internationale Saison in Norditalien. Gegner Como ist zum ersten Mal in der Champions League dabei.
1: Und Tennisprofi Alexander Zverev hat bei den US Open das Halbfinale erreicht. Der Hamburger setzte sich gegen den Niederländer Botik van de Sandschulp in 3 Sätzen durch. Darunter der letzten 4 trifft Zverev auf den Russen Karen Khachanov. Das waren die Nachrichten.
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5: Sonne und Wolken wechseln sich heute ab. Es bleibt zumeist trocken. Es wird nur noch vereinzelt Schauer geben bei 17 bis 20 Grad. Morgen ist es dann wechselhaft. Örtlich wird es auch wieder Schauer oder Gewitter geben bei dann maximal 18 bis 21 Grad. Und die Aussichten fürs Wochenende: am Sonnabend heiter bis wolkig. Einzelne Schauer wird es geben bei 18 bis 22 Grad. Am Sonntag dann wolkig und es wird dann auch mehr Regen geben bei 17 bis 23 Grad. NDR Info, der Verkehrsservice A1 Osnabrück Richtung Bremen. Zwischen Dreieck Stur und Bremen-Arsten 6 Kilometer Stau. A7 Hannover Richtung Flensburg. Zwischen Hamburg-Heimfeld und dem Elbtunnel 6 Kilometer stockender Verkehr. Und die A28 Bremen Richtung Oldenburg ist zwischen Dreieck Stur und Delmenhorst-Adelheide nach einem Unfall gesperrt, dadurch 3 Kilometer Stau. Am Mikrofon ist Liane Kossmann. Schönen guten Morgen.
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5: Ja, und wenn Sie bemerkt haben, dass unser Programm heute früh ein bisschen anders klingt, dann liegt das daran, dass ein Teil unseres Teams heute wieder live vor Ort ist. Wir senden also wieder einen ganzen Tag live von einem ausgewählten Ort im Norden. Das haben wir ja in den vergangenen Monaten immer schon mal wieder gemacht. Und heute sind wir in Schwerin, nicht ohne Grund, denn in 10 Tagen wird ja dort ein neuer Landtag gewählt in Mecklenburg-Vorpommern. Und wir gehen heute in unserem NDR-Info-Thema live vor Ort eben der Frage nach, wie ist die Stimmung im Land? Und ein Bild versucht ja schon den ganzen Morgen über mein Kollege Stefan Schlag zu zeichnen. Er ist für uns in Schwerin am Pfaffenteich, also mittendrin in der Stadt, und jetzt auch wieder zugeschaltet. Guten Morgen, Stefan.
6: Hallo, guten Morgen, Liane.
5: Stefan, wir haben ja heute früh schon sehr viele Stimmen gehört, auch zu ganz unterschiedlichen Themen. Aber wenn wir uns Umfragen anschauen, dann spielt eines auch bei dieser Wahl wieder eine ganz wichtige Rolle, das Thema Bildung nämlich. Wie ist denn das, dein Eindruck? Könnte das auch eine wahlentscheidende Frage sein?
6: Also das ist ganz sicher ein ganz wichtiges Thema, das sagen die Umfragen, aber das merken wir auch in den Gesprächen hier. Also bin ja auch gestern schon hier durch die Fußgängerzone gegangen, habe mit vielen Menschen gesprochen. Das ist ja auch der Sinn von NDR Info Live vor Ort, dass wir eben ins Gespräch kommen mit den Menschen, dass wir uns eben auch anbieten, die Probleme anzuhören. Und da kommt Bildung ganz sicher vor. Und das kann schon ein Thema sein, das auch so eine Wahl nachher entscheiden kann, wo dann jemand sagt, okay, ich gucke mir nochmal die Programme an, welche Erfahrungen habe ich gemacht und wem traue ich zu, diese Probleme zu lösen. Wir hören da jetzt mal rein, was wir auch gehört haben in den Umfragen.
7: Naja, Bildung zum Beispiel, das ist ein ganz, ganz großes Thema für mich, finde ich. Und natürlich geht es auch um soziale Gerechtigkeit, alles, was dazugehört, Bürgergeld, wie geht es damit weiter und solche Sachen.
8: Auch gerade für die Studenten, die dieses Jahr fertig werden oder nächstes, übernächstes Jahr, wie wollen die nachher sich eine eigene Wohnung leisten?
9: Faire Löhne, ja, und Meinungsfreiheit, aber nicht in der Form, dass daraus Hetze entsteht.
6: Ja, also auch andere Themen, die dann immer wieder genannt werden, aber Bildung wird dann mal vorangestellt. Und dann, ja, wenn die Menschen dann auch ins Sprechen kommen, ins Reden kommen, dann kommen eben auch die anderen Sachen, auch gerade Ängste, wie geht es weiter, welche Chancen haben auch junge Menschen. Das hören wir auch tatsächlich, wenn wir auch mit Rentnern sprechen, die unterwegs sind. Ja, mir geht's noch ganz gut, aber das ist immer wieder so ein Punkt. Bildung, das ist auch das, was auf Wahlplakaten steht. Das ist auch das, was Politik natürlich immer verspricht. Wir wollen was tun in Sachen Bildung. Aber was heißt denn das eigentlich, Bildung? Das ist ja erstmal nur eine Überschrift. Aber wo genau drückt der Schuh? Und da haben wir Claudia Drechsel, Reporterin, einmal losgeschickt in den Landkreis Vorpommern-Rügen.
10: Endlich steht sie mal im Mittelpunkt. Sophie Gutzmann aus Barth geht jetzt in die Oberstufe. Hier soll trotz des Lehrermangels keine Stunde ausfallen.
11: Oberstufe ist halt das Wichtigste gerade bei uns. Ja. Aber früher habe ich es halt gemerkt, da hatte ich ja zum Beispiel ein Fach gar nicht. Da war halt voll Lehrermangel, zum Beispiel Geo war das, glaube ich. Ja. Da hatte ich ein halbes Jahr kein Geo.
10: Doch auch in der Oberstufe läuft nicht alles rund. Auch hier werden einige Fächer gar nicht erst angeboten.
11: Wir haben gar kein Physik und Informatik, kein Grundkurs, kein Leistungskurs, gar nicht. Ja, und wenn man halt was später mit Physik oder Informatik machen will, dann hat man das halt nicht mehr gelernt. Ist vielleicht ein bisschen doof für die Berufswahl später. Ja.
10: Kommunalpolitiker Michael Schossow ist Vorsitzender des Schul- und Sozialausschusses in Barth. Er versteht nicht, dass nach Jahren des Mangels das Problem immer noch nicht behoben ist.
12: Hoppla, wir haben jetzt Lehrermangel. Also das ist für mich nicht nachvollziehbar. Das muss doch bekannt sein, dass an dieser Schule in 5 Jahren so und so viele Lehrer in Rente gehen, in Pension gehen. Das muss doch bekannt sein. Und da kann man doch jetzt schon gegensteuern.
10: Wenig überzeugend findet er auch die Mitteilung des Bildungsministeriums, dass gerade 500 neue Lehrkräfte eingestellt wurden.
12: Die Zahl hört sich viel an, 500, aber wir dürfen nicht vergessen, wir sind ein Flächenland. Und wenn ich die 500 Lehrer mal auf die ganzen Schulen aufteile, dann sind das nicht mal ein Lehrer pro Schule. Das wird wahrscheinlich, ist ein Tropfen auf dem heißen Stein.
10: Das Thema Bildung bewegt viele in Mecklenburg-Vorpommern. In Hagenow sind gerade mehr als 30% eines Abi-Jahrgangs durchgefallen. Die genauen Gründe müssen noch geklärt werden. Doch die Wutrede einer betroffenen Schülerin ist vielen in Erinnerung. Sophie Gutzmann wünscht sich vor allem eins.
11: Dass ich gut fürs Abitur vorbereitet bin und weiß, was ich lernen muss. Gute Noten schreiben und dass es auch genügend Lehrer dann gibt für uns alle und die das auch gut rüberbringen.
10: 2 Jahre bleiben noch, ihr den Wunsch zu erfüllen.
6: Ja, also da ist noch einiges zu tun, haben wir da gehört. Claudia Drechsel war das, unsere Reporterin, die sich in Vorpommern Rügen im Landkreis dort umgehört hat. Wir wollen das jetzt mal vertiefen. Professor Wolfgang Muno ist ja den ganzen Morgen bei mir, Politikwissenschaftler an der Uni Rostock. Hallo nochmal, schönen guten Morgen.
13: Ja, hallo, guten Morgen auch von mir.
6: Diese Bildungsprobleme, die sind ja vielschichtig. Und das sind schon Themen, die auf Landesebene gelöst werden müssen. Bildungspolitik, da können sich natürlich Landespolitiker, da können sich Landesregierungen auch profilieren. Ja, nicht immer zum Guten für Schülerinnen und Schüler oder Eltern. Das ist natürlich auch immer so ein Feld, über das viel gesprochen wird. Bildungsföderalismus, das ist so ein Thema. Aber eben Bildungspolitik bewegt die Menschen. Die Wahlprogramme, Sie haben das natürlich auch durchgeschaut, Sie kennen sich aus, Sie begleiten die Landespolitik. Welche Rolle spielt Bildung da?
13: Ja. Wir, mein Kollege Dr. Jan Müller und ich, wir haben mit den mit der Landeszentrale und der Bundeszentrale für politische Bildung den Wahl-O-Mat mitbetreut. Wir haben an der Uni mit Studierenden alle Wahlprogramme durchgesehen und analysiert. Und Bildungspolitik nimmt dann einen ganz zentralen Bestandteil ein. Ganz großen Teil. Und vor allen Dingen sind es 3 Themen, die diskutiert werden. Das erste, und auch kontrovers diskutiert werden zum Teil. Das erste ist die Kita, die ja einerseits gebührenfrei ist. Da sind fast alle Parteien dafür. Aber da wird dann die Qualität und der Betreuungsschlüssel diskutiert. Zuletzt ja auch in der Landespolitik die Diskussionen über die Schließung von Kitas, weil die zu wenig Kinder da sind. Das zweite Thema, das kontrovers diskutiert wird, das ist Inklusion. Da gibt es Parteien, die mehr Inklusion möchten, SPD, Linke, Grüne etc. Und es gibt Parteien, die deutlich weniger Inklusion möchten, beziehungsweise gar keine Inklusion wie die AfD. Und das Hauptthema, das haben wir eben ja auch gehört, das ist der Lehrermangel. Und da schreibt sich die Regierung, vor allen Dingen die Linke mit der Bildungsministerin Oldenburg, schreiben sich die zusätzlichen Lehrerstellen dann als Erfolg in das Programm auch hinein und wollen versprechen, noch mehr Lehrerstellen zu schaffen. Und die Opposition kritisiert Unterrichtsausfall, immer noch Lehrermangel. Und das zentrale Problem ist natürlich, wo sollen die Lehrer denn eigentlich herkommen?
6: Genau, das ist der Punkt. Das ist ein Problem. Gerade, ich glaube mal so in Städten, vielleicht Schwerin, Rostock, da geht das noch. Aber auf dem Land sieht es schon schwieriger aus, oder?
13: Naja, insgesamt ist die Frage, wir müssen sie ja ausbilden. Und das heißt, der erste Ansatz wäre eigentlich an der Universität bessere und mehr Stellen für die Ausbildung von Lehrerinnen und Lehrern zu schaffen. Das wird nicht so richtig diskutiert. Die AfD fordert beispielsweise, eine pädagogische Hochschule einzurichten, was sehr, sehr, sehr viel Geld kosten würde. Erst ein Gebäude muss gefunden werden, Personal muss eingestellt werden. Man könnte natürlich auch die bestehenden Universitäten Rostock und Greifswald, wir bilden alle Lehrerinnen und Lehrer aus für verschiedene Fächer. Da müsste man eigentlich schauen. Aber das wäre dann erst in sehr vielen Jahren, denn die würden ja einige Jahre lang studieren und dann fehlen sie in der Zwischenzeit. Man hat also vor vielen Jahren eigentlich schon es versäumt, ausreichend Lehrerinnen und Lehrer auszubilden, denn jetzt gehen sehr viele in Rente und dann wird der Lehrermangel ein riesiges Problem werden im Land, in Mecklenburg-Vorpommern. Aber auch in anderen Bundesländern ist das ja ein Problem. Das heißt, wir können auch nicht von anderen Ländern einfach Lehrer abwerben und importieren.
6: Auch nicht so einfach. Wir haben auch gerade wieder die aktuellen PISA-Ergebnisse, PISA-Studie, da schneidet ja Deutschland nicht gut ab. Was können Sie denn zur Qualität der Bildung sagen, dass darauf auch mal der Fokus gesetzt wird, gerade was jetzt auch Politik verspricht?
13: Ja, da wissen wir etwa aus Studien, dass wir zu wenig in der frühkindlichen Bildung eigentlich in Deutschland Deutschland investieren, dass das eben auch sozial ungerecht ist, dass sehr viel vom Elternhaus abhängt. Wir sind das Land in der OECD mit dem ungerechtesten Bildungssystem. Das heißt, sozusagen Kinder, die aus einem gebildeten akademischen Elternhaus kommen, haben die besten Chancen und Kinder aus weniger gebildeten Elternhäusern haben die wenigsten Chancen. Ich war gerade in Kanada an unserer Partneruniversität. Dort gehen alle Kinder mit 4 Jahren in die Preschool, in die Vorschule und haben 2 Jahre Vorschule, in der sie Grundkenntnisse lesen, schreiben, rechnen, lernen, um dann mit einem einheitlichen Bildungsstandard fast dann in die Schule zu gehen. Und Kanada ist auch ein Land mit sehr vielen Migranten, Einwanderern. Und das heißt, das ist also durchaus möglich, hier mehr zu tun. Und Deutschland hat da sehr viele Defizite.
6: Bildung, also ein wichtiges Thema hier in Mecklenburg-Vorpommern, 10 Tage vor der Wahl, soweit Professor Wolfgang Muno, Politikwissenschaftler an der Universität Rostock. Er begleitet uns heute früh bei unserem NDR Info Live vor Ort. Ja, wir stehen hier am Pfaffenteich, mitten in der Stadt, das ist ja die kleine Binnenalster, wenn man so will, in Schwerin. Und wir sind auch den ganzen Tag über hier, wollen auch mit Ihnen, mit unseren Hörerinnen und Hörern, aber auch mit den Menschen hier in Schwerin ins Gespräch kommen. Und da sind wir natürlich offen und können dann natürlich auch über Bildung sprechen. Und soweit erstmal aus Schwerin zurück zu dir nach Hamburg, Liane.
5: Ja, danke erstmal Stefan Schlag, wieder live vor Ort heute in Schwerin. Und Sie haben es ja gerade schon von ihm gehört, besuchen Sie ihn dort gerne, kommen Sie vorbei, sprechen Sie mit uns über unser NDR-Info-Thema heute, bringen Sie sich ein, wie schauen Sie auf diese Landtagswahl in 10 Tagen. Kommen Sie aber auch gerne mit uns über die Arbeit des NDR, vielleicht auch mit Blick auf diese Wahl ins Gespräch an unserem Dialogbus. Von 9 bis 17 Uhr sind wir da vor Ort und dort können Sie dann auch meinen Kollegen Stefan Schlag treffen, zu dem wir dann auch in der kommenden Viertelstunde wieder schalten. Dann nehmen wir mal besonders das Thema Gesundheit in den Blick. Und wenn Sie nicht live vor Ort sein können, mehr Reportagen, Interviews und Impressionen von unserem Besuch in Schwerin finden Sie auch online unter ndr.de/info und in der Info-App. Tennisprofi Alexander Zverev ist in New York auf Titelkurs. Ziemlich locker ist der Hamburger bei den US Open ins Halbfinale eingezogen. Dazu gleich mehr bei uns im Sport. Zuvor das Wichtigste in Kürze, 8.16 Uhr.
1: Am Vormittag heulen wieder die Sirenen in Deutschland. Anlass ist der bundesweite Warntag, der jedes Jahr stattfindet. Die Behörden wollen testen, ob sie die Bevölkerung im Kriegs- oder Katastrophenfall erreichen. Dazu gehören auch Warn-Apps auf dem Handy, die heute um 11 Uhr schrillen oder summen. Eine Dreiviertelstunde später ist der Probealarm dann wieder vorbei. Nach dem Erfolg der AfD bei der Landtagswahl in Sachsen-Anhalt hat die Diskussion über ein Verbotsverfahren gegen die Partei wieder Fahrt aufgenommen. Kanzler Merz äußerte sich jetzt aber skeptisch. Mit einem Verbot könne man nicht die Probleme lösen, die die AfD-Wähler in Deutschland sehen. Die politische Auseinandersetzung mit der Partei müsse Priorität haben, so Merz. Nordrhein-Westfalens Ministerpräsident Wüst hatte sich zuvor dafür ausgesprochen, eine Gruppe von Experten prüfen zu lassen, ob die Positionen der AfD verfassungsgemäß sind. Wetterexperten haben im vergangenen Monat einen neuen Temperaturrekord registriert. Nach Angaben des europäischen Klimadienstes Copernicus war der August der wärmste Monat seit Beginn der Messungen. Danach lag die weltweite Durchschnittstemperatur bei knapp 17 Grad. Damit habe sie 1,65 Grad über dem vorindustriellen Niveau gelegen. Auch die Meere waren im August so warm wie nie zuvor. Mit knapp 21 Grad erreichte die durchschnittliche Wassertemperatur an der Meeresoberfläche außerhalb der Polarregion einen neuen Rekord. Das Wetter in Norddeutschland, ein Wechsel aus Sonne und Wolken, zumeist trocken, nur noch vereinzelt Schauer bei Höchstwerten von 17 bis 20 Grad. Das war der kurze Überblick. Jetzt weiter mit Liane Kossmann.
5: Schönen guten Morgen.
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5: Noch 2 Siege bis zum nächsten großen Titel. Tennisprofi Alexander Zverev hat heute früh um 4.20 Uhr das Halbfinale bei den US Open erreicht. Martin Roscher ist aus der Sportredaktion. Wie gut stehen denn seine Chancen jetzt auf den nächsten Grand Slam-Titel?
14: Ja, ich denke, die stehen sehr gut, weil Titelverteidiger Carlos Alcaraz schon raus ist und Zverev immer souveräner auftritt. Erst 2 Marathon-Matches über jeweils fast 5 Stunden, jetzt der 3. glatte Dreisatzsieg in Serie. Der Hamburger hat dem Niederländer Van de Zandschulp beim 6:2, 7:5 und 6:1 im Viertelfinale kaum eine Chance gelassen. Er wurde aber auch nicht groß gefordert. Tim Brockmeier.
15: Spektakulär, mitreißend, schön ist anders. Das Match von Alexander Zverev gegen den Niederländer Van de Sans Culpe war alles andere als großes Tennis. Aber es war erfolgreiches Tennis des Deutschen und das ist letztendlich das, was zählt. Zverev steht im Halbfinale der US Open, spielte gegen Van de Sans Culpe nicht viel mehr als ein solides Niveau, aber das reichte locker, um die Nummer 70 der Welt in Schach zu halten. Nach nicht einmal 2,5 Stunden stand der glatte, verdiente und ungefährdete Dreisatzsieg für den Deutschen fest. Im Halbfinale geht's für Zverev gegen den Russen Karen Khachanov, der in seinem Match von der verletzungsbedingten Aufgabe des Belgiers Blocks profitierte. 9-mal spielten Zverev und Khachanov bereits gegeneinander. Die Bilanz lautet 6:3 für den Deutschen. Die US Open-Finalteilnahme ist für Zverev in greifbarer Nähe.
14: Ja, es könnte sein großes Jahr werden. Nach seinem ersten Grand-Slam-Titel überhaupt in Paris steht er jetzt vor seinem nächsten Triumph und strahlt viel Selbstbewusstsein aus nach dem Match gegen Van de Sans Culpe.
16: Ich finde, das war heute ein ganz anderes Match als vor 2 Tagen. Ich bin glücklich, dass ich in 3 Sätzen gewonnen habe. Ich meine, am Ende des Tages ist es ein Viertelfinale vom Grand Slam. Es gibt keine schwachen Gegner und ich finde, dass ich meine Sachen gut gemacht habe.
14: Gut gemacht haben es auch Kevin Krawitz und Tim Pütz. Das deutsche Doppel steht in New York ebenfalls im Halbfinale und darf weiter von seinem ersten gemeinsamen Grand Slam-Titel träumen. Der VfB Stuttgart ist erfolgreich in die neue Saison der Fußball-Champions League gestartet, dank Stürmer Ermedin Demirovic. Der Bosnier hat beim 3:1-Heimsieg gegen das norwegische Team Stavanger alle 3 Tore geschossen, ein Dreierpack in der ersten Halbzeit binnen 12 Minuten.
17: Ich weiß gar nicht, was ich euch sagen soll. Ich glaube, das ist so ein Tag, den ich in meinem Leben nicht vergessen werde. Ich glaube, jeder möchte Champions League spielen, jeder träumt von der Champions League, jeder träumt vom Tor machen. Ich mache 3 in einer Halbzeit. Unfassbar. Also ich weiß gar nicht, was ich euch sagen soll. Ich bin so glücklich. Ich freue mich unglaublich heute über den Sieg, über die 3 Tore. Ist unbeschreiblich heute.
14: Ja. Ja, und zur Erinnerung hat er den Ball dann auch mit nach Hause genommen. Großer Abend für Ermedin Demirovic und den VfB Stuttgart. Heute Abend sind dann auch die Bayern dran. Der deutsche Rekordmeister startet mit einem Heimspiel gegen Bodø Glimt in den Wettbewerb. Zur Erinnerung, Glimt war das Überraschungsteam der Vorsaison, kam bis ins Achtelfinale und hat unter anderem Manchester City besiegt. Deshalb gibt es auch folgende Ansage von Bayern-Captain Manuel Neuer.
18: Sie haben Champions-League-Erfahrung und Sie haben auch keine Angst vor großen Namen. Ich glaube, man hat gesehen, dass Sie einen guten Team-Spirit haben. Sie spielen ohne Angst, Sie haben wenig zu verlieren. Ich glaube, dass jeder von uns weiß, dass wir diese Mannschaft nicht unterschätzen werden.
14: Bayern gegen Glimt heute um 21 Uhr. Dann beginnt auch die Ligaphase der Champions League für RB Leipzig. Die Sachsen müssen auswärts ran in Norditalien gegen Como. Das Team ist zum ersten Mal überhaupt in der Königsklasse vertreten. Die deutschen Basketballerinnen treffen bei der WM in Berlin heute Abend auf Europameister Belgien. Die Frage ging an unseren Reporter Jakob Rüger, was denn von der deutschen Mannschaft im Viertelfinale zu erwarten ist.
19: Die Vorfreude auf das Duell mit dem Dritten der FIBA-Weltrangliste, das ist Belgien nämlich, die ist groß. Die Halle wird erneut mit 13.500 Zuschauern ausverkauft sein, aber auch Belgien hat rund 1.300 Fans mit dabei. Frauenbasketball ist im Nachbarland deutlich populärer und erfolgreicher als der Männerbasketball. Das deutsche Team ist nahe dran an der Weltspitze, konnte bislang aber noch nicht beweisen, dass es die Großen wie eben Belgien in einem K.O.-Spiel auch wirklich schlagen kann. Bei der Europameisterschaft letztes Jahr war gegen erfahrene Belgierinnen im Viertelfinale schon Schluss. Deutschlands Basketballerinnen setzen auf die zuletzt starke Verteidigung. Sie haben ordentlich Selbstvertrauen getankt und sie fühlen sich in der Außenseiterrolle offenbar ziemlich wohl.
14: Deutschland gegen Belgien bei der WM in Berlin. Tip-off ist um 17.45 Uhr.
5: Der Sport mit Martin Roschitz.
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5: Ja, und wir sind heute in Schwerin und das ja nicht ohne Grund. In 10 Tagen wird in Mecklenburg-Vorpommern ein neuer Landtag gewählt. Und wir fragen heute in unserem NDR-Info-Thema, wie ist die Stimmung im Land? Und dieser Frage gehen wir eben live vor Ort nach. Wir sind, wie gesagt, in Schwerin und mitten in der Stadt ist ja schon den ganzen Morgen über mein Kollege Stefan Schlag am Südufer des Pfaffenteigs. Ich sage nochmal guten Morgen dahin.
6: Ja, guten Morgen, Liane.
5: Herr Stefan, was die Menschen in Mecklenburg-Vorpommern bewegt vor dieser Landtagswahl, das steht ja im Mittelpunkt heute. Wir haben gerade ja in der vergangenen letzten Viertelstunde groß über das Thema Bildung gesprochen. Das ist ein Thema, das sehr viele Menschen beschäftigt. Aber noch ein Thema ist ja zuletzt mehr in den Vordergrund gerückt. Gesundheit nämlich. Warum ist das so?
6: Ja, ganz genau. Gesundheit ist etwas, was viele Menschen hier bewegt. Das erleben wir auch immer wieder in den Gesprächen. Da geht es natürlich einmal um die ärztliche Versorgung. Ja, das ist ein Thema, wo kann ich hin? Termine bei Fachärzten, aber auch die hausärztliche Versorgung. Ja, da macht eine Praxis zu, wo kann ich hingehen? Und natürlich dann auch die langen Wege, die möglicherweise dann auch zurückzulegen sind, wenn eben dann ja medizinisches Angebot konzentriert wird. Wir wollen gleich mit einem Krankenpfleger hier aus Schwerin sprechen, um auch mal wirklich zu hören, wie es in einer Klinik ausgeht, wo da die Probleme liegen. Wir wollen aber erstmal noch sowas wie eine kleine Ortsbestimmung auch geben. Mecklenburg-Vorpommern, das ist ja das Land der Ostseeküste und der Seen und viele verbinden halt mit dem Nordosten unberührte Natur und Ruhe. Das klingt erstmal ganz idyllisch für Urlauber, ist für die Einwohner aber oft ein Problem. Stefan Ludmann.
20: Mecklenburg-Vorpommern steht vor vielen Herausforderungen. Der Bevölkerungswandel gehört dazu. Es leben immer weniger Menschen zwischen Anklam und Sarrentin. Seit 2022 sind es weniger als 1,6 Millionen. War Mecklenburg-Vorpommern kurz nach der Wende das Land mit der jüngsten Bevölkerung, gehört es heute zu denen mit dem höchsten Altersdurchschnitt. Weil immer weniger Kinder geboren werden, müssen vor allem Kitas und Schulen mit deutlichen Veränderungen rechnen. Mecklenburg-Vorpommern hat deutschlandweit den niedrigsten Ausländeranteil. Die Menschen im Land verdienen im Bundesvergleich die niedrigsten Löhne. Viele pendeln für besser bezahlte Jobs. Gleichzeitig klagen Unternehmen über Fachkräftemangel. Die Zahl der Industriejobs ist vergleichsweise gering. Kleinere und mittlere Betriebe bestimmen die Wirtschaft. Das Land hatte 2025 gemeinsam mit Sachsen-Anhalt mit 8% die höchste Arbeitslosigkeit aller Flächenbundesländer. Mecklenburg-Vorpommern gehört außerdem zu den Bundesländern mit dem höchsten Anteil von Wohngeldempfängern.
6: Ja, was prägt Mecklenburg-Vorpommern? Das war mal ein kurzer Abriss von unserem Kollegen Stefan Ludmann hier aus dem Landesfunkhaus in Schwerin. Wir wollen wieder zurückkehren zum Thema Gesundheit und bei mir ist Björn Scott, der ist Krankenpfleger in Schwerin. Hallo, schönen guten Morgen.
21: Guten Morgen, Herr Schlag.
6: Ja, Sie sind ja seit 25 Jahren im Job in Schwerin im Klinikum. Hat sich denn Ihre Arbeit verbessert oder ist alles schwieriger geworden?
21: Aus meiner Sicht sind die Arbeitsbedingungen schwieriger geworden über die letzten 25 Jahre.
6: Warum?
21: Weil wir einfach mit weniger Leuten mehr Arbeit schaffen müssen im Krankenhaus. Und weil die Krankenhauslandschaft sich verändert hat in den letzten 25 Jahren und da leider noch ein verklärter Blick auf die Dinge existiert. Also ich sag mal, so ein Krankenhaus ist nicht zu vergleichen mit Schwarzwaldklinik in den 80ern oder heute vielleicht in aller Freundschaft. Das bildet Krankenhaus einfach nicht mehr ab.
6: Verklärter Blick, sagen Sie, ist es ein verklärter Blick der Politik darauf oder ist es ein verklärter Blick der Menschen, die zu Ihnen kommen?
21: Ein verklärter Blick der Patienten und die Politik regelt aus meiner Sicht leider nur die Finanzierbarkeit. Das bildet aber nicht die wirkliche Arbeit in einem Krankenhaus ab und auch nicht die wirkliche Leistung meiner Kollegen und auch die Leistung, die ich auch vor Ort erbringe.
6: Also Anerkennung ist ein ganz großes Thema natürlich. Löhne sind natürlich auch ein Thema, ganz sicher. Wenn Sie sagen, Politik müsste da mehr tun. Wir stehen jetzt 10 Tage vor der Landtagswahl. Wie haben Sie das Thema im Wahlkampf bisher wahrgenommen?
21: Es wurde ja im Prinzip durch den Bund nochmal angeheizt, durch eine Aussage unseres Bundeskanzlers. Das holt überhaupt nicht die Menschen ab, die wirklich an der Basis, die tragende Säule sind in so einem Krankenhaus, weil wir oft unstetige Zeiten in Kauf nehmen müssen, um hier gemessen am Durchschnittslohn in Mecklenburg-Vorpommern eigentlich gutes Geld zu verdienen, müssen wir in unstetigen Zeiten in der Pflege arbeiten. Und da drückt halt bei Pflegenden der Schuh, weil das geht oft über die Grenzen hinaus. Unsere Belegschaft wird immer älter. Also auch dort haben wir den demografischen Wandel. Es ist nicht geregelt, dass man, wenn man älter wird, vernünftig in Teilzeit kommt, raus aus dem System, raus aus den Diensten. Das wollte ich eigentlich nicht sagen, sondern ich will noch eins sagen, dass Schichtarbeit oft auch bedeutet, dass gerade Frauen auch unter Krebserkrankungen, gerade wenn sie dann in die Rente gehen, zu leiden haben, dass das keine Berufserkrankung ist. Und da kann die Politik deutlich regulieren.
6: Gut, also dann sehr spezifische Probleme natürlich auch in Ihrem Bereich. Ich will noch mal die Patientensicht doch einnehmen. Wir haben darüber gesprochen, Gesundheitsreform, das heißt ja auch Krankenhausreform. Das heißt, dort werden dann medizinische Angebote auch zentralisiert. Was heißt denn das für so ein Klinikum wie Schwerin? Müssen Patienten künftig sich darauf einstellen, längere Wege eben zurückzulegen?
21: Das müssen sie aus meiner Sicht jetzt schon, denn auch die Sicherungskrankenhäuser können nur eine bedingte Versorgung stellen. Alles, was kompliziert wird oder auch mit Mehrfacherkrankungen zu tun hat, versorgt im Prinzip unser Krankenhaus hier in Schwerin. Wir haben ein Einzugsgebiet von 500.000 Einwohnern. Also das geht teilweise über die Landesgrenzen hinaus bis nach Brandenburg, auch teilweise bis nach Schleswig-Holstein. Und das sind ja im Prinzip ein Drittel, glaube ich, auch unserer Wahlberechtigten, die wir letztendlich hier versorgen, also hier am Standort Schwerin.
6: Wie nehmen Sie das denn wahr, so in Ihrem Klinikum, jetzt so 10 Tage vor der Landtagswahl, die Probleme, die die Menschen beschäftigen, bilden wir ja ab. Das ist ja auch der Sinn von NDR Info Live vor Ort, dass wir eben ins Gespräch kommen. Und da hören wir auch immer wieder, ja, ich mache mir Sorgen, werde ich noch medizinisch versorgt? Wird das noch ausreichen? Oder muss ich mit weniger klarkommen? Was sind da so die, ja, die Gespräche, die Sie führen? Gehen die auch in diese Richtung? Dass Sie auch diese Sorgen hören von Patienten?
21: Von Patienten höre ich öfter diese Sorgen, aber ich höre auch, wenn sie dann versorgt sind und das sind keine Einzelmeinungen, dass sie doch dort mit Menschen zu tun haben und dass sie doch auch gut versorgt werden. Sicherlich gilt das nicht immer für alle, aber ich kann sagen, mit den Menschen, mit denen ich zusammenarbeite, dass die alle dort ihr Menschenmöglichstes geben, um die Patienten gut zu versorgen, auch unter den Bedingungen, unter denen wir arbeiten dort.
6: Also schwierige Bedingungen, ganz klar, natürlich auch in der Pflege, aber es liegt dann natürlich auch immer im jeweiligen Engagement des Einzelnen. Soweit erstmal vielen Dank, Björn Scott, seit 25 Jahren Krankenpfleger in Schwerin. Ja, NDR Info live vor Ort, das heißt, wir wollen eben auch hören, was beschäftigt die Menschen, welche Themen sind ihnen wichtig. Und soweit erstmal aus Schwerin hier vom Pfaffenteich, zurück nach Hamburg zu dir, Liane.
5: Ja, vielen Dank, Stefan. NDR Info live vor Ort heute in Schwerin. Und um kurz nach 9 schalten wir dann nochmal wieder zu dir hin, zu Stefan Schlag. Und 10 Tage vor der Wahl in Mecklenburg-Vorpommern gehen wir dann eben weiter der Frage nach, wie ist die Stimmung im Land? Und wir berichten heute nicht nur im Radio, heute Nachmittag und am Abend senden wir dann auch im NDR-Fernsehen live aus Schwerin mit Susanne Stichler und dann auch weiteren Reportagen und Gesprächsgästen aus Mecklenburg-Vorpommern 10 Tage vor der Landtagswahl.
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1: Um 8.31 Uhr mit Tarek Yusbaschi. Auch nach der Landtagswahl in Sachsen-Anhalt bleibt Bundeskanzler Merz zurückhaltend im Hinblick auf ein AfD-Verbotsverfahren. Er sei skeptisch, ob ein solches Verfahren erfolgreich sein könne, sagte der CDU-Chef am Abend in Berlin. Aus der NDR-Nachrichtenredaktion Marei Beermann.
2: Man könne das immer wieder prüfen, er glaube aber nicht, dass man damit das Problem löse. Die politische Auseinandersetzung mit der AfD müsse Priorität haben, so Merz. Sein erklärtes Ziel, Wählerinnen und Wähler zurückzugewinnen für die politische Mitte. Dazu müsse man ihnen ein überzeugendes politisches Angebot machen. Auch der hessische Ministerpräsident Rhein und Bayerns Regierungschef Söder hatten sich bereits skeptisch zu einem AfD-Verbotsverfahren geäußert. Der Koalitionspartner SPD und auch die Grünen befürworten hingegen eine Prüfung. Auch der nordrhein-westfälische Ministerpräsident Wüst von der CDU hatte nach dem Erdrutschsieg der AfD in Sachsen-Anhalt gefordert, die Partei ergebnisoffen von einer Expertengruppe prüfen zu lassen. Die AfD wird in mehreren Bundesländern vom Verfassungsschutz als gesichert rechtsextrem eingestuft, darunter auch in Sachsen-Anhalt.
1: Bundesweit werden heute die Warnsysteme für den Katastrophenfall getestet. Um 11 Uhr löst die zuständige Bundesbehörde einen Probealarm aus. Aus der NDR-Nachrichtenredaktion Thorsten Lange.
3: Dann werden in den meisten Orten Sirenen heulen, Smartphones werden laut piepen oder summen, Medien Warndurchsagen verbreiten und in den großen Städten wird auf Anzeigetafeln über den Alarm informiert. Diesen Test gibt es jedes Jahr. Nach anfänglichen Schwierigkeiten funktionierten die Systeme zuletzt recht gut. Heute ist es nur Probe. Im Ernstfall würde es heißen, Medien einschalten und auf Durchsagen achten. Nach einer Dreiviertelstunde folgt heute die Entwarnung.
1: Mehrere gesetzliche Krankenkassen und kassenärztliche Vereinigungen haben durch riskante Anlagen in Immobilienfonds Verluste in Millionenhöhe erlitten. Das haben Recherchen von NDR, WDR und Süddeutscher Zeitung vor einiger Zeit aufgedeckt. Nun wird deutlich, dass es womöglich um noch mehr Geld geht als bisher gedacht. Aus Hamburg, Anna Klüspies.
4: Der mögliche Schaden für die bundesweit tätigen Krankenkassen könnte sich laut Bundesamt für Soziale Sicherung auf 1,1 Milliarden Euro belaufen. Das geht aus der Antwort der Bundesregierung auf eine Kleine Anfrage der Grünen hervor, die NDR, WDR und SZ vorliegt. Der tatsächliche Schaden im gesamten Gesundheitssystem könnte sogar noch größer ausfallen. Denn das Bundesamt für Soziale Sicherung beaufsichtigt nur die bundesweit agierenden Krankenkassen. Im Mittelpunkt der Fehlinvestments steht unter anderem der Verius-Fonds, ein aus Sicht von Anlageexperten hochriskantes Anlagegeschäft. NDR, WDR und SZ hatten aufgedeckt, dass mehrere Krankenkassen in diesen Fonds investiert hatten, obwohl für sie strenge Anlagerichtlinien gelten und Krankenkassen ihre Gelder eigentlich nur risikoarm anlegen dürfen. Zahlreiche Krankenkassen schweigen dazu, ob und wenn ja, in welchem Umfang sie Gelder in den Fonds investiert haben.
1: Auf dem Parteitag der Republikaner hat US-Präsident Trump angekündigt, sich mehr in die anstehenden Kongresswahlen einzumischen. Den Republikanern droht im November bei den Midterms eine Wahlniederlage. Aus New York, Martin Ganselmeier.
7: Obwohl es bei den Wahlen im November um die Sitze im Kongress geht, appellierte Trump an seine Anhänger, tut einfach so, als stünde ich auf dem Wahlzettel. Trump bezeichnete die vergangenen beiden Jahre als die erfolgreichsten in der Geschichte der US-Präsidentschaft. Er habe für sichere Grenzen gesorgt, die illegale Einwanderung gestoppt, die Kriminalität deutlich gesenkt und den Bürgern niedrigere Steuern beschert. All dies sei in Gefahr, sollten die, so Trump wörtlich, radikal linken Demokraten die Kongresswahlen gewinnen. Deshalb gehe es nun darum, den Kommunismus zu besiegen und für die Freiheit zu stimmen. Sollten die Republikaner bei den Kongresswahlen siegen, versprach Trump jedem erwachsenen US-Bürger $5.000.
1: Der August war weltweit der wärmste Monat, der jemals gemessen wurde. Das zeigen die aktuellen Daten des europäischen Klimadienstes Copernicus. Weltweit lag die durchschnittliche Temperatur im August bei knapp 17 Grad. Das waren 1,65 Grad über dem vorindustriellen Niveau. Damit wurde erstmals seit vergangenem Jahr wieder die 1,5 Grad-Marke gerissen. Das ist die Grenze, auf die sich die Weltgemeinschaft beim Klimaschutz geeinigt hatte. Westeuropa hatte damit den heißesten Sommer seit Beginn der Messungen. Auch die Meere waren im August so warm wie nie zuvor. Die durchschnittliche Temperatur der Meeresoberfläche außerhalb der Polarregion erreichte mit knapp 21 Grad einen neuen Rekord. Nach dem zweitägigen Warnstreik in Teilen Schleswig-Holsteins rollt der Busverkehr heute wieder an. Betroffen waren die öffentlichen Busunternehmen in Kiel, Lübeck, Flensburg und Neumünster sowie die Verkehrsbetriebe im Kreis Plön. Mit dem Ausstand wollte Verdi den Druck in zwei laufenden Tarifverhandlungen erhöhen, und zwar in der Runde für den öffentlichen Nahverkehr Schleswig-Holstein und in der bundesweiten Runde zum Eisenbahntarif. Für alle Beschäftigten fordert Verdi eine Lohnerhöhung von 6,5%. Die Arbeitgeber bieten eine schrittweise Erhöhung um insgesamt 4,4%. Und das waren die Nachrichten.
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5: 17 bis 20 Grad, das sind die Höchstwerte heute. Dazu wechseln sich Sonne und Wolken ab. Es bleibt zumeist trocken, es wird nur noch vereinzelt Schauer geben. Auch morgen das Wetter eher wechselhaft, örtlich Schauer oder Gewitter bei maximal 18 bis 21 Grad. Und die Aussichten fürs Wochenende: am Sonnabend heiter bis wolkig, einzelne Schauer bei 18 bis 22 Grad, am Sonntag dann wolkig und mehr Regen bei 17 bis 23 Grad. 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A1 Osnabrück Richtung Bremen. Zwischen Dreieck Stur und Bremen-Arsten 4 Kilometer Stau. A7 Hannover Richtung Flensburg. Zwischen Hamburg-Heimfeld und dem Elbtunnel 6 Kilometer stockender Verkehr. Und A27 Bremen Richtung Bremerhaven. Zwischen Bremerhaven Süd und Bremerhaven Geestemünde 3 Kilometer Stau. Am Mikrofon ist Liane Kossmann. Schönen guten Morgen. Haushaltswoche im Bundestag und gestern Abend wurde auch über den Etat des Entwicklungsministeriums beraten. Klimawandel, Kriege und wachsende geopolitische Spannungen erfordern nach Ansicht der zuständigen Ministerin Alabali Radovan mehr statt weniger internationale Zusammenarbeit. Dafür hat sie gestern im Parlament geworben, denn Deutschland zieht sich zurück aus der internationalen Zusammenarbeit und kürzt ja schon seit einigen Jahren bei Entwicklungs- und humanitärer Hilfe. Auch der Haushaltsentwurf für das kommende Jahr sieht weniger Geld vor. Das Geld fließt stattdessen zum Beispiel in Verteidigung und Infrastruktur. Die Opposition kritisiert die Planung in der Haushaltsdebatte scharf, aber aus völlig unterschiedlichen Gründen. Anne-Kathrin Mellmann hat die Debatte für uns verfolgt.
8: Für die AfD im Bundestag ist klar, Entwicklungshilfe ist Geldverschwendung.
9: Wir müssen Entwicklungshilfe und Zahlungen für globalen Klimaschutz sofort und drastisch zusammenstreichen. Für die Welt ist das ganze Geld da, für die eigenen Menschen und Bürger nicht.
8: Was Alice Weidel, AfD-Fraktionschefin, als das ganze Geld bezeichnet, macht 0,56% des Bruttoinlandsprodukts aus. Das ist deutlich weniger, als Deutschland international zugesagt hat. Und es geht weiter bergab für die Etats von Entwicklungszusammenarbeit und humanitäre Hilfe. 2027 sollen dem Entwicklungshilfeministerium BMZ laut Haushaltsentwurf fast 600 Millionen Euro weniger zur Verfügung stehen. Streichungen gibt es auch wieder bei humanitärer Hilfe und Krisenprävention, für die das Auswärtige Amt zuständig ist. Minister Johann Wadephul von der CDU.
22: Es bleibt eine Verpflichtung Deutschlands, die wir ethisch haben, humanitäre Hilfe zu leisten. Jede Krise und jede Not, die wir vor Ort bekämpfen, wo wir den Menschen ermöglichen, da zu bleiben, wo sie eigentlich leben, und sie davon abhalten zu migrieren, ist gut investiertes Geld auch im deutschen und im europäischen Interesse.
8: Aber die politische Prioritätensetzung hat sich verändert. Ethische Verpflichtungen sollen nichts kosten. Zudem müssen fast alle Bundesministerien sparen. Für Entwicklungsministerin Rim Alabali Radovan von der SPD sind die neuen Kürzungen bitter. Sie betont den wirtschaftlichen Nutzen, den Entwicklungshilfe für Deutschland hat.
23: Es ist Fakt. Fast jeder vierte Arbeitsplatz in Deutschland hängt am Export. Unsere Wirtschaftskraft, unser Wohlstand leben von internationaler Zusammenarbeit.
8: Gestützt wird Alabali Radovan von neuen wissenschaftlichen Gutachten, die den Nutzen für die deutsche Exportwirtschaft belegen. Danach werden aus einem investierten Euro in Entwicklungszusammenarbeit 2,50 Euro. Gefälligkeitsgutachten, sagt dazu Matthias Rentsch. Er ist für die AfD im Bundestagsausschuss für wirtschaftliche Zusammenarbeit und Entwicklung.
24: So einen Unsinn, solche Märchen müssen wir uns nahezu jeden Monat im Ausschuss anhören. Denn wenn dem so wäre, dass sich ca. 8 Milliarden Euro jedes Jahr mehr als verdoppeln, hätten wir im Bundeshaushalt null Probleme und null Probleme in der Welt. Oh.
8: Es folgen die Vorwürfe ideologische Verblendung und Geldverschwendung. Die Grünen-Politikerin Shahina Gambier wirft der AfD eine Kampagne vor.
23: Die Entwicklungszusammenarbeit wird weiter zusammengestrichen. Nicht, weil es weniger Krisen oder Konflikte gibt, sondern weil die Entwicklungszusammenarbeit von den Rechten instrumentalisiert wird. Durch gezielte Desinformationskampagnen. Durch das Schüren von Ängsten, dass in harten Zeiten noch weniger Geld bleibt.
8: Die neue Sparrunde sei eine Entscheidung gegen die Ärmsten und Schwächsten der Welt, sind sich Grüne und Linke einig. Die Verteidiger von Entwicklungs- und humanitärer Hilfe betonen zudem, beides diene auch der Sicherheit und habe daher ähnlich dem Verteidigungsministerium mehr Geld statt weniger verdient.
5: Aus Berlin war das Anne-Kathrin Mellmann.
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5: In Deutschland sorgen die wachsenden Staatsschulden für Diskussionen. In den USA ist dieses Problem schon länger Teil der politischen Debatte und die Schuldenlast pro Kopf noch deutlich höher. Wie die USA mit ihrem gigantischen Schuldenberg umgehen, erklärt Anne Schneider aus dem ARD-Studio Washington.
25: Morning. Shall we get down to business? Now that you've joined us, you'll enjoy numerous rights and privileges.
26: Du genießt von nun an die Rechte und Freiheiten dieses Landes, aber du übernimmst auch einen Teil seiner Probleme. Rein rechnerisch hast du bereits $50,000 Staatsschulden, heißt es in einem Spot aus dem Jahr 1985. Politiker beider Parteien wollten hiermit auf die Folgen der Staatsverschuldung aufmerksam machen. Die Antwort des Babys. Heute ist das Baby 41. Die Pro-Kopf-Schulden liegen inzwischen bei rund $120,000. Zum Vergleich, die Pro-Kopf-Verschuldung in Deutschland liegt bei etwa $34,000. 40 Billionen Dollar beträgt inzwischen der Schuldenberg, den die Vereinigten Staaten unter verschiedenen Regierungen aufgehäuft haben. Ende der 1990er Jahre erwirtschaftete die US-Regierung noch Haushaltsüberschüsse. Danach folgten Kriege, Steuersenkungen, die Finanzkrise, eine Pandemie und der demografische Wandel. Seit Jahren steigen die Ausgaben schneller als die Einnahmen. Schulden sind für Staaten zunächst nichts Ungewöhnliches. Problematisch wird es, wenn sie vor allem laufende Ausgaben finanzieren, sagt Arbeitsmarktökonomin Catherine Ann Edwards im Sender NPR.
10: Wir bauen kein Autobahnnetz, wir bekämpfen nicht den Klimawandel und wir investieren nicht in die nächste Generation.
26: Mit anderen Worten, neue Schulden finanzieren vor allem alte Verpflichtungen und das wird teuer. 2026 wird die US-Regierung voraussichtlich $1 Billion allein für Zinsen ausgeben. Geld, das für Schulen, Infrastruktur und Forschung fehlt. Die Zinsausgaben haben inzwischen die Verteidigungsausgaben überholt. Hinzu kommt, Anleger verlangen inzwischen höhere Zinsen für neue Staatsanleihen als noch zu Jahresbeginn. Besonders bei längeren Laufzeiten sind die Finanzierungskosten deutlich gestiegen. Ökonomen sorgt deshalb weniger die Schuldenhöhe als deren Wachstum, sagt Josh Lipsky vom Washingtoner Think Tank Atlantic Council im Fernsehsender Bloomberg.
11: Das ist ein strukturelles Problem der US-Wirtschaft. Das kann der Finanzminister nicht lösen.
26: Die Ursachen liegen tiefer. Bei dauerhaften Haushaltsdefiziten, dem demografischen Wandel und einem politischen System, das sich mit unpopulären Entscheidungen schwer tut. Viele Ökonomen sind sich einig, dauerhaft lösen lässt sich das Problem nur mit höheren Einnahmen, geringeren Ausgaben oder beidem. Noch gilt die Lage als beherrschbar. Die USA verschulden sich in ihrer eigenen Währung, dem Dollar. Doch die Warnungen werden lauter. Auch von der Concord Coalition, die sich für nachhaltige Finanzpolitik einsetzt. Eventually we will hit some sort of very serious.
10: Irgendwann werden die hohen Schulden zu einer schweren Wirtschaftskrise führen, mit hohen Zinsen und gravierenden Folgen.
26: Warnt Caroline Bordeaux von der Concord Coalition, ob es tatsächlich so weit kommt, darüber streiten die Experten. Einig sind sich die meisten jedoch in einem Punkt. Je länger Washington wartet, desto größer wird der Teil des Haushalts, der nicht mehr in die Zukunft investiert wird, sondern für alte Schulden draufgeht.
5: Aus Washington war das Anne Schneider. Ja, und auch in der kommenden Viertelstunde geht unser Blick in die USA, dann aber nach Dallas in Texas. Dort stimmen sich nämlich die Republikaner auf die Zwischenwahlen im November auf einem Parteitag ein. Donald Trump hatte dort heute früh unserer Zeit seinen ersten großen Auftritt und da hat er dabei gesagt, bei dieser Wahl gehe es um mehr als nur die Mehrheit im Kongress. Unser Korrespondent berichtet gleich. Zuvor das Wichtigste in Kürze, 8.46 Uhr.
1: Heute ist wieder Warntag in ganz Deutschland. Das bedeutet, dass um 11 Uhr bundesweit Sirenen heulen und Warn-Apps das Handy schrillen oder summen lassen. Der Warntag findet seit 2020 jedes Jahr statt. Die Behörden wollen testen, ob die Alarmsysteme funktionieren und sie die Bevölkerung im Kriegs- oder Katastrophenfall erreichen. Der Probealarm endet um 11.45 Uhr. In der Diskussion über ein mögliches AfD-Verbotsverfahren hat Bundeskanzler Merz vor einem solchen Schritt gewarnt. Für das Verbot einer Partei gäbe es in Deutschland sehr hohe Hürden, sagte Merz in Berlin. Außerdem könne man damit nicht die Probleme lösen, die die AfD-Wähler in Deutschland sehen. Nordrhein-Westfalens Ministerpräsident Wüst hatte vorgeschlagen, eine Gruppe von Experten einzusetzen, um die Positionen der AfD auf Verfassungstreue zu überprüfen. In Hamburg läuft der Zugverkehr nach dem Fund einer Fliegerbombe wieder nach Plan. Wie die Bahn mitteilte, wurde der gesperrte Streckenabschnitt im Stadtteil Bahrenfeld gestern Abend wieder freigegeben. Vereinzelt kann es noch zu Verspätungen oder Zugausfällen kommen. Die 500-Pfund-Bombe war gestern bei Bauarbeiten gefunden worden und wurde entschärft. Dafür mussten etwa 2500 Anwohner ihre Wohnungen verlassen. In zwei Schulen und einer Halle wurden Notunterkünfte eingerichtet. Das Wetter in Norddeutschland, ein Wechsel aus Sonne und Wolken, zumeist trocken, nur noch vereinzelt Schauer bei Höchstwerten von 17 bis 20 Grad. Das war der kurze Überblick. Jetzt geht's weiter mit Liane Kossmann.
5: In den USA gibt es ja normalerweise nur vor einer Präsidentschaftswahl Parteitage. Da wird dann mit großem Trara der Kandidat oder die Kandidatin gekürt und der Wahlkampf, der geht dann richtig los. Dieses Jahr gibt es zwar keine Präsidentschaftswahl, aber trotzdem einen Republikaner-Parteitag. US-Präsident Donald Trump will vor den Kongresswahlen im November offenbar nochmal schöne Bilder erschaffen und die politische Stimmung im Land drehen. Denn bisher zeigen alle Umfragen, dass die Demokraten darauf hoffen können, im Repräsentantenhaus und im Senat Boden gut machen zu können. Und so haben sich die Republikaner in Dallas in Texas versammelt und Donald Trump, der hatte heute früh unserer Zeit dort seinen ersten großen Auftritt. Martin Ganselmeier.
7: Eigentlich wollte US-Präsident Donald Trump mit seiner Rede zur besten Fernsehzeit möglichst viele Amerikaner erreichen. Die drohende Schlappe bei den Kongresswahlen im November will Trump noch verhindern, indem er sich selbst ins Zentrum des Wahlkampfs rückt, obwohl er gar nicht auf dem Wahlzettel steht. Dennoch bitte ich euch, appellierte er an die Parteianhänger in Dallas, tut so, als stünde ich auf dem Wahlzettel.
12: So I'm asking you to pretend that I'm on the ballot. I'm on the ballot.
7: Doch das Timing seiner Rede war denkbar unglücklich gewählt. Zeitgleich lief im US-Fernsehen das Eröffnungsspiel der neuen Football-Saison. Die groß angekündigte Trumpa-Palooza, auf Deutsch Trump-Gaudi, wurde nur von Fox News und einigen Spartenkanälen übertragen. CNN stieg schon nach 15 Minuten aus. Noch ärgerlicher für den Präsidenten, pünktlich zum Parteitag der Republikaner ist der Ölpreis wieder auf mehr als $100 pro Barrel gestiegen. Autofahrer in den USA zahlen derzeit 40% mehr für Benzin als noch vor 7 Monaten, bevor Trump den Krieg gegen Iran begann. In seiner fast zweistündigen Wahlkampfrede zeichnete Trump jedoch ein komplett anderes Bild.
12: This has been the most successful 2 years financially and every other way in the history of the presidency.
7: Das waren die erfolgreichsten 2 Jahre, finanziell und in jeder anderen Beziehung in der Geschichte der Präsidentschaft in den USA. Als Beleg führte Trump an, er habe für sichere Grenzen gesorgt. Die illegale Einwanderung sei gestoppt, auch die Kriminalitätsrate sei deutlich gesunken. Schließlich habe er niedrigere Steuern für alle US-Bürger durchgesetzt. All dies sei in Gefahr, sollten die Demokraten im November die Kongresswahlen gewinnen.
12: America's future to the radical.
7: Wenn wir Amerikas Zukunft in die Hände der radikal linken Demokraten geben, dann bräuchte unser Land ein Jahrzehnt, um wieder auf die Beine zu kommen. Das wäre eine Tragödie. Trump geißelte die Opposition mal als Kommunisten, mal als Demokraten. Dafür erntete er zwar Lacher bei seinen Anhängern im Saal, doch unter den US-Bürgern sind Trumps Umfragewerte zuletzt deutlich gesunken. Nur noch jeder dritte US-Bürger findet seine Politik gut. Besonders unbeliebt ist neben dem Iran-Krieg die umstrittene Zollpolitik. Beides hat die Lebenshaltungskosten in den USA erhöht. Schon vor seinem Abflug nach Dallas versprach Trump, dass die Verbraucherpreise gleich nach Ende des Iran-Krieges sinken werden. Dieser Krieg werde sofort nach den Kongresswahlen enden, so Trump, weil Iran nicht länger durchhalten könne.
12: I think the war will end immediately after the election.
7: Nicht alle republikanischen Kongressabgeordneten waren nach Dallas gekommen. Vor allem Republikaner in umkämpften Wahlkreisen blieben dem Parteitag bewusst fern, weil sie befürchten, dass ihnen eine zu große Nähe zum Präsidenten schaden wird.
5: 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Schmerzende Gelenke, steife Knochen, chronische Entzündungen. In Deutschland leben rund 17 Millionen Menschen mit einer rheumatischen Erkrankung. Für sie gibt es jetzt neue Hoffnung aus der Wissenschaft. In Leipzig hat gestern der Rheumatologie-Kongress begonnen. Ärzte und Forschende diskutieren dort über neue Therapien, die das Leben von Betroffenen positiv verändern könnten. Angefangen von neuen Behandlungsrichtlinien bis hin zu einer möglichen Heilung. Matthias Bartsch berichtet.
13: Rheuma gilt bislang als unheilbar. Wer die Diagnose bekommt, muss meist ein Leben lang starke Medikamente einnehmen, um die Entzündungen einzugrenzen. Doch in der Forschung zeichnet sich gerade ein Wendepunkt ab. Auf dem Rheuma-Kongress in Leipzig gibt vor allem die sogenannte KT-Zelltherapie Anlass zur Hoffnung. Dabei werden Immunzellen im Labor genetisch so verändert, dass sie die krankmachenden Zellen im Körper gezielt ausschalten. Professor Gerhard Krönke, Direktor der Klinik für Rheumatologie an der Berliner Charité, sieht darin die Chance auf eine dauerhafte Heilung durch einen einmaligen Eingriff.
15: Im Idealfall, wir sind noch nicht ganz so weit, aber es gibt zumindest einzelne Fallberichte oder Beispiele, dass eben die ansonsten ja dauerhaften Therapien, die ja lebenslang gegeben werden, eben nur noch letztlich einmalig gegeben werden und dann eben einen sogenannten immunologischen Reset verursachen, also das Immunsystem mehr oder weniger neu hochfahren lassen und dann keine Therapien mehr gegeben werden müssen.
13: Bis dieser immunologische Reset der breiten Masse zur Verfügung steht, vergehen zwar noch Jahre, doch der Kongress liefert auch konkrete, unmittelbare Fortschritte für den Praxisalltag. So wurde in Leipzig eine neue medizinische Leitlinie vorgestellt.

0: Medizin und präzisere Diagnosen nützen allerdings nur dann etwas, wenn sie auch rechtzeitig beim Patienten ankommen. Und genau hier liegt das größte Problem der Rheumaversorgung in Deutschland. Es gibt schlichtweg zu wenig Fachärzte. Wer auf einen Termin wartet, verliert wertvolle Zeit, in der die Krankheit fortschreitet. Noch einmal Professor Ulf Wagner, der betont, dass manchmal wenige Wochen entscheidend für den Behandlungserfolg sein können.
1: Der Flaschenhals in Deutschland ist die Zahl der Rheumatologen. Dass halt die Rheumatologie das einzige Fachgebiet der inneren Medizin ist, wo tatsächlich ein Mangel ist. Die Deutsche Rheumaliga hat erhoben, dass 700 Rheumatologen fehlen. Wir brauchen mehr Ausbildungsstellen, wir brauchen mehr Rheumatologen. Das ist die einzige Möglichkeit, um schneller Zugang zu gewährleisten.
0: Der Kongress in Leipzig verdeutlicht das zentrale Dilemma der modernen Rheumatologie, bei dem vielversprechende medizinische Ansätze auf ein ausbremsendes Gesundheitssystem treffen. Für Betroffene ist es also mitentscheidend, ob politische Maßnahmen den akuten Ärztemangel zeitnah beheben können.
2: Neue Therapien für Menschen mit einer rheumatischen Erkrankung, Matthias Bartsch berichtete.
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4: Nirgendwo in Deutschland werden Sie mit dieser Politik die Mehrheiten bekommen.
2: So hat Bundeskanzler Friedrich Merz gestern die Attacken von AfD-Chefin Weidel bei der Generaldebatte im Bundestag gekontert. Die Bundesregierung sei am Ende, so hat es ja Alice Weidel bei der hitzigen Aussprache 3 Tage nach dem Wahlbeben in Sachsen-Anhalt gesagt. Merz sprach unter anderem auch von ethnischen Säuberungen, die die AfD mit ihren Remigrationsplänen betreiben wolle. Der Münchner Merkur zeigt sich entsetzt über das Verhalten der AfD im Parlament.
5: In Sachsen-Anhalt hat die AfD mit Ulrich Siegmund ihr freundliches Gesicht hervorgekehrt. Im Bundestag zeigten Alice Weidel und die Iren ein ganz anderes: vulgär, hassverzerrt, unsympathisch. Selten hat sich eine Partei im Hohen Haus mit lärmenden Pöbeleien so daneben benommen, wie es die AfD während der gesamten Rede des Kanzlers tat. Im Rausch des Sieges fallen bei den Rechtsradikalen alle Hemmungen.
2: Die Nürnberger Zeitung stört sich auch am Bild, das viele Vertreter der Regierungsparteien abgegeben haben.
5: Sie schauten während der AfD-Beiträge in ihre Akten oder tuschelten miteinander. Das hat Tradition, das zelebrierten schon Adenauer, Brandt und Merkel. Aber es produziert ein fatales Bild, nämlich dass man die dramatisch einbrechenden Wählerzahlen nicht ernst genug nimmt. Vielleicht wird das Modell der Generaldebatte aus den 50er Jahren des vergangenen Jahrhunderts der Realität nicht mehr gerecht. Überschriften, Schlagzeilen und TikTok-geeignete Wutausbrüche lösen keines unserer Probleme.
2: Sabine Henkel, unsere Korrespondentin im ARD-Hauptstadtstudio, zählt sowohl Merz als auch Weidel an.
6: Ein Kanzler, der ganz offensichtlich ratlos und hilflos mit dem Rücken zur Wand steht. Der es nicht fertiggebracht hat, eine Rede zu halten, die eines Kanzlers würdig ist. Eine Erzählung zu liefern, endlich zu sagen, wo er denn eigentlich das Land hinregieren will. Stattdessen arbeitet er sich an Alice Weidel ab. Die hat im Übrigen eine Erzählung, im Gegensatz zu Merz. Eine Untergangserzählung, eine Erzählung des Schreckens, die Deutschland am Abgrund sieht und die nur eines bewirken soll, Menschen in Angst zu versetzen. Die AfD nährt sich von den Ängsten der Menschen. Angst vor Krieg, vor Abstieg, vor Armut. Angst frisst Seele auf und macht AfD stark. Und der Kanzler reagiert dünnhäutig und bietet in dieser Debatte nichts an. Kein Angebot, das Zuversicht vermittelt, das Erklärungen liefert, das Lösungen bietet. Und all das unter dem unerträglichen Gebrüll und Gejohle der AfD-Fraktion. Es gilt, dagegen zu halten, was nicht nur, aber an erster Stelle Aufgabe des Kanzlers ist.
2: Der Kommentar von Sabine Henkel. Für die Frankfurter Allgemeine Zeitung ist es nicht allein die Schuld von Friedrich Merz, dass keine Aufbruchsstimmung im Land aufkommen will.
5: Selbst wenn Merz aufgäbe und die Union einen Nachfolger hätte, der eine goldene Zukunft emotionaler besingen könnte, müsste dieser im Rahmen der bestehenden politischen Kräfteverhältnisse agieren. Und auch er hätte mit einem Volk zu tun, das dazu neigt, mehr vom Staat und seinen Politikern zu verlangen als von sich selbst.
2: Die Neue Osnabrücker Zeitung fordert:
5: Jetzt muss sichtbare Politik gemacht werden, die zeigt, wir haben verstanden. Weniger große Ankündigungen machen und dann kleine Lösungen präsentieren, wie bei der Steuerreform, sichtbar bei sich selbst sparen, Stichworte Ministeriumsausstattung und Berater, Abgeordnete zu Beitragszahlern in der Rentenkasse machen. Die Liste der wirksamen Signale, die jetzt zu setzen wären, ließe sich fortsetzen. Die Annahme, es bräuchte

0: Nur eine bessere Erzählung greift zu kurz. Die Menschen verstehen schon sehr gut, was diese Regierung tut und was nicht.
1: Das waren die Standpunkte. Zusammengestellt hat sie heute Martin Seiler. Sie hören NDR Info bis hierhin mit Liane Kossmann. Gleich bei uns die 9 Uhr Nachrichten und dann übernimmt hier meine Kollegin Julia Meyer.

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1: Um 9 Uhr mit Claudia Drews. Heute wird es laut. Es ist bundesweiter Warntag. Das Amt für Bevölkerungsschutz und Katastrophenhilfe will damit auf das Thema aufmerksam machen und gleichzeitig Schwachstellen im Warnsystem ausfindig machen. Aus Bonn, Sebastian Tittelbach.
2: Dem Probealarm zu entgehen, dürfte sehr schwierig werden. Um 11 Uhr schlagen nicht nur Handys Alarm. Je nachdem, wo man sich befindet, heulen auch Sirenen. Warnmeldungen erscheinen auf Anzeigen an Bahnhöfen, auf digitalen Werbetafeln oder Internetseiten. Radio- und Fernsehsender unterbrechen kurz ihr Programm. Wer sensible Menschen kennt oder Kinder hat, dem rät das Bundesamt für Bevölkerungsschutz und Katastrophenhilfe, sie vorher auf den Warntag hinzuweisen und zu erklären, dass keine Gefahr besteht. Der Warntag hat 2 Ziele. Zum einen ist er ein Stresstest für die Technik. Es soll sichergestellt werden, dass Warnungen schnell und zuverlässig bei den betroffenen Menschen ankommen. Zum anderen ist es eine Art Katastrophentraining. Wer die Abläufe einer Warnung kennt, kann im Ernstfall besser reagieren.
1: Bundeskanzler Merz steht einem AfD-Verbotsverfahren weiter kritisch gegenüber. Er glaube nicht, dass man das Problem löse, das sagte der CDU-Politiker am Abend am Rande eines Treffens mit EU-Ratspräsident Costa. Aus Berlin, Christina Nagel.
3: In der Generaldebatte hatte der Kanzler die AfD noch scharf angegriffen. Die Partei verachte demokratische Institutionen. Mit Blick auf den AfD-Begriff der Remigration warf Merz der Partei vor, eine so wörtlich ethnische Säuberung nach Herkunft und Hautfarbe betreiben zu wollen. Ein Verbotsverfahren sieht der Kanzler aber trotz der erhobenen Vorwürfe weiter kritisch. Er sei und bleibe skeptisch, ob ein solches Verfahren erfolgreich sein könne, erklärte Merz am Abend in Berlin. Priorität sollte aus seiner Sicht die politische Auseinandersetzung mit der AfD haben. Man müsse versuchen, die Wählerinnen und Wähler zurückzugewinnen für die politische Mitte, indem man ihnen ein überzeugendes politisches Angebot mache, das auch ihre Befürchtungen und ihre Vorbehalte ernst nehme.
1: In Sachsen-Anhalt will das BSW mit der AfD über eine mögliche Zusammenarbeit sprechen. Die AfD hat das nach ihrem Wahlsieg bei der Landtagswahl angeboten. Der BSW-Landesvorstand hat dem, einem Sprecher zufolge, geschlossen zugestimmt. Man wolle sich über die Themen Energieversorgung, Bildung und Friedenspolitik austauschen. Wann und wo das Treffen stattfinden soll, ist nicht bekannt. Vertreter von CDU, SPD, Grünen und Linken hatten zuvor das Gesprächsangebot der AfD ausgeschlagen. Die Inflation in Deutschland bleibt auf einem relativ hohen Niveau. Laut Statistischem Bundesamt lagen die Verbraucherpreise im August 2,9% über dem Niveau von August 2025. Hauptgrund ist laut Statistikern die zuletzt wieder gestiegenen Öl- und Gaspreise infolge des Iran-Kriegs. Wirtschaftsfachleute erwarten für die nächsten Monate und das nächste Jahr ähnlich hohe Inflationswerte. Deutschland lehnt derzeit besonders viele Visumanträge von Wissenschaftlern und Studenten aus China ab. Nach Recherchen von NDR, WDR und Süddeutscher Zeitung wurden im vergangenen Jahr etwa 400 solcher Anträge abgelehnt. Hintergrund ist vor allem die Befürchtung, dass Forschungsergebnisse und Wissen ausspioniert und nach China weitergegeben werden könnten, vor allem im Technologiebereich. Die Zahl der angenommenen Anträge ist trotzdem viel höher. Mehr als 2.000 Forschende und fast 9.000 Studierende aus China haben letztes Jahr ein Visum für einen akademischen Aufenthalt bekommen. Den Recherchen zufolge ist es mittlerweile Standard, dass Sicherheitsbehörden mit einbezogen werden, wenn Visa-Anträge aus China eingehen, beispielsweise das Bundesamt für Verfassungsschutz. Ein mutmaßlicher Drogenboss aus Hannover könnte nach jahrelanger Flucht bald an Deutschland ausgeliefert werden. Nach NDR-Informationen ist der Mann in den Vereinigten Arabischen Emiraten festgenommen worden. Aus Hamburg, Benedikt Strunz.
4: Konstantinos S. steht auf deutschen Fahndungslisten ganz weit oben. Mit einer Bande aus Hannover soll er 2021 dabei geholfen haben, Kokain im Milliardenwert von Paraguay nach Deutschland zu schmuggeln. Deutschland will in diesen Tagen ein Rechtshilfeabkommen mit den Arabischen Emiraten unterzeichnen, das auch das Überstellen von Gefangenen erleichtern könnte. In Deutschland droht Konstantinos S. eine langjährige Haftstrafe. Sein Anwalt wollte sich auf Nachfrage nicht zu dem Vorgang äußern.
1: Und das waren die Nachrichten.
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5: Heute ein Wechsel aus Sonne und Wolken in Norddeutschland. Meistens bleibt es trocken, vereinzelt kann es aber auch noch mal einen Schauer geben bei 17 bis 20 Grad. Morgen dann wechselhaft örtlich Schauer oder Gewitter bei 18 bis 21 Grad. Und wir schauen noch aufs Wochenende. Am Sonnabend heiter bis wolkig, einzelne Schauer 18 bis 22 Grad. Und am Sonntag dann wolkig und mehr Regen 17 bis 23 Grad dann. Stau oder stockender Verkehr ab 3 Kilometer Länge im NDR-Info-Verkehrsservice. A1 Osnabrück Richtung Bremen zwischen dem Dreieck Stur und Bremen-Arsten 4 Kilometer Stau. Dann A2 Dortmund Richtung Hannover zwischen Feldheim und Bad Eilsen 4 Kilometer Stau ebenfalls. A7 Hannover Richtung Flensburg zwischen Hamburg-Heimfeld und dem Elbtunnel 6 Kilometer stockender Verkehr. Und A27 Bremen Richtung Bremerhaven zwischen Bremerhaven Süd und Bremerhaven Geestemünde 3 Kilometer Stau. Jetzt ist es gleich 9.06 Uhr. Ich bin Julia Meyer. Guten Morgen.
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5: Ja, 10 Tage sind es noch bis zur Landtagswahl in Mecklenburg-Vorpommern. Und wir wollen wissen, was bewegt die Menschen vor der Wahl? Das fragen wir live vor Ort in Schwerin. NDR Info sendet von dort, später im Fernsehen, heute früh im Radio. Und mein Kollege Stefan Schlag ist mitten in Schwerin am Pfaffenteich. Stefan, was erzählen euch die Menschen denn? Was bewegt sie am meisten?
6: Die Themen ganz unterschiedlich, Julia. Also das geht los mit Migration, Bildung, Wirtschaft. Das sind auch die Themen, die ja auch die Meinungsforscher schon noch abbilden. Das ist ja das eine, wenn man das dann liest, ja, das sind die Themen. Aber wenn man dann mal hört, welche Geschichten sich dahinter auch eben verbergen, was das heißt, Bildungsprobleme, dann sagen die einen, das ist Lehrermangel, andere sagen, Schulen schlecht ausgestattet, ja, das ist zum Beispiel was. Oder Wirtschaft, was heißt das? Die einen sagen, wir finden keinen Ausbildungsplatz. Oder wir haben dann hier einfach zu geringe Löhne, wir können uns dann weniger leisten. Also das wollen wir eben herausarbeiten und das schaffen wir auch in den Gesprächen, die wir hier geführt haben. Und die Themen, habe ich schon gesagt, vielfältig und das hört sich dann so an. Hören wir mal rein.
7: Gerade wenn man auch so auf die Prognosen schaut, dass die AfD dann doch vorne ist, hat man doch eher Angst und hofft dann doch, dass so SPD und auch die Grünen jetzt noch über die 5%-Hürde kommt, dass da wie noch eine Koalition zustande kommt.
8: Ich bin mir momentan ehrlich unsicher, was ich davon wählen soll, weil ich finde, nichts wirklich kann man momentan noch wählen.
9: Also was sich ändern muss, ist natürlich die Politik von oben. Ich sage mal, die AfD ist wirklich nur so stark, weil die anderen ihre Schularbeit nicht machen.
10: Wir sind gar nicht berechtigt zu meckern. Ne? Wir kriegen unsere Rente und wir haben unser Auskommen. Aber jeder will mehr haben und jeder meckert. Also mir gefällt das überhaupt nicht.
6: Ja, jeder meckert, aber eigentlich geht es uns gar nicht so schlecht. Auch das hören wir, wenn wir gefragt haben, also nicht nur die Themen, sondern auch, wie ist denn die Stimmung so in dem Land. Jetzt haben wir 10 Tage noch bis zur Wahl und bei mir ist heute früh Professor Wolfgang Muno von der Universität Rostock, Politikwissenschaftler, begleitet uns schon den ganzen Morgen. Ja, Sie haben es auch gerade gehört, wir können eigentlich gar nicht klagen, aber so richtig gut geht es uns auch nicht. 10 Tage vor der Wahl, was heißt denn das für den Wahlkampf? Wird er sich nochmal zuspitzen?
11: Der Wahlkampf wird sich sicherlich noch mal zuspitzen. Wir haben ja eine ganz starke Polarisierung. Wir haben das in Sachsen-Anhalt ja deutlich gesehen, wo die Hälfte der Wähler Parteien gewählt haben, die die liberale Demokratie abschaffen oder zumindest mal ganz grundlegend verändern wollen. Die andere Hälfte der Menschen hat Parteien gewählt, die die liberale, pluralistische Demokratie erhalten wollen. Und diese Polarisierung führt auch zu einem aggressiveren Umgangston. Das haben wir jetzt im Bundestag auch in der Debatte gesehen. Wir sehen nämlich auch bei Umfragen, dass immer mehr Menschen wirklich grundlegend unzufrieden sind mit der Demokratie, so wie sie real existiert. Die teilweise wünschen sich die Menschen einen starken Führer wieder. Andere sagen dann ganz offen, sie möchten eine einzige starke Partei, die entscheidet. Und es ist ihnen dabei manchmal gar nicht wirklich bewusst, wenn wir einen starken Führer haben oder eine einzige starke Partei, dann haben wir eben keine liberale Demokratie mehr, sondern etwas ganz anderes. Und diese Auseinandersetzung führt eben zu einer starken, aggressiven, polarisierenden Wahlkampf, wird auch mobilisieren, wird aber auch dann deutlich auch in der Rhetorik und in der Kommunikation ausgetragen.
6: Wir hören ja immer wieder, dass Menschen noch wirklich unentschlossen sind und sich dann am Wahltag oder erst dann vor dem Wahlzettel dann entscheiden, wo sie ihr Kreuz machen. Ist das wirklich so?
11: Das ist wirklich so. Das war in Sachsen-Anhalt war das ein Viertel der Wahlbevölkerung, die bis zum Schluss noch unentschlossen war. Und wir sehen wirklich bei Umfragen auch, dass die Menschen ganz offen sagen, dass sie sich teilweise erst in der Wahlkabine dann mehr oder weniger spontan entscheiden. Und das heißt, dass die Parteien eben da noch was verändern können. Das heißt aber auch, dass die Umfragen, wie wir jetzt noch mal vorab sehen, dass die sich auch noch ein bisschen verändern können. Das heißt, abgerechnet wird tatsächlich am Wahlabend erst ganz zum Schluss.
6: Soweit Professor Muno aus Rostock, Politikwissenschaftler, der uns heute früh begleitet. Und bei mir ist jetzt auch Jette Studil, Leiterin der Redaktion Politik und Recherche in unserem NDR Landesfunkhaus. Hier in Schwerin ist er auch ganz dicht dran. Jette, ihr wart für einen Film in den vergangenen Monaten im Land unterwegs und ihr habt viele Menschen getroffen, mit ihnen eben gesprochen. Über ihre Sicht auf die Politik, aber natürlich auch auf die Demokratie. Wie ist denn so dein Eindruck? Wie ist denn die Stimmung jetzt so im Land?
12: Also wir waren in den vergangenen Monaten schon unterwegs und sind da natürlich reingekommen, mitten in so eine bundespolitische Debatte um Reformen, um Renten, um Gesundheitsreform natürlich, auch um die Lifestyle-Teilzeit. An dieses Stichwort erinnern sich vielleicht noch viele. Und wir sind einfach vielen Menschen begegnet, die grundlegend frustriert waren, vor allen Dingen über bundespolitische Themen und die auch ein großes Bedürfnis hatten zu reden. Also da war es gar nicht so schwer. Manchmal sagt man ja als Journalist, es ist schwierig, Menschen aufzuschließen, dass sie ins Gespräch kommen. Das ist in diesem Fall nicht so gewesen. Sondern es gab ein großes Bedürfnis zu reden. Und ja, die Leute waren grundsätzlich unzufrieden, grundsätzlich gefrustet. Nicht nur mit wirtschaftlichen Entscheidungen, mit Reformdebatten, sondern auch, und das hat ja auch Professor Muno gerade angedeutet, so mit der Frage, wie funktioniert unsere Demokratie eigentlich an sich und wie fühle ich mich eigentlich beteiligt und wie blicke ich darauf?
6: Euer Film heißt Die da unten. Wer ist denn in eurem Film Die da unten? Wer ist es?
12: Das ist ja ein Titel, der auf den ersten Blick so ein bisschen despektierlich auch scheinen kann. Das ist natürlich überhaupt nicht so gemeint, sondern Die da unten, das ist ein Titel, auf den wir gekommen sind, weil wir ganz oft auch in den vergangenen Jahren schon diese Parole, kann man fast schon sagen, die da oben, die machen, was sie wollen, gehört haben und haben uns gefragt, ja, wer sind denn die Leute, die sich als die da unten empfinden? Warum geht's denen so? Und natürlich kommt man dann relativ schnell darauf, dass die da unten eigentlich alle sind. Also bis auf vielleicht so eine gesellschaftliche Elite von vielleicht 4.000 Personen, das ist eine soziologische Zahl, die ich da zitiere, dass das sozusagen alle Menschen sind, die sich aber nicht alle so empfinden. Ne? Also es gibt einen großen Unterschied zwischen Menschen, die sich als machtlos empfinden, als jemand unten, der mit denen da oben, der von denen abgekoppelt ist, und Leuten, die sich als selbstwirksam empfinden und gestalten können und wollen.
6: Diese Sorgen, auch was man immer hört, ja, Politikverdrossenheit, ich kann doch eigentlich gar nichts machen, stimmt ja auch einfach nicht. Also eine Wahl ist ja auch mal die Möglichkeit, das ist ja Demokratie, da habe ich ja die Möglichkeit, einfach auch mitzugestalten. Woher kommt das?
12: Also ich glaube, es gibt tatsächlich, und das ist nach unserem Eindruck jedenfalls in der Recherche für den Film, ein Gefühl bei Menschen, die sich gerade hier in Ostdeutschland, wo wir eine Vermögensungleichheit haben, die nochmal besonders durchschlägt. Wir haben hier eine Gesellschaft, die der Lohnkeller ist, die relativ wenig erbt, die insgesamt wirtschaftlich jedenfalls nicht so weit oben steht wie große weitere Teile Deutschlands und die sich von daher schon von einer gesellschaftlichen Elite entkoppelt sehen. Das ist ein Grund. Aber dann gibt es natürlich auch so ein gefühltes Abgehängtsein und nicht gesehen werden und auch eine Art und Weise, dass Menschen sagen, sie fühlen sich durch die repräsentative Demokratie und ihre Volksvertreter nicht genügend beteiligt. Die suchen vielleicht andere Wege, sich zu beteiligen, zum Beispiel über direkte Formen. Hier in Schwerin haben wir da ein Beispiel und suchen andere Wege und stoßen da auch auf große Hürden und sind davon wiederum frustriert.
6: Das ist ja schon etwas, was möglicherweise auch tiefer sitzt. Also das zeigt sich jetzt vielleicht, aber die Gründe liegen wahrscheinlich dann auch, wenn man solchen Frust äußert, solchen Frust verspürt, auch tiefer, oder? Wie ist da deine Einschätzung?
12: Meine Einschätzung ist klar, die Gründe liegen tiefer und es hat natürlich auch viel damit zu tun, wie man Demokratie sieht. Auch das hat Professor Muno gerade schon angedeutet, so diese Frage, was sieht man eigentlich als Demokratie? Heißt Demokratie eigentlich nur, wenn ich in der Mehrheit bin, dann müssen die politischen Entscheidungen so getroffen werden, wie ich sie haben will. Oder heißt liberale Demokratie eben auch? Und das ist ja so Minderheitenschutz, Rechtsstaat und so weiter. Und da gibt es oft ein ziemlich vereinfachtes Bild von Demokratie, das Menschen dann so im Kopf haben, wenn sie sagen, die Demokratie funktioniert nicht mehr richtig.
6: Um den Kreis wieder zu schließen, zur Landtagswahl, 10 Tage sind es noch. Jetzt, wenn du die Protagonisten aus dem Film nimmst, welche Erwartungen haben die an die Landtagswahl?
12: Ich glaube, sie haben allesamt hohe Erwartungen und es gibt natürlich einen Teil, den haben wir auch im Film getroffen, der sagt, der aus diesem Frust heraus sagt, jetzt muss mal ganz was anderes passieren, jetzt muss mal der große Knall kommen. Und das sind die Leute, die uns dann auch gesagt haben, dass das aus ihrer Sicht eine AfD-Regierung sein muss, das ganz andere, was passieren muss. Und wir haben aber auf der anderen Seite genauso Menschen getroffen, die gesagt haben, sie machen sich jetzt Sorgen, sie haben Angst, sie möchten sich für diese Demokratie engagieren. Das sind vor allen Dingen Menschen, die in Demokratieprojekten sind, queere Menschen, die sich Sorgen machen. Und die haben natürlich ihre Erwartungen an diese Wahl.
6: Vielen Dank, Gerte.
12: Sehr gerne.
6: Und die da unten, NDR-Film aus Mecklenburg-Vorpommern von Caroline Kock und eben Gerte Studier, die wir gerade gehört haben, finden Sie in der ARD-Mediathek. Ja, soweit. Wir sind hier immer noch senden aus Schwerin hier am Pfaffenteich, mitten in der Stadt. Und das geht dann auch natürlich auch dann den ganzen Tag so weiter, heute Nachmittag. Meine Kollegin Susanne Stichler dann auch hier vor Ort am Set. Und Sie können dazukommen, können dazugucken. Und wir sind auch dann später mit unserem sogenannten Dialogbus am Start. Da können wir dann auch in die Diskussion einsteigen. Und da freuen wir uns dann auch drauf. Ja, soweit hier aus Schwerin. Zurück nach Hamburg zu dir, Julia.
5: Ja, vielen Dank, Stefan. Und wir kommen jetzt zu einem ganz anderen Thema. Das Rebhuhn, das ist in diesem Jahr Vogel des Jahres. Nur so oft zu sehen gibt es das Rebhuhn gar nicht mehr. Wir machen uns gleich auf die Suche in der Deutschland-Reportage. Vorher gibt es aber noch den Sport und jetzt alles Aktuelle in Kürze.
1: Am Vormittag heulen wieder die Sirenen in Deutschland. Anlass ist der bundesweite Warntag, der jedes Jahr stattfindet. Die Behörden wollen testen, ob sie die Bevölkerung im Kriegs- oder Katastrophenfall erreichen. Dazu gehören auch Warn-Apps auf dem Handy, die heute um 11 Uhr schrillen oder summen. Eine Dreiviertelstunde später ist der Probealarm dann wieder vorbei. US-Präsident Trump hat den Amerikanern eine Prämie versprochen, wenn seine Partei, die Republikaner, die Zwischenwahlen im November gewinnt. Jeder Bürger erhalte dann $5,000, sagte Trump in einer Rede auf dem Parteitag in Texas. Der US-Präsident warnte vor einem Sieg der Demokraten und sprach von der radikalen Linken, der man die Zukunft Amerikas nicht überlassen dürfe. Er nahm außerdem Bezug auf die gestiegenen Ölpreise infolge des Krieges mit dem Iran. Diese würden vermutlich erst nach den Zwischenwahlen wieder sinken. Wetterexperten haben im vergangenen Monat einen neuen Temperaturrekord registriert. Nach Angaben des Europäischen Klimadienstes Copernicus war der August der wärmste Monat seit Beginn der Messungen. Danach lag die weltweite Durchschnittstemperatur bei knapp 17 Grad. Damit habe sie 1,65 Grad über dem vorindustriellen Niveau gelegen. Auch die Meere waren im August so warm wie nie zuvor. Mit knapp 21 Grad erreichte die durchschnittliche Wassertemperatur an der Meeresoberfläche außerhalb der Polarregion einen neuen Rekord. Das Wetter in Norddeutschland, ein Wechsel aus Sonne und Wolken, zumeist trocken, vereinzelt kann es Schauer geben bei 17 bis 20 Grad. Das war der Überblick. Ich gebe zurück zu Julia Meyer.
5: Vielen Dank. 9.18 Uhr ist es jetzt.
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5: Tennisprofi Alexander Zverev hat bei den US Open in New York das Halbfinale erreicht und nebenbei noch einen deutschen Rekord aufgestellt. Martin Roschitz aus der Sportredaktion. 23 Matches bei Grand Slam-Turnieren in einem Kalenderjahr hat vor Zverev noch kein Deutscher gewonnen, nicht mal Boris Becker.
13: Wegen dem habe ich ja angefangen mit Tennis überhaupt. Leider nicht ganz so erfolgreich gewesen, aber ja, Boris hat 1989 22 Grand Slam Matches gewonnen, aber am Ende eben auch die US Open. Zverev braucht dafür noch 2 Siege und seine Chancen stehen gut nach dem glatten Dreisatzerfolg gegen den Niederländer De Zandschulp. 6:2, 7:5 und 6:1. Aus New York berichtet Tim Brockmeier.
14: Vorgestern hätte Alexander Zverev mal richtig früh ins Bett gehen können. Er hatte spielfrei, kein Match am späten New Yorker Abend, nicht bis Mitternacht oder später auf dem Platz stehen. Nein, einfach mal zeitig Zähne putzen und ab in die Haie. aber...
15: Dann war ich halt irgendwie zu interessiert.
14: Zu interessiert am Match Ben Shelton gegen Carlos Alcaraz, diesem epischen Viertelfinale mit vom Hocker reißenden Weltklasse-Tennis. Zverev saß im Hotelzimmer, guckte Fernsehen und war wieder wach bis in die Puppen, bis 3:30 Uhr nachts.
15: Bin es irgendwie schon so gewohnt, so spät schlafen zu gehen, dass es für mich dann auch keinen Unterschied mehr gemacht hat.
14: Ja, er ist seit seinem Erstrundenmatch, seit seinem ersten Night-Session-Match im Nachteulen-Rhythmus. Sein Körper hat sich mittlerweile dran gewöhnt, spät zur Ruhe zu kommen und sehr spät gegen Mittag erst wieder aufzuwachen. Vielleicht war das der Grund, warum es im Viertelfinale gegen Botik van de Zandschulp nicht ganz so gut lief.
15: Das war heute ein ganz anderes Match als vor 2 Tagen.
14: Richtig. Zum einen stand Zverev schon um 20 Uhr Ortszeit auf dem Platz im Ash Stadium, so früh wie noch kein einziges Mal bisher in New York. Zum anderen spielte der Deutsche maximal solides Tennis. Nicht schön, schon gar nicht so mitreißend wie Shelton Alcaraz und alles andere als spektakulär.
15: Ich finde, dass ich meine Sachen gut gemacht habe.
14: Ja, das stimmt auch wieder, weil er machte das, was nötig war, nicht mehr und nicht weniger. Er spielte gut genug, um den Niederländer, Nummer 70 der Welt, im Grunde keine Chance zu lassen. Es war eine weitestgehend sehr einseitige, sehr klare Angelegenheit.
16: Ich habe 8 Spiele verloren in einem Viertelfinale von einem Grand Slam. Das ist schon in Ordnung.
14: Und das ist tatsächlich die Hauptsache. Zverev wirkte nicht so, als hätte er große Freude an diesem Viertelfinale. Er war auch wieder richtig viel am Meckern, aber am Ende zog er ungefährdet ins Halbfinale der US Open ein. Er ist der erst 9. Tennisprofi überhaupt, der es damit geschafft hat, in einem Jahr bei allen 4 Grand Slams mindestens im Halbfinale zu stehen. Das ist eine Top-Leistung, ganz ohne Frage. Der nächste Stopp am Freitag heißt dann Karen Khachanov.
15: Er ist ein sehr guter Spieler. Er ist jemand, der versucht, von der Grundlinie zu dominieren, und das muss ich ihm versuchen wegzunehmen.
14: Zverev ist im Halbfinale Favorit gegen den Russen, und Zverev muss sich erstmals wirklich den Wecker richtig früh stellen, denn er spielt erstmals bei diesen US Open ein Tagmatch, wird um 15 Uhr Ortszeit auf den Platz gehen, vorbei mit die Nächte um die Ohren schlagen, ab ins Bett, und zwar schnell.
13: Ja, unser Reporter Tim Brockmeier findet es wahrscheinlich besser als Alexander Zverev. 15 Uhr Ortszeit New York bedeutet 21 Uhr hierzulande. Auch das deutsche Doppel Krawitz-Pütz steht übrigens im Halbfinale der US Open.
5: Vielen Dank, der Sport war das mit Martin Roschitz.
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5: Wer wird im nächsten Jahr Vogel des Jahres? Darüber kann man seit dieser Woche beim NABU abstimmen. Zur Wahl stehen unter anderem die Mehlschwalbe, der Kolkrabe und der Kranich. In diesem Jahr, da hat das Rebhuhn das Rennen gemacht. Ein grau-braun gescheckter Hühnervogel mit orange-braunem Kopf, der ziemlich selten geworden ist in Deutschland. Die meisten Rebhühner leben noch in Niedersachsen, in Bayern oder auch in Teilen von Nordrhein-Westfalen. Warum die Bestände so dramatisch zurückgehen, und was sich dagegen tun lässt? Diesen Fragen ist Janina Schreiber nachgegangen. Sie war dafür in Rheinland-Pfalz und in Baden-Württemberg unterwegs.
17: Eine Ackerfläche in der Nähe von Stuttgart in Baden-Württemberg. Hier steht Landwirt Harald Kaufmann und streicht über eine blühende Wiese zwischen 2 Stoppeldeckern.
18: Da hat es dann auch Schmetterlinge noch drin. Ja, da sieht man 3 Stück fliegen. Das sind jetzt Kohlweißlinge, aber hier hat es auch viele andere.
17: Die Ackerböden auf dem Schmiedener Feld gelten als hochproduktiv. Und doch macht Kaufmann etwas anders als viele seiner Kollegen.
18: Die Blühflächen, die sind verteilt im ganzen Feld, wie ein Mosaik. Da wachsen verschiedene Sachen. Also wir sehen da eine Mischung aus mit einjährigen und mehrjährigen Sachen. Also das, was man jetzt hier sieht, was so braune Pinsel oben drauf hat, das ist eine wilde Karte. Das ist ein Distelgewächs. Und das hier ist ein Fenchel. Das riecht man auch, wenn man den mal so ein bisschen reibt. Das ist unglaublich intensiv.
17: Oh ja.
18: Das ist also jetzt nicht so die schwäbische Fläche, die sauber gemäht und gepflegt sein muss, sondern das ist genau das Gegenteil. Das ist gut.
17: Also Rebhühner sind offenbar keine Schwaben.
18: Nee, in dem Fall nicht.
17: Mit den Wiesen gibt's auch Insekten. Das perfekte Buffet für junge Rebhuhnküken. Außerdem ist die Wiese ein gutes Versteck für die Tiere. Doch damit nicht genug. Auch im jetzt schon stoppeligen Dinkelfeld von Harald Kaufmann sieht etwas anders aus als beim Nachbarn. Denn hier ist das
18: Getreide ausgesät mit weitem Reihenabstand. Normalerweise wird es mit 12 bis 15 cm Reihenabstand ausgesät. Und hier haben wir 45 cm Reihenabstand, dass quasi in dem Bestand unter Platz ist, dass sich die Hühner da bewegen können, ohne dass sie Hindernisse haben.
17: Denn Rebhühner haben hier auf dem Schmiedener Feld viele Feinde, zum Beispiel Füchse. Für den Landwirt ist der weite Reihenabstand eine ungewöhnliche Art, ein Feld anzulegen. Für das Rebhuhn kann sie überlebenswichtig sein.
18: Jetzt, wenn da so viele weite Reihen sind, läuft der Fuchs nicht das ganze Feld ab. Der findet dann das Gelege auch nicht oder die Hühner können da auch schnell abhauen.
17: Das Schmiedener Feld ist kein zufälliger Rückzugsort. Es ist Teil eines deutschlandweiten Schutzprojekts für Rebhühner. Denn keine andere Art ist in seinen Beständen so dramatisch eingebrochen. In Baden-Württemberg ist die Situation laut Schutzverbänden besonders dramatisch. Gab es beispielsweise im Jahr 2000 noch 120 Reviere in Fellbach, sind es nur 20 Jahre später gerade noch 10 Reviere gewesen. Deutschlandweit ist von einem Rückgang von mehr als 90% die Rede. Ein halbes Jahr vorher, im März, ein paar hundert Kilometer weiter westlich inmitten des größten deutschen Weinanbaugebiets in Rheinhessen. Hier ist ein Ehepaar noch nach der Dämmerung zwischen Weinreben und Ackerflächen unterwegs. Marco und Claudia Lenk. Doch sie sind hier nicht alleine. Denn plötzlich...
19: Das ist vielleicht hier 3-4 Zeilen weiter. Nicht nochmal abspielen, Marco. Nee. Guckt hier gleich bei uns. Ja.
20: Würde das jetzt ganz nah kommen?
21: Das ist, also wenn die einen Ruf hören, dann gehen die da drauf. Die sind jetzt so in Aufregung, dass sie da direkt kommen.
17: Jedes Jahr im Frühjahr sind Naturschützer wie Marco und Claudia Lenk unterwegs, um Rebhühner zu kartieren, bedeutet zu zählen. Die beiden sind beim Naturschutzbund NABU aktiv. Der gibt genaue Tipps, wie diese Zählung funktioniert. Wichtigstes Utensil: eine Musikbox. Ein großes schwarzes Exemplar hängt um den Hals von Marco Lenk. Er drückt den Play-Knopf, woraufhin und tatsächlich die echten Vögel in der Feldflur reagieren darauf. Gezählt werden dürfen dabei nur die Rebhähne, die Lenks an diesem Abend tatsächlich hören. Denn im Frühjahr sind die Männchen auf Partnerinnensuche und antworten auf die Rufe vermeintlicher Konkurrenten. Marco und seine Frau Claudia sind also gewissermaßen beim Rebhuhn-Dating dabei.
22: Ist das auch wie so ein bisschen Dating, hier zusammen Rebhühner zu kartieren?
21: Aber natürlich, ich meine, zusammen macht es halt mehr Spaß. Ansonsten, man bringt ja doch viel Zeit dann in der Natur zu. Und wenn man das nicht zusammen macht, dann fehlt die Zeit halt privat.
17: Es ist mittlerweile schon dunkel geworden. Doch Rebhühner zu sehen wäre ohnehin gar nicht so einfach. Denn sie sind Meister der Tarnung.
21: Sie sind so am Kopf ein bisschen orange und dann haben sie so am Hals so was Graues und so. Also es sind schon ein paar schöne Farben dabei. Aber trotzdem ist es richtig, die haben ziemlich viel Tarnfarben. Und wenn die sich so in den Boden kauern, dann sehen sie aus wie ein Klumpen Erde. Die wollen nicht gefressen werden.
17: Etwa von Füchsen am Boden oder Greifvögeln aus der Luft. Aber warum stehen die Lenks dann freiwillig abends auf einem Acker und suchen nach einem Vogel, der sich am liebsten unsichtbar macht? Die Antwort liegt nicht nur in der Faszination für das Rebhuhn. Es geht um weitaus mehr.
21: Das Rebhuhn ist eigentlich eine Stellvertreterart für viele andere auch. Das heißt, das Rebhuhn kommt dort vor, wo die Natur intakt ist, wo es Strukturvielfalt gibt. Wenn das Rebhuhn dort verschwindet, verschwinden eben viele andere Arten auch dort. Da, wo Rebhühner vorkommen, ist die Natur auch noch halbwegs intakt. Dann war es das.
17: Insgesamt 10 Rebhähne haben die Lenks an diesem Abend gezählt. Die Zahl vom letzten Jahr konnte damit fast gehalten werden. Für Rheinland-Pfalz ist das vergleichsweise hoch. Den Schlüssel zum Schutz sehen die Lenks ganz grundsätzlich in einer anderen Landschaft.
21: Die Menschen sind dort, Hunde sind dort. Also sehr viel Störung eigentlich. Die Nahrung für die Rebhühner ist immer weniger, weil es immer weniger Insekten gibt. Das heißt also, das Rebhuhn ist sehr stark bedroht.
17: Zurück im Schmiedener Feld bei Stuttgart, wo die Landschaft zum Teil schon genau diese Veränderungen bereithält und zum kleinen Buffet und Rückzug für Rebhühner geworden ist. Der 65-jährige Landwirt Harald Kaufmann erinnert sich gerne an alte Zeiten.
18: Rebhühner, das kommt aus der Tradition. Als Kind sind bei uns quasi in jedem Feld waren bald Rebhühner. Und ich bin da damit aufgewachsen. Und das ist ein Vogel oder ein Tier, das in der Landwirtschaft null Schaden macht. Und mir gefällt es einfach. Deswegen war mir das einfach ein Anliegen, dass das hier nicht aussterben darf.
17: Doch wer bezahlt dafür, wenn Landwirtinnen und Wirte nicht mehr nur Feldfrüchte anbauen, sondern gleichzeitig wieder mehr Lebensraum schaffen sollen. In Schmieden ist das ein Dreiklang aus politischer, wirtschaftlicher und privater Förderung.
18: Wir kriegen die Entlohnung, und zwar die Stadt Fellbach natürlich. Als das Rebhuhn-Projekt gestartet ist, die hat es sehr großzügig unterstützt, dass wir überhaupt mal Fläche komplett aus der Produktion genommen haben. Dann sind irgendwann die Stadtwerke auf den Zug aufgesprungen. Die haben ihre Ökostromkunde da mobil gemacht und die zahlen ein bisschen mehr Geld. Und von dem Geld wird dann die Fläche, die die Stadtwerke unter Vertrag hat, mit uns gesponsert.
17: So entsteht aus einem einzelnen Schutzprojekt ein Modell. Die Fläche wird weiter von einem Landwirt bewirtschaftet, aber ein Teil davon erfüllt jetzt noch eine andere Funktion.
18: Da muss man hinkommen, dass Naturschutz nicht nur Angelegenheit von der Landwirtschaft ist. Wenn das auf den Fläche von der Landwirtschaft stattfindet, muss eigentlich normalerweise jeder bereit sein, einen kleinen Obolus zu leisten, damit man in solche Projekte auch vorwärts kommt und dass das eben auch flächendeckend umgesetzt wird.
17: Flächendeckend ist dabei wichtig, denn ein einzelner Blühstreifen rettet noch kein Rebhuhn. Es braucht viele solcher Strukturen, Nahrung, Deckung, Rückzugsräume, verteilt über die gesamte Landschaft. Doch dafür müssen Landwirte bereit sein, Fläche anders zu bewirtschaften.
18: Ja, das ist schwierig für viele Landwirte, dort einfach den Schalter umzulegen, weil man ist eigentlich halt gewöhnt, dass man Nahrungsmittel produziert. Da macht man jetzt halt weniger.
2: Und nicht Verstecke
18: und,
2: für irgendwelche
18: Rebhühner. Ja, genau.
17: Hier im Schmiedener Feld funktioniert das zumindest auf einigen Flächen schon. Auch weil das Projekt Beutegreifer wie Füchse oder Greifvögel zudem reguliert. Die Zahl der Rebhuhnreviere konnte seit dem dramatischen Rückgang wieder verdreifacht werden auf nun gut 30 Stück. Immerhin, zwischen Getreide und Stoppeln wachsen wilde Pflanzen, Insekten finden Nahrung und irgendwo dazwischen könnten Rebhühner ihre Jungen großziehen. Denn genau das ist die vielleicht wichtigste Erkenntnis bei der Suche nach dem Rebhuhn. Es braucht nicht weniger Landwirtschaft, es braucht eine andere Landwirtschaft. Dann könnte der Ruf des Rebhuhns künftig auch an mehr Orten in Deutschland wieder regelmäßiger zu hören sein.
5: Auf der Suche nach dem Rebhuhn. Die Deutschland-Reportage war das von Janina Schreiber.
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1: Um gleich 9.32 Uhr mit Claudia Drews. Bundesweit werden heute um 11 Uhr die Sirenen heulen. Es ist wieder Zeit für einen Probealarm. Aus der NDR Nachrichtenredaktion Martin Seiler.
3: Die zuständige Bundesbehörde testet, ob alle Warnsysteme funktionieren. Deshalb werden um diese Uhrzeit nicht nur Sirenen heulen, sondern Smartphones Alarm schlagen, Radiosender Durchsagen machen und Anzeigetafeln auf den Alarm hinweisen. Im Ernstfall heißt das, Medien einschalten und auf Informationen achten. Heute erfolgt nach einer Dreiviertelstunde die Entwarnung. Ob per Sirene gewarnt wird, können die Kommunen meist selbst entscheiden. Hannover hat beispielsweise angekündigt, das erste Mal nach langer Zeit wieder Sirenen zu nutzen. In Bremerhaven sollen Kirchenglocken läuten. In Schleswig-Holstein gibt es an vielen Schulen parallel einen Aktionstag. Feuerwehrleute oder Rotkreuzhelfer werden den Schülerinnen und Schülern beibringen, was im Ernstfall zu tun ist.
1: Bundeskanzler Merz ist skeptisch, was ein AfD-Verbotsverfahren angeht. Man könne das zwar immer wieder prüfen, wie erfolgreich das ist, sei aber ungewiss, so der Kanzler. Die politische Auseinandersetzung mit der AfD sei am wichtigsten. Ähnlich sieht das Bremens Bürgermeister Bovenschulte. Er unterstützt aber ein Gremium aus Bund, Ländern und Fachleuten, die ein mögliches Verbotsverfahren prüft. Bovenschulte stellt sich damit hinter eine entsprechende Forderung von Nordrhein-Westfalens Ministerpräsident Wüst. Bovenschulte sagte dazu im Deutschlandfunk:
4: Wenn jetzt der Ministerpräsident des Landes NRW sich nach vorne wagt, dann zeigt das doch, dass es auch in der CDU diskutiert wird. Und da muss man diese Diskussion führen. Aber ich sage auch ganz deutlich, im Vordergrund muss jetzt die politische Auseinandersetzung stehen. Weil das stimmt ja, nach diesem Wahlergebnis geht es darum, wer hat sozusagen die besseren Rezepte für die Zukunft des Landes. Und da kann ich nur sagen, die AfD ist eine destruktive Kraft, die keinerlei Lösung für die Probleme hat, weder in Sachsen-Anhalt noch anderswo.
1: Bremens Bürgermeister Bovenschulte von der SPD. In der CDU-CSU-Bundestagsfraktion formiert sich einem Zeitungsbericht zufolge Widerstand gegen die Steuerpläne der Bundesregierung. Nach Informationen der Bild-Zeitung wollen etwa 20 Abgeordnete der Union den Vorhaben nicht zustimmen. So hätten sich in der Arbeitsgruppe Landwirtschaft alle 12 Mitglieder gegen die geplante Einführung einer Zuckersteuer ausgesprochen. Auch in der Arbeitsgruppe Finanzen soll es Kritik geben, vor allem wegen des Plans, die sogenannte kalte Progression im kommenden Jahr nun nur noch teilweise abzubauen. US-Präsident Trump hat eingeräumt, dass der Iran-Krieg die US-Wirtschaft belasten könnte. Hintergrund ist laut Trump vor allem der gestiegene Ölpreis. Der Krieg sei aber nötig gewesen, denn der Iran sei nur noch 2 oder 3 Wochen davon entfernt gewesen, eine Atombombe zu entwickeln. Einen Beleg dafür lieferte Trump nicht. Der US-Präsident äußerte sich beim Parteitag seiner Republikaner, der in Dallas begonnen hat. Dort geht es vor allem darum, die Partei für die wichtigen Zwischenwahlen im November aufzustellen. Trump hat in seiner Rede jedem US-Bürger $5,000 versprochen, sollten die Republikaner nach der Wahl weiter Senat und Repräsentantenhaus kontrollieren. Der August war weltweit der wärmste Monat, der jemals gemessen wurde, gleichauf mit dem Juli vor 3 Jahren. Das zeigen die aktuellen Daten des Europäischen Klimadienstes Copernicus. Aus Brüssel, Katrin Schmidt.
7: Weltweit lag die durchschnittliche Temperatur im August bei knapp 17 Grad. Das waren 1,65 Grad über dem vorindustriellen Niveau. Damit wurde erstmals seit vergangenem Jahr wieder die 1,5 Grad-Marke gerissen. Das ist die Grenze, auf die sich die Weltgemeinschaft beim Klimaschutz geeinigt hatte. Eigentlich soll die Erderwärmung langfristig darunter bleiben. Besonders heftig trifft die Hitze im August Europa. Westeuropa hat damit den heißesten Sommer seit Beginn der Messungen erlebt, mit erneut vielen Hitzewellen. Und gleichzeitig fehlt vielerorts der Regen. In Frankreich, Großbritannien, Ungarn, Rumänien und Serbien herrschte eine schwere Dürre.
1: Der Bahnverkehr in Hamburg hat sich nach einer Bombenentschärfung wieder normalisiert. Im Stadtteil Bahrenfeld war gestern Abend ein 500 Pfund schwerer Weltkriegsblindgänger in der Nähe einer Bahnstrecke gefunden worden. Die musste deshalb gesperrt werden. Zahlreiche Fern- und Regionalzüge und auch S-Bahnen fielen aus. Am frühen Morgen sei der Bahnverkehr wieder regulär angelaufen, sagte eine Sprecherin der Deutschen Bahn. Im Fernverkehr kommt es am Vormittag vereinzelt noch zu Verspätungen. Das waren die Nachrichten.
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5: Sonne und Wolken wechseln sich heute ab und es bleibt meist trocken bei 17 bis 20 Grad. Morgen dann ganz ähnlich, örtlich Schauer oder Gewitter möglich bei 18 bis 21 Grad maximal. Der Verkehrsservice auf NDR Info. Stau oder stockender Verkehr ab 3 Kilometer. A1 Osnabrück Richtung Bremen, zwischen Dreieck Stur und Bremen-Arsten 4 Kilometer Stau. A1 Hamburg Richtung Lübeck, zwischen Hamburg-Stillhorn und Norderelbbrücke 3 Kilometer stockender Verkehr. A2 Dortmund Richtung Hannover, zwischen Veltheim und Bad Eilsen 4 Kilometer Stau. Und die A21 Kiel Richtung Bagdaheide, zwischen Lezen und Bad Oldesloe Süd, auch hier 4 Kilometer Stau.
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5: Ja, und da wollen wir jetzt auf eine besondere Aktion schauen, hier bei uns im Programm. Denn wir sind heute mit einem Teil des Teams live vor Ort in Schwerin. Vielleicht haben Sie es auch heute früh schon gehört. Mit dabei ist auch meine Kollegin Christiane Übing. Sie leitet das NDR Info Radioprogramm. Hallo Christiane.
8: Hallo Julia.
5: Christiane, warum diese Aktion heute in Schwerin live vor Ort?
8: Ja, Julia, also eine Sache, die ist ja ganz offensichtlich, das haben wir ja auch schon mehrfach berichtet, in 10 Tagen, da wird hier ja ein neuer Landtag gewählt und das decken wir ja hier auch im Programm ganz intensiv ab, beispielsweise mit den Interviews mit den Spitzenkandidaten. Aber heute, da wollen wir eben ganz bewusst schauen, was bewegt eigentlich hier die Menschen vor Ort in Mecklenburg-Vorpommern, in Schwerin. Worüber machen sie sich Sorgen? Was bedrückt sie? Wie ist die Stimmung vor dieser Landtagswahl? Ja, und du fragst auch, wieso Schwerin? Na, wir haben uns Schwerin ausgesucht, natürlich ist es die Landeshauptstadt, Julia, aber hier in der Landeshauptstadt, da zeigt sich eben auch die ganze Bandbreite der Gesellschaft, quasi wie in einem Brennglas, zeigt sich die hier. Die soziale Spreizung, auch die Segregation, wie man es nennt, ist hier besonders groß, nämlich eine der stärksten in Deutschland, Julia.
5: Reporterinnen und Reporter aus den Regionalstudios im Sendegebiet und von NDR Info waren ja auch im Vorfeld schon unterwegs. Wieso senden wir, also wieso machen wir heute auch die Produktion live vor Ort?
8: Ja, wir wollen eben ganz bewusst auch unsere Arbeit transparent machen. Also nicht nur in Anführungsstrichen inhaltlich gut berichten, sondern wir wollen auch mit den Menschen vor Ort ins Gespräch kommen, auch Anregungen sammeln, also nicht nur senden, sondern ich sag mal auch auf Empfang gehen und auch zeigen, wie wir arbeiten, um auch das Vertrauen in unsere Produkte noch vielleicht etwas zu stärken. Und wie das ankommt, das hat meine Kollegin Claire Schnitzlein hier heute früh schon in der Fußgängerzone einige Menschen gefragt und da hören wir jetzt mal einmal rein.
9: Zur Darstellung unterschiedlicher Themenvielfalt ist das durchaus gewinnbringend hier, weil hier trifft sich ja letzten Endes alles. Jede politische Richtung. Hier haben wir immer unsere zugewanderten Menschen, wir haben unsere Punks, wir haben die Jugendszene. Also hier könnt ihr eine Meinung abholen, definitiv. Hier ist Schwerin.
10: Die Idee ist es, Bürger zu fragen und das dann auch nach außen zu bringen, was die Bürger zu sagen haben. Ne? Jede Meinung.
19: Ja, ich habe mich gewundert heute Morgen so früh, aber ich finde es okay, mich stört's nicht.
11: Sehr schön. Endlich mal ein bisschen was los. Ne? Genau, dass mal wieder ein bisschen Leben kommt am Pfaffenteich.
23: Einfach die Meinung hören, so wie du gesagt hast, die Meinung der Leute hören. Und vielleicht sind auch welche, die sagen, ja, AfD wähle ich, weil das. Ne? Und dass man da aber nochmal ins Gespräch kommen kann, das finde ich total wichtig. Und nicht nur dieses Einseitige, wie alle mal sagen, ja, ihr berichtet ja nur über Frau Schwesig und bla bla bla. Ne? Was ja gar nicht so ist.
24: Ich nehme gerade wahr, dass es viele Veranstaltungen gibt, die versuchen, irgendwie Menschen zusammenzubringen. Das gefällt mir, das finde ich toll und ich versuche viel davon wahrzunehmen. Aber auf der anderen Seite ist das mit Kindern auch nicht immer so einfach, wirklich von Event zu Event zu hüpfen und sich so in die Massen zu begeben. Aber das gefällt mir grundsätzlich ganz gut. Ich würde mir wünschen, dass wir das beibehalten können.
8: Ja, das wollen wir eben natürlich auch, Julia, beibehalten. Wir haben das in den vergangenen Monaten ja auch schon immer wieder gemacht. Wir waren mal in einer Gesamtschule in Euthen. Wir waren auch mit unserem ARD-Talk-Format Mitreden in Warnemünde oder zuletzt auch mit dem NDR-Info-Team in Waren an der Müritz. Aber wir sind hier offensichtlich an einem guten Ort. Wir haben es ja gehört, die Menschen nehmen das an und viele sehen auch, dass hier eben ganz unterschiedliche Perspektiven zusammenkommen. Und wir wollen eben nicht nur von hier aus berichten, sondern wir sind auch mit dem Dialogbus hier vor Ort mit den Kolleginnen und Kollegen aus dem Landesfunkhaus in Mecklenburg-Vorpommern. Die sind auch hier dabei und wir sind den ganzen Nachmittag noch hier, auch mit unserem Frühmoderator Stefan Schlag, den wir ja heute früh auch hier schon gehört haben und wir stehen dann hier auch für Fragen rund um den NDR bereit, Julia.
5: Also man kann ins Gespräch kommen, aber man kann auch sehen, wie das Programm entsteht.
8: Ja genau, Julia. Also sehen ist das richtige Stichwort für gleich. Zunächst kann man uns hören hier und sehen, wie Live-Radio entsteht. Und dann eben ab 15 Uhr, um 15, 16 und 17 Uhr übernehmen die Kolleginnen vom NDR Info TV. Mit dabei ist dann auch Susanne Stichler und sie senden hier vom Pfaffenteich eben bis zur Sendung 21.45 Uhr. Und parallel bespielen auch die Kollegen aus unserer Online-Redaktion die Seiten hier im Netz. Das kann man auch zeitnah immer sich anschauen und reinklicken unter ndr.de/info. Aber noch besser ist es natürlich, Sie, die uns jetzt vielleicht hier auch gerade hören, uns beide, Julia und mich, kommen Sie hier vorbei an den Pfaffenteich hier in Schwerin, in der Landeshauptstadt. Wir sind den ganzen Tag noch hier für Sie vor Ort, Julia.
5: Ja, vielen Dank, Christiane Übing. Wenn Sie jetzt Lust bekommen haben und heute auch noch dabei sein wollen in Schwerin, ja, dann schauen Sie gerne vorbei. Christiane hat es eben schon gesagt. Und alle Infos, die finden Sie auch online unter ndr.de/info oder in der ndr-info-App. Und jetzt ist es 9.42 Uhr.
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5: Kriege, Krisen, teure Energiepreise oder die Wahlen in Sachsen-Anhalt, in Berlin, in Mecklenburg-Vorpommern. Es gibt vieles, was die Menschen derzeit beschäftigt. An den Finanzmärkten kommt noch ein Thema dazu, das zwar weit weg erscheint, aber dass das Zeug hat, die Finanz- und Wirtschaftswelt samt Börsen kräftig ins Wanken zu bringen. Die wachsenden Staatsschulden. Nicolas Lieven aus unserer Wirtschaftsredaktion. Bevor wir uns die Details anschauen, wo genau liegt das Problem?
25: Ja, das kennen sicherlich viele aus ihrem Privatleben. Wenn man immer mehr Kredite laufen hat, immer mehr Geld für Rückzahlungen aufbringen muss, dann bleibt eben weniger zum Leben, für die Miete und so weiter. Und dazu kommt meistens noch, wenn man höher verschuldet ist, dann ist es riskanter für die Bank, dass sie ihr Geld wiederbekommt. Und das lässt sie sich dann bezahlen mit hohen Zinsen. Und da geht es den Staaten gar nicht anders als uns privat, nur natürlich in einer ganz anderen Dimension. Die USA haben kürzlich mit ihren Staatsschulden die 40 Billionen Dollar Marke gerissen, also eine 4 mit 13 Nullen hinten dran. Und die Märkte werden einfach zunehmend nervös.
5: Inwiefern?
25: Naja, Staaten nehmen ja permanent Geld auf. Das kennen wir in Form von Staatsanleihen, also bei Investoren, Banken, Fonds, anderen Staaten. Das ist ein völlig normaler Vorgang. Nervös macht, dass die Anleihenzinsen derzeit so hoch sind wie seit rund 20 Jahren, nicht mehr, wenigstens zum Teil. Im Fokus sind dann immer die US-Staatsanleihen mit einer Laufzeit von 10 Jahren. Da liegt der Zinssatz zurzeit bei ungefähr 5%, dreimal so hoch wie noch vor 5 Jahren. Und das spiegelt einfach wieder, dass die Geldgeber die Lage da doch zunehmend riskant einschätzen.
6: Und die Sorge ist jetzt, dass die USA irgendwann ihre Schulden nicht mehr bezahlen können.
25: Ja, also es ist einfach so, dass Staatsschulden ja so gut wie nie getilgt werden, also nicht zurückbezahlt werden, sondern es geht eigentlich immer nur um die Zinsen. Übrigens auch in Deutschland ist das so. Und die Sorge ist, so wie du es sagst, dass die Zinsen eben nicht mehr bezahlt werden können. Schon jetzt sind die Zinszahlungen in den USA höher als das Verteidigungsbudget. Die Sorge natürlich, dass wichtige Aufgaben nicht mehr finanziert werden können, dass das Vertrauen in Staat und Währung schwindet. Der Dollar war zuletzt unter Druck und auch, dass die Geldgeber vielleicht irgendwann den Hahn zudrehen und sagen, mir ist das Risiko einfach zu groß.
6: Du hast eben Deutschland angesprochen. Wie sieht's hier aus?
25: Ähnlich. Also nicht ganz so hoch natürlich die Schulden, 2,6 Billionen Euro. Aber auch unser Problem ist, dass die Zinszahlungen immer weiter steigen. Im kommenden Jahr rechnet der Bund mit ungefähr 42 Milliarden Euro nur für Zinsen. Das ist doppelt so viel wie noch vor ungefähr 10 Jahren. Und es wird wahrscheinlich noch mehr werden, weil die Verschuldung steigt, weil die Zinsen weiter steigen. Und inzwischen gibt es einfach Warnungen, dass die Kreditwürdigkeit leidet. Und dann würden die Geldgeber noch mehr Zinsen verlangen, weil auf dem Papier dann das Risiko steigt.
6: Jetzt mal zum Verständnis. Wir sprechen hier nur über Zinsen, nicht über Rückzahlungen der Kredite, oder?
25: Das ist der eigentliche Punkt. Also wir zahlen Kredite eigentlich so gut wie nie zurück. Die ältesten Staatsanleihen, für die wir bis heute Zinsen zahlen, die sind rund 100 Jahre alt. Und es werden einige sagen, naja, aber die Anleihen haben doch Laufzeiten, mal 3, mal 5, mal 7, 10, 15, 20, 30 Jahre. Das stimmt, aber danach werden die nicht zurückgezahlt, sondern ersetzt durch neue Anleihen. Nur aktuell sind die Zinsen eben oft viel höher als früher. Das ist übrigens kein Problem nur der USA oder Deutschland, sondern ist wirklich weltweit im Augenblick so.
6: Und wie groß sind die Chancen, dass sich die Lage auch wieder entspannt?
25: Also nicht schnell, da eher im Gegenteil. Wir sehen, dass die Zinsen eher weiter steigen. Heute entscheidet ja auch die Europäische Zentralbank nochmal über die Leitzinsen. Und angesichts der gestiegenen Inflation dürften da auch die Zinsen nochmal weiter steigen. Und das hat natürlich Folgen. Wenn Kredite dann teurer werden, dann wirkt sich das aus auf die Wirtschaft, auf die Verbraucherinnen und Verbraucher und vermutlich auch wieder auf die Anleihen.
6: Also was ist zu tun?
25: Das ist eine gute Frage. Es gibt so ein paar Versuche gegenzusteuern. Wir sehen es in den USA. Da sind ein paar Taschenspielertricks, die angewendet werden. Muss man nicht ins Detail gehen. Das ist nicht wirklich gut. US-Präsident Donald Trump denkt angeblich drüber nach, den Kreditgebern die Zinsen zu streichen. Und zwar für 100 Jahre. Und es heißt auch, denkt darüber nach, Staaten zu zwingen, den USA-Kredit zu gewähren. Beides nicht wirklich gut. So, also was ist zu tun? Die Staaten könnten sparen. Die Wirtschaft muss in Gang kommen. Das, was viel Geld kostet, muss irgendwie beendet werden. Krisen, Kriege und so weiter. Und die letzte Lösung ist dann immer, dass die Notenbanken nochmal eingreifen, Staatsanleihen kaufen, so Kredite vergeben. Aber dabei muss immer klar sein, hinter den Notenbanken, da stehen wir. Und wenn das schief geht, dann landet die Rechnung am Ende bei uns.
6: Vielen Dank. Informationen waren das von Nicolas Lieven aus der Wirtschaftsredaktion. Ein Präsident, der kritische Medien beschimpft, Lokalsender, die von der Existenz bedroht sind. Wie steht es um die Pressefreiheit in den USA? Dieser Frage, der gehen wir gleich nach. Nach dem kompakten Überblick.
12: Heute ist wieder Warntag in ganz Deutschland. Das bedeutet, dass um 11 Uhr bundesweit Sirenen heulen und Warn-Apps das Handy schrillen oder summen lassen. Der Warntag findet seit 2020 jedes Jahr statt. Die Behörden wollen testen, ob die Alarmsysteme funktionieren und sie die Bevölkerung im Kriegs- oder Katastrophenfall erreichen. Der Probealarm endet um 11.45 Uhr. In der Diskussion über ein mögliches AfD-Verbotsverfahren hat Bundeskanzler Merz vor einem solchen Schritt gewarnt. Für das Verbot einer Partei gäbe es in Deutschland sehr hohe Hürden, sagte Merz in Berlin. Außerdem könne man damit nicht die Probleme lösen, die die AfD-Wähler in Deutschland sehen. Nordrhein-Westfalens Ministerpräsident Wüst hatte vorgeschlagen, eine Gruppe von Experten einzusetzen, um die Positionen der AfD auf Verfassungstreue zu überprüfen. Riskante Immobiliengeschäfte haben offenbar bei mehreren gesetzlichen Krankenkassen einen deutlich größeren Schaden angerichtet als zunächst vermutet. Wie aus einer Antwort der Bundesregierung auf eine Anfrage der Grünen hervorgeht, haben die betroffenen Kassen insgesamt 1,1 Milliarden Euro verloren. Zuletzt war man noch von einem Schaden von 220 Millionen Euro ausgegangen. Eigentlich dürfen Krankenkassen ihre Gelder nur in risikoarme Anlageformen geben. 12 Krankenversicherungen sollen jedoch in hochriskante Anlagen investiert haben. Wie es dazu kommen konnte, ermitteln jetzt Bundes- und Landesbehörden. Das Wetter in Norddeutschland, ein Wechsel aus Sonne und Wolken, nur vereinzelt Schauer, Höchstwerte 17 bis 20 Grad. Soweit der Überblick. Es geht weiter mit Julia Mayer.
5: Vielen Dank, Claudia. Die USA gelten ja als Land der Freiheit. Aber sind sie das tatsächlich auch noch? Kann zum Beispiel in den USA unter Präsident Trump noch von Pressefreiheit die Rede sein? Im weltweiten Ranking von Reporter ohne Grenzen sind die USA jedenfalls mittlerweile abgerutscht auf Rang 64 und das nicht ohne Grund. Präsident Trump droht Medien mit Klagen und Lizenzentzug und er beschimpft immer wieder große Zeitungen und Sender.
13: Die New York Times, CNN und andere grundsätzlich kritische US-Medien. Für Donald Trump verbreiten sie nur Falschnachrichten. Gern nennt der Präsident diese etablierten Medien auch Feinde des Volkes. Gleich zu Beginn seiner zweiten Amtszeit wurden unliebsame Journalisten aus dem Presseraum des Weißen Hauses verbannt. Etwa Korrespondenten der größten amerikanischen Nachrichtenagentur AP, weil sie sich weigerten, den Golf von Mexiko, wie von Trump gewünscht, in Golf von Amerika umzubenennen. Neu zugelassen wurden im Presseraum des Weißen Hauses dagegen sogenannte Influencer, die Trump-freundlich soziale Medien bespielen. Sie dürfen bei Regierungspressekonferenzen nun oft die ersten Fragen stellen. Wenn dann erfahrene Reporter doch noch kritisch nachhaken, heißt es oft, auf so lächerliche oder dumme Fragen werde nicht geantwortet. Caroline Levitt war das, bis vor kurzem Trumps Sprecherin. Fake News verbreitet aus Sicht der Trump-Leute auch National Public Radio, kurz NPR, das Netzwerk öffentlicher Radiosender mit hunderten lokalen Mitgliedsstationen. In Washington wird das Mantel-Programm produziert, mit verlässlichen Korrespondentenberichten, kritischen Interviews und seriösen Weltnachrichten.
14: This is NPR News.
13: NPR und das Fernsehpendant PBS sind vor allem über Spenden, freiwillige Mitgliedsbeiträge und Werbung finanziert, aber auch durch staatliche Zuschüsse. Bisher. Diese Gelder hat die Trump-Regierung mithilfe der Republikaner im Kongress gestrichen. Der demokratische Senator Brian Schatz aus Hawaii meinte fassungslos:
15: Come on, you defund an agency because you disagree with their editorial choices?
13: Im Ernst? Sie streichen die Finanzierung nur, weil sie mit redaktionellen Entscheidungen nicht einverstanden sind? In welchem Land leben wir eigentlich?
15: Which country is this?
13: Für einzelne lokale Sender wie das Allegheny Mountain Radio lag der Anteil staatlicher Finanzierung bei 60%. In den Bergen im Süden Virginias ist die Station die einzige seriöse Quelle von Lokalnachrichten. Mit Programmkürzungen, Entlassungen und Spendenaktionen konnte die Schließung knapp verhindert werden. Lokalreporter Tim Walker sendet nach wie vor.
16: Tim Walker, Allegheny Mountain Radio News.
13: Zur Liste fragwürdiger medienpolitischer Entscheidungen der Trump-Regierung gehören auch zahlreiche Klagen, etwa gegen den Fernsehsender ABC. Statt sich entschieden zu wehren, hat der Disney-Konzern, zu dem ABC gehört, 15 Millionen Dollar an die künftige Trump-Präsidentenbibliothek überwiesen. Im Rechtsstreit Trumps mit dem Sender CBS zahlte der Dachkonzern Paramount 16 Millionen Dollar. Zudem hat PBS den prominenten Talkshow-Host und Trump-Kritiker Stephen Colbert entlassen. Offiziell hatte das mit Trump natürlich nichts zu tun. Im Hintergrund stand die angestrebte Fusion mit Skydance. Dafür braucht der Paramount-Konzern die Zustimmung der Regierung. Donald Trump führt einen beispiellosen Krieg gegen die Medien, sagt Oliver Darcy, früher beim Business Insider, heute freier Journalist. Nach seinen Worten hat Trumps Druck auch deshalb Erfolg, weil den Dachkonzernen der jeweiligen Medien andere wirtschaftliche Interessen wichtiger sind als die Pressefreiheit. Deshalb sind sie oft bereit, Prinzipien über Bord zu werfen und auch prominente Journalisten zu opfern, meint Darcy. Clayton Wymers ist Geschäftsführer von Reporter ohne Grenzen in den USA. Im weltweiten Pressefreiheitsvergleich hat die Organisation die USA auf Rang 64 herabgestuft. Vor 25 Jahren, also lange vor Trump, standen die USA mal auf Rang 17.
2: He is the single biggest threat to American press freedom today, but this isn't just a Trump problem.
13: Er ist heute die mit Abstand größte Bedrohung für die Pressefreiheit in Amerika. Aber es ist nicht nur ein Trump-Problem, betont Wymers auf der Plattform Democracy Now. Die Struktur der US-Medienindustrie ist laut Wymers das Problem. Auch die immer wichtigeren sozialen Medien konzentrieren sich in den Händen von immer weniger einzelnen Unternehmern, die ihr größtes Geld meist in ganz anderen Branchen verdienen. Tausende Arbeitsplätze wurden in den vergangenen Jahren gestrichen. Im Schnitt müssen zwei Lokalzeitungen pro

0: Während, dass wir jetzt sogar in den Vereinigten Staaten dasselbe tun müssen.
1: Die Lage der Medien in den USA, das waren Infos dazu von Ralf Borchert.
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1: Was war das damals für eine Sensation? Eine Serie aus Deutschland, über die selbst die New York Times berichtet hat. Babylon Berlin. Ein Mammutprojekt, das 10 Jahre lang die Weimarer Republik zum Leben erweckt. Mittendrin Kommissar Gereon Rath und die junge Charlotte Ritter, die für ihren Traumjob als Kommissarin kämpft. Jetzt kommt die 5. und letzte Staffel und die nimmt die Zuschauenden mit ins Jahr 1933. Hitler ist Reichskanzler, die Demokratie zerfällt.
3: Die neuen Regierungskräfte haben heute versucht, einen Mord schamlos politisch auszunutzen.
4: Solch falschem Spiel werden wir mit der Stimme des Volkes und seinem Willen entgegentreten.
5: Berlin, Februar 1933. Im Reichstag wird noch gestritten. Auf den Straßen marschieren längst die Nationalsozialisten. Politische Gegner werden verhaftet. Der Polizeiapparat wird unterwandert. Babylon Berlin ist dort angekommen, wohin die Serie historisch von Anfang an unterwegs war. Hauptdarstellerin Liv-Lisa Fries.
6: Es wird natürlich jetzt alles ernster. Also historisch ist es nicht mehr der Tanz auf dem Vulkan. Ja, es ist eigentlich nur noch der Vulkan. Der Tanz fällt immer mehr weg. Das ist auch total spürbar.
5: Trotz dieser nüchternen Einschätzung tanzt die Figur der Charlotte Ritter noch. Sie trägt Bubikopf. Sie raucht, trinkt, liebt und arbeitet inzwischen als Kommissarin in einer Welt, die Frauen an diesem Platz nicht vorgesehen hat. 10 Jahre lang hat Liv-Lisa Fries diese Charlotte gespielt. In der ersten Staffel war sie eine junge Stenotypistin. In der letzten eine selbstbewusste Ermittlerin. Sie untersucht eine Mordserie an ehemaligen Frontsoldaten und stößt dabei auf eine Verbindung zu Adolf Hitler.
7: Hitler wurde im Oktober 1918 ins Lazarett in Pasewalk eingeliefert. Angeblich erblindet bei einem Gasangriff.
5: Die 5. Staffel nutzt einen klassischen Kriminalfall als Weg hinein in die deutsche Geschichte. Charlotte Ritter ermittelt, ihr Kollege und Lebensgefährte Gereon Rath verschwindet. Babylon Berlin war immer schon ein Sittenbild der Zeit. Die Politik war immer präsent. Jetzt bestimmt sie jede Beziehung, jede Freundschaft, jeden privaten Raum. Charlotte muss entscheiden, wie sie ihren Werten treu bleibt, während um sie herum die Regeln neu geschrieben werden.
6: Dass sie diesen inneren Kompass hat, für den ich sie so bewundere, wie sie da immer wieder Rückgrat findet. Das finde ich so bewundernswert, dass sie so das Innen und das Außen in so anspruchsvollen Zeiten immer wieder so in Einklang bringen kann.
5: Charlotte Ritter ist das emotionale Zentrum dieses Finales. Eine Frau, die sich über 5 Staffeln immer mehr Freiheiten erkämpft hat, während die Gesellschaft, in der sie lebt, den entgegengesetzten Weg nimmt.
8: Minister Göring hat mir dies vertrauensvoll ausgehändigt, bitte.
9: Was ist das genau?
8: Eine Liste mit dringend zu internierenden Feinden der nationalen Erhebung. An die 10.000 allein in Berlin.
5: Die 3 Regisseure Tom Tykwer, Achim von Borries und Henk Handlüchten inszenieren den gesellschaftlichen Zusammenbruch der Weimarer Republik ohne historischen Schaukasten. Ihre außerordentliche Regieleistung, über 48 Folgen haben sie ein Berlin geschaffen, das überlebensgroß und gleichzeitig konkret wirkt. Mit ihrer eigenen Bildsprache haben sie die Romanvorlage von Volker Kutscher zum Leben erweckt. Aus dem Rausch der ersten Staffeln wird im Finale eine Enge. Aus den Tanzflächen werden Aufmärsche, aus politischem Streit Gewalt. Am Ende stehen Bilder des zerstörten Berlin nach dem Zweiten Weltkrieg.
10: Zu Asche, zu Staub, dem Licht geraubt. Doch noch nicht jetzt, Wunde warten. Doch noch nicht jetzt. Und warten bis zuletzt.
5: Zu Asche, zu Staub. Es ist der Song, zu dem Babylon Berlin einst seinen großen, rauschhaften Tanz begann. Zum Schluss gibt es das, was von diesem Berlin geblieben ist. Eine zerstörte Stadt. Das Finale ist damit mehr als ein Abschied von einer großen deutschen Ausnahmeserie. Es ist eine Mahnung. Eine Mahnung zur richtigen Zeit.
1: Meint unsere Serienkritikerin Anna Wollner über die finale Staffel von Babylon Berlin. Sehen kann man sie ab heute in der ARD-Mediathek und am 19. und 25. September im 1.

Deutschland gibt immer weniger Geld aus für die humanitäre und die Entwicklungshilfe. Auch im nächsten Haushaltsentwurf der Bundesregierung wird da wieder gekürzt. Wie das bei den Abgeordneten im Bundestag ankommt, das hören wir gleich nach den Nachrichten.

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1: Um 10 Uhr mit Claudia Drews. Beim bundesweiten Warntag werden in einer Stunde um 11 Uhr überall im Land die Alarmsysteme wie etwa Sirenen und Smartphone-Apps getestet. Bund, Länder und Kommunen machen das seit 6 Jahren immer am zweiten Donnerstag im September. In allen Bundesländern im Norden ist in den vergangenen Jahren die Zahl der Sirenen erhöht worden. Aus der NDR-Nachrichtenredaktion Janine Artist.
2: In Schleswig-Holstein gibt es laut Innenministerium inzwischen etwa 2800. Das Land hat für den Ausbau ein eigenes Förderprogramm aufgelegt, zusätzlich zu einem Programm des Bundes. Auch Niedersachsen geht so vor. In den vergangenen 5 Jahren sind mehr als 1500 neue Sirenen finanziert worden. Wie viele nun insgesamt landesweit einsatzbereit sind, wird nicht zentral erfasst. In Mecklenburg-Vorpommern sind zurzeit rund 1700 Sirenen in Betrieb. Man arbeite kontinuierlich daran, die Warninfrastruktur zu erweitern und besser zu verknüpfen, sagt Innenminister Pegel. In Stralsund werden Warnungen auch über digitale Anzeigen im Nahverkehr verbreitet. Außerdem wird dort eine Drohne mit Lautsprechersystem eingesetzt. In Hamburg gibt es 205 Sirenen. Laut Innenbehörde ist das eine richtig gute Abdeckung. Die Stadt nutzt auch große Infobildschirme, um Bürgerinnen und Bürger zu erreichen.
1: Bundeskanzler Merz steht einem möglichen AfD-Verbotsverfahren weiterhin skeptisch gegenüber. Die Debatte darum hat nach der Sachsen-Anhalt-Wahl wieder Fahrt aufgenommen. Merz sagte dazu am Abend in Berlin, man könne mit einem Verbot nicht die Probleme lösen, die die AfD-Wähler in Deutschland sehen. Die politische Auseinandersetzung mit der Partei müsse Priorität haben. Der CDU-Chef verwies außerdem auf die hohen Hürden für ein Parteiverbot. Sein Parteikollege Nordrhein-Westfalens Ministerpräsident Wüst hatte sich zuvor dafür ausgesprochen, eine Gruppe von Experten prüfen zu lassen, ob die Positionen der AfD verfassungsgemäß sind. Die Inflation in Deutschland bleibt auf einem relativ hohen Niveau. Laut Statistischem Bundesamt lagen die Verbraucherpreise im August 2,9% über dem Niveau vom August 2025. Hauptgrund sind laut Statistikern die zuletzt wieder gestiegenen Öl- und Gaspreise infolge des Iran-Kriegs. Wirtschaftsfachleute erwarten für die nächsten Monate und das nächste Jahr ähnlich hohe Inflationswerte. Die Bundesregierung und deutsche Sicherheitsbehörden warnen vor Spionage im Bereich der Wissenschaft durch China. Es gibt Bedenken, dass etwa Wissen oder Forschungsergebnisse aus Deutschland abfließen könnten. Das hat jetzt offenbar Konsequenzen für Forscher und Studenten aus China. Eine Recherche zeigt, dass die Zahl der abgelehnten Visa für diese Personengruppe jährlich einen 3-stelligen Wert erreicht. Aus Berlin, Helene Frömke.
3: Nach Informationen von WDR, NDR und Süddeutscher Zeitung heißt es aus Sicherheitskreisen, dass im vergangenen Jahr etwa 200 Anträge von Forschern und Wissenschaftlern abgelehnt wurden. Etwas mehr als 2000 waren demgegenüber erfolgreich. Darüber hinaus wurden auch Anträge von Studierenden in einer ähnlichen Größenordnung abgelehnt. China sticht damit bei der Verweigerung von Visa-Anträgen im Vergleich zu anderen Herkunftsländern heraus, auch wenn die meisten Anträge weiterhin genehmigt werden. Aus dem Auswärtigen Amt, das für die Vergabe zuständig ist, heißt es, es handle sich um Einzelfallentscheidungen. Die chinesische Botschaft weist auf Anfrage darauf hin, dass Sicherheitsfragen nicht als politisches Instrument missbraucht werden sollten. Die Vorwürfe deutscher Behörden mit Blick auf Spionageaktivitäten aus China würden jeder Grundlage entbehren, so die Botschaft.
1: Der Berliner SPD-Spitzenkandidat Krach ist wegen Ermittlungen unter Druck geraten, erhält aber Rückendeckung aus seiner Partei. Nach Krachs Schilderungen hätten die Genossinnen und Genossen ihm die volle Solidarität ausgesprochen, sagte Berlins Wirtschaftssenatorin Giffey dem RBB. René Pascal Otto aus der NDR-Nachrichtenredaktion erläutert, worum es bei den Ermittlungen gegen Krach genau geht.
4: Es geht um eine Spende in Höhe von rund 10.000 Euro von einem Unternehmer. Hintergrund ist ein Bieterverfahren, wo eine Klinik verkauft werden sollte. Damit hatte Krach noch in seiner Zeit als Regionspräsident der Region Hannover zu tun. Am Ende hat ein Bieter dann den Zuschlag bekommen. Krach weist den Vorwurf der Bestechlichkeit aber zurück. Er sagt, er habe keine Spende angenommen. Gestern früh hat die Staatsanwaltschaft Hannover die Privatwohnung von Krach, die Berliner SPD-Zentrale und das Regierungspräsidium in Hannover durchsuchen lassen.
1: Und das waren die Nachrichten.
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5: Mal sonnig, mal wolkig heute in Norddeutschland. Meistens trocken bei 17 bis 20 Grad. Morgen dann ganz ähnlich, wechselhaft, örtlich Schauer oder Gewitter, maximal 18 bis 21 Grad. Am Wochenende der Sonnabend heiter bis wolkig mit einzelnen Schauern 18 bis 22 Grad und am Sonntag dann wolkig und mehr Regen bei 17 bis 23 Grad. Der Verkehrsservice auf NDR Info. Stau oder stockender Verkehr ab 3 Kilometer. A2 Dortmund Richtung Hannover zwischen dem Rastplatz Fuchsgrund und Bad Eilsen. 5 Kilometer stockender Verkehr. Und dann noch die A7 Hannover Richtung Kassel zwischen der Raststätte Hildesheimer Börde West und Derneburg Salzgitter. 4 Kilometer Stau. Jetzt ist es 10.05 Uhr. Ich bin Julia Meyer. Im Bundestag, da war gestern nicht nur Generaldebatte, es ging auch um den Haushalt für die humanitäre und die Entwicklungshilfe. Der soll im kommenden Jahr weiter gekürzt werden. Die Bundesregierung begründet das mit veränderten Prioritäten. Das Geld fließt stattdessen zum Beispiel in Verteidigung und in Infrastruktur. Die Opposition hat diese Finanzplanung deutlich kritisiert, aber aus völlig unterschiedlichen Gründen. Anne-Kathrin Mellmann fasst die Debatte für uns zusammen.
6: Für die AfD im Bundestag ist klar, Entwicklungshilfe ist Geldverschwendung.
7: Wir müssen Entwicklungshilfe und Zahlungen für globalen Klimaschutz sofort und drastisch zusammenstreichen. Für die Welt ist das ganze Geld da, für die eigenen Menschen und Bürger nicht.
6: Was Alice Weidel, AfD-Fraktionschefin, als das ganze Geld bezeichnet, macht 0,56% des Bruttoinlandsprodukts aus. Das ist deutlich weniger, als Deutschland international zugesagt hat. Und es geht weiter bergab für die Etats von Entwicklungszusammenarbeit und humanitäre Hilfe. 2027 sollen dem Entwicklungshilfeministerium BMZ laut Haushaltsentwurf fast 600 Millionen Euro weniger zur Verfügung stehen. Streichungen gibt es auch wieder bei humanitärer Hilfe und Krisenprävention, für die das Auswärtige Amt zuständig ist. Minister Johann Wadephul von der CDU.
8: Es bleibt eine Verpflichtung Deutschlands, die wir ethisch haben, humanitäre Hilfe zu leisten. Jede Krise und jede Not, die wir vor Ort bekämpfen, wo wir den Menschen ermöglichen, da zu bleiben, wo sie eigentlich leben und sie davon abhalten zu migrieren, ist gut investiertes Geld auch im deutschen und im europäischen Interesse.
6: Aber die politische Prioritätensetzung hat sich verändert. Ethische Verpflichtungen sollen nichts kosten. Zudem müssen fast alle Bundesministerien sparen. Für Entwicklungsministerin Rim Alabali Radovan von der SPD sind die neuen Kürzungen bitter. Sie betont den wirtschaftlichen Nutzen, den Entwicklungshilfe für Deutschland hat.
9: Es ist Fakt, fast jeder vierte Arbeitsplatz in Deutschland hängt am Export. Unsere Wirtschaftskraft, unser Wohlstand leben von internationaler Zusammenarbeit.
6: Gestützt wird Alabali Radovan von neuen wissenschaftlichen Gutachten, die den Nutzen für die deutsche Exportwirtschaft belegen. Danach werden aus einem investierten Euro in Entwicklungszusammenarbeit 2,50 Euro. Gefälligkeitsgutachten, sagt dazu Matthias Rentsch. Er ist für die AfD im Bundestagsausschuss für wirtschaftliche Zusammenarbeit und Entwicklung.
10: So einen Unsinn, solche Märchen müssen wir uns nahezu jeden Monat im Ausschuss anhören. Denn wenn dem so wäre, dass sich ca. 8 Milliarden Euro jedes Jahr mehr als verdoppeln, hätten wir im Bundeshaushalt null Probleme und null Probleme in der Welt. Oh.
6: Es folgen die Vorwürfe ideologische Verblendung und Geldverschwendung. Die Grünen-Politikerin Shahina Gambier wirft der AfD eine Kampagne vor.
11: Die Entwicklungszusammenarbeit wird weiter zusammengestrichen. Nicht, weil es weniger Krisen oder Konflikte gibt, sondern weil die Entwicklungszusammenarbeit von den Rechten instrumentalisiert wird. Durch gezielte Desinformationskampagnen. Durch das Schüren von Ängsten, dass in harten Zeiten noch weniger Geld bleibt.
6: Die neue Sparrunde sei eine Entscheidung gegen die Ärmsten und Schwächsten der Welt, sind sich Grüne und Linke einig. Die Verteidiger von Entwicklungs- und humanitärer Hilfe betonen zudem, beides diene auch der Sicherheit und habe daher ähnlich dem Verteidigungsministerium mehr Geld statt weniger verdient.
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5: 10 Tage vor der Landtagswahl in Mecklenburg-Vorpommern sind wir heute mit NDR Info live vor Ort in Schwerin. Wir wollen wissen, was beschäftigt die Menschen so kurz vor der Wahl? Klar ist, Mecklenburg-Vorpommern, das ist eines der beliebtesten Reiseziele in Deutschland. Die Ostseeküste, die vielen Seen, viele verbinden damit unberührte Natur und Ruhe. Nur, was für den Urlaub idyllisch klingt, das ist für die Menschen, die dort leben,
12: oft auch ein Problem, wie Stefan Ludmann berichtet.
13: Mecklenburg-Vorpommern steht vor vielen Herausforderungen. Der Bevölkerungswandel gehört dazu. Es leben immer weniger Menschen zwischen Anklam und Sarrentin. Seit 2022 sind es weniger als 1,6 Millionen. War Mecklenburg-Vorpommern kurz nach der Wende das Land mit der jüngsten Bevölkerung, gehört es heute zu denen mit dem höchsten Altersdurchschnitt. Weil immer weniger Kinder geboren werden, müssen vor allem Kitas und Schulen mit deutlichen Veränderungen rechnen. Mecklenburg-Vorpommern hat deutschlandweit den niedrigsten Ausländeranteil. Die Menschen im Land verdienen im Bundesvergleich die niedrigsten Löhne. Viele pendeln für besser bezahlte Jobs. Gleichzeitig klagen Unternehmen über Fachkräftemangel. Die Zahl der Industriejobs ist vergleichsweise gering. Kleinere und mittlere Betriebe bestimmen die Wirtschaft. Das Land hatte 2025 gemeinsam mit Sachsen-Anhalt mit 8% die höchste Arbeitslosigkeit aller Flächenbundesländer. Mecklenburg-Vorpommern gehört außerdem zu den Bundesländern mit dem höchsten Anteil von Wohngeldempfängern.
12: Also viele Herausforderungen in Mecklenburg-Vorpommern. Welche Themen die Menschen dort am meisten umtreiben, das wollen wir von Ihnen wissen. Und unter anderem mein Kollege Stefan Schlag hat gestern in der Schweriner Innenstadt nachgefragt.
14: Guten Tag, Sie haben gerade Ihr Fahrrad abgestellt. Ich komme vom NDR. Ein Thema, das Ihnen besonders unter den Nägeln brennt?
15: Demokratische Kräfte stärken, Radikalisierung verhindern.
14: Sie unterhalten sich gerade so schön. Hallo, schönen guten Tag. Ja, was sind denn so die Themen, die Ihnen besonders wichtig sind?
16: Das mit dieser ganzen Aufrüstung, das gefällt mir überhaupt nicht. Dass Waffen geliefert werden, dass hier in Deutschland aufgerüstet wird ohne Ende, im Prinzip zulasten des Sozialstaates, das finde ich ganz schlimm.
14: Sie haben zustimmend genickt. Ja. Haben Sie noch was zu ergänzen?
17: Meine Enkelin war gestern zu Besuch und die hat mir erzählt, dass in Flensburg, ihr Freund ist aus Flensburg, dort ein großer Betrieb aufgebaut wird, eine Fabrik für die Rüstung. Das hat mich auch wieder sehr erschüttert, muss ich ganz ehrlich sagen.
14: Das ist ja auch ein Thema, das in der Bundespolitik entschieden wird. Hat ja mit dem Land erstmal nicht so viel zu tun. Was ist Ihnen denn im Land wichtig?
16: Dass es mit der Wirtschaft bergauf geht, dass für Bildung mehr getan wird.
14: Bei Ihnen auch?
17: Marode Schulen, Schwimmhallen werden geschlossen etc. pp. Man hat früher so viele Möglichkeiten für die Kinder gehabt.
14: Welche Themen sind Ihnen wichtig?
18: Erstmal Gerechtigkeit, dass alle Menschen auch gleich behandelt werden, dass Rentner nicht den Pfennig 10-mal umdrehen müssen, haben 45 Arbeitsjahre hinter sich und kommen nicht zurecht, müssen Flaschen sammeln.
14: Hallo, einmal ganz kurz Zeit, Essen wird kalt oder was? Sie kommen aus Schwerin?
19: Ich komme aus Schwerin, ja.
14: Wir gucken auf die Wahl, so die ganzen Themen, die auch Politik immer wieder täglich ja versucht an die Menschen zu bringen. Kommen die an bei Ihnen?
19: Ja, auf jeden Fall. Ich beschäftige mich auch privat auch mit Politik, verfolge das auch immer. Wichtig, dass die Demokratie halten bleibt hier in diesem Land. Das ist mir wichtig. Und dass die Gesellschaft halt, dass es mehr wieder ein Miteinander wird als ein Gegeneinander. Dass diese egoistische Gesellschaft, dieses Ellbogendecken, dass das wieder sich verbessert. Dass die Menschen halt mehr zusammenhalten und
14: mehr in den Austausch kommen.
19: Gegenseitige Rücksicht auch einfach, ne? Genau.
14: Alles klar, was gibt's zum Mittag?
19: Es gibt Nudeln mit Hackbällchen und Gemüse.
14: Ja, dann mal schnell, nicht, dass es kalt wird. Tschüss.
19: Dankeschön. Bis dann,
14: ne? Oh, großer Bogen wird hier. Oh, alle scheren gleich aus hier, wollen nichts mit uns zu tun haben. Schade eigentlich. Das sind insbesondere so Jüngere, die sich nicht so vor das Mikro trauen. Ne? Das fällt schon auf. Ist hier jemand stehen geblieben? Sie sind gerade in den Beruf gestartet?
20: Ja, sozusagen, ja.
14: Was ist Ihnen denn besonders wichtig?
20: Dass es nicht so wie in Sachsen-Anhalt endet. Also, dass die AfD nicht gewinnt, hoffentlich.
14: Was müsste denn so in MV mehr getan werden, damit es dem Land noch besser geht?
20: Vielleicht die Leute mehr aufklären, was passieren würde, wenn die AfD gewinnt.
14: Sie sitzen ganz entspannt. Darf ich Sie einmal kurz bremsen, damit wir das noch aufnehmen können? Kurz vor der Wahl wollen wir wissen, welche Themen die Menschen bewegen. Also Sie natürlich. Und ob Politik Sie erreicht mit den Botschaften.
21: Propagandabotschaften nicht, nein. Politik heißt Demokratie. Demokratie heißt, alle Stimmen anhören und alle Parteien anhören und nicht nur die Altparteien anhören und diejenigen, die wirklich momentan noch die Wahrheit ansprechen, einfach ignorieren und nicht darüber berichten.
14: Ich glaube, wir müssen jetzt abbrechen.
22: Ja, nee, das ist ja unser Bereich hier und wir haben das Hausrecht und daher hier bitte keine Interviews auf der Straße könnt ihr machen.
14: Ja, wir haben viel gehört über Freundlichkeit und das Miteinander ist nicht immer so gegeben. Also man merkt schon, dass einige doch echt nervös sind, so vor der Wahl. Aber gut, gehört wahrscheinlich dazu.
12: Ja, soweit die Eindrücke aus der Schweriner Innenstadt. Und was bewegt Sie vor der Landtagswahl in Mecklenburg-Vorpommern? Erzählen Sie es uns gerne. Ein Team von NDR Info ist noch den ganzen Tag live vor Ort am Pfaffenteich. Kommen Sie gern vorbei. Tennisprofi Alexander Zverev, der steht im Halbfinale der US Open. Aber wie stehen die Chancen, dass er den Titel auch wirklich holt? Das klären wir gleich. Erstmal aber hat Claudia jetzt alles Aktuelle, der kompakte Überblick.
1: Am Vormittag heulen wieder die Sirenen in Deutschland. Anlass ist der bundesweite Warntag, der jedes Jahr stattfindet. Die Behörden wollen testen, ob sie die Bevölkerung im Kriegs- oder Katastrophenfall erreichen. Dazu gehören auch Warn-Apps auf dem Handy, die heute um 11 Uhr schrillen oder summen. Eine Dreiviertelstunde später ist der Probealarm dann wieder vorbei. Fahrgäste der Deutschen Bahn müssen sich auf längere Einschränkungen durch die Großbaustellen einstellen als zunächst geplant. Bahnchefin Paller sagte, die Sanierung der wichtigsten Streckenabschnitte werde noch dauern. Genauere Angaben machte sie nicht. Der Konzern stimme das überarbeitete Konzept derzeit mit dem Verkehrsministerium ab. Die Bahn hatte ursprünglich geplant, bis Mitte der 2030er Jahre 40 vielbefahrene Streckenabschnitte von Grund auf zu sanieren. US-Präsident Trump hat den Amerikanern eine Prämie versprochen, wenn seine Partei, die Republikaner, die Zwischenwahlen im November gewinnt. Jeder Bürger erhalte dann $5,000, sagte Trump in einer Rede auf dem Parteitag in Texas. Der US-Präsident warnte vor einem Sieg der Demokraten und sprach von der radikalen Linken, der man die Zukunft Amerikas nicht überlassen dürfe. Er nahm außerdem Bezug auf die gestiegenen Ölpreise infolge des Krieges gegen den Iran. Diese würden vermutlich erst nach den Zwischenwahlen wieder sinken. Das Wetter in Norddeutschland, ein Wechsel aus Sonne und Wolken, zumeist trocken, vereinzelt Schauer, Höchstwerte heute 17 bis 20 Grad. Das war der Überblick, jetzt wieder zurück zu Julia Mayer.
12: Vielen Dank, Claudia. Es ist jetzt 10.17 Uhr gleich.
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12: Es könnte das große Jahr des Alexander Zverev werden. Nach seinem ersten Grand-Slam-Titel überhaupt in Paris steht der Hamburger Tennisprofi jetzt vor seinem nächsten Triumph. Martin Roschitz, was muss passieren, damit Zverev auch die US Open gewinnt?
2: Er muss vor allen Dingen im Flow bleiben und zumindest ergebnistechnisch genauso weitermachen wie zuletzt. Nach anfänglichen Problemen in New York war es jetzt schon sein dritter glatter Dreisatzsieg in Folge. 6:2, 7:5 und 6:1 gegen den Niederländer Van de Zandschulp. Tim Brockmeier in New York, wie gut war der Auftritt von Zverev im Viertelfinale?
3: Na, erfolgreich ja, aber gut oder mitreißend oder spektakulär ist dann schon nochmal komplett anders. Also beide machten irgendwie zwischendrin ein derart freudloses Gesicht, wie ich, wenn ich meine Steuererklärung machen muss. Hey, das war ein Viertelfinale in einem Grand Slam, da hätte man schon irgendwie engagierter rangehen können und mit mehr Spielfreude. Aber funktionierte bei beiden, vor allem auch bei Zverev nicht. Der spielte maximal ein solides Niveau, machte relativ viele Fehler, Aufschlag war auch nicht so gut wie zuletzt, war auch wieder relativ viel am Meckern mit sich selbst, mit seiner Box, also mit seinem Bruder, mit seinem Trainer, seinem Papa, die da immer sitzen. Es war, wie gesagt, maximal solide, aber das war eben völlig ausreichend gegen die Nummer 70 der Welt, Van de Zandschulp. Aber hey, am Ende zählt nur, er steht im Halbfinale der US Open, er hat nur drei Sätze gebraucht, er hat nur 8 Spiele abgegeben, er hat das gemacht, was nötig war. Und am Ende fragt keiner mehr nach dem Wie. Er ist der erst 9. Tennisspieler überhaupt, der es geschafft hat, in einem Jahr bei allen 4 Grand-Slam-Turnieren im Halbfinale zu stehen. Davor muss man den Hut ziehen, egal wie spektakulär oder unspektakulär das Match am Ende aussah.
2: Ja, und Zverev hat nebenbei noch einen deutschen Rekord aufgestellt. 23 Matches bei Grand-Slam-Turnieren in einem Kalenderjahr hat vor Zverev noch kein Deutscher gewonnen, nicht mal Boris Becker, der 1989 den Titel bei den US Open geholt hat. Zverev braucht dafür noch 2 Siege und ist auch im Halbfinale Favorit gegen den Russen Karen Khachanov. Gespielt wird am Freitag um 21 Uhr. Auch das deutsche Doppel Krawitz-Pütz steht im Halbfinale der US Open. Die neue Fußball-Champions-League-Saison hat begonnen. Bisher mit guten Ergebnissen aus deutscher Sicht. 2 Spiele, 2 Siege. Dortmund hat am Dienstag gegen Villarreal gewonnen. Gestern Abend hat der VfB Stuttgart gegen Stavanger mit 3:1 gewonnen. Matchwinner war Stürmer Ermedin Demirovic mit einem Dreierpack in der ersten Hälfte, den er in nur 12 Minuten geschnürt hat. Nur 7 Spieler in der Geschichte der Champions League haben noch weniger Zeit für einen Dreierpack gebraucht. Und deshalb hat der Bosnier einen Ball als Erinnerung mit nach Hause genommen.
4: Ja, die Mitspieler haben unterschrieben und dann gibt es manche, die dann noch mal eine Nachricht da hinterlassen. Ich habe im Wohnzimmer so ein Regal, oder was heißt so ein Regal, in so einer Wand sind so Löcher, da sind die besonderen Momente. Der muss aber einen besseren Platz bekommen, den ich jeden Tag sehen kann.
2: Ja, ein paar Löcher in der Wand. Der Mirovic wird wissen, wie es zu Hause bei ihm aussieht und wo die Trophäe dann hinpasst. Alle Infos zur Trophäe von Demirovic und alle Champions League-Ergebnisse gibt's auf sportschau.de. Auch der FC Bayern startet wie Stuttgart gegen ein norwegisches Team, und zwar zu Hause gegen Bodø Glimt, das in der vergangenen Saison sensationell ins Achtelfinale kam. Die Bayern sind aber gewarnt nach dem 0:0 in der Bundesliga auf Schalke. Kommt so schnell nicht wieder vor, sagt Kapitän Manuel Neuer.
7: Klar, wir reden jetzt über eine Nullnummer, aber wie lange haben wir es jetzt gehabt, wo wir jetzt Tore erzielt haben? Ne? Also ich kann gar nicht da zurückblicken, wann es das letzte Mal der Fall gewesen ist, wo wir jetzt vielleicht vorne kein Tor erzielt haben. Ich hoffe, das war eine Eintagsfliege.
2: RB Leipzig spielt parallel um 21 Uhr in Norditalien. Gegner Como ist zum ersten Mal in der Königsklasse dabei. Um 17.45 Uhr spielen die deutschen Basketballerinnen ihr Viertelfinale bei der Heim-WM in Berlin. Das deutsche Team ist gegen Belgien nur Außenseiter. In den USA hat vergangene Nacht die neue Saison in der National Football League begonnen, und zwar mit dem Duell, das die vergangene Spielzeit beendet hatte. Wie im Super Bowl im Februar standen sich Seattle und New England gegenüber. In der NFL gibt es ja eine Handvoll deutscher Profis, und es gibt ab sofort auch eine deutsche Frau in dieser Männerwelt. Nadine Nourazid heißt sie. Heiko Oldorp hat sie in den USA getroffen, stellt sie und ihren Werdegang vor.
8: Wenn Nadine Nourazid ihrem aktuellen Leben eine Überschrift geben würde, dann wäre es diese.
23: Wild, turbulent und ganz viel Football.
8: Passend wäre sicherlich auch eine deutsche Frau unter Männern. Denn Nadine Nourazid hat es tatsächlich geschafft, aus München in die Macho-Welt der NFL.
23: Das erleben zu dürfen, ist natürlich total verrückt. Als Deutsche hier in der NFL zu landen, ich kann es kaum in Worte fassen, was hier gerade passiert.
8: Die 40-Jährige ist bei den Indianapolis Colts Assistenztrainerin für die Defensive Backs, also die Verteidigung. Und sie ist somit eine von nur rund 15 hauptamtlichen Trainerinnen in den 32 NFL-Vereinen.
24: Einfach enorm. Es ist Wahnsinn, als Coach in die NFL zu kommen und dann als Frau natürlich auch noch.
8: Sagt Lorenz Metz, Profi der New England Patriots. Er kennt die Erfolgsgeschichte seiner Landsfrau längst. Viele in den USA hingegen fragen sich, wie es eine deutsche Frau in die NFL geschafft hat. Eine Frau, die früher als Ballerina an der Bayerischen Staatsoper auftrat, die Fußball spielte und Kampfsport betrieb und die dann erst als 28-Jährige bei den Munich Cowboys Ladies mit American Football anfing.
23: Es ist viel Arbeit, die ich investiert habe. Man muss mutig sein. Ich habe unbefristete Jobs gekündigt, um einer Leidenschaft nachzugehen, die mir kein Geld bringt. Also man hat dann schon die ein oder anderen, ich sag mal in Anführungsstrichen, Karriereschritte gemacht, wo andere von außen drauf geblickt haben und den Kopf geschüttelt haben.
8: Im Herbst 2021 schrieb Nourazid zum ersten Mal Geschichte. Nach einigen Jahren als Assistenztrainerin in Straubing und München wurde sie Chefcoach bei den Munich Cowboys in der German Football League. Nourazid war somit nicht nur die erste Trainerin eines American Football Männer Teams in Deutschland, sondern in ganz Europa.
23: Das war so dieses große erste Mal, das erste Mal in Deutschland. Auf einmal waren die Medien da.
8: In Indianapolis ist Nourazid nicht die einzige Frau. Die Colts haben drei Eigentümerinnen. Und sie haben seit einigen Jahren ein spezielles Förderprogramm, das Frauen die schweren und sperrigen Türen in die Liga öffnen soll. Das Stipendium für diese Saison bekam Nadine Nourazid. Doch sie sieht sich bei ihrem neuen Arbeitgeber gar nicht vorrangig als Frau.
23: Ich bin einfach Teil des Ganzen. Und am Ende des Tages muss ich mich wie jeder und jede andere einfach beweisen über Fachkompetenz. Und ich glaube, dass das unabhängig vom Geschlecht ist.
8: Allerdings ist sich Nourazid bewusst, dass sie als Deutsche und der besondere Beobachtung steht. Aber sie nimmt diese Herausforderung an, will mit ihrer Arbeit dafür sorgen, dass andere Landsleute womöglich auch mal eine Chance in der NFL bekommen.
2: Heike Olderb über Nadine Nourazid, die erste deutsche Trainerin in der NFL.
12: Der Sport war das mit Martin Raschitz. Morgen ist 9/11 genau 25 Jahre her, also die Anschläge vom 11. September in New York. Etwa 3000 Menschen kamen damals ums Leben, mehr als 1000 Opfer sind immer noch nicht identifiziert. Denn von vielen wurden nur winzige Reste gefunden wie Knochensplitter. Die Rechtsmedizin ist nach wie vor dabei, diese Splitter zu untersuchen. Bis dahin werden die Proben bei minus 80 Grad aufbewahrt. Und zwar am Ground Zero, dem Ort des eingestürzten World Trade Centers in New York.
13: Auch die meisten US-Bürger sind erstaunt, wenn sie erfahren, auch 25 Jahre nach den Anschlägen versuchen Gerichtsmediziner der Stadt New York, weitere Opfer mit Hilfe fortgeschrittener DNA-Technologie zu identifizieren. Es ist eine mühsame und extrem schwierige Arbeit im gerichtsmedizinischen Labor, sagt der stellvertretende Leiter der Gerichtsmedizin, Mark Desire.
5: These remains went through every possible thing that could destroy DNA.
6: Die Überreste der Opfer waren allen möglichen Faktoren ausgesetzt, die ihre DNA zerstören können. Kerosin, Diesel, Schimmel, Bakterien, Sonne, Insekten, Hitze, Feuer. All das zerstört DNA, all das war da. Dies ist nicht nur die größte forensische Untersuchung in der US-Geschichte, sondern auch die schwierigste.
5: Making this not only the largest forensic investigation in the history of the United States, but the most difficult.
13: Knapp 22.000 menschliche Überreste wurden nach den Terroranschlägen geborgen und aufbewahrt. Nur etwa 60% der 9/11-Opfer konnten anhand von Körperteilen, Knochenfunden oder Zähnen klar identifiziert werden. Doch von fast 1.100 Opfern fehlt ein genetischer Nachweis. Für viele Angehörige ist dies besonders schmerzlich. Monica Eichen-Murphy wäre froh, wenn von ihrem Mann doch noch etwas gefunden würde.
9: I would be happy to know that something of him was found, because I didn't get an ID.
10: Ich habe keinen Ausweis von ihm, keinen Ehering. Ich habe nichts von ihm, nichts, gar nichts. Es ist immer noch unfassbar, dass er morgens zur Arbeit ging und nie zurückkam. Und ich habe nichts von ihm.
13: Doch dank fortgeschrittener DNA-Technologie gibt es auch für Monica und viele andere Opferangehörige Hoffnung. In den vergangenen Jahren konnten selbst kleinste Gewebespuren oder Knochensplitter eindeutig einem Opfer zugeordnet werden. So auch bei John Niven, der im Südturm ums Leben kam. Seine Frau Ellen gestand in einem Fernsehinterview, sie hatte sich schon damit abgefunden, dass nichts von ihrem Mann übrig geblieben war. Bis Ende 2025 zwei Polizeibeamte an ihrer Türe klingelten. Die Gerichtsmedizin in New York hatte nach mehr als 20 Jahren menschliche Überreste ihres Mannes identifiziert.
11: All this time they have been sifting through these remains and researching for over 20 years.
25: Die ganze Zeit haben sie die Überreste untersucht, mehr als 20 Jahre lang. Unglaublich. John war plötzlich wieder in unserem Leben. Dafür bin ich unglaublich dankbar.
11: Something I'm incredibly grateful for.
13: Es gibt jedoch auch Familien von 9/11-Opfern, die nicht informiert werden wollen, wenn nach so langer Zeit noch Überreste ihrer Liebsten identifiziert werden. Sie fürchten, dass mühsam verheilte Wunden wieder aufbrechen könnten. Monica Eichen-Murphy dagegen glaubt, dass ihr dies bei der Bewältigung ihrer Trauer helfen würde. Wenn auch etwas von ihrem Mann Michael gefunden wird, würde sie ihn trotzdem nicht auf einem Friedhof beerdigen.
9: I know he's here and he's at peace.
10: Ich weiß, dass er hier ist und Frieden gefunden hat. Ich würde ihn auch hier lassen. Ich würde nicht woanders hingehen, um meinen Michael zu sehen.
9: I'm not going to go anywhere else to see my Michael.
12: Auch 25 Jahre nach 9/11 werden Opfer identifiziert. Das waren Informationen dazu von Martin Ganselmeier. Der Jahrestag der Anschläge vom 11. September, der weckt Erinnerungen. Die meisten wissen noch ganz genau, wann sie von der Nachricht erfahren haben. Wir würden gerne Ihre Geschichte hören. Was verbinden Sie mit diesem Tag? Rufen Sie uns an 040-416-17 oder schicken Sie uns eine Sprachnachricht in der NDR-Info-App.
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26: Nirgendwo in Deutschland werden Sie mit dieser Politik die Mehrheiten bekommen.
12: So hat Kanzler Merz die Attacken von AfD-Chefin Weidel bei der Generaldebatte im Bundestag gekontert. Die Bundesregierung sei am Ende, so Weidel bei der hitzigen Aussprache drei Tage nach dem Wahlbeben in Sachsen-Anhalt. Merz sprach unter anderem auch von ethnischen Säuberungen, die die AfD mit ihren Remigrationsplänen betreiben wolle. Der Münchner Merkur zeigt sich entsetzt über das Verhalten der AfD im Parlament.
27: In Sachsen-Anhalt hat die AfD mit Ulrich Siegmund ihr freundliches Gesicht hervorgekehrt. Im Bundestag zeigten Alice Weidel und die Iren ein ganz anderes: vulgär, hassverzerrt, unsympathisch. Selten hat sich eine Partei im Hohen Haus mit lärmenden Pöbeleien so daneben benommen, wie es die AfD während der gesamten Rede des Kanzlers tat. Im Rausch des Sieges fallen bei den Rechtsradikalen alle Hemmungen.
12: Die Nürnberger Zeitung stört sich auch am Bild, das viele Vertreter der Regierungsparteien abgegeben haben.
27: Sie schauten während der AfD-Beiträge in ihre Akten oder tuschelten miteinander. Das hat Tradition, das zelebrierten schon Adenauer, Brandt und Merkel. Aber es produziert ein fatales Bild, nämlich dass man die dramatisch einbrechenden Wählerzahlen nicht ernst genug nimmt. Vielleicht wird das Modell der Generaldebatte aus den 50er Jahren des vergangenen Jahrhunderts der Realität nicht mehr gerecht. Überschriften, Schlagzeilen und TikTok-geeignete Wutausbrüche lösen keines unserer Probleme.
12: Sabine Henkel aus dem ARD-Hauptstadtstudio zählt sowohl Merz als auch Weidel an.
15: Ein Kanzler, der ganz offensichtlich ratlos und hilflos mit dem Rücken zur Wand steht. Der es nicht fertiggebracht hat, eine Rede zu halten, die eines Kanzlers würdig ist. Eine Erzählung zu liefern, endlich zu sagen, wo er denn eigentlich das Land hinregieren will. Stattdessen arbeitet er sich an Alice Weidel ab. Die hat im Übrigen eine Erzählung, im Gegensatz zu Merz. Eine Untergangserzählung, eine Erzählung des Schreckens, die Deutschland am Abgrund sieht und die nur eines bewirken soll, Menschen in Angst zu versetzen. Die AfD nährt sich von den Ängsten der Menschen. Angst vor Krieg, vor Abstieg, vor Armut. Angst frisst Seele auf und macht AfD stark. Und der Kanzler? Reagiert dünnhäutig und bietet in dieser Debatte nichts an. Kein Angebot, das Zuversicht vermittelt, das Erklärungen liefert, das Lösungen bietet. Und all das unter dem unerträglichen Gebrüll und Gejohle der AfD-Fraktion. Es gilt, dagegen zu halten, was nicht nur, aber an erster Stelle Aufgabe des Kanzlers ist.
12: Ein Kommentar von Sabine Henkel. Und das waren die Standpunkte, zusammengestellt von Martin Seiler.
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16: Um 10.32 Uhr mit Claudia Drews. Bundesweit werden heute die Warnsysteme für den Katastrophenfall getestet. In einer halben Stunde etwa um 11 Uhr löst die Bundesbehörde für Bevölkerungsschutz und Katastrophenhilfe einen Probealarm aus. Christina Hacke aus der NDR-Nachrichtenredaktion erklärt, wie der Alarm funktioniert und wie sichergestellt wird, dass alle erreicht werden.
17: Also verschickt werden diese Testwarnungen unter anderem über Warn-Apps wie Nina oder Katwarn und über Cell Broadcast an Mobiltelefone. Das ist ein Verfahren, bei dem Infos an alle Handys verschickt werden, die dafür die Voraussetzungen erfüllen und sich zu dem Zeitpunkt in einem bestimmten Gebiet befinden. Der Ton an sich ist extra laut, damit wir notfalls auch aus dem Schlaf gerissen werden können. Die Warnung wird auch online auf Anzeigetafeln und im Fernsehen und Radio verbreitet. Um 11.45 Uhr gibt es dann eine Entwarnung.
16: Die Bahn saniert gerade ihr gesamtes Schienennetz und das wird wohl länger dauern als bisher geplant. Wie Bahnchefin Palla angekündigt hat, wird das Konzept dafür überarbeitet. Bislang waren etwa 4 größere Streckensanierungen pro Jahr geplant. Künftig sollen es eher 2 bis 3 werden. 4 im Jahr seien zu viel, sagte Palla. Die Bahn hatte vor 2 Jahren mit den Generalsanierungen begonnen. Rund 40 Strecken sind dafür ausgewählt, darunter Hannover-Berlin und Lübeck-Hamburg. Zuletzt war davon die Rede, dass die Arbeiten bis Mitte der 30er Jahre andauern. In Sachsen-Anhalt will das BSW mit der AfD über eine mögliche Zusammenarbeit sprechen. Die AfD hat das nach ihrem Wahlsieg bei der Landtagswahl angeboten. Der BSW-Landesvorstand hat, einem Sprecher zufolge, dem geschlossen zugestimmt. Man wolle sich über die Themen Energieversorgung, Bildung und Friedenspolitik austauschen. Wann und wo das Treffen stattfinden soll, ist nicht bekannt. Vertreter von CDU, SPD, Grünen und Linken hatten zuvor das Gesprächsangebot der AfD ausgeschlagen. Mehrere gesetzliche Krankenkassen und kassenärztliche Vereinigungen haben durch riskante Anlagen in Immobilienfonds Verluste in Millionenhöhe erlitten. Das haben Recherchen von NDR, WDR und Süddeutscher Zeitung vor einiger Zeit aufgedeckt. Nun wird deutlich, dass es womöglich um noch mehr Geld geht als bisher gedacht. Aus Hamburg, Anna Klüspies.
1: Der mögliche Schaden für die bundesweit tätigen Krankenkassen könnte sich laut Bundesamt für Soziale Sicherung auf 1,1 Milliarden Euro belaufen. Das geht aus der Antwort der Bundesregierung auf eine Kleine Anfrage der Grünen hervor, die NDR, WDR und SZ vorliegt. Der tatsächliche Schaden im gesamten Gesundheitssystem könnte sogar noch größer ausfallen. Denn das Bundesamt für Soziale Sicherung beaufsichtigt nur die bundesweit agierenden Krankenkassen. Im Mittelpunkt der Fehlinvestments steht unter anderem der Verius-Fonds, ein aus Sicht von Anlageexperten hochriskantes Anlagegeschäft. NDR, WDR und SZ hatten aufgedeckt, dass mehrere Krankenkassen in diesen Fonds investiert hatten, obwohl für sie strenge Anlagerichtlinien gelten und Krankenkassen ihre Gelder eigentlich nur risikoarm anlegen dürfen. Zahlreiche Krankenkassen schweigen dazu, ob und wenn ja, in welchem Umfang sie Gelder in den Fonds investiert haben.
16: In Europa geht die Zahl der Asylanträge weiter zurück. Wie die Asylagentur der EU berichtet, waren es in der ersten Jahreshälfte in der Europäischen Union sowie in Norwegen und der Schweiz rund 332.000 neue Anträge. Das waren etwa 67.000 weniger als im gleichen Zeitraum des Vorjahres. Deutschland liegt mittlerweile auf Platz 4 hinter Frankreich, Italien und Spanien. Die meisten Antragstellenden kommen aus Afghanistan, Venezuela und Bangladesch. Grund für den Rückgang sind den Angaben zufolge unter anderem die politischen Entwicklungen in Syrien. Wegen Extremwetters ist im vergangenen Jahr der Unterricht von weltweit mehr als 170 Millionen Schülerinnen und Schülern unterbrochen worden. Das geht aus einer Analyse des Kinderhilfswerks UNICEF hervor. Betroffen war damit etwa jedes zehnte Schulkind. Aus der ARD-Klimaredaktion Katharina Wilhelm.
3: Zu den häufigsten Ursachen, weshalb Kinder im vergangenen Jahr nicht am Schulunterricht teilnehmen konnten, gehörten Stürme. Sie trafen rund 109 Millionen Kinder und Jugendliche. Überschwemmungen verhinderten den Unterricht für mindestens 70 Millionen, Hitzewellen für etwa 50 Millionen Schülerinnen und Schüler. Laut UNICEF fielen dadurch Unterrichtsstunden aus, Schulen wurden beschädigt oder mussten zeitweise schließen. Für die Analyse des Kinderhilfswerks wurden Daten aus 106 Ländern oder Gebieten ausgewertet. Besonders betroffen von den Ausfällen sind Kinder aus ärmeren Ländern. 3/4 der betroffenen Kinder leben in Staaten mit niedrigem oder mittlerem Einkommen. In Pakistan etwa verzögerten schwere Monsunüberschwemmungen die Rückkehr in die Schule für mehr als 28 Millionen Schülerinnen und Schüler. UNICEF warnt vor den langfristigen Folgen. Lernrückstände und Schulabbrüche könnten die Zukunftschancen vieler Kinder verschlechtern. Besonders Mädchen seien gefährdet, nach längeren Unterbrechungen nicht in die Schule zurückzukehren.
16: Und das waren die Nachrichten.
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14: Ein Mix aus Sonne und Wolken heute in Norddeutschland. Meistens trocken bei 17 bis 20 Grad maximal. Morgen dann auch wechselhaft. Örtlich kann es dann Schauer oder Gewitter geben bei maximal 18 bis 21 Grad. Der Verkehrsservice auf NDR Info. Stau oder stockender Verkehr ab 3 Kilometer. 2 Meldungen haben wir. A7 Hannover Richtung Kassel zwischen der Raststätte Hildesheimer Börde West und Derneburg-Salzgitter. 5 Kilometer stockender Verkehr. Und dann A7 Hamburg Richtung Flensburg. Der Elbtunnel ist nach Auslösung der Höhenkontrolle gesperrt. So heißt es richtig. NDR Info hören Sie am Donnerstagvormittag mit Julia Mayer. Noch eine knappe halbe Stunde und dann bitte nicht erschrecken. Um Punkt 11 Uhr werden sich viele Handys melden mit einem schrillen Alarmton und auch Sirenen und Lautsprecherwagen können dann zu hören sein. Aber kein Grund zur Panik, das Ganze ist als Testlauf gedacht. Am bundesweiten Warntag wollen die Behörden prüfen, ob die Bevölkerung im Notfall gut zu erreichen wäre. Und das hört sich dann in etwa so an.
18: Da ist er wieder, der Moment, wenn sich das eigene Handy selbstständig macht. Dem extra lauten Warnton kann kaum einer entkommen.
19: Ich weiß, was das ist. Das ist dieser Probewarnton.
20: Der Notfallalarm auf dem Handy ist das.
19: Ja, Stress. Es ist ein Alarmton. Das ist dafür sehr da. Dass wir erstmal denken, was ist denn jetzt los?
21: Stress, dass man es wieder ausbekommt. Ist schon sehr penetrant, ne?
22: Also mich erschreckt es jetzt nicht mehr so. Ich gucke dann aufs Display und folge den Anweisungen.
18: Das klappt selbst dann, wenn keine Warn-App installiert ist, das Handy auf lautlos gestellt wurde und der Nicht-Stören-Modus aktiv ist. Es ist Warntag in Deutschland und geht es nach der Sprecherin des Bundesinnenministeriums, soll das jeder mitbekommen.
28: Ziel ist es, die technische Zuverlässigkeit der Warnmittel zu überprüfen, Verbesserungsmöglichkeiten zu erkennen und insbesondere die Bevölkerung
2: Bevölkerung für das Thema Warnung zu sensibilisieren.
18: Nicht nur die Handys schlagen Alarm. Warnmeldungen erscheinen auf Bahnhofsanzeigen oder digitalen Werbetafeln. Radio- und Fernsehsender werden ihr Programm kurz unterbrechen. Es gibt auch Digitalradios, die ganz von allein aus dem Standby-Modus aufwachen und eine Warnung abspielen. Viele Städte und Kommunen testen am Warntag zusätzlich ihre eigene Technik. In der Stadt Bonn wird es um 11 Uhr Sirenengeheul geben. Geplant sind auch Lautsprecherdurchsagen und die Feuerwehr wird sich live in das Programm des lokalen Radiosenders schalten, zählt Feuerwehrsprecher Frank Frenser auf.
4: Zum einen schauen wir, ob alles technisch funktioniert und zum anderen sind wir aber auch natürlich darauf angewiesen, dass die Bevölkerung uns auch Rückmeldungen dazu gibt, wenn mögliche Warnmittel vielleicht nicht funktionieren. Da sind wir sehr dankbar für und nutzen dafür den Warntag natürlich auch sehr gerne aus.
18: So viele Warnungen können nervös machen. Wer sensible Menschen kennt oder Kinder hat, dem rät das Bundesamt für Bevölkerungsschutz und Katastrophenhilfe, sie vorher auf den Warntag hinzuweisen. Auf der Internetseite der Behörde gibt es auch einen kindgerechten Erklärfilm.
5: Am bundesweiten Warntag wird ab 11 Uhr in Deutschland eine Probewarnung verschickt. Auch Max und Flocke bekommen den Probealarm mit.
18: Der Warntag ist nicht nur ein Stresstest für die Technik, er ist auch eine Art Katastrophentraining. Bei großen Bränden, bei Fluten und auch bei militärischen Angriffen geht es darum, schnell zu reagieren. Und da hilft es, wenn man weiß, wie eine Warnung auf dem Handy aussieht oder wie die Sirene im Ort klingt. Das klappt inzwischen auch gut. In einer Online-Umfrage zum vergangenen Warntag gaben 97% der Teilnehmer an, über mindestens einen Warnkanal gewarnt worden zu sein. Allerdings sagt eine Mehrheit auch, dass sie nicht weiß, wie man sich auf einen echten Notfall oder eine Katastrophe vorbereiten soll.
6: Unsere Ernstfallvorbereitung besteht darin, dass der Tank immer halb voll ist, damit wir zur Not wegkommen.
7: Das Einzige, was wir noch haben, wo wir was mitmachen könnten, das wäre ein Grill mit Gas.
8: Anfangs Corona, als das Toilettenpapier ausging und wir keins mehr bekommen haben, da haben wir mal ein paar Nudeln und so zur Seite gelegt und wir sind fast alt geworden.
23: Wir haben immer Wasser zu Hause, das sollte man ja vorrätig haben.
24: Ich hoffe immer noch mehr auf eigentlich, dass hier nichts passiert.
18: Jens Kölzer vom Kreisverband Rhein-Sieg vom Deutschen Roten Kreuz kann das bestätigen. Das Rote Kreuz bietet deshalb Kurse zur Notfallvorsorge an.
28: Das müssen wir halt den Leuten jetzt nochmal neu beibringen. Das ist halt auch bei den Leuten, die in den 90ern quasi mitten im Leben standen, die sagen, ja, wir haben davon schon mal was gehört, aber es war jetzt einfach mal 20 Jahre weg.
18: Anders als bei einer echten Katastrophe ist die Aufregung am Warntag schnell wieder vorbei. Wenn alles nach Plan läuft, kommt um 11.45 Uhr die Endwarnung.
14: Ja, wir werden sehen. Jetzt ist es 10.42 Uhr.
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14: Schon seit Jahren gibt es Spekulationen über ein iPhone mit faltbarem Display. Und jetzt macht Apple ernst und hat sein erstes faltbares Handy präsentiert. Gabi Biesinger hat die Details.
29: Höhepunkte hebt man sich ja bekanntlich bis zum Schluss auf. Und das war bei der jährlichen Apple-Produktpräsentation am Firmensitz im kalifornischen Cupertino natürlich die Vorstellung des ersten faltbaren iPhones. Der neue Apple-Chef John Ternus, seit Monatsbeginn im Amt, ließ das aber erstmal mit etwas Understatement anklingen.
30: Actually, there is one more thing.
29: Ach ja, eins noch.
30: The all-new iPhone Duo.
29: Um dann selbstbewusst zu verkünden, mit dem iPhone Duo werde Apple das Klapp-Smartphone neu definieren.
30: We'll redefine the experience of using a foldable phone.
29: Es ist 7 Jahre her, dass Konkurrent Samsung sein erstes Falt-Smartphone auf den Markt brachte. Apple hat sich wie so oft Zeit gelassen, um aus den Schwachstellen der anderen zu lernen.
30: Others have created foldables that just feel like two phones awkwardly stuck together.
29: Bisher entwickelte Fold-Phones hätten einfach wie zwei aneinander geklatschte Handys gewirkt, so Ternus. Das iPhone Duo spiele dagegen die größere Fläche des inneren Displays aus, während das Gerät trotzdem noch in die Hosentasche passe. Apples Falt-Handy hat Displays außen und innen und ungefähr die Abmessungen eines Reisepasses. Aufgefaltet erreicht der Bildschirm fast die Größe eines iPad Mini. Bei der optischen Problemzone von Klapphandys, dem Scharnier im Bildschirm, rühmt sich Apple, es so gut wie unsichtbar gemacht zu haben. Und Tech-Analystin Carolina Milanesi, die das iPhone Duo direkt in Cupertino unter die Lupe nehmen konnte, zeigte sich bei X tatsächlich beeindruckt.
31: There is no crease whatsoever.
29: Wirklich keine Falte zu sehen. Ab dem 23. Oktober soll das iPhone Duo in 70 Ländern erhältlich sein und in Deutschland ab 2.299 Euro kosten. Vorgestellt wurden auch die neuen iPhones 18 Pro und 18 Pro Max mit verbesserter Kamera, leistungsstärkerem Chip und besserem Akku. Wobei Spötter meinen, die neue Farbpalette dieser Handys sei die überraschendste Innovation gegenüber den Vorgängermodellen.
1: An incredibly deep black. A fresh new color we call Glacier. And we're excited to introduce Burgundy.
29: Tiefes Schwarz, neu entwickelt Gletscher und aufregendes Burgunderrot. Ungewöhnlich war, dass das reguläre iPhone 18 Modell nicht wie bisher gemeinsam mit den iPhone Pro Modellen an den Markt geht. Vielleicht kommt es im Frühjahr, Apple äußerte sich dazu nicht.
16: Meinungsforschende sagen, Migration, das ist eines der großen Themen auch bei der Landtagswahl in Mecklenburg-Vorpommern. Warum viele Menschen dort dieses Thema so bewegt, dieser Frage gehen wir gleich nach. Nach dem kompakten Überblick.
3: In ganz Deutschland schrillen in Kürze wieder die Handys. Um 11 Uhr findet der diesjährige bundesweite Warntag statt. Auch Sirenen sollen dann heulen. Die Behörden wollen damit testen, ob die Alarmsysteme funktionieren und sie die Bevölkerung im Kriegs- oder Katastrophenfall erreichen. Der Probealarm endet um 11.45 Uhr. Wegen der angespannten sicherheitspolitischen Lage hat der Schutz der Bevölkerung in den vergangenen Jahren immer mehr an Bedeutung gewonnen. Riskante Immobiliengeschäfte haben offenbar bei mehreren gesetzlichen Krankenkassen einen deutlich größeren Schaden angerichtet als zunächst vermutet. Wie aus einer Antwort der Bundesregierung auf Anfrage der Grünen hervorgeht, haben die betroffenen Kassen insgesamt 1,1 Milliarden Euro verloren. Zuletzt war man noch von einem Schaden von 220 Millionen Euro ausgegangen. Eigentlich dürfen Krankenkassen ihre Gelder nur in risikoarme Anlageformen geben. 12 Krankenversicherungen sollen jedoch in hochriskante Anlagen investiert haben. Wetterexperten haben im vergangenen Monat einen neuen Temperaturrekord registriert. Nach Angaben des Europäischen Klimadienstes Copernicus war der August der wärmste Monat seit Beginn der Messungen. Danach lag die weltweite Durchschnittstemperatur bei knapp 17 Grad. Damit habe sie 1,65 Grad über dem vorindustriellen Niveau gelegen. Auch die Meere waren im August so warm wie nie zuvor. Mit knapp 21 Grad erreichte die durchschnittliche Wassertemperatur an der Meeresoberfläche außerhalb der Polarregion einen neuen Rekord. Das Wetter in Norddeutschland, ein Wechsel aus Sonne und Wolken heute, meist aber trocken. Es kann einzelne Schauer geben bei 17 bis 20 Grad. Soweit der Überblick. Zurück zu Julia Mayer.
16: Vielen Dank, Claudia.
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16: In Mecklenburg-Vorpommern, da ist Wahlkampf-Endspurt. 10 Tage sind es noch bis zur Landtagswahl. Und wir wollen heute von Ihnen vor Ort in Schwerin wissen, was bewegt Sie, was bewegt die Menschen im Land. Die Meinungsforschenden von Infratest sagen, ein großes Thema auch bei dieser Wahl ist die Migration. Und warum dieses Thema für die Menschen so relevant ist, dieser Frage ist unser Reporter Johannes Koch in Rostock nachgegangen.
9: Der Rostocker Stadtteil Groß-Klein, eine Hochhaussiedlung im Nordwesten der Hansestadt. In den bunten Plattenbauten leben über 13.000 Menschen. Jeder siebte hier hat keinen deutschen Pass.
10: Ich habe nichts gegen Leute, die gerne hierher kommen und aus welchen Gründen auch immer, aber dann sollen sie sich bitte auch hier mit einfügen.
9: Sagt Carmen Penke, Ende 50, Kurzhaarfrisur. Sie ist gerade auf dem Weg in die Kita ihres Enkels.
10: Wenn ich sehe, wie viele junge Leute hier allein hier in diesem Stadtteil rumlaufen, ich glaube nicht, dass die, entweder müssten sie zur Schule gehen oder arbeiten.
9: Von der Politik wünscht sie sich,
10: dass da mehr drauf gedrungen wird, dass die sich bei uns dann auch, wenn sie hier bleiben wollen, auch dann einbringen.
9: Vor einem der Blocks steht Gabriela. Ihren Nachnamen möchte sie nicht sagen. Sie hat gerade den Hausmüll rausgebracht. Migration habe den Stadtteil verändert, findet sie.
11: Das ist jetzt hier auch sehr viel mehr geworden. Wir sind damals aus Berlin raus, deswegen, weil es so schlimm wurde. Und jetzt, aber ich vergleiche immer zwischen Berlin und hier ist es deutlich ruhiger und besser.
9: Einige hundert Meter weiter, an einem runden Tisch im Kinder- und Familienzentrum des Stadtteils, sitzen Jana Ivanenko und Tawhida Al-Sunaini. Beide kamen vor 4 Jahren nach Rostock. Ivanenko aus der Ukraine, Al-Sunaini aus dem Jemen. Sie nennen sich Stadtteilmütter, ein Projekt der Hansestadt, in dem Frauen mit Migrationshintergrund Neuankömmlingen helfen, zum Beispiel beim Amt oder Arztbesuch, erklärt Ivanenko.
2: Unser Ziel ist nicht nur helfen, sondern auch diese Leute selbstständig werden, ja, und selbstbewusst und ein bisschen stärker wie ich. Wie unsere Kollegen, ja.
9: Und noch etwas bringen die Stadtteilmütter anderen Frauen bei, sagt Tawhida Al-Sunaini, den Umgang mit Rassismus.
12: Natürlich gibt es viele nette Leute, freundliche Leute, aber die meisten hier im Rostock, ja, sind, die sie akzeptieren Migranten nicht. Ja, besonders die Frauen mit Kopftuch. Ja, wir haben viele Situationen, schlichte Situationen.
9: Stefanie Nelles ist Rostocks Integrationsbeauftragte. Die Stadtteilmütter seien auch ein Projekt, um Vorurteile abzubauen, erklärt sie.
13: Was wir hier machen vor Ort, dass wir versuchen, mit guten Beispielen zu zeigen, es funktioniert oder es kann funktionieren. Und es ist, manchmal ist es ein bisschen längerer Weg, ja, auch das gehört dazu, leider, leider, Sprache, Ausbildung, Qualifizierung etc. pp. Aber es kann funktionieren und das muss unser Ziel sein.
9: Zurück bei Carmen Penke. Sie ist inzwischen fast bei der Kita ihres Enkels angekommen. Dass Integration funktioniert, wünscht sie sich auch. Aber
10: wenn ich dann höre, dass Rentner, die ihr Leben lang gearbeitet haben, nur mit, weiß ich, 700 bis 1000 Euro nach Hause gehen und die, die nie hier waren und kommen, die das Gleiche bekommen, da sage ich, da läuft was falsch.
9: Für die einen geht es um ein Gerechtigkeitsgefühl, für die anderen darum, anzukommen. Dabei verbindet sie vor allem eins, der Wunsch nach einer sicheren Zukunft.
14: Stimmen und Meinungen aus Rostock, eingefangen von unserem Reporter Johannes Koch. Was Sie 10 Tage vor der Wahl bewegt, das können Sie uns noch den ganzen Tag erzählen. Wir sind live vor Ort in Schwerin. Auch das NDR Info Fernsehen. Meine Kollegin Susanne Stichler moderiert um 15, 16, 17 und 21.45 Uhr vom Südufer des Pfaffenteichs. Und sie hat im Vorfeld mit Karl-Hans Endlich gesprochen, Dekan und wissenschaftlicher Vorstand der Unimedizin Greifswald. Susanne Stichler wollte von ihm wissen, wie blicken nun Sie eigentlich auf die Wahl in 10 Tagen in Mecklenburg-Vorpommern?
15: Mit Sorge schaue ich auf unser Land. Wir hatten ja jetzt die Landtagswahl in Sachsen-Anhalt am letzten Wochenende. Und da wird sich das Klima eindeutig verändern. Ich habe mir sorgfältig damals das Programm der AfD angesehen für Sachsen-Anhalt, was da mit der Wissenschaft passieren soll. Und ich muss ehrlich sagen, das lässt gar nichts Gutes an. Und ich wünsche mir, dass dies in Mecklenburg-Vorpommern nicht passiert.
14: Was befürchten Sie da konkret?
15: Na, da gibt es verschiedene Posten drin. Es fängt schon mal an, dass dort immer von einer deutschen Wissenschaft geredet wird. Und ich kenne keine deutsche, keine französische, keine italienische Wissenschaft. Ich kenne nur die Wissenschaft. Und die Wissenschaft ist schon immer international gewesen und wird auch international bleiben. Hat Austausch zwischen verschiedenen Nationen, hat Austausch auf Kongressen, hat wechselseitige Forschungsreisen und Besuchen wechselseitig in Laboren und in Forschungseinrichtungen. Und das ist schon mal ein Punkt, den ich hochgradig gefährdet sehe.
14: Haben Sie die Befürchtung, dass internationale Wissenschaftler jetzt auch nicht nach Greifswald kommen könnten, weil sie vielleicht auch Angst vor Anfeindungen haben oder sich hier nicht mehr willkommen fühlen?
15: Also grundsätzlich hatte der Nordosten ja schon immer so ein bisschen das Image, dass es ein bisschen politisch eine schwierige Gegend ist. Und ich möchte jetzt ehrlich gesagt nicht mit den Kolleginnen, mit den Dekaninnen der medizinischen Fakultäten in Magdeburg und Halle tauschen. Die stecken in Berufungsverfahren, haben Listen verabschiedet von Platz 1, Platz 2, Platz 3 und wollen natürlich die Top-Wissenschaftlerinnen und Wissenschaftler gewinnen. Und die werden natürlich wahrscheinlich noch mal nachdenken und abwarten, was denn tatsächlich am Ende in Sachsen-Anhalt passiert. Und genau dasselbe würde natürlich auch in MV passieren. Das würde in jedem Bundesland in Deutschland passieren.
14: Aber merken Sie schon jetzt, dass sich da die Stimmung verschlechtert oder sich irgendwas verschiebt und Wissenschaftler sagen, ach, dann meide ich doch lieber Greifswald und den Nordosten?
15: Also es gab, glaube ich, schon zu allen Zeiten so gewisse Bedenken im Nordosten, herzukommen. Wir haben ja eine Randlage in der Republik und wir haben eine tolle Natur. Wir haben total einen guten Freizeitwert. Aber wir haben schon immer so ein bisschen dieses rechte Image hier oben. Und eigentlich hatte ich so das Gefühl, wir sind in dem letzten Jahrzehnt einigermaßen losgeworden. Und wenn das jetzt in verstärktem Maße wiederkommt, wird es natürlich die Entscheidung gerade von Akademikerinnen und Akademikern beeinflussen. Es wird sie auch beeinflussen von den Studierenden und es wird es auch beeinflussen von Ärztinnen und Ärzten, sich irgendwo hier niederzulassen, wo wir doch Niederlassungen in der ländlichen Region dringend bräuchten.
4: Gibt es da jetzt schon Erzählungen oder Berichte von Studierenden oder auch von Wissenschaftlern, die Anfeindungen in Greifswald erleben?
15: Also die gibt es immer hier und da wieder. Wir greifen auch immer an Universität, an Universitätsmedizin und an allen Einrichtungen natürlich rigoros durch. Aber ich glaube, vieles von der Stimmung ist natürlich unterdrückt, macht sich manchmal in Social Media Luft. Aber wenn sich das ganze Umfeld natürlich in eine rechte Richtung bewegt, dann...

0: unser Land und unsere Wirtschaft beflügeln.
1: Sagt Karl-Hans Endlich, Dekan und wissenschaftlicher Vorstand der Unimedizin Greifswald im NDR-Info-Interview mit Susanne Stichler.
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1: Für uns die Menschen, die Radio machen, ist das heute ein großer Tag. Heute Abend wird nämlich in Hamburg der Deutsche Radiopreis verliehen. Radioschaffende aus ganz Deutschland können sich Hoffnungen machen auf die wichtigste Auszeichnung der deutschen Radiolandschaft. Der Preis ehrt Talente, Sendungen und Projekte aus dem öffentlich-rechtlichen und dem privaten Rundfunk zum 17. Mal schon, in diesem Jahr allerdings in einer neuen und durchaus besonderen Location. Anna Nowak nimmt uns mit dorthin.
3: Ja, fahren Sie noch mit, hier gleich die nächste Abfahrt.
4: Das ist neu in diesem Jahr. Nominierte, Gäste und Promis reisen mit dem Schiff an.
5: Wir steigen in den Landungsbrücken, in diesen Shuttle ein, in diese Fähre und dann fährst du darüber mit einem kleinen Bogen und dann hast du die Hamburger Skyline. Das Ankommen bei dieser Location ist schon mal ein Riesending.
4: Seit 17 Jahren laufen die Fäden rund um die Organisation des Deutschen Radiopreises bei Projektleiter Kai-Christian Segger zusammen. Und der Zauber dieser Veranstaltung kriegt ihn immer wieder. Dass die Preisverleihungsgala 2026 zum ersten Mal im Musicaltheater an der Elbe zu Gast ist, einem hochmodernen Haus, wo sonst die Crew des Michael Jackson Musicals die Bühne bespielt, ist für die Arbeit hinter den Kulissen ein Riesenvorteil, sagt Segger.
5: Wir nutzen halt wirklich viele Dinge. Also in vielen Locations, wie zum Beispiel Schuppen 52, wo wir früher waren, da muss man ja jede Gabel, jede Waschschüssel, jeden Stuhl, alles mitbringen. Das ist hier alles schon da.
4: Auch da die besagte Michael Jackson Musical-Truppe, die den Abend der Verleihung musikalisch eröffnen wird. Ein Radiopreis ohne Radiostars ist natürlich undenkbar. Und deswegen gibt's prominente und teilweise noch ganz neue Live-Musik. Rocklegende Peter Maffay und Radioliebling Johannes Oerding bringen schon vorab Musik aus ihrem kommenden gemeinsamen Album mit und dürfen in Doppelrolle auch als Laudatoren zwei Radiopreise verleihen. Ansonsten sorgen auf der großen Showbühne Ray Garvey, das Elektro-Duo Fastboy, TikTok-Wunderkind Sahide und die Newcomerin Tiffany Harris für den richtigen Sound des Abends. Das Radio ist für all diese Künstler eine große Säule ihres Erfolgs. Und im Gegenzug auch mal die Radiomacher zu würdigen, findet Tiffany Harris:
6: Voll gut, das sind diese Leute, die man immer hört und alles, was das dazugehört, das kriegt man gar nicht so richtig mit. Und deswegen diese Leute auch mal zu ehren, finde ich total wichtig.
4: Die Stimmen, die uns im Alltag begleiten, die Projekte, die vom Radio aus Menschen zusammenbringen, sie sind das Herzstück der Preisverleihung. Eine unabhängige Jury des Grimme-Instituts hat aus mehr als 430 Einsendungen von öffentlich-rechtlichen und privaten Radioprogrammen Nominierte in 10 Kategorien ausgewählt. Von der besten Moderation bis zur besten Programmaktion. Unter den Laudatorinnen und Laudatoren beim Deutschen Radiopreis sind in diesem Jahr Tagesschausprecherin und Jugendwortlegende Susanne Daubner,
7: 6-7,
4: Heute-Show-Reporter Lutz van der Horst und Designer Guido Maria Kretschmer.
8: Ich glaube, es ist immer unerlässlich, dass man Menschen für etwas auszeichnet, was sie gut machen. Und das schafft Anerkennung, Wertschätzung, das ist in unserer Zeit besonders wichtig geworden.
4: Raus aus dem schalltoten Studio, rauf auf die große Bühne. Statt Mikro vor der Nase, heute ein jubelndes Publikum. Für alle Radiomenschen, ob nominiert, unter den Zuschauern oder hinter den Kulissen, ist das ein ganz besonderer Moment.
1: Der Deutsche Radiopreis wird heute in Hamburg verliehen. Infos dazu von Anna Nowak. Ein Präsident, der kritische Medien beschimpft und Lokalsender, die von der Existenz bedroht sind. Wie steht's um die Pressefreiheit in den USA? Da schauen wir gleich ausführlich drauf. Erstmal gibt's aber noch die Nachrichten.

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1: Um 11 Uhr mit Claudia Drews. Heute wird in ganz Deutschland der Ernstfall geprobt. Jetzt genau um 11 sollten Warnmeldungen auf Handys und über weitere Warnsysteme ausgelöst werden. Wie wir hinterher wissen, ob der Warntag erfolgreich ist,

0: Erfolgreich war, fasst Katrin Kalke aus der NDR-Nachrichtenredaktion zusammen.
1: Wer die Probewarnung bekommt, sollte schauen, über welchen Kanal sie angekommen ist und war die Meldung verständlich und rechtzeitig. Wer gar keine Warnung bekommt, sollte das den Behörden melden, denn genau dafür gibt es den Warntag. Es soll getestet werden, ob die Technik funktioniert. Und wir sollten wissen, wie Warnungen aussehen und sich anhören. Zuletzt hat das ziemlich gut geklappt. 97% gaben in einer Umfrage an, gewarnt worden zu sein. Getestet werden nicht nur Handys, auch Sirenen oder Anzeigentafeln an Bahnhöfen und teilweise auch das Radio. Das alles gehört zu den Warnmitteln.
0: Bei der Bahn wird die grundlegende Sanierung des Schienennetzes länger dauern als bisher gedacht. Laut Konzernchefin Palla wird das Sanierungskonzept gerade überarbeitet. Jan Busche aus der NDR-Nachrichtenredaktion berichtet, was vermutlich anders gemacht wird.
2: Die Bahnchefin hat gesagt, dass bislang eher zu viele größere Streckensanierungen pro Jahr geplant waren. Das belastet dann das gesamte Bahnnetz zu sehr. Deshalb jetzt die Änderung. Künftig eher 2 bis 3 Streckensanierungen und damit auch Vollsperrungen pro Jahr. Das genaue Konzept und der Zeitplan sollen demnächst vorgestellt werden. Die Bahn hat vor 2 Jahren mit der Generalsanierung begonnen. Rund 40 Strecken sind dafür ausgewählt. Demnächst ist die Strecke Hannover-Berlin dran. In den kommenden Jahren dann auch zum Beispiel Lübeck-Hamburg und Hannover-Hamburg. Die gesamte Generalsanierung sollte nach bisherigen Aussagen bis 2036 fertig sein.
0: Bundeskanzler Merz ist skeptisch, was ein AfD-Verbotsverfahren angeht. Man könne das zwar immer wieder prüfen, wie erfolgreich das ist, sei aber ungewiss, so der Kanzler. Die politische Auseinandersetzung mit der AfD sei am wichtigsten. Ähnlich sieht das Bremens Bürgermeister Bovenschulte. Er unterstützte aber ein Gremium aus Bund, Ländern und Fachleuten, die ein mögliches Verbotsverfahren prüft. Bovenschulte stellt sich damit hinter eine entsprechende Forderung von Nordrhein-Westfalen. Westfalens Ministerpräsident Wüst. Bovenschulte sagte dazu im Deutschlandfunk:
3: Wenn jetzt der Ministerpräsident des Landes NRW sich nach vorne wagt, dann zeigt das doch, dass es auch in der CDU diskutiert wird. Und da muss man diese Diskussion führen. Aber ich sage auch ganz deutlich, im Vordergrund muss jetzt die politische Auseinandersetzung stehen. Weil das stimmt ja, nach diesem Wahlergebnis geht es darum, wer hat sozusagen die besseren Rezepte für die Zukunft des Landes. Und da kann ich nur sagen, die AfD ist eine destruktive Kraft, die keinerlei Lösung für die Probleme hat, weder in Sachsen-Anhalt noch anderswo.
0: Bremens Bürgermeister Bovenschulte von der SPD. Die Inflation in Deutschland bleibt auf einem relativ hohen Niveau. Laut Statistischem Bundesamt lagen die Verbraucherpreise im August 2,9% über dem Niveau von August 2025. Hauptgrund sind laut Statistikern die zuletzt wieder gestiegenen Öl- und Gaspreise infolge des Iran-Kriegs. Wirtschaftsfachleute erwarten für die nächsten Monate und das nächste Jahr ähnlich hohe Inflationswerte. Ein mutmaßlicher Drogenboss aus Hannover könnte nach jahrelanger Flucht bald an Deutschland ausgeliefert werden. Nach NDR-Informationen ist der Mann in den Vereinigten Arabischen Emiraten festgenommen worden. Aus Hamburg Benedikt Strunz.
4: Konstantinos S. steht auf deutschen Fahndungslisten ganz weit oben. Mit einer Bande aus Hannover soll er 2021 dabei geholfen haben, Kokain im Milliardenwert von Paraguay nach Deutschland zu schmuggeln. Deutschland will in diesen Tagen ein Rechtshilfeabkommen mit den Arabischen Emiraten unterzeichnen, das auch das Überstellen von Gefangenen erleichtern könnte. In Deutschland droht Konstantinos S. eine langjährige Haftstrafe. Sein Anwalt wollte sich auf Nachfrage nicht zu dem Vorgang äußern.
0: Der Bahnverkehr in Hamburg hat sich nach einer Bombenentschärfung wieder normalisiert. Im Stadtteil Bahrenfeld war gestern Abend ein 500 Pfund schwerer Weltkriegsblindgänger in der Nähe einer Bahnstrecke gefunden worden. Die musste deshalb gesperrt werden. Zahlreiche Fern- und Regionalzüge und auch S-Bahnen fielen aus. Am frühen Morgen sei der Bahnverkehr wieder regulär angelaufen, sagte eine Sprecherin. Im Fernverkehr kommt es laut Auskunft der Bahn vereinzelt noch zu Verspätungen. Das waren die Nachrichten.
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6: Sonne und Wolken wechseln sich heute ab in Norddeutschland. Meistens bleibt es trocken, nur noch vereinzelt kann es Schauer geben. Höchstwerte 17 bis 20 Grad. Morgen dann auch wechselhaft, örtlich Schauer oder Gewitter bei 18 bis 21 Grad maximal. Und wir schauen aufs Wochenende. Am Sonnabend heiter bis wolkig, einzelne Schauer 18 bis 22 Grad. Und am Sonntag dann wolkiger und mehr Regen bei 17 bis 23 Grad. Vor dem Verkehr haben wir einen Probe. Eine Probewarnung, denn heute ist bundesweiter Warntag. Sie haben es in den Nachrichten wahrscheinlich gehört. Es gibt auch Sirenentests vor Beginn der Sturmflutsaison in Hamburg zum Beispiel. Und anlässlich des Warntags werden da die Sirenen getestet. Und es gab auch Testmeldungen über weitere Warnmittel, zum Beispiel über Warn-Apps. Wichtig, es besteht keine Gefahr für die Bevölkerung. Eine Entwarnung gibt es dann um 11.45 Uhr. Jetzt der Verkehr auf NDR Info. Stau oder stockender Verkehr ab 3 Kilometer. A1 Fehmarn Richtung Lübeck, zwischen Scharbeutz und Rastplatz Seritzer Feld. 4 Kilometer stockender Verkehr. Dann A1 Osnabrück Richtung Bremen jetzt, zwischen dem Dreieck Stur und Bremen-Arsten. 6 Kilometer stockender Verkehr. A7 Hannover Richtung Kassel, zwischen Hildesheim, Drispenstedt und Derneburg-Salzgitter. 5 Kilometer Stau. Und dann noch die A27 Bremen Richtung Bremerhaven, zwischen dem Rastplatz Achter Kempe und Bremen-Überseestadt. 5 Kilometer stockender Verkehr. Jetzt ist es 11.06 Uhr. Ich bin Julia Meyer. Guten Tag. Die USA gelten als Land der Freiheit. Aber sind sie das tatsächlich auch noch? Kann zum Beispiel in den USA unter Präsident Trump noch von Pressefreiheit die Rede sein? Im weltweiten Ranking von Reporter ohne Grenzen sind die USA jedenfalls abgerutscht, mittlerweile auf Rang 64. Und das ja nicht ohne Grund. Präsident Trump droht Medien mit Klagen und mit Lizenzentzug und er beschimpft immer wieder große Zeitungen und Sender.
7: Die New York Times, CNN und andere grundsätzlich kritische US-Medien für Donald Trump verbreiten. Halten sie nur Falschnachrichten. Gern nennt der Präsident diese etablierten Medien auch Feinde des Volkes. Gleich zu Beginn seiner zweiten Amtszeit wurden unliebsame Journalisten aus dem Presseraum des Weißen Hauses verbannt. Etwa Korrespondenten der größten amerikanischen Nachrichtenagentur AP, weil sie sich weigerten, den Golf von Mexiko, wie von Trump gewünscht, in Golf von Amerika umzubenennen. Neu zugelassen wurden im Presseraum des Weißen Hauses dagegen sogenannte Influencer, die Trump-freundlich soziale Medien bespielen. Sie dürfen bei Regierungspressekonferenzen nun oft die ersten Fragen stellen. Wenn dann erfahrene Reporter doch noch kritisch nachhaken, heißt es oft, auf so lächerliche oder dumme Fragen werde nicht geantwortet. Caroline Levitt war das, bis vor kurzem Trumps Sprecherin. Fake News verbreitet aus Sicht der Trump-Leute auch National Public Radio, kurz NPR, das Netzwerk öffentlicher Radiosender mit hunderten lokalen Mitgliedsstationen. In Washington wird das Mantel-Programm produziert, mit verlässlichen Korrespondentenberichten, kritischen Interviews und seriösen Weltnachrichten.
8: This is NPR News.
7: NPR und das Fernsehpendant PBS sind vor allem über Spenden, freiwillige Mitgliedsbeiträge und Werbung finanziert, aber auch durch staatliche Zuschüsse. Bisher. Diese Gelder hat die Trump-Regierung mithilfe der Republikaner im Kongress gestrichen. Zur Liste fragwürdiger medienpolitischer Entscheidungen der Trump-Regierung gehören auch zahlreiche Klagen, etwa gegen den Fernsehsender ABC. Statt sich entschieden zu wehren, hat der Disney-Konzern, zu dem ABC gehört, 15 Millionen Dollar an die künftige Trump-Präsidentenbibliothek überwiesen. Im Rechtsstreit Trumps mit dem Sender CBS zahlte der Dachkonzern Paramount 16 Millionen Dollar. Zudem hat PBS den prominenten Talkshow-Host und Trump-Kritiker Stephen Colbert entlassen. Offiziell hatte das mit Trump natürlich nichts zu tun. Im Hintergrund stand die angestrebte Fusion mit Skydance. Dafür braucht der Paramount-Konzern die Zustimmung der Regierung.
9: Donald Trump is waging an unprecedented war.
7: Donald Trump führt einen beispiellosen Krieg gegen die Medien, sagt Oliver Darcy, früher beim Business Insider, heute freier Journalist. Nach seinen Worten hat Trumps Druck auch deshalb Erfolg, weil den Dachkonzernen der jeweiligen Medien andere wirtschaftliche Interessen wichtiger sind als die Pressefreiheit. Deshalb sind sie oft bereit, Prinzipien über Bord zu werfen und auch prominente Journalisten zu opfern, meint Darcy. Clayton Weimers ist Geschäftsführer von Reporter ohne Grenzen in den USA. Im weltweiten Pressefreiheitsvergleich hat die Organisation die USA auf Rang 64 herabgestuft. Vor 25 Jahren, also lange vor Trump, standen die USA mal auf Rang 17.
10: He is the single biggest threat to American press freedom today, but this isn't just the Trump problem.
7: Er ist heute die mit Abstand größte Bedrohung für die Pressefreiheit in Amerika. Aber es ist nicht nur ein Trump-Problem, betont Wymers auf der Plattform Democracy Now! Die Struktur der US-Medienindustrie ist laut Wymers das Problem. Auch die immer wichtigeren sozialen Medien konzentrieren sich in den Händen von immer weniger einzelnen Unternehmern, die ihr größtes Geld meist in ganz anderen Branchen verdienen.
10: Thousands of jobs lost over recent years.
7: Tausende Arbeitsplätze wurden in den vergangenen Jahren gestrichen. Im Schnitt müssen 2 Lokalzeitungen pro Woche in den USA dicht machen. Abermillionen Amerikaner leben in Nachrichtenwüsten ohne lokale Informationsquelle, sagt Wymers. Und nennt noch ein weiteres Detail: Weil das Vertrauen in die Medien sinkt, wächst die Gewaltbereitschaft gegenüber Journalisten. Reporter ohne Grenzen hat ein Programm aufgelegt, Journalisten in den USA mit Schutzkleidung auszustatten. Das ist die Art von Programm, wie wir es seit Jahren in Ländern wie der Ukraine, dem Libanon oder der Demokratischen Republik Kongo unterhalten. Es ist schon alarmierend, dass wir jetzt sogar in den Vereinigten Staaten dasselbe tun müssen.
6: Die Lage der Medien in den USA, das waren Informationen dazu von Ralf Borchardt.
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6: 10 Tage sind es jetzt noch bis zur Landtagswahl in Mecklenburg-Vorpommern. Und deshalb sind wir heute mit NDR Info in Schwerin live vor Ort. Wir wollen von Ihnen wissen, was bewegt Sie vor der Wahl? Ein großes Thema bei vielen Menschen ist der Verkehr bzw. die Mobilität. Im Flächenland Mecklenburg-Vorpommern pendeln zehntausende Menschen. Die meisten sind auf das Auto angewiesen, weil es wenig verlässliche öffentliche Verkehrsmittel gibt, vor allem im ländlichen Raum. Aber was könnte eine Lösung sein? Im Landkreis Ludwigslust-Parchim gibt es einen Rufbus. Wie das funktioniert, hat sich unsere Reporterin Karin Münster angeschaut.
11: 8 Uhr morgens zwischen Hagenow und Kirchjeser in Mecklenburg-Vorpommern. Frank Kretschmann ist seit 2 Stunden in seinem Elektrofahrzeug unterwegs. Er ist Rufbusfahrer, heute in der Frühschicht.
12: Hallo, schönen guten Morgen.
13: Morgen.
12: Einmal nach Hagenow.
13: Genau, nach Hagenow.
12: Und Sie fahren mit Deutschland-Ticket, ne?
13: Genau.
11: Fahrgast Maurice Jacobi hat keinen Führerschein und das auf dem Land. Für ihn ist der Rufbus die einzige Chance, rechtzeitig zur Arbeit zu kommen.
13: Ich fahre jeden Tag, ja, außer ich habe Urlaub oder krank oder so, aber sonst jeden Tag.
11: Wie er nutzen viele Kunden das Angebot regelmäßig. Es gibt etwa 1000 Reservierungen täglich. Buchbar ist der 7-Sitzer vorab per App oder telefonisch und ergänzt damit den regulären Linienbusverkehr der Verkehrsgesellschaft Ludwigslust-Parchim.
12: Wir holen die Leute von der Haltestelle ab, aber es besteht die Möglichkeit, die Leute auch an einen anderen Ort abzusetzen. Das nennt sich bei uns virtuelle Haltestelle. Damit ist auch zu Hause gemeint. Aber dann müssten wir ein Serviceentgelt von 3 € entrichten.
11: Die Strecke ändert sich, je nach Auftragslage. Frank Kretschmann bekommt die Anfragen auf sein Diensthandy und plant seine Routen selbst.
12: Ich mag vor allen Dingen die Abwechslung. Du hast immer andere Leute von den Charakteren, Kunden im Auto. Du kommst rum, du siehst was. Und du bist eigentlich so wie dein kleiner eigener Chef.
11: Der nächste Halt ist etwa 5 Kilometer entfernt. Dort sammelt der Rufbus eine ältere Dame ein.
14: Nach Neuhof. Ich fahre nach Hause, ja. 2-mal die Woche benutze ich ihn, weil ich dann zum Arzt fahre und zum Einkaufen.
11: Hin und zurück für etwa 4 € oder auch mit dem Deutschland-Ticket. Das Rufbus-Konzept gibt es in dem Landkreis inzwischen seit 10 Jahren. 26 Fahrzeuge sind jeden Tag im Einsatz. Und laut Geschäftsführer Stefan Lösel ist der Bedarf aktuell deutlich höher als das Angebot.
15: Heute müssen wir ungefähr 20% der Anfragen ablehnen, weil unsere Kapazitäten erschöpft sind. Wenn man aber mal genau untersucht, wie groß ist eigentlich das Potenzial, wenn man einen On-Demand-Verkehr machen würde mit 10 Minuten Erreichbarkeit vor Ort, ja, dann liegen wir bei 25.000 Bestellungen am Tag. Und heute sind es, wie gesagt, nur 1.000.
11: Auch deswegen will die Verkehrsgesellschaft das Angebot weiter ausbauen. Die Fahrgäste von Frank Kretschmann sind inzwischen am Ziel.
13: Schönen Tag noch, ne?
12: Ja, danke, gleichfalls.
11: 150 Kilometer ist er heute schon gefahren. Bis zu 12 Aufträge bedient er pro Schicht. Und der nächste wartet schon.
16: Im Landkreis Ludwigslust-Parchim gibt es also einen Rufbus und das Thema Mobilität, das spielt eine große Rolle vor der Landtagswahl in Mecklenburg-Vorpommern. Erzählen Sie uns auch gerne, was Sie bewegt und kommen Sie vorbei. Ein Team von NDR Info ist den ganzen Tag vor Ort am Pfaffenteich in Schwerin. Ja, und gleich geht's um einen Vogel, um den Vogel des Jahres, das Rebhuhn. Nur so oft zu sehen, gibt's das Rebhuhn gar nicht mehr. Wir machen uns gleich auf die Suche in der Deutschland-Reportage. Vorher gibt's aber noch den Sport und jetzt alles Aktuelle in Kürze.
0: In ganz Deutschland heulen seit 11 Uhr heute Vormittag wieder die Sirenen. Anlass ist der bundesweite Warntag, der jedes Jahr stattfindet. Die Behörden testen, ob sie die Bevölkerung im Kriegs- oder Katastrophenfall erreichen. Dazu gehören auch Warn-Apps auf dem Handy, die um 11 Uhr geschrillt oder gesummt haben. Um 11:45 ist der Probealarm dann wieder vorbei. Wegen der angespannten sicherheitspolitischen Lage hat der Schutz der Bevölkerung in den vergangenen Jahren immer mehr an Bedeutung gewonnen. Fahrgäste der Deutschen Bahn müssen sich auf längere Einschränkungen durch die Großbaustellen einstellen als zunächst geplant. Bahnchefin Paller sagte, die Sanierung der wichtigsten Streckenabschnitte werde noch dauern. Genauere Angaben machte sie nicht. Der Konzern stimme das überarbeitete Konzept derzeit mit dem Verkehrsministerium ab. Die Bahn hatte ursprünglich geplant, bis Mitte der 2030er Jahre 40 vielbefahrene Streckenabschnitte von Grund auf zu sanieren. Der Bundestag hat seine Beratungen über den Haushalt des kommenden Jahres fortgesetzt. Auf der Tagesordnung stehen heute die Etats der Ministerien für Inneres, Gesundheit, Justiz und Bildung. Innenminister Dobrindt soll, anders als viele seiner Kollegen, mehr Geld zur Verfügung haben als noch dieses Jahr, nämlich knapp 1 Milliarde Euro. Begründet wird das mit aktuellen Bedrohungen wie der Cyberkriminalität oder den jüngsten versuchten Anschlägen mit Drohnen. Das Wetter in Norddeutschland, ein Wechsel aus Sonne und Wolken, meist trocken, nur vereinzelt Schauer, Höchstwerte 17 bis 20 Grad. Das war der Überblick. Es geht weiter mit Julia Mayer.
16: Vielen Dank, Claudia. 11.17 Uhr ist es jetzt ganz genau.
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16: Der Traum vom Tennisprofi Alexander Zverev, der ist in diesem Jahr schon wahr geworden. Der Hamburger hat mit 29 Jahren seinen ersten Grand-Slam-Titel gewonnen. Und jetzt könnte er sich auch bei den US Open in New York krönen. Moritz Kühn.
17: Ja, 2020 hatte Zverev ja schon eine Hand an der Trophäe, lag im Finale gegen den Österreicher Team mit 2:0 Sätzen vorne, verlor aber noch. Nun steht er bei der diesjährigen Ausgabe im Halbfinale, hat in der Nacht zu heute deutscher Zeit gegen den Niederländer van der Sandschulp locker in 3 Sätzen gewonnen. Und da das Match nur 2 Stunden gedauert hat, konnte Zverev endlich mal etwas früher ins Bett. Aus New York, Tim Brockmeier.
18: Er ist seit seinem Erstrundenmatch, seit seinem ersten Night-Session-Match im Nachteulen. Rhythmus. Sein Körper hat sich mittlerweile dran gewöhnt, spät zur Ruhe zu kommen und sehr spät, gegen Mittag, erst wieder aufzuwachen. Vielleicht war das der Grund, warum es im Viertelfinale gegen Botik van der Sandschulp nicht ganz so gut lief.
19: Es war heute ein ganz anderes Match als vor 2 Tagen.
18: Richtig. Zum einen stand Zverev schon um 20 Uhr Ortszeit auf dem Platz im Ash Stadium, so früh wie noch kein einziges Mal bisher in New York. Zum anderen spielte der Deutsche maximal solides Tennis. Nicht schön, schon gar nicht so mitreißend wie Sheldon Alcaraz und alles andere als spektakulär.
19: Ich finde, dass ich meine Sachen gut gemacht habe.
18: Ja, das stimmt auch wieder, weil er machte das, was nötig war, nicht mehr und nicht weniger. Er spielte gut genug, um den Niederländer, Nummer 70 der Welt, im Grunde keine Chance zu lassen. Es war eine weitestgehend sehr einseitige, sehr klare Angelegenheit.
20: Ich habe 8 Spiele verloren in einem Viertelfinale von einem Grand Slam. Das ist schon in Ordnung.
18: Und das ist tatsächlich die Hauptsache. Zverev wirkte nicht so, als hätte er große Freude an diesem Viertelfinale. Er war auch wieder richtig viel am Meckern, aber am Ende zog er ungefährdet ins Halbfinale der US Open ein. Er ist der erst 9. Tennisprofi überhaupt, der es damit geschafft hat, in einem Jahr bei allen 4 Grand Slams mindestens im Halbfinale zu stehen. Das ist eine Topleistung, ganz ohne Frage. Der nächste Stopp am Freitag heißt dann Karen Khachanov.
19: Er ist ein sehr guter Spieler. Er ist jemand, der versucht, von der Grundlinie zu dominieren, und das muss ich ihm versuchen wegzunehmen.
18: Zverev ist im Halbfinale Favorit gegen den Russen und Zverev muss sich erstmals wirklich den Wecker richtig früh stellen, denn er spielt erstmals bei diesen US Open ein Tagmatch, wird um 15 Uhr Ortszeit auf den Platz gehen, vorbei mit die Nächte um die Ohren schlagen, ab ins Bett und zwar schnell.
17: Ja, und wahrscheinlich schläft Zverev jetzt tief und fest, denn in New York ist es 16:45. Die Lichter sind aus für das in Hamburg trainierende Beachvolleyball-Duo Nils Ehlers und Clemens Wickler. Die Olympia-Silbermedaillengewinner gehen nach 5 gemeinsamen Jahren getrennte Wege. Das hat das Management der beiden vor rund einer Stunde bekannt gegeben. Tabea Kunze mit den Einzelheiten.
1: Die beiden Vize-Olympiasieger und Vize-Europameister hätten sich nach einer intensiven Analyse der diesjährigen Saison einvernehmlich dazu entschieden, das Ziel Olympia 2028 in Los Angeles mit 9 Partnern anzugehen. Wickler erklärte, es sei ihnen bewusst geworden, dass die beiden nicht mehr zu 100% die gleichen Vorstellungen in Bezug auf eine Zusammenarbeit hätten. Der 31 Jahre alte Abwehrspieler, der nach anhaltenden Schulterproblemen inzwischen wieder im Training ist, wird künftig mit Lukas Fretschner zusammen ein Team bilden. Blocker Nils Ehlers wird an der Seite von Louis Wüst antreten. Die beiden Berliner hatten in den vergangenen Wochen als Interimsduo erfolgreich an mehreren Turnieren teilgenommen und unter anderem das hochklassige Elite-16-Turnier in Hamburg gewonnen.
17: Also ein Turnier der höchsten Spielklasse, das hatte zuvor noch nie ein deutsches Männerduo geschafft. Und was ein Rebhuhn geschafft hat, das gibt's jetzt bei dir, Julia.
21: Ja, vielen Dank, das klären wir jetzt.
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21: Und in der geht es um den Vogel des Jahres. Wer das im nächsten Jahr wird, darüber kann man seit dieser Woche beim NABU abstimmen. In diesem Jahr hat das Rebhuhn das Rennen gemacht. Ein grau-braun gescheckter Hühnervogel mit orange-braunem Kopf, der ziemlich selten geworden ist in Deutschland. Die meisten Rebhühner, die gibt es noch in Niedersachsen, in Bayern oder in Teilen von Nordrhein-Westfalen. Warum die Bestände aber so dramatisch zurückgehen und was sich dagegen tun lässt, diesen Fragen ist Janina Schreiber nachgegangen. Sie war dafür in Rheinland-Pfalz und in Baden-Württemberg unterwegs.
22: Eine Ackerfläche in der Nähe von Stuttgart in Baden-Württemberg. Hier steht Landwirt Harald Kaufmann und streicht über eine blühende Wiese zwischen 2 Stoppeleckern.
23: Da hat es dann auch Schmetterlinge noch drin. Ja, da sieht man 3 Stück fliegen. Das sind jetzt Kohlweißlinge, aber hier hat es auch viele andere.
22: Die Ackerböden auf dem Schmiedener Feld gelten als hochproduktiv. Und doch macht Kaufmann etwas anders als viele seiner Kollegen.
23: Die Blühflächen, die sind verteilt im ganzen Feld, wie ein Mosaik. Da wachsen verschiedene Sachen. Also wir sehen da eine Mischung aus mit einjährige und mehrjährige Sachen. Also das, was man jetzt hier sieht, was so braune Pinsel oben drauf hat, das ist eine wilde Karte. Das ist ein Distelgewächs. Und das hier ist ein Fenchel. Das riecht man auch, wenn man den mal so ein bisschen reibt. Das ist unglaublich intensiv.
24: Oh ja.
23: Das ist also jetzt nicht so die schwäbische Fläche, die sauber gemäht und gepflegt sein muss, sondern das ist genau das Gegenteil. Das ist gut.
24: Also Rebhühner sind offenbar keine Schwaben.
23: Nee, also in dem Fall nicht.
22: Mit den Wiesen gibt's auch Insekten. Das perfekte Buffet für junge Rebhuhnküken. Außerdem ist die Wiese ein gutes Versteck für die Tiere. Doch damit nicht genug. Auch im jetzt schon stoppeligen Dinkelfeld von Harald Kaufmann sieht etwas anders aus als beim Nachbarn. Denn hier ist das
23: Getreide ausgesät mit weitem Reihenabstand. Normalerweise wird es mit 12 bis 15 cm Reihenabstand ausgesät. Und hier haben wir 45 cm Reihenabstand, dass quasi in dem Bestand unter Platz ist, dass sich die Hühner da bewegen können, ohne dass sie Hindernisse haben.
22: Denn Rebhühner haben hier auf dem Schmiedener Feld viele Feinde, zum Beispiel Füchse. Für den Landwirt ist der weite Reihenabstand eine ungewöhnliche Art, ein Feld anzulegen. Für das Rebhuhn kann sie überlebenswichtig sein.
23: Jetzt, wenn da so viele weite Reihen sind, läuft der Fuchs nicht das ganze Feld ab. Der findet dann das Gelege auch nicht oder die Hühner können auch schnell abhauen.
22: Das Schmiedener Feld ist kein zufälliger Rückzugsort. Es ist Teil eines deutschlandweiten Schutzprojekts für Rebhühner. Denn keine andere Art ist in seinen Beständen so dramatisch eingebrochen. In Baden-Württemberg ist die Situation laut Schutzverbänden besonders dramatisch. Gab es beispielsweise im Jahr 2000 noch 120 Reviere in Fellbach, sind es nur 20 Jahre später gerade noch 10 Reviere gewesen. Deutschlandweit ist von einem Rückgang von mehr als 90% die Rede. Ein halbes Jahr vorher, im März, ein paar hundert Kilometer weiter westlich inmitten des größten deutschen Weinanbaugebiets in Rheinhessen. Hier ist ein Ehepaar noch nach der Dämmerung zwischen Weinreben und Ackerflächen unterwegs. Marco und Claudia Lenk. Doch sie sind hier nicht alleine. Denn plötzlich
2: vielleicht hier 3-4 Zeilen weiter. Nicht nochmal abspielen, Marco. Nee. Guckt hier gleich bei uns. Ja.
3: Würde das jetzt ganz nahe kommen?
4: Das ist, also wenn die einen Ruf hören, dann gehen die da drauf. Die sind jetzt so in Aufregung, dass sie da direkt kommen.
22: Jedes Jahr im Frühjahr sind Naturschützer wie Marco und Claudia Lenk unterwegs, um Rebhühner zu kartieren, bedeutet zu zählen. Die beiden sind beim Naturschutzbund NABU aktiv. Der gibt genaue Tipps, wie diese Zählung funktioniert. Wichtigstes Utensil: eine Musikbox. Ein großes schwarzes Exemplar hängt um den Hals von Marco Lenk. Er drückt den Play-Knopf, woraufhin... Und tatsächlich, die echten Vögel in der Feldflur reagieren darauf. Gezählt werden dürfen dabei nur die Rebhähne, die Lenks an diesem Abend tatsächlich hören. Denn im Frühjahr sind die Männchen auf Partnerinnensuche und antworten auf die Rufe vermeintlicher Konkurrenten. Marco und seine Frau Claudia sind also gewissermaßen beim Rebhuhn-Dating dabei.
24: Ist das auch wie so ein bisschen Dating, hier zusammen Rebhühner zu kartieren?
4: Aber natürlich, ich meine, zusammen macht es halt mehr Spaß. Ansonsten, man bringt ja doch viel Zeit dann in der Natur zu. Und wenn man das nicht zusammen macht, dann fehlt die Zeit halt privat.
22: Es ist mittlerweile schon dunkel geworden. Doch Rebhühner zu sehen wäre ohnehin gar nicht so einfach. Denn sie sind Meister der Tarnung.
4: Sie sind so am Kopf ein bisschen orange und dann haben sie so am Hals so was Graues und so. Also es sind schon ein paar schöne Farben dabei. Aber trotzdem ist es richtig, die haben ziemlich viel Tarnfarben. Und wenn die sich so in den Boden kauern, dann sehen sie aus wie ein Klumpen Erde. Die wollen nicht gefressen werden.
22: Etwa von Füchsen am Boden oder Greifvögeln aus der Luft. Aber warum stehen die Lenks dann freiwillig abends auf einem Acker und suchen nach einem Vogel, der sich am liebsten unsichtbar macht? Die Antwort liegt nicht nur in der Faszination für das Rebhuhn. Es geht um weitaus mehr.
4: Das Rebhuhn ist eigentlich eine Stellvertreterart für viele andere auch. Das heißt, das Rebhuhn kommt dort vor, wo die Natur intakt ist, wo es Strukturvielfalt gibt. Wenn das Rebhuhn dort verschwindet, verschwinden eben viele andere Arten auch dort. Da, wo Rebhühner vorkommen, ist die Natur auch noch halbwegs intakt. Dann war es das.
22: Insgesamt 10 Rebhähne haben die Lenks an diesem Abend gezählt. Die Zahl vom letzten Jahr konnte damit fast gehalten werden. Für Rheinland-Pfalz ist das vergleichsweise hoch. Den Schlüssel zum Schutz sehen die Lenks ganz grundsätzlich in einer anderen Landschaft.
4: Die Menschen sind dort, Hunde sind dort, also sehr viel Störung eigentlich. Die Nahrung für die Rebhühner ist immer weniger, weil es immer weniger Insekten gibt. Das heißt also, das Rebhuhn ist sehr stark bedroht.
22: Zurück im Schmiedener Feld bei Stuttgart, wo die Landschaft zum Teil schon genau diese Veränderung bereithält und zum kleinen Buffet und Rückzug für Rebhühner geworden ist. Der 65-jährige Landwirt Harald Kaufmann erinnert sich gerne an alte Zeiten.
23: Rebhühner, das kommt aus der Tradition. Als Kind sind bei uns quasi in jedem Feld waren bald Rebhühner. Und ich bin da damit aufgewachsen. Und das ist ein Vogel oder ein Tier, das in der Landwirtschaft null Schaden macht. Und mir gefällt es einfach. Deswegen war mir das einfach ein Anliegen, dass das hier nicht aussterben darf.
22: Doch wer bezahlt dafür, wenn Landwirtinnen und Wirte nicht mehr nur Feldfrüchte anbauen, sondern gleichzeitig wieder mehr Lebensraum schaffen sollen? In Schmieden ist das ein Dreiklang aus politischer, wirtschaftlicher und privater Förderung.
23: Wir kriegen die Entlohnung, und zwar die Stadt Fellbach natürlich, als das Rebhuhn-Projekt gestartet ist. Die hat es sehr großzügig unterstützt, dass wir überhaupt mal Fläche komplett aus der Produktion genommen haben. Dann sind irgendwann die Stadtwerke auf den Zug aufgesprungen. Die haben ihre Ökostromkunde da mobil gemacht und die zahlen ein bisschen mehr Geld und von dem Geld wird dann die Fläche, die die Stadtwerke unter Vertrag hat, mit uns gesponsert.
22: So entsteht aus einem einzelnen Schutzprojekt ein Modell. Die Fläche wird weiter von einem Landwirt bewirtschaftet, aber ein Teil davon erfüllt jetzt noch eine andere Funktion.
23: Da muss man hinkommen, dass Naturschutz nicht nur Angelegenheit von der Landwirtschaft ist. Wenn das auf den Flächen von der Landwirtschaft stattfindet, muss eigentlich normalerweise jeder bereit sein, einen kleinen Obolus zu leisten, damit man in solche Projekte auch vorwärts kommt und dass das eben auch flächendeckend umgesetzt wird.
22: Flächendeckend ist dabei wichtig, denn ein einzelner Blühstreifen rettet noch kein Rebhuhn. Es braucht viele solcher Strukturen, Nahrung, Deckung, Rückzugsräume verteilt über die gesamte Landschaft. Doch dafür müssen Landwirte bereit sein, Fläche anders zu bewirtschaften.
23: Ja, das ist, schwierig für viele Landwirte, dort einfach den Schalter umzulegen, weil man ist eigentlich halt gewöhnt, dass man Nahrungsmittel produziert. Da macht man jetzt halt weniger.
6: Und nicht Verstecke
23: und,
6: für irgendwelche
23: Rebhühner. Ja, genau.
22: Hier im Schmiedener Feld funktioniert das zumindest auf einigen Flächen schon. Auch weil das Projekt Beutegreifer wie Füchse oder Greifvögel zudem reguliert. Die Zahl der Rebhuhnreviere konnte seit dem dramatischen Rückgang wieder verdreifacht werden auf nun gut 30 Stück. Immerhin, zwischen Getreide und Stoppeln wachsen wilde Pflanzen, Insekten finden Nahrung und irgendwo dazwischen könnten Rebhühner ihre Jungen großziehen. Denn genau das ist die vielleicht wichtigste Erkenntnis bei der Suche nach dem Rebhuhn. Es braucht nicht weniger Landwirtschaft, es braucht eine andere Landwirtschaft. Dann könnte der Ruf des Rebhuhns künftig auch an mehr Orten in Deutschland wieder regelmäßiger zu hören sein.
16: Auf der Suche nach dem Rebhuhn, die Deutschland-Reportage war das, von Janina Schreiber.
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0: Um gleich 11.31 Uhr mit Claudia Drews. Beim bundesweiten Warntag heute sind um 11 Uhr überall im Land die Alarmsysteme wie etwa Sirenen und Smartphone-Apps getestet worden. Bund, Länder und Kommunen machen das seit 6 Jahren immer am zweiten Donnerstag im September. In allen Bundesländern im Norden ist in den vergangenen Jahren die Zahl der Sirenen erhöht worden. Aus der NDR-Nachrichtenredaktion Janine Artist.
7: In Schleswig-Holstein gibt es laut Innenministerium inzwischen etwa 2.800. Das Land hat für den Ausbau ein eigenes Förderprogramm aufgelegt, zusätzlich zu einem Programm des Bundes. Auch Niedersachsen geht so vor. In den vergangenen 5 Jahren sind mehr als 1.500 neue Sirenen finanziert worden. Wie viele nun insgesamt landesweit einsatzbereit sind, wird nicht zentral erfasst. In Mecklenburg-Vorpommern sind zurzeit rund 1.700 Sirenen in Betrieb. Man arbeite kontinuierlich daran, die Warninfrastruktur zu erweitern und besser zu verknüpfen, sagt Innenminister Pegel. In Stralsund werden Warnungen auch über digitale Anzeigen im Nahverkehr verbreitet. Außerdem wird dort eine Drohne mit Lautsprechersystem eingesetzt. In Hamburg gibt es 205 Sirenen. Laut Innenbehörde ist das eine richtig gute Abdeckung. Die Stadt nutzt auch große Infobildschirme, um Bürgerinnen und Bürger zu erreichen.
0: Die Bahn saniert gerade ihr gesamtes Schienennetz und das wird wohl länger dauern als bisher geplant. Wie Bahnchefin Palla angekündigt hat, wird das Konzept dafür überarbeitet. Bislang waren etwa 4 größere Streckensanierungen pro Jahr geplant. Künftig sollen es eher 2 bis 3 werden. 4 im Jahr seien zu viel, sagte Palla. Die Bahn hatte vor 2 Jahren mit den Generalsanierungen begonnen. Rund 40 Strecken sind dafür ausgewählt, darunter Hannover, Berlin und Lübeck-Hamburg. Zuletzt war davon die Rede, dass die Arbeiten bis Mitte der 30er Jahre andauern. In Sachsen-Anhalt will das BSW mit der AfD über eine mögliche Zusammenarbeit sprechen. Die AfD hat das nach ihrem Wahlsieg bei der Landtagswahl angeboten. Der BSW-Landesvorstand hat dem, einem Sprecher zufolge, geschlossen zugestimmt. Man wolle sich über die Themen Energieversorgung, Bildung und Friedenspolitik austauschen. Wann und wo das Treffen stattfinden soll, ist nicht bekannt. Vertreter von CDU, SPD, Grünen und Linken hatten zuvor das Gesprächsangebot der AfD ausgeschlagen. Seit dem Wahlerfolg der AfD in Sachsen-Anhalt stehen die geplanten Sozialreformen noch einmal auf dem Prüfstand. Der Vorsitzende der jungen Sozialdemokraten, Türmer, räumte im ARD-Morgenmagazin ein, die Sorgen der Menschen nicht ernst genug genommen zu haben. Er spricht sich deshalb dafür aus, die Reformen neu zu überdenken.
8: Wir brauchen einen Wechsel in den Fragen, wo uns die Wählerinnen und Wähler in Sachsen-Anhalt, und ich weiß nicht, ob wir da unterschiedliche Umfragen kennen, aber in denen, die ich kenne, haben alle gesagt, soziale Sicherheit ist das bestimmende Thema. Und sie haben genauso gesagt, dass sie den Eindruck haben, dass in Berlin nur noch Politik gegen sie gemacht wird. Dass diese Reformen nur Kürzungen und Einschnitte bedeuten und eben nicht mehr Gerechtigkeit. Und wenn dann nach der Wahl alle sagen, das ist eine Zäsur, jetzt müssen wir das Signal senden, dass wir zuhören, dass wir uns verändern, dass wir Dinge besser machen, dann kann es nicht sein, dass wir danach einfach genauso weitermachen wie davor. Sondern dann muss eine merkliche Reaktion aus Berlin kommen. Wir müssen sagen, wir verstehen das und wir verändern die Politik.
0: Juso-Chef Türmer. Der Berliner SPD-Spitzenkandidat Krach ist wegen Ermittlungen unter Druck geraten, erhält aber Rückendeckung aus seiner Partei. Nach Krachs Schilderungen hätten die Genossinnen und Genossen ihm die volle Solidarität ausgesprochen, sagte Berlins Wirtschaftssenatorin Giffey dem RBB. René Pascal Otto aus der Nachrichtenredaktion erläutert, worum es bei den Ermittlungen gegen Krach konkret geht.
9: Es geht um eine Spende in Höhe von rund 10.000 Euro von einem Unternehmer. Hintergrund ist ein Bieterverfahren, wo eine Klinik verkauft werden sollte. Damit hatte Krach noch in seiner Zeit als Regionspräsident der Region Hannover zu tun. Am Ende hat ein Bieter dann den Zuschlag bekommen. Krach weist den Vorwurf der Bestechlichkeit aber zurück. Er sagt, er habe keine Spende angenommen. Gestern früh hat die Staatsanwaltschaft Hannover die Privatwohnung von Krach, die Berliner SPD-Zentrale und das Regierungspräsidium in Hannover durchsuchen lassen.
0: Mehrere gesetzliche Krankenkassen und kassenärztliche Vereinigungen haben durch riskante Anlagen in Immobilienfonds Verluste in Millionenhöhe erlitten. Das haben Recherchen von NDR, WDR und Süddeutscher Zeitung vor einiger Zeit schon aufgedeckt. Nun wird deutlich, dass es womöglich um noch mehr Geld geht als bisher gedacht. Aus Hamburg, Anna Klüspies.
10: Der mögliche Schaden für die bundesweit tätigen Krankenkassen könnte sich laut Bundesamt für Soziale Sicherung auf 1,1 Milliarden Euro belaufen. Das geht aus der Antwort der Bundesregierung auf eine kleine Anfrage der Grünen hervor, die NDR, WDR und SZ vorliegt. Der tatsächliche Schaden im gesamten Gesundheitssystem könnte sogar noch größer ausfallen. Denn das Bundesamt für Soziale Sicherung beaufsichtigt nur die bundesweit agierenden Krankenkassen. Im Mittelpunkt der Fehlinvestments steht unter anderem der Verius-Fonds, ein aus Sicht von Anlageexperten hochriskantes Anlagegeschäft. NDR, WDR und SZ hatten aufgedeckt, dass mehrere Krankenkassen in diesen Fonds investiert hatten, obwohl für sie strenge Anlagerichtlinien gelten und Krankenkassen ihre Gelder eigentlich nur risikoarm anlegen dürfen. Zahlreiche Krankenkassen schweigen dazu, ob und wenn ja, in welchem Umfang sie Gelder in den Fonds investiert haben.
0: Und das waren die Nachrichten.
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16: Mal sonnig, mal wolkig heute in Norddeutschland. Meistens bleibt es trocken bei 17 bis 20 Grad. Auch in der Nacht überwiegend trocken, Tiefstwerte dann 15 bis 5 Grad. Morgen im Nordwesten etwas Regen, im Osten freundlicher, Höchstwerte 18 bis 21 Grad dann. Der Verkehrsservice auf NDR Info. Stau oder stockender Verkehr ab 3 Kilometer. 2 Meldungen haben wir. A1 Fehmarn Richtung Lübeck zwischen Scharbeutz und Rathekau. 4 Kilometer stockender Verkehr. A1 Osnabrück Richtung Bremen zwischen Dreieck Stur und Bremen Arsten. 6 Kilometer stockender Verkehr. Und da ist noch was dazugekommen. A7 Hannover Richtung Kassel zwischen Hildesheim, Dristmestedt und Derneburg-Salzgitter. 5 Kilometer Stau. Und die A27 Bremen Richtung Bremerhaven zwischen Bremen-Fahr und Bremen-Überseestadt. 3 Kilometer Stau. Jetzt ist es 11.37 Uhr. Ich bin Julia Mayer. Dass die AfD die Landtagswahl in Sachsen-Anhalt mit deutlichem Vorsprung gewonnen hat, das beschäftigt auch die Parteien in Niedersachsen. Denn dort sind am Wochenende Kommunalwahlen. Wie man da jetzt in den Wahlkampf-Endspurt geht, das hat sich Katharine Lejeune angeschaut. Sie war auf 2 Wochenmärkten in Braunschweig und in Langenhagen und hat da mit Wahlkämpfenden gesprochen.
13: Na klar, gerne. Ich habe auch, wenn Sie mögen, eine Dose Knackwurst.
14: Mit selbstgemachter Knackwurst, Chips und Süßigkeiten setzt die CDU in Braunschweig zum Endspurt im Straßenwahlkampf an. Thorsten Wendt will hier im Stadtbezirk Barbe-Schunter-Berbach Bürgermeister werden.
15: Hier wird mit allen Mitteln gekämpft, natürlich. Wir machen viel, so viel haben wir noch nicht gemacht. Also in den ganzen Jahren, ich mache jetzt den OV-Vorsitz hier 20 Jahre lang. Und es gab bislang keine Kommunalwahl, wo wir mit so einem Aufwand wie dieses Mal hier gekämpft haben.
14: Müllprobleme und dunkle Ecken in der Stadt. Mit diesen Themen will die CDU inhaltlich punkten. Doch seit dem vergangenen Wochenende beschäftigt die Christdemokraten in Braunschweig das Wahlergebnis aus Sachsen-Anhalt.
15: Was bringt es, wenn wir einen Kopf in den Sand stecken und sagen, oh, alles schlimm, Sachsen-Anhalt schwappt drüber? Ja, das kann passieren. Aber wir versuchen dagegen zu steuern.
14: Ortswechsel. Auch in Langenhagen in der Region Hannover kämpfen die Parteien um Stimmen. Auf dem Wochenmarkt hat sich FDP-Bürgermeisterkandidat Oliver Röttger postiert. Den Frust über die große Berliner Politik bekommt er hautnah zu spüren.
25: Ich habe die Faxen dicke.
26: Ja, was stört Sie am meisten? Was müssen wir ändern?
25: Die Verlogenheit.
26: Ja, wer lügt wie
25: wo? Der Parteien, ja überhaupt Ihr Merz da, der Vogel.
26: Ah, das ist gar nicht von uns, Herr Merz.
25: Nein, aber ist ja egal. Ja. Ist oben an der Spitze. Ne?
26: Ja.
14: Dieser Wahlkampf ist anders, vor allem nach der Sachsen-Anhalt-Wahl.
26: Ja, in Langenhagen ist, sag ich mal, ist die Stimmung noch in Ordnung. Aber man merkt durchaus Menschen, die einfach frustriert sind. Und die Bundespolitik schlägt sehr durch. Und ist halt schwierig, dass man vor Ort kämpft man für Langenhagener Politik. Und man muss sich dann Sachen über Russland und über Merz anhören. Ja, schade.
14: Aber es hat sich auch etwas zum Guten verändert. Am FDP-Stand weht eine große Regenbogenflagge. Sie wollen zeigen, dass sie für Toleranz und Inklusion stehen. Und keine 10 Meter weiter machen die Linken Werbung für ihre Partei.
1: Die Linke informiert. Schön. Die Linke informiert.
14: Darüber freut sich Röttger.
26: Es ist polarisierter geworden. Es ist sehr viel Herzlichkeit von denen, die Demokratie und die uns unterstützen und die auch andere Parteien unterstützen. Wir sind hier zusammen mit den Linken, stehen nebeneinander, wir begrüßen uns, wir sind freundlich. Da war früher eine härtere Linie. Mittlerweile sind die Parteien, die klassischen Parteien, eher kämpfen für Demokratie und vereinen sich dann eher gegen andere Aussagen.
14: Ob in Braunschweig oder Langenhagen, FDP, Linke oder CDU, es ist nicht so leicht, mit den Menschen ins Gespräch zu kommen. Aber alle Wahlkämpfer sind sich einig, dass es sich lohnt. Wie sehr, das zeigt sich am nächsten Sonntag bei den Kommunalwahlen.
16: Katrin Lejeune war das über den Wahlkampf-Endspurt in Niedersachsen. 11.41 Uhr jetzt ganz genau.
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16: Kriege, Krisen, teure Energiepreise oder die Wahlen in Sachsen-Anhalt, in Berlin und in Mecklenburg-Vorpommern. Es gibt vieles, was die Menschen zurzeit beschäftigt. An den Finanzmärkten kommt ein Thema dazu, das zwar weit weg erscheint, aber dass das Zeug hat, die Finanz- und Wirtschaftswelt samt Börsen kräftig ins Wanken zu bringen. Die wachsenden Staatsschulden. Nicolas Leven aus unserer Wirtschaftsredaktion, mit ihm habe ich vorhin gesprochen und ihn gefragt, bevor wir uns die Details anschauen, wo genau liegt das Problem?
11: Ja, das kennen sicherlich viele aus ihrem Privatleben. Wenn man immer mehr Kredite laufen hat, immer mehr Geld für Rückzahlungen aufbringen muss, dann bleibt eben weniger zum Leben, für die Miete und so weiter. Und dazu kommt meistens noch, wenn man höher verschuldet ist, dann ist es riskanter für die Bank, dass sie ihr Geld wiederbekommt. Und das lässt sie sich dann bezahlen mit hohen Zinsen. Und da geht es den Staaten gar nicht anders als uns privat, nur natürlich in einer ganz anderen Dimension. Die USA haben kürzlich mit ihren Staatsschulden die 40 Billionen Dollar Marke gerissen, also eine 4 mit 13 Nullen hinten dran. Und die Märkte werden einfach zunehmend nervös.
16: Inwiefern?
11: Naja, Staaten nehmen ja permanent Geld auf. Das kennen wir in Form von Staatsanleihen, also bei Investoren, Banken, Fonds, anderen Staaten. Das ist ein völlig normaler Vorgang. Nervös macht, dass die Anleihenzinsen derzeit so hoch sind wie seit rund 20 Jahren, nicht mehr, wenigstens zum Teil. Im Fokus sind dann immer die US-Staatsanleihen mit einer Laufzeit von 10 Jahren. Da liegt der Zinssatz zurzeit bei ungefähr 5%, dreimal so hoch wie noch vor 5 Jahren. Und das spiegelt einfach wieder, dass die Geldgeber die Lage da doch zunehmend riskant einschätzen.
16: Und die Sorge ist jetzt, dass die USA irgendwann ihre Schulden nicht mehr bezahlen können.
11: Ja, also es ist einfach so, dass Staatsschulden ja so gut wie nie getilgt werden, also nicht zurückbezahlt werden, sondern es geht eigentlich immer nur um die Zinsen. Übrigens auch in Deutschland ist das so. Und die Sorge ist, so wie du es sagst, dass die Zinsen eben nicht mehr bezahlt werden können. Schon jetzt sind die Zinszahlungen in den USA höher als das Verteidigungsbudget. Die Sorge natürlich, dass wichtige Aufgaben nicht mehr finanziert werden können, dass das Vertrauen in Staat und Währung schwindet. Der Dollar war zuletzt unter Druck und auch, dass die Geldgeber vielleicht irgendwann den Hahn zudrehen und sagen, mir ist das Risiko einfach zu groß.
16: Du hast eben Deutschland angesprochen. Wie sieht's hier aus?
11: Ähnlich. Also nicht ganz so hoch natürlich die Schulden, 2,6 Billionen Euro. Aber auch unser Problem ist, dass die Zinszahlungen immer weiter steigen. Im kommenden Jahr rechnet der Bund mit ungefähr 42 Milliarden Euro nur für Zinsen. Das ist doppelt so viel wie noch vor ungefähr 10 Jahren. Und es wird wahrscheinlich noch mehr werden, weil die Verschuldung steigt, weil die Zinsen weiter steigen. Und inzwischen gibt es einfach Warnungen, dass die Kreditwürdigkeit leidet. Und dann würden die Geldgeber noch mehr Zinsen verlangen, weil auf dem Papier dann das Risiko steigt.
16: Jetzt mal zum Verständnis. Wir sprechen hier nur über Zinsen, nicht über Rückzahlungen der Kredite, oder?
11: Das ist der eigentliche Punkt. Also wir zahlen Kredite eigentlich so gut wie nie zurück. Die ältesten Staatsanleihen, für die wir bis heute Zinsen zahlen, die sind rund 100 Jahre alt. Und es werden einige sagen, naja, aber die Anleihen haben doch Laufzeiten, mal 3, mal 5, mal 7, 10, 15, 20, 30 Jahre. Das stimmt, aber danach werden die nicht zurückgezahlt, sondern ersetzt durch neue Anleihen. Nur aktuell sind die Zinsen eben oft viel höher als früher. Das ist übrigens kein Problem nur der USA oder Deutschland, sondern ist wirklich weltweit im Augenblick so.
16: Und wie groß sind die Chancen, dass sich die Lage auch wieder entspannt?
11: Also nicht schnell, da eher im Gegenteil. Wir sehen, dass die Zinsen eher weiter steigen. Heute entscheidet ja auch die Europäische Zentralbank nochmal über die Leitzinsen. Und angesichts der gestiegenen Inflation dürften da auch die Zinsen nochmal weiter steigen. Und das hat natürlich Folgen, wenn Kredite dann teurer werden, dann wirkt sich das aus auf die Wirtschaft, auf die Verbraucherinnen und Verbraucher und vermutlich auch wieder auf die Anleihen.
16: Also was ist zu tun?
11: Das ist eine gute Frage. Es gibt so ein paar Versuche gegenzusteuern. Wir sehen es in den USA. Da sind ein paar Taschenspielertricks, die angewendet werden. Muss man nicht ins Detail gehen. Das ist nicht wirklich gut. US-Präsident Donald Trump denkt angeblich drüber nach, den Kreditgebern die Zinsen zu streichen. Und zwar für 100 Jahre. Und es heißt auch, denkt darüber nach, Staaten zu zwingen, den USA-Kredit zu gewähren. Beides nicht wirklich gut. So, also was ist zu tun? Die Staaten könnten sparen. Die Wirtschaft muss in Gang kommen. Das, was viel Geld kostet, muss irgendwie beendet werden. Krisen, Kriege und so weiter. Und die letzte Lösung ist dann immer, dass die Notenbanken nochmal eingreifen, Staatsanleihen kaufen, so Kredite vergeben. Aber dabei muss immer klar sein, hinter den Notenbanken, da stehen wir. Und wenn das schief geht, dann landet die Rechnung am Ende bei uns.
16: Das waren Informationen von Nicolas Lieven aus unserer Wirtschaftsredaktion. Ein Plastikfeuerzeug, das kostet bei uns kaum was. Im Gazastreifen ist es zu einem richtigen Luxusprodukt geworden. Wie das kommt, das hören Sie gleich. Jetzt gibt's erstmal den kompakten Überblick.
0: Schrillende Handys und heulende Sirenen. In Deutschland sind am Vormittag die Warnsysteme für den Katastrophenfall getestet worden. Bund, Länder und Kommunen haben über diverse Kanäle einen Probealarm ausgelöst, etwa über die Smartphone-Apps Nina und Katwarn. Auch die Betreiber von Anzeigetafeln waren aufgerufen, bei der Aktion mitzumachen. Der bundesweite Warntag ist ein Test für die Kommunikationsabläufe bei Katastrophen. Er soll außerdem die Bevölkerung sensibilisieren. Riskante Immobiliengeschäfte haben offenbar bei mehreren gesetzlichen Krankenkassen einen deutlich größeren Schaden angerichtet als zunächst vermutet. Wie aus einer Antwort der Bundesregierung auf Anfrage der Grünen hervorgeht, haben die betroffenen Kassen insgesamt 1,1 Milliarden Euro verloren. Zuletzt war man noch von einem Schaden von 220 Millionen Euro ausgegangen. Eigentlich dürfen Krankenkassen ihre Gelder nur in risikoarme Anlageformen geben. 12 Krankenversicherungen sollen jedoch in hochriskante Anlagen investiert haben. Wetterexperten haben im vergangenen Monat einen neuen Temperaturrekord registriert. Nach Angaben des Europäischen Klimadienstes Copernicus war der August der wärmste Monat seit Beginn der Messungen. Danach lag die weltweite Durchschnittstemperatur bei knapp 17 Grad. Damit habe sie 1,65 Grad über dem vorindustriellen Niveau gelegen. Auch die Meere waren im August so warm wie nie zuvor. Mit knapp 21 Grad erreichte die durchschnittliche Wassertemperatur an der Meeresoberfläche außerhalb der Polarregion einen neuen Rekord. Das Wetter in Norddeutschland. Ein Wechsel aus Sonne und Wolken, vereinzelt Schauer, Höchstwerte 17 bis 20 Grad. Soweit der Überblick. Zurück zu Julia Mayer.
16: Vielen Dank. 11.48 Uhr jetzt. Im Gazastreifen, da gibt es häufig keinen Strom und kein Gas. Der Alltag der Menschen hängt deshalb von Holzfeuern ab. Nur diese Feuer überhaupt anzubekommen, das ist häufig eine Herausforderung. Denn auch Plastikfeuerzeuge sind inzwischen Mangelware im Gazastreifen. Was dahinter steckt, Julio Segador.
2: Ein einfaches Plastikfeuerzeug für bis zu 200 Schekel, umgerechnet fast 50 Euro. Was in Europa ein Centartikel für die Hosentasche ist, ist im Gazastreifen zum Luxusgut geworden. Weil Israel den Import von Feuerzeugen blockiert, herrscht extremer Mangel. Mitten in Gazastadt sitzt Moain Awad Abu Auda auf einem Stuhl am Straßenrand und sortiert winzige Plastik- und Metallteile. Er repariert, was eigentlich als Wegwerfprodukt gedacht war. Die Kosten liegen ungefähr zwischen 35 und 40 Schekel. Gebraucht kostet ein solches Feuerzeug etwa 70 bis 80 Schekel. Für ein neues musst du schon zwischen 150 und 200 Schekel hinlegen. Weil kaum noch Nachschub in den Gazastreifen gelangt, kauft Moain auf der Straße den Schrott der anderen auf. Seine gesamte Werkstatt passt in zwei alte Pappschachteln, die er auf den Oberschenkeln balanciert. Wir bekommen die alten Feuerzeuge von Leuten, die ihre kaputten nicht mehr wollen. Sie wissen nicht, was sie damit machen sollen. Wir kaufen sie günstig, damit wir sie Stück für Stück reparieren können. So habe ich zum Beispiel heute etwa 20 Feuerzeuge gekauft, vielleicht sogar mehr. Keines davon funktioniert. Moain zerlegt den Ausschuss systematisch. Aus 3 kaputten Geräten baut er ein funktionierendes zusammen. Es funktioniert nicht. Wenn wir zum Beispiel etwas anderes einsetzen, dann geht das nicht an. Wir müssen die Teile zerlegen, damit es funktioniert. Dann schauen wir uns ein Feuerzeug an, das funktioniert. Wir bauen zum Beispiel seine Teile auseinander und setzen sie wieder ein. Wenn es einen perfekten Funken erzeugt, befüllen wir es mit Gas. Erst als die Flamme wieder stabil brennt, gibt sich der Handwerker zufrieden. Er reicht das reparierte Stück an Ali Abu Hashem weiter. Für den Kunden ist das kleine Plastikteil eine existenzielle Erleichterung. Denn ohne die Flamme steht der Alltag seiner Familie weitgehend still. Dieses Feuerzeug benutzt du den ganzen Tag lang, nicht nur für deine Mahlzeiten. Inzwischen ist das Feuerzeug ein unverzichtbares Werkzeug zum Zünden, für das Feuer, das uns wärmt, für alle Bedürfnisse, Kochen, Essen, Trinken. Ohne ein Feuerzeug ist nichts davon möglich. Dass selbst einfachste Haushaltsgegenstände unter das Importverbot fallen, macht die Menschen fassungslos. Das Argument der israelischen Armee, Feuerzeuge könnten auch für militärische Zwecke genutzt werden, quittiert Ali Abu Hashem mit Kopfschütteln und bitterem Sarkasmus. Vielleicht bauen sie damit Raketen oder Flugzeuge oder auch etwas anderes. Es ist verboten, stimmt, aber was soll das? Warum ist dieses Feuerzeug verboten? Ich verstehe das nicht. Während die große Politik blockiert ist, sorgt Moain an seinem kleinen Stand auf dem Bürgersteig in Gaza-Stadt für das Überleben im Kleinen. Funke für Funke.
16: Eindrücke aus dem Gazastreifen von Julio Segador.
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16: Erleben, erzählen, begegnen. Das ist das Motto der gut 7-wöchigen deutsch-türkischen Kulturtage in Hannover. Fast 40 Veranstaltungen sind geplant. Konzerte, Lesungen, Comedy oder auch Ausstellungen. Gestern ging es los mit einem gemeinsamen Essen vor und einem Konzert in der Staatsoper Hannover. Agnes Böhring war dabei.
3: Einmal quer über den Opernplatz von Hannover führt eine lange feierlich gedeckte Tafel. 200 Menschen mit türkischen, deutschen und anderen Herkünften sind hier zusammengekommen. Sie essen gemeinsam Fladenbrot, gefüllte Weinblätter und Baklava und stoßen entspannt mit türkischem Rakı an. Dazu werden traditionelle Musik und Tanz geboten. Die Gäste am Tisch unterhalten sich munter. Wichtig sei es nicht zu vereinsamen, meint dieser Mann.
12: Die haben Kontakt seit der ersten Migrationswelle und jeder soll eben die andere Kultur kennenlernen.
17: Ich glaube, dass so ein Festival, wie das jetzt hier stattfindet, ungeheuer wichtig ist, um darauf aufmerksam zu machen, dass das einfach eine große gesellschaftliche Gruppe ist.
3: Und sie verdient mehr Sichtbarkeit, findet Emine Akbaba vom Verein Can Arkadash. Als sie vor 5 Jahren zu 60 Jahren Anwerbeabkommen mit der Türkei Bilder für eine Fotoausstellung suchte, gab es kaum welche in Hannovers Archiven. Sie sammelte private Fotos ein, die demnächst auf öffentlichen Plätzen in der Innenstadt gezeigt werden. Vergilbte Schnappschüsse vom Tanz in Volkstracht, stehend vor einem Opel, Kindergeburtstag in den 1970ern.
18: Es geht darum auch, dass man zeigt, dass man seit 65 Jahren Teil dieser Gesellschaft ist, aber auch, dass man Gemeinsamkeiten hat. Also dieses klassische Tortenbild, wo die ganzen Kinder drum versammelt sind, diese eine Schwarzwälder Kirschtorte, dieses Bild hat eigentlich jede Familie irgendwie im Album und das zeigt ja, dass wir eigentlich Gemeinsamkeiten haben.
3: Soundcheck auf der Bühne der Staatsoper Hannover. Kurz vor dem Eröffnungskonzert der türkisch-deutschen Kulturtage gestern Abend testet die gebürtige Hamburgerin Derya Yildirim die Lautstärke von Stimme und Balama. Versunken in ihre Musik sitzt sie auf einem Stuhl, die Augen auf den langen Hals ihrer Laute gerichtet. So hat Öznur Can Sever sie gemalt. Doppelrolle heißt die Ausstellung der Künstlerin aus Hannover, die während der türkisch-deutschen Kulturtage eröffnet wird. Gemälde von Frauen aus Gastarbeiterfamilien.
4: Es sind Frauen, die es geschafft haben, Frauen aus der Gastarbeiter-Tochter-Generation und gerade diese Gastarbeiter-Töchter, die wurden ja damals überhaupt nicht richtig erwähnt und sind sehr untergegangen. Und jetzt gebe ich ihnen eine Plattform und jetzt gebe ich ihnen die Bühne, das zu zeigen, was sie geschafft haben, unter ganz anderen Bedingungen.
3: Derya Yildirim hat es geschafft, auf die große Bühne des Opernhauses von Hannover. Auch im Sprengelmuseum, der Kästner Gesellschaft und in der Christuskirche wird es türkisch-deutsche Konzerte und Comedy geben. Alle Veranstaltungen seien auch für Menschen, die nur Deutsch oder nur Türkisch könnten, besuchbar, sagt Suhal Akdoğan vom Verein Can Arkadaş. Was wäre für Sie ein Erfolg, wenn die deutsch-türkischen Kulturtage in Hannover

0: Kommentare der internationalen Presse mit dem Wahlsieg der rechtsextremen AfD in Sachsen-Anhalt. Lidové Noviny aus Tschechien schreibt dazu.
1: Ist es sinnvoll zu versuchen, radikale Parteien in Schach zu halten? Im Allgemeinen sicherlich, aber nicht in der Form einer Brandmauer nach deutschem Vorbild. Denn dieser hat zum Erfolg der AfD geführt. Es ist hingegen sinnvoll, radikale Parteien zu zügeln, indem man sie zu einem Konkurrenzkampf zulässt, indem sie zeigen müssen, wie sie ihre Schlagworte in der Realität umsetzen und wie sie als Teil der Exekutive entscheiden. Die AfD hat in fairen Wahlen, die Beteiligung lag in Sachsen-Anhalt bei fast 78%, knapp 44% der Stimmen erhalten. Es wirkt daher dumm, von Extremisten oder Radikalen zu sprechen, denn zahlenmäßig sieht es eher nach der Stimme der staatstragenden Mehrheit aus.
0: Die spanische Zeitung El Mundo bezweifelt, dass eine schlecht regierende AfD die Wähler abschrecken würde.
1: Vorsicht vor der Annahme, allein der Verschleiß durch verwaltende Regierungstätigkeit könnte eine wundersame Wirkung entfalten. Es gibt genügend Beispiele, etwa die österreichische FPÖ, die zeigen, dass mangelnde Regierungsfähigkeit nicht dafür sorgt, dass die Anziehungskraft des extremen Nationalismus nachlässt. Umso weniger, wenn eine territorial verankerte Empörung dahinter steht, die am Ende zum Nährboden für Radikale aller Art wird.
0: Die lettische Zeitung Neat Kariga Rita Wiese blickt mit Sorge auf die Folgen für Europa.
1: Warum stellt der Aufstieg der AfD eine Bedrohung für Europa und Lettland dar? Vor allem, weil die AfD eine Partei ist, die die gemeinsamen Interessen Europas nicht anerkennt. Sie befürwortet eine uneingeschränkte und umfassende Zusammenarbeit mit Putins Russland, weil sie nichts an Russland sieht, was ein normales Zusammenleben unmöglich machen würde. Klar ist, dass die Interessen Lettlands oder anderer kleiner Staaten die AfD-Führung nicht im geringsten interessieren. Auf Alice Weidel, Ulrich Siegmund oder Sarah Wagenknecht vom BSW werden wir uns wohl kaum verlassen können, wenn russische Panzer beginnen, sich an den Grenzen Lettlands zu konzentrieren.
0: Die Neue Zürcher Zeitung aus der Schweiz kommentiert den Auftritt von Bundeskanzler Merz gestern im Bundestag.
1: Der Kanzler arbeitete sich in seiner Rede zur Generaldebatte lange an der AfD und ihrer Chefin Weidel ab. Das zeigt, wie ernst Merz die Stärke der AfD nimmt. Gleichzeitig verzwergte er sich dadurch. Ein selbstbewusster Regierungschef lässt sich die Agenda nicht von der Opposition diktieren. Und dass Merz sich dann noch zu der Aussage verstieg, die AfD verfolge mit dem Begriff Remigration ethnische Säuberungen, sorgte selbst in den Reihen seiner Fraktion für Kopfschütteln. Im zweiten Jahr seiner Kanzlerschaft ist Merz zum Mühlstein um den Hals der CDU geworden. Erste Umfragen sehen die Partei auf Bundesebene unter 20%. Spekulationen über einen Kanzlerwechsel sind vor diesem Hintergrund ernst zu nehmen.
0: Das waren Auszüge aus Kommentaren der internationalen Presse, zusammengestellt von Tarek Yusbashi. Gleich gibt es hier die 12 Uhr Nachrichten und danach schauen auch wir nochmal in den Bundestag, denn dort geht die Haushaltswoche weiter. Heute mit dem Etat des Bundesinnenministeriums.

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1: Um 12 Uhr mit Astrid Fietz. Heute wurde in ganz Deutschland der Ernstfall geprobt. Um 11 Uhr gingen Warnmeldungen auf Handys und über weitere Warnsysteme raus. Woran wir erkennen, ob der Warntag erfolgreich war, fasst Katrin Kalke aus der NDR Nachrichtenredaktion zusammen.
2: Wer die Probewarnung bekommen hat, sollte schauen, über welchen Warnkanal sie angekommen ist. Und war die Meldung verständlich und rechtzeitig? Wer gar keine Warnung bekommen hat, sollte das den Behörden melden. Denn genau dafür gibt es den Warntag. Es soll getestet werden, ob die Technik funktioniert. Und wir sollen wissen, wie Warnungen aussehen und sich anhören. Zuletzt hat das ziemlich gut geklappt. 97% gaben in einer Umfrage an, gewarnt worden zu sein. Getestet werden nicht nur Handys, auch Sirenen oder Anzeigentafeln an Bahnhöfen und teilweise das Radio gehören auch zu den Warnmitteln.
1: Bei der Bahn wird die grundlegende Sanierung des Schienennetzes länger dauern.

0: als bisher gedacht. Laut Konzernchef Paller wird das Sanierungskonzept gerade überarbeitet. Jan Busche aus der NDR Nachrichtenredaktion berichtet, was vermutlich anders gemacht wird.
1: Die Bahnchefin hat gesagt, dass bislang eher zu viele größere Streckensanierungen pro Jahr geplant waren. Das belastet dann das gesamte Bahnnetz zu sehr. Deshalb jetzt die Änderung. Künftig eher 2 bis 3 Streckensanierungen und damit auch Vollsperrungen pro Jahr. Das genaue Konzept und der Zeitplan sollen demnächst vorgestellt werden. Die Bahn hat vor 2 Jahren mit der Generalsanierung begonnen. Rund 40 Strecken sind dafür ausgewählt. Demnächst ist die Strecke Hannover-Berlin dran. In den kommenden Jahren dann auch zum Beispiel Lübeck-Hamburg und Hannover-Hamburg. Die gesamte Generalsanierung sollte nach bisherigen Aussagen bis 2036 fertig sein.
0: Die höheren Ausgaben für die Sicherheitsbehörden und die Kürzungen bei politischer Bildung haben die Bundestagsdebatte über den Etat des Innenministeriums geprägt. Minister Dobrindt wies darauf hin, dass angesichts nahezu täglicher Cyberangriffe, Spionageversuche und Desinformation Behörden wie die Bundespolizei oder der Verfassungsschutz zusätzliche Mittel erhalten. Der AfD-Abgeordnete Curio kritisierte, dass Deutschland Kriege im Ausland finanziere und deshalb Sozialleistungen kürze. Er zweifelte die offiziellen Zahlen an, wonach weniger Flüchtlinge nach Deutschland kommen. Grüne und Linke halten Kürzungen bei der politischen Bildung für falsch. Der SPD-Parlamentarier Gerster sagte, auch seine Fraktion sehe in dem Punkt noch Diskussions- und Handlungsbedarf. Bundeskanzler Merz zeigt sich skeptisch, was ein AfD-Verbotsverfahren angeht. Man könne das zwar immer wieder prüfen, wie erfolgreich das ist, sei aber ungewiss, so der Kanzler. Die politische Auseinandersetzung mit der AfD sei am wichtigsten. Ähnlich sieht das Bremens Bürgermeister Bovenschulte. Er unterstützt aber ein Gremium aus Bund, Ländern und Fachleuten, das ein mögliches Verbotsverfahren prüft. Bovenschulte stellt sich damit hinter eine entsprechende Forderung von Nordrhein-Westfalens Ministerpräsident Wüst. Bovenschulte sagte dazu im Deutschlandfunk:
2: Wenn jetzt der Ministerpräsident des Landes NRW sich nach vorne wagt, dann zeigt das doch, dass es auch in der CDU diskutiert wird. Und da muss man diese Diskussion führen. Aber ich sage auch ganz deutlich, im Vordergrund muss jetzt die politische Auseinandersetzung stehen, weil das stimmt ja, nach diesem Wahlergebnis geht es darum, wer hat sozusagen die besseren Rezepte für die Zukunft des Landes. Und da kann ich nur sagen, die AfD ist eine destruktive Kraft, die keinerlei Lösung für die Probleme hat, weder in Sachsen-Anhalt noch anderswo.
0: Bremens Bürgermeister Bovenschulte von der SPD. Der Prozess gegen den ältesten Sohn von Norwegens Königin, Marius Berg-Hölby, muss neu aufgerollt werden. Das hat ein Gericht in Oslo entschieden. Hölby war im Juni zu 4 Jahren Gefängnis verurteilt worden, unter anderem wegen 2 Vergewaltigungen und Körperverletzung. Anne Bartram in Oslo erklärt, warum jetzt nochmal neu verhandelt wird.
3: Hölby hatte die Vergewaltigung vor Gericht ja immer bestritten und deshalb dann auch nach dem Urteil Berufung eingelegt. Jetzt hat ein Gericht eben entschieden, dass nochmal komplett neu verhandelt werden muss. Einen Termin dafür gibt es aber noch nicht. Hölby sitzt aktuell in Untersuchungshaft, darf aber mit einer Fußfessel zu Hause bleiben, auf dem Anwesen von der königlichen Familie. Gestern, da war er bei der Beerdigung seines Stiefgroßvaters König Harald mit dabei und hatte auch wenige Tage vorher dessen Sarg mitgetragen. Das hatte für ziemlich viele Diskussionen in Norwegen sorgt, dass er eben trotz des Urteils noch öffentlich mit der königlichen Familie aufgetreten ist.
0: Das waren die Nachrichten.
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5: Heute bleibt es meistens trocken in Norddeutschland bei 17 bis 20 Grad. Morgen dann im Nordwesten etwas Regen, im Osten freundlicher, Höchstwerte dann 18 bis 21 Grad. Und der Blick aufs Wochenende am Sonnabend. Heiter bis wolkig, von der Nordsee einzelne Schauer, Höchstwerte um die 20 Grad. Und am Sonntag dann Wolken und häufiger Regen, vereinzelt auch Gewitter bei 17 bis 23 Grad. Der Verkehrsservice auf NDR Info. Stau oder stockender Verkehr ab 3 Kilometer. A1 Osnabrück Richtung Bremen zwischen dem Dreieck Stur und Bremen-Arsten 6 Kilometer stockender Verkehr. Dann A7 Hannover Richtung Kassel zwischen Hildesheim, Drispenstedt und Derneburg-Salzgitter 5 Kilometer Stau. Und A27 Bremen Richtung Bremerhaven zwischen Bremen-Fahr und Bremen-Überseestadt 3 Kilometer Stau. NDR Info hier am Donnerstagmittag. Ich bin Julia Meyer. Guten Tag.
6: Gestern, das war mit Sicherheit der Höhepunkt der Haushaltswoche im Bundestag, die Generaldebatte mit den heftigen Angriffen von der AfD auf die Regierung und zurück. Aber auch heute geht es weiter. Am Vormittag stand der Etat des Bundesinnenministeriums zur Debatte von Alexander Dobrindt. Der CSU-Politiker persönlich hat eine positive Bilanz gezogen, vor allem von seiner Migrationspolitik, aber auch im Umgang mit Bedrohungslagen. Markus Ambale hat für uns zugehört.
7: Cyberattacken, Spionage, Desinformation, der Leipziger Drohnenangriff, für den die Bundesregierung Russland verantwortlich macht. Aus Sicht von Bundesinnenminister Alexander Dobrindt gibt es viele Gründe, mehr Geld auszugeben für die innere Sicherheit. Das macht der CSU-Politiker in der Haushaltsdebatte im Bundestag klar.
8: Wir benennen die Täter, wir schärfen die Sicherheitsarchitektur und wir stärken die Resilienz in unserem Land. Das ist unsere Antwort gegenüber den Bedrohungen.
7: Um fast 1 Milliarde Euro soll der Etat für das Innenministerium wachsen, auf dann knapp 17 Milliarden. Bundeskriminalamt und Bundespolizei sollen mehr Personal bekommen, die Nachrichtendienste zusätzliche Befugnisse. Warnungen vor einer Massenüberwachung dadurch weist Innenminister Dobrindt zurück.
8: Sicherheitsbehörden sind nicht die Gefahr in unserem Land, sondern sie schützen unsere Freiheit. Das sollten Sie verstehen.
7: Aus der Opposition kommt Kritik. Gottfried Curio, der innenpolitische Sprecher der AfD, geht dabei kaum auf Details des Innenetats ein, sondern wiederholt grundsätzliche Vorwürfe gegen die Bundesregierung.
9: Dieser Haushalt ist eine Katastrophe. Milliarden für Migranten und fremde Kriege, Schulden für unsere Kinder.
7: Dass die AfD mit ihren Positionen wachsenden Zulauf hat, das löst bei anderen Sorgen aus. Lamia Kador von den Grünen kritisiert deshalb, dass der Innenetat Kürzungen bei der Bundeszentrale für politische Bildung vorsieht.
10: An diesem Punkt wird es wirklich absurd. Denn während wir bei der Wahl in Sachsen-Anhalt gesehen haben, wie tief das Vertrauen in die Demokratie erschüttert ist, setzt die Bundesregierung bei der politischen Bildung den Rotstift an.
7: Und auch Dietmar Bartsch von der Linken findet, Kürzungen bei der politischen Bildung würden sich derzeit schlicht verbieten.
6: Der AfD-Wahlsieg in Sachsen-Anhalt, das ist also auch heute wieder Thema gewesen im Bundestag. Und eine Erkenntnis ist auch, die sogenannten großen Volksparteien, die bisher noch viele Themen für ganz unterschiedliche Menschengruppen vertreten haben, die sind zahlenmäßig nicht mehr wirklich groß. Die SPD hat gerade im Osten schon lange Wähler verloren. Am Sonntag bekam sie in Sachsen-Anhalt gerade mal 9%. Die CDU ist auf 17% abgestürzt. Wofür brauchen wir die Volksparteien noch? Das ist unsere Frage heute Abend beim ARD-Talk Mitreden Deutschland diskutiert. Paula Klüver hat erste Antworten aus Leipzig dazu.
11: Also die wird man jetzt ja nicht abschaffen. Die sind halt da. Und die waren schon immer da.
12: Die brauchen wir eigentlich nicht mehr.
13: Eigentlich brauchen wir noch die Grünen viel mehr, als sie momentan schon haben. Weil die anderen etablierten Parteien machen zwar auch vieles richtig, aber bestimmte Sachen, die für die Zukunft unserer Kinder, Enkel und so weiter wichtig sind, werden zu wenig berücksichtigt.
14: Die Parteien, die jetzt die Wahl verloren haben, da ist das für mich ein klares Statement, dass diese Parteien in der Form mit der Politik, die sie machen, weit daneben liegen.
15: Tatsächlich glaube ich, dass die Parteien sich verstärkt darauf zurückbesinnen müssen, was der Begriff vielleicht auch eigentlich mal bedeuten sollte und sich nicht vom Volk so weit zu entfernen, wie mir das im Moment in weiten Teilen der Politik der Fall zu sein scheint.
6: Ja, und sagen auch Sie uns gern Ihre Meinung heute Abend ab 20.15 Uhr bei Mitreden Deutschland diskutiert. 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
6: Vor dem Landgericht Rostock wird heute wieder im Fall Fabian verhandelt. Es geht um die Aussage der Angeklagten. Gina H. hatte vor gut 2 Wochen ihre Sicht der Dinge dargestellt. Später soll sie auf Fragen der Richter und der Staatsanwaltschaft dazu antworten. Jörn Jakob Gericke.
16: Zunächst ist heute am Landgericht Rostock ein Experte des Landeskriminalamts befragt worden, der die Handydaten der Angeklagten ausgewertet hatte. Er war schon zum dritten Mal als Zeuge geladen. Konkret ging es am Vormittag um Bewegungsdaten, die das das Mobiltelefon gespeichert hat. Der Experte hat erklärt, wie die Ermittlerinnen und Ermittler diese Daten nachgeprüft haben. Sie seien mit dem Handy im Auto Strecken abgefahren, die Gina H. an dem Tag gefahren sein soll, als der 8-jährige Fabian im vergangenen Oktober verschwunden ist. Die Staatsanwaltschaft wirft der 30-Jährigen vor, dass sie den Jungen damals aus der Wohnung gelockt hat, in der er sich allein aufgehalten hatte und ihn dann ermordet hat.
6: Jetzt zu einem Fall in Niedersachsen. Diese Vorwürfe sind unfassbar. Und dass sie überhaupt ans Licht kamen, ist der Arbeit der Ermittler zu verdanken. IT-Spezialisten waren bei der Überwachung von Internetplattformen auf Missbrauchsvideos aus einer Wohnung in Ronnenberg in der Region Hannover gestoßen. Ein Mann soll seine Partnerin immer wieder betäubt, anschließend vergewaltigt und dabei gefilmt haben. Das Opfer selbst hat davon nichts geahnt. Heute hat am Landgericht Hannover der Prozess gegen den 39-Jährigen begonnen. Svenja Estner verfolgt für uns den Prozessauftakt.
17: Der Angeklagte, der kam ganz unscheinbar und sehr leise in den Saal. Während der einen Stunde, in der alle 103 Fälle ganz ausführlich von der Staatsanwaltschaft vorgetragen wurden, saß er ganz ruhig da, hielt den Kopf gesenkt. Weitere Reaktionen waren nicht zu erkennen. Die Staatsanwältin schilderte jeden Fall ganz genau mit Tag und Uhrzeit und wie er sich an seiner Ex-Freundin auf wirklich grausame Art vergangen haben soll. Die Stimmung im Saal, die war sehr gedrückt. Immer wieder hörte man aus dem Publikum ein lautes Ausatmen bei den ausführlichen Schilderungen der Fälle. Gerade hat als erste Zeugin eine Mitarbeiterin des Landeskriminalamts Nordrhein-Westfalen ausgesagt. Sie hatte den Auftrag vom Bundeskriminalamt bekommen, auf Streife im Internet zu gehen. Ausgelöst habe dies eine investigative Recherche des NDR-Formats Steuerung F, sagte sie. Sie sei dann auf das Profil des Angeklagten mit dem Namen Maserati 22 gestoßen, auf dem er seine Frau angeboten habe und die Videos. Die Ex-Freundin soll beim nächsten Verhandlungstag am kommenden Mittwoch aussagen.
6: In Hamburg will die CDU-Fraktion vom Senat verbindliche Zusagen für mehr Schutz vor Gewalt in der Familie. Konkret fordern die Christdemokraten, dass Behörden bei Fällen häuslicher Gewalt enger zusammenarbeiten. Einen entsprechenden Antrag hat die Fraktion in der Bürgerschaft eingebracht. Benedikt Barze.
18: Polizei, Jugendhilfe, Frauenhäuser, sie alle sehen häufig nur Ausschnitte eines bestimmten Falls. Und die CDU befürchtet, dass da manche Fälle häuslicher Gewalt einfach durchs Raster fallen. Ein sogenanntes Hochrisikomanagement würde die Zusammenarbeit der verschiedenen Stellen verbessern, sagen die Abgeordneten. Dazu hatte sich auch Rot-Grün schon im Koalitionsvertrag bekannt. Die CDU drängt jetzt darauf, bis Jahresende ein umfassendes Konzept dafür vorzulegen. Also, wie könnte so ein Hochrisikoverfahren aussehen? Wer muss mit am Tisch sitzen? Und was ist auch im Rahmen von Datenschutz und Privatsphäre überhaupt rechtlich möglich? Über diesen Antrag der CDU wird kommende Woche in der Bürgerschaft beraten. Unabhängig davon fordert die Hamburger Ärztekammer diese Woche, Ärztinnen und Ärzte weiter darin zu schulen, Anzeichen auf häusliche Gewalt früh zu erkennen und stärker auf die Hilfsangebote, die es schon gibt, aufmerksam zu machen.
6: In Schleswig-Holstein soll am Rande des Segeberger Forst ein neuer Wald entstehen, bei Bockhorn, der Jubiläumswald 80 Jahre Schleswig-Holstein. Dafür wurden jetzt die ersten Bäume gepflanzt von Schülerinnen und Schülern und Politikern. Doreen Pelz.
19: Bei der Aktion Baum für Schleswig-Holstein haben 16 Grundschüler aus Trappenkamp 250 Bäume für den Jubiläumswald gepflanzt. Unterstützt wurden sie dabei von Ministerpräsident Daniel Günther sowie weiteren Partnern der Aktion und den Landesforsten. Günther betonte, dass Schleswig-Holstein mehr und vor allem klimaresistenten Wald brauche. Gepflanzt wurden Bäume, die auf die zukünftigen Herausforderungen durch den Klimawandel eingestellt sind. Das sind unter anderem Eiche, Sommerlinde, Hainbuche und Esskastanie. Die Schülerinnen und Schüler konnten den Expertinnen vor Ort auch Fragen zum Thema Wald und Klima stellen. Insgesamt 1000 Bäume sollen in Zukunft zu dem neuen Stück Wald gehören.
6: Die Informationen aus Norddeutschland waren das. Die Anschläge vom 11. September sind morgen genau 25 Jahre her. Noch immer sind aber viele Opfer nicht identifiziert. Moderne Technik kann da helfen. Gleich unser Thema nach dem Sport. Jetzt aber erstmal alles Wichtige in Kürze.
0: Die Behörden in Deutschland haben am Vormittag getestet, ob sie die Bevölkerung im Katastrophenfall schnell genug warnen können. Dafür wurde um 11 Uhr auf verschiedenen Wegen ein Warnton ausgespielt, etwa über Handys, Sirenen oder den Rundfunk. Der Probealarm machte auch vor den Haushaltsberatungen im Bundestag nicht Halt. Justizministerin Hubrich musste ihre Rede unterbrechen, bis im Plenarsaal alle Alarmtöne wieder ausgestellt waren, auch an ihrem eigenen Handy. Der deutschlandweite Probealarm ist ein gemeinsamer Aktionstag von Bund, Ländern und Kommunen. Er findet seit 2022 einmal jährlich statt. Finanzminister Klingbeil will Gewinne durch den Handel von Kryptowerten künftig neu besteuern. Das geht aus einem Gesetzentwurf hervor, der dem ARD-Hauptstadtstudio vorliegt. Demnach sollen Gewinne, die etwa mit Bitcoins erzielt werden, künftig genauso besteuert werden wie Aktiengewinne, nämlich mit 25%. Außerdem sollen die Steuern auch dann erhoben werden, wenn die Kryptowerte länger als 12 Monate gehalten wurden. Der Finanzminister plant, die Neuregelung zum 1. Januar einzuführen. Fahrgäste der Deutschen Bahn müssen sich auf längere Einschränkungen durch Großbaustellen einstellen als zunächst geplant. Bahnchefin Paller sagte, die Sanierung der wichtigsten Streckenabschnitte werde noch dauern. Genauere Angaben machte sie nicht. Der Konzern stimmte das überarbeitete Konzept derzeit mit dem Verkehrsministerium ab. Die Bahn hatte ursprünglich geplant, bis Mitte der 2030er Jahre 40 vielbefahrene Streckenabschnitte von Grund auf zu sanieren. Das Wetter in Norddeutschland, fast überall trocken bei 17 bis 20 Grad. Das war der kurze Überblick. Zurück zu Julia Mayer.
19: Vielen Dank. 12.16 Uhr haben wir es jetzt.
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19: Rund 4,7 Millionen Euro. So viel Geld gibt es für den Sieger des Tennis-Grand-Slam-Turniers in New York. Und ein Hamburger könnte diese Summe einsacken, Moritz Kühn.
20: Ja, meinst du mich, Julia?
19: Ach. Schön wär's.
20: Schön wär's, auf jeden Fall. Nee, leider nicht. Es ist Alexander Zverev. Der steht im Halbfinale, hat dadurch schon etwas mehr als 1 Million Euro Preisgeld sicher. Aber viel mehr als das Geld interessiert ihn sicherlich die 4,5 Kilogramm schwere silberne Trophäe. Einmal hat er fast schon zwei Hände dran gehabt, 2020 war das, als er im Finale gegen den Österreicher Dominic Thiem mit 2:0 Sätzen vorne lag, aber noch verlor. Nun könnte er nach dem Sieg bei den French Open in diesem Jahr sich seinen zweiten Grand-Slam-Titel schnappen. Nur 2 Stunden hat Alexander Zverev für den Sieg im Viertelfinale gegen den Niederländer van der Sandrulp gebraucht.
21: Ich finde, das war heute ein ganz anderes Match als vor 2 Tagen. Ich bin glücklich, dass ich in 3 Sätzen gewonnen habe. Ich meine, am Ende des Tages ist es ein Viertelfinale vom Grand-Slam. Es gibt keine schwachen Gegner und ich finde, dass ich meine Sachen gut gemacht habe.
20: Morgen am späten Abend deutscher Zeit spielt der seit Jahren beste deutsche Tennisspieler Alexander Zverev gegen den Russen Khachanov um den Einzug ins Endspiel. Um den Einzug ins Halbfinale geht es heute Abend für die deutschen Basketballerinnen bei der Heim-WM in Berlin. Gegner ist Belgien. Nach 1998 ist es erst das zweite Mal, dass Deutschland die Basketball-WM der Frauen ausrichtet. Wie das Turnier angenommen wird und wie die Stimmung in Berlin ist, berichtet Irina Gneb.
22: Es ist noch gar nicht lange her, da liefen die deutschen Basketballerinnen unter dem Radar. Sporthallen mief statt glanzvoller Arenen. Kaum Aufmerksamkeit, kaum Fans. Doch diese Zeiten sind vorbei. Aufgetaucht aus der Versenkung auf der größtmöglichen Bühne. 12.550 Fans sehen das Eröffnungsspiel der DBB-Frauen bei der Heim-WM in Berlin.
23: Gänsehaut auf jeden Fall vom ersten Moment, dass wir in der Halle standen. Surreal, dass wir so vor so vielen Leuten spielen dürfen, dass so viele Leute in die Halle kommen.
22: Freut sich Leonie Fiebig. 3 von bisher 4 deutschen Partien waren ausverkauft. Luisa Geiselsüder ist einfach nur
24: extrem dankbar. Ich will Danke sagen für die ganzen Leute, die gekommen sind. Frauensport, Frauenbasketball. Unterstützen. Ich denke, man sieht, dass Deutschland wirklich Bock drauf hat.
22: Schon vor dem Turnierstart wurden über 217.000 Tickets für die Spiele verkauft. So viele wie nie zuvor bei einer WM. Und die Zahlen wachsen weiter.
25: Ganz toll einfach, dass hier in Deutschland die WM stattfindet. Und das wollen wir natürlich unterstützen.
26: Dass man auch so WNBA und so die Spielerinnen so ein bisschen mehr mitbekommt einfach.
27: Das ist eine ganz andere Art zu spielen. Das ist super schnell oft, sehr durchdacht. Die haben mehr Spaß, finde ich. Die haben sehr viel Spaß, lachen viel.
22: Auf den Ehrenplätzen sitzen deutsche Basketballgrößen wie NBA-Champion Dirk Nowitzki, Welt- und Europameister Dennis Schröder und 3x3-Olympiasiegerin Svenja Brunkhorst. Und nicht nur das Heimteam lockt die Menschen in die Halle. Europameister Belgien wird von rund 1.300 Fans unterstützt. Auch andere Nationen haben mehrere hundert Fans dabei. Die Vorrundenspiele besuchten im Schnitt fast 6.000 Menschen. Also weit mehr als bei vorherigen Turnieren, weiß auch US-Star Brianna Stewart, die schon dreimal Weltmeisterin wurde.
1: What's cool to me is like more people are engaged.
2: Es ist wirklich toll, dass die Menschen sich mehr und mehr interessieren, in den USA und auch hier. Es ist toll, dass wir für so viele Vorbilder sein können und unsere Reichweite steigern.
1: Just expand that reach.
22: Ob diese Begeisterung auch auf die heimische Bundesliga überschwappt, wird die Zukunft zeigen. Für den Moment genießt die gebürtige Berlinerin Alexandra Wilke die Aufmerksamkeit.
3: Es hilft so sehr, wenn die Fans einfach für uns sind, wenn es heimische Fans sind.
22: Und mit dem Heimvorteil wollen die deutschen Basketballerinnen nun auch die nächste schwere Hürde nehmen. Im WM-Viertelfinale gegen Belgien.
20: Um 17.45 Uhr heute Abend geht's los. Nicht mehr gemeinsam um Titel spielen die Beachvolleyballer Nils Ehlers und Clemens Wickler. Die beiden Hamburger haben sich nach 5 Jahren getrennt. Das, was bleibt, sind große Momente wie Olympiasilber in Paris und EM-Silber 2024. Ab sofort spielt Clemens Wickler, der noch bis Mitte November wegen Schulterproblemen bei keinen Turnieren an den Start geht, mit Lukas Pfretschner zusammen. Und Nils Ehlers bildet ein festes Duo mit Louis Wüst. Die beiden hatten schon übergangsweise in diesem Jahr zusammengespielt, sehr erfolgreich. Sie gewannen ein Turnier der höchsten Spielklasse in Hamburg und schnappten sich den deutschen Meistertitel.
6: Danke dir, Moritz. Der Sport war das auf NDR Info. Morgen ist 9/11, genau 25 Jahre her, also die Anschläge vom 11. September in New York. Etwa 3000 Menschen kamen damals ums Leben, mehr als 1000 Opfer sind aber immer noch nicht identifiziert, denn von vielen wurden nur winzige Reste gefunden wie Knochensplitter. Die Rechtsmedizin ist nach wie vor dabei, sie zu untersuchen. Aus New York, Martin Ganselmeier.
5: Auch die meisten US-Bürger sind erstaunt, wenn sie erfahren, auch 25 Jahre nach den Anschlägen versuchen Gerichtsmediziner der Stadt New York, weitere Opfer mit Hilfe fortgeschrittener DNA-Technologie zu identifizieren. Es ist eine mühsame und extrem schwierige Arbeit im gerichtsmedizinischen Labor, sagt der stellvertretende Leiter der Gerichtsmedizin, Mark Desire.
7: These remains went through every possible thing that could destroy DNA.
8: Die Überreste der Opfer waren allen möglichen Faktoren ausgesetzt, die ihre DNA zerstören können. Kerosin, Diesel, Schimmel, Bakterien, Sonne, Insekten, Hitze, Feuer. All das zerstört DNA, all das war da. Dies ist nicht nur die größte forensische Untersuchung in der US-Geschichte, sondern auch die schwierigste.
7: Making this not only the largest forensic investigation in the history of the United States, but the most difficult.
5: Knapp 22.000 menschliche Überreste wurden nach den Terroranschlägen geborgen und aufbewahrt. Nur etwa 60% der 9/11-Opfer konnten anhand von Körperteilen, Knochenfunden oder Zähnen klar identifiziert werden. Doch von fast 1.100 Opfern fehlt ein genetischer Nachweis. Für viele Angehörige ist dies besonders schmerzlich. Monika Eiken-Murphy wäre froh, wenn von ihrem Mann doch noch etwas gefunden würde.
9: I would be happy to know that something of him was found, because I didn't get an ID.
10: Ich habe keinen Ausweis von ihm, keinen Ehering. Ich habe nichts von ihm, nichts, gar nichts. Es ist immer noch unfassbar, dass er morgens zur Arbeit ging und nie zurückkam. Und ich habe nichts von ihm.
5: Doch dank fortgeschrittener DNA-Technologie gibt es auch für Monika und viele andere Opferangehörige Hoffnung. In den vergangenen Jahren konnten selbst kleinste Gewebespuren oder Knochensplitter eindeutig einem Opfer zugeordnet werden. So auch bei John Niven, der im Südturm ums Leben kam. Seine Frau Ellen gestand in einem Fernsehinterview, sie hatte sich schon damit abgefunden, dass nichts von ihrem Mann übrig geblieben war. Bis Ende 2025 zwei Polizeibeamte an ihrer Türe klingelten. Die Gerichtsmedizin in New York hatte nach mehr als 20 Jahren menschliche Überreste ihres Mannes identifiziert.
28: All this time they have been sifting through these remains and researching for over 20 years.
29: Die ganze Zeit haben sie die Überreste untersucht, mehr als 20 Jahre lang. Unglaublich. John war plötzlich wieder in unserem Leben. Dafür bin ich unglaublich dankbar.
28: Something I'm incredibly grateful for.
5: Es gibt jedoch auch Familien von 9-11-Opfern, die nicht informiert werden wollen, wenn nach so langer Zeit noch Überreste ihrer Liebsten identifiziert werden. Sie fürchten, dass mühsam verheilte Wunden wieder aufbrechen könnten. Monika Eiken-Murphy dagegen glaubt, dass ihr dies bei der Bewältigung ihrer Trauer helfen würde.
0: I know he's here and he's at peace.
10: Ich weiß, dass er hier ist und Frieden gefunden hat. Ich würde ihn auch hier lassen. Ich würde nicht woanders hingehen, um meinen Michael zu sehen.
6: 25 Jahre nach 9-11, auch heute sind noch viele Opfer also nicht identifiziert. Klar ist, die Terroranschläge vom 11. September, die waren für die ganze Welt ein Schock. Für Hamburg einen Tag später noch mehr, denn 3 der Todespiloten kamen aus der Hansestadt. Die Polizei beginnt sofort zu ermitteln und im November 2001 wird ein erster mutmaßlicher Terrorhelfer festgenommen. In den Folgejahren rückt Hamburg in die internationale Aufmerksamkeit mit gleich 2 9-11-Prozessen, die ganz unterschiedlich enden. Konstanze Nastarowitz und Charlotte Horn haben mit 2 Hamburgerinnen gesprochen, die diese Verfahren verfolgt haben.
4: Vor dem Strafjustizgebäude in Hamburg. NDR-Gerichtsreporterin Elke Spanner läuft an dem imposanten Gebäude entlang und biegt in eine Auffahrt ein.
11: Und hier ganz am Ende aber gleich ist eine sehr unscheinbare Tür, eine Stahltür.
4: An der Tür hängen Warnschilder wie »Bitte einzeln eintreten«. Diese Tür ist der Besuchereingang für den Gerichtssaal 237. Der Saal für Prozesse mit der allerhöchsten Sicherheitsstufe. Und damals in dem 9-11-Prozess gegen Munir El-Mutasadek musste Elke Spanner hier immer durch. Zusammen mit über 100 weiteren Journalistinnen und Journalisten aus Deutschland und der Welt. Ende November 2001 war Mutasadek in Hamburg verhaftet worden.
12: 2,5 Monate nach den Terroranschlägen in den USA ist heute in Hamburg ein mutmaßlicher Helfer der Todespiloten festgenommen worden. Der 27-jährige Marokkaner soll die Hamburger Gruppe um den mutmaßlichen Attentäter Mohammed Atta logistisch unterstützt haben.
4: Der Prozess gegen Mutasadek beginnt im Oktober 2002. Elke Spanner arbeitet damals für die Tageszeitung, die Taz. Sie ist dabei, als die Bundesanwaltschaft die Anklage verliest. Wegen Mitgliedschaft in einer terroristischen Vereinigung und Beihilfe zum Mord in über 3000 Fällen. Für einen der späteren Todespiloten hatte Mutasadek eine Kontovollmacht, hatte die Miete bezahlt oder den Semesterbeitrag überwiesen. Für Prozessbeobachterin Elke Spanner eine spannende Frage. Inwiefern hat Mutasadek sich als Mitwisser schuldig gemacht?
11: Entweder klären wir hier gerade so ein Weltereignis auf und wir verurteilen jemanden, der für dieses Weltereignis verantwortlich ist, oder hier passiert gerade ein großes Unrecht, weil der wirklich nur eine Banküberweisung getätigt hat.
4: Die Beweislage schwierig. Oft landen Dokumente wie Verhörprotokolle aus den USA nur geschwärzt vor Gericht. Im Februar 2003 wird Mutasadek verurteilt.
13: Weltweit zum ersten Mal hat ein Gericht einen Angeklagten wegen der Anschläge vom 11. September verurteilt. Das Hamburger Oberlandesgericht sprach den Marokkaner El-Mutasadek, der Beihilfe zum Mord in mehr als 3000 Fällen, für schuldig und verhängte die Höchststrafe, 15 Jahre Gefängnis.
4: Mutasadek sitzt bis 2018 in Hamburg-Fuhlsbüttel in Haft und dann schieben ihn die deutschen Behörden nach Marokko ab. Die Hamburger Anwältin Gül Pinar verfolgt diesen Fall genau, denn sie ist die Verteidigerin von dem 2. Angeklagten im Zusammenhang mit dem 11. September, Abdelghany Massoudi. Auch er ist angeklagt wegen Beihilfe zum Mord in rund 3000 Fällen. Wie Mutasadek soll auch Massoudi die späteren Attentäter mit verschiedenen Hilfsleistungen unterstützt haben. Auch hier sind angeforderte Dokumente aus den USA teilweise geschwärzt. Doch dann kommt ein Fax vom Bundeskriminalamt. Dort liegen vertrauliche Informationen aus den USA vor. Das BKA verrät keine Details, gibt aber einen entscheidenden Hinweis.
14: Dass die zwar die Interviews nicht freigeben dürfen, aber letztendlich sagen müssen für unseren Prozess, dass dort auch Entlastendes für Massoudi sind.
4: Die Aussage macht es also sehr unwahrscheinlich, dass Massoudi etwas gewusst haben kann. Ein paar Monate später wird Massoudi freigesprochen, aus Mangel an Beweisen. 2005 reist er nach Marokko aus.
6: 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Und wir würden auch gerne Ihre Geschichte hören. Was verbinden Sie mit diesem Tag? Was ist Ihr 9-11-Moment? Rufen Sie uns an unter 040 41617. Ich wiederhole nochmal 040 für Hamburg und dann die 41617. Oder schicken Sie uns eine Sprachnachricht in der NDR Info App.

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1: Um 12.30 Uhr mit Astrid Fietz. Beim bundesweiten Warntag heute sind um 11 Uhr überall im Land die Alarmsysteme wie etwa Sirenen und Smartphone-Apps getestet worden. Bund, Länder und Kommunen machen das seit 6 Jahren immer am zweiten Donnerstag im September. In allen Bundesländern im Norden ist in den vergangenen Jahren die Zahl der Sirenen erhöht worden. Aus der NDR Nachrichtenredaktion Janine Artist.
2: In Schleswig-Holstein gibt es laut Innenministerium inzwischen etwa 2800. Das Land hat für den Ausbau ein eigenes Förderprogramm aufgelegt, zusätzlich zu einem Programm des Bundes. Auch Niedersachsen geht so vor. In den vergangenen 5 Jahren sind mehr als 1500 neue Sirenen finanziert worden. Wie viele nun insgesamt landesweit einsatzbereit sind, wird nicht zentral erfasst. In Mecklenburg-Vorpommern sind zurzeit rund 1700 Sirenen in Betrieb. Man arbeite kontinuierlich daran, die Warninfrastruktur zu erweitern und besser zu verknüpfen, sagt Innenminister Pegel. In Stralsund werden Warnungen auch über digitale Anzeigen im Nahverkehr verbreitet. Außerdem wird dort eine Drohne mit Lautsprechersystem eingesetzt. In Hamburg gibt es 205 Sirenen. Laut Innenbehörde ist das eine richtig gute Abdeckung. Die Stadt nutzt auch große Infobildschirme, um Bürgerinnen und Bürger zu erreichen.
1: Die Generalsanierung wichtiger Bahnstrecken wird länger dauern als bislang geplant. Bahnchefin Paller sagte vor Journalisten in Berlin, die Überarbeitung des Konzepts werde derzeit mit dem Bundesverkehrsministerium abgestimmt und noch im Herbst vorgestellt. Aus Berlin Martin Polanski.
3: Bei den Generalsanierungen versucht die Bahn, mehrmonatige Vollsperrungen von Strecken zu nutzen, um sie in dieser Zeit grundlegend auf Vordermann zu bringen. Nach Einschätzung von Paller sind 4 solcher Generalsanierungen pro Jahr zu viel. Zukünftig strebe die Bahn 2 oder höchstens 3 Komplettsanierungen pro Jahr an. Und das dürfte den Sanierungszeitraum insgesamt verlängern. Eine konkrete Jahreszahl wollte Paller aber nicht nennen. Zuletzt ist das Jahr 2036 im Gespräch gewesen. Die Sanierungen seien ein beschwerlicher Weg, so Paller. Bahn und Kunden bräuchten einen langen Atem. Die Bahn hatte vor 2 Jahren mit den Generalsanierungen begonnen, um Arbeiten im laufenden Betrieb mit entsprechenden Verspätungen zu vermeiden. Die ersten Korridorsanierungen auf der Riedbahn zwischen Frankfurt und Mannheim sowie zwischen Hamburg und Berlin hatten aber länger gedauert und mehr gekostet als ursprünglich geplant.
1: In Sachsen-Anhalt will das BSW mit der AfD über eine mögliche Zusammenarbeit sprechen. Die AfD hat das nach ihrem Wahlsieg bei der Landtagswahl angeboten. Der BSW-Landesvorstand hat dem, einem Sprecher zufolge, geschlossen zugestimmt. Man wolle sich über die Themen Energieversorgung, Bildung und Friedenspolitik austauschen. Wann und wo das Treffen stattfinden soll, ist nicht bekannt. Vertreter von CDU, SPD, Grünen und Linken hatten zuvor das Gesprächsangebot der AfD ausgeschlagen. Bundesfinanzminister Klingbeil plant eine Steuerreform für Kryptowährungen, wie zum Beispiel Bitcoin. Das geht aus einem Gesetzentwurf hervor, der dem ARD-Hauptstadtstudio vorliegt. Aus Berlin, Lissi Kaufmann.
4: Wer mit Kryptowerten wie etwa Bitcoin handelt und Gewinne erzielt, soll darauf künftig 25% Steuern zahlen. Also genauso viel wie für den Handel mit Aktien oder anderen Wertpapieren. Bislang werden Kryptogewinne nur dann versteuert, wenn die Werte innerhalb von 12 Monaten nach dem Kauf wieder verkauft werden. Dann gilt der persönliche Steuertarif. Der ist je nach Einkommen gestaffelt und liegt bei maximal 45%. Nach den 12 Monaten allerdings sind die Verkäufe steuerfrei. Laut Bundesfinanzministerium ist das nicht gerecht. Finanzminister Klingbeil plant, die neue Regelung ab dem 1. Januar nächsten Jahres einzuführen. Alle davor gekauften Kryptowerte sollen weiter der alten Regelung unterliegen. Das Finanzministerium erhofft sich etwas mehr Steuereinnahmen, und zwar ab 2029 ein Plus von mehr als 300 Millionen Euro pro Jahr.
1: Der Gesetzentwurf muss noch im Kabinett abgestimmt werden und dann noch durch Bundestag und Bundesrat. Der Präsident der Vereinigten Arabischen Emirate, Bin Said, ist zu einem Besuch in Deutschland eingetroffen. Er wurde von Bundespräsident Steinmeier mit militärischen Ehren begrüßt. Aus Berlin Benjamin Großkopf.
5: Es ist nach Angaben des Bundespräsidialamts der erste Staatsbesuch eines Präsidenten der Vereinigten Arabischen Emirate. Das Ziel, die Bundesregierung verspricht sich Milliardeninvestitionen in die deutsche Wirtschaft und gleichzeitig mehr Chancen für deutsche Unternehmen am Golf. Eine ganze Reihe von Vereinbarungen sollen dazu heute und morgen unterzeichnet werden. Noch ist nicht klar, in welchem Umfang genau. Rechenzentren, Energie, wahrscheinlich auch Rüstung. Darum geht es und, außerdem wichtig, Abkommen zur besseren Zusammenarbeit gegen organisierte und Cyberkriminalität.
1: Mehrere gesetzliche Krankenkassen und kassenärztliche Vereinigungen haben durch riskante Anlagen in Immobilienfonds Verluste in Millionenhöhe erlitten. Das haben Recherchen von NDR, WDR und die Süddeutsche Zeitung vor einiger Zeit aufgedeckt. Nun wird deutlich, dass es womöglich um noch mehr Geld geht als bisher gedacht. Aus Hamburg, Anna Klüspies.
6: Der mögliche Schaden für die bundesweit tätigen Krankenkassen könnte sich laut Bundesamt für Soziale Sicherung auf 1,1 Milliarden Euro belaufen. Das geht aus der Antwort der Bundesregierung auf eine kleine Anfrage der Grünen hervor, die NDR, WDR und SZ vorliegt. Der tatsächliche Schaden im gesamten Gesundheitssystem könnte sogar noch größer ausfallen. Denn das Bundesamt für Soziale Sicherung beaufsichtigt nur die bundesweit agierenden Krankenkassen. Im Mittelpunkt der Fehlinvestments steht unter anderem der Verius-Fonds, ein aus Sicht von Anlageexperten hochriskantes Anlagegeschäft. Zahlreiche Krankenkassen schweigen dazu, ob und wenn ja, in welchem Umfang sie Gelder in den Fonds investiert haben.
1: Das waren die Nachrichten.
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7: Heute mal wolkig, mal sonnig in Norddeutschland. Meistens bleibt es trocken bei 17 bis 20 Grad. Auch in der Nacht dann überwiegend trocken. Die Temperaturen gehen runter auf 15 bis 5 Grad. Morgen dann im Nordwesten etwas Regen, im Osten freundlicher. Höchstwerte 18 bis 21 Grad. Der Verkehrsservice auf NDR Info. Stau oder stockender Verkehr ab 3 Kilometer. A1 Osnabrück Richtung Bremen, zwischen dem Dreieck Stur und Bremen-Arsten 6 Kilometer stockender Verkehr. Dann A2 Hannover Richtung Berlin, zwischen Allerengersleben und Irxleben, auch hier 6 Kilometer stockender Verkehr. A7 Flensburg Richtung Hamburg, zwischen Hamburg-Stellingen und dem Elbtunnel 3 Kilometer stockender Verkehr. Dann A7 Hannover Richtung Kassel, zwischen Hildesheim, Drispenstedt und Derneburg-Salzgitter 5 Kilometer Stau. Und A27 Bremen Richtung Bremerhaven zwischen Bremen-Fahr und Bremen-Überseestadt 3 Kilometer Stau. 12.37 Uhr ist es. Ich bin Julia Meyer. In der Ukraine, da war Präsident Selenskyj für viele Menschen eine Art Held. Aber die Kritik an ihm, die wächst. Auch wegen seiner Medienpolitik. Regierungskritische Journalistinnen und Journalisten drängen auf Antworten, unter anderem zu den jüngsten Korruptionsvorwürfen. Sie haben deshalb eine Petition gestartet und auch ein Video im Netz veröffentlicht.
8: Journalistinnen und Journalisten verschiedener ukrainischer Medien haben ein Video aufgenommen. Sie stellen Fragen, die sie gerne beantwortet hätten, von Volodymyr Selenskyj. Die Fragen drehen sich vor allem um Korruptionsskandale, die Antikorruptionsbehörden aufgedeckt haben, um die persönliche Verantwortung des Präsidenten. Dieser müsse sich wieder mehr der Öffentlichkeit stellen, sagt Investigativjournalist Danilo Mokrik, einer der im Video Fragenden. Volodymyr Selenskyj hat die Unterhaltung mit der Gesellschaft schon vor längerer Zeit verlassen. Er kommuniziert in Monologform. Aber wir brauchen einen Dialog. Danilo Mokrik hat ein konkretes Beispiel, die Entlassung des damals beliebten Verteidigungsministers Michailo Fedorov im Juli. Selenskyj habe sie der Gesellschaft nicht ausreichend erklärt und auf die spontanen Protestkundgebungen für Fedorov nicht reagiert. Er hat kein Interesse daran gezeigt, mit jemandem der Protestierenden zu sprechen. Er hat keinem ukrainischen Medium ein Interview gegeben. Dafür hat er Zeit gefunden, der US-amerikanischen Bloggerin Laura Luma ein Interview zu geben und während der Proteste auch Sky News. Auf der Internetseite des Präsidenten gibt es deshalb jetzt eine Petition. Die Forderung: Selenskyj solle eine große, auch für alle kritischen Medien zugängliche Pressekonferenz abhalten. Knapp 22.000 Menschen haben die Petition bis jetzt unterzeichnet. Manche Beobachter halten die Kritik an Selenskyj für überzogen. Der Präsident kommuniziere auf seine Art, auf verschiedenen Wegen. Er veröffentlicht fast jeden Abend eine Videobotschaft. Er trifft sich mit ausgewählten Medien zu Hintergrundgesprächen. Außerdem habe das Präsidialamt einen Kanal auf WhatsApp, sagt Oksana Romanyuk vom Institut für Massenmedien, das die Presselandschaft in der Ukraine beobachtet. In diesem Chat sind sehr viele Journalisten, 534 im Moment. Da kann man Fragen stellen. Gerade erst gab es dort wieder eine kleine Pressekonferenz.
9: Doch das sei kein offener Dialog, kritisiert der Investigativjournalist Danilo Mokrik. In diesem Kanal könnten sich der Präsident und seine Mitarbeiter aussuchen, auf welche Fragen sie antworten wollen und auf welche nicht. Zudem sind manche kritische Medien von dieser Art der Kommunikation ausgeschlossen. Die Ukrainska Pravda etwa, die einfluss- und traditionsreichste Internetzeitung, bekommt schon lange keine Einladungen zu Hintergrundgesprächen mehr, anders als unabhängige ausländische Medien, wie etwa die ARD. Michailo Tkach, Journalist der Ukrainska Pravda. Wenn er sich so von der Ukrainska Pravda abschirmt, sollte der Präsident wissen, dass er damit nicht uns schadet. Er schadet den ukrainischen Bürgern, die keine Antworten auf wichtige Fragen bekommen. Und er schadet sich selbst. Denn er kann dadurch manche Probleme nicht verstehen, die wir ihm etwa bei Pressekonferenzen nahebringen könnten. Ein Beispiel ist für Tkach eine Pressekonferenz vor 3 Jahren. Er habe den Präsidenten damals gefragt, was er gegen Firmen unternehmen will, die Internetbetrug betreiben. Und heute erschüttere das Land ein Skandal, der sich genau um diese Firmen dreht. Denn die Antikorruptionsbehörden haben ermittelt, dass staatliche Organe diese Firmen mutmaßlich decken.
7: Informationen aus der Ukraine waren das von Florian Kellermann.
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7: Schon seit Jahren gibt es Spekulationen über ein iPhone mit faltbarem Display und jetzt hat Apple ernst gemacht und sein erstes faltbares Modell präsentiert. Allerdings nicht ganz direkt, wie Gabi Wiesinger berichtet.
10: Höhepunkte hebt man sich ja bekanntlich bis zum Schluss auf. Und das war bei der jährlichen Apple-Produktpräsentation am Firmensitz im kalifornischen Cupertino natürlich die Vorstellung des ersten faltbaren iPhones. Der neue Apple-Chef John Ternus, seit Monatsbeginn im Amt, ließ das aber erstmal mit etwas Understatement anklingen.
11: Actually, there is one more thing.
10: Ach ja, eins noch.
11: The all-new iPhone Duo.
10: Um dann selbstbewusst zu verkünden, mit dem iPhone Duo werde Apple das Klapp-Smartphone neu definieren.
11: We'll redefine the experience of using a foldable phone.
10: Es ist 7 Jahre her, dass Konkurrent Samsung sein erstes Falt-Smartphone auf den Markt brachte. Apple hat sich wie so oft Zeit gelassen, um aus den Schwachstellen der anderen zu lernen.
11: Others have created foldables that just feel like two phones awkwardly stuck together.
10: Bisher entwickelte Faltphones hätten einfach wie 2 aneinander geklatschte Handys gewirkt, so Ternus. Das iPhone Duo spiele dagegen die größere Fläche des inneren Displays aus, während das Gerät trotzdem noch in die Hosentasche passe. Apples Falt-Handy hat Displays außen und innen und ungefähr die Abmessungen eines Reisepasses. Aufgefaltet erreicht der Bildschirm fast die Größe eines iPad Mini. Bei der optischen Problemzone von Klapphandys, dem Scharnier im Bildschirm, rühmt sich Apple, es so gut wie unsichtbar gemacht zu haben. Und Tech-Analystin Carolina Milanesi, die das iPhone Duo direkt in Cupertino unter die Lupe nehmen konnte, zeigte sich bei X tatsächlich beeindruckt.
12: There is no crease whatsoever.
10: Wirklich keine Falte zu sehen. Ab dem 23. Oktober soll das iPhone Duo in 70 Ländern erhältlich sein und in Deutschland ab 2.299 € kosten. Vorgestellt wurden auch die neuen iPhones 18 Pro und 18 Pro Max mit verbesserter Kamera, leistungsstärkerem Chip und besserem Akku. Wobei Spötter meinen, die neue Farbpalette dieser Handys sei die überraschendste Innovation gegenüber den Vorgängermodellen.
11: An incredibly deep black. A fresh new color we call Glacier. And we're excited to introduce Burgundy.
10: Tiefes Schwarz, neu entwickelt Gletscher und aufregendes Burgunderrot. Ungewöhnlich war, dass das reguläre iPhone 18-Modell nicht wie bisher gemeinsam mit den iPhone Pro-Modellen an den Markt geht. Vielleicht kommt es im Frühjahr, Apple äußerte sich dazu nicht.
7: Meinungsforscher sagen, Migration, das ist eines der großen Themen bei der Landtagswahl in Mecklenburg-Vorpommern. Warum die Menschen dieses Thema so bewegt, dieser Frage, der gehen wir gleich nach. Jetzt aber erstmal den kompakten Überblick.
1: Schrillende Handys und heulende Sirenen. In Deutschland sind am Vormittag die Warnsysteme für den Katastrophenfall getestet worden. Bund, Länder und Kommunen haben über diverse Kanäle einen Probealarm ausgelöst, etwa über die Smartphone-Apps Nina und Katwarn. Auch die Betreiber von Anzeigetafeln waren aufgerufen, bei der Aktion mitzumachen. Der bundesweite Warntag ist ein Test für die Kommunikationsabläufe bei Katastrophen. Er soll außerdem die Bevölkerung sensibilisieren. Eine härtere Migrationspolitik und mehr Personal und Befugnisse für die Sicherheitsbehörden. Innenminister Dobrindt hat seinen politischen Kurs verteidigt. Gerade von Russland gehe eine wachsende Gefahr aus, sagte Dobrindt in den Haushaltsberatungen des Bundestages. Deutschland sei jeden Tag Ziel von Cyberangriffen, Spionage und Desinformation. Die Sicherheitsarchitektur müsse deshalb ausgebaut werden. Seinen Kritikern warf der Minister vor, die Sicherheit der Menschen in Deutschland aufs Spiel zu setzen. Etwa ein Fünftel der Kinder und Jugendlichen in Deutschland hat einer Studie zufolge schon einmal Cyber-Grooming erlebt. Das geht aus einer Untersuchung der Nordrhein-Westfälischen Landesanstalt Medien hervor. Unter Cyber-Grooming versteht man die gezielte Anbahnung sexueller Kontakte mit Minderjährigen über das Internet, etwa die Aufforderung, Bilder zu schicken oder sich im echten Leben zu treffen. Die Zahl der Betroffenen ist im Vergleich zum Vorjahr etwas zurückgegangen. Gleichzeitig wissen mehr Kinder und Jugendliche, wie sie bei unangemessenen Kontakten reagieren sollten. Das Wetter in Norddeutschland, fast überall trocken bei 17 bis 20 Grad. Das war der kurze Überblick und nun weiter mit Julia Meyer.
13: Vielen Dank, Astrid.
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13: In Mecklenburg-Vorpommern, da ist Wahlkampf-Endspurt, denn es sind jetzt nur noch 10 Tage bis zur Landtagswahl. Und wir wollen heute von Ihnen vor Ort in Schwerin wissen, was bewegt Sie, was bewegt die Menschen im Land. Meinungsforschende von Infratest DIMAG sagen, ein großes Thema, auch bei dieser Wahl, ist die Migration. Warum dieses Thema für die Menschen so relevant ist, dieser Frage ist unser Reporter Johannes Koch in Rostock nachgegangen.
14: Der Rostocker Stadtteil Groß-Klein. Eine Hochhaussiedlung im Nordwesten der Hansestadt. In den bunten Plattenbauten leben über 13.000 Menschen. Jeder siebte hier hat keinen deutschen Pass.
15: Ich habe nichts gegen Leute, die gerne hierher kommen und aus welchen Gründen auch immer, aber dann sollen sie sich bitte auch hier mit einfügen.
14: Sagt Carmen Penke, Ende 50, Kurzhaarfrisur. Sie ist gerade auf dem Weg in die Kita ihres Enkels.
15: Wenn ich sehe, wie viele junge Leute hier allein hier in diesem Stadtteil rumlaufen, ich glaube nicht, dass die, entweder müssten sie zur Schule gehen oder arbeiten.
14: Von der Politik wünscht sie sich,
15: dass da mehr drauf gedrungen wird, dass die sich bei uns dann auch, wenn sie hier bleiben wollen, auch dann einbringen.
14: Vor einem der Blocks steht Gabriela. Ihren Nachnamen möchte sie nicht sagen. Sie hat gerade den Hausmüll rausgebracht. Migration habe den Stadtteil verändert, findet sie.
16: Das ist jetzt hier auch sehr viel mehr geworden. Wir sind damals aus Berlin raus, deswegen, weil es so schlimm wurde. Und jetzt, aber ich vergleiche immer zwischen Berlin und hier ist es deutlich ruhiger und besser.
14: Einige hundert Meter weiter, an einem runden Tisch im Kinder- und Familienzentrum des Stadtteils, sitzen Jana Ivanenko und Tawhida Al-Sunaini. Beide kamen vor 4 Jahren nach Rostock. Ivanenko aus der Ukraine, Al-Sunaini aus dem Jemen. Sie nennen sich Stadtteilmütter, ein Projekt der Hansestadt, in dem Frauen mit Migrationshintergrund Neuankömmlingen helfen, zum Beispiel beim Amt oder Arztbesuch, erklärt Ivanenko.
17: Unser Ziel ist nicht nur helfen, sondern auch diese Leute selbstständig werden, ja, und selbstbewusst und ein bisschen stärker wie ich. Wie unsere Kollegen, ja.
14: Und noch etwas bringen die Stadtteilmütter anderen Frauen bei, sagt Tawhida Al-Sunaini. Den Umgang mit Rassismus.
17: Natürlich gibt es viele nette Leute, freundliche Leute, aber die meisten hier in Rostock, ja, sind, die sie akzeptieren Migranten nicht. Ja, besonders die Frauen mit Kopftuch. Ja, wir haben viele Situationen, schlichte Situationen.
14: Stefanie Nelles ist Rostocks Integrationsbeauftragte. Die Stadtteilmütter seien auch ein Projekt, um Vorurteile abzubauen, erklärt sie.
18: Was wir hier machen vor Ort, dass wir versuchen, mit guten Beispielen zu zeigen, es funktioniert oder es kann funktionieren. Und es ist, manchmal ist es ein bisschen längerer Weg, ja, auch das gehört dazu, leider, leider, Sprache, Ausbildung, Qualifizierung etc. pp. Aber es kann funktionieren und das muss unser Ziel sein.
14: Zurück bei Carmen Penke. Sie ist inzwischen fast bei der Kita ihres Enkels angekommen. Dass Integration funktioniert, wünscht sie sich auch. Aber
15: wenn ich dann höre, dass Rentner, die ihr Leben lang gearbeitet haben, nur mit, weiß ich, 700 bis 1000 Euro nach Hause gehen und die, die nie hier waren und kommen, die das Gleiche bekommen, da sage ich, da läuft was falsch.
14: Für die einen geht es um ein Gerechtigkeitsgefühl, für die anderen darum, anzukommen. Dabei verbindet sie vor allem eins, der Wunsch nach einer sicheren Zukunft.
13: Stimmen und Meinungen waren das aus Rostock, eingefangen von Johannes Koch. Was Sie 10 Tage vor der Wahl bewegt, das können Sie uns noch den ganzen Tag erzählen. Wir sind live vor Ort in Schwerin. Auch das NDR Info Fernsehen. Meine Kollegin Susanne Stichler moderiert um 15, 16, 17 und 21.45 Uhr vom Südufer des Pfaffenteichs. Und sie hat im Vorfeld mit Karl-Hans Endlich gesprochen, Dekan und wissenschaftlicher Vorstand der Unimedizin Greifswald. Susanne Stichler hat ihn gefragt, wie blicken Sie nun eigentlich auf die Wahl in 10 Tagen in Mecklenburg-Vorpommern?
19: Mit Sorge schaue ich auf unser Land. Wir hatten ja jetzt die Landtagswahl in Sachsen-Anhalt am letzten Wochenende. Und da wird sich das Klima eindeutig verändern. Ich habe mir sorgfältig damals das Programm der AfD angesehen für Sachsen-Anhalt, was da mit der Wissenschaft passieren soll. Und ich muss ehrlich sagen, das lässt gar nichts Gutes an. Und ich wünsche mir, dass dies in Mecklenburg-Vorpommern nicht passiert.
20: Was befürchten Sie da konkret?
19: Na, da gibt es verschiedene Posten drin. Es fängt schon mal an, dass dort immer von einer deutschen Wissenschaft geredet wird. Und ich kenne keine deutsche, keine französische, keine italienische Wissenschaft. Ich kenne nur die Wissenschaft. Und die Wissenschaft ist schon immer international gewesen und wird auch international bleiben. Hat Austausch zwischen verschiedenen Nationen, hat Austausch auf Kongressen, hat wechselseitige Forschungsreisen und Besuchen wechselseitig in Laboren und in Forschungseinrichtungen. Und das ist schon mal ein Punkt, den ich hochgradig gefährdet sehe.
20: Haben Sie die Befürchtung, dass internationale Wissenschaftler jetzt auch nicht nach Greifswald kommen könnten, weil sie vielleicht auch Angst vor Anfeindungen haben oder sich hier nicht mehr willkommen fühlen?
19: Also grundsätzlich hatte der Nordosten ja schon immer so ein bisschen das Image, dass es ein bisschen politisch eine schwierige Gegend ist. Und ich möchte jetzt ehrlich gesagt nicht mit den Kolleginnen, mit den Dekaninnen der medizinischen Fakultäten in Magdeburg und Halle tauschen. Die stecken in Berufungsverfahren, haben Listen verabschiedet von Platz 1, Platz 2, Platz 3 und wollen natürlich die Top-Wissenschaftlerinnen und Wissenschaftler gewinnen. Und die werden natürlich wahrscheinlich nochmal nachdenken und abwarten, was denn tatsächlich am Ende in Sachsen-Anhalt passiert. Und genau dasselbe würde natürlich auch in MV passieren. Das würde in jedem Bundesland in Deutschland passieren.
20: Aber merken Sie schon jetzt, dass sich da die Stimmung verschlechtert oder sich irgendwas verschiebt und Wissenschaftler sagen, ach, dann meide ich doch lieber Greifswald und den Nordosten?
19: Also es gab, glaube ich, schon zu allen Zeiten so gewisse Bedenken im Nordosten, herzukommen. Wir haben ja eine Randlage in der Republik und wir haben eine tolle Natur. Wir haben total einen guten Freizeitwert, aber wir haben schon immer so ein bisschen dieses rechte Image hier oben. Und eigentlich hatte ich so das Gefühl, wir sind es in dem letzten Jahrzehnt einigermaßen losgeworden. Und wenn das jetzt in verstärktem Maße wiederkommt, wird es natürlich die Entscheidung gerade von Akademikerinnen und Akademikern beeinflussen. Es wird sie auch beeinflussen von den Studierenden und es wird es auch beeinflussen von Ärztinnen und Ärzten, sich irgendwo hier niederzulassen, wo wir doch Niederlassungen in der ländlichen Region dringend bräuchten.
20: Gibt es da jetzt schon Erzählungen oder Berichte von Studierenden oder auch von Wissenschaftlern, die Anfeindungen in Greifswald erleben?
19: Also die gibt es immer hier und da wieder. Wir greifen auch immer an Universität, an Universitätsmedizin und an allen Einrichtungen natürlich rigoros durch. Aber ich glaube, vieles von der Stimmung ist natürlich unterdrückt, macht sich manchmal in Social Media Luft. Aber wenn sich das ganze Umfeld natürlich in eine rechte Richtung bewegt, dann kann ich mir vorstellen, dass viele ihre jetzt noch verhaltene Meinung ziemlich radikal äußern könnten.
20: Das heißt, was würden Sie sich jetzt wünschen?
19: Na, ich würde mir wünschen, dass wir bei der Wahl für Mecklenburg-Vorpommern so wählen, dass hier die Wissenschaft, der Wissenschaftsstandort Mecklenburg-Vorpommern mit seinen 2 Universitäten, Universitätsmedizin in Hochschulen gesichert ist, dass wir weiterhin die besten Köpfe sowohl bei den Studierenden als auch bei den Wissenschaftlern und Wissenschaftlern ins Land holen und dass wir mit den ganzen Ideen und Technologien natürlich unser Land und unsere Wirtschaft beflügeln.
13: Sagt Karl-Hans Endlich, Dekan und wissenschaftlicher Vorstand der Unimedizin Greifswald. Im Interview mit Susanne Stichler. Sie und andere Kolleginnen und Kollegen können Sie heute noch bei NDR Info live treffen in Schwerin am Pfaffenteich.
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13: Stefan Lohse stand früher als Schauspieler zum Beispiel im Hamburger Thalia Theater auf der Bühne. In den letzten Jahren hat er sich aber vor allem als Schriftsteller einen Namen gemacht. Sein neuer Roman heißt »Das Knistern im All«. Er erzählt von Matti, einem Jugendlichen, dessen Welt während einer Klassenfahrt nach Amrum aus den Fugen gerät. Es geht um erste Liebe, um Sexualität, um Freundschaft und psychische Erkrankung. Ein Buch über das Erwachsenwerden also, erzählt mit viel Humor und einer auffallend eigenwilligen Sprache, findet Florian Schmitz.
2: Muscheln und Sand, Wind, Möwen, schlechtes Netz.
21: So beginnt die Klassenfahrt nach Amrum in Stefan Lohses »Das Knistern im All«. Und schon hier zeigt sich, Matti hat einen ziemlich eigenen Blick auf die Welt.
2: Und ein Meer, das uns wahrscheinlich verschlingen würde. Von uns würde nichts übrig bleiben. Vielleicht ein Strumpf, vielleicht ein Ladekabel.
21: Lakonisch, absurd und ziemlich komisch. Tatsächlich ist dieser Roman über einen Jugendlichen in einer psychischen Krise erstaunlich oft lustig. Und Lohse kann mit Sprache umgehen. Zum Beispiel an einem ungewöhnlich heißen Herbsttag.
2: 26 Grad. Der Herbst schwitzte sich zum zweiten Sommer. Die Hitze kroch zwischen die Wörter. Die Sätze brauchten doppelt so lang.
21: So präzise und poetisch gelingt ihm das leider nicht immer. Matti

0: Jugendbegriffe geben Matti einen eigenen Sound. Gleichzeitig wirkt es stellenweise, als würde ein erwachsener Autor sehr genau darauf achten, wie ein Jugendlicher heute klingen soll. Dabei kann diese Stimme ausgesprochen charmant sein. Zum Beispiel beim ersten Liebeskummer von Mattis Freund Grumbach.
1: Mädchen sind purer Stress. Man schmiert sich mit Pickelzeug ein, benutzt Deo und die Klamotten, die bis eben noch okay waren, findet man plötzlich asozial. Und seinen Musikgeschmack stellt man auch komplett in Frage. Anna, du stehst auf Iron Maiden. Grumbach, eben.
0: In solchen Momenten wirken die Figuren plötzlich sehr lebendig. Nur will der Roman sehr viel auf einmal erzählen. Matti verliebt sich in Anna, entdeckt seine Gefühle für Jan, macht erste sexuelle Erfahrungen, gerät psychisch aus dem Gleichgewicht und landet in der Psychiatrie. Dazu kommen der Tod einer Mitschülerin, Fragen nach Sexualität, Freundschaft, Herkunft und politischer Haltung. Für einen so kurzen Roman ist das ziemlich viel. Manches bleibt dadurch eher angerissen als wirklich vertieft. Und so bleibt ausgerechnet Matti eher abstrakt und wenig greifbar. Nur selten fühlt man wirklich mit ihm. Schön ist Loses Roman immer dann, wenn er seiner eigenen Sprachkunst ein bisschen weniger vertraut und seinen Figuren einfach beim Leben zusieht. Wie gegen Ende, als Matti mit seinem Freund Jan am Strand sitzt.
1: Ich war frei. Das hieß, dass ich niemals wissen würde, ob die Zukunft wirklich käme. Es gab mich und sehr viel Zeit. Es gab einen Himmel, ein Meer, Möwen, Muscheln, Steine, Gräser. Ich könnte aufstehen und weggehen und niemals wiederkommen. Doch ich blieb sitzen, neben meinem besten Freund, eingewickelt in eine Hasendecke.
0: Das Knistern im All ist eigenwillig, witzig und sprachlich immer wieder schön. Aber ausgerechnet die Geschichte, die so viel über Nähe erzählt, schafft diese Nähe nicht immer.
2: Stefan Loses Das Knistern im All ist im Surkamp Verlag erschienen, hat 168 Seiten und kostet 23 Euro. 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Ich bin Julia Meyer und ich wünsche Ihnen jetzt noch einen schönen Tag. Hier gibt's gleich die Nachrichten. Danach übernimmt dann mein Kollege Sebastian Ottowitz und es geht nochmal ausführlich um die Frage: Was bewegt Sie, was bewegt die Menschen in Mecklenburg-Vorpommern?

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1: Um 13 Uhr mit Astrid Fietz. Heute wurde in ganz Deutschland der Ernstfall geprobt. Um 11 Uhr gingen Warnmeldungen auf Handys und über weitere Warnsysteme raus. Woran wir erkennen, ob der Warntag erfolgreich war, fasst Katrin Kalke aus der NDR Nachrichtenredaktion zusammen.
2: Wer die Probewarnung bekommen hat, sollte schauen, über welchen Warnkanal sie angekommen ist. Und war die Meldung verständlich und rechtzeitig? Wer gar keine Warnung bekommen hat, sollte das den Behörden melden. Denn genau dafür gibt es den Warntag. Es soll getestet werden, ob die Technik funktioniert. Und wir sollen wissen, wie Warnungen aussehen und sich anhören. Zuletzt hat das ziemlich gut geklappt. 97% gaben in einer Umfrage an, gewarnt worden zu sein. Getestet werden nicht nur Handys, auch Sirenen oder Anzeigentafeln an Bahnhöfen und teilweise das Radio gehören auch zu den Warnmitteln.
1: Bei der Bahn wird die grundlegende Sanierung des Schienennetzes länger dauern als bisher gedacht. Laut Konzernchef Palla wird das Sanierungskonzept gerade überarbeitet. Jan Buscher aus der NDR Nachrichtenredaktion berichtet, was vermutlich anders gemacht wird.
3: Die Bahnchefin hat gesagt, dass bislang eher zu viele größere Streckensanierungen pro Jahr geplant waren. Das belastet dann das gesamte Bahnnetz zu sehr. Deshalb jetzt die Änderung. Künftig eher 2 bis 3 Streckensanierungen und damit auch Vollsperrungen pro Jahr. Das genaue Konzept und der Zeitplan sollen demnächst vorgestellt werden. Die Bahn hat vor 2 Jahren mit der Generalsanierung begonnen. Rund 40 Strecken sind dafür ausgewählt. Demnächst ist die Strecke Hannover-Berlin dran. In den kommenden Jahren dann auch zum Beispiel Lübeck-Hamburg und Hannover-Hamburg. Die

0: Die Generalsanierung sollte nach bisherigen Aussagen bis 2036 fertig sein.
1: In der Haushaltsdebatte über den Etat des Bundesinnenministeriums hat Minister Dobrindt die höheren Ausgaben für die Sicherheitsbehörden hervorgehoben. Sein Etat soll im nächsten Jahr um fast 1 Milliarde Euro auf knapp 17 Milliarden Euro wachsen. Aus Berlin, Markus Sambale.
2: Cyberattacken, Spionage, Desinformation, der Leipziger Drohnenangriff, für den die Bundesregierung Russland verantwortlich macht. Aus Sicht von Bundesinnenminister Alexander Dobrindt gibt es viele Gründe, mehr Geld auszugeben für die innere Sicherheit. Warnungen vor einer Massenüberwachung dadurch weist Innenminister Dobrindt zurück.
3: Sicherheitsbehörden sind nicht die Gefahr in unserem Land, sondern sie schützen unsere Freiheit. Das sollten Sie verstehen.
2: Aus der Opposition kommt Kritik. Gottfried Curio, der innenpolitische Sprecher der AfD, geht dabei kaum auf Details des Innenetats ein, sondern wiederholt grundsätzliche Vorwürfe gegen die Bundesregierung.
4: Dieser Haushalt ist eine Katastrophe. Milliarden für Migranten und fremde Kriege, Schulden für unsere Kinder.
2: Dass die AfD mit ihren Positionen wachsenden Zulauf hat, das löst bei anderen Sorgen aus. Lamia Kador von den Grünen kritisiert deshalb, dass der Innenetat Kürzungen bei der Bundeszentrale für politische Bildung vorsieht.
1: Auf dem Gelände des ehemaligen Atomkraftwerks Brunsbüttel in Schleswig-Holstein soll ein großer Batteriespeicher gebaut werden. Der Energiekonzern Vattenfall hat mitgeteilt, dass er sich endgültig für die Investition entschieden hat. Demnach ist geplant, dass die Anlage mit einer Leistung von mehr als 250 Megawatt Ende 2028 in Betrieb geht. Die Stadt Brunsbüttel hatte dem Projekt schon im vergangenen Jahr zugestimmt. Die Riesenbatterie soll an Tagen, an denen mit Windkraft und Solaranlagen viel Energie gewonnen wird, überschüssigen Strom aufnehmen und speichern. Damit soll sie dazu beitragen, das Netz zu entlasten und stabil zu halten. Im Landgericht Hannover hat ein Prozess gegen einen Mann begonnen, der seine frühere Partnerin immer wieder betäubt, vergewaltigt und dabei gefilmt haben soll. Kriminalbeamte waren bei der Überwachung von Internetplattformen auf Missbrauchsvideos gestoßen. Aus Hannover, Svenja Estner.
5: Der Angeklagte kam ganz unscheinbar und sehr leise in den Saal. Während der einen Stunde, in der alle 103 Fälle ganz ausführlich von der Staatsanwaltschaft vorgetragen wurden, saß er ganz ruhig da, hielt den Kopf gesenkt. Die Staatsanwältin schilderte jeden Fall ganz genau mit Tag und Uhrzeit und wie er sich an seiner Ex-Freundin auf wirklich grausame Art vergangen haben soll. Die Stimmung im Saal, die war sehr gedrückt. Immer wieder hörte man aus dem Publikum ein lautes Ausatmen bei den ausführlichen Schilderungen der Fälle. Die Ex-Freundin soll beim nächsten Verhandlungstag am kommenden Mittwoch aussagen.
1: Das waren die Nachrichten.
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7: Regen ist heute bei uns in Norddeutschland nicht in Sicht. 17 bis 20 Grad erwarten wir heute maximal. In der Nacht, da wird es zum Teil zumindest ziemlich kalt. Die Tiefstwerte 15 bis 5 Grad. Dazu bleibt es trocken. Morgen dann im Nordwesten ein bisschen Regen, vor allem im Osten aber deutlich freundlicher, 18 bis 21 Grad. Und dann noch der Blick aufs Wochenende. Am Sonnabend heiter bis wolkig, von der Nordsee her einzelne Schauer. Höchstwerte so um 20 Grad und am Sonntag dann Wolken und dann regnet es besonders häufig. Vereinzelt sind auch Gewitter mit drin. 17 bis 23 Grad. NDR Info ist hier mit dem Verkehrsservice Stau oder stockender Verkehr ab 3 Kilometern. A1 Hamburg Richtung Osnabrück zwischen Bremer Kreuz und Hemelingen vor der Baustelle 5 Kilometer stockender Verkehr. A1 Osnabrück Richtung Bremen zwischen Dreieck Stur und Bremen-Arsten, auch hier eine Baustelle, 4 Kilometer stockend. Dann A2 Hannover Richtung Dortmund zwischen Wunstorf-Lute und Bad Nenndorf im Baustellenbereich, 7 Kilometer stockender Verkehr. A2 Hannover Richtung Berlin zwischen Allerengersleben und Irxleben, ganz ohne Baustelle, 6 Kilometer stockender Verkehr. A7 Flensburg Richtung Hamburg, zwischen Hamburg-Stellingen und dem Elbtunnel 3 Kilometer stockend. Nochmal die A7, jetzt Hannover Richtung Kassel, zwischen Hildesheim und Derneburg-Salzgitter 5 Kilometer stockender Verkehr im Baustellenbereich. Und eine Meldung haben wir noch von der A27 Bremen Richtung Bremerhaven, zwischen Bremen-Fahr und Bremen-Überseestadt 3 Kilometer Stau. Sie an NDR Info um 6:06 mit Sebastian Ottowitz. Gut anderthalb Wochen sind es noch. Dann wird gewählt in Mecklenburg-Vorpommern. Deshalb wollen wir heute ein Stimmungsbild einfangen. Wie denken die Menschen über die zentralen Themen, zum Beispiel Bildung, Wirtschaft, Migration oder Verkehr? Heute ist das unser NDR-Info-Thema.
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8: Ich habe so ein bisschen Schiss davor, das gebe ich ehrlich zu. Ich habe so ein bisschen Angst davor, was dabei rauskommt.
9: Aber ich sage einfach mal, es ist eine Wahl gegen Herrn Merz und seine Politik.
10: Ich bin mir momentan ehrlich unsicher, was ich davon wählen soll, weil ich finde, nichts wirklich kann man momentan noch wählen.
11: In 10 Tagen ist es soweit, dann wird in Mecklenburg-Vorpommern gewählt und diese Landtagswahl, wir haben es eben gehört, die beschäftigt die Menschen. Heute soll es bei uns genau darum gehen, nicht um Politiker und Programme, sondern um die Menschen in MV. Welche Themen bewegen sie?
8: Naja, Bildung zum Beispiel, das ist ein ganz, ganz großes Thema für mich, finde ich, und soziale Gerechtigkeit.
12: Faire Löhne, Wirtschaftlichkeit, ne? Sicherheit. Frieden.
11: Also eine ganze Reihe an Themen und einige wollen wir in den kommenden rund 10 Minuten aus verschiedenen Perspektiven genauer beleuchten. Dafür waren wir im gesamten Bundesland unterwegs und haben mit den Menschen gesprochen über ihre Sorgen, Wünsche und Hoffnungen. 10 Tage vor der Wahl, wie ist die Stimmung in Mecklenburg-Vorpommern? Das ist unser NDR-Info-Thema heute am 10. September. Ich bin Max Seib. Hallo. Wir beginnen unseren Roadtrip durch MV in Rostock und mit dem Thema Migration. Mecklenburg-Vorpommern hat bundesweit zwar den niedrigsten Anteil an Menschen mit Einwanderungsgeschichte, wir reden hier von ungefähr 10%, und dennoch, es ist ein Thema, das viele Menschen umtreibt. Mein Kollege Johannes Koch hat sowohl mit Menschen gesprochen, die Geflüchteten helfen, als auch mit Menschen, für die Migration ein Reizthema ist.
13: Der Rostocker Stadtteil Groß-Klein. Eine Hochhaussiedlung im Nordwesten der Hansestadt. In den bunten Plattenbauten leben über 13.000 Menschen. Jeder siebte hier hat keinen deutschen Pass.
14: Ich habe nichts gegen Leute, die gerne hierher kommen und aus welchen Gründen auch immer, aber dann sollen sie sich bitte auch hier mit einfügen.
13: Sagt Carmen Penke, Ende 50, Kurzhaarfrisur. Von der Politik wünscht sie sich,
14: dass da mehr drauf gedrungen wird, dass die sich bei uns dann auch, wenn sie hier bleiben wollen, auch dann einbringen.
13: Vor einem der Blocks steht Gabriela. Ihren Nachnamen möchte sie nicht sagen. Sie hat gerade den Hausmüll rausgebracht. Migration habe den Stadtteil verändert, findet sie.
15: Das ist jetzt hier auch sehr viel mehr geworden. Wir sind damals aus Berlin raus, deswegen, weil es so schlimm wurde.
13: Einige hundert Meter weiter. An einem runden Tisch im Kinder- und Familienzentrum des Stadtteils sitzen Jana Ivanenko und Tawhida Al-Sunaini. Beide kamen vor 4 Jahren nach Rostock. Ivanenko aus der Ukraine, Al-Sunaini aus dem Jemen. Sie nennen sich Stadtteilmütter, ein Projekt der Hansestadt, in dem Frauen mit Migrationshintergrund Neuankömmlingen helfen. Zum Beispiel beim Amt oder Arztbesuch, erklärt Ivanenko.
16: Unser Ziel ist nicht nur helfen, sondern auch diese Leute selbstständig werden, ja.
13: Und noch etwas bringen die Stadtteilmütter anderen Frauen bei, sagt Tawhida Al-Sunaini. Den Umgang mit Rassismus.
16: Natürlich gibt es viele nette Leute, freundliche Leute, aber die meisten hier in Rostock, ja, sind, die sie akzeptieren Migranten nicht.
13: Zurück bei Carmen Penke. Dass Integration funktioniert, wünscht sie sich auch. Aber
14: wenn ich dann höre, dass Rentner, die ihr Leben lang gearbeitet haben, nur mit 700 bis 1000 Euro nach Hause gehen und die, die nie hier waren und kommen, die das Gleiche bekommen, da sage ich, da läuft was falsch.
13: Für die einen geht es um ein Gerechtigkeitsgefühl, für die anderen darum, anzukommen. Dabei verbindet sie vor allem eins, der Wunsch nach einer sicheren Zukunft.
11: Und wenn wir dieses Stichwort mal aufgreifen, sichere Zukunft, wichtig dafür ist natürlich auch eine gute Bildung. Und das ist ein weiteres Thema, das viele Menschen in Mecklenburg-Vorpommern beschäftigt. Dabei geht es nicht nur um guten Unterricht, sondern darum, dass Unterricht überhaupt stattfindet. Denn in MV herrscht akuter Lehrermangel. Das zeigt auch der Blick in den Landkreis Vorpommern-Rügen. Dort in der Stadt Barth haben wir Sophie Gutzmann getroffen. Sie ist Schülerin, geht in die Oberstufe und sie hat erzählt, in jüngeren Jahrgängen hatte sie schon mal ein halbes Jahr zum Beispiel gar keinen Geo-Unterricht. Und auch jetzt in der Oberstufe läuft es nicht viel besser.
17: Wir haben gar keine Physik und Informatik, keinen Grundkurs, keinen Leistungskurs, gar nicht. Ja, und wenn man halt was später mit Physik oder Informatik machen will, dann hat man das halt nicht gelernt. Ist vielleicht ein bisschen doof für die Berufswahl später, ja.
11: Ja, ein bisschen doof kann man das Ganze nennen. Völlig untragbar findet es Michael Schossow. Er ist Kommunalpolitiker, auch Vorsitzender des Schul- und Sozialausschusses in Barth. Und er sagt, das Land wisse doch, wann wie viele Lehrer in Rente gehen. Da hätte man längst gegensteuern müssen. Dass jetzt 500 neue Lehrkräfte eingestellt worden seien, das überzeugt ihn nicht wirklich.
18: Die Zahl hört sich viel an, 500. Aber wir dürfen nicht vergessen, wir sind im Flächenland. Und wenn ich die 500 Lehrer mal auf die ganzen Schulen aufteile, dann sind das nicht mal ein Lehrer pro Schule. Das wird wahrscheinlich, ist ein Tropfen auf dem heißen Stein.
11: Dazu muss man sagen, Lehrermangel ist kein reines MV-Problem. Den gibt es in vielen Bundesländern. Aber klar ist, für Sophie Gutzmann macht das die Situation natürlich nicht besser. Was wünscht sie sich denn von ihrer Schule?
17: Dass ich gut fürs Abitur vorbereitet bin und weiß, was ich lernen muss. Gute Noten schreiben und dass es auch genügend Lehrer dann gibt.
11: 2 Jahre Schule hat Sophie Gutzmann noch vor sich. Und danach wartet die nächste große Lebensentscheidung. Wie geht es dann weiter? Nach wie vor verlassen viele junge Menschen MV, spätestens nach dem Studium. Einer, der das nicht tut, ist Felix Geiser. Der 23-Jährige will bleiben, denn er setzt auf die hiesige Wirtschaft. Die ist im vergangenen Jahr um 1,4% gewachsen. Das ist im Bundesvergleich sehr gut. Große Treiber sind da natürlich der Tourismus, das Gastgewerbe, aber auch Industrie, maritime Wirtschaft und Rüstung. Und in diese Richtung geht Felix Geiser. Er studiert Schiffbau und Meerestechnik, das Ganze dual. Das heißt, er arbeitet parallel auch schon in einem Unternehmen, und zwar in der Peenewerft in Wolgast.
19: Man feilt, man lernt die Drehmaschine kennen, man lernt schweißen, eigentlich alles, was man nachher auch in der Fertigung braucht. Dann geht man auch in die Fertigung selbst und durchläuft da die ganzen Schiffbauabteilungen.
11: Mal zur Einordnung, die Peenewerft in Wolgast, 350 Mitarbeiter, das ist so etwas wie das industrielle Herz der Stadt. Und auch wenn eine solche Werft eher alte Industrie ist, sieht Geschäftsführer Harald Jägel hier Zukunftsperspektiven.
20: Wir bieten hochflexible Arbeitsplätze mit ständig neuen Herausforderungen. Robotik, Digitalisierung, KI. Wenn Sie sich die internationale Situation in der Welt einmal anschauen, dann kann man, glaube ich, auch in unserem Geschäft sagen, wir haben zukunftsträchtige, sichere Arbeitsplätze.
11: Und diese sicheren Arbeitsplätze und moderne Technologien, all das kann MV gut gebrauchen, denn Mecklenburg-Vorpommern ist das Land mit den niedrigsten Löhnen bundesweit. Die 5.000 Euro Brutto-Einstiegsgehalt, die Felix Geiser nach seinem Studium winken, die machen Jobs in der Industrie nach wie vor sehr attraktiv. Das Thema Löhne beschäftigt auch Björn Scott. Er ist seit 25 Jahren Krankenpfleger in Schwerin. Und er sagt, seine Kollegen und er müssen sich ihr Gehalt hart erarbeiten.
21: Um hier gemessen am Durchschnittslohn in Mecklenburg-Vorpommern gutes Geld zu verdienen, müssen wir in unstetigen Zeiten in der Pflege arbeiten. Da drückt halt bei Pflegenden der Schuh, weil das geht oft über die Grenzen hinaus.
11: Bei Björn Scott am Klinikum in Schwerin zeigt sich auch noch ein anderes Problem in MV, und das ist die medizinische Versorgung. Sein Klinikum muss einen großen Teil des gesamten Bundeslandes versorgen, zumindest was komplexere Eingriffe angeht. Und damit kommen wir zu dem letzten Thema, auf das wir heute schauen wollen, und zwar die Mobilität. Wie komme ich zum Beispiel in eine Klinik, gerade wenn ich kein Auto habe? Im Landkreis Ludwigslust-Parchim ist der öffentliche Nahverkehr sehr ausgedünnt. Dafür hat man dort Rufbusse, Ruftaxis eingerichtet. Frank Retschmann fährt ein solches, ein E-Auto, auch das geht auf dem Land. Und er nimmt meine Kollegin Karin Münster heute mal mit.
22: Hallo, schönen guten Morgen.
23: Morgen.
22: Einmal nach Hagenow?
23: Genau, nach Hagenow.
24: Fahrgast Maurice Jacobi hat keinen Führerschein, und das auf dem Land. Für ihn ist der Rufbus die einzige Chance, rechtzeitig zur Arbeit zu kommen.
23: Ich fahre jeden Tag, ja, außer ich habe Urlaub oder krank oder so, aber sonst jeden Tag.
24: Wie er nutzen viele Kunden das Angebot regelmäßig. Es gibt etwa 1000 Reservierungen täglich. Buchbar ist der 7-Sitzer vorab per App oder telefonisch und ergänzt damit den regulären Linienbusverkehr der Verkehrsgesellschaft Ludwigslust-Parchim.
22: Wir holen die Leute von der Haltestelle ab, aber es besteht die Möglichkeit, die Leute auch an einen anderen Ort abzusetzen. Das nennt sich bei uns virtuelle Haltestelle. Damit ist auch zu Hause gemeint, aber dann müssten wir ein Serviceentgelt von 3 € entrichten.
24: Der nächste Halt ist etwa 5 Kilometer entfernt. Dort sammelt der Rufbus eine ältere Dame ein.
25: Nach Neuhof. Ich fahre nach Hause, ja. 2-mal die Woche benutze ich ihn, weil ich dann zum Arzt fahre und zum Einkaufen.
24: Hin und zurück für etwa 4 € oder auch mit dem Deutschlandticket. Das Rufbuskonzept gibt es in dem Landkreis inzwischen seit 10 Jahren.
11: Und es soll weiter ausgebaut werden, denn die Nachfrage, so hat es uns das Unternehmen erzählt, sei größer als das bisherige Angebot. Verkehr, Wirtschaft, Bildung, Migration, bei diesen Themen bleiben an vielen Stellen in MV große Probleme. Wer kann diese Probleme am besten lösen? Das ist die Frage, die viele im Kopf haben werden, wenn sie spätestens in 10 Tagen ihre Wahlentscheidung treffen.
7: Mecklenburg-Vorpommern vor der Wahl, was die Menschen bewegt, das war das NDR-Info-Thema heute. Max Salp hat es zusammengefasst und die Interviews und Gespräche hat Stefan Schlag heute früh geführt. 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Ja, und wir sind heute weiterhin live vor Ort für Sie in Schwerin. Sie können uns den ganzen Nachmittag auch besuchen kommen. Wir sind mit einem großen Team da und senden zum Beispiel auch NDR Info im Fernsehen heute Nachmittag und Abend live von dort. Also wenn Sie mal einen Blick hinter die Kulissen einer Fernsehsendung werfen wollen, kommen Sie gern zu uns direkt an den Pfaffenteich in Schwerin. Borussia Dortmund und der VfB Stuttgart sind schon erfolgreich gestartet in die neue Champions League-Saison. Heute wollen Leipzig und auch die Bayern nachziehen. Und gerade auf die Münchner wartet ein ganz besonderer Gegner. Den stellen wir gleich vor. Nach dem Überblick mit Astrid Fietz und etwas, das Sie im besten Falle heute mitbekommen haben.
0: Die Behörden in Deutschland haben am Vormittag getestet, ob sie die Bevölkerung im Katastrophenfall schnell genug warnen können. Dafür wurde um 11 Uhr auf verschiedenen Wegen ein Warnton ausgespielt, etwa über Handys, Sirenen oder den Rundfunk. Der Probealarm machte auch vor den Haushaltsberatungen im Bundestag nicht Halt. Justizministerin Hubig musste ihre Rede unterbrechen, bis im Plenarsaal alle Alarmtöne wieder ausgestellt waren, auch an ihrem eigenen Handy. Der deutschlandweite Probealarm ist ein gemeinsamer Aktionstag von Bund, Ländern und Kommunen. Er findet seit 2022 einmal jährlich statt. Immer weniger Menschen beantragen in Europa Asyl. Im ersten Halbjahr wurden in den EU-Staaten sowie in Norwegen und der Schweiz insgesamt 332.000 Anträge gestellt. Das sind 17% weniger als in den ersten 6 Monaten des vergangenen Jahres. Die meisten Asylanträge gingen in Frankreich ein, gefolgt von Italien und Spanien. Deutschland liegt mit Platz 4 dahinter. Die meisten Antragsteller kamen aus Afghanistan, Venezuela und Bangladesch. Die Menschen in Deutschland essen wieder mehr Fisch und Meeresfrüchte. Im Schnitt waren es im vergangenen Jahr knapp 14 Kilogramm pro Kopf und damit 12% mehr als 2024. Das teilte das Fischinformationszentrum in Hamburg mit. Im weltweiten Verbrauch liegt Deutschland damit im Mittelfeld. Lieblingsfisch der Deutschen bleibt der Lachs. An zweiter Stelle kommt der Alaska-Seelachs, der vor allem für Fischstäbchen genutzt wird. Das Wetter in Norddeutschland. Fast überall bleibt es trocken bei 17 bis 20 Grad. Soweit der kurze Überblick. Zurück zu Sebastian Ottowitz.
7: Vielen Dank. 13.18 Uhr ist es.
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7: 2 Spiele. 2 Siege. Das ist bisher die Bilanz aus deutscher Sicht in der Fußball-Champions League. Heute soll der Saisonstart vergoldet werden, Moritz Kühn.
1: Ja, nach den Siegen von Dortmund und Stuttgart wollen heute Leipzig und die Bayern nachlegen. RB Leipzig ist beim Tabellenvierten der italienischen ersten Liga Como zu Gast und Außenseiter. Klarer Favorit ist der FC Bayern, der gegen den norwegischen Meister von 2024, Bodø Glimt, zum Auftakt ran muss. Und das sagt Keeper Manuel Neuer zum Gegner.
2: Sie haben Champions League Erfahrung und sie haben auch keine Angst vor großen Namen. Ich glaube, man hat gesehen, dass sie einen guten Team-Spirit haben. Sie spielen ohne Angst, sie haben wenig zu verlieren. Ich glaube, dass jeder von uns weiß, dass wir diese Mannschaft nicht unterschätzen werden.
1: Tja, sonst geht's den Bayern so wie am vergangenen Wochenende in der Liga beim 0:0 auf Schalke. Denn Bodø Glimt ist eine Mannschaft mit Herz und Leidenschaft und mittlerweile ein norwegischer Spitzenklub, der auf der ganz großen europäischen Fußballbühne angekommen ist. Jakob Schmidt ist im nordnorwegischen Sommer auf Spurensuche gegangen.
3: Es ist früh am Morgen vor der Küste von Bodø. Johnny Jonsson fährt mit seinem Boot raus aufs Meer. Dort, wo er am liebsten ist.
4: Hier zu leben ist ein wenig rau wegen der kalten und dunklen Winter. Du musst dafür gemacht sein. Der Fußball bringt aber die Menschen zusammen. Wir sehen hier nicht die norwegische Flagge. Alle haben die Bodø Glimt-Flagge.
3: Es ist ein Ort der Extreme. Im Winter versinkt Bodø in Dunkelheit, im Sommer scheint bis tief in die Nacht die Sonne. Gut 50.000 Menschen leben hier, 80 Kilometer nördlich des Polarkreises. Und ihr kleiner Fußballverein schreibt nebenbei eine außergewöhnliche Geschichte. Bodø Glimt, 4 norwegische Meistertitel in den letzten 6 Jahren. In der vergangenen Saison spielt der Verein das erste Mal in der Champions League, besiegt Atletico Madrid, Inter Mailand und Manchester City. Glimt kommt bis ins Achtelfinale.
4: In der Champions League und in der Europa League sind wir sehr klein. Wir treffen auf Clubs, die 20, 30, 40 Mal unser Budget haben.
3: Weiß Geschäftsführer Frode Thomassen. 90% der Mannschaft sind Norweger. 6 Spieler sind sogar in Bodø geboren. So auch Jens-Peter Hauge. Für ihn ist das nordnorwegische Märchen wahr geworden.
4: Ich habe hier meinen besten Fußball gespielt. Ich habe meine Qualitäten auf der größten Bühne gezeigt. Das als Junge in seinem Heimatverein zu erleben, ist ein unglaubliches Gefühl. Ich bin sehr stolz darauf.
3: In das Asmira-Stadion von Bodø/Glimt passen 8000 Zuschauer. Bei Heimspielen verwandelt sich der kleine, ruhige Ort in einen Fußballtempel. Bodø/Glimt begeistert hier die Menschen.
4: Bodø wäre heute nicht der Club, der er ist, ohne die Stadt. Nicht nur die Stadt, sondern auch die Gemeinschaft in den nördlichen Teilen Norwegens sind ein Spiegelbild dessen, was Bodø/Glimt ist.
3: Auch in dieser Saison spielt der Verein wieder in der Champions League. Bodø/Glimt, ein kleiner Ort am Polarkreis, der im europäischen Fußball längst nicht mehr zu übersehen ist.
1: Und zu der außergewöhnlichen Erfolgsgeschichte gibt's eine Sportclub-Story mit dem Namen Das Fußballmärchen vom Polarkreis zu finden, zum Beispiel in der ARD-Mediathek. Am 26. September fällt die Entscheidung, welche Stadt oder Region hier in Deutschland für die Austragung der Olympischen Spiele ab 2036 ins Rennen geht. Mit dabei zum Beispiel München und die Region Rhein-Ruhr. Und nun haben sich die beiden Segelverbände Bayerns und Nordrhein-Westfalens für Kiel als mögliches Segelrevier ausgesprochen. Thomas Kurs mit mehr Infos.
5: Sie verweisen auf ein ideales und anspruchsvolles Segelrevier, die bewährte Infrastruktur und den einzigen deutschen Bundesstützpunkt im Segeln. Kiel verfüge zudem über große olympische Erfahrung. Bereits 1936 und 1972 wurden dort die Segelregatten ausgetragen. Eine Entscheidung für Kiel, so die Verbände, würde deshalb auch den Spitzen- und Nachwuchssport nachhaltig stärken. Am 26. September entscheidet der Deutsche Olympische Sportbund, mit welcher Stadt oder Region sich Deutschland um olympische und paralympische Spiele bewerben will. Im Rennen sind Berlin, München und Rhein-Ruhr. München und Rhein-Ruhr haben ihren Segelstandort bislang offen gelassen. Berlin setzt dagegen vor allem wegen der geografischen Nähe auf Rostock-Warnemünde.
1: Und damit ab zum Golf, da beginnt morgen der Solheim Cup. Aber was genau ist dieser Solheim Cup? Unser Kollege Matthias Kammann klärt auf.
8: Ich werfe mal ein paar Stichworte rein. Vergleich zwischen USA und Europa gibt es seit 1990. Die 12 besten Spielerinnen beider Kontinente gegeneinander. Pendant zum sicher noch bekannteren Ryder Cup bei den Männern. Es werden Freitag und Sonnabend 16 Vierer, so ähnlich wie Doppel im Tennis gespielt. Am Sonntag dann 12 Einzel. Wer am Ende mehr Punkte gesammelt hat, entscheidet den Solheim Cup für sich. Allerdings, die Zeit, in denen die USA und Europa beherrschend waren, ist vorbei. Zwar ist die Amerikanerin Nelly Korda noch die Nummer 1 der Welt, aber ansonsten wird das Frauengolf in der absoluten Spitze derzeit von Südkoreanerinnen und Japanerinnen dominiert.
1: In der Weltspitze mithalten kann auch Esther Henseleit. Die gebürtige Niedersächsin ist beim Solheim Cup auch am Start im Team von Europa. Welche Rolle spielt sie?
8: Sie ist zum zweiten Mal dabei und anders als vor 2 Jahren ist sie jetzt eine Leaderin im Team. Ist zwar erst 27, aber die olympische Silbermedaille in Paris, zuletzt Platz 2 bei den British Open und Weltranglistenplatz 21 machen sie zu einem der Topstars der Europäerinnen. Und sie erlebt ihre Rolle auch ganz anders als beim letzten Mal. Plötzlich kommen die Neulinge, davon gibt es 4 im Team, zu ihr und wollen Tipps. Aber Esther Henseleit genießt das und freut sich auf ihren zweiten Auftritt beim Solheim Cup. Übrigens, der ist gar nicht so weit weg. Bernardos Golf in der Nähe von Eindhoven in den Niederlanden.
1: Morgen geht's also los mit dem Solheim Cup. Das waren Informationen und Einschätzungen von unserem Golffachmann Matthias Kammann. Und wer sich schon für den Ryder Cup im nächsten Jahr warm macht, der kommt jetzt. Sebastian Ottowitz.
9: Meine Golferfahrung ist sehr überschaubar.
1: Aber deine Probeschwünge sehen sehr gut aus.
9: Vielen Dank. Moritz Kühn aus unserer Sportredaktion. Haben Sie Geld investiert in Kryptowährungen, Bitcoin und Co.? Wenn ja, dann könnten bald neue Steuern auf Sie zukommen. Und zwar dann, wenn Sie die Bitcoins zum Beispiel veräußern. Die Gewinne daraus sollen dann nach dem Plan der Bundesregierung genauso behandelt werden, als würden sie aus dem Verkauf von Aktien stammen. Warum das Finanzministerium das plant und was es am Ende überhaupt bringen soll, das hat sich Lissy Kaufmann genauer angesehen.
10: Wer mit Kryptowerten wie etwa Bitcoin handelt und Gewinne erzielt, soll darauf künftig 25% Steuern zahlen. Also genauso viel wie für den Handel mit Aktien oder anderen Wertpapieren. Das steht in einem Gesetzentwurf des Bundesfinanzministeriums, der dem ARD-Hauptstadtstudio vorliegt. Bislang werden Kryptogewinne nur dann versteuert, wenn die Werte innerhalb von 12 Monaten nach dem Kauf wieder verkauft werden. Dann gilt der persönliche Steuertarif. Der ist je nach Einkommen gestaffelt und liegt bei maximal 45%. Nach den 12 Monaten allerdings sind die Verkäufe steuerfrei. Laut Bundesfinanzministerium ist das nicht gerecht. Im Gesetzentwurf heißt es, Kryptowerte würden zunehmend als private Kapitalanlage genutzt. Die derzeit geltende Ausnahme ist demnach also nicht mehr vertretbar. Die Regelung soll deshalb jetzt geändert werden, und zwar unabhängig von der Haltedauer. Für Kryptogewinne wie für alle anderen Kapitalerträge gilt dann aber auch der sogenannte Sparerpauschbetrag. Das heißt, besteuert wird erst bei Kapitalerträgen von mehr als 1.000 Euro. Finanzminister Klingbeil plant, die neue Regelung ab dem 1. Januar nächsten Jahres einzuführen. Alle davor gekauften Kryptowerte sollen weiter der alten Regelung unterliegen. Das Finanzministerium erhofft sich etwas mehr Steuereinnahmen, und zwar ab 2029 ein Plus von mehr als 300 Millionen Euro pro Jahr. Der Gesetzentwurf muss noch im Kabinett abgestimmt werden und dann noch durch Bundestag und Bundesrat.
9: Lissy Kaufmann zum Plan der Bundesregierung, besser gesagt zum Plan des Bundesfinanzministers, der Kryptowerte neu besteuern will.

0: Auch das ist ja eine Erkenntnis aus der Wahl in Sachsen-Anhalt. Die sogenannten großen Volksparteien, die bisher noch viele Themen für ganz unterschiedliche Menschengruppen vertreten haben, sind zahlenmäßig nicht mehr wirklich groß. Die SPD hat gerade im Osten schon lange Wähler verloren. Am Sonntag bekamen sie in Sachsen-Anhalt gerade mal 9%. Die CDU ist auf 17% abgestürzt. Wofür brauchen wir die Volksparteien also noch? Das ist unsere Frage heute Abend in unserer Talksendung Mitreden, Deutschland diskutiert. Paula Klüver hat erste Antworten aus Leipzig dazu.
1: Also die wird man jetzt ja nicht abschaffen. Die sind halt da und die waren schon immer da.
2: Die brauchen wir eigentlich nicht mehr.
3: Eigentlich brauchen wir noch die Grünen viel mehr, als sie momentan schon haben, weil die anderen etablierten Parteien machen zwar auch vieles richtig, aber bestimmte Sachen, die für die Zukunft unserer Kinder, Enkel und so weiter wichtig sind, werden zu wenig berücksichtigt.
4: Die Parteien, die jetzt die Wahl verloren haben, da ist das für mich ein klares Statement, dass diese Parteien in der Form mit der Politik, die sie machen, weit daneben liegen.
5: Tatsächlich glaube ich, dass die Parteien sich verstärkt darauf zurückbesinnen müssen, was der Begriff vielleicht auch eigentlich mal bedeuten sollte, und sich nicht vom Volk so weit zu entfernen, wie mir das im Moment in weiten Teilen der Politik der Fall zu sein scheint.
0: Haben die Volksparteien ausgedient? 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
1: Um 13.30 Uhr mit Astrid Fietz. Bund, Länder und Kommunen haben heute Vormittag in ganz Deutschland Warnsysteme für den Katastrophenfall getestet. Neben Sirenen und Smartphone-Apps kamen dabei auch andere Kommunikationsmittel zum Einsatz. In Stralsund in Mecklenburg-Vorpommern hat die Feuerwehr zum ersten Mal eine Drohne mit Lautsprecher fliegen lassen. Aus Stralsund Moritz Schröder.
2: Gegen 11 Uhr ging die Drohne direkt in die Luft. Das ist eine Kameradrohne, die die Feuerwehr schon länger im Einsatz hat. Aber das Neue ist, dass eben auf diese Drohne drauf ein Lautsprecher montiert werden kann. Und mit dem können eben die Feuerwehrleute vom Boden aus Durchsagen machen und so die Bevölkerung direkt warnen. Das können ja Sirenen zum Beispiel nicht, die geben ja nur den Heulton ab. Da kriegt man keine weiteren Informationen. Und dann sind die mit dieser Drohne vom Marktplatz runter zum Hafen geflogen und haben halt getestet, inwieweit ja, hören das die Menschen unten am Boden, wenn da eine Durchsage gemacht wird. Die Feuerwehrleute haben mir erzählt, je häufiger sie diese Drohne testen und damit üben können, desto besser funktioniert das natürlich dann im Ernstfall, also wenn wirklich alles klappen muss.
1: Die Generalsanierung wichtiger Bahnstrecken wird länger dauern als bislang geplant. Bahnchefin Paller sagte vor Journalisten in Berlin, die Überarbeitung des Konzepts werde derzeit mit dem Bundesverkehrsministerium abgestimmt und noch im Herbst vorgestellt. Aus Berlin Martin Polanski.
3: Bei den Generalsanierungen versucht die Bahn, mehrmonatige Vollsperrungen von Strecken zu nutzen, um sie in dieser Zeit grundlegend auf Vordermann zu bringen. Nach Einschätzung von Paller sind 4 solcher Generalsanierungen pro Jahr zu viel. Zukünftig strebe die Bahn 2 oder höchstens 3 Komplettsanierungen pro Jahr an. Und das dürfte den Sanierungszeitraum insgesamt verlängern. Eine konkrete Jahreszahl wollte Paller aber nicht nennen. Zuletzt ist das Jahr 2036 im Gespräch gewesen. Die Sanierungen seien ein beschwerlicher Weg, so Paller. Bahn und Kunden bräuchten einen langen Atem.
1: Die Verluste bei den Krankenkassen durch riskante Immobiliendeals haben womöglich Milliardenhöhe erreicht. In einer Antwort der Bundesregierung auf eine Anfrage der Grünen im Bundestag heißt es, dass der Schaden bei 1,1 Milliarden Euro liege. Die Anfrage liegt NDR, WDR und der Süddeutschen Zeitung vor. Bisher war mit Verlusten von rund 220 Millionen Euro gerechnet worden. Bei den verlorenen Summen der Krankenkassen handelt es sich der Recherche zufolge um Beitragsgelder von gesetzlich Versicherten. Bei den kassenärztlichen Vereinigungen entspreche das Geld Mitgliedsbeiträgen von Ärztinnen und Ärzten. Bundesfinanzminister Klingbeil plant eine Steuerreform für Kryptowährungen wie zum Beispiel Bitcoin. Das geht aus einem Gesetzentwurf hervor, der dem ARD-Hauptstadtstudio vorliegt. Aus Berlin, Lissi Kaufmann.
4: Wer mit Kryptowerten wie etwa Bitcoin handelt und Gewinne erzielt, soll darauf künftig 25% Steuern zahlen. Also genauso viel wie für den Handel mit Aktien oder anderen Wertpapieren. Bislang werden Kryptogewinne nur dann versteuert, wenn die Werte innerhalb von 12 Monaten nach dem Kauf wieder verkauft werden. Dann gilt der persönliche Steuertarif. Der ist je nach Einkommen gestaffelt und liegt bei maximal 45%. Nach den 12 Monaten allerdings sind die Verkäufe steuerfrei. Laut Bundesfinanzministerium ist das nicht gerecht. Finanzminister Klingbeil plant, die neue Regelung ab dem 1. Januar nächsten Jahres einzuführen. Alle davor gekauften Kryptowerte sollen weiter der alten Regelung unterliegen. Das Finanzministerium erhofft sich etwas mehr Steuereinnahmen, und zwar ab 2029 ein Plus von mehr als 300 Millionen Euro pro Jahr.
1: Der Gesetzentwurf muss noch im Kabinett abgestimmt werden und dann noch durch Bundestag und Bundesrat. Der Berliner SPD-Spitzenkandidat Krach hat sich öffentlich zu den Ermittlungen gegen ihn geäußert. Auf einer Pressekonferenz wies er den Vorwurf der Bereicherung oder Korruption zurück. Laut Krach geht es vermutlich um ein Vergabeverfahren für ein Klinikgelände in der Region Hannover, als er dort Regionspräsident war. Einer der Bewerber hatte Monate später knapp 10.000 Euro an die Berliner SPD überwiesen. Die Spende wurde aber laut Krach auf sein Betreiben hin nicht angenommen, sondern zurücküberwiesen. Die Staatsanwaltschaft Hannover wollte sich zu den konkreten Vorwürfen gegen den SPD-Politiker bisher nicht äußern. Auf der Pressekonferenz kritisierte Krach indirekt die Ermittlungen und die Hausdurchsuchungen.
5: Ich möchte nichts über die Verhältnismäßigkeit sagen, das werde ich nicht kommentieren. Ich werde auch den Zeitpunkt dieses Zugriffs nicht kommentieren. Die Bewertung überlasse ich Ihnen, den Medien und den Berlinerinnen und Berlinern. Ich möchte aber schon sagen, ich habe kleine Kinder zu Hause. Und wenn da auf einmal 8 bis 9 Leute die gesamte Wohnung durchsuchen, dann macht das was mit kleinen Kindern.
1: Der Berliner SPD-Spitzenkandidat Krach. In Berlin wird in 1,5 Wochen ein neues Abgeordnetenhaus gewählt. Die Menschen in Deutschland essen wieder mehr Fisch und Meeresfrüchte. Der Branchenverband FIZ hat in Hamburg Zahlen für 2025 vorgestellt. Demnach wurden pro Kopf fast 14 Kilo Fisch gegessen, 1,6 Kilo mehr als 2024. Weltweit liegt Deutschland damit im Mittelfeld. In Island essen die Menschen 6-mal mehr. Lieblingsfisch der Deutschen war wieder der Lachs. Dahinter kommt Alaska-Seelachs, der hier vor allem für Fischstäbchen verwendet wird. Auf die Plätze 3, 4 und 5 kamen wie im Vorjahr Thunfisch, Hering und Garnele. Und das waren die Nachrichten.
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6: Es bleibt heute trocken, zumindest meistens bei uns in Norddeutschland. 17 bis 20 Grad erwarten wir jetzt am Nachmittag noch. Auch in der Nacht bleibt überwiegend trocken, Tiefstwerte 15 bis 5 Grad. Morgen dann im Nordwesten ein bisschen Regen, im Osten wird es deutlich freundlicher bei Höchstwerten von 18 bis 21 Grad. Und am Sonnabend dann heiter bis wolkig. Von der Nordsee her ziehen einzelne Schauer auf, die Höchstwerte dann um 20 Grad. Hier ist NDR Info mit dem Verkehrsservice. Stau oder stockender Verkehr ab 3 Kilometern. A1 Hamburg Richtung Osnabrück zwischen Bremer Kreuz und Hemelingen, 5 Kilometer stockender Verkehr vor der Baustelle. A1 Osnabrück Richtung Bremen zwischen Dreieck Stur und Bremen-Arsten, 4 Kilometer stockender Verkehr auch hier vor der Baustelle. Dann die A2 Hannover Richtung Berlin zwischen Allerengersleben und Irxleben, 6 Kilometer stockend. A7 Hannover Richtung Kassel zwischen Hildesheim und Derneburg-Salzgitter, im Baustellenbereich 5 Kilometer stockender Verkehr. Und A27 Bremen Richtung Bremerhaven zwischen Bremen-Fahr und Bremen-Überseestadt, 3 Kilometer Stau. Hier ein NDR Info am Donnerstagmittag mit Sebastian Ottowitz. Dass die AfD die Landtagswahl in Sachsen-Anhalt mit deutlichem Vorsprung gewonnen hat, das beschäftigt natürlich die Parteien weiterhin bundesweit und damit auch in Niedersachsen. Dort wird ja jetzt am kommenden Wochenende gewählt, bei den Kommunalwahlen. Wie man da jetzt in den Wahlkampf-Endspurt geht, das hat sich Katrine Lejeune angeguckt. Sie war auf 2 Wochenmärkten, und zwar in Braunschweig und in Langenhagen, und hat mit Wahlkämpferinnen und Wahlkämpfern gesprochen.
7: Na klar, gerne. Ich habe auch, wenn Sie mögen, eine Dose Knackwurst.
8: Mit selbstgemachter Knackwurst, Chips und Süßigkeiten setzt die CDU in Braunschweig zum Endspurt im Straßenwahlkampf an. Thorsten Wendt will hier im Stadtbezirk Barbe-Schunter-Berbach Bürgermeister werden.
9: Hier wird mit allen Mitteln gekämpft, natürlich. Wir machen viel, so viel haben wir noch nicht gemacht. Also in den ganzen Jahren, ich mache jetzt den OV-Vorsitz hier 20 Jahre lang. Und es gab bislang keine Kommunalwahl, wo wir mit so einem Aufwand wie dieses Mal hier gekämpft haben.
8: Müllprobleme und dunkle Ecken in der Stadt. Mit diesen Themen will die CDU inhaltlich punkten. Doch seit dem vergangenen Wochenende beschäftigt die Christdemokraten in Braunschweig das Wahlergebnis aus Sachsen-Anhalt.
9: Was bringt es, wenn wir einen Kopf in den Sand stecken und sagen, oh, alles schlimm, Sachsen-Anhalt schwappt drüber? Ja, das kann passieren. Aber wir versuchen dagegen zu steuern.
8: Ortswechsel. Auch in Langenhagen in der Region Hannover kämpfen die Parteien um Stimmen. Auf dem Wochenmarkt hat sich FDP-Bürgermeisterkandidat Oliver Röttger postiert. Den Frust über die große Berliner Politik bekommt er hautnah zu spüren.
10: Ich habe die Faxen dicke.
11: Ja, was stört Sie am meisten? Was müssen wir ändern?
10: Die Verlogenheit.
11: Ja, wer lügt wie
10: wo? Der Parteien, ja überhaupt Ihr Merz da, der Vogel.
11: Ah, das ist gar nicht von uns, Herr Merz.
10: Nein, aber ist ja egal, ja. Ist hier oben an der Spitze, ne?
11: Ja.
8: Dieser Wahlkampf ist anders, vor allem nach der Sachsen-Anhalt-Wahl.
11: Ja, in Langenhagen ist, ist die Stimmung noch in Ordnung. Aber man merkt durchaus Menschen, die einfach frustriert sind. Und die Bundespolitik schlägt sehr durch. Und ist halt schwierig, dass man vor Ort kämpft man für Langenhagener Politik und man muss sich dann Sachen über Russland und über Merz anhören. Schade.
8: Aber es hat sich auch etwas zum Guten verändert. Am FDP-Stand weht eine große Regenbogenflagge. Sie wollen zeigen, dass sie für Toleranz und Inklusion stehen. Und keine 10 Meter weiter machen die Linken Werbung für ihre Partei.
12: Die Linke informiert. Schön. Die Linke informiert.
8: Darüber freut sich Röttger.
11: Es ist polarisierter geworden. Es ist sehr viel Herzlichkeit von denen, die Demokratie und die uns unterstützen und die auch andere Parteien unterstützen. Wir sind hier zusammen mit den Linken, stehen nebeneinander, wir begrüßen uns, wir sind freundlich. Da war früher eine härtere Linie. Mittlerweile sind die Parteien, die klassischen Parteien, eher kämpfen für Demokratie und vereinen sich dann eher gegen andere Aussagen. Ne?
8: ob in Braunschweig oder Langenhagen, FDP, Linke oder CDU. Es ist nicht so leicht, mit den Menschen ins Gespräch zu kommen. Aber alle Wahlkämpfer sind sich einig, dass es sich lohnt. Wie sehr? Das zeigt sich am nächsten Sonntag bei den Kommunalwahlen.
13: An diesem Sonntag wird also gewählt in Niedersachsen. 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
13: In Deutschland sorgen die wachsenden Staatsschulden für Diskussionen. In den USA ist dieses Problem schon länger Teil der politischen Debatte und die Schuldenlast pro Kopf auch noch deutlich höher. Wie die USA mit ihrem gigantischen Schuldenberg umgehen, erklärt Anne Schneider.
14: Morning. Shall we get down to business? Now that you've joined us, you'll enjoy numerous rights and privileges.
15: Du genießt von nun an die Rechte und Freiheiten dieses Landes, aber du übernimmst auch einen Teil seiner Probleme. Rein rechnerisch hast du bereits $50,000 Staatsschulden, heißt es in einem Spot aus dem Jahr 1985. Politiker beider Parteien wollten hiermit auf die Folgen der Staatsverschuldung aufmerksam machen. Die Antwort des Babys: Heute ist das Baby 41, die Pro-Kopf-Schulden liegen inzwischen bei rund $120,000. Zum Vergleich, die Pro-Kopf-Verschuldung in Deutschland liegt bei etwa $34,000. 40 Billionen Dollar beträgt inzwischen der Schuldenberg, den die Vereinigten Staaten unter verschiedenen Regierungen aufgehäuft haben. Ende der 1990er Jahre erwirtschaftete die US-Regierung noch Haushaltsüberschüsse. Danach folgten Kriege, Steuersenkungen, die Finanzkrise, eine Pandemie und der demografische Wandel. Seit Jahren steigen die Ausgaben schneller als die Einnahmen. Schulden sind für Staaten zunächst nichts Ungewöhnliches. Problematisch wird es, wenn sie vor allem laufende Ausgaben finanzieren, sagt Arbeitsmarktökonomin Catherine Ann Edwards im Sender NPR.
16: Wir bauen kein Autobahnnetz, wir bekämpfen nicht den Klimawandel und wir investieren nicht in die nächste Generation.
15: Mit anderen Worten, neue Schulden finanzieren vor allem alte Verpflichtungen und das wird teuer. 2026 wird die US-Regierung voraussichtlich $1 Billion allein für Zinsen ausgeben. Geld, das für Schulen, Infrastruktur und Forschung fehlt. Die Zinsausgaben haben inzwischen die Verteidigungsausgaben überholt. Hinzu kommt, Anleger verlangen inzwischen höhere Zinsen für neue Staatsanleihen als noch zu Jahresbeginn. Besonders bei längeren Laufzeiten sind die Finanzierungskosten deutlich gestiegen. Ökonomen sorgt deshalb weniger die Schuldenhöhe als deren Wachstum, sagt Josh Lipsky vom Washingtoner Think Tank Atlantic Council im Fernsehsender Bloomberg.
17: Das ist ein strukturelles Problem der US-Wirtschaft. Das kann der Finanzminister nicht lösen.
15: Die Ursachen liegen tiefer. Bei dauerhaften Haushaltsdefiziten, dem demografischen Wandel und einem politischen System, das sich mit unpopulären Entscheidungen schwer tut. Viele Ökonomen sind sich einig, dauerhaft lösen lässt sich das Problem nur mit höheren Einnahmen, geringeren Ausgaben oder beidem. Noch gilt die Lage als beherrschbar. Die USA verschulden sich in ihrer eigenen Währung, dem Dollar. Doch die Warnungen werden lauter. Auch von der Concord Coalition, die sich für nachhaltige Finanzpolitik einsetzt.
18: Eventually we will hit some sort of very serious.
16: Irgendwann werden die hohen Schulden zu einer schweren Wirtschaftskrise führen, mit hohen Zinsen und gravierenden Folgen.
15: Warnt Caroline Bordeaux von der Concord Coalition, ob es tatsächlich so weit kommt, darüber streiten die Experten. Einig sind sich die meisten jedoch in einem Punkt. Je länger Washington wartet, desto größer wird der Teil des Haushalts, der nicht mehr in die Zukunft investiert wird, sondern für alte Schulden draufgeht.
13: Landtagswahl in Mecklenburg-Vorpommern. In 10 Tagen wird hier im Norden gewählt. Ein wichtiges Thema, die Arbeitsplätze und auch die Zukunftsperspektive auf dem Arbeitsmarkt für junge Menschen im Nordosten. Wie sieht's da aus? Klären wir gleich. Nach dem Überblick mit Astrid Fietz und einem echten Hinhörer heute.
1: Schrillende Handys und heulende Sirenen. In Deutschland sind am Vormittag die Warnsysteme für den Katastrophenfall getestet worden. Bund, Länder und Kommunen haben über diverse Kanäle einen Probealarm ausgelöst, etwa über die Smartphone-Apps Nina und Katwarn. Auch die Betreiber von Anzeigetafeln waren aufgerufen, bei der Aktion mitzumachen. Der bundesweite Warntag ist ein Test für die Kommunikationsabläufe bei Katastrophen. Er soll außerdem die Bevölkerung sensibilisieren. Eine härtere Migrationspolitik und mehr Personal und Befugnisse für die Sicherheitsbehörden. Innenminister Dobrindt hat seinen politischen Kurs verteidigt. Gerade von Russland gehe eine wachsende Gefahr aus, sagte Dobrindt in den Haushaltsberatungen des Bundestages. Deutschland sei jeden Tag Ziel von Cyberangriffen, Spionage und Desinformation. Die Sicherheitsarchitektur müsse deshalb ausgebaut werden. Seinen Kritikern warf der Minister vor, die Sicherheit der Menschen in Deutschland aufs Spiel zu setzen. Etwa ein Fünftel der Kinder und Jugendlichen in Deutschland hat einer Studie zufolge schon einmal Cyber-Grooming erlebt. Das geht aus einer Untersuchung der nordrhein-westfälischen Landesanstalt Medien hervor. Unter Cyber-Grooming versteht man die gezielte Anbahnung sexueller Kontakte mit Minderjährigen über das Internet, etwa die Aufforderung, Bilder zu schicken oder sich im echten Leben zu treffen. Die Zahl der Betroffenen ist im Vergleich zum Vorjahr etwas zurückgegangen. Gleichzeitig wissen mehr Kinder und Jugendliche, wie sie bei unangemessenen Kontakten reagieren sollten. Das Wetter in Norddeutschland. Fast überall bleibt es trocken bei 17 bis 20 Grad. Das war der kurze Überblick. Es geht weiter mit Sebastian Ottowitz.
13: Vielen Dank. Es ist 13.46 Uhr.
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13: Wir sind live vor Ort heute in Schwerin. Sie können noch den ganzen Nachmittag uns besuchen kommen, wenn Sie möchten. Wir sind mit einem großen Team vor Ort, senden zum Beispiel auch NDR Info im Fernsehen heute live aus Schwerin. Wenn Sie also mal hinter die Kulissen einer Fernsehsendung gucken wollen, kommen Sie gerne zu uns direkt an den Pfaffenteich. Viele Kolleginnen und Kollegen sind da, denn wir wollen heute 10 Tage vor der Wahl wissen, wie ist die Stimmung in Mecklenburg-Vorpommern. Das interessiert uns natürlich aber nicht nur in Schwerin. Wir haben auch das Land im Blick, zum Beispiel zum Thema Arbeitsplätze. Nach Wolgast haben wir zum Beispiel geschaut. Dort liegt die bekannte Peene-Werft. Erst dieses Jahr wurde sie von dem Rüstungskonzern Rheinmetall übernommen. Sie ist ein wichtiger Arbeitgeber in der Region. Wie viele andere Industrieunternehmen ist auch die Peene-Werft auf Fachkräftenachwuchs angewiesen. Unser Reporter Daniel Zatra hat in Wolgast nachgefragt, lohnt sich der Berufseinstieg in die Industrie für junge Menschen überhaupt noch?
19: Am Flussufer ragen die übergroßen Werfthallen in die Höhe. Mit ihren rund 350 Beschäftigten ist die Peene-Werft das industrielle Herz von Wolgast. Für Felix Geiser ist sie Startpunkt seiner beruflichen Karriere. Hier absolviert der 23-jährige Student für Schiffbau und Meerestechnik die Praxisphasen seines Dualstudiums Schiffbau von Grund auf.
20: Man feilt, man lernt die Drehmaschine kennen, man lernt Schweißen, eigentlich alles, was man nachher auch in der Fertigung braucht. Dann geht man auch in die Fertigung selbst und durchläuft da die ganzen Schiffbauabteilungen.
19: Wir folgen ihm in die Werft. In eine der Hallen dürfen wir rein, andere sind für uns tabu. Rüstungsaufträge, die der Geheimhaltung unterliegen. Wo wir jetzt sind, ragen auf der Fläche eines Fußballfelds riesige Bauteile eines Schiffs in die Höhe. Der Auftraggeber, die Bundeswehr. Über ein Gerüst steigt Student Felix mehrere Meter hinauf auf eine dieser gewaltigen Schiffssektionen aus Stahl, in deren Innern es überall hell blitzt. Die Schweißarbeiten laufen. Alte Industriearbeit, könnte man meinen. Doch der Geschäftsführer der Peene-Werft, Harald Jäkel, sieht hier die Zukunft.
21: Wir bieten hochflexible Arbeitsplätze mit ständig neuen Herausforderungen. Robotik, Digitalisierung, KI. Wenn Sie sich die internationale Situation in der Welt einmal anschauen, dann kann man, glaube ich, auch in unserem Geschäft sagen, wir haben zukunftsträchtige, sichere Arbeitsplätze.
19: Doch die Peene-Werft, seit 6 Monaten Teil des Rüstungskonzerns Rheinmetall, erlitt erst im Sommer einen herben Dämpfer. Als das Bundesverteidigungsministerium den Großauftrag zum Bau der Fregatte F-126 stornierte, war auch die Werft in Wolgast betroffen. Sie hätte Teile der Fregatte liefern sollen. Ein unerwarteter Rückschlag, aber Geschäftsführer Harald Jäkel glaubt an künftige Rüstungsprojekte wie Seedrohnen, bei denen auch die Werft in Wolgast eine Rolle spielen könnte.
21: Die Zukunft bei der Marine ist eine hybride Flotte. Das heißt, es gibt besetzte Fahrzeuge und es gibt unbesetzte Fahrzeuge, auch autonome Fahrzeuge. Das heißt, wir als Rheinmetall liefern ganze Systeme ab. Und das heißt für die Peene-Werft als Partner und Bestandteil in dieser Gruppe, dass wir entsprechend beteiligt sind. Ich kann Ihnen versprechen, dass wir da elementarer Bestandteil sind dieser ganzen Konzeptionierung. Und unsere jungen Menschen, die wir hier beteiligen, die sind das damit auch.
19: Die Botschaft, der Berufseinstieg in die Industrie hier in Wolgast lohnt er sich noch, gerade mit einem Konzern wie Rheinmetall im Rücken. Die Industrie ist in Mecklenburg-Vorpommern der größte Ausbildungsbereich. 6.300 Azubis gab es laut Statistischem Amt vergangenes Jahr. Wenn Unternehmen nach dem Tarifvertrag für Metall- und Elektroindustrie zahlen, so wie die Peene-Werft, bekommen Azubis zu Beginn der Ausbildung 1.373 Euro brutto monatlich. Wir treffen Student Felix Geiser nach Feierabend beim Handballtraining. Viermal die Woche. Es ist aber auch sonst nicht viel los für junge Menschen ganz im Nordosten Mecklenburg-Vorpommerns. Nicht so schlimm, findet er.
2: Es ist, glaube ich, schwierig, am Bodensee Schiffe zu bauen. Deswegen ist einfach die maritime Wirtschaft Nordsee oder Ostsee.
19: Falls er nach seinem Studium übernommen wird, lockt bei der Peenewerft ein Einstiegsgehalt von fast 5.000 Euro brutto monatlich. Wenn man Felix Geiser fragt, Industriejob, lohnt sich das überhaupt noch? Dann ist seine Antwort ja. Tut es.
13: Über die Zukunftschancen von jungen Menschen hat mein Kollege Stefan Schlark heute früh in Schwerin mit Ralf Maron gesprochen vom Schweriner Aus- und Weiterbildungszentrum. Er arbeitet derzeit mit etwa 170 Industrieunternehmen aus der Region zusammen. Welche Rolle hat Maron da genau?
3: Ja gut, wir übernehmen Teile der Ausbildung, die Unternehmen aufgrund ihrer Flexibilität, ihrer Spezialisierung nicht wahrnehmen können. Weil unsere Ausbildungsberufe werden ja immer komplexer. Das kann man nicht alles machen in den Betrieben und das machen wir im Prinzip für die Unternehmen.
13: Vor welchen Herausforderungen stehen die Unternehmen? Was hören Sie da?
3: Naja, wenn ich jetzt mal auf das beginnende Ausbildungsjahr gucke, haben wir im gewerblich-technischen Bereich sehr stabile Zahlen. Aber Betriebe brauchen eben Unterstützung. Das aufgrund der Preisentwicklung wird natürlich immer teurer. Auch unsere Leistungen werden teurer. Und da wünschen sich die Unternehmen tatsächlich mehr Unterstützung.
13: Die könnte wie aussehen?
3: Ja, indem man das, was man fürs Handwerk macht, wieder auf die Industrie und auf andere Bereiche ausdehnt. Also im Prinzip zahlen zurzeit seit 12 Jahren die Unternehmen alles selber, weil das Land vor 12 Jahren sich dazu entschlossen hat.
13: Die Industrie ist ein ganz besonderer Bereich. Industriearbeitsplätze, so viel gibt es dann außerhalb der Küsten wahrscheinlich nicht mehr.
3: Ja, wir haben in Schwerin tatsächlich sehr gute Entwicklungen durch den Industriepark. Die Firma Nestle, Ypsomed, die kommen. Es ist also ein sehr langwieriger Prozess. Und ich selber merke, dass die Wirtschaft in unserer Region wächst, die ziemlich stabil ist. Aber es sind im Prinzip kleine und mittelständische Unternehmen. Es ist nicht die Großindustrie.
13: Nicht die große Industrie. Wie sieht es denn aus? Wir haben es auch gerade gehört, Ausbildung ist auch immer ein Thema in Mecklenburg-Vorpommern. Wie gehen Unternehmen damit um? Finden sie genug Auszubildende?
3: Wie gesagt, ich kann wieder nur für den gewerblich-technischen Bereich sprechen. Nach Corona haben Unternehmen erkannt, dass ich in Ausbildung investieren muss und es gelingt ihnen besser als noch vor 4 Jahren, die Ausbildungsplätze zu besetzen. Natürlich, wir haben es gehört, die Ausbildungsvergütung ist gestiegen, das spüren wir auch. Das gelingt ihnen ganz gut. In anderen Bereichen habe ich jetzt in der Statistik gehört, also im Hoga-Bereich und im Einzelhandel ist es sehr schwierig geworden.
13: Das ist schwierig geworden. Wir haben auch gehört, das ist ja auch das, was wir in den Gesprächen immer wieder mit den Menschen hier raushören, Bildung ist ein ganz großes Thema. Mit Bildung beschäftigt sich die Politik. Die Akzente, die da gesetzt werden, kommt Ihnen das zugute oder eher nicht?
3: Nein, überhaupt nicht. Bildung wird von der Politik mit der schulischen Bildung und mit der akademischen Bildung hier im Land verglichen. Berufliche Bildung wird, wenn überhaupt, wahrgenommen über den Lernort Berufsschule. Und das ist auch ein Thema, was die Industriebetriebe betrifft, dass grundsätzlich das Handwerk gefördert wird. Klammer auf, vor 2 Jahren eingeführt die Praktikumsprämie für Handwerksbetriebe. Es wurde medial gesagt, ja, das ist ein gutes Instrument. Warum wird es aber nicht ausgeweitet auf die anderen Wirtschaftszweige? So, und das ist so das in diesem Kontext, in dem wir uns bewegen.
13: Sagt Ralf Maron, er ist der Geschäftsführer des Aus- und Weiterbildungszentrums Schwerin. Er war heute früh zu Gast bei NDR Info live vor Ort. Wir sind ja heute den ganzen Tag in Schwerin und berichten von dort. Hier bei uns im Radio, im Fernsehen, jetzt dann ab 15 Uhr auch in den NDR Info Fernsehausgaben. Und natürlich finden Sie auch auf ndr.de unser ganzes Angebot, was heute in Schwerin so los ist. Und unsere Kolleginnen und Kollegen vor Ort, die freuen sich auch auf Ihren Besuch und darauf, mit Ihnen ins Gespräch zu kommen.
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13: Auch heute beschäftigen sich die Kommentare der internationalen Presse mit dem Wahlsieg der im Sachsen-Anhalt als gesichert rechtsextrem eingestuften AfD. Lidovin Noviny aus Tschechien schreibt dazu.
22: Ist es sinnvoll zu versuchen, radikale Parteien in Schach zu halten? Im Allgemeinen sicherlich, aber nicht in der Form einer Brandmauer nach deutschem Vorbild. Denn dieser hat zum Erfolg der AfD geführt. Es ist hingegen sinnvoll, radikale Parteien zu zügeln, indem man sie zu einem Konkurrenzkampf zulässt, indem sie zeigen müssen, wie sie ihre Schlagworte in der Realität umsetzen und wie sie als Teil der Exekutive entscheiden. Die AfD hat in fairen Wahlen, die Beteiligung lag in Sachsen-Anhalt bei fast 78%, knapp 44% der Stimmen erhalten. Es wirkt daher dumm, von Extremisten oder Radikalen zu sprechen, denn zahlenmäßig sieht es eher nach der Stimme der staatstragenden Mehrheit aus.
13: Die spanische Zeitung El Mundo bezweifelt, dass eine schlecht regierende AfD die Wählerinnen und Wähler abschrecken würde.
22: Vorsicht vor der Annahme, allein der Verschleiß durch verwaltende Regierungstätigkeit könnte eine wundersame Wirkung entfalten. Es gibt genügend Beispiele, etwa die österreichische FPÖ, die zeigen, dass mangelnde Regierungsfähigkeit nicht dafür sorgt, dass die Anziehungskraft des extremen Nationalismus nachlässt. Umso weniger, wenn eine territorial verankerte Empörung dahinter steht, die am Ende zum Nährboden für Radikale aller Art wird.
13: Die lettische Zeitung Neat Karige Rīta Avīze blickt mit Sorge auf die Folgen für Europa.
22: Warum stellt der Aufstieg der AfD eine Bedrohung für Europa und Lettland dar? Vor allem, weil die AfD eine Partei ist, die die gemeinsamen Interessen Europas nicht anerkennt. Sie befürwortet eine uneingeschränkte und umfassende Zusammenarbeit mit Putins Russland, weil sie nichts an Russland sieht, was ein normales Zusammenleben unmöglich machen würde.

0: Ein selbstbewusster Regierungschef lässt sich die Agenda nicht von der Opposition diktieren. Und dass Merz sich dann noch zu der Aussage verstieg, die AfD verfolge mit dem Begriff Remigration ethnische Säuberungen, sorgte selbst in den Reihen seiner Fraktion für Kopfschütteln. Im zweiten Jahr seiner Kanzlerschaft ist Merz zum Mühlstein um den Hals der CDU geworden. Erste Umfragen sehen die Partei auf Bundesebene unter 20%. Spekulationen über einen Kanzlerwechsel sind vor diesem Hintergrund ernst zu nehmen.
1: Das waren Auszüge aus Kommentaren der internationalen Presse. Heute hat sie Tarik Yusbashi zusammengestellt.
2: Das ist die neue Normalität, auch wenn ich mich nicht daran gewöhnen möchte.
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1: Um 14 Uhr mit Astrid Fietz. In der Haushaltsdebatte über den Etat des Bundesinnenministeriums hat Minister Dobrindt die höheren Ausgaben für die Sicherheitsbehörden hervorgehoben. Sein Etat soll im nächsten Jahr um fast 1 Milliarde auf knapp 17 Milliarden Euro wachsen. Aus Berlin Markus Sambale.
2: Cyberattacken, Spionage, Desinformation, der Leipziger Drohnenangriff, für den die Bundesregierung Russland verantwortlich macht. Aus Sicht von Bundesinnenminister Alexander Dobrindt gibt es viele Gründe, mehr Geld auszugeben für die innere Sicherheit. Warnungen vor einer Massenüberwachung dadurch weist Innenminister Dobrindt zurück.
3: Sicherheitsbehörden sind nicht die Gefahr in unserem Land, sondern sie schützen unsere Freiheit. Das sollten Sie verstehen.
2: Aus der Opposition kommt Kritik. Gottfried Curio, der innenpolitische Sprecher der AfD, geht dabei kaum auf Details des Innenetats ein, sondern wiederholt grundsätzliche Vorwürfe gegen die Bundesregierung.
4: Dieser Haushalt ist eine Katastrophe. Milliarden für Migranten und fremde Kriege, Schulden für unsere Kinder.
2: Dass die AfD mit ihren Positionen wachsenden Zulauf hat, das löst bei anderen Sorgen aus. Lamia Kador von den Grünen kritisiert deshalb, dass der Innenetat Kürzungen bei der Bundeszentrale für politische Bildung vorsieht.
1: Das Bundesamt für Bevölkerungsschutz und Katastrophenhilfe, kurz BBK, hat nach dem bundesweiten Probealarm eine erste positive Bilanz gezogen. Um 11 Uhr haben in ganz Deutschland Sirenen geheult und Smartphone-Apps geschrillt. Aus der NDR-Nachrichtenredaktion Janine Artist.
5: BBK-Präsidentin Tüngler sagte, es habe sich gezeigt, dass das Bundeswarnsystem und die daran angeschlossenen Kanäle zuverlässig funktionieren. Im Ernstfall könnten so Millionen von Bürgerinnen und Bürgern gewarnt werden. Der Alarm wird zum Beispiel über offizielle Warn-Apps wie Nina und Katwarn oder das Cell-Broadcast-System für Mobiltelefone verbreitet. Auch Medien und Betreiber von Anzeigetafeln sollen die Bevölkerung informieren. Seit 6 Jahren werden immer am zweiten Donnerstag im September die Kommunikationsabläufe im Katastrophenfall getestet.
1: Bei der Bahn wird die grundlegende Sanierung des Schienennetzes länger dauern als bisher.

0: wer gedacht. Laut Konzernchefin Palla wird das Sanierungskonzept gerade überarbeitet. Jan Buscher aus der NDR Nachrichtenredaktion berichtet, was vermutlich anders gemacht wird.
1: Die Bahnchefin hat gesagt, dass bislang eher zu viele größere Streckensanierungen pro Jahr geplant waren. Das belastet dann das gesamte Bahnnetz zu sehr. Deshalb jetzt die Änderung. Künftig eher 2 bis 3 Streckensanierungen und damit auch Vollsperrungen pro Jahr. Das genaue Konzept und der Zeitplan sollen demnächst vorgestellt werden. Die Bahn hat vor 2 Jahren mit der Generalsanierung begonnen. Rund 40 Strecken sind dafür ausgewählt. Demnächst ist die Strecke Hannover-Berlin dran. In den kommenden Jahren dann auch zum Beispiel Lübeck-Hamburg und Hannover-Hamburg. Die gesamte Generalsanierung sollte nach bisherigen Aussagen bis 2036 fertig sein.
0: Auf dem Gelände des ehemaligen Atomkraftwerks Brunsbüttel in Schleswig-Holstein soll ein großer Batteriespeicher gebaut werden. Der Energiekonzern Vattenfall hat mitgeteilt, dass er sich endgültig für die Investition entschieden hat. Demnach ist geplant, dass die Anlage mit einer Leistung von mehr als 250 Megawatt Ende 2028 in Betrieb geht. Die Stadt Brunsbüttel hatte dem Projekt schon im vergangenen Jahr zugestimmt. Die Riesenbatterie soll an Tagen, an denen mit Windkraft und Solaranlagen viel Energie gewonnen wird, überschüssigen Strom aufnehmen und speichern. Damit soll sie dazu beitragen, das Netz zu entlasten und stabil zu halten. Ermittler in Niedersachsen hoffen auf die Auslieferung eines mutmaßlichen Drogenbosses aus Hannover. Nach NDR-Informationen ist er in Dubai gefasst worden. Allerdings ist es bereits das 3. Mal, dass der Verdächtige festgenommen wurde. Er ist seit mehreren Jahren auf der Flucht vor deutschen Behörden. Was ihm genau vorgeworfen wird, sagt NDR-Reporter Benedikt Strunz.
2: Konstantinos S. beschäftigt sich mit Drogenhandel wirklich seit seiner Jugend. Es gab immer wieder lange Gefängnisstrafen für ihn, weil er in großen Mengen Marihuana gedealt haben soll. Irgendwann ist er dann richtig tief in dieses Kokain-Business auch eingestiegen. Und dann 2021 soll er eben beteiligt gewesen sein am größten Kokain-Deal in der europäischen Geschichte. 16 Tonnen, die 2021 über den Hamburger Hafen eingeschmuggelt wurden, wurden da vom Zoll sichergestellt und er setzt sich dann eben nach Dubai ab und ist seit 5 Jahren auf der Flucht.
0: Das waren die Nachrichten.
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4: Heute bleibt es fast überall bei uns in Norddeutschland trocken, bei 17 bis 20 Grad. Auch in der Nacht ist nur wenig Regen in Sicht. Tiefstwerte 15 bis 5 Grad. Es wird also richtig kalt heute Nacht. Morgen dann im Osten freundliches Wetter, im Nordwesten kann schon ein bisschen Regen mit dabei sein, 18 bis 21 Grad. Und am Sonnabend dann heiter bis wolkig, von der Nordsee her einzelne Schauer. Die Höchstwerte dann um 20 Grad. NDR Info ist hier mit dem Verkehrsservice, Stau oder stockender Verkehr ab 3 Kilometern. A1 Hamburg Richtung Osnabrück zwischen Bremer Kreuz und Hemelingen, 5 Kilometer stockend vor der Baustelle. A1 Osnabrück Richtung Bremen zwischen Dreieck Stur und Bremen-Arsten, hier vor der Baustelle 4 Kilometer stockender Verkehr. A2 Hannover Richtung Berlin zwischen Allerengersleben und Irksleben 6 Kilometer stockend und A27 Bremen Richtung Bremerhaven zwischen Bremen-Fahr und Bremen-Überseestadt 3 Kilometer Stau. 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Mitten in Köln. Da steht ein pinkfarbenes Hochhaus. Das ist weit über die Stadt hinaus bekannt. Jetzt nicht unbedingt wegen der auffälligen Farbe, sondern wegen dem, was da drin ist. Darin befindet sich nämlich ein riesiges Bordell, das Pascha. In der Corona-Pandemie stand es kurz vor der Pleite, dann haben es aber chinesische Geschäftsleute gekauft. FKM, der Tagesschau-Podcast, taucht in den kommenden gut 20 Minuten ein in die zwielichtigen Geschäfte rund um diese ganz spezielle Immobilie.
5: Das Pascha in Köln ist das wohl bekannteste Bordell Deutschlands und seit kurzem Mittelpunkt eines Wirtschaftskrimis. Massimo Boniani hat zusammen mit seinen Kollegen der Recherchekooperation von NDR, WDR und Süddeutscher Zeitung recherchiert. Es geht um Schleuserbanden, einen Millionenkredit und einen Rechtsanwalt, der offenbar die Fäden gezogen hat. Ihr hört 11KM, der Tagesschau-Podcast. Ein Thema in aller Tiefe. Mein Name ist Nadja Mitzkat. Hi Massimo, schön, dass du da bist.
6: Hi, vielen Dank für die Einladung.
5: Der Schauplatz dieses Wirtschaftskrimis ist das Pascha in Köln. Wie sieht's da aus?
6: Ja, also das ist ein pinkes, 11-stöckiges Hochhaus mit flachem Dach in Köln-Ehrenfeld in zentraler Lage. Und wenn es dann Abend wird, dann ist das auch noch so pink beleuchtet, wie so ein UFO sozusagen. Und es ist auch tatsächlich irgendwie so eine eigene Welt. Also es hat einen großen Nachtclub mit Table Dance und Shows. In den oberen Stockwerken gibt es dann ein Hotel, wo man dann auch einen Blick über die Stadt hat. Und dann gibt es eben diese vielen Stockwerke, die das sogenannte Laufhaus beheimaten. Also das sind lange Flure mit vielen Türen. Und hinter den Türen bieten halt Sexarbeiterinnen ihre Dienste an. Und das Ganze funktioniert auch nach diesem Laufhausprinzip. Also die Sexarbeiterinnen, die bezahlen quasi eine tägliche Miete an einen Betreiber und arbeiten aber selbstständig auf eigene Rechnung und auf eigenem Namen. Und das Pascha wirbt damit, dass es Europas größtes Laufhaus ist. Es ist so, dass es wohl rund 100 Zimmer gibt und entsprechend Sexarbeiterinnen, die dort arbeiten als Unternehmerinnen. Jahrelang war das Pascha ein florierendes Geschäft und dann kam die Corona-Krise. Und dann kam dieses Laufgeschäft quasi zum Stehen, weil dann eine der Corona-Maßnahmen das Prostitutionsverbot war. Der Pascha-Betreiber, der musste Insolvenz anmelden im Herbst 2020. Und der Eigentümer des Gebäudes, das war so ein Geschäftsmann aus Nürnberg, der wollte dann am Ende das Gebäude auch verkaufen, aufgrund eben dieser ganzen Unsicherheiten. Tatsächlich kommt dann auch 2021 ein Deal zustande. Das Gebäude wird verkauft und an chinesische Investoren und vermittelt hat diesen Deal ein Rechtsanwalt aus Frechen bei Köln, der Klaus B.
5: Das pinke Hochhaus gehört jetzt also den Chinesen und den Verkauf hat dieser Klaus B. vermittelt. Wer ist dieser Mann?
6: Ja, der Klaus B., der bezeichnet sich selber als Unternehmer, also er ist Rechtsanwalt, hatte auch eine eigene Kanzlei, die auf internationales Recht spezialisiert war, mit internationalen Mandanten. Und auf seinem LinkedIn-Profil schreibt er, dass er so auf der Schnittstelle zwischen Wirtschaft und Politik arbeitet. Und tatsächlich war er auch politisch sehr engagiert. Also er war CDU-Mitglied, hat dort auch gespendet, zum Beispiel an diesen CDU-Kreisverband vom NRW-Innenminister Reul. Da hat er immer wieder Spenden so knapp unter der Meldeschwelle von 10.000 Euro gespendet. Ganz besonders intensiv vor der Landtagswahl 2022. Und er hat Reul auch mehrfach getroffen, also ist wirklich auch politisch bestens vernetzt. Und Reul, der wurde später auch zu dem Kontakt gefragt und hat auch gesagt, er habe immer gedacht, dass Klaus B. als Anwalt und Familienvater auch einen guten Leumund habe.
5: Wieso ist er euch aufgefallen?
6: Ja, es gibt diesen einen Tag im April 2024, der Klaus B.'s Leben auf den Kopf stellt. Da gibt es nämlich eine bundesweite Razzia.
7: Mehr als 1.000 Einsatzkräfte haben heute in gleich 8 Bundesländern Razzien gegen eine mutmaßliche Schleuserbande durchgeführt. 10 Verdächtige wurden festgenommen, darunter ein Mitarbeiter des Kreises Düren.
6: Und einer, der da im Fokus stand, war eben Klaus B.
7: Hauptverdächtig sind 2 Rechtsanwälte aus dem Raum Köln. Sie sollen über eine Kanzlei reiche Menschen etwa aus China und dem arabischen Raum nach Deutschland gebracht haben.
6: Und der Verdacht ist einfach, dass Klaus B. und ein Geschäftspartner und ein ganzes Netzwerk mit vielleicht hunderten Personen also ein Schleuserring aufgebaut haben sollen, mit dem sie wohlhabenden Ausländern, vornehmlich wohl aus China und teilweise auch aus dem Oman, illegale Aufenthaltstitel beschafft haben sollen. Und im Gegenzug sollen sie dafür ja, 6-stellige Summen kassiert haben. Bis zu 350.000 Euro stehen da im Raum. Und insofern ist das ein weitreichender Verdacht, der sogar so weit geht, dass sie, um eben diese Aufenthaltstitel zu verschaffen, möglicherweise auch Amtsträger bestochen haben sollen. Also Klaus B., der kommt in Untersuchungshaft. Der ist jetzt inzwischen gegen Auflagen wieder frei. Aber bis heute gibt es eben den Verdacht der Ermittler, dass Klaus B. gemeinsam mit einem weiteren Hauptbeschuldigten Kopf einer Schleuserbande gewesen sein soll. Wir haben natürlich auch Klaus B.'s Anwalt gefragt jetzt zu diesem Ermittlungsverfahren und der hat einfach betont, bislang gibt es noch keine Anklage. Die Ermittlungen, die seien noch nicht mal ansatzweise abgeschlossen und was ja auch klar ist, es gelte die Unschuldsvermutung.
5: Und du hast gerade gesagt, da geht es um
8: ein Luxusschleuserring, unter anderem für reiche Chinesen. Vorhin beim Pascha, der Deal, da ging es ja auch um chinesische Investoren. Gibt es da irgendwie eine Connection zwischen diesen zwei verschiedenen Sachen?
6: Klaus B. ist ja ins Visier der Ermittler geraten, wegen dieser Luxusschleuseraffäre. Und genau deshalb haben sie ihn auch überwacht eine ganze Zeit lang. Also sie haben eine sogenannte Telekommunikationsüberwachung, eine TKÜ gemacht. Also mit anderen Worten, sie haben seine Telefonate abgehört und haben mitgehört, was er so bespricht mit seinen Geschäftsleuten. Und die haben dann festgestellt, es geht gar nicht jetzt immer nur um Aufenthaltstitel, sondern auf einmal spielte auch das Pascha eine Rolle. Und eben genau dieser Deal, wir erinnern uns ja, das Gebäude sollte verkauft werden. Klaus B. hat da chinesische Investoren vermittelt. Und die Ermittler hören da verschiedene Dinge und daraus ergibt sich ein weiterer Verdacht, nämlich, dass ein Teil der Gelder möglicherweise auch eine Rolle spielen für diesen Pascha-Deal.
8: Und was sagt Klaus B. beziehungsweise sein Anwalt zu diesem Verdacht, der da im Raum steht?
6: Tatsächlich ist es so, dass Klaus B., nachdem er dann festgenommen wurde, auch vernommen wurde. Und er wird auch konfrontiert mit dem Verdacht, dass möglicherweise Gelder aus dieser Schleuseraffäre in diesen Immobiliendeal geflossen sein sollen. Und Klaus B. bestreitet das während dieser Vernehmung. Also er sagt, das eine, das hat mit dem anderen nichts zu tun. So ein bisschen nach dem Motto, hier gibt's nichts zu sehen, gehen Sie bitte weiter. Hat er das komplett bestritten. Wir bei WDR, NDR und Süddeutscher Zeitung hatten aber ja auch Einblicke in die internen Mails, Dokumente, Kommunikation, die auch der Staatsanwaltschaft Düsseldorf und auch der Bundespolizei vorlagen. Ja, also man kann im Grunde genommen da so einen kleinen Wirtschaftskrimi nachlesen. Es geht damit los, dass der Klaus B., der hat ja diesen Deal mit einer chinesischen Familie eingefädelt, der hat das vermittelt, das Geschäft. Und die Familie, um die es da geht, die ist laut der Kommunikation, die wir gesehen haben, offenbar im Glücksspielgeschäft unterwegs und, Zitat, anderen Etablissements. Und der Deal kommt dann ja auch zustande und B. preist dann gegenüber den chinesischen Investoren auch im Juli 2022 nochmal an, welche Perspektive dieses Geschäft aus seiner Sicht hat. Also er schreibt da über das Pascha in einer E-Mail, natürlich dann auf Englisch, das sei das größte und berühmteste Hurenhaus in Europa und mit dem größten Bargeldgeschäft. Und wenn man dazu Zugang bekomme, so hat er das in Aussicht gestellt, könne man es für, und jetzt kommt ein Zitat, Geldwäsche nutzen und all den großen Spaß. Und am Ende zeigt sich, dass die Argumente, die er da genannt hat, die waren offensichtlich für diese potenziellen Investoren sehr attraktiv. Die wollten auf jeden Fall dieses Pascha-Gebäude dann für 11 Millionen Euro kaufen. Und das sah auch alles lange Zeit gut aus. Und dann gab es irgendwann doch ein Problem, nämlich als das Geld fließen sollte. Also angeblich steckten 5 Millionen Euro dieser Summe in Hongkong fest, die aus China kommen sollte.
8: Das sagen die chinesischen Investoren.
6: Genau. Und das bedeutete, wenn das Geschäft zustande kommen soll, dann braucht es jetzt ganz dringend einen Überbrückungskredit.
8: Und wie agiert dann Klaus B. in diesem Moment? Er war ja der Vermittler dieses Deals, hat vermutlich da auch auf eine Provision gehofft, wenn der Deal zustande kommt. Wie agiert er dann?
6: Ja, wir haben ja schon gesehen, dass Klaus B. sehr gut vernetzt ist in Köln. Und natürlich hatte er ein großes Interesse, dass dieser Deal zustande kommt. Und insofern hat er sein Netzwerk aktiviert. Und unter anderem reicht sein Netzwerk auch zu einer Kölner Bank, nämlich zur Volksbank Köln-Bonn. Da kennt er ein Vorstandsmitglied und den kontaktiert er. Und tatsächlich sieht man, dass innerhalb weniger Wochen danach das Geld fließt.
8: Und ist das ein üblicher Kreditvergabevorgang für eine Volksbank, zu sagen, ja klar, 5 Millionen Euro für ein Bordell kriegst du?
6: Ja, das wollten natürlich auch die Ermittler wissen, als sie Klaus B. befragt haben, also wie es überhaupt dazu kam. Und der hatte dann erstmal eine einfache wie plausible Erklärung zur Hand. Man kann sich auch fragen, warum jetzt auch gerade eine Volksbank, ja, das ist ja jetzt auch keine Großbank, jetzt so einen Millionenkredit in so einem Milieu absegnet. Und Klaus B. hat das so geschildert. Ich habe ja schon gesagt, dass Pascha ist wie eine eigene Welt. Und zu dieser eigenen Welt gehören auch zwei Geldautomaten, die in dem Gebäude stehen. Und das sind wohl mit die lukrativsten Geldautomaten in Deutschland, weil die Kundschaft, die dort unterwegs ist, die ist erstens international, aber zweitens bezahlt die offenbar bevorzugt in Cash, in Bar. Und insofern werden über diese Geldautomaten offensichtlich sehr, sehr hohe Umsätze generiert. Und die Geldautomaten waren von der Volksbank Köln-Bonn.
8: Also genau von der Bank, von der auch der Kredit für das Pascha kam.
6: Das heißt, für die Volksbank Köln-Bonn war dieses ganze Milieu offensichtlich nicht jetzt völlig unbekannt. Und insofern klingt jetzt die Antwort von Klaus B. jetzt auf den ersten Blick ja auch nicht ganz unplausibel, nach dem Motto, die kannten ja das Geschäft schon und hatten vielleicht ja auch ein Interesse, dass es noch weiterläuft.
8: Und findest du das eine plausible Erklärung für eine Bank wie die Volksbank Köln-Bonn?
6: Also als wir das so gesehen haben, auch da in der Vernehmung, da sind wir natürlich stutzig geworden. Mhm. Also was wir dann gesehen haben, das ist dann durchaus eine enge Verbindung zwischen dem Klaus B. und diesem Volksbank-Vorstand, den er damals angefunkt hat, als es um den Kredit ging. Und wir haben gesehen, dass die beiden auf jeden Fall einige gemeinsame Aktivitäten hatten. Und immer wieder scheint es so, als ob sich der Anwalt B. spendabel gezeigt hat und eben in dem Volksbank-Vorstandsmitglied jemanden gefunden hat, der für diese Einladung ein empfänglicher Abnehmer war. Also da ging es mal um Bewirtungskosten auf dem Oktoberfest, mal um ein Hotelzimmer in Düsseldorf. Ja, dann gibt es aber eben auch noch andere Hinweise in den Unterlagen. Da geht es eben auch um eine Bargeldsumme, die da genannt wird, nämlich 75.000 Euro.
8: Und was hat es mit dieser Bargeldsumme auf sich? Was war da gedacht?
6: Also, was wir sehen konnten, ist, Klaus B., der schreibt sich selbst eine E-Mail. Vielleicht war die als Vorlage gedacht für irgendwas oder als Notiz. Auf jeden Fall schreibt er dort den Namen des Volksbankers und dann als Zitat: Will noch 1% Pascha plus 1% Alexander Hotel, also insgesamt 1% auf 7,5 Millionen gleich 75.000. Und dann schreibt er noch in dieser gleichen Notiz: Man besorge bis Ende November 75.000 in bar.
8: Jetzt ist da auf einmal von 7,5 Millionen Euro die Rede, 1% Pascha, 1% Alexander Hotel. Was bedeuten diese Zahlen?
6: Natürlich ist das jetzt erstmal so ein bisschen eine kryptische Nachricht. Man könnte es aber als Hinweis lesen auf eine mögliche Provisionszahlung oder auch Provisionsforderung. So zumindest klingt es. Wenn da steht, dass 1% Pascha und 1% noch auf ein weiteres Geschäft insgesamt diese 7,5 Millionen zu rechnen sind und dann ein Betrag von 75.000 Euro rauskommt, dann könnte das so gemeint sein, aber das müssen dann halt eben auch jetzt die Ermittler überprüfen, dass 1% zum Beispiel von dem Pascha-Geschäft, das war ja ein 5-Millionen-Kredit, an Vermittlungsprovision zu zahlen sein. Also das könnte eine mögliche Lesart dieser Mail sein, aber es gibt möglicherweise auch andere Erklärungen.
8: Aber es steht als Frage im Raum, ob dieses Geld möglicherweise an den Volksbankvorstand geflossen ist.
6: Ja, also wenn man das so liest, dann klingt es so, als sei diese Bargeldsumme für den Volksbanker gedacht. Aber es ist, wie gesagt, eine Notiz, die sich ja der Klaus B. an sich selbst geschrieben hat. Also es kann auch ganz andere Erklärungen geben, das müssen halt jetzt die Ermittlungen zeigen. Und der Volksbanker, der hat gesagt, er habe keinerlei persönliche Zahlungen erhalten oder geleistet. Und er ist auch eingegangen auf die anderen Dinge. Also er hat zum Beispiel gesagt, das Oktoberfest und das Hotel, das habe er alles gemäß der Compliance der Bank gemeldet.
8: Was sagt denn Klaus B. zu dieser Notiz, die er sich selbst geschickt hat?
6: Ja, wir haben natürlich auch den Anwalt von Klaus B. angefragt und mit unseren Fragen konfrontiert. Und der verweist erstmal auf die allgemeine Unschuldsvermutung und schreibt uns noch, dass sich aus der, Zitat, angesprochenen Kreditvergabe kein Verdacht einer Straftat gegen seinen Mandanten ergeben könne.
8: Lass uns einmal drauf schauen, wie es überhaupt dazu kam, dass die Volksbank Köln-Bonn einen Kredit für den Kauf des Paschas vergeben hat. Eurer Recherche zufolge könnte dabei ja eine Rolle gespielt haben, dass sich der Anwalt Klaus B. und ein Vorstandsmitglied der Bank gut kannten, offenbar. Aber wie läuft denn solch eine Vergabe normalerweise ab? Da gibt es für solche großen Kredite bestimmt Regeln.
6: Also bei einer Volksbank ist es so, dass Kredite ab einer bestimmten Höhe dem Vorstand vorgelegt werden müssen zur Genehmigung. Das ist dann bei so einem Millionenkredit in jedem Fall gegeben. Das heißt, in diesem Fall hier ging es auch darum, der konnte jetzt nicht einfach von einem Vorstandsmitglied durchgewunken werden. Man muss sich das so vorstellen, im Vorstand einer Bank gibt es Marktvorstände, heißen die. Die sind so, sag ich mal, fürs Geschäft, für Vertrieb, Akquise zuständig. Es gibt aber auch ein Vorstandsmitglied, das eine besondere Rolle hat. Das ist der sogenannte Marktfolgevorstand. Und der ist dafür da, Dinge wie Risiko, Compliance zu überprüfen. Und wenn dieser Marktfolgevorstand einem Kredit nicht zustimmt, dann wird er auch abgelehnt. Das heißt, da gibt es sozusagen nochmal eine Kontrollinstanz innerhalb des Vorstandes.
8: Und wie hat die hier in diesem Fall reagiert?
6: Also in diesem Fall ist es so, dass wir durch unsere Recherchen sehen konnten, dass der Kredit tatsächlich jetzt nicht ganz unumstritten war innerhalb der Bank und auch nicht innerhalb des Vorstandes. Das heißt, genau der Marktfolgevorstand, der das Ganze kritisch beäugen soll, der hat unseren Recherchen zufolge gesagt, dass er Risiken sieht. Nämlich, es könnte in einem Geschäft wie dem Bordellgeschäft ja Probleme mit der Geldwäsche geben, weil sehr viel Bargeld auch unterwegs ist, vielleicht auch kriminelles Geld. Außerdem hat er Reputationsrisiken gesehen, wenn eine regionale Genossenschaftsbank dort in dem Rotlichtmilieu aktiv ist, auch wenn es ja hier nur um die Immobilie ging. Volksbanken sind ja nicht irgendwelche Banken. Ja? Also die agieren nach dem Genossenschaftsprinzip. Das heißt, die Kunden sind auch gleichzeitig die Eigentümer der Bank. Also insofern hat er schon erkennen lassen, unseren Recherchen zufolge, dass er das kritisch sieht und auch dann nicht zustimmen würde. Und dann ist etwas Besonderes passiert. Also der Kredit, der wurde offensichtlich dem Vorstand genau dann zur Genehmigung vorgelegt, als dieser kritische Marktfolgevorstand nicht anwesend war. Und in dieser Zeit, in der dieser Kontrolleur, sag ich mal, nicht da ist, muss es halt jemand anders in Vertretung machen. Und genau in dieser Zeit, deswegen ist er auch relativ schnell durchgewunken worden, wurde dieser Kredit genehmigt. Also mehr oder weniger hinter dem Rücken des kritischen Vorstands.
8: Und was sagt eigentlich die Volksbank Köln-Bonn zu dem, was ihr da rausfinden konntet?
6: Also die Volksbank haben wir natürlich auch gefragt und die hat uns geantwortet, dass sie sich jetzt zu einzelnen Kreditentscheidungen und internen Prozessen nicht äußern kann. Ganz allgemein sagt die Bank, dass jeder Kredit in einem regulären, transparenten Kreditprozess geprüft werde, der internen Governance-Anforderungen entspreche. Also das war ihre Antwort. Nachdem wir unsere Recherchen veröffentlicht haben, gab es dann aber trotzdem auch noch weitere Entwicklungen sozusagen. Denn die Bank hat dann doch auch den Volksbankvorstand, den entsprechenden, beurlaubt. Und sie hat eine Sonderprüfung eingeleitet durch eine externe Anwaltskanzlei, die jetzt all diese Vorgänge nochmal überprüfen soll.
8: Bei dem, was du geschildert hast, ne, Hotel, möglicherweise irgendwelche Summen, die da geflossen sind, die 75.000 Euro, ist das auch etwas, wo er sich potenziell strafbar gemacht haben könnte?
6: Durchaus gibt es da auch strafrechtliche Fragen, wenn sich dieser Verdacht erhärten würde. Tatsächlich haben wir die Staatsanwaltschaft Düsseldorf gefragt, ob sie diese Sache auf dem Schirm hat und ermittelt. Inzwischen ist es so, dass sie Ermittlungen eingeleitet haben gegen den Volksbanker und weitere Personen. Also die Staatsanwaltschaft Düsseldorf hat ein Verfahren wegen des Verdachts der Bestechung und Bestechlichkeit im geschäftlichen Verkehr eingeleitet und hat das ganze Verfahren jetzt nach Köln abgegeben, weil der Tatort, der wäre eher in Köln und die Kölner Staatsanwaltschaft prüft das Ganze jetzt, ob sie das übernehmen. Also das Ermittlungsverfahren ist noch am Anfang. Aber es wird jetzt eben auch durch Staatsanwälte angeschaut.
8: Massimo, lass uns noch mal zum Pascha und zu dem 5-Millionen-Kredit zurückkommen. Mit diesem Überbrückungskredit sollte ja der Verkauf des Paschas an die chinesischen Investoren abgesichert werden. Haben die den Kredit an die Volksbank eigentlich zurückgezahlt?
6: Ja, also dieser Pascha-Kredit hat der Volksbank dann erstmal noch ordentlich Ärger gemacht, weil das Geld ist halt nicht geflossen. Also nach einem Jahr war es noch nicht da, dann kam die Diskussion, ob der Kredit dann nochmal verlängert wird. Auch da gab es dann intern wieder Kritik. Es gab auch diesen Marktfolgevorstand, also den, sag ich mal, den Kontrolleur innerhalb des Vorstandes, der wieder dort unseren Recherchen zufolge kritisch drauf geblickt hat. Am Ende des Tages hat dieser Marktfolgevorstand sich übrigens einen neuen Job suchen müssen. Dessen Vertrag wurde nicht verlängert. Ah. Der Kredit wurde verlängert und wurde unseren Recherchen zufolge dann zum Teil, sag ich mal, abgestottert oder abgezahlt, aber nicht in Gänze.
8: Und wem gehört das Pascha jetzt?
6: Also wenn man jetzt ins Grundbuch reinschaut, dann sieht man, dass es da verschiedene Einträge gibt. Unter anderem, also der größte Teil dieser Immobilie gehört offenbar immer noch der Firma, die gegründet wurde, extra für die chinesischen Investoren. Was wir jetzt nicht genau wissen, ist, ob die chinesischen Investoren tatsächlich immer noch hinter dieser Firma stecken oder ob sich da inzwischen was geändert hat. Das können wir nicht sehen.
8: Und neben den Besitzern des Paschas, also denen die Immobilie gehört, gibt es ja auch noch die Betreiber. Konntet ihr mit denen mal über diesen ganzen Skandal sprechen?
6: Ja, natürlich haben wir auch die Betreiber des Paschas angefragt, um da auch ein bisschen mehr zu verstehen. Die haben ja selbst nichts mit dem Immobiliendeal zu tun. Und dort hat man uns mitgeteilt als Zitat, man sei in diesen Sumpf unschuldig hineingezogen worden. Also wir reden jetzt ja im Grunde genommen über Geschäfte, die selbst den Betreibern dieses Rotlichtgeschäftes offenbar zu schmuddelig sind.
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0: Um 14.29 Uhr mit Astrid Fietz. Bundesinnenminister Dobrindt hat in der Haushaltsdebatte über seinen Etat auf höhere Ausgaben für Bundespolizei und Verfassungsschutz hingewiesen. Der Etat soll um fast 1 Milliarde auf knapp 17 Milliarden Euro wachsen. Dobrindt sagte im Plenum:
9: Wir benennen die Täter, wir schärfen die Sicherheitsarchitektur und wir stärken die Resilienz in unserem Land. Das ist unsere Antwort gegenüber den Bedrohungen. Sicherheitsbehörden sind nicht die Gefahr in unserem Land, sondern sie schützen unsere Freiheit. Das sollten Sie verstehen.
0: Bundesinnenminister Dobrindt. Aus den Reihen der Oppositionsparteien kam vor allem Kritik an Kürzungen bei der politischen Bildung. So sagte die Grünen-Abgeordnete Kador.
10: An diesem Punkt wird es wirklich absurd. Denn während wir bei der Wahl in Sachsen-Anhalt gesehen haben, wie tief das Vertrauen in die Demokratie erschüttert ist, setzt die Bundesregierung bei der politischen Bildung den Rotstift an.
0: Die Grünen-Bundestagsabgeordnete Kador. Zur Eindämmung der Inflation hat die Europäische Zentralbank erneut ihre Zinssätze angehoben. Der für Banken und Sparer wichtige Einlagenzins steigt von 2,25 auf 2,5%, wie die EZB mitteilte. Experten hatten fest mit einer Anhebung gerechnet. Höher lag das Zinsniveau zuletzt im Februar 2025 mit damals 2,75%. Die Zentralbank reagiert mit der Zinserhöhung auf die Teuerung der Verbraucherpreise. Hintergrund sind steigende Energiepreise wegen des Iran-Kriegs. Viele Menschen in Deutschland haben um 11 Uhr einen Alarm auf ihr Smartphone bekommen. Das war das deutlichste Signal dafür, dass der bundesweite Warntag stattfand. Bundesinnenminister Dobrindt und das zuständige Bundesamt haben ein erstes positives Fazit gezogen. Aus Bonn, Sebastian Tittelbach.
11: Die Warnsysteme hätten funktioniert und die Bevölkerung auf den unterschiedlichsten Wegen erreicht. Dazu gehörten auch Meldungen im Radio und Fernsehen oder Anzeigen auf digitalen Werbeflächen. Im zuständigen Bundesamt für Bevölkerungsschutz und Katastrophenhilfe in Bonn ist man überzeugt, dass so im Ernstfall Millionen von Bürgern gewarnt werden können. Die eigentliche Auswertung läuft nun an. Auf einer Internetseite des Bundesamts kann jeder eine Woche lang online angeben, wie schnell und auf welchem Weg man die Warnmeldung erhalten hat. Im vergangenen Jahr hatten 97% der Befragten den Probealarm mitbekommen. Das bundesweite Warnsystem wird seit dem ersten Testlauf 2020 immer weiter ausgebaut. So sollten in diesem Jahr mehr Menschen auch eine Endwarnung auf ihr Smartphone bekommen haben.
0: Bei der Bahn wird die grundlegende Sanierung des Schienennetzes länger dauern als bisher gedacht. Laut Konzernchefin Paller wird das Sanierungskonzept gerade überarbeitet und soll im Herbst neu vorgestellt werden. Demnach waren bislang eher zu viele größere Streckensanierungen pro Jahr geplant. Das belastet das gesamte Bahnnetz zu sehr, sagte Paller. Künftig soll es eher 2 bis 3 Streckensanierungen und damit auch Vollsperrungen pro Jahr geben. Die Bahn hat vor 2 Jahren mit der Generalsanierung begonnen. Rund 40 Strecken sind dafür ausgewählt. Die gesamte Generalsanierung sollte nach bisherigen Aussagen bis 2036 fertig sein. Der Berliner SPD-Spitzenkandidat Krach hat den Verdacht der Bereicherung zurückgewiesen. Er äußerte sich auf einer Pressekonferenz zu den Ermittlungen gegen ihn. Laut Krach geht es vermutlich um ein Vergabeverfahren für ein Klinikgelände in der Region Hannover, als er dort Regionspräsident war. Einer der Bewerber hatte Monate später Geld an die Berliner SPD überwiesen. Krach betonte auf der Pressekonferenz, er habe weder privat noch als SPD-Vorsitzender in Berlin eine Spende angenommen.
12: Es hat einen Eingang einer Spende gegeben in Höhe von 9.900 Euro am 29.12., also kurz vor Silvester. Ich habe am 7. Januar 2026 um 15.11 Uhr die Information durch den Landesgeschäftsführer über diese Spende bekommen. 7.1. 15.11 Uhr. Am 8. Januar um 6.45 Uhr, also keine 24 Stunden später, habe ich per Mail die Weisung erteilt, dass diese Spende nicht angenommen werden darf.
0: Der Berliner SPD-Vorsitzende Krach. Die Staatsanwaltschaft Hannover hat sich bisher nicht dazu geäußert, was sie Krach konkret vorwirft. Unternehmen aus der IT-Branche müssen von morgen an Hackerangriffe innerhalb von 24 Stunden an die Behörden melden. Diese EU-weite Vorschrift tritt jetzt in Kraft. Innerhalb von 3 Tagen müssen zudem Details zu den ausgenutzten Schwachstellen in ihren Systemen offengelegt werden. Die Behörde soll so schneller auf Hackerangriffe reagieren können. In Deutschland ist das Bundesamt für Sicherheit in der Informationstechnik zuständig. Am Landgericht Hannover hat ein Prozess gegen einen Mann begonnen, der seine frühere Partnerin immer wieder betäubt, vergewaltigt und dabei gefilmt haben soll. Kriminalbeamte waren bei der Überwachung von Internetplattformen auf Missbrauchsvideos gestoßen. Aus Hannover, Svenja Estner.
13: Der Angeklagte kam ganz unscheinbar und sehr leise in den Saal. Während der einen Stunde, in der alle 103 Fälle ganz ausführlich von der Staatsanwaltschaft vorgetragen wurden, saß er ganz ruhig da, hielt den Kopf gesenkt. Die Staatsanwältin schilderte jeden Fall ganz genau mit Tag und Uhrzeit und wie er sich an seiner Ex-Freundin auf wirklich grausame Art vergangen haben soll. Die Stimmung im Saal, die war sehr gedrückt. Immer wieder hörte man aus dem Publikum ein lautes Ausatmen bei den ausführlichen Schilderungen der Fälle. Die Ex-Freundin soll beim nächsten Verhandlungstag am kommenden Mittwoch aussagen.
0: Das waren die Nachrichten.
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4: Es bleibt heute fast den ganzen Tag trocken, bei 17 bis 20 Grad, auch in der Nacht überwiegend trocken, bei Tiefstwerten von 15 bis 5 Grad. Morgen dann Höchstwerte von 18 bis 21 Grad, im Osten freundliches Wetter, im Nordwesten ein bisschen Regen. 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Stau oder stockender Verkehr ab 3 Kilometern. A1 Hamburg Richtung Osnabrück zwischen Bremer Kreuz und Hemelingen vor der Baustelle 5 Kilometer stockend. A1 Osnabrück Richtung Bremen zwischen Dreieck Stur und Bremen Arsten. Hier 4 Kilometer stockender Verkehr vor der Baustelle. A2 Hannover Richtung Berlin zwischen Allerengersleben und Irksleben 6 Kilometer stockend. Und A7 Flensburg Richtung Hamburg zwischen Hamburg-Stellingen und dem Elbtunnel stockender Verkehr auf 3 Kilometern. 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Prüfen Sie Ihr Gewissen. Das hat die Grünen-Fraktionschefin Katharina Drüge gestern in der Generaldebatte gerufen. Sie meinte die Abgeordneten des Bundestages. Ihr ging es darum, dass jeder und jede Einzelne noch einmal in sich gehen sollte, um zu entscheiden, ob es nicht doch eine gute Idee wäre, beim Bundesverfassungsgericht ein Verbotsverfahren zu beantragen. Ein Verfahren zum Verbot der Partei AfD, dem großen Wahlsieger des vergangenen Wochenendes in Sachsen-Anhalt, der größten Oppositionspartei im Deutschen Bundestag. Sie sei rechtsextrem und verfassungsfeindlich, heißt es von ihren Gegnern. Kaum steht die AfD kurz davor, zum ersten Mal einen Ministerpräsidenten zu stellen, kommt jetzt diese Diskussion um ein Verbotsverfahren wieder auf? Ich habe nachgefragt bei Eva Huber in unserem Hauptstadtstudio, warum nimmt diese Diskussion wieder Fahrt auf und
14: Woher kommt das? Nur von den Grünen?
8: Das kommt bei Weitem nicht nur von den Grünen. Diese Woche prominent hat sich zum Beispiel auch Nordrhein-Westfalens Ministerpräsident Hendrik Wüst von der CDU geäußert. Er hat es aber ein bisschen vorsichtiger formuliert. Er will eine Arbeitsgruppe, Bundesländer und Bundesregierung zusammen. Die sollen sich das anschauen und er warnt auch davor, dass es keine Schnellschüsse geben darf. Aber hört halt durchaus raus, dass auch das Verbot in letzter Konsequenz eine Möglichkeit sein könnte. Vor der Wahl in Sachsen-Anhalt, da haben sich auch Verteidigungsminister Pistorius von der SPD für so einen Verbotsantrag ausgesprochen mit Ministerpräsidenten von Baden-Württemberg zusammen, Cem Özdemir von den Grünen. Das heißt, es sind schon aus verschiedensten Ecken jetzt diese Forderungen, die laut werden. Und ja, warum jetzt? Wahlerfolge und Umfragewerte der AfD, die führen wohl bei anderen Parteien dazu, dass die es jetzt als dringlicher ansehen, das jetzt nochmal zu diskutieren. Da gibt es durchaus Befürchtungen, dass die AfD in Machtpositionen kommen könnte, wie eben in Sachsen-Anhalt und da vielleicht auch die Demokratie angreifen könnte, so die Befürchtungen.
14: Es braucht ja aber nicht unbedingt die Mehrheit im Bundestag. Welche Möglichkeiten gibt es denn noch, ein Verbotsverfahren in Gang zu bringen?
8: Ja, so ein Verbot können drei Stellen anstoßen, nämlich zum einen, hast du es gesagt, der Bundestag, aber auch der Bundesrat kann das machen, wo die Bundesländer zusammenkommen oder die Bundesregierung. Es läuft dann so ab, dass diese drei Stellen einen Antrag stellen können. Das geht dann vor Gericht, nämlich vor das Bundesverfassungsgericht. Und das entscheidet aber dann über das Verbot. Und das wiederum dauert Jahre.
14: Also die Bundesregierung ist eine dieser drei Stellen, die das beantragen könnte. Der Bundeskanzler, der steht dem aber skeptisch gegenüber. Wie begründet er das?
8: Ja, Bundeskanzler Merz, der zweifelt daran, dass so ein Verbotsverfahren überhaupt Erfolg haben könnte. Er verweist da auf die hohen Hürden. Und Merz, der glaubt auch nicht daran, dass das die zugrunde liegenden Probleme löst. Er will stattdessen Folgendes.
15: Die Priorität in der Auseinandersetzung mit der AfD muss eben in der politischen Auseinandersetzung mit dieser Partei liegen und in dem Versuch, die Wählerinnen und Wähler zurückzugewinnen für die politische Mitte, auch für die CDU, und ihnen ein überzeugendes politisches Angebot zu machen, das auch ihre Befürchtungen und ihre Vorbehalte ernst nimmt, die sie gegen die gegenwärtige Politik haben.
8: Aber jetzt konkrete Vorschläge, wie so ein überzeugendes Angebot aussehen soll, da höre ich bisher wenig.
14: Heißt also von der Bundesregierung erstmal keinen Verbotsantrag zu erwarten. Bleibt noch der Bundesrat. Noch sitzt die AfD ja da nicht mit drin. Wie ist denn die Lage bei den Ländervertreterinnen und Vertretern?
8: Auch da würde ich sagen, sehr gemischt. Es gibt Ministerpräsidenten, wie eben zum Beispiel Hendrik Wüst und auch Cem Özdemir, die sich durchaus dafür aussprechen oder sich das vorstellen können. Andere, die sind sehr skeptisch, zum Beispiel Bayerns Ministerpräsident Markus Söder, der das so begründet.
16: Ich glaube, dass jetzt zum vierten Mal anzufangen, noch einmal ein Verbotsverfahren oder vielleicht gegen Einzelne oder Teile, dass das die Herausforderung, vor der wir alle stehen, nicht löst. Im Übrigen macht es die AfD noch größer, als sie jetzt bereits schon ist, gibt ihr einen neuen Märtyrerstatus.
8: Diese Sorge von Söder, die er da formuliert, dass die AfD so ein Verbotsverfahren nutzt, um sich als Opfer darzustellen, als Märtyrer, die teilen viele. Vor allem, weil die AfD dafür dann auch sehr viel Zeit bekommen würde, denn so ein Verfahren vor Gericht, das zieht sich eben über Jahre.
14: Und das zieht sich über Jahre, aber was kommt denn am Ende raus? Nehmen wir mal an, eine der drei Stellen beantragt jetzt tatsächlich so ein Verbotsverfahren. Kann man denn abschätzen, welche Aussichten dieser Antrag hätte?
8: Also ich finde das wirklich sehr schwer abzuschätzen. Es gibt zum Beispiel ein relativ neues Gutachten vom Juni, unter anderem von Staatsrechtlern, die sagen, so ein Verbotsverfahren, das hätte durchaus Erfolg. Die haben sich sehr viel Material von der AfD angeschaut, Reden, Social Media und Co. ausgewertet. Und sie sagen, daran erkennt man, die AfD handle verfassungswidrig. Zum Beispiel handeln sie menschenverachtend, weil sie Menschen mit Migrationsgeschichte abwerten würden und die Deutschen in Menschen erster und zweiter Klasse einteilen würden. Außerdem rufen AfD-Politiker immer wieder dazu auf, andere Politiker strafrechtlich zu verfolgen, also sie in Haft zu bringen, wegen ihrer Politik, die die machen. Und auch das verstoße gegen die Demokratie, weil die AfD da eben einen politischen Gegner in Haft bringen will. Das sind so die Argumente, die sagen, ja, das kann klappen, das Verbotsverfahren. Andere Juristen und Politiker wiederum sagen, naja, die Datenlage, die sehen sie weniger eindeutig und sind da sehr viel skeptischer, ob das für ein Verbot reicht.
14: Und was sagt die Partei selbst dazu? Wie reagiert die AfD jetzt auf die neuen Forderungen? Das Thema ist ja nicht neu.
8: Die reagieren mit sehr scharfer Kritik. AfD-Chefin Alice Weidel, die hat sich dazu geäußert und sagt, dieser Vorstoß jetzt zum Beispiel von Nordrhein-Westfalens Ministerpräsident Hendrik Wüst, Der zeige, Zitat, das ganze Ausmaß der Verzweiflung in der CDU nach der historischen Wahlniederlage in Sachsen-Anhalt. Sie hält das vor allem für einen Versuch, vom Versagen der CDU abzulenken.
14: Eva Huber aus unserem Hauptstadtstudio zur Diskussion über ein mögliches AfD-Verbotsverfahren.
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14: Schon seit Jahren gibt es Spekulationen über ein iPhone mit faltbarem Display. Jetzt macht Apple ernst und hat sein erstes faltbares Modell präsentiert. Allerdings nicht direkt, wie Gabi Biesinger uns berichtet.
17: Höhepunkte hebt man sich ja bekanntlich bis zum Schluss auf. Und das war bei der jährlichen Apple-Produktpräsentation am Firmensitz im kalifornischen Cupertino natürlich die Vorstellung des ersten faltbaren iPhones. Der neue Apple-Chef John Ternus, seit Monatsbeginn im Amt, ließ das aber erstmal mit etwas Understatement anklingen.
18: Actually, there is one more thing.
17: Ach ja, eins noch.
18: The all-new iPhone Duo.
17: Um dann selbstbewusst zu verkünden, mit dem iPhone Duo werde Apple das Klapp-Smartphone neu definieren.
18: We'll redefine the experience of using a foldable phone.
17: Es ist 7 Jahre her, dass Konkurrent Samsung sein erstes Falt-Smartphone auf den Markt brachte. Apple hat sich wie so oft Zeit gelassen, um aus den Schwachstellen der anderen zu lernen.
18: Others have created foldables that just feel like two phones awkwardly stuck together.
17: Bisher entwickelte Fold-Phones hätten einfach wie zwei aneinander geklatschte Handys gewirkt, so Ternus. Das iPhone Duo spiele dagegen die größere Fläche des inneren Displays aus, während das Gerät trotzdem noch in die Hosentasche passe. Apples Falt-Handy hat Displays außen und innen und ungefähr die Abmessungen eines Reisepasses. Aufgefaltet erreicht der Bildschirm fast die Größe eines iPad Mini. Bei der optischen Problemzone von Klapphandys, dem Scharnier im Bildschirm, rühmt sich Apple, es so gut wie unsichtbar gemacht zu haben. Und Tech-Analystin Carolina Milanese, die das iPhone Duo direkt in Cupertino unter die Lupe nehmen konnte, zeigte sich bei X tatsächlich beeindruckt.
19: There is no crease whatsoever.
17: Wirklich keine Falte zu sehen. Ab dem 23. Oktober soll das iPhone Duo in 70 Ländern erhältlich sein und in Deutschland ab 2.299 € kosten. Vorgestellt wurden auch die neuen iPhones 18 Pro und 18 Pro Max mit verbesserter Kamera, leistungsstärkerem Chip und besserem Akku. Wobei Spötter meinen, die neue Farbpalette dieser Handys sei die überraschendste Innovation gegenüber den Vorgängermodellen.
18: An incredibly deep black. A fresh new color we call Glacier. And we're excited to introduce Burgundy.
17: Tiefes Schwarz, neu entwickelt Gletscher und aufregendes Burgunderrot. Ungewöhnlich war, dass das reguläre iPhone 18-Modell nicht wie bisher gemeinsam mit den iPhone Pro-Modellen an den Markt geht. Vielleicht kommt es im Frühjahr, Apple äußerte sich dazu nicht.
14: In 10 Tagen wird im Nordosten gewählt, Landtagswahl in Mecklenburg-Vorpommern. Was sind die größten Herausforderungen, vor denen das Land steht? Das hören wir gleich. Davor bekommen wir noch einen kurzen Überblick von Astrid Fietz. Es ist genau 14.45 Uhr.
0: Eine härtere Migrationspolitik und mehr Personal und Befugnisse für die Sicherheitsbehörden. Innenminister Dobrindt hat seinen politischen Kurs verteidigt. Gerade von Russland gehe eine wachsende Gefahr aus, sagte Dobrindt in den Haushaltsberatungen des Bundestages. Deutschland sei jeden Tag Ziel von Cyberangriffen, Spionage und Desinformation. Die Sicherheitsarchitektur müsse deshalb ausgebaut werden. Seinen Kritikern warf der Minister vor, die Sicherheit der Menschen in Deutschland aufs Spiel zu setzen. Schrillende Handys und heulende Sirenen. In Deutschland sind am Vormittag die Warnsysteme für den Katastrophenfall getestet worden. Bund, Länder und Kommunen haben über diverse Kanäle einen Probealarm ausgelöst, etwa über die Smartphone-Apps Nina und Katwarn. Auch die Betreiber von Anzeigetafeln waren aufgerufen, bei der Aktion mitzumachen. Der bundesweite Warntag ist ein Test für die Kommunikationsabläufe bei Katastrophen. Er soll außerdem die Bevölkerung sensibilisieren. Etwa ein Fünftel der Kinder und Jugendlichen in Deutschland hat einer Studie zufolge schon einmal Cyber-Grooming erlebt. Das geht aus einer Untersuchung der Nordrhein-Westfälischen Landesanstalt Medien hervor. Unter Cyber-Grooming versteht man die gezielte Anbahnung sexueller Kontakte mit Minderjährigen über das Internet, etwa die Aufforderung, Bilder zu schicken oder sich im echten Leben zu treffen. Die Zahl der Betroffenen ist im Vergleich zum Vorjahr etwas zurückgegangen. Gleichzeitig wissen mehr Kinder und Jugendliche, wie sie bei unangemessenen Kontakten reagieren sollten. Das Wetter in Norddeutschland. Fast überall bleibt es trocken bei 17 bis 20 Grad. Soweit der kurze Überblick. Zurück zu Sebastian Ottowitz.
14: Dankeschön. 10 Tage bleiben. Dann wird auch in Berlin und in Mecklenburg-Vorpommern gewählt, Landtagswahl. Direkt im Berliner Wahlkampf-Endspurt werden jetzt ja Vorwürfe gegen den SPD-Spitzenkandidaten Steffen Krach laut. Die Staatsanwaltschaft ermittelt gegen ihn. Es besteht offenbar der Verdacht der Bestechlichkeit. Krach hat sich heute auf einer Pressekonferenz geäußert und alle Vorwürfe zurückgewiesen. In Mecklenburg-Vorpommern läuft der Wahlkampf verglichen damit in ruhigerem Fahrwasser. Die politische Ausgangslage fasst Stefan Ludmann zusammen.
1: Mecklenburg-Vorpommern steht vor vielen Herausforderungen. Der Bevölkerungswandel gehört dazu. Es leben immer weniger Menschen zwischen Anklam und Sarrentin. Seit 2022 sind es weniger als 1,6 Millionen. War Mecklenburg-Vorpommern kurz nach der Wende das Land mit der jüngsten Bevölkerung, gehört es heute zu denen mit dem höchsten Altersdurchschnitt. Weil immer weniger Kinder geboren werden, müssen vor allem Kitas und Schulen mit deutlichen Veränderungen rechnen. Mecklenburg-Vorpommern hat deutschlandweit den niedrigsten Ausländeranteil. Die Menschen im Land verdienen im Bundesvergleich die niedrigsten Löhne. Viele pendeln für besser bezahlte Jobs. Gleichzeitig klagen Unternehmen über Fachkräftemangel. Die Zahl der Industriejobs ist vergleichsweise gering. Kleinere und mittlere Betriebe bestimmen die Wirtschaft. Das Land hatte 2025 gemeinsam mit Sachsen-Anhalt mit 8% die höchste Arbeitslosigkeit aller Flächenbundesländer. Mecklenburg-Vorpommern gehört außerdem zu den Bundesländern mit dem höchsten Anteil von Wohngeldempfängern.
14: Auch das Thema Gesundheitspolitik beschäftigt die Menschen in Mecklenburg-Vorpommern. Das wollen wir jetzt nochmal vertiefen. Mein Kollege Stefan Schlag hat dazu heute früh in Schwerin mit dem Krankenpfleger Björn Scott gesprochen. Der ist seit 25 Jahren im Job, arbeitet im Klinikum Schwerin. Hat sich seine Arbeit in dieser Zeit verbessert oder ist sie schwieriger geworden?
20: Aus meiner Sicht sind die Arbeitsbedingungen schwieriger geworden über die letzten 25 Jahre.
14: Warum?
20: Weil wir einfach mit weniger Leuten mehr Arbeit schaffen müssen im Krankenhaus. Und weil die Krankenhauslandschaft sich verändert hat in den letzten 25 Jahren und da leider noch ein verklärter Blick auf die Dinge existiert. Also ich sag mal so, ein Krankenhaus ist nicht zu vergleichen mit Schwarzwaldklinik in den 80ern oder heute vielleicht in aller Freundschaft. Das bildet Krankenhaus einfach nicht mehr ab.
14: Verklärter Blick, sagen Sie, ist es ein verklärter Blick der Politik darauf oder ist es ein verklärter Blick der Menschen, die zu Ihnen kommen?
20: Ein verklärter Blick der Patienten und die Politik regelt aus meiner Sicht leider nur die Finanzierbarkeit. Das bildet aber nicht die wirkliche Arbeit in einem Krankenhaus ab und auch nicht die wirkliche Leistung meiner Kollegen und auch die Leistung, die ich auch vor Ort erbringe.
14: Also Anerkennung ist ein ganz großes Thema natürlich. Löhne sind natürlich auch ein Thema, ganz sicher. Wenn Sie sagen, Politik müsste da mehr tun. Wir stehen jetzt 10 Tage vor der Landtagswahl. Wie haben Sie das Thema im Wahlkampf bisher wahrgenommen?
20: Es wurde ja im Prinzip durch den Bund nochmal angeheizt, durch eine Aussage unseres Bundeskanzlers. Das holt überhaupt nicht die Menschen ab, die wirklich an der Basis, die tragende Säule sind in so einem Krankenhaus. Weil wir oft unstetige Zeiten in Kauf nehmen müssen, um hier gemessen am Durchschnittslohn in Mecklenburg-Vorpommern gutes Geld zu verdienen, müssen wir in unstetigen Zeiten in der Pflege arbeiten. Und da drückt halt bei Pflegenden der Schuh, weil das geht oft über die Grenzen hinaus. Unsere Belegschaft wird immer älter, also auch dort haben wir den demografischen Wandel. Es ist nicht geregelt, dass man, wenn man älter wird, vernünftig in Teilzeit kommt, raus aus dem System, raus aus den Diensten. Ich will noch eins sagen, dass Schichtarbeit oft auch bedeutet, dass gerade Frauen auch unter Krebserkrankungen, gerade wenn sie dann in die Rente gehen, zu leiden haben, dass das keine Berufserkrankung ist. Und da kann die Politik deutlich regulieren.
14: Gut, also dann sehr spezifische Probleme natürlich auch in Ihrem Bereich. Ich will noch mal die Patientensicht doch einnehmen. Wir haben darüber gesprochen, Gesundheitsreform, das heißt ja auch Krankenhausreform. Das heißt, dort werden dann medizinische Angebote auch zentralisiert. Was heißt denn das für so ein Klinikum wie Schwerin? Müssen Patienten künftig sich darauf einstellen, längere Wege eben zurückzulegen?
20: Das müssen sie aus meiner Sicht jetzt schon, denn auch die Sicherungskrankenhäuser können nur eine bedingte Versorgung stellen. Alles, was kompliziert wird oder auch mit Mehrfacherkrankungen zu tun hat, versorgt im Prinzip unser Krankenhaus hier in Schwerin. Wir haben ein Einzugsgebiet von 500.000 Einwohnern. Also das geht teilweise über die Landesgrenzen hinaus bis nach Brandenburg, auch teilweise bis nach Schleswig-Holstein. Und das sind ja im Prinzip ein Drittel, glaube ich, auch unserer Wahlberechtigten, die wir letztendlich hier versorgen, also hier am Standort Schwerin.
2: Wie nehmen Sie das denn wahr, so in Ihrem Klinikum, jetzt so 10 Tage vor der Landtagswahl, die Probleme, die die Menschen beschäftigen, bilden wir ja ab. Das ist ja auch der Sinn von NDR Info Live vor Ort, dass wir eben ins Gespräch kommen. Und da hören wir auch immer wieder, ja, ich mache mir Sorgen, werde ich noch medizinisch versorgt? Wird das noch ausreichen? Oder muss ich mit weniger klarkommen? Was sind da so die Gespräche, die Sie führen? Gehen die auch in diese Richtung?
20: Von Patienten höre ich öfter diese Sorgen, aber ich höre auch, wenn sie dann versorgt sind, und das sind keine Einzelmeinungen, dass sie doch dort mit Menschen zu tun haben und dass sie doch auch gut versorgt werden. Sicherlich gilt das nicht immer für alle, aber ich kann sagen, mit den Menschen, mit denen ich zusammenarbeite, dass die alle dort ihr Menschenmöglichstes geben, um die Patienten gut zu versorgen, auch unter den Bedingungen, unter denen wir arbeiten dort.
21: Das sagt der Krankenpfleger Björn Scott. Er war heute früh zu Gast bei uns bei NDR Info live vor Ort, denn wir sind heute ja den ganzen Tag für Sie in Schwerin, berichten von dort. Hier bei uns im Radio hören Sie immer wieder was, schalten auch nachher nochmal live nach Schwerin. Und jetzt gleich auch ab 15 Uhr sind wir auch mit unseren Kolleginnen und Kollegen vom NDR Fernsehen live in Schwerin. Die NDR Info-Sendungen ab 15 Uhr werden von dort live produziert. Sie finden unser ganzes Angebot natürlich auch auf ndr.de. Und was da heute los ist in Schwerin, können Sie natürlich auch einfach vor Ort sich ansehen. Besuchen Sie unsere Kolleginnen und Kollegen. Kommen Sie nach Schwerin, kommen Sie vorbei. Wir freuen uns auf Sie.
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21: Es ist eine Jahrhundertausstellung. Der berühmte Teppich von Bayeux wird erstmals in England ausgestellt. Das ist deswegen so bemerkenswert, weil der Teppich auf 70 Metern die Geschichte darstellt, die im Jahr 1066 zur Schlacht von Hastings führt. Damals schlug Wilhelm der Eroberer die Engländer und konnte so seinen Anspruch auf den Thron durchsetzen. Dieses historische Datum kennt in England jedes Kind. Es ist eng verbunden mit der britischen Identität. Heute wird die Ausstellung im British Museum eröffnet und ein erster Satz Tickets war binnen Minuten ausverkauft. Christoph Prössl über diesen ungewöhnlichen Teppich-Hype.
22: Selten begeistert ein 1000 Jahre alter Gegenstand so die Menschen. Doch die Ausstellung im British Museum war schon vor dem offiziellen Start ein echter Blockbuster. Die ersten Wochen ausverkauft. Es geht um einen 70 Meter langen Teppich aus weißem Leinen, 50 Zentimeter hoch, bestickt mit gefärbter Wolle. Motiven, die die Vorgeschichte und die Eroberung Englands durch die Normannen illustrieren. Und die entscheidende Schlacht von 1066. Ein Schlüsseldatum der englischen Geschichte. Es geht um Macht, einen gebrochenen Eid und die Rivalität zweier Männer. Da ist der Normanne Wilhelm der Eroberer und der angelsächsische Edelmann Harold. Lloyd de Bear, Kurator. In einer sehr berühmten Szene legt Harold den Eid ab in der Gegenwart von Wilhelm. Harold streckt die Hände aus und berührt zwei Reliquienschreine. Doch der Schwur hält nicht lange. Zu sehen ist die Überfahrt der Soldaten aus dem heutigen Frankreich an die Südküste Englands, die Schlacht mit den fürchterlichen Details des Krieges und schließlich der Tod von Harold, der wahrscheinlich durch einen Pfeil ums Leben kam. Nun war der Weg frei für Wilhelm, den Eroberer, den englischen Thron zu besteigen. In der vergangenen Woche besuchte König Charles mit Frankreichs Präsident Macron die Ausstellung. Der Teppich ist eine Leihgabe des französischen Staates, erstmals in England ausgestellt.
23: Bayeux Tapestry tells a story familiar to most people in this country.
22: Der Teppich erzähle eine Geschichte, die die meisten Menschen in Großbritannien kennen, sagte der König. Und vor allem kennt er selbst diese Geschichte sehr gut. Immerhin ist er verwandt mit Wilhelm dem Eroberer. Über den Teppich und die Entstehungsgeschichte ist nicht viel bekannt, Lloyd de Bear. Wer den Teppich bestickt hat, wissen wir nicht genau. Wir nehmen an, dass es Frauen waren, denn in einer Quelle heißt es, dass englische Frauen international berühmt waren für ihre Fertigkeit. Wie die Arbeit ausgesehen haben mag, illustriert ein Besuch bei Mia Hansen im ostenglischen Peterborough. Die Künstlerin kniet auf dem Boden und bestickt gerade die letzten Meter einer Kopie des berühmten Werkes. Seit fast 10 Jahren arbeitet sie nun schon daran. 2005 sah sie den Originalteppich in Frankreich zum ersten Mal und war hingerissen. Meine Idee war, ein langes Projekt anzugehen. Ich liebe Stickerei, das begeistert mich, aber eben dieser eher einfache Stil. Mia Hansen nutzt Fotos als Vorlage und arbeitet mit der gleichen Technik wie vor 1000 Jahren. Es gibt hier 1 Million Pferde.

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14 Tage vor der Landtagswahl in Mecklenburg-Vorpommern. Was sind die wichtigen Themen? Was beschäftigt die Menschen hier bei uns im Norden, in diesem Fall speziell im Nordosten? Darauf schauen wir gleich ganz ausführlich in unserem NDR-Info-Thema nach den 15 Uhr Nachrichten.

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1: Um 15 Uhr mit Benjamin Kirsch. In der Haushaltsdebatte über den Etat des Bundesinnenministeriums hat Minister Dobrindt die höheren Ausgaben für die Sicherheitsbehörden hervorgehoben. Sein Etat soll im nächsten Jahr um fast 1 Milliarde auf knapp 17 Milliarden Euro wachsen. Aus Berlin Markus Sambale.
2: Cyberattacken, Spionage, Desinformation, der Leipziger Drohnenangriff, für den die Bundesregierung Russland verantwortlich macht. Aus Sicht von Bundesinnenminister Alexander Dobrindt gibt es viele Gründe, mehr Geld auszugeben für die innere Sicherheit. Warnungen vor einer Massenüberwachung dadurch weist Innenminister Dobrindt zurück.
3: Sicherheitsbehörden sind nicht die Gefahr in unserem Land, sondern sie schützen unsere Freiheit. Das sollten Sie verstehen.
2: Aus der Opposition kommt Kritik. Gottfried Curio, der innenpolitische Sprecher der AfD, geht dabei kaum auf Details des Innenetats ein, sondern wiederholt grundsätzliche Vorwürfe gegen die Bundesregierung.
4: Dieser Haushalt ist eine Katastrophe. Milliarden für Migranten und fremde Kriege, Schulden für unsere Kinder.
2: Dass die AfD mit ihren Positionen wachsenden Zulauf hat, das löst bei anderen Sorgen aus. Lamia Kador von den Grünen kritisiert deshalb, dass der Innenetat Kürzungen bei der Bundeszentrale für politische Bildung vorsieht.
1: Wer mit Bitcoin handelt, soll bald genauso viel Steuern zahlen wie auf Aktien. Ein entsprechender Gesetzentwurf von Finanzminister Klingbeil liegt im ARD-Hauptstadtstudio vor. Demnach soll ab Januar ein Steuersatz von 25% gelten, wenn man zum Beispiel Bitcoin mit Gewinn verkauft. Das ist genauso viel wie für den Handel mit Aktien und anderen Wertpapieren. Für Kryptogewinne soll aber weiter der sogenannte Sparerpauschbetrag gelten. Das heißt, besteuert wird erst bei Kapitalerträgen von mehr als 1.000 Euro. Aktuell gibt es für den Kryptohandel viele Ausnahmen. Wenn man zum Beispiel erst nach einem Jahr wieder verkauft, sind Gewinne komplett steuerfrei. Das Bundesamt für Bevölkerungsschutz und Katastrophenhilfe, kurz BBK, hat nach dem bundesweiten Probealarm eine erste positive Bilanz gezogen. Um 11 Uhr haben in ganz Deutschland Sirenen geheult und Smartphone-Apps geschrillt. Aus der NDR-Nachrichtenredaktion Janine Artist.
5: BBK-Präsidentin Tüngler sagte, es habe sich gezeigt, dass das Bundeswarnsystem und die daran angeschlossenen Kanäle zuverlässig funktionieren. Im Ernstfall könnten so Millionen von Bürgerinnen und Bürgern gewarnt werden. Der Alarm wird zum Beispiel über offizielle Warn-Apps wie Nina und Katwarn oder das Cell-Broadcast-System für Mobiltelefone verbreitet. Auch Medien und Betreiber von Anzeigetafeln sollen die Bevölkerung informieren. Seit 6 Jahren werden immer am zweiten Donnerstag im September die Kommunikationsabläufe im Katastrophenfall

0: getestet.
1: Staatsanwaltschaft und Polizei haben Details zu der Gewalttat in einem Supermarkt in Ratzeburg in Schleswig-Holstein bekannt gegeben. Gestern Nachmittag war eine 48 Jahre alte Frau mit einem Messer angegriffen und tödlich verletzt worden. Laut den Ermittlungsbehörden kannten sich der mutmaßliche Täter und das Opfer nach bisherigen Erkenntnissen nicht. Den Angaben zufolge gibt es zurzeit keine Hinweise auf eine politisch oder religiös motivierte Tat. Es wird demnach geprüft, ob sich der 44 Jahre alte Mann während des Angriffs in einem psychischen Ausnahmezustand befand. Gegen ihn wird wegen des Verdachts des Totschlags ermittelt. Bereits zum 17. Mal wird am Abend in Hamburg der Deutsche Radiopreis verliehen. Die Gala findet in diesem Jahr im Stage-Theater im Hafen statt. Aus Hamburg, Marc Frangipane.
2: Der Deutsche Radiopreis wird auch in diesem Jahr in 10 Kategorien verliehen, von der besten Morgensendung bis zur besten Reportage. 30 Nominierte hoffen auf die Auszeichnung. Bei der großen Gala im Hamburger Hafen treten wieder viele Stars auf, unter ihnen Peter Maffay und Johannes Oerding. Seit dem Jahr 2010 zeichnet die unabhängige Radiopreis-Jury beim Grimme-Institut herausragende Produktionen aus. Der Deutsche Radiopreis ist die wichtigste Auszeichnung für Radiomacherinnen und Radiomacher von öffentlich-rechtlichen und privaten Radiosendern in Deutschland.
1: Das waren die Nachrichten.
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4: Es bleibt meistens trocken heute bei uns in Norddeutschland. 17 bis 20 Grad, das sind die Höchstwerte. Heute Nacht kann es richtig kalt werden, bei Tiefstwerten von 15 bis 5 Grad. Dazu bleibt es aber überwiegend trocken. Das ist morgen im Nordwesten nicht der Fall, da erwarten wir ein bisschen Regen. Im Osten dagegen wird es morgenfreundlicher, bei Höchstwerten von 18 bis 21 Grad. NDR Info ist hier mit dem Verkehrsservice. Stau oder stockender Verkehr ab 3 Kilometern. A1 Hamburg Richtung Osnabrück zwischen Bremer Kreuz und Hemelingen. Vor der Baustelle sind es hier 5 Kilometer stockender Verkehr. A1 Osnabrück Richtung Bremen zwischen Dreieck Stur und Bremen-Arsten. Hier 4 Kilometer stockender Verkehr auch vor der Baustelle. A2 Hannover Richtung Berlin zwischen Allerengersleben und Irksleben 6 Kilometer stockend. Und A7 Flensburg Richtung Hamburg zwischen Hamburg-Stellingen und dem Elbtunnel 3 Kilometer stockender Verkehr. Sie an NDR Info um 15.05 Uhr mit Sebastian Ottowitz. Ja gut, anderthalb Wochen sind es noch, dann wird gewählt in Mecklenburg-Vorpommern. Wir wollen deshalb ein Stimmungsbild einfangen. Wie denken die Menschen über die zentralen Themen? Bildung zum Beispiel, Wirtschaft, Migration oder Verkehr? Unser NDR Info-Thema.
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5: Ich habe so ein bisschen Schiss davor, das gebe ich ehrlich zu. Ich habe so ein bisschen Angst davor, was dabei rauskommt.
6: Ich sage einfach mal, es ist eine Wahl gegen Herrn Merz und seine Politik.
7: Ich bin mir momentan ehrlich unsicher, was ich davon wählen soll, weil ich finde, nichts wirklich kann man momentan noch wählen.
8: In 10 Tagen ist es soweit, dann wird in Mecklenburg-Vorpommern gewählt und diese Landtagswahl, wir haben es eben gehört, die beschäftigt die Menschen. Heute soll es bei uns genau darum gehen, nicht um Politiker und Programme, sondern um die Menschen in MV. Welche Themen bewegen sie?
5: Ja, Bildung zum Beispiel, das ist ein ganz, ganz großes Thema für mich, finde ich. Und soziale Gerechtigkeit.
9: Faire Löhne. Wirtschaftlichkeit, ne? Sicherheit, Frieden.
8: Also eine ganze Reihe an Themen und einige wollen wir in den kommenden rund 10 Minuten aus verschiedenen Perspektiven genauer beleuchten. Dafür waren wir im gesamten Bundesland unterwegs und haben mit den Menschen gesprochen über ihre Sorgen, Wünsche und Hoffnungen. 10 Tage vor der Wahl, wie ist die Stimmung in Mecklenburg-Vorpommern? Das ist unser NDR-Info-Thema heute am 10. September. Ich bin Max Seib. Hallo. Wir beginnen unseren Roadtrip durch MV in Rostock und mit dem Thema Migration. Mecklenburg-Vorpommern hat bundesweit zwar den niedrigsten Anteil an Menschen mit Einwanderungsgeschichte, wir reden hier von ungefähr 10%, und dennoch, es ist ein Thema, das viele Menschen umtreibt. Mein Kollege Johannes Koch hat sowohl mit Menschen gesprochen, die Geflüchteten helfen, als auch mit Menschen, für die Migration ein Reizthema ist.
10: Der Rostocker Stadtteil Groß-Klein. Eine Hochhaussiedlung im Nordwesten der Hansestadt. In den bunten Plattenbauten leben über 13.000 Menschen. Jeder siebte hier hat keinen deutschen Pass.
11: Ich habe nichts gegen Leute, die gerne hierher kommen und aus welchen Gründen auch immer, aber dann sollen sie sich bitte auch hier mit einfügen.
10: Sagt Carmen Penke, Ende 50, Kurzhaarfrisur. Von der Politik wünscht sie sich,
11: dass da mehr drauf gedrungen wird, dass die sich bei uns dann auch, wenn sie hier bleiben wollen, auch dann einbringen.
10: Vor einem der Blocks steht Gabriela. Ihren Nachnamen möchte sie nicht sagen. Sie hat gerade den Hausmüll rausgebracht. Migration habe den Stadtteil verändert, findet sie.
0: Das ist jetzt hier auch sehr viel mehr geworden. Wir sind damals aus Berlin raus, deswegen, weil es so schlimm wurde.
10: Einige hundert Meter weiter. An einem runden Tisch im Kinder- und Familienzentrum des Stadtteils sitzen Jana Ivanenko und Tawhida Al-Sunaini. Beide kamen vor 4 Jahren nach Rostock. Ivanenko aus der Ukraine, Al-Sunaini aus dem Jemen. Sie nennen sich Stadtteilmütter, ein Projekt der Hansestadt, in dem Frauen mit Migrationshintergrund Neuankömmlingen helfen. Zum Beispiel beim Amt oder Arztbesuch, erklärt Ivanenko.
12: Unser Ziel ist nicht nur helfen, sondern auch diese Leute selbstständig werden, ja.
10: Und noch etwas bringen die Stadtteilmütter anderen Frauen bei, sagt Tawhida Al-Sunaini, den Umgang mit Rassismus.
12: Natürlich gibt es viele nette Leute, freundliche Leute, aber die meisten hier in Rostock, ja, sind, die sie akzeptieren Migranten nicht.
10: Zurück bei Carmen Penke. Dass Integration funktioniert, wünscht sie sich auch. Aber
11: wenn ich dann höre, dass Rentner, die ihr Leben lang gearbeitet haben, nur mit 700 bis 1000 Euro nach Hause gehen und die, die nie hier waren und kommen, die das Gleiche bekommen, da sage ich, da läuft was falsch.
10: Für die einen geht es um ein Gerechtigkeitsgefühl, für die anderen darum, anzukommen. Dabei verbindet sie vor allem eins, der Wunsch nach einer sicheren Zukunft.
8: Und wenn wir dieses Stichwort mal aufgreifen, sichere Zukunft, wichtig dafür ist natürlich auch eine gute Bildung. Und das ist ein weiteres Thema, das viele Menschen in Mecklenburg-Vorpommern beschäftigt. Dabei geht es nicht nur um guten Unterricht, sondern darum, dass Unterricht überhaupt stattfindet. Denn in MV herrscht akuter Lehrermangel. Das zeigt auch der Blick in den Landkreis Vorpommern-Rügen. Dort in der Stadt Bad haben wir Sophie Gutzmann getroffen. Sie ist Schülerin, geht in die Oberstufe und sie hat erzählt, in jüngeren Jahrgängen hatte sie schon mal ein halbes Jahr zum Beispiel gar keinen Geo-Unterricht. Und auch jetzt in der Oberstufe läuft es nicht viel besser.
13: Wir haben gar keine Physik und Informatik, keinen Grundkurs, keinen Leistungskurs, gar nicht. Ja, und wenn man halt was später mit Physik oder Informatik machen will, dann hat man das halt nicht gelernt. Ist vielleicht ein bisschen doof für die Berufswahl später. Ja.
8: Ja, ein bisschen doof kann man das Ganze nennen. Völlig untragbar findet es Michael Schosso. Er ist Kommunalpolitiker, auch Vorsitzender des Schul- und Sozialausschusses in Bad. Und er sagt, das Land wisse doch, wann wie viele Lehrer in Rente gehen. Da hätte man längst gegensteuern müssen. Dass jetzt 500 neue Lehrkräfte eingestellt worden seien, das überzeugt ihn nicht wirklich.
14: Die Zahl hört sich viel an, 500. Aber wir dürfen nicht vergessen, wir sind ein Flächenland. Und wenn ich die 500 Lehrer mal auf die ganzen Schulen aufteile, dann sind das nicht mal ein Lehrer pro Schule. Das wird wahrscheinlich, ist ein Tropfen auf dem heißen Stein.
8: Dazu muss man sagen, Lehrermangel ist kein reines MV-Problem. Den gibt es in vielen Bundesländern. Aber klar ist, für Sophie Gutzmann macht das die Situation natürlich nicht besser. Was wünscht sie sich denn von ihrer Schule?
13: Dass ich gut fürs Abitur vorbereitet bin und weiß, was ich lernen muss. Gute Noten schreiben und dass es auch genügend Lehrer dann gibt.
8: 2 Jahre Schule hat Sophie Gutzmann noch vor sich. Und danach wartet die nächste große Lebensentscheidung. Wie geht es dann weiter? Nach wie vor verlassen viele junge Menschen MV, spätestens nach dem Studium. Einer, der das nicht tut, ist Felix Geiser. Der 23-Jährige will bleiben, denn er setzt auf die hiesige Wirtschaft. Die ist im vergangenen Jahr um 1,4% gewachsen. Das ist im Bundesvergleich sehr gut. Große Treiber sind da natürlich der Tourismus, das Gastgewerbe, aber auch Industrie, maritime Wirtschaft und Rüstung. Und in diese Richtung geht Felix Geiser. Er studiert Schiffbau und Meerestechnik, das Ganze dual. Das heißt, er arbeitet parallel auch schon in einem Unternehmen, und zwar in der Peenewerft in Wolgast.
15: Man feilt, man lernt die Drehmaschine kennen, man lernt schweißen, eigentlich alles, was man nachher auch in der Fertigung braucht. Dann geht man auch in die Fertigung selbst und durchläuft da die ganzen Schiffbauabteilungen.
8: Mal zur Einordnung, die Peenewerft in Wolgast, 350 Mitarbeiter, das ist so etwas wie das industrielle Herz der Stadt. Und auch wenn eine solche Werft eher alte Industrie ist, sieht Geschäftsführer Harald Jägel hier Zukunftsperspektiven.
16: Wir bieten hochflexible Arbeitsplätze mit ständig neuen Herausforderungen. Robotik, Digitalisierung, KI. Wenn Sie sich die internationale Situation in der Welt einmal anschauen, dann kann man, glaube ich, auch in unserem Geschäft sagen, wir haben zukunftsträchtige, sichere Arbeitsplätze.
8: Und diese sicheren Arbeitsplätze und moderne Technologien, all das kann MV gut gebrauchen, denn Mecklenburg-Vorpommern ist das Land mit den niedrigsten Löhnen bundesweit. Die 5.000 Euro Brutto-Einstiegsgehalt, die Felix Geiser nach seinem Studium winken, die machen Jobs in der Industrie nach wie vor sehr attraktiv. Das Thema Löhne beschäftigt auch Björn Scott. Er ist seit 25 Jahren Krankenpfleger in Schwerin und er sagt, seine Kollegen und er müssen sich ihr Gehalt hart erarbeiten.
17: Um hier gemessen am Durchschnittslohn in Mecklenburg-Vorpommern gutes Geld zu verdienen, müssen wir in unstetigen Zeiten in der Pflege arbeiten. Da drückt halt bei Pflegenden der Schuh, weil das geht oft über die Grenzen hinaus.
8: Bei Björn Scott am Klinikum in Schwerin zeigt sich auch noch ein anderes Problem in MV und das ist die medizinische Versorgung. Sein Klinikum muss einen großen Teil des gesamten Bundeslandes versorgen, zumindest was komplexere Eingriffe angeht. Und damit kommen wir zu dem letzten Thema, auf das wir heute schauen wollen, und zwar die Mobilität. Wie komme ich zum Beispiel in eine Klinik, gerade wenn ich kein Auto habe? Im Landkreis Ludwigslust-Parchim ist der öffentliche Nahverkehr sehr ausgedünnt. Dafür hat man dort Rufbusse, Ruftaxis eingerichtet. Frank Ritschmann fährt ein solches, ein E-Auto, auch das geht auf dem Land. Und er nimmt meine Kollegin Karin Münster heute mal mit.
18: Hallo, schönen guten Morgen.
19: Morgen.
18: Einmal nach Hagenau.
19: Genau, nach Hagenau.
20: Fahrgast Maurice Jacobi hat keinen Führerschein und das auf dem Land. Für ihn ist der Rufbus die einzige Chance, rechtzeitig zur Arbeit zu kommen.
19: Ich fahre jeden Tag, ja, außer ich habe Urlaub oder krank oder so, aber sonst jeden Tag.
20: Wie er nutzen viele Kunden das Angebot regelmäßig. Es gibt etwa 1000 Reservierungen täglich. Buchbar ist der Siebensitzer vorab per App oder telefonisch und ergänzt damit den regulären Linienbusverkehr der Verkehrsgesellschaft Ludwigslust-Parchim.
18: Wir holen die Leute von der Haltestelle ab, aber es besteht die Möglichkeit, die Leute auch an einen anderen Ort abzusetzen. Das nennt sich bei uns virtuelle Haltestelle. Damit ist auch zu Hause gemeint, aber dann müssten wir ein Serviceentgelt von 3 € entrichten.
20: Der nächste Halt ist etwa 5 Kilometer entfernt. Dort sammelt der Rufbus eine ältere Dame ein.
21: Nach Neuhof. Ich fahre nach Hause, ja. Zweimal die Woche benutze ich ihn, weil ich dann zum Arzt fahre und zum Einkaufen.
20: Hin und zurück für etwa 4 € oder auch mit dem Deutschlandticket. Das Rufbuskonzept gibt es in dem Landkreis inzwischen seit 10 Jahren.
8: Und es soll weiter ausgebaut werden, denn die Nachfrage, so hat es uns das Unternehmen erzählt, sei größer als das bisherige Angebot. Verkehr, Wirtschaft, Bildung, Migration, bei diesen Themen bleiben an vielen Stellen in MV große Probleme. Wer kann diese Probleme am besten lösen? Das ist die Frage, die viele im Kopf haben werden, wenn sie spätestens in 10 Tagen ihre Wahlentscheidung treffen.
4: Denn dann ist Landtagswahl in Mecklenburg-Vorpommern. Was die Menschen bewegt, das war unser NDR-Info-Thema, zusammengefasst heute von Max Seib. Die Interviews und Gespräche hat Stefan Schlag heute früh geführt. 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Bodø, eine kleine Stadt in Norwegen, nördlich des Polarkreises, an der Küste gelegen. Fischerei, ja, das könnte man damit verbinden, aber die Stadt macht sich gerade einen großen Namen mit Fußball. Der örtliche Club Bodø Glimt hat in der vergangenen Saison schon die Champions League aufgemischt. Ob der heutige Gegner weiß, worauf er sich einstellen muss? Der FC Bayern, wie der sich vorbereitet auf die Norweger, das hören wir gleich. Vorher der Überblick mit Benjamin Kirsch und los geht's im Bundestag.
1: Bundesinnenminister Dobrindt hat seine Migrationspolitik erneut gegen Kritik verteidigt. Die Regierung habe aus einer Migrationswelle eine Migrationswende gemacht, sagte der CSU-Politiker in der Haushaltsdebatte im Bundestag. Die Zahlen seien eindeutig, so gäbe es etwa 75% weniger Asylerstanträge als 2024. Deutschland sei nicht mehr Zielland Nummer 1 für illegale Migration in Europa. Der Berliner SPD-Landeschef Krach hält an seiner Spitzenkandidatur für die Abgeordnetenhauswahl fest. Er werde in den Tagen bis zum 20. September weiter wie bisher Wahlkampf machen und um jede Stimme kämpfen, sagte der 47-Jährige auf einer Pressekonferenz. Den im Raum stehenden Vorwurf der Bestechlichkeit wies der SPD-Politiker entschieden zurück. Hintergrund ist ein Bieterverfahren für ein früheres Krankenhaus in Krachs Regierungszeit in Hannover. Die Europäische Zentralbank hat zur Eindämmung der Inflation ihre Leitzinsen erhöht. Der auch für Sparer wichtige Einlagenzinssatz steigt auf 2,5%, ein Plus von 0,25%. Auch die beiden anderen Zinssätze der EZB werden angehoben. Die Zentralbank reagiert damit auf die steigenden Verbraucherpreise in der Eurozone. Die hohen Energiepreise seit Beginn des Iran-Kriegs haben vieles teurer gemacht. Das Wetter in Norddeutschland, fast überall bleibt es trocken bei 17 bis 20 Grad. Das war der kurze Überblick. Weiter mit Sebastian Ottowitz.
4: Vielen Dank.
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4: Die Fußball-Champions League ist in dieser Woche in die neue Saison gestartet. Zwei der vier deutschen Vertreter waren schon dran. Dortmund und Stuttgart haben beide zum Auftakt der Ligaphase gewonnen. Die Frage ist, Moritz Kühn aus unserer Sportredaktion, was machen heute Abend die Bayern und was macht Leipzig?
2: Ja, wenn ich die Fähigkeiten hätte, in die Glaskugel zu schauen, Sebastian, auf dem Blatt Papier sieht es jedenfalls wie folgt aus. RB Leipzig ist beim aktuell Tabellenvierten der ersten italienischen Liga Como zu Gast. Bei den Buchmachern sind die Sachsen leichter Außenseiter. Haushoher Favorit ist der FC Bayern, der bei 21 Uhr den norwegischen Meister von 2024, Bodø Glimt, empfängt. Für die Münchner geht es darum, das torlose Unentschieden in der Liga auf Schalke schnell vergessen zu machen. Und die Vorzeichen stehen gut, André Siems.
6: Die Statistiken vor dem Champions-League-Spiel gegen Bodø Glimt überschlagen sich mal wieder mit Lob für die Bayern. Sie sind in 8 Spielen gegen norwegische Mannschaften ungeschlagen, bei 6 Siegen und nur 2 Unentschieden für die Münchner. In den 4 Heimspielen gegen norwegische Gegner hat der FC Bayern 17 Mal getroffen und nur 3 Gegentreffer kassiert. Das klingt alles nach einer perfekten Bewerbung für den nächsten Dreier, wenn da nicht die Torflaute gegen Schalke vom letzten Wochenende in den Köpfen rumsausen würde. Viele Chancen, null Ertrag. Aber Manuel Neuer lässt die negativen Gedanken ganz schnell wieder platzen.
22: Klar, wir reden jetzt über eine Nullnummer, aber wie lange haben wir es jetzt gehabt, wo wir jetzt Tore erzielt haben? Ne? Also ich kann gar nicht da zurückblicken, wann es das letzte Mal der Fall gewesen ist, wo wir jetzt vielleicht vorne kein Tor erzielt haben. Ich hoffe, das war eine Eintagsfliege.
6: Und da Eintagsfliegen kein langes Leben haben, ist die Vorfreude auf Bodø Glimt umso größer. Die Norweger haben übrigens noch nie gegen ein deutsches Team gewonnen, wobei die Auswärtsspiele jeweils unentschieden ausgegangen sind. Aber diese kleine statistische Beule wird die Bayern bestimmt nicht aus der Kurve schleudern.
2: Ja, schauen wir mal. Um 21 Uhr geht's los. 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Morgen geht's dann auch wieder in der zweiten Liga weiter. Da startet der 5. Spieltag mit der Partie unter anderem von Hannover 96 in Nürnberg. Insgesamt sind ja 6 Nordclubs in der zweiten Liga dabei. Kein Wunder, dass es fast jedes Wochenende Nordduelle gibt, auch an dem kommenden. Übermorgen ist der VfL Wolfsburg bei Bundesliga-Mitabsteiger FC St. Pauli zu Gast. Während St. Pauli nur 3 Punkte auf dem Konto hat, spielt Wolfsburg oben mit, hat schon 8 Zähler gesammelt, aber es hätten mehr sein müssen. Tide Tillinger hat die Pressekonferenz der Wolfsburger heute verfolgt.
23: Das Spektakel gegen Cottbus ist noch allgegenwärtig. Was für den neutralen Fan ein Hochgenuss war, hat Tobias Strobel viel Arbeit beschert. Vor allem die 4 Gegentore haben den Wolfsburger Trainer sehr beschäftigt. Seine Analyse? Die Mannschaft müsse besser zusammen im Block verteidigen. Und ein Spiel bei einer 3:0-Führung auch mal beruhigen, anstatt auf das nächste Tor zu gehen. Für das St. Pauli-Spiel muss Strobel seine Abwehr umbauen, weil Angeli nach seiner gelb-roten Karte gegen Cottbus aussetzen muss. Den Auftritt mit seiner Mannschaft am Hamburger Millerntor bezeichnet der Trainer als Kindheitstraum. Die Vorfreude auf das Duell bei seinen Spielern sei ebenso groß, obwohl beide Mannschaften nicht vor Selbstvertrauen strotzen dürften. Für Wolfsburgs Innenverteidiger Hauke Wahl ist es die Rückkehr an seine alte Wirkungsstätte. 3 Jahre spielte er für St. Pauli und stieg 2024 in die Bundesliga auf.
2: Also ein besonderes Spiel für ihn und mehr zu allen Nordvereinen der zweiten, dritten und natürlich auch der Bundesliga gibt's bei uns im Netz unter ndr.de/sport. Um den Einzug ins Halbfinale geht es heute Abend für die deutschen Basketballerinnen bei der Heim-WM in Berlin. Gegner ist Belgien. Nach 1998 ist es erst das zweite Mal, dass Deutschland die Basketball-WM der Frauen ausrichtet. Wie das Turnier angenommen wird und wie die Stimmung in der Hauptstadt Deutschlands ist, berichtet Irina Gneb.
24: Schon vor dem Turnierstart wurden über 217.000 Tickets für die Spiele verkauft. So viele wie nie zuvor bei einer WM und die Zahlen wachsen weiter.
25: Ganz toll einfach, dass hier in Deutschland die WM stattfindet und das wollen wir natürlich unterstützen.
26: Dass man auch so WNBA und so die Spielerinnen so ein bisschen mehr mitbekommt einfach.
27: Das ist eine ganz andere Art zu spielen, das ist super schnell oft, sehr durchdacht, die haben mehr Spaß, finde ich, die haben sehr viel Spaß, lachen viel.
24: Auf den Ehrenplätzen sitzen deutsche Basketballgrößen wie NBA-Champion Dirk Nowitzki, Welt- und Europameister Dennis Schröder und 3x3-Olympiasiegerin Svenja Brunkhorst. Und nicht nur das Heimteam lockt die Menschen in die Halle. Europameister Belgien wird von rund 1300 Fans unterstützt. Auch andere Nationen haben mehrere hundert Fans dabei. Die Vorrundenspiele besuchten im Schnitt fast 6.000 Menschen. Also weit mehr als bei vorherigen Turnieren, weiß auch US-Star Brianna Stewart, die schon dreimal Weltmeisterin wurde.
0: What's cool to me is like more people are engaged.
5: Es ist wirklich toll, dass die Menschen sich mehr und mehr interessieren, in den USA und auch hier. Es ist toll, dass wir für so viele Vorbilder sein können und unsere Reichweite steigern.
0: Just expand that reach.
24: Ob diese Begeisterung auch auf die heimische Bundesliga überschwappt, wird die Zukunft zeigen. Für den Moment genießt die gebürtige Berlinerin Alexandra Wilke die Aufmerksamkeit.
7: Es hilft so sehr, wenn die Fans einfach für uns sind, wenn es heimische Fans sind.
24: Und mit dem Heimvorteil wollen die deutschen Basketballerinnen nun auch die nächste schwere Hürde nehmen. Im WM-Viertelfinale gegen Belgien.
2: Um 17.45 Uhr heute Abend geht's los. Also, ja, was sind das? 2 Stunden 30, ne?
9: Das ist völlig richtig.
2: Danke.
9: Moritz Kühn aus unserer Sportredaktion. Haben Sie Geld investiert in Kryptowährungen, Bitcoin und Co.? Wenn ja, dann könnten bald neue Steuern auf Sie zukommen. Und zwar dann, wenn Sie die Bitcoins zum Beispiel veräußern. Die Gewinne daraus sollen nach dem Plan der Bundesregierung dann genauso behandelt werden, als würden sie aus dem Verkauf von Aktien stammen. Warum das Finanzministerium das plant und was es am Ende bringen soll, das hat sich Lissy Kaufmann angesehen.
10: Wer mit Kryptowerten wie etwa Bitcoin handelt und Gewinne erzielt, soll darauf künftig 25% Steuern zahlen. Also genauso viel wie für den Handel mit Aktien oder anderen Wertpapieren. Das steht in einem Gesetzentwurf des Bundesfinanzministeriums, der dem ARD-Hauptstadtstudio vorliegt. Bislang werden Kryptogewinne nur dann versteuert, wenn die Werte innerhalb von 12 Monaten nach dem Kauf wieder verkauft werden. Dann gilt der persönliche Steuertarif. Der ist je nach Einkommen gestaffelt und liegt bei maximal 45%. Nach den 12 Monaten allerdings sind die Verkäufe steuerfrei. Laut Bundesfinanzministerium ist das nicht gerecht. Im Gesetzentwurf heißt es, Kryptowerte würden zunehmend als private Kapitalanlage genutzt. Die derzeit geltende Ausnahme ist demnach also nicht mehr vertretbar. Die Regelung soll deshalb jetzt geändert werden, und zwar unabhängig von der Haltedauer. Für Kryptogewinne wie für alle anderen Kapitalerträge gilt dann aber auch der sogenannte Sparerpauschbetrag. Das heißt, besteuert wird erst bei Kapitalerträgen von mehr als 1.000 Euro. Finanzminister Klingbeil plant, die neue Regelung ab dem 1. Januar nächsten Jahres einzuführen. Alle davor gekauften Kryptowerte sollen weiter der alten Regelung unterliegen. Das Finanzministerium erhofft sich etwas mehr Steuereinnahmen, und zwar ab 2029 ein Plus von mehr als 300 Millionen Euro pro Jahr. Der Gesetzentwurf muss noch im Kabinett abgestimmt werden und dann noch durch Bundestag und Bundesrat.
2: Lissy Kaufmann berichtete.
9: Morgen liegt der Tag 25 Jahre zurück. Der 11. September 2001, der Tag der Anschläge in den USA. Der Tag, der im Leben von Millionen, vielen Millionen Menschen so vieles verändert und durcheinandergebracht hat. Wir nehmen in diesen Tagen verschiedene Perspektiven ein und schauen, welche Folgen dieser Terror hatte. Heute geht es bei uns um eine junge Frau, ja eigentlich noch ein Mädchen, 16 Jahre alt damals, wenige Jahre nach 9/11, 16 Jahre, als ihr Haus gestürmt und sie festgenommen wird. Der jungen Muslimin wird damals vorgeworfen, ein Selbstmordattentat zu planen. Giselle Lucas über ein Schicksal, das zeigt, wie schnell Muslime in den USA nach dem 11. September unter Generalverdacht gerieten.
11: Adama hat Boybands geliebt. NSYNC, B2K, als Teenie konnte sie quasi jeden Song mitsingen.
12: Ah, I can't believe I was that into Boybands. I could sing every song. That was my thing.
11: Das war ihr Ding, erinnert sich Adama, die auch schon damals einen Hijab getragen hat. Ihre Eltern stammen aus Guinea in Westafrika. Als Adama 2 Jahre alt war, ist ihre Familie nach New York gekommen. Adama wächst in East Harlem auf. Sie ist gut in der Schule und beliebt. Ab und zu geht sie zum Beten in die Moschee. Mit 16 Jahren ändert sich Adamas Leben schlagartig. Das FBI und New Yorker Polizeibeamte stürmen die Wohnung der Familie.
12: I was asleep and so from what my mom told me,
13: Ich habe geschlafen. Meine Mutter hat erzählt, dass sie ziemlich hart gegen die Tür geklopft haben. Sie hat aufgemacht und die Beamten sind alle reingestürmt. Sie haben mich und meine Geschwister geweckt und gesagt, dass wir ins Wohnzimmer sollen. Meine Mutter haben sie im Schlafzimmer angeschrien und nach Dokumenten gefragt. Ich hatte keine Ahnung, was passiert.
14: And me, a 16-year-old in the living room, I don't know what's going on.
11: An diesem Tag wird Adama festgenommen. Man wirft der 16-Jährigen vor, ein Selbstmordattentat zu planen. Als sie später bei einer Befragung davon erfährt, kann sie es kaum glauben.
14: I laughed.
13: Ich habe gelacht. Der Anwalt meinte, das ist nicht lustig. Ich meinte, ich weiß, aber was für eine Art Attentäterin soll ich sein? Es war völlig surreal für mich und hat keinen Sinn ergeben.
11: Adama wird kilometerweit weggebracht, nach Pennsylvania. In einem Hochsicherheitsgefängnis für Jugendliche hält man sie dort mehr als 6 Wochen lang gefangen. Beweise für angebliche Attentatspläne werden ihr nie vorgelegt.
13: Ich hatte Angst, dass ich dort verschwinde, dass sie mir was tun. Nicht die anderen Kinder, die Erwachsenen. Ich dachte, sie bringen mich um.
11: Die Presse erfährt vom Fall Adama Bar. Nach Protesten und immer größer werdendem Druck wird Adama ohne Anklage freigelassen. Trotzdem muss sie noch 2 Jahre lang eine Fußfessel tragen. Adama glaubt, dass sie Opfer der Politik nach den Terroranschlägen vom 11. September geworden ist.
13: Sie mussten Bösewichter erschaffen, um dann vorzugeben, Amerikaner vor ihnen zu beschützen, um ihre Politik durchzusetzen und zu erklären, warum sie Krieg führen. Aber ihre Monster waren 16-Jährige, die auf Boybands standen.
14: But the monsters were 16-year-olds who are into boy bands.
11: Heute ist Adama 37 Jahre alt. Sie engagiert sich ehrenamtlich und hilft anderen Einwandererfamilien aus Westafrika. Vor ein paar Jahren hat sie endlich die lang ersehnte US-Staatsbürgerschaft erhalten.
14: It just proved that I was not that terrorist.
13: Das hat einfach bewiesen, dass ich nicht diese Terroristin war, zu der sie mich machen wollten. Meine Einbürgerung hat mir Freiheit gebracht. Sie hat mir viel bedeutet.
14: It meant freedom. Like it meant a lot.
9: Ein Beitrag von unserer Korrespondentin Giselle Uka aus New York. Der 11. September, der hat sich bei vielen Menschen ins Gedächtnis eingebrannt. Fast jeder hat eine Geschichte zu erzählen, die er mit den Anschlägen verbindet. Und wir würden gerne diese Geschichten hören, und zwar von Ihnen. Wie haben Sie diesen Tag damals vor 25 Jahren erlebt? Was ist Ihnen in Erinnerung geblieben? Erzählen Sie uns Ihre Geschichte. Rufen Sie uns gerne an unter der Telefonnummer 040 416 17. Rufen Sie gerne an unter 040 für Hamburg 416 17 und erzählen Sie uns Ihre persönliche Geschichte, Ihre Erinnerungen, Ihre Gedanken zum 11. September 2001.
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1: Um 15.30 Uhr mit Benjamin Kirsch. Die höheren Ausgaben für die Sicherheitsbehörden und die Kürzungen bei politischer Bildung haben die Bundestagsdebatte über den Etat des Innenministeriums geprägt. Minister Dobrindt wies darauf hin, dass angesichts nahezu täglicher Cyberangriffe, Spionageversuche und Desinformationen Behörden wie die Bundespolizei oder der Verfassungsschutz zusätzliche Mittel erhalten. Der AfD-Abgeordnete Curio kritisierte, dass Deutschland Kriege im Ausland finanziere und deshalb Sozialleistungen kürze. Er zweifelte die offiziellen Zahlen an, wonach weniger Flüchtlinge nach Deutschland kommen. Grüne und Linke halten Kürzungen bei der politischen Bildung für falsch. Der SPD-Parlamentarier Gerster sagte, auch seine Fraktion sehe in dem Punkt noch Diskussions- und Handlungsbedarf. Viele Menschen in Deutschland haben um 11 Uhr einen Alarm auf ihr Smartphone bekommen. Das war das deutlichste Signal dafür, dass der bundesweite Warntag stattfand. Innenministerium und das zuständige Bundesamt haben ein erstes positives Fazit gezogen. Aus Bonn, Sebastian Tittelbach.
15: Die Warnsysteme hätten funktioniert und die Bevölkerung auf den unterschiedlichsten Wegen erreicht. Dazu gehörten auch Meldungen im Radio und Fernsehen oder Anzeigen auf digitalen Werbeflächen. Im zuständigen Bundesamt für Bevölkerungsschutz und Katastrophenhilfe in Bonn ist man überzeugt, dass so im Ernstfall Millionen von Bürgern gewarnt werden können. Die eigentliche Auswertung läuft nun an. Auf einer Internetseite des Bundesamts kann jeder eine Woche lang online angeben, wie schnell und auf welchem Weg man die Warnmeldung erhalten hat.
1: Zur Eindämmung der Inflation hat die Europäische Zentralbank erneut ihre Zinssätze angehoben. Der für Banken und Sparer wichtige Einlagenzins steigt von 2,25 auf 2,5%, wie die EZB mitteilte. Experten hatten fest mit der Anhebung gerechnet. Höher lag das Zinsniveau zuletzt im Februar 2025 mit damals 2,75%. Die Zentralbank reagiert mit der Zinserhöhung auf die steigenden Verbraucherpreise. Der unter Druck stehende Berliner SPD-Vorsitzende Krach hält an seiner Spitzenkandidatur für die Abgeordnetenhauswahl fest. Auf einer Pressekonferenz wies er den Vorwurf der Bereicherung zurück. Er habe niemals privat oder als SPD-Chef in Berlin Geld angenommen. Aus Berlin, Sabine Müller.
4: Wie gestern bekannt geworden war, ermittelt die Staatsanwaltschaft Hannover gegen Krach. Hintergrund soll mögliche Bestechlichkeit in einem Vergabeverfahren für ein früheres Krankenhaus in Lehrte sein. Krach war als hannoverscher Regionspräsident und Aufsichtsratschef des Klinikkonzerns daran beteiligt. Der SPD-Spitzenkandidat teilte mit, ein später unterlegener Bieter habe der Berliner SPD Ende 2025 eine Spende von 9.900 Euro überwiesen. Davon habe er am 7. Januar erfahren und keine 24 Stunden später die Weisung erteilt, die Spende nicht anzunehmen und zurückzuüberweisen. Das sei am 9. Januar passiert, so Krach. Damit sei die Sache für ihn erledigt gewesen. Mit dem Firmeninhaber hatte Krach nach eigenen Angaben während des Vergabeverfahrens keinerlei Kontakt. Ich habe nichts zu verbergen, betonte der 47-Jährige mehrfach.
1: Bei der Bahn wird die grundlegende Sanierung des Schienennetzes länger dauern als bisher gedacht. Laut Konzernchefin Palla wird das Sanierungskonzept gerade überarbeitet. Jan Busche aus der NDR Nachrichtenredaktion berichtet, was vermutlich anders gemacht wird.
8: Die Bahnchefin hat gesagt, dass bislang eher zu viele größere Streckensanierungen pro Jahr geplant waren. Das belastet dann das gesamte Bahnnetz zu sehr. Deshalb jetzt die Änderung. Künftig eher 2 bis 3 Streckensanierungen und damit auch Vollsperrungen pro Jahr. Das genaue Konzept und der Zeitplan sollen demnächst vorgestellt werden. Die Bahn hat vor 2 Jahren mit der Generalsanierung begonnen. Rund 40 Strecken sind dafür ausgewählt. Demnächst ist die Strecke Hannover-Berlin dran. In den kommenden Jahren dann auch zum Beispiel Lübeck-Hamburg und Hannover-Hamburg. Die gesamte Generalsanierung sollte nach bisherigen Aussagen bis 2036 fertig sein.
1: Viele Kinder und Jugendliche werden online unangemessen von fremden Personen angesprochen. Das zeigt eine neue Studie der Landesanstalt für Medien NRW. Der Umfrage zufolge hat jeder 5. Minderjährige schon einmal sogenanntes Cybergrooming erlebt. Das heißt, die Jugendlichen wurden zum Beispiel aufgefordert, Bilder von sich zu schicken oder sich zu treffen. Laut der Studie waren etwas weniger Kinder betroffen als im Vorjahr. Außerdem wussten mehr Jungen und Mädchen, wie sie bei Cybergrooming reagieren sollen. Befragt wurden Kinder zwischen 8 und 17 Jahren. Die Menschen in Deutschland essen wieder mehr Fisch und Meeresfrüchte. Der Branchenverband FITZ hat in Hamburg Zahlen für 2025 vorgestellt. Demnach wurden pro Kopf fast 14 Kilo Fisch gegessen, 1,6 Kilo mehr als 2024. Weltweit liegt Deutschland damit im Mittelfeld. In Island essen die Menschen 6-mal mehr. Lieblingsfisch der Deutschen war wieder der Lachs. Dahinter kommt Alaska-Seelachs, der hier vor allem für Fischstäbchen verwendet wird. Auf die Plätze 3, 4 und 5 kamen wie im Vorjahr ja, Thunfisch, Hering und Garnele. Das waren die Nachrichten.
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9: Es bleibt heute meist trocken bei uns in Norddeutschland. 17 bis 20 Grad, das sind die Höchstwerte. In der Nacht gehen die Temperaturen runter auf 15 bis 5 Grad. Es bleibt aber überwiegend trocken. Im Osten wird es der morgige Tag, der morgige Freitag, dann freundlich ausfallen. Im Nordwesten erwarten wir ein bisschen Regen. Die Höchstwerte 18 bis 21 Grad, am Sonnabend dann um 20 Grad. Dazu heiter bis wolkiges Wetter. Von der Nordsee her ziehen einzelne Schauer auf. 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Stau oder stockender Verkehr ab 3 Kilometern. A1 Hamburg Richtung Osnabrück zwischen Bremer Kreuz und Hemelingen vor der Baustelle 5 Kilometer stockender Verkehr. A1 Osnabrück Richtung Bremen zwischen Dreieck Stur und Bremen-Arsten auch hier vor der Baustelle 4 Kilometer stockend. Weiter zur A2 Dortmund Richtung Braunschweig zwischen Dreieck Hannover West und Kreuz Hannover Buchholz 6 Kilometer stockend. A2 Hannover Richtung Berlin zwischen Allerengersleben und Irksleben 6 Kilometer stockender Verkehr. A7 Flensburg Richtung Hamburg zwischen Hamburg-Stellingen und dem Elbtunnel 3 Kilometer stockender Verkehr. Und A7 Hannover Richtung Kassel zwischen Hildesheim und Derneburg-Salzgitter 8 Kilometer stockender Verkehr und zwar im Baustellenbereich. CNN NDR Info am Donnerstagnachmittag mit Sebastian Ottowitz. die USA, das Land der unbegrenzten Möglichkeiten und das Land der Freiheit. Aber sind die USA das wirklich noch? Kann zum Beispiel in den USA unter Präsident Trump noch von Pressefreiheit die Rede sein? Im weltweiten Ranking von Reporter ohne Grenzen sind die USA auf jeden Fall mittlerweile auf Rang 64 abgerutscht. Nicht ohne Grund. Präsident Trump droht Medien mit Klagen und Lizenzentzug. Er beschimpft immer wieder große Zeitungen und Sender.
6: Die New York Times, CNN und andere grundsätzlich kritische US-Medien, für Donald Trump verbreiten sie nur Falschnachrichten. Gern nennt der Präsident diese etablierten Medien auch Feinde des Volkes. Gleich zu Beginn seiner zweiten Amtszeit wurden unliebsame Journalisten aus dem Presseraum des Weißen Hauses verbannt. Etwa Korrespondenten der größten amerikanischen Nachrichtenagentur AP, weil sie sich weigerten, den Golf von Mexiko, wie von Trump gewünscht, in Golf von Amerika umzubenennen. Neu zugelassen wurden im Presseraum des Weißen Hauses dagegen sogenannte Influencer, die Trump-freundlich soziale Medien bespielen. Sie dürfen bei Regierungspressekonferenzen nun oft die ersten Fragen stellen. Wenn dann erfahrene Reporter doch noch kritisch nachhaken, heißt es oft, auf so lächerliche oder dumme Fragen werde nicht geantwortet. Caroline Levitt war das, bis vor kurzem Trumps Sprecherin. Fake News verbreitet aus Sicht der Trump-Leute auch National Public Radio, kurz NPR, das Netzwerk öffentlicher Radiosender mit hunderten lokalen Mitgliedsstationen. In Washington wird das Mantel-Programm produziert, mit verlässlichen Korrespondentenberichten, kritischen Interviews und seriösen Weltnachrichten.
16: This is NPR News.
6: NPR und das Fernsehpendant PBS sind vor allem über Spenden, freiwillige Mitgliedsbeiträge und Werbung finanziert, aber auch durch staatliche Zuschüsse. Bisher. Diese Gelder hat die Trump-Regierung mit Hilfe der Republikaner im Kongress gestrichen. Donald Trump führt einen beispiellosen Krieg gegen die Medien, sagt Oliver Darcy, früher beim Business Insider, heute freier Journalist. Nach seinen Worten hat Trumps Druck auch deshalb Erfolg, weil den Dachkonzernen der jeweiligen Medien andere wirtschaftliche Interessen wichtiger sind als die Pressefreiheit. Deshalb sind sie oft bereit, Prinzipien über Bord zu werfen und auch prominente Journalisten zu opfern, meint Darcy. Clayton Wymers ist Geschäftsführer von Reporter ohne Grenzen in den USA. Im weltweiten Pressefreiheitsvergleich hat die Organisation die USA auf Rang 64 herabgestuft. Vor 25 Jahren, also lange vor Trump, standen die USA mal auf Rang 17.
17: He is the single biggest threat to American press freedom today, but this isn't just the Trump problem.
6: Er ist heute die mit Abstand größte Bedrohung für die Pressefreiheit in Amerika. Aber es ist nicht nur ein Trump-Problem, betont Wymers auf der Plattform Democracy Now! Die Struktur der US-Medienindustrie ist laut Wymers das Problem. Auch die immer wichtigeren sozialen Medien konzentrieren sich in den Händen von immer weniger einzelnen Unternehmern, die ihr größtes Geld meist in ganz anderen Branchen verdienen. Tausende Arbeitsplätze wurden in den vergangenen Jahren gestrichen. Im Schnitt müssen zwei Lokalzeitungen pro Woche in den USA dicht machen. Abermillionen Amerikaner leben in Nachrichtenwüsten ohne lokale Informationsquelle, sagt Wymers. Und nennt noch ein weiteres Detail: Weil das Vertrauen in die Medien sinkt, wächst die Gewaltbereitschaft gegenüber Journalisten. Reporter ohne Grenzen hat ein Programm aufgelegt, Journalisten in den USA mit Schutzkleidung auszustatten. Das ist die Art von Programm, wie wir es seit Jahren in Ländern wie der Ukraine, dem Libanon oder der Demokratischen Republik Kongo unterhalten. Es ist schon alarmierend, dass wir jetzt sogar in den Vereinigten Staaten dasselbe tun müssen.
9: Über die Pressefreiheit in den USA war das Ralf Borchardt aus Washington.
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9: Chinas Riesenmarkt mit mehr als 1,4 Milliarden Menschen schwächelt. Deshalb wächst die Zahl chinesischer Firmen, die ihr Glück abseits der Heimat suchen. Dieser Trend wiederum bietet eine Chance für deutsche Unternehmen, heißt es von der Deutschen Außenhandelskammer in Peking. Christoph Kober.
18: Es ist ein Slogan, der vor allem aus dem Volkswagen-Konzern zu hören ist. wie etwa vom Vorstandsvorsitzenden Oliver Blume.
19: Wir haben unsere Strategie in China umgestellt, in China für China.
18: Nicht nur in China gebaut, sondern in China für China entwickelt. Das sagt hier der Manager in Bezug auf die E-Autos, die er hofft, in der Volksrepublik zu verkaufen. Im riesigen chinesischen Markt zu produzieren und von ihm zu profitieren, war lange Zeit das Mantra für deutsche Unternehmen in der Volksrepublik. Allerdings ist die Nachfrage nach Ende der Pandemie schwach geblieben für nahezu alle, die versuchen, hier etwas zu verkaufen, auch für die lokale Konkurrenz. Deswegen sucht eine wachsende Zahl chinesischer Unternehmen das Geschäft im Ausland. Und deutsche Firmen machen mit.
20: Sei es, dass deutsche Unternehmen Zulieferer sind in chinesische Anlagen. Sie treten zum Teil als Dienstleister auf, als technischer Dienstleister, als Logistikdienstleister. Insofern profitieren die chinesischen Unternehmen von der im Regelfall sehr langen Globalisierungsexpertise deutscher Unternehmen.
18: Sagt Oliver Oehms, Geschäftsführer der Auslandshandelskammer in Peking. Laut einer aktuellen Umfrage der Kammer geben mehr als zwei Drittel der 1.300 befragten Firmen an, dass sie bereits mit chinesischen Partnern bei deren Expansion zusammenarbeiten. Die kommunistische Staats- und Parteiführung unterstützt Geschäfte im Ausland zwar schon seit mehr als einem Jahrzehnt. Der aktuelle Trend habe nach Ansicht der Auslandshandelskammer allerdings eine neue Qualität. Laut Handelsministerium in Peking haben sich 2024 die Investitionen chinesischer Firmen in Asien um 8% erhöht, in Lateinamerika um 15%, in Europa sogar um 25%, während die schwache Nachfrage in China Unternehmen zuletzt dazu gebracht hat, Arbeitskräfte zu entlassen. Zumindest dieser Trend sei nach Aussage deutscher Firmen allerdings gestoppt, sagt Oliver Oehms von der Auslandshandelskammer.
20: Das deutet darauf hin, dass Exportgeschäft relativ margenstark verglichen mit dem Geschäft hier im chinesischen Binnenmarkt dazu führt, dass Personal perspektivischer wieder aufgebaut wird. Insofern, ja, es trägt zum Geschäftserfolg der deutschen Firmen in China bei.
18: Ob es dazu kommt, ist noch unklar. Allerdings der Export, das Erschließen neuer Märkte, wird für chinesische Unternehmen im Fokus bleiben, glauben Experten. Trotz etwaiger Handelsschranken, wie sie aktuell auch die EU diskutiert. Oliver Oehms sieht daher die Gefahr,
20: dass, wenn deutsche Unternehmen sich nicht jetzt in diesen Partnerschaften engagieren, dass in der Tat das Fenster sich wieder schließen wird. Weil die chinesischen Firmen oder das chinesische Ökosystem eigene Kapazitäten oder Qualitäten entwickelt haben wird.
18: Eine weitere drohende Gefahr ist an manchen Stellen schon akut. Dass chinesische Firmen auch auf neuen Märkten die Preise für ihre Produkte etwa durch staatliche Subventionen niedrig halten und damit ähnlichen Druck auf deutsche Konkurrenten ausüben wie in China.
21: Wenn etwas Neues aufkommt, dann ist oft die Rede von Chancen und Risiken. Besonders oft wird dieser Spagat bei der künstlichen Intelligenz betont. Denn, ja, so scheint es zumindest, gerade die Risiken werden im Moment immer größer oder zumindest immer bewusster. Braucht es da neue Regeln? Das ist gleich unser Thema. Davor hat Benjamin Kirsch noch einen aktuellen Überblick für uns, nämlich genau um 15.45 Uhr.
22: Eine härtere Migrationspolitik und mehr Personal und Befugnisse für die Sicherheitsbehörden. Innenminister Dobrindt hat seinen politischen Kurs verteidigt. Gerade von Russland gehe eine wachsende Gefahr aus, sagte Dobrindt in den Haushaltsberatungen des Bundestages. Deutschland sei jeden Tag Ziel von Cyberangriffen, Spionage und Desinformation. Die Sicherheitsarchitektur müsse deshalb ausgebaut werden. Seinen Kritikern warf der Minister vor, die Sicherheit der Menschen in Deutschland aufs Spiel zu setzen. Die Behörden in Deutschland haben am Vormittag getestet, ob sie die Bevölkerung im Katastrophenfall schnell genug warnen können. Dafür wurde um 11 Uhr auf verschiedenen Wegen ein Warnton ausgespielt, etwa über Handys, Sirenen oder den Rundfunk. Der Probealarm machte auch vor den Haushaltsberatungen im Bundestag nicht Halt. Justizministerin Hubig musste ihre Rede unterbrechen, bis im Plenarsaal alle Alarmtöne wieder ausgestellt waren, auch an ihrem eigenen Handy. Der deutschlandweite Probealarm ist ein gemeinsamer Aktionstag von Bund, Ländern und Kommunen. Er findet seit 2022 einmal jährlich statt. Finanzminister Klingbeil will Gewinne durch den Handel von Kryptowerten künftig neu besteuern. Das geht aus einem Gesetzentwurf hervor, der dem ARD-Hauptstadtstudio vorliegt. Demnach sollen Gewinne, die etwa mit Bitcoins erzielt werden, künftig genauso besteuert werden wie Aktiengewinne, nämlich mit 25%. Außerdem sollen die Steuern auch dann erhoben werden, wenn die Kryptowerte länger als 12 Monate gehalten werden. Der Finanzminister plant, die Neuregelung für alle Käufer einzuführen, die ab dem 1. Januar getätigt werden. Das Wetter in Norddeutschland, fast überall bleibt es trocken, bei 17 bis 20 Grad. Das war der kurze Überblick. Weiter geht's mit Sebastian Ottowitz.
23: Dankeschön.
9: Sie ist eine Chance, sie kann uns in vielen Fällen helfen und bei lästigen und komplizierten Dingen unterstützen, die künstliche Intelligenz. Aber wohin geht das noch? Wird sie für uns Menschen irgendwann gefährlich? Genau das befürchtet ein hochrangiger Entwickler beim KI-Giganten Anthropic. Er hat seinen Job hingeworfen und vor den Gefahren der KI gewarnt. Zuletzt gab es ja auch einige Zwischenfälle, bei der die KI Grenzen überschritten hat, die Menschen ihr vorher auferlegt hatten. Braucht es also noch strengere Regeln und das gleich international? Antje Sieb aus dem Silicon Valley.
0: Unterschätzt das Risiko nicht, schreibt Jacob Coxon auf der Plattform X. Er hat zuerst für OpenAI, den Entwickler von ChatGPT, und zuletzt für Anthropic, Entwickler von Claude, gearbeitet.
5: Keine der Firmen verhält sich vernünftig. Sie rasen auf künstliche Intelligenz zu, die sich selbst verbessert und spielen mit unserem Leben.
0: Mit dieser Einschätzung steht Coxon nicht allein da. Im Juli erst unterschrieben mehr als 1300 Mitarbeiter von AI-Firmen, darunter auch Anthropic-CEO Dario Amodei und Chefwissenschaftler Jacob Pachocki von OpenAI, eine Forderung an die US-Regierung.
5: Wir fordern, dass die US-Regierung internationale Anstrengungen unterstützt, um technische und Regulierungswerkzeuge zu entwickeln, die gebraucht werden, um die Entwicklung automatisierter KI gezielt zu verlangsamen.
0: Die Sorge, je mehr KI sich selbst weiterentwickelt, desto weniger Möglichkeiten haben Menschen, noch steuernd einzugreifen. Das Tempo sei zu hoch, das mache auch vielen Entwicklern Angst, sagte KI-Forscher Jeffrey Laddish im Juni beim For Humanity Podcast.
7: And I know from talking to a lot of people who work at these companies that they're freaking out, that it's very scary, that the pace is something that researchers have a really hard time keeping up with.
0: Es gebe aber auch viele, die das Risiko für klein hielten.
7: To be clear, I think there's a lot of lab employees who think that the risk is fairly small. And there's a diversity of opinion.
0: Konkurrenzdruck der Firmen untereinander in den USA und weltweit treibt die Entwicklung zusätzlich an. Im Juni veröffentlichte die AI Risk Initiative am MIT das Ergebnis einer Studie, für die die Forscher mehr als 270 Experten weltweit strukturiert befragt hatten. Die größten potenziellen Probleme sind danach künstliche Intelligenzen mit gefährlichen Fähigkeiten, KI-Waffen oder Cyberangriffe oder die Konzentration von zu viel Macht in den Händen weniger durch KI. Die Wahrscheinlichkeit einer katastrophalen Entwicklung in den nächsten 5 Jahren schätzten die Experten in vielen Fällen auf deutlich über 10% oder sogar 20%, falls alles so weiterläuft wie bisher.
23: In those other industries, we regulate the industry to ensure that they keep the public safe. We set standards, demand evidence and don't take drug companies just on trust, for example.
0: In der Luftfahrt oder der Medizin würde man die Industrie regulieren und den Firmen nicht einfach vertrauen, betont Michael Nürtel von der AI Risk Initiative. Auch Jeffrey Laddish fordert internationale Regelungen für künstliche Intelligenz.
7: Countries need to get together and say,
5: die Länder sollten zusammenkommen und sich einigen, dass KI toll sein kann und dass wir die tolle KI haben wollen, aber keine Superintelligenz, die uns möglicherweise ersetzt oder alle umbringt.
0: OpenAI-Chef Sam Altman betont die freiwillige Zusammenarbeit mit der US-Regierung und spricht über das neueste Modell, als habe die Firma alles im Griff. OpenAI hat noch vor wenigen Wochen nach eigener Aussage die Entwicklung des neuesten Modells freiwillig gebremst, weil es gefährlich gut sei. Jetzt wird es veröffentlicht, man habe bei der Sicherheit aufgeholt.
24: Capability progress has been, sort of in awe is the only way I can describe it. And we have needed more time to catch up with safety alignment and security.
0: Marketing ist sicher immer dabei, wenn Unternehmer über ihre eigenen Produkte reden. Es gebe viel Hype, aber auch Menschen, die KI unterschätzen, meint Laddish.
7: Some people are totally overhyping AI capabilities. Some people are totally in denial about what AI can do.
0: Wie schnell es tatsächlich gehen könnte bis zur Superintelligenz, also einer künstlichen Intelligenz, die schlauer ist als Menschen, das ist unter Experten umstritten. Aber auch KI-Optimisten, die die potenziell positiven Auswirkungen in den Vordergrund rücken, streiten nicht ab, dass es Risiken gibt. Ein klarer Weg zu internationaler oder auch umfassender nationaler Regulierung in den USA zeichnet sich bisher allerdings nicht ab.
9: Antje Sieb berichtete. Wir blicken in den Gazastreifen. Dort fehlt es an vielem, oft auch an Strom und Gas. Der Alltag der Menschen hängt deshalb von Holzfeuern ab. Aber diese Feuer überhaupt anzubekommen, das ist schon eine ganz große Herausforderung. Denn auch Plastikfeuerzeuge, die bei uns nur wenige Cent kosten, sind dort im Gazastreifen inzwischen Mangelware. Und deshalb entsprechend teuer. Julio Segador.
25: Ein einfaches Plastikfeuerzeug für bis zu 200 Schekel, umgerechnet fast 50 Euro.
2: Was in Europa ein Centartikel für die Hosentasche ist, ist im Gazastreifen zum Luxusgut geworden. Weil Israel den Import von Feuerzeugen blockiert, herrscht extremer Mangel. Mitten in Gazastadt sitzt Moain Awad Abu Auda auf einem Stuhl am Straßenrand und sortiert winzige Plastik- und Metallteile. Er repariert, was eigentlich als Wegwerfprodukt gedacht war. Die Kosten liegen ungefähr zwischen 35 und 40 Schekel. Gebraucht kostet ein solches Feuerzeug etwa 70 bis 80 Schekel. Für ein neues musst du schon zwischen 150 und 200 Schekel hinlegen. Weil kaum noch Nachschub in den Gazastreifen gelangt, kauft Moain auf der Straße den Schrott der anderen auf. Seine gesamte Werkstatt passt in zwei alte Pappschachteln, die er auf den Oberschenkeln balanciert. Wir bekommen die alten Feuerzeuge von Leuten, die ihre kaputten nicht mehr wollen. Sie wissen nicht, was sie damit machen sollen. Wir kaufen sie günstig, damit wir sie Stück für Stück reparieren können. So habe ich zum Beispiel heute etwa 20 Feuerzeuge gekauft, vielleicht sogar mehr. Keines davon funktioniert. Moain zerlegt den Ausschuss systematisch. Aus drei kaputten Geräten baut er ein funktionierendes zusammen. Es funktioniert nicht. Wenn wir zum Beispiel etwas anderes einsetzen, dann geht das nicht an. Wir müssen die Teile zerlegen, damit es funktioniert. Dann schauen wir uns ein Feuerzeug an, das funktioniert. Wir bauen zum Beispiel seine Teile auseinander und setzen sie wieder ein. Wenn es einen perfekten Funken erzeugt, befüllen wir es mit Gas. Erst als die Flamme wieder stabil brennt, gibt sich der Handwerker zufrieden. Er reicht das reparierte Stück an Ali Abu Hashem weiter. Für den Kunden ist das kleine Plastikteil eine existenzielle Erleichterung. Denn ohne die Flamme steht der Alltag seiner Familie weitgehend still. Dieses Feuerzeug benutzt du den ganzen Tag lang, nicht nur für deine Mahlzeiten. Inzwischen ist das Feuerzeug ein unverzichtbares Werkzeug zum Zünden, für das Feuer, das uns wärmt. Für alle Bedürfnisse, Kochen, Essen, Trinken, ohne ein Feuerzeug ist nichts davon möglich. Dass selbst einfachste Haushaltsgegenstände unter das Importverbot fallen, macht die Menschen fassungslos. Das Argument der israelischen Armee, Feuerzeuge könnten auch für militärische Zwecke genutzt werden, quittiert Ali Abu Hashem mit Kopfschütteln und bitterem Sarkasmus. Vielleicht bauen sie damit Raketen oder Flugzeuge oder auch etwas anderes. Es ist verboten, stimmt, aber was soll das? Warum ist dieses Feuerzeug verboten? Ich verstehe das nicht. Während die große Politik blockiert ist, sorgt Moain an seinem kleinen Stand auf dem Bürgersteig in Gazastadt für das Überleben im Kleinen. Funke für Funke.
9: Unser Korrespondent Julio Segador.
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9: Stefan Lohse stand früher als Schauspieler zum Beispiel im Hamburger Thalia Theater auf der Bühne. In den vergangenen Jahren hat er sich vor allem als Schriftsteller einen Namen gemacht. Sein neuer Roman heißt Das Knistern im All. Er erzählt von Matti, einem Jugendlichen, dessen Welt während einer Klassenfahrt nach Amrum aus den Fugen gerät. Es geht um erste Liebe und Sexualität, um Freundschaft und psychische Erkrankungen. Ein Buch über das Erwachsenwerden also, erzählt mit viel Humor und einer auffallend eigenwilligen Sprache, findet zumindest Florian Schmidt.
10: Muscheln und Sand, Wind, Möwen, schlechtes Netz.
11: So beginnt die Klassenfahrt nach Amrum in Stefan Lohses Das Knistern im All. Und schon hier zeigt sich, Matti hat einen ziemlich eigenen Blick auf die Welt.
10: Und ein Meer, das uns wahrscheinlich verschlingen würde. Von uns würde nichts übrig bleiben. Vielleicht ein Strumpf, vielleicht ein Ladekabel.
11: Lakonisch, absurd und ziemlich komisch. Tatsächlich ist dieser Roman über einen Jugendlichen in einer psychischen Krise erstaunlich oft lustig. Und Lohse kann mit Sprache umgehen. Zum Beispiel an einem ungewöhnlich heißen Herbsttag.
10: 26 Grad. Der Herbst schwitzte sich zum zweiten Sommer. Die Hitze kroch zwischen die Wörter. Die Sätze brauchten doppelt so lang.
11: So präzise und poetisch gelingt ihm das leider nicht immer. Matti erklärt sich die Welt gerne mit Physik, Biologie oder Computerspielen. Als seine Wahrnehmung während eines Drogentrips endgültig kippt, heißt es:
10: Und ich selbst ein seelenloser NPC, dessen Leben daraus bestand, keines zu haben. Ein unvorhergesehener Glitch, ein Rechenfehler. Ich würde vom Rand kippen und ins All fallen. Ins Nichts.
11: NPC, Glitch, Rechenfehler. Das soll nach Gegenwart, Gaming und Jugend klingen. Und natürlich passt es zum Titel des Romans. Aber genau hier wird die Konstruktion der Erzählerstimme sichtbar. Die vielen kurzen Sätze, Aufzählungen und aktuellen Jugendbegriffe geben Matti einen eigenen Sound. Gleichzeitig wirkt es stellenweise, als würde ein erwachsener Autor sehr genau darauf achten, wie ein Jugendlicher heute klingen soll. Dabei kann diese Stimme ausgesprochen charmant sein. Zum Beispiel beim ersten Liebeskummer von Mattis Freund Grumbach.
10: Mädchen sind purer Stress. Man schmiert sich mit Pickelzeug ein, benutzt Deo und die Klamotten, die bis eben noch okay waren, findet man plötzlich asozial. Und seinen Musikgeschmack stellt man auch komplett in Frage. Anna, du stehst auf Iron Maiden. Grumbach.

0: Nur selten fühlt man wirklich mit ihm. Schön ist Loses Roman immer dann, wenn er seiner eigenen Sprachkunst ein bisschen weniger vertraut und seinen Figuren einfach beim Leben zusieht. Wie gegen Ende, als Matti mit seinem Freund Can am Strand sitzt.
1: Ich war frei. Das hieß, dass ich niemals wissen würde, ob die Zukunft wirklich käme. Es gab mich und sehr viel Zeit. Es gab einen Himmel, ein Meer, Möwen, Muscheln, Steine, Gräser. Ich könnte aufstehen und weggehen und niemals wiederkommen. Doch ich blieb sitzen, neben meinem besten Freund, eingewickelt in eine Hasendecke.
0: Das Knistern im All ist eigenwillig, witzig und sprachlich immer wieder schön. Aber ausgerechnet die Geschichte, die so viel über Nähe erzählt, schafft diese Nähe nicht immer.
2: Der Roman von Stefan Lohse ist im Surkamp Verlag erschienen, hat 168 Seiten und kostet 23 Euro.

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1: Um 16 Uhr mit Benjamin Kirsch. Bundesinnenminister Dobrindt hat in der Haushaltsdebatte über seinen Etat auf höhere Ausgaben für Bundespolizei und Verfassungsschutz hingewiesen. Der Etat soll um fast 1 Milliarde Euro auf knapp 17 Milliarden Euro wachsen. Dobrindt sagte im Plenum:
2: Wir benennen die Täter, wir schärfen die Sicherheitsarchitektur und wir stärken die Resilienz in unserem Land. Das ist unsere Antwort gegenüber den Bedrohungen. Sicherheitsbehörden sind nicht die Gefahr in unserem Land, sondern sie schützen unsere Freiheit. Das sollten Sie verstehen.
1: Bundesinnenminister Dobrindt. Aus den Reihen der Oppositionsparteien kam vor allem Kritik an Kürzungen bei der politischen Bildung, so sagte die Grünen-Abgeordnete Kador.
3: An diesem Punkt wird es wirklich absurd, denn während wir bei der Wahl in Sachsen-Anhalt gesehen haben, wie tief das Vertrauen in die Demokratie erschüttert ist, setzt die Bundesregierung bei der politischen Bildung den Rotstift an.
1: Die Grünen-Bundestagsabgeordnete Kador. Die Europäische Zentralbank hat erneut ihre Zinssätze angehoben. Der für Banken und Sparer wichtige Einlagenzins steigt um einen Viertelpunkt auf 2,5%. Es ist der zweite Zinsschritt nach oben in diesem Jahr. Warum die EZB die Zinsen angehoben hat, berichtet Ursula Mayer aus Frankfurt am Main.
4: Die Europäische Zentralbank will rechtzeitig etwas unternehmen gegen die steigenden Verbraucherpreise. Zuletzt war die Inflation im Euroraum bei 3,3%. Aus Sicht der Zentralbank ist das viel zu viel. EZB-Chefin Christine Lagarde betont, das Problem sei der anhaltende Konflikt im Nahen Osten, der heize die Inflation weiter an. Frühestens in 2 Jahren will die EZB das Inflationsproblem wieder im Griff haben.
1: Das Bundesamt für Bevölkerungsschutz und Katastrophenhilfe, kurz BBK, hat nach dem bundesweiten Probealarm eine erste positive Bilanz gezogen. Um 11 Uhr haben in ganz Deutschland Sirenen geheult und Smartphone-Apps geschrillt. Aus der NDR Nachrichtenredaktion Janine Artist.
5: BBK-Präsidentin Tüngler sagte, es habe sich gezeigt, dass das Bundeswarnsystem und die daran angeschlossenen Kanäle zuverlässig funktionieren. Im Ernstfall könnten so Millionen von Bürgerinnen und Bürgern gewarnt werden. Der Alarm wird zum Beispiel über offizielle Warn-Apps wie Nina und Katwarn oder das Cell-Broadcast-System für Mobiltelefone verbreitet. Auch Medien und Betreiber von Anzeigetafeln sollen die Bevölkerung informieren. Seit 6 Jahren werden immer am 2. Donnerstag im September die Kommunikationsabläufe im Katastrophenfall getestet. Der erste Warntag 2020 war noch von gravierenden Pannen überschattet. Danach lief es besser. In einer Online-Umfrage können Bürgerinnen und Bürger ihre Erfahrungen teilen, ob der Probealarm heute geklappt hat. Mithilfe dieser Angaben sollen die Warnsysteme verbessert werden.
1: Mecklenburg-Vorpommern und Schleswig-Holstein wollen sich in Zukunft im Krisenfall bei der Kreditaufnahme gegenseitig helfen. Sie haben eine engere Zusammenarbeit vereinbart und unterzeichnet. Es geht um Vorkehrungen, falls zum Beispiel die IT erheblich gestört ist oder Personal in größerem Umfang länger ausfällt. Sollte dann eines der beiden Länder vorübergehend nicht in der Lage sein, selbstständig Kredite aufzunehmen, hilft das andere aus. Eine vergleichbare Vereinbarung haben auch Bremen und Hamburg geschlossen. Es gibt einen neuen Ermittlungsstand im Fall der versuchten Stromsabotage in Brandenburg und Nordrhein-Westfalen. Laut Innenministerium NRW hat der Verdächtige Anschläge

0: Ermittler auf weitere Ziele vorbereitet. Aus Düsseldorf, Arne Hell.
1: Die Ermittler haben laut NRW-Innenministerium ein Notizbuch gefunden im Camper des Verdächtigen Daniel V. Darin soll er handschriftlich mehr als 150 Orte in ganz Deutschland als Anschlagsziele aufgelistet haben. Allein in NRW wurden demnach an 40 Orten Abschussrampen entdeckt. Mit denen soll Daniel V. geplant haben, Draht auf Stromleitungen zu schießen, etwa an Umspannwerken, um so einen Kurzschluss und einen Stromausfall auszulösen. Laut Bekennerschreiben, um so die fossile Energieerzeugung zu bekämpfen. Seit gestern sitzt Daniel V. in Untersuchungshaft.
0: Unternehmen aus der IT-Branche müssen von morgen an Hackerangriffe innerhalb von 24 Stunden an die Behörden melden. Diese EU-weite Vorschrift tritt jetzt in Kraft. Innerhalb von 3 Tagen müssen zudem Details zu den ausgenutzten Schwachstellen in ihren Systemen offengelegt werden. Die Behörden sollen so schneller auf Hackerangriffe reagieren können. In Deutschland ist das Bundesamt für Sicherheit in der Informationstechnik zuständig. Das waren die Nachrichten.
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3: Es bleibt heute meistens trocken bei uns in Norddeutschland, noch 17 bis 20 Grad. Auch in der Nacht überwiegend trocken, bei Tiefstwerten dann von 15 bis 5 Grad. Morgen im Nordwesten ein bisschen Regen, im Osten dagegen freundlicheres Wetter bei 18 bis 21 Grad. Und bei Höchstwerten um 20 Grad erwarten wir am Sonnabend dann heiteres bis wolkiges Wetter. An der Nordsee kann es auch ab und zu regnen. NDR Info ist hier mit dem Verkehrsservice Stau oder stockender Verkehr ab 3 Kilometern. A1 Hamburg Richtung Osnabrück zwischen Bremer Kreuz und Hemelingen 5 Kilometer stockend vor der Baustelle. A1 Osnabrück Richtung Bremen zwischen Dreieck Stur und Bremen Arsten vor der Baustelle 4 Kilometer stockend. A2 Dortmund Richtung Braunschweig zwischen Dreieck Hannover West und Kreuz Hannover Buchholz 6 Kilometer stockender Verkehr. A2 Hannover Richtung Berlin zwischen Allerengersleben und Irxleben 6 Kilometer stockend. A7 Flensburg Richtung Hamburg zwischen Hamburg-Stellingen und dem Elbtunnel 3 Kilometer stockend. Und A7 Hannover Richtung Kassel zwischen Hildesheim und Derneburg-Salzgitter im Baustellenbereich 8 Kilometer stockender Verkehr. CNN NDR Info um 16.06 Uhr mit Sebastian Ottowitz. Gestern, das war mit Sicherheit der Höhepunkt der Haushaltswoche im Bundestag, die Generaldebatte mit den heftigen Angriffen von der AfD auf die Regierung und zurück. Aber auch heute geht's weiter. Am Vormittag stand der Etat des Bundesinnenministeriums zur Debatte von Alexander Dobrindt. Der CSU-Politiker persönlich hat eine positive Bilanz gezogen, vor allem seiner Migrationspolitik, aber auch im Umgang mit Bedrohungslagen. Markus Zambala hat zugehört.
4: Cyberattacken, Spionage, Desinformation, der Leipziger Drohnenangriff, für den die Bundesregierung Russland verantwortlich macht. Aus Sicht von Bundesinnenminister Alexander Dobrindt gibt es viele Gründe, mehr Geld auszugeben für die innere Sicherheit. Das macht der CSU-Politiker in der Haushaltsdebatte im Bundestag klar.
5: Wir benennen die Täter, wir schärfen die Sicherheitsarchitektur und wir stärken die Resilienz in unserem Land. Das ist unsere Antwort gegenüber den Bedrohungen.
4: Um fast 1 Milliarde Euro soll der Etat für das Innenministerium wachsen, auf dann knapp 17 Milliarden. Bundeskriminalamt und Bundespolizei sollen mehr Personal bekommen, die Nachrichtendienste zusätzliche Befugnisse. Warnungen vor einer Massenüberwachung dadurch weist Innenminister Dobrindt zurück.
5: Sicherheitsbehörden sind nicht die Gefahr in unserem Land, sondern sie schützen unsere Freiheit. Das sollten Sie verstehen.
4: Aus der Opposition kommt Kritik. Gottfried Curio, der innenpolitische Sprecher der AfD, geht dabei kaum auf Details des Innenetats ein, sondern wiederholt grundsätzliche Vorwürfe gegen die Bundesregierung.
6: Dieser Haushalt ist eine Katastrophe. Milliarden für Migranten und fremde Kriege, Schulden für unsere Kinder.
4: Dass die AfD mit ihren Positionen wachsenden Zulauf hat, das löst bei anderen Sorgen aus. Lamia Kador von den Grünen kritisiert deshalb, dass der Innenetat Kürzungen bei der Bundeszentrale für politische Bildung vorsieht.
7: An diesem Punkt wird es wirklich absurd. Denn während wir bei der Wahl in Sachsen-Anhalt gesehen haben, wie tief das Vertrauen in die Demokratie erschüttert ist, setzt die Bundesregierung bei der politischen Bildung den Rotstift an.
4: Und auch Dietmar Bartsch von der Linken findet, Kürzungen bei der politischen Bildung würden sich derzeit schlicht verbieten.
3: Markus Zambale aus dem Bundestag. Dort ging es heute Vormittag um den Etat des Bundesinnenministeriums. Seit dem Sonntagabend, spätestens aber seit Montag früh, gewinnen wir sie, die Erkenntnisse aus der Wahl in Sachsen-Anhalt. Eine davon,
8: Die sogenannten großen Volksparteien, die bisher noch viele Themen für ganz unterschiedliche Menschengruppen vertreten haben, sind zahlenmäßig nicht mehr wirklich groß. Die SPD zum Beispiel hat gerade im Osten schon länger Wählerinnen und Wähler verloren. Am Sonntag bekamen sie in Sachsen-Anhalt gerade mal 9%. Die CDU ist auf 17% abgestürzt. Wofür brauchen wir also die Volksparteien noch? Das ist unsere Frage heute Abend in unserem Talk. Mitreden, Deutschland diskutiert. Paula Klüver hat erste Antworten in Leipzig gesammelt.
9: Also die wird man jetzt ja nicht abschaffen. Die sind halt da. Und die waren schon immer da.
10: Die brauchen wir eigentlich nicht mehr.
11: Eigentlich brauchen wir noch die Grünen viel mehr, als sie momentan schon haben. Weil die anderen etablierten Parteien machen zwar auch vieles richtig, aber bestimmte Sachen, die für die Zukunft unserer Kinder, Enkel und so weiter wichtig sind, werden zu wenig berücksichtigt.
12: Die Parteien, die jetzt die Wahl verloren haben, da ist das für mich ein klares Statement, dass diese Parteien in der Form mit der Politik, die sie machen, weit daneben liegen.
13: Tatsächlich glaube ich, dass die Parteien sich verstärkt darauf zurückbesinnen müssen, was der Begriff vielleicht auch eigentlich mal bedeuten sollte und sich nicht vom Volk so weit zu entfernen, wie mir das im Moment in weiten Teilen der Politik der Fall zu sein scheint.
8: Und wie ist Ihre Meinung? Haben die Volksparteien ausgedient? Sagen Sie es uns gerne heute Abend am Telefon, wenn wir mitreden, Deutschland diskutiert bei uns im Programm haben, ab 20.15 Uhr. Sie können dann anrufen, uns aber auch jetzt schon schreiben. Wie Sie uns erreichen, das haben wir für Sie zusammengestellt unter mitreden.ard.de. 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
8: Im Prozess um den getöteten 8-jährigen Fabian aus Güstrow wird heute die Angeklagte am Landgericht Rostock befragt. Richter und Staatsanwaltschaft hatten sich das gewünscht, damit die Angeklagte Gina H. selbst Widersprüche erklären kann, die sich durch ihre Aussagen ergeben hatten. Jürgen Jakob Gericke.
14: Warum Gina H. am Tag vor Fabians Verschwinden ein Testament aus dem Internet heruntergeladen und bearbeitet hat, dazu meinte sie auf Nachfrage des Richters, das sei Zufall gewesen. Die Angeklagte hat bei der Befragung zudem bestritten, dass sie von Fabians Vater finanziell abhängig gewesen sei. Obwohl das in ihren eigenen Chatnachrichten, die vor Gericht präsentiert worden sind, anders klingt. Die Staatsanwaltschaft geht davon aus, dass Gina H. Fabian getötet hat, weil sie die Beziehung zu seinem Vater wieder aufleben lassen wollte. In der Befragung hat die Angeklagte zudem von konkreten Gewalterfahrungen berichtet. Ein früherer Partner, mit dem sie einen gemeinsamen Sohn hat, habe ihr in den Bauch getreten. Auch Fabians Vater habe sie während der mehrjährigen Beziehung mehrmals körperlich angegriffen. Das habe Fabian mitbekommen.
8: Am Sonntag finden in Niedersachsen Kommunalwahlen statt. Die Parteien sind also im Wahlkampf Endspurt, holen sich prominente Unterstützung dabei von Parteikolleginnen und Kollegen. Zum Beispiel die Co-Vorsitzende der AfD, Alice Weidel. Sie war heute im Kreis Celle zu Gast, sprach im Bürgersaal in Wietze, begleitet von einer Gegendemo, Helmut Eickhoff.
15: Der Andrang hier zumindest seitens der AfD-Sympathisanten tatsächlich sehr groß. Seit den frühen Morgenstunden hatte sich hier eine große Schlange gebildet. Am Ende haben es 250 reingeschafft, die dann mitbekommen haben, was Alice Weidel so erzählt hat. Und das war vor allem ein Abriss der großen AfD-Themen. Keine Gelder mehr für die EU forderte sie dazu, einen Subventionsstopp für erneuerbare Energien oder wie sie es nennt, grüner Flatterstrom. Außerdem setzte sie sich für einen Wiedereinstieg in die Atomkraft ein. Das alles natürlich unter großem Jubel der AfD-Anhängerinnen und Anhänger. Alice Weidel ja heute da, um im Kommunalwahlkampf zu unterstützen. Sie sagt, die AfD müsse in Niedersachsen in der Fläche wachsen. Sachsen-Anhalt sei da nur der Anfang, alles sei möglich. Das Ganze übrigens, wie so oft, begleitet von Gegenprotesten. Etwa 1 bis 200 Gegendemonstranten hier in Wietze auf einer Wiese gegenüber des Bürgersaals lautstark natürlich die Proteste gegen die AfD.
8: Drei Moorgebiete im nordwestlichen Niedersachsen erhalten insgesamt rund 466 Millionen Euro an Fördermitteln des Bundes. Zusätzlich zahlt das Land Niedersachsen jeder Bewerberregion 10 Millionen Euro. Welche drei Areale gefördert werden und wofür da genau das Geld eingesetzt wird, das sagt uns Gerhard Snitja.
16: Da ist einmal das Ibweger Moor vor den Toren Oldenburgs in der Wesermarsch. Im Landkreis Cuxhaven sind es das Ahlenmoor und das Bovenmoor und im Kreis Rothenburg das Gnarrenburger Moor. Mit dem Geld, das hier in Moorentwicklungsprojekte fließt, sollen nicht nur trockengefallene Flächen wieder vernässt werden, sondern auch neue Bewirtschaftungsformen für diese Flächen gefördert werden. Intakte Moore speichern nicht nur große CO2-Mengen, sie kühlen auch ihre Umgebung und sind großartige Wasserspeicher und Biotope, sagt dazu Umweltminister Mayer. Die wichtige Rettung und Wiederherstellung von Moorflächen sei im Einklang mit Tourismus und Landwirtschaft möglich.
8: Das ist eine Jubiläumsmesse, die 35. Mecklenburgische Landwirtschaftsausstellung, kurz MELA. Am Vormittag war feierliche Eröffnung. Bis Sonntag wird in Mühlengeetz bei Güstrow jetzt wieder viel geboten rund um die Landwirtschaft. Dazu zählen auch Gartenbau, Fischerei und die Forst- sowie die Ernährungswirtschaft. Rund 900 Ausstellerinnen und Aussteller präsentieren sich auf der MELA. Unsere Reporterin Franziska Drewes berichtet vom Auftakt.
17: Blauer Himmel, nur wenige kleine harmlose Wolken, die Sonne scheint. Perfektes MELA-Wetter zur Eröffnung. Auf der Tribüne sitzen neben geladenen Gästen erste Messebesucher.
18: MELA ist schon immer eine Reise wert.
19: So alt wie unser Sohn ist, so lange fahren wir auch schon zur MELA. 25 Jahre ist er alt, also kann man auch schon so 4 Jahre hier gewesen sein. Ne? Fängt schon mit den Traktoren an und hört bei Tieren nachher auf und das muss man mitnehmen. Ja.
20: Erstmal wollen wir uns alles schön anschauen und zweitens interessiere ich mich für ein Hühner. Mobil, um da zu schauen, was es hier gibt, damit die Hühner immer schön frisches Gras haben.
17: Im großen Vorführring zeigen Züchter Rassevielfalt. Unter ihnen Rinder, etwa Pustertaler Sprinzen, Silberkaninchen und das aktuelle Tier der MELA, das rauwollige pommersche Landschaf. Die Pommern, wie sie von Züchtern liebevoll genannt werden, sind ideale Landschaftspfleger, erzählt Susanne Petersen, Vorsitzende des Landesschaf- und Ziegenzuchtverbandes.
21: Es geht um die Pflege von kleinen Flächen, weil sie steil sind, vielleicht weil sie ein bisschen feucht sind, weil sie sehr steinig sind, wo sich Rinder nicht so gut eignen. Da ist es dann gut, wenn man ein Schaf hat, das damit gut klarkommt.
17: Auch im Vorführring ein Schäfer mit seinen 300 Schafen und altdeutschen Hütehunden. Ein Symbolauftritt im internationalen Jahr der Weidelandschaften und des Hirtentums. Weidehaltung, Tierzucht, Ackerbau, Forstarbeit, sämtliche Agrarbereiche werden auf der Messe präsentiert. Carsten Trunk, Präsident des Landesbauernverbandes, freut sich, dass fast 3500 Schülerinnen und Schüler an der Kindermela teilnehmen, um ihnen so Landwirtschaft näher bringen zu können.
22: Es ist nicht mehr so, dass heute jeder auch die Großeltern dicht dabei hat oder wie auch immer, die ihnen da ein bisschen näher helfen können. Deshalb sehen wir uns hier mit der Kindermela ein Stück weit in der Pflicht. Und hier ist natürlich immer der Treffpunkt auch Innovationen, schauen, was hat die Wissenschaft Neues für uns, was hat die Technik Neues für uns, Erfahrungsaustausch mit Berufskollegen. All das sind Messethemen, die wir dann auch gerne begehen wollen.
17: Die 35. Mela, die Jubiläumsmesse, geht bis Sonntag.
8: Der VfB Stuttgart und Borussia Dortmund, beide sind schon erfolgreich in die neue Champions-League-Saison gestartet. Heute die beiden anderen deutschen Vereine in der Pflicht, RB Leipzig und der FC Bayern. Und auf den schauen wir gleich. Vorher ein aktueller Überblick um 16.16 Uhr mit Benjamin Kirsch.
0: Bundesinnenminister Dobrindt hat seine Migrationspolitik erneut gegen Kritik verteidigt. Die Regierung habe aus einer Migrationswelle eine Migrationswende gemacht, sagte der CSU-Politiker in der Haushaltsdebatte im Bundestag. Die Zahlen seien eindeutig. So gäbe es etwa 75% weniger Asylerstanträge als 2024. Deutschland sei nicht mehr Zielland Nummer 1 für illegale Migration in Europa. Die Europäische Zentralbank hat zur Eindämmung der Inflation ihre Leitzinsen erhöht. Der auch für Sparer wichtige Einlagenzinssatz steigt auf 2,5%, ein Plus von einem Viertelpunkt. Auch die beiden anderen Zinssätze der EZB werden angehoben. Die Zentralbank reagiert damit auf die steigenden Verbraucherpreise in der Eurozone. Die hohen Energiepreise seit Beginn des Irankriegs haben vieles teurer gemacht. Die Menschen in Deutschland essen wieder mehr Fisch und Meeresfrüchte. Im Schnitt waren es im vergangenen Jahr knapp 14 Kilogramm pro Kopf und damit 12% mehr als 2024. Das teilte das Fischinformationszentrum in Hamburg mit. Im weltweiten Verbrauch liegt Deutschland damit im Mittelfeld. Lieblingsfisch der Deutschen bleibt der Lachs. An zweiter Stelle kommt der Alaska-Seelachs, der vor allem für Fischstäbchen genutzt wird. Das Wetter in Norddeutschland, fast überall bleibt es trocken, 17 bis 20 Grad. Das war der kurze Überblick, weiter mit dir, Sebastian.
8: Danke, Benjamin.
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8: Der Ort, wo alle Fußball-Champions-League-Teilnehmer hinwollen, ist Madrid. Im Stadion von Atletico wird Anfang Juni im kommenden Jahr das Finale ausgetragen. Und Moritz Kühn, ja, auch die deutschen Clubs, die träumen natürlich.
1: Ja, aber Sebastian, der Weg ist weit. Erstmal gibt es 8 Spiele in der Liga-Phase, dann beginnen die K.O.-Duelle. Dortmund und Stuttgart haben zum Auftakt der Königsklasse in dieser Woche schon gewonnen. Heute möchten dann Leipzig und die Bayern nachziehen. RB Leipzig ist beim aktuell Tabellenvierten der ersten italienischen Liga bei Como zu Gast. Bei den Buchmachern sind die Sachsen leichte Außenseiter. Haushoher Favorit ist der FC Bayern, der ab 21 Uhr den norwegischen Meister von 2024 Bodø Glimt empfängt. Es soll der Anfang einer langen und schönen Reise in der Champions League sein. André Siems berichtet.
5: Eines will Manuel Neuer, bevor die ganze Champions League-Gaudi losgeht, gleich mal von der Leine lassen.
18: Ja, also ich trete die Saison an mit allen möglichen Zielen, die wir erreichen können.
5: Während in der Münchner Arena die ersten Herbstblätter vom Platz gefegt werden, greifen die Bayern schon wieder ins oberste Regal der Königsklasse.
18: Ich weiß, dass alles drin ist. Mit dieser Mannschaft, mit dem Trainerteam und mit dem Spirit, den wir einfach in der Mannschaft haben. Und das würde mir persönlich natürlich auch alles bedeuten.
5: Denn ein weiterer Champions-League-Titel wäre in der wahrscheinlich letzten Saison von Manuel Neuer schon nochmal ein fußballerischer Seelenstreichler. Hinter seinen Hausaufgaben kann auch Bayern-Trainer Vincent Kompany erstmal einen Haken machen. Die Mannschaft wurde verstärkt, die Lehren aus den letzten beiden Jahren sind längst gezogen.
23: Gegen Inter Mailand haben uns 11 Spiele gefehlt oder 8, 9 Spiele gefehlt. Und das war letzte Saison so, dass wir alle Spiele fit haben und zur Verfügung am richtigen Moment. Das hast du natürlich nicht immer in die Hände, aber die Wichtigkeit bleibt und das ist uns letzte Saison gut gelungen.
5: Das Selbstbewusstsein der Bayern wurde nach der Meisterschaft und dem Pokalsieg nochmal kräftig aufgepumpt.
23: Bayern München gehört zu diesen 10 Vereinen vielleicht in Europa, die immer am Anfang das Ziel haben müssen, die Champions League zu gewinnen. Das ist für uns genauso.
5: Da muss man sich auch nicht hinter anderen Top-Vereinen verstecken.
23: Ich finde es immer gut, dass man das deutlich sagt und auch ausspricht, dass man sich nicht zu viel versteckt, weil es einfach Bayern München ist.
5: Das jetzt allerdings erstmal Bodø Glimt packen muss. Der norwegische Verein hat letzte Saison schon Teams wie Manchester City, Atletico Madrid oder Inter Mailand geschlagen. Aber Selbstzweifel passen gerade so gar nicht in die rot-weißen Hosentaschen der Münchner Manuel Neuer.
18: Wir haben den Willen und die Motivation in unserer Mannschaft, wieder dahin zu kommen, dass wir darum kämpfen, auch ins Finale einzuziehen, weil es ist unser großes Ziel, auch Champions-League-Sieger zu werden. Und ich glaube auch, dass wir das in unserer Mannschaft drin haben.
5: Na, dann ist doch alles gesagt. Komme, wer wolle. Die Bayern sind bereit, um den Henkelpott fröhlich in München zu empfangen. Jetzt muss nur noch gewonnen werden.
1: Und zwar am besten ab heute Abend um 21 Uhr starten die Mirsa Mir Bayern gegen Bodø Glimt in die Champions League. 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Und wer weiß, vielleicht hören dann auch die deutschen Basketballerinnen zu mit dem WM-Halbfinalticket in der Tasche. Ja, das wäre was. Gegner bei der Heim-WM in Berlin ist Europameister Belgien. Tip-off ist um 17.45 Uhr. Was ist von der deutschen Mannschaft im Viertelfinale heute zu erwarten? Das haben wir unseren Kollegen Jakob Rüger gefragt.
24: Die Vorfreude auf das Duell mit dem Dritten der FIBA-Weltrangliste, das ist Belgien nämlich. Die ist groß. Die Halle wird erneut mit 13.500 Zuschauern ausverkauft sein. Aber auch Belgien hat rund 1.300 Fans mit dabei. Frauenbasketball ist im Nachbarland deutlich populärer und erfolgreicher als der Männerbasketball. Das deutsche Team ist nahe dran an der Weltspitze, konnte bislang aber noch nicht beweisen, dass es die Großen wie eben Belgien in einem K.O.-Spiel auch wirklich schlagen kann. Bei der Europameisterschaft letztes Jahr war gegen erfahrene Belgierinnen im Viertelfinale schon Schluss. Deutschlands Basketballerinnen setzen auf die zuletzt starke Verteidigung. Sie haben ordentlich Selbstvertrauen getankt und sie fühlen sich in der Außenseiterrolle offenbar ziemlich wohl.
1: Vielleicht ja auch heute. Nicht mehr auf gemeinsame Titeljagd geht das in Hamburg trainierende Beachvolleyball-Duo Nils Ehlers und Clemens Wickler. Die Olympia-Silbermedaillengewinner haben sich nach 5 gemeinsamen Jahren getrennt. Die Meldung kam heute. Tabea Kunze mit den Einzelheiten.
25: Die beiden Vize-Olympiasieger und Vize-Europameister hätten sich nach einer intensiven Analyse der diesjährigen Saison einvernehmlich dazu entschieden, das Ziel Olympia 2028 in Los Angeles mit neuen Partnern anzugehen. Wickler erklärte, es sei ihnen bewusst geworden, dass die beiden nicht mehr zu 100% die gleichen Vorstellungen in Bezug auf eine Zusammenarbeit hätten. Der 31 Jahre alte Abwehrspieler, der nach anhaltenden Schulterproblemen inzwischen wieder im Training ist, wird künftig mit Lukas Fretschner zusammen ein Team bilden. Blocker Nils Ehlers wird an der Seite von Louis Wüst antreten. Die beiden Berliner hatten in den vergangenen Wochen als Interimsduo erfolgreich an mehreren Turnieren teilgenommen und unter anderem das hochklassige Elite 16 Turnier in Hamburg gewonnen.
1: Also ein Turnier der höchsten Spielklasse, sozusagen in der Champions League. Im Beachvolleyball haben die beiden ein Turnier gewonnen. Das hatte zuvor noch nie ein deutsches Männerduo geschafft. So, und ich verabschiede mich mit den Worten, mir san mir, mein lieber Sebastian.
8: Das ist immer alles klar. Moritz Kühn aus unserer Sportredaktion. Prüfen Sie Ihr Gewissen. Das hat die Grünen-Fraktionschefin Katharina Dröge gestern in der Generaldebatte gerufen. Sie meinte die Abgeordneten des Bundestages. Ihr ging es darum, dass jeder und jede Einzelne noch einmal in sich gehen sollte, um dann zu entscheiden, ob es nicht vielleicht doch eine gute Idee wäre, beim Bundesverfassungsgericht ein Verbotsverfahren zu beantragen. Ein Verfahren zum Verbot der Partei AfD, dem großen Wahlsieger des vergangenen Wochenendes in Sachsen-Anhalt. Der größten Oppositionspartei im Bundestag. Sie sei rechtsextrem und verfassungsfeindlich, heißt es von ihren Gegnern. Kaum steht die AfD also kurz davor, zum ersten Mal einen Ministerpräsidenten zu stellen, kommt jetzt die Diskussion um ein Verbotsverfahren wieder auf. Ich habe darüber mit Eva Huber in unserem Hauptstadtstudio gesprochen. Warum nimmt diese Diskussion denn jetzt wieder Fahrt auf? Woher kommt das? Nur von den Grünen?
3: Das kommt bei Weitem nicht nur von den Grünen. Diese Woche prominent hat sich zum Beispiel auch Nordrhein-Westfalens Ministerpräsident Hendrik Wüst von der CDU geäußert. Er hat es aber ein bisschen vorsichtiger formuliert. Er will eine Arbeitsgruppe, Bundesländer und Bundesregierung zusammen. Die sollen sich das anschauen und er warnt auch davor, dass es keine Schnellschüsse geben darf. Aber hört halt durchaus raus, dass auch das Verbot in letzter Konsequenz eine Möglichkeit sein könnte. Vor der Wahl in Sachsen-Anhalt, da haben sich auch Verteidigungsminister Pistorius von der SPD für so einen Verbotsantrag ausgesprochen mit Ministerpräsidenten von Baden-Württemberg zusammen, Cem Özdemir von den Grünen. Das heißt, es sind schon aus verschiedensten Ecken jetzt diese Forderungen, die laut werden. Und ja, warum jetzt? Wahlerfolge und Umfragewerte der AfD, die führen wohl bei anderen Parteien dazu, dass die es jetzt als dringlicher ansehen, das jetzt nochmal zu diskutieren. Da gibt es durchaus Befürchtungen, dass die AfD in Machtpositionen kommen könnte, wie eben in Sachsen-Anhalt und da vielleicht auch die Demokratie angreifen könnte, so die Befürchtungen.
8: Ja, die waren gestern auch laut und deutlich zu hören in der Generaldebatte im Bundestag. Wenn du dich da auf den Fluren umhörst, auf der Fraktionsebene zum Beispiel, zeichnet sich da irgendwie ab, dass sich eine Mehrheit für einen Verbotsantrag im Bundestag finden könnte?
3: Also ich nehme den Bundestag da als sehr gespalten wahr. Vor 2 Jahren, da gab es schon mal den Versuch von Abgeordneten, so ein Verbotsverfahren anzustoßen. Das scheiterte dann daran, dass die Ampelregierung zerbrach. Da kam es dann nicht mal zu einer Abstimmung. Aber auch da war schon sehr fraglich, ob eine Mehrheit zusammenkommt. Und da würde ich auch jetzt wieder ein großes Fragezeichen dahinter setzen.
8: Es braucht ja aber nicht unbedingt die Mehrheit im Bundestag. Welche Möglichkeiten gibt es denn noch, ein Verbotsverfahren in Gang zu bringen?
3: Ja, so ein Verbot können 3 Stellen anstoßen, nämlich zum einen, hast du es gesagt, der Bundestag, aber auch der Bundesrat kann das machen, wo die Bundesländer zusammenkommen oder die Bundesregierung. Es läuft dann so ab, dass diese 3 Stellen einen Antrag stellen können. Das geht dann vor Gericht, nämlich vor das Bundesverfassungsgericht. Und das entscheidet aber dann über das Verbot. Und das wiederum dauert Jahre.
8: Also die Bundesregierung ist eine dieser 3 Stellen, die das beantragen könnte. Der Bundeskanzler, der steht dem aber skeptisch gegenüber. Wie begründet er das?
3: Ja, Bundeskanzler Merz, der zweifelt daran, dass so ein Verbotsverfahren überhaupt Erfolg haben könnte. Er verweist da auf die hohen Hürden. Und Merz, der glaubt auch nicht daran, dass das die zugrunde liegenden Probleme löst. Er will stattdessen Folgendes.
4: Die Priorität in der Auseinandersetzung mit der AfD muss eben in der politischen Auseinandersetzung mit dieser Partei liegen und in dem Versuch, die Wählerinnen und Wähler zurückzugewinnen für die politische Mitte, auch für die CDU, und ihnen ein überzeugendes politisches Angebot zu machen, das auch ihre Befürchtungen und ihre Vorbehalte ernst nimmt, die sie gegen die gegenwärtige Politik haben.
3: Aber jetzt konkrete Vorschläge, wie so ein überzeugendes Angebot aussehen soll, da höre ich bisher wenig.
6: Heißt also von der Bundesregierung erstmal keinen Verbotsantrag zu erwarten. Bleibt noch der Bundesrat. Noch sitzt die AfD ja da nicht mit drin. Wie ist denn die Lage bei den Ländervertreterinnen und Vertretern?
3: Auch da würde ich sagen, sehr gemischt. Es gibt Ministerpräsidenten wie eben zum Beispiel Hendrik Wüst und auch Cem Özdemir, die sich durchaus dafür aussprechen oder sich das vorstellen können. Andere, die sind sehr skeptisch, zum Beispiel Bayerns Ministerpräsident Markus Söder, der das so begründet.
7: Ich glaube, dass jetzt zum vierten Mal anzufangen, noch einmal ein Verbotsverfahren oder vielleicht gegen Einzelne oder Teile, dass das die Herausforderung, vor der wir alle stehen, nicht löst. Im Übrigen macht es die AfD noch größer, als sie jetzt bereits schon ist, gibt ihr einen neuen Märtyrerstatus.
3: Diese Sorge von Söder, die er da formuliert, dass die AfD so ein Verbotsverfahren nutzt, um sich als Opfer darzustellen, als Märtyrer, die teilen viele. Vor allem, weil die AfD dafür dann auch sehr viel Zeit bekommen würde, denn so ein Verfahren vor Gericht, das zieht sich eben über Jahre.
6: Und das zieht sich über Jahre, aber was kommt denn am Ende raus? Nehmen wir mal an, eine der drei Stellen beantragt jetzt tatsächlich so ein Verbotsverfahren. Kann man denn abschätzen, welche Aussichten dieser Antrag hätte?
3: Also ich finde das wirklich sehr schwer abzuschätzen. Es gibt zum Beispiel ein relativ neues Gutachten vom Juni, unter anderem von Staatsrechtlern, die sagen, so ein Verbotsverfahren, das hätte durchaus Erfolg. Die haben sich sehr viel Material von der AfD angeschaut, Reden, Social Media und Co. ausgewertet. Und sie sagen, daran erkennt man, die AfD handle verfassungswidrig. Zum Beispiel handeln sie menschenverachtend, weil sie Menschen mit Migrationsgeschichte abwerten würden und die Deutschen in Menschen erster und zweiter Klasse einteilen würden. Außerdem rufen AfD-Politiker immer wieder dazu auf, andere Politiker strafrechtlich zu verfolgen, also sie in Haft zu bringen, wegen ihrer Politik, die die machen. Und auch das verstoße gegen die Demokratie, weil die AfD da eben den politischen Gegner in Haft bringen will. Das sind so die Argumente, die sagen, ja, das kann klappen, das Verbotsverfahren. Andere Juristen und Politiker wiederum sagen, naja, die Datenlage, die sehen sie weniger eindeutig und sind da sehr viel skeptischer, ob das für ein Verbot reicht.
6: Und was sagt die Partei selbst dazu? Wie reagiert die AfD jetzt auf die neuen Forderungen? Das Thema ist ja nicht neu.
3: Die reagieren mit sehr scharfer Kritik. AfD-Chefin Alice Weidel, die hat sich dazu geäußert und sagt, dieser Vorstoß jetzt zum Beispiel von Nordrhein-Westfalens Ministerpräsident Hendrik Wüst, der zeige, Zitat, das ganze Ausmaß der Verzweiflung in der CDU nach der historischen Wahlniederlage in Sachsen-Anhalt. Sie hält das vor allem für einen Versuch, vom Versagen der CDU abzulenken.
6: Eva Huber aus unserem Hauptstadtstudio zur Diskussion über ein mögliches AfD-Verbotsverfahren.
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0: Um 16.30 Uhr mit Benjamin Kirsch. Bundesfamilienministerin Prien hat in der Haushaltsdebatte im Bundestag die geplanten Kürzungen in ihrem Etat gegen Kritik verteidigt. Der Haushalt für Familie und Bildung sieht im kommenden Jahr Ausgaben von mehr als 15 Milliarden Euro vor. Das sind fast 1,2 Milliarden Euro weniger als in diesem Jahr. Sie sehe sich an die Sparvorgaben gebunden, die das Kabinett beschlossen habe, sagte Prien.
9: Auch mich schmerzen geplante Kürzungen bei den Familienleistungen. Und diese Leistungen, hinter diesen Leistungen stehen natürlich immer Menschen. Hinter diesen Leistungen stehen immer Familien. Von diesen Leistungskürzungen sind auch Kinder und Jugendliche betroffen. Und die wollen sich auf den Staat verlassen, der sie in der Familienphase verletzlich unterstützt. Und das tun wir aber auch weiter. Familien können sich in Deutschland weiterhin auf eine gute Unterstützung verlassen. Bei den staatlichen Gesamtausgaben steht Deutschland deutlich im oberen Drittel aller OECD-Staaten. Es ist also nicht so, dass wir wenig für Kinder und Jugendliche und für Familien ausgeben.
0: Bundesfamilienministerin Prien. Eine direkte Reaktion darauf kam im Bundestag von der linken Abgeordneten Gohlke. Sie beklagte die geplanten Kürzungen in Priens Haushaltsplan.
10: Wie können Sie allen Ernstes sagen, Sie wollen Eltern als Kinderunterstützer, Bildungsbegleiter unterstützen, wenn sie ihnen parallel Geld kürzen, den Alleinerziehenden, den Familien. Ich kann es nicht glauben. Sie sagen, Sie wollen bessere Bildung und Sie sagen, Sie wollen speziell die frühkindliche Bildung unterstützen und Sie kürzen in diesem Bereich.
0: Die linken Abgeordnete Gohlke. Zur Eindämmung der Inflation hat die Europäische Zentralbank erneut ihre Zinssätze angehoben. Der für Banken und Sparer wichtige Einlagenzins steigt von 2,25 auf 2,5%, wie die EZB mitteilte. Experten hatten fest mit der Anhebung gerechnet. Höher lag das Zinsniveau zuletzt im Februar 2025 mit damals 2,75%. Die Zentralbank reagiert mit der Zinserhöhung auf die steigenden Verbraucherpreise. Deutschland wehrt sich gegen Vorwürfe, mit seinen Waffenlieferungen an Israel Beihilfe zu einem möglichen Völkermord im Gazastreifen zu leisten. Nicaragua hatte eine entsprechende Klage vor dem Internationalen Gerichtshof in Den Haag eingereicht. Heute endeten die mündlichen Anhörungen. Sie sollten klären, ob die Klage zugelassen werden darf. Aus Brüssel Andreas Meyer-Feist.
11: Deutschland drängt darauf, die Klage abzuweisen. Der internationale Gerichtshof dürfe über die Waffenlieferungen gar nicht urteilen, solange Israel selbst nicht als Partei an dem Verfahren beteiligt ist. Nicaragua als Kläger gegen Deutschland argumentiert anders. Deutschland habe grundsätzlich die Pflicht, einen möglichen Völkermord zu verhindern, wenn ein entsprechendes Risiko absehbar sei. Weil die USA den internationalen Gerichtshof nicht anerkennen, ging das südamerikanische Land stattdessen gegen Deutschland als zweitgrößten Waffenlieferanten Israels vor. Dass Nicaragua diesen Prozess führt, obwohl das Land so weit weg vom Nahen Osten ist, hat mit dem politischen Umfeld zu tun. Nicaragua gilt historisch als einer der wichtigsten Helfer der palästinensischen Befreiungsbewegung. Gleichzeitig pflegt das Land enge Verbindungen zum Iran und nach Russland. Nach den Anhörungen in dieser Woche wird mit einer richterlichen Entscheidung Anfang des nächsten Jahres gerechnet.
0: Viele Menschen in Deutschland haben um 11 Uhr einen Alarm auf ihr Smartphone bekommen. Das war das deutlichste Signal dafür, dass der bundesweite Warntag stattfand. Innenministerium und das zuständige Bundesamt haben ein erstes positives Fazit gezogen. Aus Bonn Sebastian Tittelbach.
12: Die Warnsysteme hätten funktioniert und die Bevölkerung auf den unterschiedlichsten Wegen erreicht. Dazu gehörten auch Meldungen im Radio und Fernsehen oder Anzeigen auf digitalen Werbeflächen. Im zuständigen Bundesamt für Bevölkerungsschutz und Katastrophenhilfe in Bonn ist man überzeugt, dass so im Ernstfall Millionen von Bürgern gewarnt werden können. Die eigentliche Auswertung läuft nun an. Auf einer Internetseite des Bundesamts kann jeder eine Woche lang online angeben, wie schnell und auf welchem Weg man die Warnmeldung erhalten hat.
0: Viele Kinder und Jugendliche werden online unangemessen von fremden Personen angesprochen. Das zeigt eine neue Studie der Landesanstalt für Medien NRW. Der Umfrage zufolge hat jeder fünfte Minderjährige schon einmal sogenanntes Cybergrooming erlebt. Das heißt, die Jugendlichen wurden zum Beispiel aufgefordert, Bilder von sich zu schicken oder sich zu treffen. Laut der Studie waren etwas weniger Kinder betroffen als im Vorjahr. Außerdem wussten mehr Jungen und Mädchen, wie sie bei Cybergrooming reagieren sollen. Befragt wurden Kinder zwischen 8 und 17 Jahren. Bereits zum 17. Mal wird am Abend in Hamburg der Deutsche Radiopreis verliehen. Die Gala findet in diesem Jahr im Stage-Theater im Hafen statt. Aus Hamburg, Marc Frangipane.
13: Der Deutsche Radiopreis wird auch in diesem Jahr in 10 Kategorien verliehen, von der besten Morgensendung bis zur besten Reportage. 30 Nominierte hoffen auf die Auszeichnung. Bei der großen Gala im Hamburger Hafen treten wieder viele Stars auf, unter ihnen Peter Maffay und Johannes Oerding. Seit dem Jahr 2010 zeichnet die unabhängige Radiopreis-Jury beim Grimme-Institut herausragende Produktionen aus. Der Deutsche Radiopreis ist die wichtigste Auszeichnung für Radiomacherinnen und Radiomacher von öffentlich-rechtlichen und privaten Radiosendern in Deutschland.
0: Das waren die Nachrichten.
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8: Es bleibt heute in Norddeutschland meist trocken, 17 bis 20 Grad aktuell noch. Auch in der Nacht vielleicht kaum Regen in Sicht. Die Tiefstwerte dann 15 bis 5 Grad. Morgen im Nordwesten ein bisschen Regen. Im Osten wird es morgen deutlich freundlicher. Die Höchstwerte dann 18 bis 21 Grad. Am Sonnabend dann um 20 Grad. Die Höchstwerte dazu heiter bis wolkig. Von der Nordsee her einzelne Schauer. 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Stau oder stockender Verkehr ab 3 Kilometern. Wir beginnen mit der A1 Hamburg Richtung Osnabrück zwischen Bremer Kreuz und Hemelingen. 5 Kilometer stockender Verkehr vor der Baustelle. Dann die A1 Osnabrück Richtung Bremen zwischen Dreieck Stur und Bremen-Arsten. 4 Kilometer stockend, auch hier vor der Baustelle. A2 Hannover Richtung Berlin zwischen Allerengersleben und Irxleben. Stockender Verkehr auf 6 Kilometern. A7 Flensburg Richtung Hamburg zwischen Hamburg-Stellingen und dem Elbtunnel. 4 Kilometer stockend. Und A7 Hannover Richtung Kassel. Zwischen Hildesheim und Derneburg-Salzgitter im Baustellenbereich 8 Kilometer stockender Verkehr. CNN der Info um 16.37 Uhr mit Sebastian Ottowitz. Der Konflikt um die Falklandinseln abgekühlt. Lange her. Das stimmt nicht. Der Konflikt um die britische Überseeregion flammt gerade erst wieder richtig auf. Schon bei der WM haben argentinische Spieler die große Bühne für politische Botschaften genutzt. Die Inseln gehörten zu Argentinien. So ihr Appell. Auch der libertäre Präsident des Landes, Milei, entdeckt das Thema wieder für sich und erneuert den argentinischen Anspruch auf das Gebiet. Und er bekommt jetzt Rückendeckung. Nicht nur von seinen Fußballstars, sondern auch aus den USA. Direkt aus dem Weißen Haus. Warum? Das sagt uns Anne Herberg.
14: Die Falklands, die auf Spanisch Malvinas genannt werden, sind eine Gruppe felsiger Inseln im Südatlantik, um die nicht nur eisige Stürme toben, sondern auch ein jahrhundertealter Konflikt. Argentiniens Präsident Javier Milei beschloss vergangene Woche, diesen wieder neu anzufachen. Die Malvinas sind historisch und rechtlich argentinisch. Darüber gibt es keine Diskussion. Erklärte er in einer staatstragenden, landesweit übertragenen TV-Ansprache bezüglich der Inseln, die seit 1833 dauerhaft unter britischer Verwaltung stehen. Er verkündete die Errichtung einer Militärbasis auf Feuerland und verhängte Sanktionen gegen britische und israelische Firmen, die in den Gewässern rund um die Inseln nach Öl suchen. Ein klarer Kurswechsel Mileys, der in den vergangenen Jahren die Annäherung zu London im Konflikt suchte.
15: En el mundo corren vientos de cambio favorables a nuestro reclamo.
14: Weltweit wehe ein Wind des Wandels, der Argentiniens Anspruch begünstige. Der Wind, das ist vor allem US-Präsident Donald Trump, der kurz zuvor gegenüber einem britischen Internetportal angekündigt hatte, die USA würden ihre Position im Konflikt überdenken. Auch, wie Trump einige Tage später verlauten ließ, wegen der mangelnden Unterstützung der Briten im Irankrieg.
16: Your country was not there to help me.
14: Bisher hat Washington die britische Herrschaft über die Falklands akzeptiert, sich aber neutral verhalten. Trumps Worte sind in jedem Fall ein Geschenk für den Verbündeten Milley, sagt Martin Shapiro, Anwalt und Experte für internationale Beziehungen. Innenpolitisch steht die Regierung Milei unter Druck. Die Umfragewerte sind stark gesunken, nächstes Jahr stehen Wahlen an. Und in puncto Falklands stand Milei in der Kritik, die nationalen Interessen nicht zu verteidigen. Vor diesem Hintergrund hisst er nun wieder die nationale Flagge. Der verlorene Falklandkrieg, mit dem Argentiniens Militärdiktatur 1982 nochmal stärker demonstrieren, den Nationalismus schüren wollte, der ist bis heute ein nationales Trauma. Doch der Anspruch auf die Inseln, die rund 400 Kilometer vor Argentiniens Küste liegen, ist eine Art Staatsraison geblieben. Dass nun Bauarbeiten zur Erschließung eines Ölfeldes nördlich der Falklands beginnen sollen, erhöht den Druck auf Milei. Und es ist nicht das erste Mal, dass US-Präsident Trump seinem in die Klemme geratenen Verbündeten im Süden die Hand reicht. Gerade in Zeiten, in denen die USA ihre historische Hinterhofpolitik in Lateinamerika reaktivieren. Die Vereinigten Staaten erwägen diesen Positionswechsel, weil sie wissen, dass Argentinien ein zuverlässiger Partner ist, auf die westlichen Werte ausgerichtet und in einer strategisch wichtigen Lage, der in den kommenden Jahrzehnten ein wertvoller Verbündeter sein kann. Umso mehr, als es nicht nur um Rohstoffe, sondern auch um den Zugang zur Antarktis geht. Doch ob die USA ernsthaft einen Positionswechsel vollziehen, ist damit noch lange nicht gesagt. Großbritannien verurteilte Milleys Äußerungen und erklärte, die Falklandinseln würden so lange britisch bleiben, wie die dort lebenden Menschen dies wünschten.
8: Anne Herberg berichtete.
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8: Wenn Apple seine Neuheiten präsentiert, dann schaut die Welt hin. Denn der Konzern gehört zu den wertvollsten börsennotierten Unternehmen der Welt. Gilt technologisch als wegweisend. Aber nicht in allen Bereichen gehört Apple zu den First Movern. Zum Beispiel in Sachen faltbare Smartphones. Jetzt aber zieht der Konzern nach. Wie bewerten Finanzexperten diese Apple-Strategie? Wie reagiert auch die Aktie? Claudia Werle hat sich für uns umgehört.
19: Auch nach der Erfindung des Smartphones hat es der Tech-Konzern Apple in den vergangenen Jahren immer wieder geschafft, den Markt mit ungewöhnlichen Innovationen aufzumischen. Beim Trend zum faltbaren Smartphone ist das nicht der Fall. Schon seit 7 Jahren bieten Konkurrenten wie Samsung oder Google solche Modelle an. Auch chinesische Hersteller bauen längst hochpreisige Falthandys. Apple startet jetzt die Aufholjagd. Und auch beim Thema künstliche Intelligenz, da habe Apple vor allem mit dem Sprachassistenten Siri Nachholbedarf, moniert der Branchenbeobachter Roland Fiege.
20: Also momentan ist dieser Rückstand, was die Qualität und die Nutzbarkeit von Siri angeht, also die Apple-eigene KI, einfach eine Katastrophe, das kann man nicht anders sagen.
19: Das liegt daran, dass Siri auf einem regelbasierten System beruht, das inzwischen veraltet ist. Dieses System reagiert auf einfache Befehle und Schlüsselwörter, scheitert aber an komplexen KI-Anforderungen. Und das ist bei generativen KI-Modellen, die eigenständig neue Inhalte erzeugen können, anders. Thomas Rappold von der Fintech-Plattform Devisent sieht das nicht ganz so negativ. Apple fahre eine andere Strategie, sagt er. Das Thema Datenschutz sei für den Konzern wichtig. Statt große Datenmengen auf riesige Serverfarmen zu schicken, da setze Apple darauf, viele KI-Aufgaben lokal auf dem Gerät zu berechnen oder aber in eine spezielle Cloud zu schicken.
5: Und in der Cloud handelt es sich um eine abgeschirmte Cloud, wo die Daten des Kundens privat bleiben und sozusagen eine private AI ist. Das könnte Apple wirklich differenzieren im Markt und könnte zum Vorteil für Apple werden.
19: Apple will nun mit den neuen iPhones und mit anderen damit verknüpften Geräten so etwas wie ein persönliches Zentrum für künstliche Intelligenz den Kunden bieten. Noch ist offen, ob diese Rechnung aufgehen wird. Zumindest an der Börse gibt es schon so etwas wie Vorschusslorbeeren für die neue Strategie bzw. für die Aufholjagd. Nach der Vorstellung der neuen Apple-Produkte sind Apple-Aktien gefragt. Und auch langfristig, über 5 oder 10 Jahre, schlägt die Aktie andere Tech-Werte wie Amazon oder Meta, vom Hauptkonkurrenten Samsung einmal abgesehen. Und das trotz der vielen Baustellen im Konzern. Der vergleichsweise späte Einstieg bei den faltbaren Smartphones könne für Apple sogar von Vorteil sein, sagen einige Analysten. Denn die Produktentwickler bei Apple konnten beobachten, was bei den Mitbewerbern funktioniert hat und was nicht. Und selbst der hohe Preis von etwa 2.000 US-Dollar für ein faltbares Apple-Smartphone müsse kein Nachteil sein. Denn viele Apple-Fans seien bereit, fast jeden Preis für ein Produkt zu bezahlen, das sich von anderen abhebe. Thomas Rappold ist sogar davon überzeugt,
5: dass dieses Produkt für ca. 2.000 Dollar zu einem Verkaufsschlager werden kann in dem Segment zwischen dem hochpreisigen iPhone und den iPads.
19: Der neue Apple-Chef John Turner steht nun vor großen Herausforderungen. Er muss für Aufbruchstimmung sorgen, so der Managerberater Kishore Schrider.
17: Es geht jetzt darum, dass wieder das Next Big Thing kommen muss, dass wieder ein Markt revolutioniert werden muss.
19: Denn als eines der wertvollsten börsennotierten Unternehmen der Welt ist Apple zum Erfolg verdammt, um in diesem Spitzenfeld zu bleiben.
8: Claudia Werle über die neue Strategie von Apple, jetzt auch mit faltbarem iPhone. Vor Gericht, da streiten meist Privatpersonen miteinander. Firmen oder der Staat klagt einzelne Menschen an. Bei uns geht es gleich um ein Verfahren zwischen zwei Staaten. Einer davon ist Deutschland. Worum es genau geht und wer die Bundesrepublik verklagt, das hören wir gleich. Davor der Überblick mit Benjamin Kirsch und dem Bundesinnenminister.
0: Eine härtere Migrationspolitik und mehr Personal und Befugnisse für die Sicherheitsbehörden. Innenminister Dobrindt hat seinen politischen Kurs verteidigt. Gerade von Russland gehe eine wachsende Gefahr aus, sagte Dobrindt in den Haushaltsberatungen des Bundestages. Deutschland sei jeden Tag Ziel von Cyberangriffen, Spionage und Desinformation. Die Sicherheitsarchitektur müsse deshalb ausgebaut werden. Seinen Kritikern warf der Minister vor, die Sicherheit der Menschen in Deutschland aufs Spiel zu setzen. Die Europäische Zentralbank hat zur Eindämmung der Inflation ihre Leitzinsen erhöht. Der auch für Sparer wichtige Einlagenzinssatz steigt auf 2,5%, ein Plus von einem Viertelpunkt. Auch die beiden anderen Zinssätze der EZB werden angehoben. Die Zentralbank reagiert damit auf die steigenden Verbraucherpreise in der Eurozone. Die hohen Energiepreise seit Beginn des Iran-Kriegs haben vieles teurer gemacht. Die Behörden in Deutschland haben am Vormittag getestet, ob sie die Bevölkerung im Katastrophenfall schnell genug warnen können. Dafür wurde um 11 Uhr auf verschiedenen Wegen ein Warnton ausgespielt, etwa über Handys, Sirenen oder den Rundfunk. Der Probealarm machte auch vor den Haushaltsberatungen im Bundestag nicht Halt. Justizministerin Hubig musste ihre Rede unterbrechen, bis im Plenarsaal alle Alarmtöne wieder ausgestellt waren, auch auf ihrem eigenen Handy. Der deutschlandweite Probealarm ist ein gemeinsamer Aktionstag von Bund, Ländern und Kommunen. Er findet seit 2022 einmal jährlich statt. Das Wetter in Norddeutschland. Fast überall bleibt es trocken bei 17 bis 20 Grad. Das war der kurze Überblick. Weiter geht's mit Sebastian Ottowitz.
8: Vielen Dank, Benjamin. Der Internationale Gerichtshof in Den Haag befasst sich erneut mit deutschen Rüstungsexporten nach Israel. Nicaragua hatte Klage gegen Deutschland eingereicht wegen Beihilfe zum Völkermord im Gazastreifen. Heute endeten die viertägigen mündlichen Anhörungen, die klären sollten, ob die Klage zugelassen werden darf. Andreas Meyer fasst zusammen, was dabei rausgekommen ist.
11: Julia Mona ist die Juristin, die Deutschland vor dem Internationalen Gerichtshof vertritt. Sie leitet die Rechtsabteilung des Auswärtigen Amtes in Berlin. In Den Haag ging es in der mündlichen Anhörung um mehr als nur um juristische Feinheiten. Es ging um die Frage, ob Deutschland seine völkerrechtlichen Pflichten ernst nimmt und im Nahostkonflikt verantwortlich handelt.
18: Germany is committed.
21: Deutschland bekennt sich sowohl zum Bestand und zur Sicherheit des Staates Israel als auch zur uneingeschränkten Verwirklichung des Selbstbestimmungsrechts des palästinensischen Volkes. Nicaragua versucht, uns als einseitig darzustellen. Das Gegenteil ist der Fall.
18: Nicaragua, however, tried to portray us as one-sided. The opposite is true.
11: Mit diesen Worten versuchte die deutsche Juristin, gravierende Vorwürfe zu entkräften. Deutschland sei politisch einseitig und leiste sogar Beihilfe zu potenziellen Verbrechen, die Israel anzulasten seien. Das jedenfalls ist die Position Nicaraguas. Dass dieses südamerikanische Land überhaupt eine Rolle spielt, obwohl es so weit weg liegt vom Nahen Osten, ist nur auf den ersten Blick überraschend. Die in Nicaragua regierende sozialistische Sandinista-Führung unter Präsident Daniel Ortega ist seit Jahrzehnten eine wichtige Stütze der palästinensischen Befreiungsbewegung. Und schon in der Vergangenheit hatte das Land einiges erreicht vor dem Internationalen Gerichtshof. Als historischer Sieg gilt die Klage Nicaraguas gegen die US-Unterstützung der rechtsgerichteten Kontrarebellen in den 80er Jahren. Die Richter entschieden in diesem Fall gegen die USA. Washington habe gegen das Gewaltverbot und das Gebot der Nichteinmischung in die Angelegenheiten eines anderen Staates verstoßen. Im laufenden Verfahren gegen Deutschland erreichte Nicaragua, dass die Klage nicht schon längst komplett abgewiesen wurde, sondern dass sie mündliche Verhandlungen durchlaufen muss, die in dieser Woche abgeschlossen wurden. Für Carlos José Gómez, einem erfahrenen Diplomaten aus Nicaragua, ist es nicht die erste Klage vor dem Internationalen Gerichtshof. Während die Bundesregierung von unfairen Vorwürfen spricht, wirft der Jurist Deutschland vor, in Israel nicht genau hinzuschauen.
22: In all circumstances, and that the Genocide Convention requires.
23: Die Völkermordkommission verpflichtet Vertragsstaaten, die Kenntnis von der ernsthaften Gefahr haben, dass es zu Völkermord kommen könnte, alles daran zu setzen, Völkermord so weit wie möglich zu verhindern.
22: All means reasonably available to them to prevent genocide so far as possible.
11: Deutschland argumentiert mit der Unzuständigkeit des Gerichts. Julia Molnar, die Vertreterin der Bundesregierung in diesem Verfahren, sagt, Nicaragua versuche mit der Klage gegen Deutschland über die Handlungen Israels zu urteilen, ohne dass Israel selbst am Verfahren beteiligt sei.
21: Dies ist der erste Fall in der Geschichte dieses Gerichtshofes, in dem weder der Antragsteller Nicaragua noch der Antragsgegner Deutschland Partei des Konfliktes ist, der diesem Fall zugrunde liegt.
11: Wie es nach der Anhörung weitergeht, ob es zu einem Hauptverfahren kommt, müssen nun die Richter in Den Haag entscheiden. Damit wird Anfang 2027 gerechnet.
8: Andreas Meyer-Feist berichtete. In der Ukraine, da war Präsident Zelensky für viele Menschen eine Art Held. Aber jetzt wächst die Kritik, auch wegen seiner Medienpolitik. Regierungskritische Journalistinnen und Journalisten drängen auf Antworten, unter anderem zu den jüngsten Korruptionsvorwürfen. Sie haben deshalb eine Petition gestartet und ein Video im Internet veröffentlicht.
24: Journalistinnen und Journalisten verschiedener ukrainischer Medien haben ein Video aufgenommen. Sie stellen Fragen, die sie gerne beantwortet hätten, von Volodymyr Zelensky. Die Fragen drehen sich vor allem um Korruptionsskandale, die Antikorruptionsbehörden aufgedeckt haben, um die persönliche Verantwortung des Präsidenten. Dieser müsse sich wieder mehr der Öffentlichkeit stellen, sagt Investigativjournalist Danilo Mokrik, einer der im Video Fragenden. Volodymyr Zelensky hat die Unterhaltung mit der Gesellschaft schon vor längerer Zeit verlassen. Er kommuniziert in Monologform, aber wir brauchen einen Dialog. Danilo Mokrik hat ein konkretes Beispiel, die Entlassung des damals beliebten Verteidigungsministers Michailo Fedorov im Juli. Selenskyj habe sie der Gesellschaft nicht ausreichend erklärt und auf die spontanen Protestkundgebungen für Fedorov nicht reagiert. Er hat kein Interesse daran gezeigt, mit jemandem der Protestierenden zu sprechen. Er hat keinem ukrainischen Medium ein Interview gegeben. Dafür hat er Zeit gefunden, der US-amerikanischen Bloggerin Laura Luma ein Interview zu geben und während der Proteste auch Sky News. Auf der Internetseite des Präsidenten gibt es deshalb jetzt eine Petition. Die Forderung: Selenskyj solle eine große, auch für alle kritischen Medien zugängliche Pressekonferenz abhalten. Knapp 22.000 Menschen haben die Petition bis jetzt unterzeichnet. Manche Beobachter halten die Kritik an Selenskyj für überzogen. Der Präsident kommuniziere auf seine Art, auf verschiedenen Wegen. Er veröffentlicht fast jeden Abend eine Videobotschaft. Er trifft sich mit ausgewählten Medien zu Hintergrundgesprächen. Außerdem habe das Präsidialamt einen Kanal auf WhatsApp, sagt Oksana Romanyuk vom Institut für Massenmedien, das die Presselandschaft in der Ukraine beobachtet. In diesem Chat sind sehr viele Journalisten, 534 im Moment. Da kann man Fragen stellen. Gerade erst gab es dort wieder eine kleine Pressekonferenz. Doch das sei kein offener Dialog, kritisiert der Investigativjournalist Danilo Mokrik. In diesem Kanal könnten sich der Präsident und seine Mitarbeiter aussuchen, auf welche Fragen sie antworten wollen und auf welche nicht. Zudem sind manche kritische Medien von dieser Art der Kommunikation ausgeschlossen. Die Ukrainska Pravda etwa, die Einfluss- und traditionsreichste Internetzeitung, bekommt schon lange keine Einladungen zu Hintergrundgesprächen mehr, anders als unabhängige ausländische Medien, wie etwa die ARD. Michailo Tkach, Journalist der Ukrainska Pravda: Wenn er sich so von der Ukrainska Pravda abschirmt, sollte der Präsident wissen, dass er damit nicht uns schadet. Er schadet den ukrainischen Bürgern, die keine Antworten auf wichtige Fragen bekommen. Und er schadet sich selbst. Denn er kann dadurch manche Probleme nicht verstehen, die wir ihm etwa bei Pressekonferenzen nahebringen könnten. Ein Beispiel ist für Tkach eine Pressekonferenz vor 3 Jahren. Er habe den Präsidenten damals gefragt, was er gegen Firmen unternehmen will, die Internetbetrug betreiben. Und heute erschüttere das Land ein Skandal, der sich genau um diese Firmen dreht. Denn die Antikorruptionsbehörden haben ermittelt, dass staatliche Organe diese Firmen mutmaßlich decken.
8: Florian Kellermann berichtete aus Kiew.
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8: Und da geht es um eine Jahrhundertausstellung. Der berühmte Teppich von Bayeux wird erstmals in England ausgestellt. Das ist deswegen so bemerkenswert, weil der Teppich auf 70 Metern die Geschichte darstellt, die im Jahr 1066 zur Schlacht von Hastings führt. Damals schlug Wilhelm der Eroberer die Engländer und konnte so seinen Anspruch auf den Thron durchsetzen. Dieses historische Datum kennt in England fast jedes Kind. Es ist eng verbunden mit der britischen Identität. Heute wird die Ausstellung im British Museum eröffnet und ein erster Satz Tickets war binnen Minuten ausverkauft. Christoph Prössl über diesen ungewöhnlichen Teppich-Hype.
1: Selten begeistert ein 1000 Jahre alter Gegenstand so die Menschen. Doch die Ausstellung im British Museum war schon vor dem offiziellen Start ein echter Blockbuster. Die ersten Wochen ausverkauft. Es geht um einen 70 Meter langen Teppich aus weißem Leinen, 50 Zentimeter hoch, bestickt mit gefärbter Wolle. Motiven, die die Vorgeschichte und die Eroberung Englands durch die Normannen illustrieren. Und die entscheidende Schlacht von 1066. Ein Schlüsseldatum der englischen Geschichte. Es geht um Macht, einen gebrochenen Eid und die Rivalität zweier Männer. Da ist der Normanne Wilhelm der Eroberer und der angelsächsische Edelmann Harold. Lloyd de Bear, Kurator. In einer sehr berühmten Szene legt Harold den Eid ab in der Gegenwart von Wilhelm. Harold streckt die Hände aus und berührt zwei Reliquienschreine. Doch der Schwur hält nicht lange. Zu sehen ist die Überfahrt der Soldaten aus dem heutigen Frankreich an die Südküste Englands, die Schlacht mit den fürchterlichen Details des Krieges und schließlich der Tod von Harold, der wahrscheinlich durch einen Pfeil ums Leben kam. Nun war der Weg frei für Wilhelm den Eroberer, den englischen Thron zu besteigen. In der vergangenen Woche besuchte König Charles mit Frankreichs Präsident Macron die Ausstellung. Der Teppich ist eine Leihgabe des französischen Staates, erstmals in England ausgestellt.
3: Bayeux Tapestry tells a story familiar to most people in this country.
1: Der Teppich erzähle eine Geschichte, die die meisten Menschen in Großbritannien kennen, sagte der König. Und vor allem kennt er selbst diese Geschichte sehr gut. Immerhin ist er verwandt mit Wilhelm dem Eroberer. Über den Teppich und die Entstehungsgeschichte ist nicht viel bekannt. Lloyd de Bear. Wer den Teppich bestickt hat, wissen wir nicht genau. Wir nehmen an, dass es Frauen waren, denn in einer Quelle heißt es, dass englische Frauen international berühmt waren für ihre Fertigkeit. Wie die Arbeit ausgesehen haben mag, illustriert ein Besuch bei Mia Hansen im ostenglischen Peterborough. Die Künstlerin kniet auf dem Boden und bestickt gerade die letzten Meter einer Kopie des berühmten Werkes. Seit fast 10 Jahren arbeitet sie nun schon daran. 2005 sah sie den Originalteppich in Frankreich zum ersten Mal und war hingerissen. Meine Idee war, ein langes Projekt anzugehen. Ich

0: Ich war darauf, die Krönung Wilhelms zu sehen. Mia Hansen möchte dieses Stück nun selbst entwerfen, Teil 2 sozusagen.
1: Christoph Prössl über einen besonderen Teppich-Hype momentan in Großbritannien. Gleich ist es 17 Uhr, dann haben wir die nächsten Nachrichten für Sie. Und dann fassen wir die wichtigsten Themen dieses Tages für Sie zusammen, auch mit dem neuen MV-Trend von Infratest DIMAP. Den gibt es dann bei meinem Kollegen Markus Schubert in unseren Themen des Tages. Mein Name ist Sebastian Ottowitz. Kommen Sie gut informiert durch den Abend mit dem Programm von NDR Info.

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1: Um 17 Uhr mit Benjamin Kirsch. Gut eine Woche vor der Landtagswahl in Mecklenburg-Vorpommern liegen AfD und SPD weiter deutlich vor allen anderen Parteien. Im neuen MV-Trend von Infratest DIMAP verbessert sich die AfD um 3 Punkte auf jetzt 38%. Auch die SPD legt nochmal zu von 32 auf 33%. Aus Berlin Sabine Henkel.
2: Die anderen Parteien verlieren an Zustimmung oder bleiben auf niedrigen Werten. Die Linke erreicht 9% minus 2 und die CDU kommt auf 7% minus 1. Die Grünen bleiben bei 5%, das BSW bei 4. Eine rot-rot-grüne Regierung bilden. Das ist die einzig mögliche Option, da andere politisch abgelehnt werden. Mit der AfD wollen weder CDU noch SPD oder Grüne und Linke eine Regierung stellen. Die Befragten in Mecklenburg-Vorpommern beantworten die Frage, wer die Landesregierung führen soll, eindeutig. 55% sagen SPD, 32% AfD.
1: Die Europäische Zentralbank hat erneut ihre Zinssätze angehoben. Der für Banken und Sparer wichtige Einlagenzins steigt um einen Viertelpunkt auf 2,5%. Es ist der zweite Zinsschritt nach oben in diesem Jahr. Warum die EZB die Zinsen angehoben hat, berichtet Ursula Mayer aus Frankfurt am Main.
3: Die Europäische Zentralbank will rechtzeitig etwas unternehmen gegen die steigenden Verbraucherpreise. Zuletzt war die Inflation im Euroraum bei 3,3%. Aus Sicht der Zentralbank ist das viel zu viel. EZB-Chefin Christine Lagarde betont, das Problem sei der anhaltende Konflikt im Nahen Osten, der heize die Inflation weiter an. Frühestens in 2 Jahren will die EZB das Inflationsproblem wieder im Griff haben.
1: Bundesfamilienministerin Prien hat die geplanten Kürzungen bei familienpolitischen Leistungen verteidigt. Gerade für die Bereiche Familie und Kinder bedeutet der Spardruck schwierige Abwägungen, sagte die CDU-Politikerin im Bundestag. Familien könnten sich aber weiter auf gute Unterstützung verlassen. Für ihren Etat sind im kommenden Jahr 15,5 Milliarden Euro vorgesehen. Das ist rund 1 Milliarde weniger als in diesem Jahr. Das Ministerium plant Einsparungen beim Elterngeld, beim Unterhaltsvorschuss, den allein Erziehende vom Staat erhalten, wenn der Partner keinen Unterhalt zahlt, sowie beim Kindersofortzuschlag. Das Bundesamt für Bevölkerungsschutz und Katastrophenhilfe, kurz BBK, hat nach dem bundesweiten Probealarm eine erste positive Bilanz gezogen. Um 11 Uhr haben in ganz Deutschland Sirenen geheult und Smartphone-Apps geschrillt. Aus der NDR Nachrichtenredaktion Janine Artist.
4: BBK-Präsidentin Tüngler sagte, es habe sich gezeigt, dass das Bundeswarnsystem und die daran angeschlossenen Kanäle zuverlässig funktionieren. Im Ernstfall könnten so Millionen von Bürgerinnen und Bürgern gewarnt werden. Der Alarm wird zum Beispiel über offizielle Warn-Apps wie Nina und Katwarn oder das Cell-Broadcast-System für Mobiltelefone verbreitet. Auch Medien und Betreiber von Anzeigetafeln sollen die Bevölkerung informieren. Seit 6 Jahren werden immer am 2. Donnerstag im September die Kommunikationsabläufe im Katastrophenfall getestet.
1: Mecklenburg-Vorpommern und Schleswig-Holstein wollen sich in Zukunft im Krisenfall bei der Kreditaufnahme gegenseitig helfen. Sie haben eine engere Zusammenarbeit vereinbart und unterzeichnet. Es geht um Vorkehrungen, falls zum Beispiel die IT erheblich gestört ist oder Personal in größerem Umfang länger ausfällt. Sollte dann eines der beiden Länder vorübergehend nicht in der Lage sein, selbstständig Kredite aufzunehmen, hilft das andere aus. Eine vergleichbare Vereinbarung haben auch Bremen und Hamburg geschlossen. Es gibt einen neuen Ermittlungsstand im Fall der versuchten Stromsabotage in Brandenburg und Nordrhein-Westfalen. Laut Innenministerium NRW hat der Verdächtige Anschläge auf weitere Ziele vorbereitet. Aus Düsseldorf, Arne Hell.
5: Die Ermittler haben laut NRW-Innenministerium ein Notizbuch gefunden im Camper des Verdächtigen Daniel V. Darin soll er handschriftlich mehr

0: als 150 Orte in ganz Deutschland als Anschlagsziele aufgelistet haben. Allein in NRW wurden demnach an 40 Orten Abschussrampen entdeckt. Mit denen soll Daniel V. geplant haben, Draht auf Stromleitungen zu schießen, etwa an Umspannwerken, um so einen Kurzschluss und einen Stromausfall auszulösen. Laut Bekenner schreiben, um so die fossile Energieerzeugung zu bekämpfen. Seit gestern sitzt Daniel V. in Untersuchungshaft.
1: Das waren die Nachrichten.
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3: Das Wetter in Norddeutschland meist trocken bei 16 bis 19 Grad. Nachts bleibt es trocken bei Tiefstwerten von 15 bis 5 Grad. Morgen teils Schauer, vereinzelt Gewitter. Richtung Osten bleibt es freundlicher. Höchstwerte 17 bis 22 Grad und am Sonnabend dann heiter bis wolkig. Später von der Nordsee her einzelne Schauer und 19 bis 23 Grad. NDR Info, der Verkehrsservice, Stau oder stockender Verkehr ab 3 Kilometern. A1 Hamburg Richtung Osnabrück zwischen Bremer Kreuz und Hemelingen, 5 Kilometer stockender Verkehr vor der Baustelle. A1 Osnabrück Richtung Bremen zwischen Dreieck Stur und Bremen-Arsten, 4 Kilometer stockender Verkehr vor der Baustelle. A2 Hannover Richtung Berlin zwischen Allerengersleben und Irxleben, 6 Kilometer stockender Verkehr. A7 Flensburg Richtung Hamburg zwischen Hamburg-Stellingen und dem Elbtunnel, 4 Kilometer stockender Verkehr. A7 Hannover Richtung Kassel zwischen Hildesheim und Derneburg-Salzgitter, 8 Kilometer stockender Verkehr im Baustellenbereich. Und die A30 Bad Oeynhausen Richtung Osnabrück ist zwischen Kirchlengern und Hittenhausen nach einem Unfall gesperrt.
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3: NDR Info ist heute live vor Ort in Schwerin. Seit heute früh senden wir im Radio und im Fernsehen aus Mecklenburg. Und auf ndr.de/info können Sie sehen, mit wem Stefan Schlag und Susanne Stichler gesprochen und wo sie Eindrücke gesammelt haben. Unsere Reporter interessieren sich dabei besonders für das Thema Bildung, denn Wahlbefragungen ergeben, dass das die Menschen im Land vor der Landtagswahl besonders umtreibt. In den Themen des Tages spreche ich deshalb gleich mit einem Lehrer darüber, der für seine Art zu unterrichten und sich zu engagieren ausgezeichnet wurde. Ich bin Markus Schubert, guten Tag. Aber jetzt ist zuerst mein Kollege Gerd Wolf im Studio, denn vor wenigen Minuten hat der NDR den neuen MV-Trend veröffentlicht, für den Infratest DIMAP in dieser Woche und damit nach dem Wahltag in Sachsen-Anhalt die Wählerinnen und Wähler im Nordosten befragt hat. Gerd, im letzten Trend war eines besonders markant. Die SPD konnte gegenüber der AfD Prozentpunkte gut machen, deren Vorsprung verkleinern. Aber dieser Trend setzt sich in dieser Woche nicht fort.
4: Ja, dieser Trend ist, laut den frischen Zahlen von Infratest DIMAP, abgebremst, sage ich mal. Der Abstand liegt jetzt wieder bei 5 Prozentpunkten. Im Detail, wenn schon am nächsten Sonntag in Mecklenburg-Vorpommern gewählt würde, dann käme die AfD auf 38% der Stimmen. Das sind +3 im Vergleich zur letzten Umfrage von vor einer Woche. Für die SPD würden 33% stimmen, 1% mehr als zuletzt, aber nach wie vor deutlich unter dem Erfolg der Landtagswahl von 2021. Die Linke verlöre bei dieser Sonntagsfrage 2 Punkte, käme auf 9%. Die CDU sagte um ein weiteres auf jetzt 7%. Die Grünen würden mit 5% es knapp in den Landtag schaffen. Das BSW würde mit 4% an der Sperrklausel scheitern. Ebenso wie die FDP, die überhaupt nicht mehr einzeln ausgewiesen wird. Wichtig bei diesen Zahlen, sie bilden eine Momentaufnahme. Laut Infratest DIMAP hat sich 1/4 der 1,3 Millionen Wahlberechtigten noch nicht entschieden.
3: Gibt es denn so etwas wie eine messbare Wechselstimmung im Nordosten?
4: Auch wenn nach den aktuellen Zahlen die rot-rote Landesregierung in Mecklenburg-Vorpommern abgewählt wäre, überwiegt offenbar nach wie vor der Wunsch nach politischer Kontinuität, also wenig Wechselstimmung. Etwa 1/3 der Befragten kann sich einen Regierungswechsel hin zur AfD vorstellen. Eine Mehrheit nach wie vor für eine SPD-geführte Landesregierung. Wird am 20. September so gewählt, wie jetzt diese frische Umfrage andeutet, dann liefe es politisch wohl auf eine rot-rot-grüne Koalition für Mecklenburg-Vorpommern hinaus. Rechnerisch sind natürlich weitere Kombinationen möglich, aber eine Koalition mit der AfD hatten ja im Vorfeld die anderen Parteien ausgeschlossen. Weil das BSW nach dieser Umfrage nicht in den Landtag einziehen würde, ergäbe sich auch eine andere Situation als zuletzt in Sachsen-Anhalt. Auffallend bleibt aber der Abwärtstrend der CDU. In den verbleibenden Tagen bis zur Landtagswahl, da wollen sich AfD auf der einen, SPD-Linke auf der anderen Seite weiter eher gegeneinander positionieren. Das ist absehbar. Die Grünen setzen eher darauf, für stabile Mehrheiten zu werben.
3: Wie zufrieden sind die Menschen denn mit der aktuellen rot-roten Landesregierung und mit den wichtigsten Landespolitikern generell?
4: Die Wahlforscher sind sich immer noch einig, dass der Wunsch nach einer SPD-geführten Regierung vor allem mit der Person der aktuellen Ministerpräsidentin, also mit Manuela Schwesig, zusammenhängt. Die SPD-Spitzenkandidatin bleibt die mit Abstand beliebteste Politikerin im Land. Im direkten Vergleich zu ihrem Herausforderer Leif-Erik Holm von der AfD, die beiden treten ja in Schwerin gegeneinander an, führt Schwesig mit 59-28%, auch wenn sich dieser Abstand zuletzt etwas verringert hat. Die Ministerpräsidentin nebenbei bleibt die zweitbeliebteste Regierungschefin im ganzen Land, in Deutschland. Vor ihr liegt nur Daniel Günther aus Schleswig-Holstein. Und mit der Arbeit von Schwesigs Stellvertreterin, also von Simone Oldenburg von der Linken, sind weiterhin 27% zufrieden. Und die Bekanntheitswerte von Daniel Peters von der CDU und von Claudia Müller von den Grünen sind, sagen die Wahlforscher, weiterhin eher gering. Infratest DIMAP weist darauf hin, dass diese letzte Abfrage vor der Landtagswahl weiterhin aber nur begrenzte Rückschlüsse auf den Wahlausgang in Mecklenburg-Vorpommern zulässt. Bewegungen in den verbleibenden 10 Tagen seien, sagen die Wahlforscher, natürlich nicht ausgeschlossen.
3: Vielen Dank, Gerd Wolf. Den neuen MV-Trend finden Sie auch auf ndr.de/info. Unsere Reporterin fasst jetzt zusammen, wen unser Team seit heute früh in Schwerin bei NDR Info live vor Ort getroffen hat. Wir haben zugehört und nachgefragt, wo drückt der Schuh? Was beschäftigt die Menschen in der Landeshauptstadt? Claire Schnitzlein über ein Land kurz vor der Wahl.
5: 6 Uhr morgens am Pfaffenteich in Schwerin. Die Stadt wacht langsam auf. Die Ersten sind auf dem Weg zur Arbeit. Mit einigen kommen wir ins Gespräch.
6: Hier trifft sich ja letzten Endes alles. Jede politische Richtung.
7: Einfach die Meinung der Leute hören. Und vielleicht sind es auch welche, die sagen, ja, AfD wähle ich, weil das. Ne? Und dass man da aber noch mal ins Gespräch kommen kann.
8: Wir befinden uns ja nun doch in sehr angespannten Zeiten. Ne? Es ist ja nun mal einfach so, dass gerade sehr heiß unser Bundeskanzler auch diskutiert wird. Und gerade die Altparteien sind ja nun doch ein bisschen in die Jahre gekommen. Deswegen heißen sie ja Altparteien.
5: Politikwissenschaftler Wolfgang Muno von der Universität Rostock ist den ganzen Morgen vor Ort. Auch er findet, dass die Unzufriedenheit mit der Bundesregierung, vor allem die große Unbeliebtheit von Bundeskanzler Friedrich Merz, eine wichtige Rolle bei der Landtagswahl spiele. Muno schätzt, dass ein Viertel der Bevölkerung noch unentschlossen ist.
9: Es hat was zu tun mit sozialen Prozessen wie Individualisierung, zunehmende Mobilität. Und dadurch löst sich die Wählerbindung, die traditionelle. Das heißt, die Menschen sind nicht mehr die Stammwähler, die immer CDU, SPD oder etwas gewählt haben. Und das führt eben dazu, dass tatsächlich die Wahl erst am Wahlabend selbst entschieden wird.
5: Es sei also noch viel Bewegung drin, analysiert Muno. Das spürt man auch in der Innenstadt. Dort treffen wir die 54-jährige Monika Derstappen. Sie arbeitet als pädagogische Fachkraft. Politische Nachrichten verfolgt sie inzwischen nur noch eingeschränkt.
10: Was mir wirklich Angst macht, ist die AfD, was die so vorhaben. Aber dadurch, dass ich mich den Nachrichten tatsächlich auch momentan fernhalte, da es sehr negativ ist und mich da aber auch persönlich schützen muss, damit ich da nicht irgendwie depressiv werde oder das so doll an mich rankommt, bin ich da ein bisschen außen vor.
5: Sorgen macht sich auch Björn Scott. Er arbeitet seit 25 Jahren als Krankenpfleger im Klinikum Schwerin und war heute Morgen auch live vor Ort am Pfaffenteich. Für ihn ist die Belastung im Gesundheitswesen eines der drängendsten Themen.
11: Aus meiner Sicht sind die Arbeitsbedingungen schwieriger geworden über die letzten 25 Jahre, weil wir einfach mit weniger Leuten mehr Arbeit schaffen müssen im Krankenhaus.
5: Gleichzeitig macht ihm der demografische Wandel Sorgen.
11: Unsere Belegschaft wird immer älter. Es ist nicht geregelt, dass man, wenn man älter wird, vernünftig in Teilzeit kommt, raus aus dem System, raus aus den Diensten.
5: Gesundheit, Wirtschaft und Bildung. Immer wieder geht es heute um ganz konkrete Probleme im Alltag. Auch Ralf Maron vom Aus- und Fortbildungszentrum Schwerin war im mobilen Studio am Pfaffentag. Bereich. Er sieht etwa bei der beruflichen Bildung Nachholbedarf.
12: Bildung wird von der Politik mit der schulischen Bildung und mit der akademischen Bildung hier im Land verglichen. Berufliche Bildung wird, wenn überhaupt, wahrgenommen über den Lernort Berufsschule.
5: Maron wünscht sich mehr Unterstützung für Betriebe, die junge Menschen ausbilden. Nicht nur im Handwerk, sondern auch in anderen Wirtschaftsbereichen. Und bei all den unterschiedlichen Themen und politischen Positionen gibt es einen Wunsch, der an diesem Morgen immer wieder durchscheint: miteinander im Gespräch zu bleiben.
13: Ich nehme gerade wahr, dass es viele Veranstaltungen gibt, die versuchen, irgendwie Menschen zusammenzubringen. Das gefällt mir, das finde ich toll und ich würde mir wünschen, dass wir das beibehalten können.
5: Das ist ein Wunsch, der zeigt, wie angespannt die Stimmung 10 Tage vor der Wahl ist.
3: Bildung, ein zentrales Thema also bei NDR Info live vor Ort in Schwerin. Und die Bildungspolitik ist ja nicht nur ein zentrales Gestaltungsfeld einer Landesregierung. Es bewegt die Wählerinnen und Wähler auch mehr als vieles andere. Darüber habe ich am Nachmittag mit Toni Wienbrandt gesprochen. Er ist 32 Jahre alt und unterrichtet an der regionalen Schule Fritz Reuter in Demmin in Vorpommern Geschichte und Geografie. Und er tut das so gut, dass der Deutsche Philologenverband ihn dieses Jahr mit dem Deutschen Lehrkräftepreis ausgezeichnet hat. Bevor wir auf die Schulpolitik blicken und das, was vielleicht nicht klappt, schildern Sie doch, was Ihr Rezept ist, um Schülerinnen und Schüler zu motivieren und was daran auch für Sie die Freude am Beruf steigert, der ja fordernd und auch frustrierend sein kann.
14: Es ist ein sehr fordernder Beruf, aber auch ein sehr gewinnbringender. Es fängt schon ganz einfach damit an, dass man mit sehr viel Motivation reinkommen muss. Wenn ich nämlich nicht mit Motivation vor den Schülern stehe, frühs am Montag um 7.30 Uhr, kann ich ja unmöglich verlangen, dass die Motivation irgendwie empfinden. Das heißt, ich muss da mit einer guten Energie reingehen, ich muss schülernahen Unterricht machen, ich muss es gut aufbereiten, denn wenn ich das nicht mache, gehen wir auf mein Fach Geschichte zurück, dann kriege ich da vielleicht nicht jeden hinterm Berg vorgelockt.
3: Geografie gehört, glaube ich, auch zu Ihrem Stundenplan. Wer so etwas lehrt und auch wer Geschichte lehrt, hat vielleicht vom Ansatz her sowieso einen weiteren Blickwinkel. Was treibt Sie an, sich noch über den Stundenplan hinaus zu engagieren? Was wollen Sie den jungen Leuten außer Weimarer Republik und Längen und Breiten gerade noch mit ins Leben hineinreichen?
14: Ich finde es ja schön, dass meine Fächer gerade so alltagsnah sind. Das heißt, man kann jedes mit irgendwelchen Fakten, mit irgendwelchen Situationen, die gerade überall auf der Erde funktionieren, eigentlich immer wieder schön parallel betrachten. Und darüber hinaus gibt es, glaube ich, kaum ein Fach wie Geografie und Geschichte in der Kombi, die so realitätsnah unterrichtet werden können. Man kann Phänomene nehmen, man kann auf Sachen eingehen und vor allem natürlich kann man auch immer über den eigenen Tellerrand so ein bisschen hinausschauen. Und das versuche ich motiviert, schülerorientiert und natürlich auch gewinnbringend am Ende des Tages hinzubekommen.
3: Der Blick seit einigen Tagen auch wieder auf Erstwählerergebnisse macht vielen besonderen Kummer. Und da kommt die Frage auf, haben die überhaupt Geschichtsunterricht gehabt? Ist das etwas, was Sie aus der Geschichte heraus thematisieren oder halten Sie das fern aus den Gesprächen?
14: Also im Geschichtsunterricht haben wir natürlich, auch wenn wir jetzt auf die kürzere Vergangenheit schauen, das heißt die letzten 100 bis 150 Jahre, haben wir diese Phänomene, die wir gerade auch wahltechnisch natürlich erkennen, immer wieder in der Aufbereitung. Das heißt, ich lasse da keinen irgendwie durchgehen, das hatten wir ja nicht gehört in Geschichte und das gab es ja nicht. Doch, das hatten wir alles besprochen. Wir hatten besprochen, wie man Extremismus erkennt. Wir haben darüber gesprochen, wie ich mich dabei zu verhalten habe. Und wir haben vor allem uns auch die Folgen angeschaut. Das heißt, keiner... Ich spreche das für mich und meine Kollegen, da weiß ich zu 100%, geht aus dem Geschichtsunterricht raus und hat sowas noch nicht gehört. Also das muss mir erstmal bitte jemand erzählen.
3: Die Daten der neuen PISA-Studie, ein Thema des Tages bei NDR Info vorgestern, werden auch nicht spurlos an Ihnen vorbeigegangen sein. Die Herkunft bleibt ein entscheidender Faktor für den Schulerfolg. Und es fehlt vielen jungen Leuten an der Fähigkeit, das Wissen auch anzuwenden, um konkrete Aufgaben zu lösen. Trifft das Ihre Beobachtung? Und wer ist denn da der Reparaturbetrieb? Sie, die Lehrenden, die Schulpolitik oder eben eigentlich schon das Elternhaus?
14: Die PISA-Ergebnisse haben uns quasi das eigentlich wieder vor Augen geführt, was wir schon seit 20 Jahren wissen. Und zwar, dass wenn ich aus einem Haushalt komme, bei dem Geld keine Rolle spielt, bei dem Bildung hoch angesehen ist, dann überträgt sich das natürlich 1:1 auf die Kinder und Jugendlichen. Wenn man aus bildungsfernen oder vielleicht auch aus Hintergründen kommt, wo das nicht die oberste Priorität ist, dann ist natürlich auch von vornherein schon klar, da gibt es andere Probleme, weltliche Alltagsprobleme, die natürlich im Kopf der Eltern wie auch der Schüler natürlich eine größere Rolle spielen. Wir haben natürlich diesen schwierigen Spagat irgendwie zu leisten, dass wir Fachunterricht ausgleichen müssen. Wir müssen zwischen Bürokratie, wir sind Seelsorger. Manche Tage bin ich als Vertrauenslehrer bei mir in der Schule natürlich in ganz vielen Gesprächen mit Schülern, die Sorgen haben, die es wahrscheinlich so vor 10, 15 Jahren noch gar nicht gab. Das heißt, der Kopf von vielen Kindern und Jugendlichen ist einfach voll. Und dann ist es, glaube ich, auch nicht zu verachten, dass natürlich dann sowas wie schulische Leistung manchmal auch auf der Strecke bleiben.
3: Das hohe Interesse am Thema Schule und Bildung im Wahlkampf, in Umfragen dokumentiert, ist das ein Zeichen, dass Sie ermutigt, weil da auch Handlungsdruck auf Entscheider raus hervorgeht? Oder stört Sie das als Hinweis, dass da wohl auch vieles schiefläuft, wenn so viele sich dafür interessieren?
14: Grundlegend finde ich es erstmal total super, dass das Thema Bildung jetzt keins ist, was irgendwie unter den Teppich gekehrt wird, was irgendwie hinten runterfällt, wo man sich davor verschließt. Tatsächlich muss man aber auch sagen, wenn man jetzt die letzten Jahrzehnte zurückschaut, ist natürlich dieses Thema Bildung auch immer eins, was wahrscheinlich in den Top 3 immer wieder genannt wird. Mhm. Es ist natürlich essentiell. Wir müssen die Kinder und Jugendlichen vorbereiten. Und deswegen finde ich es immer wieder gut, wenn sowas auch durch Infratests oder durch andere Besprechungen an die Medien kommt, damit es immer noch ein bisschen präsenter wird. Weil wir kämpfen jeden Tag an der Front. Wir opfern uns auf. Wir gehen jede extra Meile und jeden extra Schritt und jede extra Stunde. Und da braucht man natürlich Rückendeckung. Und da ist die Politik natürlich jetzt auch gezwungen, endlich zu handeln.
3: Toni Wienbrand, Geographielehrer an der Fritz-Reuter Regionalschule in Demmin. Die Grünen haben gestern in der Generaldebatte des Bundestags das Thema AfD-Verbotsverfahren wieder vorangetrieben. Und es gibt seit dem Wahlsonntag einen Akteur von Gewicht, der das Thema aufgreift und zumindest von einer Expertengruppe auf Erfolg hin prüfen lassen will. NRW-Ministerpräsident Wüst von der CDU. Mehrere Landesverbände der AfD sind ja schon als gesichert rechtsextremistisch eingestuft worden. Auch die frühere Jugendorganisation und die Partei wehrt sich überall juristisch dagegen, hat er auch eigens eine neue Jugendorganisation gegründet. Aber was folgt aus diesen Einstufungen, wenn man dann nicht in Karlsruhe die Probe aufs Exempel macht? Isabel Karras beleuchtet die Debatte dazu.
15: Die Debatte über ein AfD-Verbot hat in Berlin inzwischen ungefähr den Status eines ungeliebten Möbelstücks. Es steht seit Jahren im Raum, aber so richtig anfassen will es niemand. Doch jetzt bringt Nordrhein-Westfalens Ministerpräsident Hendrik Wüst neue Bewegung in die Sache.
16: Ich habe etwas gesagt, das hat öffentlich bisher, glaube ich, kein CDU-Mensch gesagt.
15: Wüst will von einer sogenannten Bund-Länder-Arbeitsgruppe, Leuten aus dem Verfassungsschutz und anderen Expertinnen und Experten, in einem ersten Schritt prüfen lassen, sind die Voraussetzungen für ein AfD-Verbot erfüllt oder nicht? Im Talkformat Missverstehen Sie mich richtig, erklärt er.
16: Wenn nach einer Prüfung auf dem Tisch liegt, diese Partei kann verboten werden, dann ist dieses Verbotsverfahren anzustrengen. Für mich ist das relativ klar.
15: Die politische Frage dahinter lautet allerdings, wie sinnvoll ist es, diesen Weg überhaupt zu gehen? Die Antwort von Bundeskanzler Friedrich Merz, genau wie Wüst ja CDU-Politiker, fällt deutlich aus.
17: Ich bin und bleibe skeptisch, ob ein solches Verbotsverfahren erfolgreich sein kann.
15: Dabei hatte Merz die AfD in der Generaldebatte zum Haushalt gerade erst bemerkenswert scharf angegriffen.
18: Das Wort Remigration ist nichts anderes als ein Synonym für ethnische Säuberung nach Herkunft und Hautfarbe.
15: Die Asylpolitik der AfD so klar als unvereinbar mit den Prinzipien des Grundgesetzes einzuordnen, man könnte fast denken, der Kanzler hätte doch eine andere Haltung zum Verbotsverfahren. Doch Merz sagt,
17: die Priorität in der Auseinandersetzung mit der AfD muss eben in der politischen Auseinandersetzung mit dieser Partei liegen.
15: Diese Auseinandersetzung bleibe wichtig, meint auch Grünen-Fraktionschefin Katharina Dröge. Doch vor dem Bundestag fügt sie hinzu, das allein reiche nicht mehr aus.
19: Wir müssen jetzt einen Prüfantrag für ein AfD-Verbot auf den Weg bringen.
15: Die AfD selbst sieht die Debatte naturgemäß aus einer anderen Perspektive. Hier vertreten vom Spitzenkandidaten für die Landtagswahl in Mecklenburg-Vorpommern, live Erik Holm.
20: Ich finde es schon erhellend, dass jetzt wieder diese Sau durchs Dorf getrieben wird nach der Wahl. Und da ist ja für jeden draußen offensichtlich, worum es geht. Man möchte sich einen Konkurrenten vom Leibe halten, der immer stärker wird, der möglicherweise auch demnächst absolute Mehrheiten holt.
15: Holm unterstellt den Befürworterinnen und Befürwortern eines Verbots also vor allem ein politisches Motiv. Die AfD solle als Konkurrent ausgeschaltet werden. Politische Auseinandersetzung und rechtliche Prüfung, das müsse kein Gegensatz sein. Das wiederum ist die Position von Bremens Bürgermeister Andreas Bovenschulte von der SPD. Im Deutschlandfunk sagt er:
0: Im Vordergrund muss die politische Auseinandersetzung mit der AfD stehen. Auf der anderen Seite sagt unser Grundgesetz, verfassungswidrige Parteien sind zu verbieten.
15: Und damit bleibt am Ende vor allem die Frage, was aus Wüsts Prüfvorschlag wird. Bovenschulte hat dafür eine ziemlich einfache Formel: Das eine tun, das andere nicht lassen.
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3: Bianca Schwarz, unsere Hauptstadtkorrespondentin, meint in ihrem Kommentar jetzt: Einfach mal bitte machen, statt immer nur zu reden.
21: Ganz ehrlich, ich bin genervt. Oder mehr noch, ich bin mittlerweile stinksauer auf Politikerinnen und Politiker, die immer wieder ein AfD-Verbotsverfahren ins Spiel bringen und dann nichts tun. Wenn ich nur auf diese Woche gucke und auch nur auf eine Partei, probeweise, die Union. Hendrik Wüst aus Nordrhein-Westfalen ist dafür, dass eine Arbeitsgruppe ein AfD-Verbot prüfen soll. Markus Söder aus Bayern ist dagegen. Und Bundeskanzler Merz ist unsicher, ob das erst am Ende der Prüfung stehende Verbotsverfahren Erfolg haben kann. Echt jetzt. Ein Parteiverbotsverfahren ist das schärfste Schwert der Demokratie in Deutschland. Und die Partei, die den Kanzler stellt, ist nicht in der Lage, sich bei diesem wichtigen und sensiblen Thema abzusprechen. Oder noch besser, eine gemeinsame Haltung vor der Landtagswahl in Sachsen-Anhalt zu klären. Dass die AfD da haushoch gewinnen würde, das war nun wirklich keine Überraschung. Wird in der Union nicht mitgedacht, wie das wirkt, wenn man nach einer Wahl mit einem so klaren Ergebnis plötzlich wieder die Debatte um ein Parteiverbotsverfahren befeuert und sich dann noch nicht mal einig ist? Wie das auf mich wirkt? Hilflos. Und da geht es mir gar nicht um die Frage, kann so ein Verfahren mit Blick auf die AfD erfolgreich sein oder nicht? Denn das ist nicht die Fallhöhe. Es geht nicht darum, direkt den Verbotsantrag in Karlsruhe zu stellen. Wenn das der Fall wäre, dann wäre es völlig legitim, lange und sorgsam abzuwägen, ob dieses Verfahren Erfolg haben kann oder nicht. Aber es geht nur darum, ein Prüfverfahren anzustoßen. Das ist eine juristische und politische Vorprüfung. Man untersucht, ob genügend belastbares Material vorhanden ist, um überhaupt einen Verbotsantrag stellen zu können. Vielleicht sogar, aus der Verfassung abgeleitet, stellen zu müssen. Und hätte man dieses Ergebnis, dann müsste der Kanzler auch nicht so unsicher sein. Ich wünsche mir, dass Politikerinnen und Politiker endlich aufhören, um dieses Thema herumzueiern. Wenn sie das Thema immer wieder aufmachen, dann bitte auch mit einer Konsequenz, die heißt prüfen. Ergebnis offen. Nicht mehr, nicht weniger. Denn dieses Herumgeeiere halte ich für schädlich für das Vertrauen in die Politik und damit auch in die Demokratie als großes Ganzes. Dass in unserer Verfassung dieses Instrument überhaupt vorkommt, hat sehr gute Gründe. Aber so, wie viele Politiker damit umgehen, wird aus dem schärfsten Schwert ein stumpfes Schwert.
3: Die Meinung von Bianca Schwarz. Wenn Ermittler zu Durchsuchungen anrücken, dann ist das aus Sicht des Beschuldigten immer misslich, unabhängig vom Zeitpunkt. Für Steffen Krach war das Vorgehen der Staatsanwaltschaft Hannover aber ein echter Nackenschlag, denn der beurlaubte Regionspräsident von Hannover steckt 10 Tage vor der Berliner Abgeordnetenhauswahl in der Schlussphase seines Kampfes ums Rote Rathaus in der Hauptstadt. Und dann sind am Sonntag ja auch Kommunalwahlen in Niedersachsen. Die Unschuldsvermutung nutzt dem Sozialdemokraten da wenig. Heute nahm er Stellung zu den Vorwürfen. Jan Menzel aus Berlin.
22: Steffen Krach ist die Anspannung der letzten Stunden anzusehen. Der SPD-Spitzenkandidat will sich auf einer Pressekonferenz in der Berliner SPD-Zentrale erklären. Er will kämpfen für einen Wahlerfolg seiner Partei. Aber Krach kämpft an diesem Tag auch mit den Tränen, als er berichtet, wie die Ermittler von Polizei und Staatsanwaltschaft ihm das Handy während eines Gesprächs aus der Hand gerissen hätten und sogar unter dem Bett seiner Kinder nach Beweismitteln gesucht hätten. Vor allem aber will der SPD-Spitzenkandidat eines klarstellen.
23: Der Vorwurf der Bereicherung trifft mich persönlich sehr.
22: Konkret geht es um eine Parteispende eines Unternehmers aus Hannover, der sich an einer Auftragsvergabe für ein Projekt im Gesundheitsbereich in Lehrte bei Hannover beteiligt hatte. Krach war an dem Projekt als Regionspräsident und als Aufsichtsratschef des kommunalen Krankenhauskonzerns beteiligt. Dieser Unternehmer bekam letztlich nicht den Zuschlag für das Projekt, aber er spendete am 29. Dezember 2025 9.900 Euro an die Berliner SPD. Diese Spende sei ihm als Landeschef gemeldet worden, so Krach, und er habe umgehend reagiert.
23: Ich habe am 7. Januar 2026 um 15.11 Uhr die Information durch den Landesgeschäftsführer über diese Spende bekommen. Am 8. Januar um 6.45 Uhr, also keine 24 Stunden später, habe ich per Mail die Weisung erteilt, dass diese Spende nicht angenommen werden darf.
22: Allerdings machte Krach den Vorgang seinerzeit nicht öffentlich. Er habe die Sache mit der Rücküberweisung als erledigt betrachtet, sagt er heute. Die Ermittlungen der Staatsanwaltschaft haben die Spende und den Umgang damit aber nun ganz oben auf die politische Tagesordnung katapultiert, weiß auch Linken-Fraktionschef Tobias Schulze.
1: Ja, die Staatsanwaltschaft wird sich nicht an Wahltermine halten. Trotzdem ist es natürlich etwas, was jetzt für ein politisches Erdbeben gesorgt hat, ob beabsichtigt oder nicht.
22: Was auffällt, ist, wie zurückhaltend sich die politischen Mitbewerber in der Angelegenheit verhalten. Er habe Vertrauen in die Behörden, lässt sich CDU-Spitzenkandidat Stefan Evers zitieren. Grünen-Fraktionschef Werner Graf verweist ebenfalls auf die laufenden Ermittlungen. Und Alexander King vom BSW betont:
4: Naja, der Verdacht der Bestechlichkeit ist natürlich sehr schwerwiegend, ganz besonders in der Politik. Und dem muss man nachgehen, dem wird ja auch nachgegangen. Aber zunächst mal gilt natürlich die Unschuldsvermutung.
22: Und auch die Spitzenkandidatin der Berliner AfD, Christine Brinker, vermeidet scharfe Töne.
6: Ich persönlich hoffe, dass sich diese Vorwürfe nicht bewahrheiten, weil wenn das so wäre, wäre das ein weiterer Schlag auch ins Gesicht der Bürger. Es würde wieder das Vertrauen in die Politik maßgeblich beeinflussen. Und das wollen wir ja gerade nicht. Das können wir ja gerade nicht gebrauchen.
22: Wie die zurückgegebene Spende und die Ermittlungen die Wahl beeinflussen, wird sich zeigen. Die Berliner SPD hat Krach nach einer ersten Schockstarre demonstrativ den Rücken gestärkt. Und Steffen Krach hat angekündigt, dass er sich weiter mit ganzer Kraft in den Wahlkampf stürzen will.
3: Ich gebe es zu, ich hatte den nationalen Warntag heute Vormittag auch nicht mehr auf dem Zettel, als mein Smartphone, das nun ausgerechnet noch auf der Waschmaschine lag, in brumselnde und fiepende Zuckungen verfiel. Ein Blick auf den Bildschirm, Probealarm, man kennt's inzwischen. Als ich dann zur Kontrolle ein Fenster gekippt habe, habe ich bemerkt, dass die nächstgelegene Sirene in meinem Stadtteil wohl eher hinter dem Horizont liegt. Um es mit Loriot zu sagen, man muss schon sehr genau hinhören. Wie die offizielle Bilanz ausfällt, fasst Sebastian Tittelbach zusammen.
7: Für Bundesinnenminister Alexander Dobrindt hat der 6. bundesweite Warntag das erwünschte Ergebnis geliefert. Die Warnsysteme hätten funktioniert und die Bevölkerung auf den unterschiedlichsten Wegen erreicht. Dazu gehörten auch Meldungen im Radio und Fernsehen oder Anzeigen auf digitalen Werbeflächen. Im zuständigen Bundesamt für Bevölkerungsschutz und Katastrophenhilfe in Bonn ist man überzeugt, dass so im Ernstfall Millionen von Bürgern gewarnt werden können. Die eigentliche Auswertung läuft nun an. Auf einer Internetseite des Bundesamts kann jeder eine Woche lang online angeben, wie schnell und auf welchem Weg man die Warnmeldung erhalten hat. Im vergangenen Jahr hatten 97% der Befragten den Probealarm mitbekommen. Das bundesweite Warnsystem wird seit dem ersten Testlauf 2020 immer weiter ausgebaut. So sollten in diesem Jahr mehr Menschen auch eine Endwarnung auf ihr Smartphone bekommen haben.
3: Das waren die NDR-Info-Themen des Tages am Donnerstag.
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24: Um 17.32 Uhr mit Benjamin Kirsch. Der Ausgang der Landtagswahl in Mecklenburg-Vorpommern scheint weiter völlig offen zu sein. Stärkste Partei im neuen MV-Trend bleibt die AfD mit 38% vor der SPD mit Regierungschefin Schwesig mit aktuell 33%. Beide gewinnen dazu und liegen weit vor den anderen Parteien. Aus der NDR-Nachrichtenredaktion Gerd Wolf.
25: Die Linke käme auf 9%, die CDU sagte auf jetzt 7%. Die Grünen würden es mit 5% knapp in den Landtag schaffen. Daraus ergäbe sich eine Mehrheit für eine rot-rot-grüne Koalition im Nordosten, was auch dem weiterhin überwiegenden Wunsch nach einer SPD-geführten Landesregierung entspräche. Ministerpräsidentin Schwesig bleibt auch nach dieser Umfrage die beliebteste Politikerin in MV. Laut den Wahlforschern hat sich ein Viertel der 1,3 Millionen Wahlberechtigten noch nicht entschieden.
24: Zur Eindämmung der Inflation hat die Europäische Zentralbank erneut ihre Zinssätze angehoben. Der für Banken und Sparer wichtige Einlagenzins steigt von 2,25 auf 2,5%, wie die EZB mitteilte. Experten hatten fest mit der Anhebung gerechnet. Höher lag das Zinsniveau zuletzt im Februar 2025 mit damals 2,75%. Die Zentralbank reagiert mit der Zinserhöhung auf die steigenden Verbraucherpreise. Bundesinnenminister Dobrindt hat in der Haushaltsdebatte über seinen Etat auf höhere Ausgaben für Bundespolizei und Verfassungsschutz hingewiesen. Der Etat soll um fast 1 Milliarde Euro auf knapp 17 Milliarden Euro wachsen. Dobrindt sagte im Plenum:
8: Wir benennen die Täter, wir schärfen die Sicherheitsarchitektur und wir stärken die Resilienz in unserem Land. Das ist unsere Antwort gegenüber den Bedrohungen. Sicherheitsbehörden sind nicht die Gefahr in unserem Land, sondern sie schützen unsere Freiheit. Das sollten Sie verstehen.
24: Bundesinnenminister Dobrindt. Aus den Reihen der Oppositionsparteien kam vor allem Kritik an Kürzungen bei der politischen Bildung. So sagte die Grünen-Abgeordnete Kador:
9: An diesem Punkt wird es wirklich absurd. Denn während wir bei der Wahl in Sachsen-Anhalt gesehen haben, wie tief das Vertrauen in die Demokratie erschüttert ist, setzt die Bundesregierung bei der politischen Bildung den Rotstift an.
24: Die Grünen-Bundestagsabgeordnete Kador. Deutschland wehrt sich gegen Vorwürfe, mit seinen Waffenlieferungen an Israel Beihilfe zu einem möglichen Völkermord im Gazastreifen zu leisten. Nicaragua hatte eine entsprechende Klage vor dem Internationalen Gerichtshof in Den Haag eingereicht. Heute endeten die mündlichen Anhörungen. Sie sollten klären, ob die Klage zugelassen werden darf. Aus Brüssel Andreas Meyer-Feist.
10: Deutschland drängt darauf, die Klage abzuweisen. Der internationale Gerichtshof dürfe über die Waffenlieferungen gar nicht urteilen, solange Israel selbst nicht als Partei an dem Verfahren beteiligt ist. Nicaragua als Kläger gegen Deutschland argumentiert anders. Deutschland habe grundsätzlich die Pflicht, einen möglichen Völkermord zu verhindern, wenn ein entsprechendes Risiko absehbar sei. Weil die USA den internationalen Gerichtshof nicht anerkennen, ging das südamerikanische Land stattdessen gegen Deutschland als zweitgrößten Waffenlieferanten Israels vor. Dass Nicaragua diesen Prozess führt, obwohl das Land so weit weg vom Nahen Osten ist, hat mit dem politischen Umfeld zu tun. Nicaragua gilt historisch als einer der wichtigsten Helfer der palästinensischen Befreiungsbewegung. Gleichzeitig pflegt das Land enge Verbindungen zum Iran und nach Russland. Nach den Anhörungen in dieser Woche wird mit einer richterlichen Entscheidung Anfang des nächsten Jahres gerechnet.
24: Bundesweit sind heute die Warnsysteme für Notlagen getestet worden. Um 11 Uhr heulten zahlreiche Sirenen, Smartphones schlugen Alarm, in Fernsehen und Rundfunk liefen Durchsagen. Nach bisher vorliegenden Informationen gab es keine größeren Pannen. Auf einer Website warntag-umfrage.de können Bürgerinnen und Bürger nun ihre persönlichen Erfahrungen mitteilen. Es ist das 6. Mal, dass ein derartiger Warntag in Deutschland stattfand. Viele Kinder und Jugendliche werden online unangemessen von fremden Personen angesprochen. Das zeigt eine neue Studie der Landesanstalt für Medien NRW. Der Umfrage zufolge hat jeder fünfte Minderjährige schon einmal sogenanntes Cybergrooming erlebt. Das heißt, die Jugendlichen wurden zum Beispiel aufgefordert, Bilder von sich zu schicken oder sich zu treffen. Laut der Studie waren etwas weniger Kinder betroffen als im Vorjahr. Außerdem wussten mehr Jungen und Mädchen, wie sie bei Cybergrooming reagieren sollen. Befragt wurden Kinder zwischen 8 und 17 Jahren. Das waren die Nachrichten.
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3: Das Wetter in Norddeutschland meist trocken, bei 16 bis 19 Grad. Nachts bleibt es trocken, bei Tiefstwerten dann von 15 bis 5 Grad. Morgen teils Schauer, vereinzelt Gewitter, Richtung Osten freundlicher, Höchstwerte 17 bis 22 Grad. Am Sonnabend heiter bis wolkig, später von der Nordsee her einzelne Schauer und 19 bis 23 Grad. NDR Info, der Verkehrsservice, Stau oder stockender Verkehr ab 3 Kilometern. A1 Hamburg Richtung Osnabrück zwischen Bremer Kreuz und Hemelingen. 5 Kilometer stockender Verkehr vor der Baustelle. A1 Osnabrück Richtung Bremen zwischen Dreieck Stur und Bremen-Arsten. 4 Kilometer stockender Verkehr vor der Baustelle. A2 Hannover Richtung Berlin zwischen Allerengersleben und Irxleben. 6 Kilometer stockender Verkehr. A7 Flensburg Richtung Hamburg zwischen Hamburg-Stellingen und dem Elbtunnel. 4 Kilometer stockender Verkehr. A7 Hannover Richtung Kassel zwischen Hildesheim und Derneburg-Salzgitter. 8 Kilometer stockender Verkehr im Baustellenbereich. Die A7 Hannover Richtung Hamburg ist zwischen Soltau Ost und Schneverdingen nach einem Unfall gesperrt. A23 Hamburg Richtung Heide zwischen Halstenbek-Rellingen und Pinneberg Süd 10 Kilometer Stau. Die A30 Bad Oeynhausen Richtung Osnabrück ist zwischen Kirchlengern und Hittenhausen nach einem Unfall gesperrt. Nach seinem Rücktritt hat sich der frühere Chef der CDU-CSU-Bundestagsfraktion Jens Spahn lange mit öffentlichen Äußerungen zurückgehalten. Gestern hat sein Nachfolger Thorsten Frey zum ersten Mal in seiner neuen Funktion im Plenum gesprochen, in der Generaldebatte im Bundestag. Spahn, jetzt einfacher Abgeordneter, hat nun einen Brief geschrieben an die CDU-Mitglieder seines Wahlkreises in Nordrhein-Westfalen, die ihn ja in den Bundestag geschickt hatten. Darin bittete er für seinen Umgang mit einer Leihmutterschaft in den USA um Entschuldigung. Jonas Hanst berichtet.
5: In dem Brief an die Parteimitglieder, welcher dem WDR und der Nachrichtenagentur Reuters vorliegt, schreibt Jens Spahn unter anderem, Zitat:
11: Ich war zu feige, bei diesem sensiblen Thema offen Farbe zu bekennen. Ich wollte eine schwierige Debatte vermeiden, auch zum Schutz meiner werdenden Familie, und habe damit am Ende eine sehr viel schwierigere Debatte ausgelöst.
5: Das sei falsch gewesen und er bedauere dies zutiefst, schreibt der CDU-Politiker, der jetzt für die Unionsfraktion im Haushaltsausschuss des Bundestages sitzt. Außerdem schreibt Spahn:
11: Die Konsequenzen habe ich gezogen und meine politischen Ämter in Fraktion und Partei zur Verfügung gestellt.
5: In dem Brief erläutert der 46-Jährige dann auch seine Beweggründe. Sein Mann und er hätten schon immer den Wunsch gehabt, eine Familie zu gründen. Für ihn sei bei der Frage, eine Leihmutterschaft in den USA in Anspruch zu nehmen, wichtig gewesen, dass die Leihmutter bereits eine eigene Familie hat und in finanziell stabilen Verhältnissen lebt. Auch sei es Spahn wichtig gewesen, dass die Leihmutter rechtlich und medizinisch professionell begleitet wird und keine genetische Verwandtschaft zwischen ihr und dem Kind bestehe. Für Spahn habe auch eine Rolle gespielt, dass der Bundesgerichtshof 2018 entschieden habe, dass eine in den USA gerichtlich festgestellte Elternschaft nach einer Leihmutterschaft unter bestimmten Voraussetzungen mit der deutschen Rechtsordnung vereinbar sei und anerkannt werde. Dies ändere aber nichts daran, dass er versäumt habe, diesen Abwägungsprozess rechtzeitig offenzulegen und seine veränderte Position zu erklären, betont Spahn in dem Brief. Dafür habe es genügend Gelegenheiten gegeben, die er nicht genutzt habe, weil er zu feige gewesen sei. Dazu schreibt er:
11: Zu Recht ist deshalb die Frage gestellt worden, warum ich diese private Entscheidung getroffen habe, ohne zuvor den Widerspruch zu meiner vor vielen Jahren öffentlich vertretenen Haltung aufzulösen.
5: Nach dem Bekanntwerden der Leihmutterschaft hatte Kanzler Merz diverse Posten innerhalb der CDU und der Koalition neu besetzt. Spahns Nachfolger an der Fraktionsspitze wurde beispielsweise der frühere Kanzleramtschef Thorsten Frey.
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3: Ein gutes halbes Jahr. Nun schwelt der Krieg am Persischen Golf und hält die Weltwirtschaft in Unsicherheit. Vor allem über die Frage, wie sicher und wie teuer ist unsere Versorgung mit Öl und Gas. Rohöl kostet wieder mehr als 100 Dollar. Auch Gas ist heute sogar teurer als zu Kriegsbeginn. Und langsam fressen sich die hohen Energiepreise durch den ganzen Warenkorb des täglichen Bedarfs. Im Euroraum ist die Inflation auf deutlich über 3% gestiegen. Und das hat jetzt die Europäische Zentralbank auf den Plan gerufen. Schließlich ist die Stabilität des Euro ihr Hauptauftrag. Ursula Mayer aus Frankfurt über die Antwort der Zentralbanker.
12: Die Europäische Zentralbank erhöht die Zinsen zum zweiten Mal in diesem Jahr. Das hat der Rat der EZB bei einer Sitzung in Berlin beschlossen. Der für Banken und Sparer relevante Einlagenzins steigt von 2,25 auf 2,5%. Diesen Zinsschritt begründet EZB-Präsidentin Christine Lagarde so:
13: Der Konflikt im Nahen Osten heizt die Inflation weiter an. Sie dürfte für einen längeren Zeitraum deutlich über unserem Zielwert bleiben.
12: 2% Inflation strebt die EZB an. Aktuell liegt sie im Euroraum aber mit 3,3% viel höher. Ihren Prognosen zufolge braucht die Zentralbank 2 Jahre, um dieses Inflationsproblem in den Griff zu bekommen. Das ist länger, als bisher erwartet worden war. Dagegen dürfte sich die Wirtschaft besser entwickeln. Das Wachstum soll dieses Jahr statt 0,8 nun 0,9% betragen, sagt EZB-Chefin Christine Lagarde.
13: Darin spiegelt sich hauptsächlich wider, dass die Widerstandsfähigkeit der Wirtschaft des Euroraumes stärker ist als erwartet.
12: Allerdings sei die Unsicherheit nach wie vor groß, vor allem wegen des Energieschocks durch den Krieg im Nahen Osten, so Lagarde. Christian Schulz, Chefökonom von Allianz Global Investors, lobt die EZB, weil sie rechtzeitig etwas tut gegen die steigenden Verbraucherpreise.
14: Die Inflation in der Eurozone ist zu hoch, weil die Straße von Hormuz geschlossen ist und dadurch Öl- und Gaspreise angestiegen sind. Daran kann die EZB nichts ändern. Das wird aber andere Preise im Zeitablauf ebenfalls hochtreiben. Und darauf muss die EZB dann natürlich antworten.
12: Schulz hält weitere Zinserhöhungen in diesem Jahr für wahrscheinlich. Denkbar wäre das auch für Emanuel Mönch, Professor an der Frankfurt School. Einen direkten Dämpfer für die Konjunktur erwartet er dadurch nicht.
16: Das Wachstum war zuletzt wieder etwas robuster, gerade auch in Deutschland. Eine oder zwei weitere Zinserhöhungen werden das Wachstum jetzt nicht spürbar abbremsen.
12: Auch wenn Kredite für Unternehmen und Verbraucher wieder teurer werden. Auf der anderen Seite dürfen sich Sparer über höhere Zinsen freuen. So gibt es fürs Tagesgeld befristete Angebote mit 4% und mehr Zinsen. Neben den Zinsen standen erneut Spekulationen um Lagardes berufliche Zukunft im Raum. Einigen galt sie bereits als französische Präsidentschaftskandidatin. Nun heißt es, sie könnte bald das Weltwirtschaftsforum in Davos leiten. Sie selbst sagt dazu lediglich:
13: Wenn es etwas über mich persönlich zu berichten gibt, sind Sie die Ersten, die es erfahren, nach meinen Enkelkindern. Aber da gibt es nichts zu berichten.
12: So geht das Rätselraten um die Zukunft der EZB-Präsidentin weiter.
3: Wir schauen noch zur Börse. Dort hat man die Zinserhöhung natürlich erwartet. Der deutsche Leitindex geht trotzdem um 0,8% in die Knie, sinkt auf 25.360 Punkte. In den USA sind es vor allem die steigenden Energiepreise, die auf die Stimmung drücken. US-Öl kostet über $100, da sinkt der Dow Jones um fast ein halbes Prozent auf 52.200 Punkte. Der Euro hält sich recht stabil, er kostet $1.16.26. Muss künstliche Intelligenz stärker reguliert werden? Müssen Gesetzgeber ihr Grenzen setzen? Genau das fordert jetzt einer, der die Technologie selbst mitentwickelt und vorangetrieben hat. Seine Bedenken schildert unsere Los Angeles-Korrespondentin in wenigen Minuten. Im Überblick geht es jetzt zuerst um den neuen MV-Trend, den letzten vor der Landtagswahl. 17.45 Uhr ist es.
24: Wenn schon am nächsten Sonntag in Mecklenburg-Vorpommern gewählt würde, käme die AfD auf 38% der Stimmen. Das ist das Ergebnis einer Umfrage von Infratest DIMAP. Die SPD liegt demnach aktuell bei 33% der Stimmen, die Linke bei 9% und die CDU bei 7%. Die Grünen würden es mit 5% nur knapp in den Landtag schaffen, das BSW dagegen mit 4% nicht. Rein rechnerisch wäre damit eine rot-rot-grüne Regierung in Mecklenburg-Vorpommern möglich. Eine Koalition mit der AfD hatten die anderen Parteien ausgeschlossen. Nach einer ganzen Serie von Sabotageangriffen auf das deutsche Stromnetz hat die Bundesanwaltschaft die Ermittlungen übernommen. Der Fall habe besondere Bedeutung, sagte eine Sprecherin der Behörde. Es gehe um den Verdacht verfassungsfeindlicher Sabotage. Ein Tatverdächtiger sitzt bereits in Untersuchungshaft. Der 48-Jährige soll in mehreren Bundesländern versucht haben, einen Kurzschluss an Hochspannungsleitungen auszulösen, aus Protest gegen die Kohleverstromung. Die Behörden in Deutschland haben am Vormittag getestet, ob sie die Bevölkerung im Katastrophenfall schnell genug warnen können. Dafür wurde um 11 Uhr auf verschiedenen Wegen ein Warnton ausgespielt, etwa über Handys, Sirenen oder den Rundfunk. Der Probealarm machte auch vor den Haushaltsberatungen im Bundestag nicht Halt. Justizministerin Hubich musste ihre Rede unterbrechen, bis im Plenarsaal alle Alarmtöne wieder ausgestellt waren, auch auf ihrem eigenen Handy. Der deutschlandweite Probealarm ist ein gemeinsamer Aktionstag von Bund, Ländern und Kommunen. Er findet seit 2022 einmal jährlich statt. Das Wetter in Norddeutschland, nachts überall trocken, bei Tiefstwerten von 15 bis 5 Grad. Das war der kurze Überblick. Weiter geht's mit Markus Schubert.
3: Sie ist eine Chance. Sie kann uns in vielen Fällen helfen und bei lästigen komplizierten Dingen unterstützen, die künstliche Intelligenz. Aber wohin geht das noch? Wird sie für uns Menschen irgendwann gefährlich? Genau das befürchtet ein hochrangiger Entwickler beim KI-Giganten Anthropic. Er hat seinen Job hingeworfen und warnt jetzt vor den Gefahren der KI. Zuletzt gab es ja auch einige Zwischenfälle, bei der die KI Grenzen überschritten hat, die Menschen ihr vorher auferlegt hatten. Braucht es also noch strengere Regeln und das international? Antje Sieb berichtet aus Los Angeles.
0: Unterschätzt das Risiko nicht, schreibt Jacob Coxon auf der Plattform X. Er hat zuerst für OpenAI, den Entwickler von ChatGPT, und zuletzt für Anthropic, Entwickler von Claude, gearbeitet.
15: Keine der Firmen verhält sich vernünftig. Sie rasen auf künstliche Intelligenz zu, die sich selbst verbessert und spielen mit unserem Leben.
0: Mit dieser Einschätzung steht Coxon nicht allein da. Im Juli erst unterschrieben mehr als 1300 Mitarbeiter von AI-Firmen, darunter auch Anthropic-CEO Dario Amodei und Chefwissenschaftler Jacob Pachocki von OpenAI, eine Forderung an die US-Regierung.
15: Wir fordern, dass die US-Regierung internationale Anstrengungen unterstützt, um technische und Regulierungswerkzeuge zu entwickeln, die gebraucht werden, um die Entwicklung automatisierter KI gezielt zu verlangsamen.
0: Die Sorge, je mehr KI sich selbst weiterentwickelt, desto weniger Möglichkeiten haben Menschen, noch steuernd einzugreifen. Das Tempo sei zu hoch, das mache auch vielen Entwicklern Angst, sagte KI-Forscher Jeffrey Ladish im Juni beim For Humanity Podcast.
17: And I know from talking to a lot of people who work at these companies that they're freaking out, that it's very scary, that the pace is something that researchers have a really hard time keeping up with.
0: Es gebe aber auch viele, die das Risiko für klein hielten.
17: To be clear, I think there's a lot of lab employees who think that the risk is fairly small. And there's a diversity of opinion.
0: Konkurrenzdruck der Firmen untereinander in den USA und weltweit treibt die Entwicklung zusätzlich an. Im Juni veröffentlichte die AI Risk Initiative am MIT das Ergebnis einer Studie, für die die Forscher mehr als 270 Experten weltweit strukturiert befragt hatten. Die größten potenziellen Probleme sind danach künstliche Intelligenzen mit gefährlichen Fähigkeiten, KI-Waffen oder Cyberangriffe oder die Konzentration von zu viel Macht in den Händen weniger durch KI. Die Wahrscheinlichkeit einer katastrophalen Entwicklung in den nächsten 5 Jahren schätzten die Experten in vielen Fällen auf deutlich über 10% oder sogar 20%, falls alles so weiterläuft wie bisher.
18: In those other industries, we regulate the industry to ensure that they keep the public safe. We set standards, demand evidence and don't take drug companies just on trust, for example.
0: In der Luftfahrt oder der Medizin würde man die Industrie regulieren und den Firmen nicht einfach vertrauen, betont Michael Nürtel von der AI Risk Initiative. Auch Jeffrey Ladish fordert internationale Regelungen für künstliche Intelligenz.
17: Countries need to get together and say,
15: die Länder sollten zusammenkommen und sich einigen, dass KI toll sein kann und dass wir die tolle KI haben wollen, aber keine Superintelligenz, die uns möglicherweise ersetzt oder alle umbringt.
0: OpenAI-Chef Sam Altman betont die freiwillige Zusammenarbeit mit der US-Regierung und spricht über das neueste Modell, als habe die Firma alles im Griff. OpenAI hat noch vor wenigen Wochen nach eigener Aussage die Entwicklung des neuesten Modells freiwillig gebremst, weil es gefährlich gut sei. Jetzt wird es veröffentlicht, man habe bei der Sicherheit aufgeholt.
19: Capability progress has been, sort of in awe is the only way I can describe it. And we have needed more time to catch up with safety alignment and security.
0: Marketing ist sicher immer dabei, wenn Unternehmer über ihre eigenen Produkte reden. Es gebe viel Hype, aber auch Menschen, die KI unterschätzen, meint Ladish.
17: Some people are totally overhyping AI capabilities. Some people are totally in denial about what AI can do.
0: Wie schnell es tatsächlich gehen könnte bis zur Superintelligenz, also einer künstlichen Intelligenz, die schlauer ist als Menschen, das ist unter Experten umstritten. Aber auch KI-Optimisten, die potenziell positiven Auswirkungen in den Vordergrund rücken, streiten nicht ab, dass es Risiken gibt. Ein klarer Weg zu internationaler oder auch umfassender nationaler Regulierung in den USA zeichnet sich bisher allerdings nicht ab.
3: Ein Bericht von Antje Sieb aus Los Angeles. Frauen im Männerfußball als Trainerin noch eine Seltenheit. Auch in der Türkei. Ein Amateurligaverein traut sich Neues. Zeynep Mestan wird ab sofort die erste Herrenmannschaft trainieren. Im Netz bekommt die 22-Jährige dafür neben Glückwünschen Kritik und Beleidigungen ab. Oliver Bemelmann aus Istanbul.
20: Zeynep Mestan steht auf dem grünen Rasen ihres neuen Vereins bei ihrer offiziellen Vorstellung. Sie trägt ein schwarz-rotes Vereinstrikot, Anzughose und High Heels und versucht mit diesen den Ball hochzuhalten für die Fotografen. Viele türkische Medien berichten über die Verpflichtung der 22-Jährigen als neue Cheftrainerin von Turgutluspor. Die erste Frau auf dem Posten in der Clubgeschichte, das sorgt für mediales Aufsehen. Aber auch für Kritik und Spott in sozialen Medien. Sie sei zu jung, ihr fehle die Erfahrung, eine Frau als Trainerin gehe gar nicht, sagen manche. Zeynep Mestan sagt in türkischen Medien, sie habe mit Gegenwind gerechnet.
1: Es gibt Beleidigungen und Drohungen, aber auch viele positive Kommentare. Ich möchte mich vor allen Dingen bei denjenigen bedanken, die mich unterstützen. Ich konzentriere mich komplett auf das, was auf dem Platz ist und auf den Erfolg, den wir hoffentlich bis zum Saisonende haben werden.
20: Ihr ambitioniertes Ziel? Meister in der Amateurliga werden. Sie selbst hat 7 Jahre Erfahrung als Spielerin bei Amateurclubs und hat Sportwissenschaft studiert. Ihr großes Trainervorbild? Pep Guardiola. Turgutluspor, der Provinzclub aus der Nähe von Izmir, war früher mal zweitklassig und ist letztes Jahr aus der dritten Liga abgestiegen. Mit der jungen Trainerin will man zurück in die Erfolgsspur, sagt Vereinspräsident Yilmaz Gençtürk.
4: Wir haben unsere Mannschaft einer Frau anvertraut mit großem Fachwissen, weil wir an sie glauben. Wir haben uns zusammengesetzt, sie hat uns ihre Ideen vorgestellt und wir haben besprochen, was sie erreichen und umsetzen kann. Natürlich gibt es auch viele Vorurteile. In der Türkei gibt es bekanntlich viele Menschen, die meinen, dass Frauen an bestimmten Stellen nichts zu suchen haben. Wir wollen, dass diese Vorurteile abgebaut werden.
20: Im türkischen Fußball gab es schon lange vor Zeynep Mestan berühmte Vorbilder auf der Trainerbank, wie Özgür Gösercik, die vor knapp 20 Jahren die erste Frau war, die in der Türkei ein Männerteam trainiert hat. Daran will Zeynep Mestan anknüpfen.
1: Ich hoffe, dass wir die Stellung der Frau im türkischen Fußball in Zukunft noch weiter stärken werden, vor allem im Trainerbereich. Auch ich habe in meiner Fußballlaufbahn immer wieder Schwierigkeiten erlebt. Hier im Verein mache ich jetzt den ersten Schritt als Trainerin und ich hoffe, dass viele Sportlerinnen und Sportler mir nachfolgen werden.
20: Ihr erstes Spiel an der Seitenlinie steht noch bevor, doch schon jetzt ist die Aufmerksamkeit für die neue Cheftrainerin groß. Die Zahl ihrer Follower bei Instagram hat sich seit ihrer Verpflichtung bereits verdoppelt auf jetzt 26.000.
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3: Wer einmal aus Versehen den falschen Mail-Anhang geöffnet und sich damit einen Computervirus eingehandelt hat, weiß, was eine Phishing-Mail ist. Aber wie Hacker sich Zugang auch zu perfekt gesicherten Computersystemen verschaffen, das ist für Laien eher schwer nachvollziehbar. Im Kino läuft jetzt ein Thriller, in dem man einer Hackerbande quasi über die Schulter schauen kann. Lifehack lief in Großbritannien sehr erfolgreich und startet heute auch bei uns. Wally Müller hat sich diesen außergewöhnlichen Thriller angesehen.
6: Achtung, neues Fachwort, Screen-Life-Format. Das bedeutet, die Handlung eines Films spielt sich ausschließlich auf Computer- und Smartphone-Bildschirmen ab. Die 4 jugendlichen Protagonisten von Lifehack, Kyle, Petey, Sid und Alex, sind also nur dann zu sehen, wenn eine PC- oder Handykamera sie einfängt. Was aber meist der Fall ist, weil sie als Computer-Nerds quasi 24/7 online sind.
21: Hallo. Ich bin hier.
22: Warte kurz, hörst du mich?
6: Dass der 19-jährige Kyle aus London mitten in der Nacht mit Alex in den USA videotelefoniert, verrät natürlich auch einiges über seine Lebensumstände.
21: Und wenn du jede Nacht durchmachst, flippen deine Eltern nicht aus?
22: Ja, meine Mama macht sich schon ein bisschen Sorgen. Und mein Dad arbeitet im Ausland, also glaub nicht, dass er das mitkriegt.
21: Was macht er nochmal?
22: Der ist IT-Consultant in Dubai.
21: Wann siehst du ihn wieder?
22: Irgendwann um Weihnachten.
21: Fuck. Mhm. Das ist echt lang.
6: Der irische Regisseur Ronan Corrigan findet innerhalb der Desktop-Optik also durchaus Möglichkeiten, seine Figuren zu charakterisieren. Kyle und seine Online-Gamer-Clique sind nun wahrlich keine Bösewichter, nur Kids, die spielen wollen. Ihre Spielwiese aber ist die endlos weite Welt des Internets, in der man mit dem nötigen Know-how viel Unfug treiben kann. Betrüger austricksen, Sicherheitslücken testen, kleine Hackangriffe zum Spaß. Eines Tages schlägt Kyle vor, den Tech-Milliardär Don Hurt zu beklauen, weil er im Netz gar so eitel mit seinen Kryptomillionen prahlt.
22: Ich würde sagen, wir räumen Don fucking Hurts Bitcoin-Wallet aus.
21: Oh mein Gott.
22: Er meint es ernst. Echt, Leute, das schaffen wir. Wir sind das geilste Team. Du kannst programmieren. Alex fetcht eh schon Ausweise fürs halbe Internet. Und Sid? Der Typ kennt jedes Black Hat Forum im ganzen Dark Web.
21: Okay.
6: Lifehack ist visuell gewollt eine Überforderung, weil die Kids, während sie sprechen, gleichzeitig Chattexte, Passwörter, Suchanfragen eintippen und durch Online-Seiten scrollen. Permanent sind X-Screen-Fenster geöffnet, Videochats am Laufen. Es ist extrem fordernd, aber auch spannend mitzubekommen, wie die vier mit ihrer Hacker-Denke die Sache angehen. Das Einfallstor zu Don Hurts Privataccount ist seine freigebig postende Tochter.
22: Wie wir Lindsays inspirierenden Profil entnehmen können, verfolgt sie eine vielseitige Karriere als Model, Influencerin und Gründerin von Lumix Skincare.
21: Ja. Auch bekannt als Daddy zahlt alles Karriere-Starter-Paket.
22: Genau, also starten wir eine Fake-Model-Agentur.
21: Oh mein Gott.
6: Die Jagd nach dem Krypto-Portemonnaie ist dann mindestens so spannend wie ein physischer Bankraub, weil natürlich nicht alles glatt läuft.
22: Shit, shit, shit, ich hab's gleich.
7: Wir gehen in den Knast.
21: Sie kommt zurück.
22: Okay, ich hab noch einen Versuch. Einen noch.
6: Lifehack kostet wirklich Nerven. Zumal man mit den jungen Hackern durchaus sympathisiert. Der Beklaute ist ein skrupelloser Geschäftemacher, dem die paar Bitcoin nicht wehtun. Nur hat die Bande leider seine Tochter unterschätzt.
21: Du weißt genau, wer ich bin. Und ich weiß auch genau, wer du bist. Kyle Andrew Peters. Du kommst aus London, gehst auf die Opera School.
6: Irgendeine Sicherheitslücke gibt es ja immer, auch bei Kyle und Co. Lifehack ist wie eine Achterbahnfahrt, bei der man sich schon erleichtert am Ziel wähnt und dann fährt sie gleich nochmal los. Dass ein Thriller ohne physische Action-Einlagen dieses Gefühl erzeugt, ist schon

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1: Um 18 Uhr mit Ronald Lessig. 10 Tage vor der Landtagswahl in Mecklenburg-Vorpommern bauen AfD und SPD ihren Vorsprung vor den anderen Parteien weiter aus. Laut dem neuen MV-Trend von Infratest DIMAP kommt die AfD auf 38% und damit auf 3 Prozentpunkte mehr als vor einer Woche. Die SPD legt von 32% auf 33% zu. Die CDU liegt bei 7%, die Linke bei 9%, die Grünen bei 5% und das BSW bei 4%. Für NDR-Reporter Gerd Wolf drücken die Umfrageergebnisse einen Wunsch nach politischer Kontinuität unter den Wählern aus.
2: Würde am 20. September so gewählt, lief es politisch wohl auf eine rot-rot-grüne Koalition in Mecklenburg-Vorpommern hinaus. Rechnerisch sind weitere Kombinationen möglich, aber eine Koalition mit der AfD hatten im Vorfeld alle anderen Parteien ja ausgeschlossen. Weil das BSW nach dieser Umfrage nicht in den Landtag einziehen würde, ergäbe sich eine andere Situation als zuletzt in Sachsen-Anhalt. Auffallend bleibt der Abwärtstrend der CDU. In den verbleibenden Tagen bis zur Landtagswahl wollen sich jetzt AfD auf der einen und SPD und Linke auf der anderen weiter gegeneinander positionieren. Die Grünen setzen eher darauf, für stabile Mehrheiten zu werben.
1: Die Europäische Zentralbank hat erneut ihre Zinssätze angehoben. Der für Banken und Sparer wichtige Einlagezins steigt um 0,25 Punkte auf 2,5%. Es ist der 2. Zinsschritt nach oben in diesem Jahr. Warum die EZB die Zinsen angehoben hat, berichtet Ursula Mayer aus Frankfurt am Main.
3: Die Europäische Zentralbank will rechtzeitig etwas unternehmen gegen die steigenden Verbraucherpreise. Zuletzt war die Inflation im Euroraum bei 3,3%. Aus Sicht der Zentralbank ist das viel zu viel. EZB-Chefin Christine Lagarde betont, das Problem sei der anhaltende Konflikt im Nahen Osten, der heize die Inflation weiter an. Frühestens in 2 Jahren will die EZB das Inflationsproblem wieder im Griff haben.
1: Bundesfamilienministerin Prien hat die geplanten Kürzungen bei familienpolitischen Leistungen verteidigt. Gerade für die Bereiche Familie und Kinder bedeutet der Spardruck schwierige Abwägungen, sagte die CDU-Politikerin im Bundestag. Familien könnten sich aber weiter auf gute Unterstützung verlassen. Für ihren Etat sind im kommenden Jahr 15,5 Milliarden Euro vorgesehen. Das ist rund 1 Milliarde weniger als in diesem Jahr. Das Bundesamt für Bevölkerungsschutz und Katastrophenhilfe, kurz BBK, hat nach dem bundesweiten Probealarm eine erste positive Bilanz gezogen. Um 11 Uhr haben in ganz Deutschland Sirenen geheult und Smartphone-Apps geschrillt. Aus der NDR-Nachrichtenredaktion Janine Artist.
4: BBK-Präsidentin Tüngler sagte, es habe sich gezeigt, dass das Bundeswarnsystem und die daran angeschlossenen Kanäle zuverlässig funktionieren. Im Ernstfall könnten so Millionen von Bürgerinnen und Bürgern gewarnt werden. Der Alarm wird zum Beispiel über offizielle Warn-Apps wie Nina und Katwarn oder das Cell-Broadcast-System für Mobiltelefone verbreitet. Auch Medien und Betreiber von Anzeigetafeln sollen die Bevölkerung informieren. Seit 6 Jahren werden immer am 2. Donnerstag im September die Kommunikationsabläufe im Katastrophenfall getestet.
1: Mecklenburg-Vorpommern und Schleswig-Holstein wollen sich in Zukunft im Krisenfall bei der Kreditaufnahme gegenseitig helfen. Sie haben eine engere Zusammenarbeit vereinbart und unterzeichnet. Es geht um Vorkehrungen, falls zum Beispiel die IT erheblich gestört ist oder Personal in größerem Umfang länger ausfällt. Eine vergleichbare Vereinbarung haben auch Bremen und Hamburg geschlossen. Es gibt einen neuen Ermittlungsstand im Fall der versuchten Stromsabotage in Brandenburg und Nordrhein-Westfalen. Laut Innenministerium NRW hat der Verdächtige Anschläge auf weitere Ziele vorbereitet. Aus Düsseldorf Arne Hell.
5: Die Ermittler haben laut NRW-Innenministerium ein Notizbuch gefunden im Camper des Verdächtigen Daniel V. Darin soll er handschriftlich mehr als 150 Orte in ganz Deutschland als Anschlagsziele aufgelistet haben. Allein in NRW wurden demnach an 40 Orten Abschussrampen entdeckt. Mit denen soll Daniel V. geplant haben, Draht auf Stromleitungen zu schießen, etwa an Umspannwerken, um so einen Kurzschluss und einen Stromausfall auszulösen. Laut Bekennerschreiben, um so die fossile Energieerzeugung zu bekämpfen. Seit gestern sitzt Daniel V. in Untersuchungshaft.
1: Das waren die Nachrichten.
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1: Meist trocken bei 16 bis 19 Grad. Nachts bleibt es trocken bei Tiefstwerten von 15 bis 5 Grad. Morgen teils Schauer, vereinzelt Gewitter, Richtung Osten freundlicher. Höchstwerte 17 bis 22 Grad. Am Sonnabend heiter bis wolkig, später von der Nordsee her einzelne Schauer. 19 bis 23 Grad und auch schon der Blick auf den Sonntag. Dann Wolken und Regenfälle, vereinzelt Gewitter und noch 18 bis 21 Grad. 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Stau oder stockender Verkehr ab 3 Kilometern. A1 Hamburg Richtung Osnabrück zwischen Bremer Kreuz und Himmelingen. 5 Kilometer stockender Verkehr vor der Baustelle. A1 Osnabrück Richtung Bremen zwischen Dreieck Stur und Bremen-Arsten. 4 Kilometer stockender Verkehr vor der Baustelle. A2 Hannover Richtung Berlin zwischen Allerengersleben und Irxleben. 6 Kilometer stockender Verkehr. A7 Flensburg Richtung Hamburg zwischen Hamburg-Stellingen und dem Elbtunnel. 4 Kilometer stockender Verkehr. A7 Hannover Richtung Kassel zwischen Hildesheim und Derneburg-Salzgitter. 8 Kilometer stockender Verkehr im Baustellenbereich. A7 Hannover Richtung Hamburg zwischen Soltau Süd und Schneverdingen. 5 Kilometer stockender Verkehr nach einem Unfall. A23 Hamburg Richtung Heide zwischen Pinneberg Süd und Tornesch. 9 Kilometer Stau. Und die A30 Bad Oeynhausen Richtung Osnabrück ist zwischen Kirchlengern und Hittenhausen nach einem Unfall gesperrt. Zwei Landtagswahlen stehen in 10 Tagen an, die in Mecklenburg-Vorpommern und die für das Berliner Abgeordnetenhaus. In beiden Ländern stehen die Wahlkämpfer seit der Sachsen-Anhalt-Wahl besonders unter Strom, denn die dramatischen Zugewinne für die AfD dort könnten auch die Wähler anderswo in ihrer Wahlentscheidung oder in ihrer Entscheidung überhaupt zur Wahl zu gehen beeinflussen. Infratest DIMAP legt heute nun für Mecklenburg-Vorpommern, davon haben wir schon gehört, und seit einigen Minuten auch für die Bundeshauptstadt Umfragedaten vor, die nach dem Wahlsonntag in Magdeburg erhoben wurden. Sabine Henkel fasst die wichtigsten Daten zusammen.
2: Zwei Landtagswahlen mit sehr unterschiedlichen Ausgangslagen. In Mecklenburg-Vorpommern liegen zwei Parteien mit großem Abstand vor den anderen, die SPD und die AfD. In Berlin sind es CDU und Linke, allerdings mit weitaus geringerem Abstand. In Mecklenburg-Vorpommern wird sehr deutlich, welche Rolle Manuela Schwesig spielt, die amtierende Ministerpräsidentin der SPD. Sie würde bei einer Direktwahl von 60% gewählt. Schwesig hat ihren Wahlkampf auch auf ihre Person zugeschnitten. Die Frau gegen Blau. In dieser Umfrage führt aber Blau, also die AfD, mit 38% vor Schwesigs SPD mit 33%. Die AfD hat 3 Punkte gut gemacht, die SPD einen. Die anderen Parteien sind weit abgeschlagen und können in dieser Umfrage auch keine Punkte machen. Die CDU liegt bei 7%, die Linke bei 9% und die Grünen bei 5%. Das BSW wäre nicht im Landtag, 4%. In Berlin ist noch sehr viel mehr offen. Möglicherweise auch, weil fast ein Drittel der Wahlberechtigten noch nicht entschieden ist, was auch an den weitgehend unbekannten Spitzenkandidaten aller Parteien liegen könnte. So zeichnet sich folgendes Bild ab. Die Linke liegt in Berlin knapp vor der CDU. Linke 21, CDU 20%. Die Linke hat 2 Punkte zugelegt, die CDU einen verloren. Die AfD kommt unverändert auf 18, die Grünen auf 16% bei einem Minus von 2 Punkten. Die SPD dann mit 12% plus 1. Das BSW erreicht 4%, wäre also nicht im Berliner Abgeordnetenhaus dabei. Es gibt in Berlin keine große Präferenz für den regierenden Bürgermeister bzw. die Bürgermeisterin. Auch hier liegt aber die Linke Elif Eralp knapp vor dem CDU-Kandidaten Stefan Evers mit 23-22%. Was mögliche Koalitionen angeht, gilt in beiden Ländern, dass keine Partei, die nach dieser Umfrage den Einzug in den Landtag schaffen würde, mit der AfD regieren will. Daher wäre in Mecklenburg-Vorpommern nur eine rot-rot-grüne Koalition möglich. In Berlin sind 2 Optionen denkbar. Ebenfalls rot-rot-grün, allerdings nicht mit einer SPD, sondern mit einer linken Ministerpräsidentin. Oder eine Kenia-Koalition, also schwarz-rot-grün.
1: Und die Trends, die neuen für Mecklenburg-Vorpommern und für Berlin, finden Sie auch grafisch aufbereitet bei ndr.de/info oder bei tagesschau.de.
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1: Gleich 6:10. Der Prozess, der heute vor dem Landgericht Hannover begonnen hat, erinnert an den grausamen Vergewaltigungsprozess von Gisèle Pelicot aus Frankreich. In mehr als 100 Fällen und über mehrere Jahre soll ein Mann aus Ronnenberg in Niedersachsen seine damalige Freundin in der gemeinsamen Wohnung betäubt, vergewaltigt und die Taten gefilmt haben. Anschließend soll der 39-Jährige die Missbrauchsvideos ins Internet gestellt haben. IT-Experten waren ihm dadurch auf die Spur gekommen. Svenja Estner war für uns heute beim Prozessauftakt dabei.
3: Eine Stunde lang hat die Staatsanwältin verlesen, wie genau sich der 39-Jährige an seiner Ex-Freundin vergangen haben soll. Der Angeklagte wirkte währenddessen emotionslos, hielt den Kopf gesenkt. Als erste Zeugin sagte eine Mitarbeiterin des Landeskriminalamts Nordrhein-Westfalen aus, sie hatte die Videos entdeckt. Sie sei vom Bundeskriminalamt beauftragt worden. Auslöser dafür waren die investigativen Recherchen des NDR-Formats Steuerung F. Die Ex-Freundin tritt als Nebenklägerin auf. Die Anwältin sprach in ihrem Namen.
4: Dass es hier nicht nur um den spektakulären Strafprozess gehen soll, sondern dass man auch den Menschen dahinter sehen soll, dessen Intimsphäre massivst verletzt wurde. Und dass dieser Mensch eben sein ganzes Leben lang mit den Folgen zu kämpfen haben wird.
3: Der Verteidiger des Angeklagten, Marcin Raminski, stellte dagegen die Frage.
5: Wenn da die Feststellung möglich wären, ist das denn möglicherweise von einem Einverständnis gedeckt worden oder nicht?
3: Ein Urteil könnte im November fallen.
1: Nach dem tödlichen Messerangriff in einem Supermarkt gestern in Ratzeburg in Schleswig-Holstein ist das Motiv der Tat weiter unklar. Die bisherigen Ermittler haben laut Polizei ergeben, dass sich der mutmaßliche Täter und die getötete 48 Jahre alte Frau nicht kannten. Philipp Kamke mit weiteren Einzelheiten.
6: Nach Angaben der Ermittler hatte der Mann die Frau am Nachmittag wahllos angegriffen, als sie zwischen den Supermarktregalen stand. Dabei verletzte er die 48-Jährige aus dem Kreis Herzogtum Lauenburg so schwer, dass sie noch vor Ort starb. Laut Polizei versuchten drei Zeugen, den Täter zu überwältigen. Dabei soll sich der Mann, nach Angaben der Ermittler ein 44-jähriger Deutscher, selbst schwere Verletzungen zugefügt haben. Die drei zur Hilfe geeilten konnten ihn schließlich überwältigen und festhalten. Die Ermittler prüfen jetzt auch, ob sich der Verdächtige während der Tat in einem psychischen Ausnahmezustand befand. Hinweise auf eine politische oder religiöse Tat liegen demnach bislang nicht vor.
1: Die CDU-Fraktion in der hamburgischen Bürgerschaft will vom Senat verbindliche Zusagen für mehr Schutz vor Gewalt in der Familie. Konkret fordern die Christdemokraten, dass Behörden bei Fällen häuslicher Gewalt enger zusammenarbeiten. Einen entsprechenden Antrag hat die Fraktion in der Bürgerschaft eingebracht. Benedikt Barthe.
7: Polizei, Jugendhilfe, Frauenhäuser, sie alle sehen häufig nur Ausschnitte eines bestimmten Falls. Und die CDU befürchtet, dass da manche Fälle häuslicher Gewalt einfach durchs Raster fallen. Ein sogenanntes Hochrisikomanagement würde die Zusammenarbeit der verschiedenen Stellen verbessern, sagen die Abgeordneten. Dazu hatte sich auch Rot-Grün schon im Koalitionsvertrag bekannt. Die CDU drängt jetzt darauf, bis Jahresende ein umfassendes Konzept dafür vorzulegen. Also, wie könnte so ein Hochrisikoverfahren aussehen? Wer muss mit am Tisch sitzen? Und was ist auch im Rahmen von Datenschutz und Privatsphäre überhaupt rechtlich möglich? Über diesen Antrag der CDU wird kommende Woche in der Bürgerschaft beraten. Unabhängig davon fordert die Hamburger Ärztekammer diese Woche, Ärztinnen und Ärzte weiter darin zu schulen, Anzeichen auf häusliche Gewalt früh zu erkennen und stärker auf die Hilfsangebote, die es schon gibt, aufmerksam zu machen.
1: Drei Moorgebiete im nordwestlichen Niedersachsen erhalten insgesamt rund 466 Millionen Euro an Fördermitteln des Bundes. Zusätzlich zahlt das Land Niedersachsen jeder Bewerberregion 10 Millionen Euro. Welche drei Areale gefördert werden und wofür genau das Geld eingesetzt wird, berichtet Gerhard Snitja.
8: Da ist einmal das Ibweger Moor vor den Toren Oldenburgs in der Wesermarsch. Im Landkreis Cuxhaven sind es das Ahlenmoor und das Bovenmoor und im Kreis Rothenburg das Gnarrenburger Moor. Mit dem Geld, das hier in Moorentwicklungsprojekte fließt, sollen nicht nur trockengefallene Flächen wieder vernässt werden, sondern auch neue Bewirtschaftungsformen für diese Flächen gefördert werden. Intakte Moore speichern nicht nur große CO2-Mengen, sie kühlen auch ihre Umgebung und sind großartige Wasserspeicher und Biotope, sagt dazu Umweltminister Minister Meyer. Die wichtige Rettung und Wiederherstellung von Moorflächen sei im Einklang mit Tourismus und Landwirtschaft möglich.
1: Unsere Reporter und Korrespondentinnen berichteten aus Niedersachsen, Hamburg und Schleswig-Holstein. 5.000 Bucks auf die Kralle für jeden Amerikaner, wenn die Republikaner wieder stärkste Kraft im Kongress werden. Was ist das für ein bizarres Wahlversprechen des US-Präsidenten? Fragen dazu an unseren Parteitagsreporter in Dallas in wenigen Minuten nach dem Sport auf NDR-Info. Wichtige Themen des Abends jetzt kompakt gebündelt. Dazu ein Blick aufs Wetter. 18.15 Uhr ist es.
0: Wenn schon am nächsten Sonntag in Mecklenburg-Vorpommern gewählt würde, käme die AfD auf 38% der Stimmen. Das ist das Ergebnis einer Umfrage von Infratest DIMAP. Die SPD liegt demnach aktuell bei 33%, die Linke bei 9% und die CDU bei 7%. Die Grünen würden es mit 5% nur knapp in den Landtag schaffen, das BSW dagegen mit 4% nicht. Rein rechnerisch wäre damit eine rot-rot-grüne Regierung in Mecklenburg-Vorpommern möglich. Eine Koalition mit der AfD hatten die anderen Parteien ausgeschlossen. Eine härtere Migrationspolitik und mehr Personal und Befugnisse für die Sicherheitsbehörden. Innenminister Dobrindt hat seinen politischen Kurs verteidigt. Gerade von Russland gehe eine wachsende Gefahr aus, sagte Dobrindt in den Haushaltsberatungen des Bundestages. Deutschland sei jeden Tag Ziel von Cyberangriffen, Spionage und Desinformation. Die Sicherheitsarchitektur müsse deshalb ausgebaut werden. Seinen Kritikern warf der Minister vor, die Sicherheit der Menschen in Deutschland aufs Spiel zu setzen. Die Menschen in Deutschland essen wieder mehr Fisch und Meeresfrüchte. Im Schnitt waren es im vergangenen Jahr knapp 14 Kilogramm pro Kopf und damit 13% mehr als 2024. Das teilte das Fischinformationszentrum in Hamburg mit. Im weltweiten Verbrauch liegt Deutschland damit im Mittelfeld. Lieblingsfisch der Deutschen blieb der Lachs. An zweiter Stelle kommt der Alaska-Seelachs, der vor allem für Fischstäbchen genutzt wird. Das Wetter in Norddeutschland. Nachts überall trocken, bei Tiefstwerten von 15 bis 5 Grad. Das war der kurze Überblick und nun weiter mit Markus Schubert.
1: Vielen Dank.
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1: Es ist ja aus deutscher Sicht schon mal gut losgegangen in der Fußball Champions League. Borussia Dortmund hat zum Auftakt der Ligaphase gewonnen. Genau wie auch der VfB Stuttgart und Jan Möller aus der Sportredaktion. Heute Abend könnte die Bilanz noch ein bisschen aufgehübscht werden.
10: Ja, so ist es, denn heute Abend sind die beiden anderen deutschen Clubs noch dran. RB Leipzig spielt auswärts in Como in Italien. Und der FC Bayern empfängt ein Team vom Polarkreis, das schon in der vergangenen Champions-League-Saison alle überrascht und auch einige große Teams geärgert hat. Es geht nämlich gegen den Fußballclub, den FK Bode Glimt aus Norwegen. Also da ist gleich mal Vorsicht angesagt. Manchester City, Atletico Madrid und Inter Mailand haben schon Bekanntschaft mit dieser Mannschaft gemacht und jeweils verloren in der vergangenen Saison. Und trotzdem, die Bayern sind der klare Favorit. Die Einzelheiten von André Siems.
11: Die Statistiken vor dem Champions-League-Spiel gegen Bodø Glimt überschlagen sich mal wieder mit Lob für die Bayern. Sie sind in 8 Spielen gegen norwegische Mannschaften ungeschlagen, bei 6 Siegen und nur 2 Unentschieden für die Münchner. In den 4 Heimspielen gegen norwegische Gegner hat der FC Bayern 17 Mal getroffen und nur 3 Gegentreffer kassiert. Das klingt alles nach einer perfekten Bewerbung für den nächsten Dreier, wenn da nicht die Torflaute gegen Schalke vom letzten Wochenende in den Köpfen rumsausen würde. Viele Chancen, null Ertrag. Aber Manuel Neuer lässt die negativen Gedanken ganz schnell wieder platzen.
12: Klar, wir reden jetzt über eine Nullnummer, aber wie lange haben wir es jetzt gehabt, wo wir jetzt Tore erzielt haben. Ne? Also ich kann gar nicht da zurückblicken, wann es das letzte Mal der Fall gewesen ist, wo wir jetzt vielleicht vorne kein Tor erzielt haben. Ich hoffe, das war eine Eintagsfliege.
11: Und da Eintagsfliegen kein langes Leben haben, ist die Vorfreude auf Bodø Glimt umso größer. Die Norweger haben übrigens noch nie gegen ein deutsches Team gewonnen, wobei die Auswärtsspiele jeweils unentschieden ausgegangen sind. Aber diese kleine statistische Beule wird die Bayern bestimmt nicht aus der Kurve schleudern.
10: Um 21 Uhr ist Anpfiff Bayern München gegen Bodø Glimt und um 21 Uhr beginnt auch die Partie von RB Leipzig in Como in Italien. In der Champions League hat auch mal der VfL Wolfsburg gespielt, das ist aber schon lange her. Inzwischen ist der VfL nur noch ein Zweitligist, wenn auch allein schon aufgrund der finanziellen Möglichkeiten kein ganz gewöhnlicher. Das sieht man auch beim kommenden Gegner, so beim FC St. Pauli. Da spielt der VfL Wolfsburg am Samstagabend. Und wie die Hamburger das Duell der Bundesliga-Absteiger angehen wollen, dazu mehr von Jörg Naroska.
13: Den VfL Wolfsburg bezeichnet St. Paulis Trainer Marcel Rapp als das Maß aller Dinge in Liga 2 und erwartet eine Partie gegen eine Mannschaft mit sehr guten Einzelspielern, die in dieser Saison gute Ergebnisse erzielt hat. Trotzdem brennen wir darauf, unseren ersten Sieg zu holen, so Rapp. Dabei setzt der Trainer auch auf den Heimvorteil. Das Mellantor-Stadion ist ausverkauft. Ein Wiedersehen mit den Fans wird es übermorgen für Abwehrspieler Hauke Wahl geben. Nach 3 Jahren bei St. Pauli kehrt der frühere Publikumsliebling ausgerechnet im Trikot des am Mellantor unbeliebten VfL zurück. Pfiffe für Wahl erwartet St. Paulis Trainer Rapp aber nicht. Während Wolfsburg als Tabellenvierter nur knapp hinter den Aufstiegsplätzen steht, liegt St. Pauli als Tabellenfünfzehnter nur knapp vor der Abstiegszone. Unsere bisherige Bilanz ist nicht desaströs, aber wir haben zu wenig Punkte und hätten Siege verdient gehabt, meint Rapp. Die Chance auf 3 Punkte am Wochenende gegen Wolfsburg wolle das Team jetzt beim Schopf packen.
10: Nur 2 Punkte gibt es für einen Sieg beim Handball und die SG Flensburg-Handewitt, die steht nach 3 Spielen bei 6 Punkten. Also mal kurz nachgerechnet, das ist die optimale Ausbeute. Genauso hat sich das auch der Trainer vorgestellt, Aleš Pajovic. Aber Vorsicht, heute steht eine ganz schwere Aufgabe an. Da müssen die Flensburger in Lemgo antreten.
14: Lemgo hat schon letzte Saison gezeigt, dann warum die war so hoch in der Tabelle. Die machen das schon gut. Lemgo macht das schon überragend. So, das ist für uns ein hartes Spiel. Und dann noch auswärts. Und dann schauen wir unsere Geschichte. So lang nicht da gewonnen, dann ist ein Topspiel für uns.
10: Ja, und dieses Topspiel beginnt in etwas mehr als einer halben Stunde um 19 Uhr. TBV Lemgo-Lippe gegen die SG Flensburg-Handewitt. Schon seit mehr als einer halben Stunde stehen die deutschen Basketballerinnen auf dem Feld. Um 17.45 Uhr hat es angefangen, ihr Viertelfinalspiel bei der Weltmeisterschaft in Berlin. Da geht es gegen Belgien und die Ausgangslage ist eigentlich klar. Die Belgierinnen haben zuletzt 2-mal hintereinander die Europameisterschaft gewonnen, haben einige Stars im Team. Emma Mesemann zum Beispiel, eine der besten Spielerinnen der Welt. Ja, und die Deutschen stehen zum ersten Mal überhaupt in einem WM-Viertelfinale. Sie sind trotz des Heimvorteils die Außenseiterinnen und die Hoffnung ist natürlich, dass die Fans das Team auch so ein bisschen zu einer Überraschung tragen. Armin Lehmann ist für uns live dabei in Berlin. Das scheint ja ganz gut zu klappen bislang.
15: Ja, die Fans tragen sie und eine sehr starke Leo Fiebig in dieser ersten Halbzeit. Deutschland, das kann man schon sagen, führt reichlich überraschend. Es ist nämlich Pause seit wenigen Augenblicken mit 42 zu 35. 7 Punkte Vorsprung, das ist im Basketball nicht viel, aber es ist erstmal eine Führung gegen den doch relativ klaren Favoriten in diesem Spiel. Und das waren die Belgierinnen. Leo Fiebig, habe ich erwähnt, die gute Spiele gemacht hat bei dieser Weltmeisterschaft im eigenen Land hier in Berlin, aber die zu wenig getroffen hat. Deswegen hat sie sich geärgert und hat gesagt, also irgendwie funktioniert nichts bei mir, wenn ich werfe. Und das war heute von Beginn an anders. Sie hat getroffen, getroffen und nochmal getroffen. 13 Punkte, wie gesagt, in dieser ersten Halbzeit. Da war sie die Beste auf dem Parkett. Das gesamte deutsche Team überzeugt, sowohl in der Verteidigung, wo sie auch Emma Mesemann so halbwegs im Griff kriegen. Die kannst du natürlich nie komplett ausschalten. Und bislang, bis zu dieser Pause, ist es ein tolles Spiel von beiden Teams, aber natürlich vor allem vom Außenseiter Deutschland. Und die führen 42 zu 35.
10: Armin Lehmann war das, live aus Berlin. Vielen Dank. Ja, und wenn es denn wirklich klappen sollte mit der Überraschung, dann würde es im Halbfinale gegen Frankreich gehen. Die Französinnen sind schon weiter, haben klar gegen China gewonnen mit fast 30 Punkten Differenz. Und noch deutlicher war es beim Spiel der großen Top-Favoritinnen, beim Spiel der USA. Die haben Ungarn mit 108 zu 56 deklassiert. Die Halbfinalgegnerinnen der USA werden am Abend ermittelt in der Partie Spanien gegen Australien.
1: Danke, Jan Möller. Mit dem Sport auf NDR Info und zum deutschen Spiel schalten wir nochmal um 7:15 in den Themen des Tages. Wahlgeschenke gibt es immer wieder. Versprechen von Politikern, dass es einem bald besser gehen wird, wenn man sich nur für den Richtigen entscheidet. Oder auch mal der Spatenstich für eine Umgehungsstraße kurz vor dem Wahltag. Oder hübsche Förderbescheide oder Steuersenkungen und, und. Auch spontan beschlossene Pauschalzahlungen kennen wir hierzulande. 300 Euro Bruttoenergiepreispauschale für Arbeitnehmer und Rentnerinnen und Rentner gab es 2022 nach der Explosion der Gaspreise. Aber bei Donald Trump hat alles eine andere Dimension, was die Summe angeht und die Unverfrorenheit. Darüber habe ich mit Carsten Kühntop in Dallas gesprochen. Beim Republikanerparteitag dort hat er vergangene Nacht unserer Zeit das angekündigt. $5.000 für jeden Amerikaner, falls das Wahlergebnis stimmt. Nämlich beide Kongresskammern gehen an die Republikaner. Während sich Ethiker die Haare raufen und der Präsident den Wählerinnen und Wählern wie ein Hütchenspieler gegenübertritt, gibt es einen handfesten Plan, wie man so etwas umsetzen will, oder war das nur so dahingesagt?
16: kein handfester Plan, aber auch nicht nur so dahingesagt. $5,000 für jeden erwachsenen Amerikaner, wenn die Republikaner beide Häuser halten. Trump sagt, ja, das stellt er als ein Wahlversprechen dar. Es wäre wahrscheinlich rechtswidrig, wenn das so etwas wie der Versuch ist, Stimmen zu kaufen. Mhm. Und die finanzielle Frage steht doch im Raum. Wenn man das mal ausrechnet, das würde sich dann um $1 Billion drehen. Das gibt die Finanzlage dieses Landes schlicht nicht her. Aber es ist im Wahlkampf ist das eine interessante Geschichte. Ich denke mir, die Demokraten sollten sich ernsthaft darüber nachdenken, ob sie nicht sagen, okay, Trump verspricht 5.000, wir geben euch 10.000. Auch nur so dahingesagt, überhaupt durch nichts gedeckt. Aber mein Gott, kann man ja mal machen, nicht? Der Hintergrund, weswegen ich das sage, es klingt zu flapsig, aber der Hintergrund ist ein ernsthafter. Trump hat die politische Kultur so verändert seit 10 Jahren, dass es nichts bringt, wenn die eine Seite immer so auftritt wie eine Häkelstunde sozusagen. Und der Gegner kommt irgendwie mit der großen Wumme.
17: Wie fällt denn das Echo aus auf dem Parteitag, in den Medien und vielleicht auch bei den Demokraten?
16: Ja, ich denke schon, dass man außerhalb der Republikanischen Partei, außerhalb des Magerlagers, das sehr ernst nimmt. Es gab so etwas schon mal in ähnlicher Form von Elon Musk. Da ging es um ein Rennen in Wisconsin. Deswegen hat Musk aber deswegen noch rechtliche Probleme. Die sind längst noch nicht gelöst. Aber natürlich auch viel Kopfschütteln. Das Problem ist, sicherlich wird es manch einer hören im Magerlager und wird sagen, wunderbar, die 5.000 nehme ich doch gerne mit. Aber dass es den Wahlausgang tatsächlich nennenswert beeinflussen würde, da bin ich skeptisch.
17: Wie kam Trump generell an bei seinen Anhängern und in seiner Rede? Eigentlich erschwert er ja aktuell den Wahlkampf, wenn man auf seine persönlichen Beliebtheitswerte blickt. Wird er dennoch verehrt, angehimmelt wie eh und je?
16: Das war gestern Abend in dieser Sports Arena in Dallas, die übrigens ein vergleichsweise kleiner, schmaler Ort ist, wo maximal 20.000 Leute reinpassen. Nicht alle Sitze wurden verkauft und die man verkauft hat, waren auch nicht alle besetzt. Also ein eher kleiner Rahmen, kleiner als die übrigen Parteitage. Da waren die 105-Prozentigen, die Leute, die wirklich sehr davon überzeugt sind, dass Trump das Richtige tut und die ihm bei allem folgen, was er tut, was er sagt, was er vorhat. Trump hat gestern in seiner Rede seine Greatest Hits gespielt, die alten Gassenhauer, die Sprüche, die Witze, die Beleidigungen auch gegen politische Gegner und so weiter. Das hat diese Menge gutiert, das hat gefallen, das ist klar, das ist so rotes Fleisch sozusagen. Auf der anderen Seite fiel mir auf, als er dann sagte, Trump, naja, ob man nicht vielleicht den US-Bundesstaat New Mexico in New America umbenennen sollte. Das war ein Witz, der zog einfach nicht. Müdes Klatschen im Saal. Anders aber bei den ganzen Kulturkampfthemen hier, das wollen die Leute hören, da gab es dann jeweils sehr engagierten Applaus.
17: Wer noch hat denn bislang vielleicht eine Duftmarke gesetzt auf der Convention und wann ist J.D. Vance auf der Rednerliste, der vielleicht schon bald wieder vor eine Versammlung treten will und sich vorher dann aber aus dem Schatten Trumps lösen müsste?
16: Interessant war gestern ein Video, was eingespielt wurde, das hatte John Fetterman aufgenommen. Fetterman ist Senator aus Pennsylvania und ein Demokrat. Fetterman hat so etwas wie ein Grußwort gegeben, hat gesagt, er stehe ja gegen alle Extreme und er sei bereit, mit Präsident Trump für den Erhalt der Stahlarbeitsplätze in Pennsylvania zu kämpfen. Da haben auf der demokratischen Seite viele geschluckt. Es wird seit langem schon darüber spekuliert, ob Fetterman nicht tatsächlich plant, von den Demokraten zu den Republikanern zu wechseln, was die Mehrheitsverhältnisse dann für die Demokraten bei der nächsten Wahl natürlich nochmal erschweren würde. J.D. Vance wird sicherlich die Gunst der Stunde oder seinen Tagesordnungspunkt, seine Rede dazu nutzen, sich in ein günstiges Licht zu setzen als ein potenzieller Nachfolger. Aber er muss aufpassen, das darf er nicht zu offensichtlich zu offen machen, denn das würde Trump ganz sicherlich nicht gefallen. Aus Trumps Sicht hat immer nur er selbst, der Präsident, im Rampenlicht zu stehen. Und genau so ist dieser Parteitag inszeniert rund um Trump.
17: Carsten Kühntop aus Dallas.
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0: Um 18.30 Uhr mit Ronald Lessig. Gut eine Woche vor der Landtagswahl in Mecklenburg-Vorpommern liegen AfD und SPD weiter deutlich vor allen anderen Parteien. Im neuen MV-Trend von Infratest DIMAP verbessert sich die AfD um 3 Punkte auf jetzt 38%. Auch die SPD legt noch einmal zu, von 32% auf 33%. Aus Berlin Sabine Henkel.
2: Die anderen Parteien verlieren an Zustimmung oder bleiben auf niedrigen Werten. Die Linke erreicht 9% minus 2 und die CDU kommt auf 7% minus 1. Die Grünen bleiben bei 5%, das BSW bei 4. Eine rot-rot-grüne Regierung bilden. Das ist die einzig mögliche Option, da andere politisch abgelehnt werden. Mit der AfD wollen weder CDU noch SPD oder Grüne und Linke eine Regierung stellen. Die Befragten in Mecklenburg-Vorpommern beantworten die Frage, wer die Landesregierung führen soll, eindeutig. 55% sagen SPD, 32% AfD.
0: Zur Eindämmung der Inflation hat die Europäische Zentralbank erneut ihre Zinssätze angehoben. Der für Banken und Sparer wichtige Einlagenzins steigt von 2,25% auf 2,5%, wie die EZB mitteilte. Experten hatten fest mit der Anhebung gerechnet. Höher lag das Zinsniveau zuletzt im Februar 2025 mit damals 2,75%. Die Zentralbank reagiert mit der Zinserhöhung auf die steigenden Verbraucherpreise. Bundesinnenminister Dobrindt hat in der Haushaltsdebatte über seinen Etat auf höhere Ausgaben für Bundespolizei und Verfassungsschutz hingewiesen. Der Etat soll um fast 1 Milliarde Euro auf knapp 17 Milliarden Euro wachsen. Dobrindt sagte im Plenum:
18: An diesem Punkt wird es wirklich absurd. Denn während wir bei der Wahl in Sachsen-Anhalt gesehen haben, wie tief das Vertrauen in die Demokratie erschüttert ist, setzt die Bundesregierung bei der politischen Bildung den Rotstift an.
0: Das war die Grünen-Abgeordnete Kador. Deutschland wehrt sich gegen Vorwürfe, mit seinen Waffenlieferungen an Israel Beihilfe zu einem möglichen Völkermord im Gazastreifen zu leisten. Nicaragua hatte eine entsprechende Klage vor dem Internationalen Gerichtshof in Den Haag eingereicht. Heute endeten die mündlichen Anhörungen. Sie sollten klären, ob die Klage zugelassen werden darf. Aus Brüssel Andreas Meyer-Feist.
19: Deutschland drängt darauf, die Klage abzuweisen. Der internationale Gerichtshof dürfe über die Waffenlieferungen gar nicht urteilen, solange Israel selbst nicht als Partei an dem Verfahren beteiligt ist. Nicaragua als Kläger gegen Deutschland argumentiert anders. Deutschland habe grundsätzlich die Pflicht, einen möglichen Völkermord zu verhindern, wenn ein entsprechendes Risiko absehbar sei. Weil die USA den internationalen Gerichtshof nicht anerkennen, ging das südamerikanische Land stattdessen gegen Deutschland als zweitgrößten Waffenlieferanten Israels vor. Dass Nicaragua diesen Prozess führt, obwohl das Land so weit weg vom Nahen Osten ist, hat mit dem politischen Umfeld zu tun. Nicaragua gilt historisch als einer der wichtigsten Helfer der palästinensischen Befreiungsbewegung. Gleichzeitig pflegt das Land enge Verbindungen zum Iran und nach Russland. Nach den Anhörungen in dieser Woche wird mit einer richterlichen Entscheidung Anfang des nächsten Jahres gerechnet.
0: Viele Kinder und Jugendliche werden online unangemessen von fremden Personen angesprochen. Das zeigt eine neue Studie der Landesanstalt für Medien NRW. Der Umfrage zufolge hat jeder 5. Minderjährige schon einmal sogenanntes Cyber-Grooming erlebt. Das heißt, die Jugendlichen wurden zum Beispiel aufgefordert, Bilder von sich zu schicken oder sich zu treffen. Laut der Studie waren etwas weniger Kinder betroffen als im Vorjahr. Außerdem wussten mehr Jungen und Mädchen, wie sie bei Cyber-Grooming reagieren sollen. Befragt wurden Kinder zwischen 8 und 17 Jahren. Das waren die Nachrichten.
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17: Meist trocken bei 16 bis 19 Grad. Nachts bleibt es trocken bei Tiefstwerten von 15 bis 5 Grad. Morgen dann teils Schauer, teils vereinzelt Gewitter, Richtung Osten freundlicher. Höchstwerte 17 bis 22 Grad. Am Sonnabend heiter bis wolkig, später von der Nordsee her einzelne Schauer 19 bis 23 Grad. 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Stau oder stockender Verkehr ab 3 Kilometern. A1 Hamburg Richtung Osnabrück. Zwischen Bremer Kreuz und Hemelingen 5 Kilometer stockender Verkehr vor der Baustelle. Die A1 Bremen Richtung Osnabrück wird zwischen Dreieck Stur und Wildeshausen Nord wegen einer Nachtbaustelle von 20 Uhr bis morgen früh gesperrt. A1 Osnabrück Richtung Bremen. Zwischen Dreieck Stur und Bremen Arsten 4 Kilometer stockender Verkehr vor der Baustelle. A2 Hannover Richtung Berlin. Zwischen Allerengersleben und Irxleben 6 Kilometer stockender Verkehr. A7 Flensburg Richtung Hamburg. Zwischen Hamburg-Stellingen und dem Elbtunnel 4 Kilometer stockender Verkehr. A7 Hannover Richtung Kassel. Zwischen Hildesheim und Derneburg-Salzgitter 8 Kilometer stockender Verkehr im Baustellenbereich. A7 Hannover Richtung Hamburg. Zwischen Soltau Süd und Schneverdingen 5 Kilometer stockender Verkehr nach einem Unfall. A23 Hamburg Richtung Heide. Zwischen Pinneberg-Mitte und Tornisch 8 Kilometer Stau. Und die A30 Bad Oeynhausen Richtung Osnabrück ist zwischen Kirchlengern und Hiddenhausen nach einem Unfall gesperrt.
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17: NDR Info ist heute live vor Ort in Schwerin. Seit heute früh senden wir im Radio und im Fernsehen aus Mecklenburg. Und auf ndr.de/info können Sie sehen, mit wem Stefan Schlag und Susanne Stichler gesprochen und wo sie Eindrücke gesammelt haben. Unsere Reporter interessieren sich dabei besonders für das Thema Bildung, denn Wahlbefragungen ergeben, dass das die Menschen im Land vor der Landtagswahl besonders umtreibt. In den Themen des Tages spreche ich gleich mit einem Lehrer darüber, der für seine Art zu unterrichten und sich zu engagieren ausgezeichnet wurde. Ich bin Markus Schubert. Guten Abend. Aber jetzt ist zuerst mein Kollege Gerd Wolf dran, denn vor wenigen Minuten, um 17 Uhr, hat der NDR den neuen MV-Trend veröffentlicht, für den Infratest-Team-Up in dieser Woche und damit nach dem Wahltag in Sachsen-Anhalt die Wählerinnen und Wähler im Nordosten befragt hat. Gerd, im letzten Trend war eines ganz besonders markant. Die SPD konnte gegenüber der AfD Prozentpunkte gut machen, deren Vorsprung verkleinern. Aber dieser Trend setzt sich in dieser Woche nicht fort.
20: Ja, dieser Trend ist, laut den frischen Zahlen von Infratest DIMAP, abgebremst, sage ich mal. Der Abstand liegt jetzt wieder bei 5 Prozentpunkten im Detail. Wenn schon am nächsten Sonntag in Mecklenburg-Vorpommern gewählt würde, dann käme die AfD auf 38% der Stimmen. Das sind +3 im Vergleich zur letzten Umfrage von vor einer Woche. Für die SPD würden 33% stimmen, 1% mehr als zuletzt, aber nach wie vor deutlich unter dem Erfolg der Landtagswahl von 2021. Die Linke verlöre bei dieser Sonntagsfrage 2 Punkte, käme auf 9%. Die CDU sackte um ein weiteres auf jetzt 7%. Die Grünen würden mit 5% es knapp in den Landtag schaffen. Das BSW würde mit 4% an der Sperrklausel scheitern. Ebenso wie die FDP, die überhaupt nicht mehr einzeln ausgewiesen wird. Wichtig bei diesen Zahlen, sie bilden eine Momentaufnahme. Laut Infratest DIMAP hat sich 1/4 der 1,3 Millionen Wahlberechtigten noch nicht entschieden.
17: Gibt es denn so etwas wie eine messbare Wechselstimmung im Nordosten?
20: Auch wenn nach den aktuellen Zahlen die rot-rote Landesregierung in Mecklenburg-Vorpommern abgewählt wäre, überwiegt offenbar nach wie vor der Wunsch nach politischer Kontinuität, also wenig Wechselstimmung. Etwa 1/3 der Befragten kann sich einen Regierungswechsel hin zur AfD vorstellen. Eine Mehrheit nach wie vor für eine SPD-geführte Landesregierung. Wird am 20. September so gewählt, wie jetzt diese frische Umfrage andeutet, dann liefe es politisch wohl auf eine rot-rot-grüne Koalition für Mecklenburg-Vorpommern hinaus. Rechnerisch sind natürlich weitere Kombinationen möglich, aber eine Koalition mit der AfD hatten ja im Vorfeld die anderen Parteien ausgeschlossen. Weil das BSW nach dieser Umfrage nicht in den Landtag einziehen würde, ergäbe sich auch eine andere Situation als zuletzt in Sachsen-Anhalt. Auffallend bleibt aber der Abwärtstrend der CDU. In den verbleibenden Tagen bis zur Landtagswahl, da wollen sich AfD auf der einen, SPD-Linke auf der anderen Seite weiter eher gegeneinander positionieren. Das ist absehbar. Die Grünen setzen eher darauf, für stabile Mehrheiten zu werben.
17: Wie zufrieden sind die Menschen denn mit der aktuellen rot-roten Landesregierung und mit den wichtigsten Landespolitikern generell?
20: Die Wahlforscher sind sich immer noch einig, dass der Wunsch nach einer SPD-geführten Regierung vor allem mit der Person der aktuellen Ministerpräsidentin, also mit Manuela Schwesig, zusammenhängt. Die SPD-Spitzenkandidatin bleibt die mit Abstand beliebteste Politikerin im Land. Im direkten Vergleich zu ihrem Herausforderer Leif-Erik Holm von der AfD, die beiden treten ja in Schwerin gegeneinander an, führt Schwesig mit 59-28%, auch wenn sich dieser Abstand zuletzt etwas verringert hat. Die Ministerpräsidentin nebenbei bleibt die zweitbeliebteste Regierungschefin im ganzen Land, in Deutschland. Vor ihr liegt nur Daniel Günther aus Schleswig-Holstein. Und mit der Arbeit von Schwesigs Stellvertreterin, also von Simone Oldenburg von der Linken, sind weiterhin 27% zufrieden. Und die Bekanntheitswerte von Daniel Peters von der CDU und von Claudia Müller von den Grünen sind, sagen die Wahlforscher, weiterhin eher gering. Jedenfalls der STIMAP weist darauf hin, dass diese letzte Abfrage vor der Landtagswahl weiterhin aber nur begrenzte Rückschlüsse auf den Wahlausgang in Mecklenburg-Vorpommern zulässt. Bewegungen in den verbleibenden 10 Tagen seien, sagen die Wahlforscher, natürlich nicht ausgeschlossen.
4: Danke, Gerd Wolf. 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Unsere Reporterin Claire Schnitzlein fasst jetzt zusammen, wen unser Team seit heute früh in Schwerin bei NDR Info live vor Ort getroffen hat und was die Menschen in der Landeshauptstadt 10 Tage vor der Wahl beschäftigt.
21: 6 Uhr morgens am Pfaffenteich in Schwerin. Die Stadt wacht langsam auf. Die Ersten sind auf dem Weg zur Arbeit. Mit einigen kommen wir ins Gespräch.
22: Hier trifft sich ja letzten Endes alles. Jede politische Richtung.
23: Einfach die Meinung der Leute hören und vielleicht sind auch welche, die sagen, ja, AfD wähle ich, weil das. Ne? Und dass man da aber nochmal ins Gespräch kommen kann.
24: Wir befinden uns ja nun doch in sehr angespannten Zeiten. Ne? Es ist ja nun mal einfach so, dass gerade sehr heiß unser Bundeskanzler auch diskutiert wird. Und gerade die Altparteien sind ja nun doch ein bisschen in die Jahre gekommen. Deswegen heißen sie ja Altparteien.
21: Politikwissenschaftler Wolfgang Muno von der Universität Rostock ist den ganzen Morgen vor Ort. Auch er findet, dass die Unzufriedenheit mit der Bundesregierung, vor allem die große Unbeliebtheit von Bundeskanzler Friedrich Merz, eine wichtige Rolle bei der Landtagswahl spiele. Muno schätzt, dass ein Viertel der Bevölkerung noch unentschlossen ist.
25: Es hat was zu tun mit sozialen Prozessen wie Individualisierung, zunehmende Mobilität. Und dadurch löst sich die Wählerbindung, die traditionelle. Das heißt, die Menschen sind nicht mehr die Stammwähler, die immer CDU, SPD oder etwas gewählt haben. Und das führt eben dazu, dass tatsächlich die Wahl erst am Wahlabend selbst entschieden wird.
21: Es sei also noch viel Bewegung drin, analysiert Muno. Das spürt man auch in der Innenstadt. Dort treffen wir die 54-jährige Monika Derstappen. Sie arbeitet als pädagogische Fachkraft. Politische Nachrichten verfolgt sie inzwischen nur noch eingeschränkt.
26: Was mir wirklich Angst macht, ist die AfD, was sie so vorhaben. Aber dadurch, dass ich mich den Nachrichten tatsächlich auch momentan fernhalte, da es sehr negativ ist und mich da aber auch persönlich schützen muss, damit ich da nicht irgendwie depressiv werde oder das so doll an mich rankommt, bin ich da ein bisschen außen vor.
21: Sorgen macht sich auch Björn Scott. Er arbeitet seit 25 Jahren als Krankenpfleger im Klinikum Schwerin und war heute Morgen auch live vor Ort am Pfaffenteich. Für ihn ist die Belastung im Gesundheitswesen eines der drängendsten Themen.
27: Aus meiner Sicht sind die Arbeitsbedingungen schwieriger geworden über die letzten 25 Jahre, weil wir einfach mit weniger Leuten mehr Arbeit schaffen müssen im Krankenhaus.
21: Gleichzeitig macht ihm der demografische Wandel Sorgen.
27: Unsere Belegschaft wird immer älter. Es ist nicht geregelt, dass man, wenn man älter wird, vernünftig in Teilzeit kommt, raus aus dem System, raus aus den Diensten.
21: Gesundheit, Wirtschaft und Bildung. Immer wieder geht es heute um ganz konkrete Probleme im Alltag. Auch Ralf Maron vom Aus- und Fortbildungszentrum Schwerin war im mobilen Studio am Pfaffenteich. Er sieht etwa bei der beruflichen Bildung Nachholbedarf.
28: Bildung wird von der Politik mit der schulischen Bildung und mit der akademischen Bildung hier im Land verglichen. Berufliche Bildung wird, wenn überhaupt, wahrgenommen über den Lernort Berufsschule.
21: Maron wünscht sich mehr Unterstützung für Betriebe, die junge Menschen ausbilden. Nicht nur im Handwerk, sondern auch in anderen Wirtschaftsbereichen. Und bei all den unterschiedlichen Themen und politischen Positionen gibt es einen Wunsch, der an diesem Morgen immer wieder durchscheint. Miteinander im Gespräch zu bleiben.
29: Ich nehme gerade wahr, dass es viele Veranstaltungen gibt, die versuchen, irgendwie Menschen zusammenzubringen. Das gefällt mir, das finde ich toll. Und ich würde mir wünschen, dass wir das beibehalten können.
21: Das ist ein Wunsch, der zeigt, wie angespannt die Stimmung 10 Tage vor der Wahl ist.
4: Bildung, ein zentrales Thema also bei NDR Info live vor Ort in Schwerin. Und die Bildungspolitik ist nicht nur ein zentrales Gestaltungsfeld einer Landesregierung. Sie bewegt auch die Wählerinnen und Wähler mehr als vieles andere. Darüber habe ich am Nachmittag mit Toni Wienbrand gesprochen. Er ist 32 Jahre alt und unterrichtet an der regionalen Schule Fritz Reuter in Demmin in Vorpommern Geschichte und Geografie. Und er tut das so gut, dass der Deutsche Philologenverband ihn dieses Jahr mit dem Deutschen Lehrkräftepreis ausgezeichnet hat. Bevor wir auf die Schulpolitik blicken und das, was vielleicht nicht klappt, schildern Sie doch, was Ihr Rezept ist, um Schülerinnen und Schüler zu motivieren. Und was daran auch für Sie die Freude am Beruf steigert, der ja fordernd ist und auch frustrierend sein kann.
3: Es ist ein sehr fordernder Beruf, aber auch ein sehr gewinnbringender. Es fängt schon ganz einfach damit an, dass man mit sehr viel Motivation reinkommen muss. Wenn ich nämlich nicht mit Motivation vor den Schülern stehe, frühs am Montag um 7.30 Uhr, kann ich ja unmöglich verlangen, dass die Motivation irgendwie empfinden. Das heißt, ich muss da mit einer guten Energie reingehen, ich muss schülernahen Unterricht machen, ich muss es gut aufbereiten, denn wenn ich das nicht mache, gehen wir auf mein Fach Geschichte zurück, dann kriege ich da vielleicht nicht jeden hinterm Berg vorgelockt.
4: Geografie gehört, glaube ich, auch zu Ihrem Stundenplan. Wer so etwas lehrt und auch wer Geschichte lehrt, hat vielleicht vom Ansatz her sowieso einen weiteren Blickwinkel. Was treibt Sie an, sich noch über den Stundenplan hinaus zu engagieren? Was wollen Sie den jungen Leuten außer Weimarer Republik und Längen und Breiten gerade noch mit ins Leben hineinreichen?
3: Ich finde es ja schön, dass meine Fächer gerade so alltagsnah sind. Ja. Das heißt, man kann jedes mit irgendwelchen Fakten, mit irgendwelchen Situationen, die gerade überall auf der Erde funktionieren, eigentlich immer wieder schön parallel betrachten. Und darüber hinaus gibt es, glaube ich, kaum ein Fach wie Geografie und Geschichte in der Kombi, die so realitätsnah unterrichtet werden können. Man kann Phänomene nehmen, man kann auf Sachen eingehen und vor allem natürlich kann man auch immer über den eigenen Tellerrand so ein bisschen hinausschauen. Und das versuche ich motiviert, schülerorientiert und natürlich auch gewinnbringend am Ende des Tages hinzubekommen.
4: Der Blick seit einigen Tagen auch wieder auf Erstwählerergebnisse macht vielen besonderen Kummer. Und da kommt die Frage auf, haben die überhaupt Geschichtsunterricht gehabt? Ist das etwas, was Sie aus der Geschichte heraus thematisieren oder halten Sie das fern aus den Gesprächen?
3: Also im Geschichtsunterricht haben wir natürlich, auch wenn wir jetzt auf die kürzere Vergangenheit schauen, das heißt die letzten 100 bis 150 Jahre, haben wir diese Phänomene, die wir gerade auch wahltechnisch natürlich erkennen, immer wieder in der Aufbereitung. Das heißt, ich lasse da keinen irgendwie durchgehen, das hatten wir ja nicht gehört in Geschichte und das gab es ja nicht. Doch, das hatten wir alles besprochen. Wir hatten besprochen, wie man Extremismus erkennt. Wir haben darüber gesprochen, wie ich mich dabei zu verhalten habe. Und wir haben vor allem uns auch die Folgen angeschaut. Das heißt, keiner, ich spreche das für mich und meine Kollegen, da weiß ich zu 100%, geht aus dem Geschichtsunterricht raus und hat sowas noch nicht gehört. Also das muss mir erstmal bitte jemand erzählen.
4: Die Daten der neuen PISA-Studie, ein Thema des Tages bei NDR Info vorgestern, werden auch nicht spurlos an Ihnen vorbeigegangen sein. Die Herkunft bleibt ein entscheidender Faktor für den Schulerfolg. Und es fehlt vielen jungen Leuten an der Fähigkeit, das Wissen auch anzuwenden, um konkrete Aufgaben zu lösen. Trifft das Ihre Beobachtung? Und wer ist denn da der Reparaturbetrieb? Sie, die Lehrenden, die Schulpolitik oder eben eigentlich schon das Elternhaus?
3: Die PISA-Ergebnisse haben uns quasi das eigentlich wieder vor Augen geführt, was wir schon seit 20 Jahren wissen. Und zwar, dass wenn ich aus einem Haushalt komme, bei dem Geld keine Rolle spielt, bei dem Bildung hoch angesehen ist, dann überträgt sich das natürlich 1:1 auf die Kinder und Jugendlichen. Wenn man aus bildungsfernen oder vielleicht auch aus Hintergründen kommt, wo das nicht die oberste Priorität ist, dann ist natürlich auch von vornherein schon klar, da gibt es andere Probleme, weltliche Alltagsprobleme, die natürlich im Kopf der Eltern wie auch der Schüler natürlich eine größere Rolle spielen. Wir haben natürlich diesen schwierigen Spagat irgendwie zu leisten, dass wir Fachunterricht ausgleichen müssen. Wir müssen zwischen Bürokratie, wir sind Seelsorger. Manche Tage bin ich als Vertrauenslehrer bei mir in der Schule natürlich in ganz vielen Gesprächen mit Schülern, die Sorgen haben, die es wahrscheinlich so vor 10, 15 Jahren noch gar nicht gab. Das heißt, der Kopf von vielen Kindern und Jugendlichen ist einfach voll. Und dann ist es, glaube ich, auch nicht zu verachten, dass natürlich dann sowas wie schulische Leistung manchmal auch auf der Strecke bleiben.
4: Das hohe Interesse am Thema Schule und Bildung im Wahlkampf, in Umfragen dokumentiert, ist das ein Zeichen, das Sie ermutigt, weil da auch Handlungsdruck auf Entscheider raus hervorgeht? Oder stört Sie das als Hinweis, dass da wohl auch vieles schiefläuft, wenn so viele sich dafür interessieren?
3: Grundlegend finde ich es erstmal total super, dass das Thema Bildung jetzt keins ist, was irgendwie unter den Teppich gekehrt wird, was irgendwie hinten runterfällt, wo man sich davor verschließt. Tatsächlich muss man aber auch sagen, wenn man jetzt die letzten Jahrzehnte zurückschaut, ist natürlich dieses Thema Bildung auch immer eins, was wahrscheinlich in den Top 3 immer wieder genannt wird. Mhm. Es ist natürlich essentiell. Wir müssen die Kinder und Jugendlichen vorbereiten. Und deswegen finde ich es immer wieder gut, wenn sowas auch durch Infratests oder durch andere Besprechungen an die Medien kommt, damit es immer noch ein bisschen präsenter wird. Weil wir kämpfen jeden Tag an der Front. Wir opfern uns auf. Wir gehen jede extra Meile und jeden extra Schritt und jede extra Stunde. Und da braucht man natürlich Rückendeckung. Und da ist die Politik natürlich jetzt auch gezwungen, endlich zu handeln.
4: Sagt Toni Wienbrand, Geografielehrer und Geschichtslehrer an der Fritz-Reuter-Regionalschule in Demmin. Die Grünen haben gestern in der Generaldebatte des Bundestags das Thema AfD-Verbotsverfahren wieder vorangetrieben. Und es gibt seit dem Wahlsonntag einen Akteur von Gewicht, der das Thema aufgreift und zumindest von einer Expertengruppe auf Erfolg hin prüfen lassen will. NRW-Ministerpräsident Wüst von der CDU. Mehrere Landesverbände der AfD sind ja schon als gesichert rechtsextremistisch eingestuft worden. Auch die frühere Jugendorganisation. Aber was folgt aus solchen Einstufungen, wenn man dann nicht in Karlsruhe die Probe aufs Exempel macht? Isabel Karras beleuchtet die Debatte dazu.
5: Die Debatte über ein AfD-Verbot hat in Berlin inzwischen ungefähr den Status eines ungeliebten Möbelstücks. Es steht seit Jahren im Raum, aber so richtig anfassen will es niemand. Doch jetzt bringt Nordrhein-Westfalens Ministerpräsident Hendrik Wüst neue Bewegung in die Sache.
6: Ich habe etwas gesagt, das hat öffentlich bisher, glaube ich, kein CDU-Mensch gesagt.
5: Wüst will von einer sogenannten Bund-Länder-Arbeitsgruppe, Leuten aus dem Verfassungsschutz und anderen Expertinnen und Experten, in einem ersten Schritt prüfen lassen, sind die Voraussetzungen für ein AfD-Verbot erfüllt oder nicht? Im Talkformat Missverstehen Sie mich richtig, erklärt er.
6: Wenn nach einer Prüfung auf dem Tisch liegt, diese Partei kann verboten werden, dann ist dieses Verbotsverfahren anzustrengen. Für mich ist das relativ klar.
5: Die politische Frage dahinter lautet allerdings, wie sinnvoll ist es, diesen Weg überhaupt zu gehen? Die Antwort von Bundeskanzler Friedrich Merz, genau wie Wüst ja CDU-Politiker, fällt deutlich aus.
7: Ich bin und bleibe skeptisch, ob ein solches Verbotsverfahren erfolgreich sein kann.
5: Dabei hatte Merz die AfD in der Generaldebatte zum Haushalt gerade erst bemerkenswert scharf angegriffen.
8: Das Wort Remigration ist nichts anderes als ein Synonym für ethnische Säuberung nach Herkunft und Hautfarbe.
5: Die Asylpolitik der AfD so klar als unvereinbar mit den Prinzipien des Grundgesetzes einzuordnen, man könnte fast denken, der Kanzler hätte doch eine andere Haltung zum Verbotsverfahren. Doch Merz sagt,
7: die Priorität in der Auseinandersetzung mit der AfD muss eben in der politischen Auseinandersetzung mit dieser Partei liegen.
5: Diese Auseinandersetzung bleibe wichtig, meint auch Grünen-Fraktionschefin Katharina Dröge. Doch vor dem Bundestag fügt sie hinzu, das allein reiche nicht mehr aus.
10: Wir müssen jetzt einen Prüfantrag für ein AfD-Verbot auf den Weg bringen.
5: Die AfD selbst sieht die Debatte naturgemäß aus einer anderen Perspektive. Hier vertreten vom Spitzenkandidaten für die Landtagswahl in Mecklenburg-Vorpommern, Leif-Erik Holm.
11: Ich finde es schon erhellend, dass jetzt wieder diese Sau durchs Dorf getrieben wird.
5: Politische Auseinandersetzung und rechtliche Prüfung, das müsse kein Gegensatz sein. Das wiederum ist die Position von Bremens Bürgermeister Andreas Bovenschulte von der SPD. Im Deutschlandfunk sagt er,
12: im Vordergrund muss die politische Auseinandersetzung mit der AfD stehen. Auf der anderen Seite sagt unser Grundgesetz, verfassungswidrige Parteien sind zu verbieten.
5: Und damit bleibt am Ende vor allem die Frage, was aus Wüsts Prüfvorschlag wird. Bovenschulte hat dafür eine ziemlich einfache Formel. Das eine tun, das andere nicht lassen.
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4: Hauptstadtkorrespondentin Bianca Schwarz meint in ihrem Kommentar, bitte einfach mal machen, statt immer nur zu reden.
13: Ganz ehrlich, ich bin genervt. Oder mehr noch, ich bin mittlerweile stinksauer auf Politikerinnen und Politiker, die immer wieder ein AfD-Verbotsverfahren ins Spiel bringen und dann nichts tun. Wenn ich nur auf diese Woche gucke und auch nur auf eine Partei, probeweise, die Union. Hendrik Wüst aus Nordrhein-Westfalen ist dafür, dass eine Arbeitsgruppe ein AfD-Verbot prüfen soll. Markus Söder aus Bayern ist dagegen. Und Bundeskanzler Merz ist unsicher, ob das erst am Ende der Prüfung stehende Verbotsverfahren Erfolg haben kann. Echt jetzt. Ein Parteiverbotsverfahren ist das schärfste Schwert der Demokratie in Deutschland. Und die Partei, die den Kanzler stellt, ist nicht in der Lage, sich bei diesem wichtigen und sensiblen Thema abzusprechen. Oder noch besser, eine gemeinsame Haltung vor der Landtagswahl in Sachsen-Anhalt zu klären. Dass die AfD da haushoch gewinnen würde, das war nun wirklich keine Überraschung. Wird in der Union nicht mitgedacht, wie das wirkt, wenn man nach einer Wahl mit einem so klaren Ergebnis plötzlich wieder die Debatte um ein Parteiverbotsverfahren befeuert und sich dann noch nicht mal einig ist? Wie das auf mich wirkt? Hilflos. Und da geht es mir gar nicht um die Frage, kann so ein Verfahren mit Blick auf die AfD erfolgreich sein oder nicht? Denn das ist nicht die Fallhöhe. Es geht nicht darum, direkt den Verbotsantrag in Karlsruhe zu stellen. Wenn das der Fall wäre, dann wäre es völlig legitim, lange und sorgsam abzuwägen, ob dieses Verfahren Erfolg haben kann oder nicht. Aber es geht nur darum, ein Prüfverfahren anzustoßen. Das ist eine juristische und politische Vorprüfung. Man untersucht, ob genügend belastbares Material vorhanden ist, um überhaupt einen Verbotsantrag stellen zu können. Vielleicht sogar, aus der Verfassung abgeleitet, stellen zu müssen. Und hätte man dieses Ergebnis, dann müsste der Kanzler auch nicht so unsicher sein. Ich wünsche mir, dass Politikerinnen und Politiker endlich aufhören, um dieses Thema herumzueiern. Wenn sie das Thema immer wieder aufmachen, dann bitte auch mit einer Konsequenz, die heißt prüfen. Ergebnis offen. Nicht mehr, nicht weniger. Denn dieses Herumgeeiere halte ich für schädlich für das Vertrauen in die Politik und damit auch in die Demokratie als großes Ganzes. Dass in unserer Verfassung dieses Instrument überhaupt vorkommt, hat sehr gute Gründe. Aber so, wie viele Politiker damit umgehen, wird aus dem schärfsten Schwert ein stumpfes Schwert.
4: Die Meinung von Bianca Schwarz. Wenn Ermittler zu Durchsuchungen anrücken, dann ist das aus Sicht des Beschuldigten immer misslich, unabhängig vom Zeitpunkt. Für Steffen Krach war das Vorgehen der Staatsanwaltschaft Hannover aber ein echter Nackenschlag, denn der beurlaubte Regionspräsident von Hannover steckt 10 Tage vor der Berliner Abgeordnetenhauswahl in der Schlussphase des Kampfs ums Rote Rathaus in der Hauptstadt. Die Unschuldsvermutung nutzt dem Sozialdemokraten da wenig. Heute nahm er Stellung zu den Vorwürfen. Jan Menzel aus Berlin.
0: Steffen Krach ist die Anspannung der letzten Stunden anzusehen. Der SPD-Spitzenkandidat will sich auf einer Pressekonferenz in der Berliner SPD-Zentrale erklären. Er will kämpfen für einen Wahlerfolg seiner Partei. Aber Krach kämpft an diesem Tag auch mit den Tränen, als er berichtet, wie die Ermittler von Polizei und Staatsanwaltschaft ihm das Handy während eines Gesprächs aus der Hand gerissen hätten und sogar unter dem Bett seiner Kinder nach Beweismitteln gesucht hätten. Vor allem aber will der SPD-Spitzenkandidat eines klarstellen.
1: Der Vorwurf der Bereicherung trifft mich persönlich sehr.
0: Konkret geht es um eine Parteispende eines Unternehmers aus Hannover, der sich an einer Auftragsvergabe für ein Projekt im Gesundheitsbereich in Lehrte bei Hannover beteiligt hatte. Krach war an dem Projekt als Regionspräsident und als Aufsichtsratschef des kommunalen Krankenhauskonzerns beteiligt. Dieser Unternehmer bekam letztlich nicht den Zuschlag für das Projekt, aber er spendete am 29. Dezember 2025 9.900 Euro an die Berliner SPD. Diese Spende sei ihm als Landeschef gemeldet worden, so Krach, und er habe umgehend reagiert.
1: Ich habe am 7. Januar 2026 um 15.11 Uhr die Information durch den Landesgeschäftsführer über diese Spende bekommen. Am 8. Januar um 6.45 Uhr, also keine 24 Stunden später, habe ich per Mail die Weisung erteilt, dass diese Spende nicht angenommen werden darf.
0: Allerdings machte Krach den Vorgang seinerzeit nicht öffentlich. Er habe die Sache mit der Rücküberweisung als erledigt betrachtet, sagt er heute. Die Ermittlungen der Staatsanwaltschaft haben die Spende und den Umgang damit aber nun ganz oben auf die politische Tagesordnung katapultiert, weiß auch Linken-Fraktionschef Tobias Schulze.
2: Ja, die Staatsanwaltschaft wird sich nicht an Wahltermine halten. Trotzdem ist es natürlich etwas, was jetzt für ein politisches Erdbeben gesorgt hat, ob beabsichtigt oder nicht.
0: Was auffällt, ist, wie zurückhaltend sich die politischen Mitbewerber in der Angelegenheit verhalten. Er habe Vertrauen in die Behörden, lässt sich CDU-Spitzenkandidat Stefan Evers zitieren. Grünen-Fraktionschef Werner Graf verweist ebenfalls auf die laufenden Ermittlungen. Und auch die Spitzenkandidatin der Berliner AfD, Christine Brinker, vermeidet scharfe Töne.
14: Ich persönlich hoffe, dass sich diese Vorwürfe nicht bewahrheiten, weil wenn das so wäre, wäre das ein weiterer Schlag auch ins Gesicht der Bürger. Es würde wieder das Vertrauen in die Politik maßgeblich beeinflussen und das wollen wir ja gerade nicht, das können wir ja gerade nicht gebrauchen.
4: sagt die Berliner AfD-Spitzenkandidatin Christine Brinker zu den Ermittlungen gegen den SPD-Bürgermeisterkandidat Steffen Krach. Die deutschen Basketballerinnen stehen zum ersten Mal überhaupt im Viertelfinale einer Weltmeisterschaft und spielen aktuell gegen die Europameisterinnen, gegen das Team aus Belgien. Ein Sieg wäre schon eine Überraschung, dachte man vor dem Spiel, aber Armin Lehmann in Berlin, jetzt führt unsere Mannschaft schon so lange in dieser Partie und jetzt auch so deutlich, das wird was, oder?
15: Ja, also die Möglichkeiten sind da. Das letzte Viertel beginnt. Nie sollst du diese Belgierinnen abschreiben. Die haben letztes Jahr beim EM-Finale ein paar Minuten vorm Ende mit 12 Punkten hinten gelegen und haben das Ding noch in der regulären Spielzeit ganz ohne Verlängerung gewinnen können, weil sie einen super Lauf am Ende gestartet haben. Also die darfst du nie abhaken. Aber wenn das deutsche Team jetzt konzentriert und vor allen Dingen in der Defensive so stark bleibt wie über weite Strecken dieses Spiels, dann kann es was werden mit der ersten Teilnahme an einem Halbfinale einer Weltmeisterschaft. Das sind ja alles Neuland, was das deutsche Team hier erlebt hat. Denn auch ein Viertelfinale gab es noch nie. Jetzt der Versuch von Leo Fiebig von sehr weit draußen, der aber dann am Ende scheitert. Es sind noch 9 Minuten und 24 Sekunden. Belgien kommt jetzt ran in diesem letzten Viertel. Erstmal 4 Punkte in Folge. Das deutsche Team muss aufpassen, muss gewarnt sein, muss locker bleiben. Aber dann kann es was werden mit einem Sieg.
4: Armin Lehmann.

0: 30%. Auch die SPD legt noch einmal zu, von 32% auf 33%. Aus Berlin Sabine Henkel.
1: In Mecklenburg-Vorpommern zeichnet sich weiterhin die Frage ab, SPD oder AfD, wer wird diese Wahl gewinnen? Beide liegen mit deutlichem Vorsprung vor allen anderen Parteien und gewinnen auch in dieser Umfrage hinzu. Die anderen Parteien verlieren an Zustimmung oder bleiben auf niedrigen Werten. Die Linke erreicht 9%, die CDU kommt auf 7%, die Grünen bleiben bei 5%, das BSW bei 4% und wäre dann nicht im Landtag vertreten.
0: Bundesfamilienministerin Prien hat die geplanten Kürzungen bei familienpolitischen Leistungen verteidigt. Gerade für die Bereiche Familie und Kinder bedeutet der Spardruck schwierige Abwägungen, sagte die CDU-Politikerin im Bundestag. Familien könnten sich aber weiter auf gute Unterstützung verlassen. Das Ministerium plant Einsparungen beim Elterngeld, beim Unterhaltsvorschuss, den Alleinerziehende vom Staat erhalten, wenn der Partner keinen Unterhalt zahlt, sowie beim Kindersofortzuschlag. Zur Eindämmung der Inflation hat die Europäische Zentralbank erneut ihre Zinssätze angehoben. Der für Banken und Sparer wichtige Einlagenzins steigt von 2,25% auf 2,5%, teilte die EZB mit. Höher lag das Zinsniveau zuletzt im Februar 2025 mit damals 2,75%. Die Zentralbank reagiert mit der Zinserhöhung auf die steigenden Verbraucherpreise. Das Bundesamt für Bevölkerungsschutz und Katastrophenhilfe, kurz BBK, hat nach dem bundesweiten Probealarm eine erste positive Bilanz gezogen. Um 11 Uhr haben in ganz Deutschland Sirenen geheult und Smartphone-Apps geschrillt. Aus der NDR-Nachrichtenredaktion Janine Artist.
2: BBK-Präsidentin Tüngler sagte, es habe sich gezeigt, dass das Bundeswarnsystem und die daran angeschlossenen Kanäle zuverlässig funktionieren. Im Ernstfall könnten so Millionen von Bürgerinnen und Bürgern gewarnt werden. Der Alarm wird zum Beispiel über offizielle Warn-Apps wie Nina und Katwarn oder das Cell-Broadcast-System für Mobiltelefone verbreitet. Auch Medien und Betreiber von Anzeigetafeln sollen die Bevölkerung informieren. Seit 6 Jahren werden immer am zweiten Donnerstag im September die Kommunikationsabläufe im Katastrophenfall getestet.
0: Das waren die Nachrichten.
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4: Meist trocken bei 16 bis 19 Grad. Nachts bleibt es trocken, dann bei Tiefstwerten von 15 bis 5 Grad. Morgen teils Schauer, vereinzelt Gewitter, Richtung Osten freundlicher, Höchstwerte 17 bis 22 Grad. Am Sonnabend heiter bis wolkig, später von der Nordsee her einzelne Schauer und 19 bis 23 Grad. NDR Info, der Verkehrsservice, Stau oder stockender Verkehr ab 3 Kilometern. A1, Hamburg Richtung Osnabrück, zwischen Bremer Kreuz und Hemelingen, 5 Kilometer stockender Verkehr vor der Baustelle. Die A1 Bremen Richtung Osnabrück wird zwischen Dreieck Stur und Wildeshausen Nord wegen einer Nachtbaustelle von 20 Uhr bis morgen früh 6 Uhr gesperrt. A2 Hannover Richtung Berlin, zwischen Allerringersleben und Irxleben, 6 Kilometer stockender Verkehr. A7 Flensburg Richtung Hamburg, zwischen Hamburg-Stellingen und dem Elbtunnel 4 Kilometer stockender Verkehr. A7 Hannover Richtung Kassel, zwischen Hildesheim und Derneburg-Salzgitter, 8 Kilometer stockender Verkehr im Baustellenbereich. A7 Hannover Richtung Kassel, zwischen Hedemünden und Lutherberg, 5 Kilometer stockender Verkehr im Baustellenbereich. Und die A30 Bad Oeynhausen Richtung Osnabrück ist zwischen Kirchlengern und Hittenhausen nach einem Unfall gesperrt, dadurch 6 Kilometer Stau. Der 11. September 2001 hat Spuren hinterlassen, nicht nur in New York, sondern auch in Deutschland. Und besonders in Hamburg, wo 3 der Todespiloten herkamen. 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Heute also Folge 4 mit Konstanze Nastarowitz.
5: Die Hamburger Anwältin Gülpinar ist Gleitschirmfliegen in den Dolomiten, als sie ein überraschender Anruf erreicht. Ab sofort gibt es Wichtigeres als den Rausch der Lüfte. Sie fährt zurück. Es gibt diesen einen Mandanten, den sie unbedingt vertreten will. Und den besucht sie jetzt in U-Haft, im Hochsicherheitsgefängnis Celle.
6: Das war dann mein erster Besuch, den ich überhaupt mitgemacht habe, mit einer Trennzelle, also mit so einer Trennscheibe.

0: was ja für terroristische Verfahren üblich ist.
1: Der Mann, den sie da jetzt trifft, das ist Abdel Ghani Massoudi, ein mutmaßlicher Helfer der Terroristen. Er soll die Attentäter vom 11. September unterstützt haben. Die Todespiloten von Hamburg. Sein Fall, das ist der Fall, den Gülpinar unbedingt haben will. Ein Terrorprozess. Sie sitzt ihm gegenüber und greift zum Telefonhörer. Den braucht sie, um mit Massoudi sprechen zu können. Durch die Trennscheibe. Ihr hört Pearl Harburg, Deutschland nach 9/11. Ein Podcast von Charlotte Horn und mir, Konstanze Nastarowitz. Das hier ist Folge 4. Angeklagt.
0: Im Grunde hat er nur gesagt, das darf ich schon sagen, das, schön, Sie zu sehen.
1: Gülpinar fragt ihren Mandanten, wie es ihm geht.
0: Herr Massoudi ist ein sehr reaktionsarmer Mensch, also auch kaum Mimik tatsächlich, ein sehr langsamer Mensch, sodass man überhaupt nicht einschätzen kann, was er eigentlich denkt und fühlt. Es ist eigentlich immer gleichbleibend gewesen.
1: Die Anklage wirft dem 30-jährigen Marokkaner vor, Mitglied in der sogenannten Hamburger Zelle gewesen zu sein. Also in der Gruppe rund um die Todespiloten von New York. Massoudi soll die Gruppe unterstützt haben, mit verschiedenen Hilfsleistungen, so die Ankläger. Und sie glauben, dass Massoudi ideologisch ähnlich tickt wie die Terroristen. In der Wohnung des Angeklagten hat die Polizei nämlich unter anderem ein Video mit Hetzreden eines Islamisten gefunden. Und Gülpinar, die will sich jetzt für ihn einsetzen, seine Rechte verteidigen. Ich finde das echt heftig. Also die Vorstellung, einen vermeintlichen Terrorhelfer zu verteidigen. Ich glaube, ich könnte das nicht. Ich hätte auch keine Lust, mit dem in der Öffentlichkeit in eine Ecke gestellt zu werden. Aber Gülpinar, der ist das, glaube ich, ziemlich egal, was andere über sie denken. Die macht einfach, was sie für richtig hält. Scheiß auf die Konsequenzen. Und das schon lange.
0: Ich habe einem kleinen Faschisten die Nase gebrochen.
1: Okay. Naja, also dieser Vorfall, das war auf einem Markt in Bargteheide. Da war Pinar noch ein Teenie. Als sie 15 war, ist sie nämlich mit ihrer Mutter aus Istanbul nach Schleswig-Holstein gezogen.
0: Und da waren so junge Neonazis. Und der eine sagte zu mir, Türken müsste man vergasen. Und da ist mir die Hand ausgerutscht.
1: Später an der Uni als Jurastudentin hat sie sich die Haare rot gefärbt und Punkmusik gehört. Sowas hier zum Beispiel, die goldenen Zitronen. Sie erinnert sich noch ganz genau an einen großen Studentenstreik Ende der 80er.
0: Ich besetzte damals das Präsidentenbüro.
1: Na klar, was sonst? Heute im Interview mit mir in ihrer Kanzlei in Hamburg, da sind die Haare nicht mehr rot. Da sitzt sie mir im eleganten Nadelstreifenjackett gegenüber. Aber an der Wand hängt ein Bild eines Boxkampfes. Und dieses angriffslustige Funkeln in den Augen, das ist auf jeden Fall noch da, finde ich. Auf ihren großen Terrorprozess 2003 bereitet sie sich akribisch vor. Aber so selbstbewusst Pinar auch ist, ihr ist auch schnell klar.
0: Ich kann diesen Prozess nicht alleine führen, dafür bin ich viel zu jung und viel zu unerfahren.
1: Pinar holt sich einen erfahrenen Verteidigerkollegen mit ins Boot. Michael Rosenthal. Gülpinar und ihr Kollege Rosenthal, die müssen sich jetzt mehr als 100 Akten drauf schaffen. 3 hohe Billigregale voller Akten, um genau zu sein.
0: Dann sind Rosenthal und ich für 2 Wochen aufs Land gefahren und haben überlegt, wie wir diesen Prozess beginnen.
1: 2 Verteidiger, ein Haus auf dem Land und stapelweise Aktenordner. Klingt fast ein bisschen wie der Anfang einer romantischen Komödie.
0: Das war im Wendland in einem Bauernhaus mit einem riesigen Garten und einer riesigen Eiche. Und unter der Eiche stand eine Bierbank, auf der wir unsere Akten. Es war auch super schönes Wetter.
1: Idyllischer geht's ja kaum. Wobei ich in so einem Setting lieber ein gutes Buch lesen würde als Ermittlungsakten zum 11. September. Naja.
0: Da ist ja nicht überall was Wichtiges drin, aber was für uns wichtig sein kann, in welche Richtung die Ermittlungen gingen und so weiter. Und erst gegen Ende hatten wir tatsächlich die Idee, okay, wir müssen hier mit einem Opening Statement beginnen, um zu zeigen von Anfang an, das geht hier in Richtung Freispruch.
1: Freispruch. Den will Pinar und nichts anderes. Ein ziemlich hochgestecktes Ziel. Kurz zuvor hatte es nämlich schon ein vielbeachtetes 9-11-Terrorverfahren in Hamburg gegeben. Gegen Munir el-Motassadek, einen Bekannten von Massoudi. Und Motassadek bekam keinen Freispruch, sondern eine Gefängnisstrafe. So soll es für Pinar und ihren Mandanten möglichst nicht laufen. Und da unter der Eiche im Wendland, da studiert sie dieses Vorgängerverfahren gegen Motassadek deshalb jetzt ganz genau.
2: Und hier ganz am Ende aber gleich ist eine sehr unscheinbare Tür, eine Stalltür.
1: Das ist Elke, Elke Spanner, eine Gerichtsreporterin und NDR-Kollegin von uns. Sie will uns eine ganz besondere Tür zeigen, am Strafjustizgebäude in Hamburg. Eine dicke, wuchtige Tür mit ganz schön vielen Warnschildern dran. Bitte einzeln eintreten. Fotografieren und filmen nicht gestattet. Gepäck verboten. Und diese Tür, die ist der Besuchereingang in den Gerichtssaal 237, den Saal für Prozesse mit der allerhöchsten Sicherheitsstufe und deshalb auch mit verschärften Einlassregeln. Da, in diesem Gerichtssaal, hat er stattgefunden, der weltweit erste 9-11-Prozess. Der mit einer Haftstrafe endete. Einige Monate vor dem Prozess gegen Abdel Ghani Massoudi, also Gül Pinars Mandanten. Und Elke, die ist damals mit dabei. Genauso wie über 100 weitere Journalistinnen und Journalisten aus Deutschland und der ganzen Welt. In diesem Saal 237, der für den Riesenprozess und den Riesenandrang extra nochmal aufgerüstet wurde, sicherheitstechnisch. Der Prozess gegen Munir el-Motassadek.
3: Der 27-jährige Marokkaner soll die Hamburger Gruppe um den mutmaßlichen Attentäter Mohammed Atta logistisch unterstützt haben.
1: Munir el-Motassadek kam Mitte der 90er aus Marokko nach Deutschland. Er hat Elektrotechnik an der TU Hamburg-Harburg studiert und dann irgendwann Mohammed Atta kennengelernt, den mutmaßlichen Kopf der 9-11-Gruppe in Hamburg. Dass Motassadek jetzt, im Oktober 2002, hier im Saal 237 vor Gericht erscheinen muss, das ist ein Riesending. Weil es das erste Mal ist, dass man einem mutmaßlichen Unterstützer der Attentäter vom 11. September den Prozess macht. Und dann auch noch in Hamburg. In der Stadt, in der drei der Todespiloten lebten.
2: Man wollte natürlich, dass Hamburg jetzt hier die Attentäter, die da in der Vorbereitung eingebunden waren, jetzt natürlich dann auch hart aburteilt.
1: Gerichtsreporterin Elke Spanner beobachtet das Verfahren damals für die Tageszeitung Taz. Sie sitzt im Zuschauerbereich. Der ist durch eine kugelsichere Glaswand vom eigentlichen Gerichtssaal getrennt. Elke ist von Anfang an klar, in diesem Prozess, da darf sie keine Minute verpassen.
2: Weil es alles schien so wahnsinnig von Bedeutung zu sein, was da passiert ist.
1: Sie ist auch dabei, als die Bundesanwaltschaft die Anklage gegen Motassadek verliest. Wegen Mitgliedschaft in einer terroristischen Vereinigung und Beihilfe zum Mord in über 3000 Fällen. Elke weiß noch genau, wie der Terrorverdächtige das erste Mal in den Gerichtssaal geführt wird.
2: Der kam so rein und ich glaube, so wegen seiner Statur sah der halt unheimlich harmlos aus. Ja, so ein kauziger Technikstudent irgendwie.
1: Ein kauziger Technikstudent, der auch mal ins Trainingslager von Al-Qaida nach Afghanistan gereist ist. Und dem vorgeworfen wird, eine Kontovollmacht für einen der späteren Todespiloten gehabt zu haben. Im Gerichtsprozess ist dann Thema, was Motassadek sonst noch alles für Hilfsdienste für seine Bekannten rund um Mohammed Atta geleistet haben soll, während die im Ausland waren. Also in Afghanistan und beim Flugunterricht in den USA, kurz vor den Anschlägen. Er hat die Miete für sie beglichen, hat ihre Gasrechnung gezahlt, einen Handyvertrag gekündigt und ihren Semesterbeitrag übernommen. Aber das ist ja noch nicht automatisch kriminell, sollte man meinen.
2: Also er hatte ja keine Flugausbildung gemacht, er hat nicht im Flugzeug gesessen, deswegen hat er ja noch gelebt, sondern er hat andere Sachen gemacht.
1: Aber Motasadek soll eben gewusst haben, dass das von ihm überwiesene Geld durchaus auch für die Pilotenausbildung der späteren Attentäter genutzt wird. Die Unterstützungshandlungen scheinen in diesem Fall eben doch nicht so harmlos zu sein, wie sie erstmal klingen.
2: Es wurde gesagt, das war eine Unterstützungsleistung, weil er dadurch, dass er den Semesterbeitrag überwiesen hat, zum Beispiel verschleiert hat, dass der andere gar nicht in Hamburg war, sondern dass er gerade sonst wo unterwegs war, um Terroranschläge vorzubereiten. Und um solche Sachen ging es. Also so eigentlich alltägliche Handlungen, die aber in einem Kontext, in dem das Ganze stand, dann als Terrorunterstützung ausgelegt wurden seitens der Bundesanwaltschaft.
1: Aber dafür muss die Bundesanwaltschaft beweisen, dass der Angeklagte wirklich eingeweiht war in die Anschlagspläne. Die Verteidigung wiederum beharrt darauf, dass Motasadek unschuldig ist, dass seine Hilfsdienste also quasi nur harmlose Freundschaftsdienste waren. Und auch er selbst bestreitet vor Gericht, in die Pläne der Attentäter eingeweiht gewesen zu sein.

0: Anklage und Verteidigung, das sind ja immer die beiden Fronten in so einem Prozess. Das kennt die Gerichtsreporterin und Juristin Elke natürlich. Aber in diesem Prozess, da kommen ihr die Fronten irgendwie besonders verhärtet vor. Weil die Dimension so riesig ist, glaubt sie. Über dem Prozess hängt so ein Gefühl.
1: Entweder klären wir hier gerade so ein Weltereignis auf und wir verurteilen jemanden, der für dieses Weltereignis verantwortlich ist. Oder hier passiert gerade ein großes Unrecht, weil der wirklich nur eine Banküberweisung getätigt hat. Und dazwischen bewegte sich das.
0: Die Beweislage ist nämlich ziemlich schwierig, auch wegen der mangelnden Kooperation der Amerikaner. Die hatten zu dem Zeitpunkt ja auch schon einige Terrorverdächtige in Gewahrsam und auch schon einige Verhöre geführt. Aber die Protokolle dieser Verhöre, die kriegen die Prozessbeteiligten nicht immer vollständig zu lesen. Was wirklich problematisch ist, weil da ja vielleicht wichtige Details drin gesteckt hätten für den Prozess in Hamburg. Entlastende Details vielleicht auch. Stattdessen landen jetzt oft Dokumente vor Gericht, die teilweise geschwärzt sind. Elke bekommt den Eindruck, hier wird gefiltert.
1: Das war tatsächlich irgendwie ein Dilemma, ne? Dass man auf der einen Seite so eine Erwartungshaltung schon gespürt hat. Deutschland soll die Attentäter jetzt verurteilen, weil sie aus Deutschland kommen. Auf der anderen Seite haben aber diejenigen, die die Erwartungen ausgedrückt haben, letztendlich Beweismittel zurückgehalten. Also das widersprach sich und das war auch immer mal wieder Thema im Prozess.
2: Guten Abend, meine Damen und Herren. Weltweit zum ersten Mal hat ein Gericht einen Angeklagten wegen der Anschläge vom 11. September verurteilt. Das Hamburger Oberlandesgericht sprach den Marokkaner Elmota Sadek, der Beihilfe zum Mord in mehr als 3000 Fällen, für schuldig und verhängte die Höchststrafe, 15 Jahre Gefängnis.
0: Diesen Prozess und dieses Urteil hat die Hamburger Anwältin Gülpinar also im Kopf, im Sommer 2003. Als sie und ihr Kollege im niedersächsischen Wendland im Garten mit der großen Eiche sitzen und sich auf die Verteidigung ihres Mandanten im 9-11-Prozess Nummer 2 vorbereiten. Die beiden überlegen jetzt, was sie anders machen könnten bei ihrem Terrorverdächtigen, Abdel Ghani Massoudi.
3: Weil wir eben ganz anders starten wollten als die öffentliche Meinung zum Mutasadeh-Prozess.
0: Sie suchen die beste Strategie, ihn rauszuhauen. Auch wenn die Zeichen wo eher gegen sie stehen. Die beiden wollen ja einen Freispruch und keine Haftstrafe. Sie brauchen ein richtig gutes Opening Statement. So ein Opening Statement, das ist so eine Art erste Ansprache der Verteidiger vor Gericht und kann helfen, um den Ton zu setzen am Anfang eines Prozesses. Heute gibt's das häufiger, aber zu der Zeit, 2003, da ist das noch eher ungewöhnlich, erklärt mir Gülpinar. Auf diesen großen Moment bereitet sich Pinar ganz genau vor, auch optisch.
3: Ich hatte das allererste Mal in meinem Leben ein Kostüm an.
0: Und so steht sie dann da, am ersten Prozesstag, am 14. August 2003, im Gerichtssaal 237. Über dem schwarzen Kostüm mit Rock und Blazer trägt sie noch die dunkle Anwaltsrobe. Neben ihr ihr Verteidigerkollege Rosenthal und ihr Mandant, Abdel Ghani Massoudi. Ein eher unauffälliger Mann, schmale Schultern, ungewöhnlich hohe Stirn. Er blickt verstohlen zu den Kameras.
3: Die gesamte internationale Presse. Und dann wir.
0: Bevor Gülpinar ihr Opening Statement halten kann, ist erstmal der Bundesanwalt dran. Der verliest die Anklage. Wegen Mitgliedschaft in einer terroristischen Vereinigung und Beihilfe zum Mord in rund 3000 Fällen. Für die Bundesanwaltschaft scheint ganz schön viel gegen Pinars Mandanten zu sprechen. Alle im Gerichtssaal erfahren jetzt, genau wie andere Mitglieder der Hamburger Zelle ist auch Massoudi nach Afghanistan gereist, in ein Ausbildungslager von Al-Qaida. Und in Hamburg wiederum, da soll er, um es mit den etwas sperrigen Worten der Bundesanwaltschaft zu sagen, eine maßgebliche Rolle bei der Verschleierung der Lebensverhältnisse von Mitgliedern der Hamburger Zelle gehabt haben. Also ähnlich wie Mota Sadek, der erste 9-11-Angeklagte. Auch Massoudi soll Krankenkassenbeiträge, Studiengebühren oder die Rundfunkgebühr übernommen haben. Irgendwann ist die Anklage verlesen und manch einer im Gerichtssaal denkt sich vielleicht, ziemlich klarer Fall, ziemlich erdrückende Beweislage. So geht's mir zumindest, wenn ich das so höre. Aber dann sind Göpinar und ihr Kollege Rosenthal dran mit ihrem Opening Statement. Und darin säen sie ordentlich Zweifel. Hier mal ein paar Beispiele. In der Marienstraße 54 waren zeitweilig ca. 30 Personen gemeldet. Dies lässt sich durch eine Einwohnermeldeamtsanfrage nachvollziehen. Sind das alles Terroristen? Und es geht noch weiter. Ich zitiere: Die Anklageschrift zieht den muslimischen Glauben des Herrn Massoudi heran. Eine 7 Jahre alte, vereinzelt gebliebene vermeintliche Bemerkung, dass er allgemein Anschläge gegen die USA befürworte. Sowie den islamistischen Inhalt einiger Videokassetten, die angeblich im Zusammenhang mit dem Angeklagten stehen. Islamismus und Anti-Amerikanismus lassen sich aber heutzutage bei einer Vielzahl junger marokkanischer Männer finden. Daraus eine ideologische Einbindung des Herrn Massoudi in die Gruppe um Atta zu schließen, geht fehl. Die Verteidiger gehen danach auch noch weiter in die Offensive. Pinar wirft der Anklage zum Beispiel vor, dass es ihr an kultureller Sensibilität fehle.
3: Weil einer der Beweise der Bundesanwaltschaft war, dass Massoudi gläubig ist, dass er 5-mal am Tag betet. Wo wir dann Beweisanträge gestellt haben, dass in Marokko Schulen unterbrechen, damit die Kinder beten. Und dass es nichts damit zu tun hat, dass sie dann zu Terroristen erzogen werden, sondern dass es eben dazu gehört, wie hier sonntags in die Kirche zu gehen.
0: Massoudi selbst sagt nur über sein eigenes Leben aus, nicht zu den Tatvorwürfen. Er erzählt dem Gericht von seiner Kindheit in Marokko, dass er schon früh den Koran für sich entdeckt hat. Der Vater Beamter, die Mutter Hausfrau. Sie habe ihm die guten Werte des Islams vermittelt. Ehrlich sein, nicht stehlen, nicht töten. Die Richter müssen jetzt also beurteilen, ist Massoudi einfach nur ein gläubiger Muslim, der nach den guten Werten des Islams lebt, oder ein fanatischer Terrorist? Und das ist genau die Frage, die sich auch die Öffentlichkeit außerhalb des Gerichtssaals stellt. Pinar hat das Gefühl, dass die Zweifel, die sie gesät hat, auch in den Medien angekommen sind. Sie findet, die Journalisten sind kritischer geworden.
3: Es gab da auf jeden Fall mehr Zwischentöne.
0: Das liegt aber vielleicht auch daran, dass die Stimmung in Deutschland sich grundsätzlich etwas verändert hat. Die Deutschen beäugen den sogenannten War on Terror, den Krieg der USA gegen den Terror, mittlerweile ziemlich kritisch. Erst der Einsatz 2001 in Afghanistan und 2003 der Irakkrieg. Beim zweiten Mal sagt Deutschland Nein zu einem Militäreinsatz. Ist also nicht mehr uneingeschränkt an der Seite der USA. Und immer wieder hört man jetzt auch Berichte von Menschenrechtsverstößen in dem Gefangenenlager Guantanamo auf dem US-Militärstützpunkt auf Kuba. In der Wahrnehmung vieler Deutscher ist da ein quasi rechtsfreier Raum entstanden. Alles im Namen des War on Terror. Über Wochen beantragt Göpinar immer wieder neue Infos aus den USA. Dokumente, die er vielleicht auch entlasten könnten. Kriegt immer wieder die Info, dass das nicht möglich ist oder nur mit erheblichen Schwärzungen. Aber dann wendet sich das Blatt. Am 11. Dezember 2003, da geht im Hamburger Gericht ein dreiseitiges Fax ein. Es kommt vom Bundeskriminalamt. Dort liegen nämlich Infos aus den USA vor. Details darf das BKA nicht weitergeben, aber es gibt den Richtern zumindest einen entscheidenden Hinweis. Der stammt aus der Aussage einer wichtigen Auskunftsperson. Im Fax heißt es,
3: dass die zwar die Interviews nicht freigeben dürfen, aber letztendlich sagen müssen für unseren Prozess, dass dort auch Entlastendes für Massoudi sind.
0: Aus dem Verhör wurde geschlossen, dass Massoudi offenbar nicht in die Anschlagspläne eingeweiht war.
3: Und damit hatten wir irgendwas in der Hand, womit dieses Gericht sagen konnte, also es sind so viele schwarze Löcher und was Entlastendes, wir können ihn nicht verurteilen.
0: Nach wochenlangem Druck, zumindest ein paar Infos. Und die helfen.
4: Der Angeklagte Massoudi wurde überraschend aus der Untersuchungshaft entlassen. Er bleibt im weiteren Verfahren zunächst auf freiem Fuß.
0: Das ist noch nicht das finale Urteil, aber der entscheidende Etappensieg für Pinar.
5: Deshalb entschied das Gericht heute aufgrund der vorliegenden Indizien und Aussagen in dubio pro reo, im Zweifel für den Angeklagten.
3: Das war der absolute Hammer. Wir hatten auch nicht so 100% damit gerechnet, auch wenn wir so siegessicher aufgetreten waren.
0: Ein paar Monate später wird Massoudi dann freigesprochen. Im Sommer 2005 wird das Urteil rechtskräftig. Und Massoudi reist einige Tage später nach Marokko aus.
6: Mussten Sie sich in der Öffentlichkeit manchmal verteidigen, dass Sie jemanden wie Massoudi verteidigen?
3: Ja, wie kann man Islamisten vertreten? Das ist ja, weil ich verteidige keine Faschisten und keine Vergewaltigungsverfahren. Wo ist denn der Unterschied? Stimmt auch irgendwie. Aber wie kann man Islamisten? Erstens als Frau und zweitens politisch ist ja völlig gegen deine Meinung, was ja auch stimmt. Ich fand, dass im Grunde genommen die islamistischen Verfahren derzeit im Grunde die interessanten politischen Verfahren waren. Und deswegen fand ich es spannend.
0: Die Anschläge vom 11. September rücken in den nächsten Jahren mehr und mehr in den Hintergrund. Aber sicherer wird die Welt gefühlt nicht. Ganz im Gegenteil. Wenige Jahre nach 9/11 schlägt der Terror auch in Europa zu. In Madrid im März 2004. Und in London im Juli 2005. 10 Jahre später in Paris, in einem Konzertsaal und am Rande eines Fußball-Länderspiels. Während des Spiels gab es in Paris Detonationen. Und dann häufen sich die Anschläge in gleich mehreren europäischen Städten im Jahr 2016. Bis der Terror dann auch Deutschland trifft.
7: Hallo, wir sind jetzt hier am Breitscheidplatz an der Gedächtniskirche am Weihnachtsmarkt.
0: Ein Terrorist fährt mit einem Auto in eine Menschenmenge.
7: Es liegen hier leider Verletzte rum. Er ist hier durchgefahren. Es ist wirklich ein sehr grausames Bild.
0: Dieser Anschlag, der trifft auch mich bis ins Mark. Terror. In meiner Heimatstadt Berlin. Die Islamisten, die sich nach 2001 in Europa in die Luft jagen, in Menschenmassen fahren und um sich schießen, die sind oftmals keine Al-Qaida-Kämpfer mehr, wie noch beim 11. September. Und einige gehören dann schon zu einer neuen Generation von Terroristen. Einer, der diese Terroristen jetzt ganz genau beobachtet. Das ist der Mann, der noch als Schüler kurz nach dem 11. September eine Demo in Hamburg organisiert hat. Gegen den US-Einsatz in Afghanistan. Benam.
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15: Um 19.31 Uhr mit Ronald Lessig. Der Ausgang der Landtagswahl in Mecklenburg-Vorpommern scheint weiter völlig offen zu sein. Stärkste Partei im neuen MV-Trend bleibt die AfD mit 38%, vor der SPD mit Regierungschefin Schwesig mit aktuell 33%. Beide gewinnen dazu und liegen weit vor den anderen Parteien. Aus der NDR-Nachrichtenredaktion Gerd Wolf.
16: Die Linke käme auf 9%, die CDU sagte auf jetzt 7%. Die Grünen würden es mit 5% knapp in den Landtag schaffen. Daraus ergäbe sich eine Mehrheit für eine rot-rot-grüne Koalition im Nordosten, was auch dem weiterhin überwiegenden Wunsch nach einer SPD-geführten Landesregierung entspräche. Ministerpräsidentin Schwesig bleibt auch nach dieser Umfrage die beliebteste Politikerin in MV. Laut den Wahlforschern hat sich ein Viertel der 1,3 Millionen Wahlberechtigten noch nicht entschieden.
15: Der Präsident der Vereinigten Arabischen Emirate Bin Said hat seinen Deutschlandbesuch begonnen. Im Zuge dessen teilte die emiratische Seite mit, dass der Staat 40 Milliarden Euro in der Bundesrepublik investieren wolle. Aus Berlin Benjamin Großkopf.
17: Militärische Ehren für Al-Nahayan heute Vormittag hier in Berlin. Es ist nach Angaben des Bundespräsidialamts der erste Staatsbesuch eines Präsidenten der Vereinigten Arabischen Emirate. Das Ziel, die Bundesregierung verspricht sich mehr Chancen für deutsche Unternehmen am Golf. Rechenzentren, Energie, wahrscheinlich auch Rüstung. Darum geht es und, außerdem wichtig, Abkommen zur besseren Zusammenarbeit gegen organisierte und Cyberkriminalität.
15: Zur Eindämmung der Inflation hat die Europäische Zentralbank erneut ihre Zinssätze angehoben. Der für Banken und Sparer wichtige Einlagenzins steigt von 2,25 auf 2,5%, teilte die EZB mit. Experten hatten fest mit der Anhebung gerechnet. Höher lag das Zinsniveau zuletzt im Februar 2025 mit damals 2,75%. Die Zentralbank reagiert mit der Zinserhöhung auf die steigenden Verbraucherpreise. Deutschland wehrt sich gegen Vorwürfe, mit seinen Waffenlieferungen an Israel Beihilfe zu einem möglichen Völkermord im Gazastreifen zu leisten. Nicaragua hatte eine entsprechende Klage vor dem Internationalen Gerichtshof in Den Haag eingereicht. Heute endeten die mündlichen Anhörungen. Aus Brüssel Andreas Meyer-Feist.
18: Deutschland drängt darauf, die Klage abzuweisen. Der internationale Gerichtshof dürfe über die Waffenlieferungen gar nicht urteilen, solange Israel selbst nicht als Partei an dem Verfahren beteiligt ist. Nicaragua als Kläger gegen Deutschland argumentiert anders. Deutschland habe grundsätzlich die Pflicht, einen möglichen Völkermord zu verhindern, wenn ein entsprechendes Risiko absehbar sei. Weil die USA den internationalen Gerichtshof nicht anerkennen, ging das südamerikanische Land stattdessen gegen Deutschland als zweitgrößten Waffenlieferanten Israels vor. Nicaragua gilt historisch als einer der wichtigsten Helfer der palästinensischen Befreiungsbewegung. Gleichzeitig pflegt das Land enge Verbindungen zum Iran und nach Russland.
15: Das waren die Nachrichten.
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8: Meist trocken, bei 16 bis 19 Grad. Nachts bleibt es trocken, bei Tiefstwerten von 15 bis 5 Grad. Und morgen dann teils Schauer, vereinzelt Gewitter, Richtung Osten freundlicher. Die Höchstwerte 17 bis 22 Grad. Am Sonnabend heiter bis wolkig, später von der Nordsee her einzelne Schauer, 19 bis 23 Grad. Am Sonntag Wolken und Regenfälle, vereinzelt Gewitter, 18 bis 21 Grad. 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Stau oder stockender Verkehr ab 3 Kilometern. Die A1 Bremen Richtung Osnabrück wird zwischen Dreieck Stur und Wildeshausen Nord wegen einer Nachtbaustelle von 20 Uhr bis morgen 6 Uhr gesperrt. A2 Hannover Richtung Berlin zwischen Allerengersleben und Irxleben 6 Kilometer stockender Verkehr. A7 Hannover Richtung Kassel zwischen Hedemünden und Lutherberg 5 Kilometer stockender Verkehr im Baustellenbereich. Und A23 Hamburg Richtung Heide zwischen Pinneberg Mitte und Tornesch 3 Kilometer Stau. Die Zeit gleich 19.36 Uhr.
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8: Vor gut einem Jahr bei der Eurobasket 2025 war Belgien im Viertelfinale eine Nummer zu groß für die deutschen Basketballerinnen. Bei der Weltmeisterschaft in Berlin sah das heute Abend ganz anders aus, Stephanie Lavoie.
19: Die deutschen Frauen waren gegen den Europameister als Außenseiter in dieses WM-Viertelfinale gegangen und konnten für eine Überraschung sorgen. Und was für eine. Mit 93-74 gewinnt das DBB-Team. Armin Lehmann ist für uns vor Ort. Armin, lass uns teilhaben an dem, was da eben in Berlin los war.
20: Es war unfassbar, es war eine Sensation, das muss man ganz deutlich sagen, bei all den Verletzungssorgen, die das Team vor dieser Weltmeisterschaft im eigenen Land hatte, wie die sich reingefuchst haben in dieses Turnier und dann heute in dieses Spiel. Es war unglaublich. Von Beginn an waren sie voll da. Leo Fiebig, die so wenig getroffen hat bei dieser Weltmeisterschaft mit der überragenden ersten Halbzeit. Und dann sind sie nicht super nervös geworden im zweiten Durchgang, haben nicht das Zitterhändchen bekommen, denn das ist dann ganz oft so, wenn du gegen Teams spielst, die so abgezockt sind wie die Belgierinnen. Und dann hatten die zwar mit Emma Mesemann die erfolgreichste Werferin dieses Abends, aber mit 29 Punkten konnte sie dann am Ende auch nichts mehr ausrichten. Deutschland steht sensationell im Halbfinale am Samstag und da geht's gegen Frankreich.
19: Und da, was kann das Team D nun mit der großartigen deutschen Kulisse im Rücken erreichen?
20: Also man muss ja jetzt eigentlich in aller Euphorie sagen, irgendwo alles. Also Frankreich ist sehr, sehr stark gewesen in diesem Turnier. Aber ich würde es jetzt nicht für unmöglich halten, dass sie das auch schaffen. Und dann würde im Finale höchstwahrscheinlich die USA das absolute Überteam warten. Und dann wollen wir mal schauen, was da vielleicht auch geht.
19: Danke, Armin Lehmann. Wir wünschen dir einen schwarz-rot-goldenen Feierabend. Das Freundschaftsspiel Mitte August hatte die SG Flensburg-Handewitt bei Lemgo Lippe gewinnen können. In der Handball-Bundesliga war für die Flensburger in den vergangenen Spielzeiten eher weniger zu holen in Lemgo. Seit 19 Uhr läuft dort die Partie des Tabellenzweiten aus dem hohen Norden. Rudi Dautwitz ist für uns dabei. Rudi, heute sieht's ein bisschen besser aus, oder?
21: Ja, aber sowas von besser, das ist kaum zu glauben, denn die SG Flensburg-Handewitt führt zur Pause mit 19-13. So stark habe ich die Flensburger in dieser Saison noch nicht erlebt. Da klappt fast alles im Angriff, extrem effektiv. Der Rückraum mit Simon Püttlik und Marco Grigic vorneweg, beide jeweils 6 Treffer schon erzielt. Und in der Abwehr, ja, da packen sie zu. Und wenn sie mal nicht zupacken können, dann ist da ja auch noch Benjamin Buric, der Torhüter, da. Und der packt eben auch zu. 8 Paraden, obwohl er in der Anfangsviertelstunde schwer ins Spiel gefunden hat. So können sie ihren Angstgegner schlagen. Aber es ist erst Pause und Flensburg führt mit 19-13 beim DBV Lemgo-Lippe.
19: Rudi Dautwitz fiebert für uns in Lemgo mit. 9 Tage lang jagten die Yachten quer über den Atlantik von New York ins französische Lorient. Das Ocean Race Atlantic ist beendet. Der Hamburger Segler Boris Herrmann wurde 4. und verpasste damit das Podium knapp. Frage an unseren Segelreporter Tom Gernke. Wie ist dieser 4. Platz sportlich einzuordnen?
22: Also klar, erstmal ist Boris Herrmann Sportler durch und durch. Das dürfte ihn schon etwas wurmen, dass es nicht für ganz vorne gereicht hat. Zur richtigen Einordnung gehört aber auch, es war die erste Regatta mit dem neuen Boot, der Malizia 4, diese Rennjacht, die ja erst im Sommer nach langer Planungs- und Bauphase fertig wurde. Da muss man erstmal die ein oder andere Kinderkrankheit durchmachen. Dazu kam etwas Pech. Kurz nach dem Start kollidierte Hermanns Yacht ja mit Meerestier. Das eine Foil war seitdem beschädigt, also diese Tragfläche, auf dem diese Boote bei hohen Geschwindigkeiten übers Wasser fliegen. Und zudem gab es noch Probleme mit dem Autopiloten. Also da kam mal wieder viel zusammen. Und wichtig auch, die ersten 4 Boote waren ultra nah beieinander. Am Ende war es nur eine knappe Stunde und das nach einer so langen Strecke einmal quer über den Atlantik.
19: Und Tom, wie sieht Herrmann selbst jetzt das Rennen? Wie geht's weiter für ihn?
22: Also zuallererst zeigte sich Herrmann natürlich extrem stolz. Man habe unheimlich viel gelernt als Crew. Man sei gut mit allen Rückschlägen umgegangen. Insgesamt waren ja 4 Seglerinnen und Segler mit an Bord, 2 Frauen, 2 Männer. Das ist ein Riesenerfahrungsschatz, den man da jetzt mitnehmen kann. Allzu lange ausruhen kann sich Hermann aber auch nicht. Anfang November will er die legendäre Route du Rhum segeln, dann zum allerersten Mal alleine auf dem neuen Boot. Die Regatta, die dient ja auch als Qualifikation für die legendäre Vendée Globe 28-29 und das nächste größere Projekt, das steht dann schon im Januar an, denn dann geht es beim Ocean Race World als Crew einmal komplett rum um die Kugel und bis dahin ja, ist noch einiges zu tun, so ehrlich muss man sein.
19: 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Und wir wollen nicht vergessen, heute Abend gibt es ja auch noch Fußball Champions League. Bayern und Leipzig steigen in die Ligaphase ein. 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
8: Das werde ich mir vornehmen. Danke dir für den Hinweis, Stefanie Lavar. 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
8: Ein gutes halbes Jahr nun schwelt der Krieg am Persischen Golf und hält die Weltwirtschaft in Unsicherheit. Vor allem über die Frage, wie sicher und wie teuer ist unsere Versorgung mit Öl und Gas? Rohöl kostet wieder mehr als $100. Auch Gas ist heute sogar teurer als zu Kriegsbeginn. Und langsam fressen sich die hohen Energiepreise durch den ganzen Warenkorb des täglichen Bedarfs. Im Euroraum ist die Inflation auf deutlich über 3% gestiegen. Und das hat jetzt die Europäische Zentralbank auf den Plan gerufen. Schließlich ist die Stabilität des Euro ihr Hauptauftrag. Ursula Mayer über die Antwort der Zentralbanker.
1: Die Europäische Zentralbank erhöht die Zinsen zum zweiten Mal in diesem Jahr. Das hat der Rat der EZB bei einer Sitzung in Berlin beschlossen. Der für Banken und Sparer relevante Einlagenzins steigt von 2,25 auf 2,5%. Diesen Zinsschritt begründet EZB-Präsidentin Christine Lagarde so.
2: Der Konflikt im Nahen Osten heizt die Inflation weiter an. Sie dürfte für einen längeren Zeitraum deutlich über unserem Zielwert bleiben.
1: 2% Inflation strebt die EZB an. Aktuell liegt sie im Euroraum aber mit 3,3% viel höher. Ihren Prognosen zufolge braucht die Zentralbank 2 Jahre, um dieses Inflationsproblem in den Griff zu bekommen. Das ist länger, als bisher erwartet worden war. Dagegen dürfte sich die Wirtschaft besser entwickeln. Das Wachstum soll dieses Jahr statt 0,8 nun 0,9% betragen, sagt EZB-Chefin Christine Lagarde.
2: Darin spiegelt sich hauptsächlich wider, dass die Widerstandsfähigkeit der Wirtschaft des Euroraumes stärker ist als erwartet.
1: Allerdings sei die Unsicherheit nach wie vor groß, vor allem wegen des Energieschocks durch den Krieg im Nahen Osten, so Lagarde. Christian Schulz, Chefökonom von Allianz Global Investors, lobt die EZB, weil sie rechtzeitig etwas tut gegen die steigenden Verbraucherpreise.
4: Die Inflation in der Eurozone ist zu hoch, weil die Straße von Hormuz geschlossen ist und dadurch Öl- und Gaspreise angestiegen sind. Daran kann die EZB nichts ändern. Das wird aber andere Preise im Zeitablauf ebenfalls hochtreiben. Und darauf muss die EZB dann natürlich antworten.
1: Schulz hält weitere Zinserhöhungen in diesem Jahr für wahrscheinlich. Denkbar wäre das auch für Emanuel Mönch, Professor an der Frankfurt School. Einen direkten Dämpfer für die Konjunktur erwartet er dadurch nicht.
23: Das Wachstum war zuletzt wieder etwas robuster, gerade auch in Deutschland. Eine oder zwei weitere Zinserhöhungen werden das Wachstum jetzt nicht spürbar abbremsen.
1: Auch wenn Kredite für Unternehmen und Verbraucher wieder teurer werden. Auf der anderen Seite dürfen sich Sparer über höhere Zinsen freuen. So gibt es fürs Tagesgeld befristete Angebote mit 4% und mehr Zinsen. Neben den Zinsen standen erneut Spekulationen um Lagardes berufliche Zukunft im Raum. Einigen galt sie bereits als französische Präsidentschaftskandidatin. Nun heißt es, sie könnte bald das Weltwirtschaftsforum in Davos leiten. Sie selbst sagt dazu lediglich,
2: wenn es etwas über mich persönlich zu berichten gibt, sind Sie die Ersten, die es erfahren, nach meinen Enkelkindern. Aber da gibt es nichts zu berichten.
1: So geht das Rätselraten um die Zukunft der EZB-Präsidentin weiter.
8: Ursula Mayer berichtete aus Frankfurt. 5.000 Bucks auf die Kralle für jeden Amerikaner, wenn die Republikaner wieder stärkste Kraft im Kongress werden. Was ist das für ein bizarres Wahlversprechen des US-Präsidenten? Fragen dazu an unseren Parteitagsreporter in Dallas in wenigen Minuten. Im Überblick geht es zuvor jetzt wieder um den neuen MV-Trend, den letzten vor der Landtagswahl. 19.45 Uhr ist es.
15: Wenn schon am nächsten Sonntag in Mecklenburg-Vorpommern gewählt würde, käme die AfD auf 38% der Stimmen. Das ist das Ergebnis einer Umfrage von Infratest-DiMAP. Die SPD liegt demnach aktuell bei 33% der Stimmen, die Linke bei 9% und die CDU bei 7%. Die Grünen würden es mit 5% nur knapp in den Landtag schaffen, das BSW dagegen mit 4% nicht. Rein rechnerisch wäre damit eine rot-rot-grüne Regierung in Mecklenburg-Vorpommern möglich. Eine Koalition mit der AfD hatten die anderen Parteien ausgeschlossen. Nach einer ganzen Serie von Sabotageangriffen auf das deutsche Stromnetz hat die Bundesanwaltschaft die Ermittlungen übernommen. Der Fall habe besondere Bedeutung, sagte eine Sprecherin der Behörde. Es gehe um den Verdacht verfassungsfeindlicher Sabotage. Ein Tatverdächtiger sitzt bereits in Untersuchungshaft. Der 48-Jährige soll in mehreren Bundesländern versucht haben, einen Kurzschluss an Hochspannungsleitungen auszulösen, aus Protest gegen die Kohleverstromung. Etwa ein Fünftel der Kinder und Jugendlichen in Deutschland hat einer Studie zufolge schon einmal Cybergrooming erlebt. Das geht aus einer Untersuchung der Nordrhein-Westfälischen Landesanstalt für Medien hervor. Unter Cybergrooming versteht man die gezielte Anbahnung sexueller Kontakte mit Minderjährigen über das Internet, etwa die Aufforderung, Bilder zu schicken oder sich im echten Leben zu treffen. Die Zahl der Betroffenen ist im Vergleich zum Vorjahr etwas zurückgegangen. Gleichzeitig wissen mehr Kinder und Jugendliche, wie sie bei unangemessenen Kontakten reagieren sollten. Das Wetter in Norddeutschland. Nachts überall trocken, bei Tiefstwerten von 15 bis 5 Grad. Und das war der kurze Überblick. Nun weiter mit Markus Schubert.
8: Wahlgeschenke gibt es immer wieder. Versprechen von Politikern, dass es einem bald besser gehen wird, wenn man sich nur für den Richtigen entscheidet. Oder auch mal der Spatenstich für eine Umgehungsstraße kurz vor dem Wahltag. Oder hübsche Förderbescheide oder Steuersenkungen und, und. Aber bei Donald Trump hat alles eine andere Dimension, was die Summe angeht und die Unverfrorenheit. Darüber habe ich mit Carsten Kühntop in Dallas gesprochen. Beim Republikanerparteitag dort hat er vergangene Nacht unserer Zeit das angekündigt, $5.000 für jeden, falls das Wahlergebnis stimmt, nämlich beide Kongresskammern gehen an die Republikaner. Gibt es einen handfesten Plan, wie man so etwas umsetzen will, oder war das nur so dahingesagt?
3: Kein handfester Plan, aber auch nicht nur so dahingesagt. $5.000 für jeden erwachsenen Amerikaner, wenn die Republikaner beide Häuser halten. Trump sagt, ja, das stellt er als ein Wahlversprechen dar. Es wäre wahrscheinlich rechtswidrig, wenn das so etwas wie der Versuch ist, Stimmen zu kaufen. Und die finanzielle Frage steht doch im Raum. Wenn man das mal ausrechnet, das würde sich dann um $1 Billion drehen. Das gibt die Finanzlage dieses Landes schlicht nicht her. Aber es ist im Wahlkampf ist das eine interessante Geschichte. Ich denke mir, die Demokraten sollten sich ernsthaft darüber nachdenken, ob sie nicht sagen, okay, Trump verspricht 5.000, wir geben euch 10.000. Auch nur so dahingesagt, überhaupt durch nichts gedeckt. Aber mein Gott, kann man ja mal machen, nicht? Der Hintergrund, weswegen ich das sage, es klingt zu flapsig, aber der Hintergrund ist ein ernsthafter. Trump hat die politische Kultur so verändert seit 10 Jahren, dass es nichts bringt, wenn die eine Seite immer so auftritt wie eine Häkelstunde sozusagen und der Gegner kommt irgendwie mit der großen Wumme.
8: Wie fällt denn das Echo aus auf dem Parteitag, in den Medien und vielleicht auch bei den Demokraten?
3: Ja, ich denke schon, dass man außerhalb der Republikanischen Partei, außerhalb des Magerlagers, das sehr ernst nimmt. Es gab so etwas schon mal in ähnlicher Form von Elon Musk. Da ging es um ein Rennen in Wisconsin. Deswegen hat Musk aber deswegen noch rechtliche Probleme. Die sind längst noch nicht gelöst. Aber natürlich auch viel Kopfschütteln. Das Problem ist, sicherlich wird es manch einer hören im Magerlager und wird sagen, wunderbar, die 5.000 nehme ich doch gerne mit. Aber dass es den Wahlausgang tatsächlich nennenswert beeinflussen würde, da bin ich skeptisch.
8: Wie kam Trump generell an bei seinen Anhängern und in seiner Rede? Eigentlich erschwert er ja aktuell den Wahlkampf. Wenn man auf seine persönlichen Beliebtheitswerte blickt, wird er dennoch verehrt, angehimmelt wie eh und je?
3: Das war gestern Abend in dieser Sports Arena in Dallas, die übrigens ein vergleichsweise kleiner, schmaler Ort ist, wo maximal 20.000 Leute reinpassen. Nicht alle Sitze wurden verkauft und die man verkauft hat, waren auch nicht alle besetzt. Also ein eher kleiner Rahmen, kleiner als die übrigen Parteitage. Da waren die 105-Prozentigen, die Leute, die wirklich sehr davon überzeugt sind, dass Trump das Richtige tut und die ihm bei allem folgen, was er tut, was er sagt, was er vorhat. Trump hat gestern in seiner Rede seine Greatest Hits gespielt, die alten Gassenhauer, die Sprüche, die Witze, die Beleidigungen auch gegen politische Gegner und so weiter. Das hat diese Menge gutiert, das hat gefallen, das ist klar, das ist so rotes Fleisch sozusagen. Auf der anderen Seite fiel mir auf, als er dann sagte, Trump, naja, ob man nicht vielleicht den US-Bundesstaat New Mexico in New America umbenennen sollte. Das war ein Witz, der zog einfach nicht. Müdes Klatschen im Saal. Anders aber bei den ganzen Kulturkampfthemen hier, das wollen die Leute hören, da gab es dann jeweils sehr engagierten Applaus.
8: Wer noch hat denn bislang vielleicht eine Duftmarke gesetzt auf der Convention und wann ist J.D. Vance auf der Rednerliste, der vielleicht schon bald wieder vor eine Versammlung treten will und sich vorher dann aber aus dem Schatten Trumps lösen müsste?
3: Interessant war gestern ein Video, was eingespielt wurde, das hatte John Fetterman aufgenommen. Fetterman ist Senator aus Pennsylvania und ein Demokrat. Fetterman hat so etwas wie ein Grußwort gegeben, hat gesagt, er stehe ja gegen alle Extreme und er sei bereit, mit Präsident Trump für den Erhalt der Stahlarbeitsplätze in Pennsylvania zu kämpfen. Da haben auf der demokratischen Seite viele geschluckt. Es wird seit langem schon darüber spekuliert, ob Fetterman nicht tatsächlich plant, von den Demokraten zu den Republikanern zu wechseln, was die Mehrheitsverhältnisse dann für die Demokraten bei der nächsten Wahl natürlich nochmal erschweren würde. J.D. Vance wird sicherlich die Gunst der Stunde oder seinen Tagesordnungspunkt, seine Rede dazu nutzen, sich in ein günstiges Licht zu setzen als ein potenzieller Nachfolger. Aber er muss aufpassen, das darf er nicht zu offensichtlich zu offen machen, denn das würde Trump ganz sicherlich nicht gefallen. Aus Trumps Sicht hat immer nur er selbst, der Präsident, im Rampenlicht zu stehen. Und genau so ist dieser Parteitag inszeniert, rund um Trump.
8: Carsten Kühntop aus Dallas. Nach seinem Rücktritt hat sich der frühere Chef der CDU-CSU-Bundestagsfraktion Jens Spahn lange mit öffentlichen Äußerungen zurückgehalten. Jetzt hat er als einfacher Abgeordneter einen Brief geschrieben an die CDU-Mitglieder seines Wahlkreises in Nordrhein-Westfalen, die ihn ja in den Bundestag geschickt hatten. Darin bittet er für seinen Umgang mit einer Leihmutterschaft in den USA um Entschuldigung. Jonas Hanst berichtet.
0: In dem Brief an die Parteimitglieder, welcher dem WDR und der Nachrichtenagentur Reuters vorliegt, schreibt Jens Spahn unter anderem, Zitat:
5: Ich war zu feige, bei diesem sensiblen Thema offen Farbe zu bekennen. Ich wollte eine schwierige Debatte vermeiden, auch zum Schutz meiner werdenden Familie, und habe damit am Ende eine sehr viel schwierigere Debatte ausgelöst.
0: Das sei falsch gewesen und er bedauere dies zutiefst, schreibt der CDU-Politiker, der jetzt für die Unionsfraktion im Haushaltsausschuss des Bundestages sitzt. Außerdem schreibt Spahn:
5: Die Konsequenzen habe ich gezogen und meine politischen Ämter in Fraktion und Partei zur Verfügung gestellt.
0: In dem Brief erläutert der 46-Jährige dann auch seine Beweggründe. Sein Mann und er hätten schon immer den Wunsch gehabt, eine Familie zu gründen. Für ihn sei bei der Frage, eine Leihmutterschaft in den USA in Anspruch zu nehmen, wichtig gewesen, dass die Leihmutter bereits eine eigene Familie hat und in finanziell stabilen Verhältnissen lebt. Auch sei es Spahn wichtig gewesen, dass die Leihmutter rechtlich und medizinisch professionell begleitet wird und keine genetische Verwandtschaft zwischen ihr und dem Kind bestehe. Für Spahn habe auch eine Rolle gespielt, dass der Bundesgerichtshof 2018 entschieden habe, dass eine in den USA gerichtlich festgestellte Elternschaft nach einer Leihmutterschaft unter bestimmten Voraussetzungen mit der deutschen Rechtsordnung vereinbar sei und anerkannt werde. Dies ändere aber nichts daran, dass er versäumt habe, diesen Abwägungsprozess rechtzeitig offenzulegen und seine veränderte Position zu erklären, betont Spahn in dem Brief. Dafür habe es genügend Gelegenheiten gegeben, die er nicht genutzt habe, weil er zu feige gewesen sei. Dazu schreibt er:
5: Zu Recht ist deshalb die Frage gestellt worden, warum ich diese private Entscheidung getroffen habe, ohne zuvor den Widerspruch zu meiner vor vielen Jahren öffentlich vertretenen Haltung aufzulösen.
0: Nach dem Bekanntwerden der Leihmutterschaft hatte Kanzler Merz diverse Posten innerhalb der CDU und der Koalition neu besetzt. Spahns Nachfolger an der Fraktionsspitze wurde beispielsweise der frühere Kanzleramtschef Thorsten Frey.
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8: Lachen über die Mächtigen, Spott über die Politik, eine Pointe als kleine Waffe gegen die Obrigkeit. Politisches Kabarett hat in Deutschland eine mehr als 100 Jahre lange Tradition. Eine der Hochburgen des Kabaretts ist Leipzig. Hier gründete sich, auf den Tag genau vor 60 Jahren, das Kabarettensemble Akademixer, das in anderer Besetzung bis heute besteht. Seitdem hat sich in der Politik und auch im politischen Kabarett einiges verändert. Marius Rudolph blickt auf diese Entwicklung und den Status quo des politischen Kabaretts.
6: Als sich die Akademixer 1966 gegründet haben, war der heutige Kabaretthistoriker Jürgen Klammer noch Student und machte ebenfalls seine ersten Gehversuche als Kabarettist. Bei einem Wettbewerb in Karl-Marx-Stadt traf er 1967 mit seinem Ensemble, den Brechbohnen, auf die Akademixer.
7: An diese Begegnung erinnere ich mich eigentlich sehr gern, weil es ja für die Akademixer in der Ursprungsbesetzung eine Art Premiere auch außerhalb Leipzigs war und für mein Kabarett natürlich ebenfalls.
6: Klammers Ensemble wurde ein Jahr später von der DDR verboten. Die Akademixer gibt es in wechselnder Besetzung bis heute. In Klammers Wohnung erinnert einiges an die Geschichte des politischen Kabaretts. Zeitdokumente und Bücher, die er darüber geschrieben hat. Vor allem über die DDR-Zeit, in der politisches Kabarett kaum möglich war.
7: Weil es in der DDR eine Zensur gegeben hat. Das gab es im Westen nicht. Und der Ehrgeiz richtiger, guter Kabarettisten, Autoren, die nicht auf der Bühne standen oder Autoren, die auch auf der Bühne standen, bestand darin, die Zensur zu überlisten, was unter den gegebenen Bedingungen nicht so einfach war.
6: Mit dem Ende der DDR wurde das politische Kabarett im Osten freier. Durch Comedy-Einflüsse hat sich das politische Kabarett seitdem aber immer mehr in Richtung Unterhaltung entwickelt, beobachtet Klammer, der auch einige Zeit als Kabarettkritiker gearbeitet hat. Er moniert, dass das heutige politische Kabarett nur noch wenig mit der Ursprungsform zu tun hat.
7: Es ist ein Hecheln nach Pointen. Es ist keine Dramaturgie drin. Kabarett ist Theater eigentlich. Und auch ein Sketch, eine einzelne kleine Nummer von 3 Minuten, braucht eine Dramaturgie. Gibt es alles nicht mehr.
6: Findet auch Hagen Krim-Bulwan von den Bernburger Sammlungen des Deutschen Kabarettarchivs. Die Tendenz geht zu leichter Unterhaltung, sagt er. Das hat aus seiner Sicht aber auch wirtschaftliche Gründe.
9: Auch heute wird natürlich Kabarett immer mehr Mainstream. Alle Bühnen haben zu kämpfen, dass sie auch am Leben bleiben, also mit den Programmen. Ich kann natürlich versuchen, durch eine leichtere Zugänglichkeit, also auch ein größeres Publikum anzusprechen. Und das wird in vielen Fällen einfach der Fall so sein, dass viele Leute gezwungen sind, das ein bisschen leichter zu gestalten.
6: Das Kabarettpublikum wird immer älter, beobachtet Krim-Bulwan. Nachwuchs fehlt aber nicht nur vor der Bühne, sondern auch auf der Bühne.
9: Es gibt Nachwuchs, aber es ist eben nicht mehr so, wie es früher immer war. Und vor allen Dingen auch nicht zu DDR-Zeiten, wo es eben viele Studentenkabarett gab und schon Pionierkabaretts, Schülerkabaretts und jedes eigene Betriebskollektiv schon fast ein Kabarett hatte. Da noch eine ganz andere Form, sich dem Ausdruck zu verleihen. Und das gibt es eben heute leider nicht mehr. Also da ist das Interesse der jungen Leute auch nicht mehr so groß dran.
6: Krim-Bulwan hält das politische Kabarett für eine aussterbende Kunst, die immer mehr in die Nische wandert. Dabei sei es heute genauso wichtig wie früher. Das unterstreicht auch Jürgen Klammer.
7: Es ist dringend nötig, aber es gibt es eigentlich nicht.
8: Ebenso alt wie das politische Kabarett oder im Fall der SPD noch älter. Die großen Volksparteien, haben sie ausgedient? Das Thema unserer Sendung Mitreden, gleich nach der Tagesschau, hier auf NDR Info.
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10: Guten Abend, ich

0: Kurz nach dem Wahlerfolg der AfD in Sachsen-Anhalt hat das erste Mal ein hochrangiger Unionspolitiker die Möglichkeit eines Parteiverbotsverfahrens ins Spiel gebracht. Hendrik Wüst schlägt eine Arbeitsgruppe auf Bund-Länder-Ebene vor.
1: Nicht mit dem politisch vorher festgelegten Ziel, ihr müsst jetzt ein Verbot prüfen, sondern diese Partei zu prüfen und die etwaigen Rechtsfolgen. Das kann ein Verbot sein, es kann auch was anderes sein.
0: Die Forderung nach einem Verbot gibt es schon länger. Bislang ist nur zweimal eine Partei verboten worden. Professor Huber, ehemaliger Verfassungsrichter, war noch an den gescheiterten NPD-Verfahren beteiligt. Er bleibt kritisch.
2: Relativ schwierig. Wir haben in unserer Entscheidung von 2017 jedenfalls noch mal deutlich gemacht, dass das Parteiverbot kein alltägliches Mittel der politischen Auseinandersetzung ist.
0: Wobei gerichtliche Entscheidungen immer schwer vorauszusehen seien. Politikwissenschaftler Wolfgang Merkel findet zwar die Debatte an sich legitim, aber politisch unklug und demokratietheoretisch problematisch.
3: Schwerster Eingriff, hochbedenklich, schon in nicht polarisierten Zeiten. Und gegenwärtig leben wir in sehr polarisierten Zeiten.
0: Bundeskanzler Friedrich Merz teilt die Bedenken.
4: Ich bin und bleibe skeptisch, ob ein solches Verbotsverfahren erfolgreich sein kann.
0: Einen Verbotsantrag beim Bundesverfassungsgericht können auch Bundestag oder Bundesrat stellen. Und gerade hier gibt es Mitglieder von SPD, Grünen und Linke, die das begrüßen würden. Die nötige Mehrheit haben sie jedoch noch nicht.
5: In Sachsen-Anhalt kann sich die AfD weiter Hoffnung machen, das Land künftig zu regieren, obwohl sie bei der Wahl die absolute Mehrheit verpasst hat. Das Bündnis Sarah Wagenknecht hat die AfD-Einladung zu Gesprächen über eine mögliche Zusammenarbeit angenommen, anders als alle anderen Parteien. Bei dem Treffen soll es um die Themen Energieversorgung, Bildung und Friedenspolitik gehen, teilt der BSW-Landesvorstand mit. Die Vereinigten Arabischen Emirate wollen 40 Milliarden Euro in Deutschland investieren. Das ist ein Ergebnis des Staatsbesuchs von Präsident Mohammed bin Zayed in Berlin. Bei dem Treffen mit Bundeskanzler Merz verabredeten beide die Bildung eines deutsch-emiratischen Investitionsrates, außerdem eine engere Zusammenarbeit bei künstlicher Intelligenz und neuen Technologien.
6: Eine ungewöhnliche Zeremonie heute im Kanzleramt. Deutschland und die Vereinigten Arabischen Emirate, kurz VAE, präsentieren zahlreiche Abkommen vor den Augen von Kanzler Merz und Scheich bin Zayed. Die übliche Pressekonferenz gibt es danach nicht. Es heißt später in einer gemeinsamen Erklärung, die VAE planen 40 Milliarden Euro Investitionen in Deutschland, etwa in moderne Rechenzentren. Bei Verteidigung und Energie will man enger zusammenarbeiten und es sollen neue Flüge von Dubai nach Berlin geben. Ein Staatsbesuch unter sehr strengen Sicherheitsvorkehrungen, Scharfschützen auf den Dächern, Polizeispeedboote auf der Spree und rund 1300 Polizisten im Einsatz. Die Emirate waren nach dem Beginn von Trumps Irankrieg im März selber Ziel iranischer Angriffe geworden. Seitdem suchen sie für die Verteidigung auch neue Partner, erklärt Bente Scheller, Nahostexpertin der Grünen nahen Heinrich-Böll-Stiftung.
7: Die Vereinigten Arabischen Emirate haben auch Interesse gezeigt, gerade angesichts der jüngsten Entwicklungen im Bereich Rüstung stärker zu kooperieren. Das ist für sie ein ganz dringliches Ergebnis des jetzigen Irankrieges.
6: Doch Kritiker werfen den VAE vor, unter anderem im Sudan brutale Rebellenkräfte militärisch zu unterstützen, auch wenn die Emirate das abstreiten.
8: Das, was wir kritisieren, ist, dass die Menschenrechtspolitik und das Arbeiten an wirklich langfristig tragfähigen Partnerschaften, die auf gemeinsamen Werten basieren, überhaupt gar keine Rolle zu spielen mehr scheint. Und das sehen wir an diesem Besuch auch.
6: Für den Gast aus den Emiraten gibt Bundespräsident Steinmeier am Abend noch ein Staatsbankett. Deutschland hat viel Aufwand betrieben für diesen Besuch. Kanzler Merz dürfte dabei vor allem die wirtschaftlichen Interessen im Blick gehabt haben.
5: Jens Spahn hat die CDU-Mitglieder seines Wahlkreises im Münsterland um Entschuldigung gebeten für seinen Umgang mit einer Leihmutterschaft in den USA. Er sei zu feige gewesen, bei diesem sensiblen Thema offen Farbe zu bekennen, so Spahn in einem Brief. Ende Juli hatte er den Vorsitz der Unionsfraktion im Bundestag niedergelegt, nachdem er auch aus der eigenen Partei massiv kritisiert worden war, wegen der Entscheidung für eine Leihmutter. Die Europäische Zentralbank hat heute erneut den Leitzins angehoben, und zwar um 0,25.

0: 0,25 Prozentpunkte auf jetzt 2,5%. Es ist bereits die zweite Erhöhung der EZB in diesem Jahr. Dadurch will sie die steigenden Preise eindämmen, die derzeit durch die hohen Energiekosten angefacht werden. Im August war die Inflation im Euroraum so hoch wie seit fast 3 Jahren nicht mehr. In knapp 8 Wochen ist Wahltag in den USA. Bei den Midterms Anfang November könnten die Republikaner von Präsident Trump Umfragen zufolge ihre Mehrheit in beiden Parlamentskammern verlieren. Auf einem Parteitag in Dallas hat Trump seine Anhänger auf einen Sieg eingeschworen. In seiner Rede setzte er auf scharfe Attacken gegen die Demokratische Partei und versprach unter anderem Geldgeschenke.
1: Fast 2 Stunden spricht Trump am ersten Abend des Parteitags. Er selbst steht im November nicht auf dem Stimmzettel, sondern Kandidaten für Senatoren, Abgeordneten und Gouverneursposten. Die Umfragen für die Republikaner sehen nicht gut aus. Und so versucht Trump, potenzielle Wählerinnen und Wähler zu bestechen. Sollten die Republikaner das Repräsentantenhaus und den Senat gewinnen, beide Kammern, dann werde ich aufgrund unseres enormen wirtschaftlichen Erfolgs, wie es ihn in der Geschichte noch nie gegeben hat, jedem volljährigen Bürger der Vereinigten Staaten $5,000 auszahlen. Realistisch ist das nicht. Bei 250 Millionen Amerikanerinnen und Amerikanern über 18 wären das $1,2 Billionen. Die Staatsverschuldung ist gerade so hoch wie nie. Doch trotz vieler bereits gebrochener Wahlversprechen begeistert Trump seine Unterstützer. Ich bin hierher gekommen, um den großartigsten Präsidenten meiner Generation zu unterstützen. Ich will zu den Arbeitern gehören, die Amerika wieder zu dem machen, was es einmal war. Wir werden unsere amerikanische Lebensweise verlieren, wenn wir unsere konservativen Werte nicht schützen. Sonst hält der Marxismus Einzug und unsere Freiheiten gehen verloren. Sie haben mehrere tausend Dollar für ein Ticket gezahlt, um hier in Dallas dabei zu sein. Allerdings bleiben bei diesen Preisen auch viele Sitze leer. Bei den Kongresswahlen gehen grundsätzlich immer weniger Menschen zur Wahl als bei den Präsidentschaftswahlen. Dieses Mal sind Umfragen zufolge besonders wenige republikanisch registrierte Wähler bereit, ihre Stimme abzugeben. Gerade mal 31%. Um die Mehrheiten in Senat und Repräsentantenhaus zu verteidigen, muss Donald Trump mit allen Mitteln Wähler mobilisieren.
0: In Deutschland ist die Zahl der Menschen, die Asylbewerberleistungen beziehen, weiter gesunken. Das teilte das Statistische Bundesamt mit. Waren auf dem Höhepunkt der Flüchtlingskrise 2015 noch fast 1 Million Menschen leistungsberechtigt, so ist die Zahl Ende vergangenen Jahres auf 390.000 gesunken. Von 2024 bis 2025 gab es einen Rückgang von 15%. Der deutliche Anstieg in den Jahren 2022 und 2023 ist auf den Ausbruch des Kriegs in der Ukraine zurückzuführen. Nach einer Reihe von Sabotageangriffen auf das deutsche Stromnetz hat die Bundesanwaltschaft die Ermittlungen gegen den Verdächtigen übernommen. Der 48-Jährige soll in mehreren Bundesländern versucht haben, Stromleitungen zu sabotieren. Dadurch gab es einige Kurzschlüsse. Der Mann wurde am Dienstag in der Nähe von Aachen festgenommen. Es ist eines der Themen, die früher oder später jeden angehen, die Gesundheitsversorgung. Dazu gehört auch der Besuch beim Hausarzt. Termine zu bekommen ist oft schwierig, manchmal gibt es sogar gar keine Praxis mehr in der Nähe. Der Verband der Hausärztinnen und Hausärzte warnt vor einem möglichen Zusammenbruch der Versorgung und stellt klare Forderungen an die Politik.
2: Und ich horche noch einmal ab. Mal bitte einatmen, ausatmen.
3: Einmal tief durchatmen bitte. Für Ihre Patientin gehört das zur Untersuchung. Für die Berliner Hausärztin Nike Blankenstein selbst ist dafür im Praxisalltag kaum noch Zeit.
2: Auf dem Land reden wir schon lange von einem Hausarztmangel, aber auch in den Städten sehen wir zunehmend, dass es einfach nicht ausreichend hausärztliche Praxen gibt.
3: Immer mehr Neupatienten, dazu viele Hausbesuche. Die Belastung ist hoch. Seit 10 Jahren arbeitet Blankenstein mittlerweile als Hausärztin, führt seit 3 Jahren ihre eigene Praxis im Berliner Ortsteil Langwitz.
2: Wir haben stetige steigende Kosten, vor allen Dingen im Bereich der Mieten, der Löhne, der Energiekosten und der Digitalisierung. Und zeitgleich wird mit dem GKV-Spargesetz entschieden, in hausärztlichen Praxen Leistungen zu kürzen.
3: Steigende Kosten auf der einen, dazu Einsparungen durch das im Sommer beschlossene sogenannte GKV-Spargesetz auf der anderen Seite. Der Hausärztinnen- und Hausärzteverband warnt heute vor den Folgen für Praxen und Patienten und fordert schnelle Reformen zur Stabilisierung der hausärztlichen Versorgung.
4: Die Unsicherheit ist massiv gestiegen durch das Kürzungsgesetz im Juli, weil es mehr Arbeit gibt, die wir auch gerne leistet. Und wer mehr arbeitet, soll jetzt gekürzt und bestraft werden. Das muss ganz dringend zurückgedreht werden.
3: Trotzdem ist Nike Blankenstein gerne Hausärztin. Doch ob sich unter diesen Bedingungen auch künftig genügend Ärztinnen und Ärzte für eine eigene Praxis entscheiden, glaubt sie nicht.
0: Um 11 Uhr heute Vormittag haben die Sirenen geheult und die Handys geklingelt. Zum bundesweiten Warntag erhielten die Menschen in Deutschland über verschiedene Wege eine Meldung. Eine Dreiviertelstunde später gab es die Entwarnung. Mit dem Warntag testen die Behörden, wie gut die Bevölkerung im Ernstfall erreicht wird, etwa bei einer Naturkatastrophe.
5: Achtung, Achtung, hier spricht die Feuerwehr.
6: Die Feuerwehrmänner Simon Zumbusch und Nils Lindemann sind mit einem Warnmobil in Bochum unterwegs und üben für den Ernstfall. So wollen sie möglichst viele Menschen erreichen.
7: Es hat halt den Hintergrund, dass halt viele ältere Menschen wahrscheinlich kein Smartphone haben. Deswegen fahren wir zur doppelten Absicherung einfach durch die Stadt, damit halt auch jeder mitbekommt, was los ist.
6: Denn von den insgesamt 29 Bochumer Warnsirenen sind in diesem ländlichen Stadtteil kaum bis gar keine zu hören. In ganz Deutschland ertönte heute der jährliche Probealarm. Übers Handy, im Radio, auf den Straßen. Das hat einige Menschen kalt erwischt, wie hier in Köln.
8: Ich habe gedacht, ich habe irgendwas beim Einkaufen nicht bezahlt, um ganz ehrlich zu sein.
9: Heftig, ne, für die Ohren. Aber sonst hört man es ja nicht.
10: Ich finde es wichtig, dass es getestet wird, also dass man wirklich im Ernstfall dann auch Systeme hat, die funktionieren.
6: So auch in Bochum. Hier lief heute alles rund.
11: Man hat ja, glaube ich, dieses Jahr sehr eindrucksvoll gesehen, was zum Beispiel auch Vegetations- und Waldbrände bewirken können. Und das ist ja ein Teil von vielen Gefahren, die wir aktuell auch ausgesetzt sind.
6: Auch bundesweit habe es heute keine Pannen gegeben. Das zuständige Bundesamt sammelt Erfahrungen unter www.warntag-umfrage.de.
0: Die deutschen Basketballerinnen sind erstmals bei einer Weltmeisterschaft ins Halbfinale eingezogen. Beim Heimturnier in Berlin schlugen sie am frühen Abend im Viertelfinale Europameister Belgien, überraschend mit 93 zu 74. Der im zweiten Viertel erspielte Vorsprung wurde bis zur Schlusssirene nicht mehr aus der Hand gegeben. Im Halbfinale am Samstag trifft Deutschland nun auf Frankreich. Und nun die Wettervorhersage für morgen, Freitag, den 11. September.
12: Dank des Hochs über Mitteleuropa weiter ruhiges Wetter. Der Westen und Nordwesten sowie der Südosten Bayerns haben es mit Tiefs zu tun. In der Nacht regnet es ab und an, von den Alpen bis zum Bayerischen Wald. Im Nordwesten werden die Wolken am Morgen dichter. Am Tag genau dort, zwischen den Alpen und dem Bayerischen Wald sowie im Nordwesten und Westen Regen. Sonst ist es trocken, neben auch mal dichteren Wolken Sonnenschein. In der Nacht 14 bis 2 Grad, am Tag 16 Grad im Berchtesgadener Land, 25 Grad am Oberrhein. Die Aussichten. Am Samstag ist es im Süden sonnig, in der Mitte Sonne und Wolken, im Norden mehr Wolken, an den Küsten Schauer. Auch am Sonntag ist es im Süden noch sonnig, sonst Regen, Schauer und Gewitter. Am Montag Richtung Südosten Schauer, sonst ist es wieder trocken.
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13: An diesem 10. September 2026 schauen wir weiterhin auf die Wahlergebnisse der Landtagswahl in Sachsen-Anhalt. Die CDU hat sich in der Wählergunst mehr als halbiert. Die SPD bleibt einstellig und das Ergebnis der AfD, nämlich mehr als 40%, hat die CDU zuletzt vor 13 Jahren bei der Bundestagswahl erreicht. Wird die AfD jetzt zur Volkspartei und wofür brauchen wir in Deutschland noch Volksparteien? Unser Thema heute Abend: Haben die großen Volksparteien ausgedient? Mitreden, Deutschland diskutiert. Das ist die Aufforderung. Das können Sie gern machen. Telefonisch unter der 08044 1777, mitkommentieren auf dem YouTube-Kanal ARD Mitreden, und alle Infos zur Sendung finden Sie nochmal gebündelt unter mitreden.ard.de. Und wenn Sie sich Mitreden Deutschland diskutiert ansehen, dann erkennen Sie nicht nur unser Leipziger Studio, aus dem wir senden, sondern auch meine Gäste heute Abend. Hier bei mir im Studio ist Dorothee Salma, Intendantin des Theaters der Altmark in Stendal. Sie stammt aus Ungarn, hat also nicht nur den Blick auf Sachsen-Anhalt, sondern sie kann auch von ihren Erfahrungen aus Ungarn berichten, wie sich Gesellschaft und Kultur unter einer rechtsautoritären Regierung verändern. Guten Abend, Frau Salma.
14: Einen schönen guten Abend.
13: Zugeschaltet sind heute Abend aus Paris unsere Frankreich-Korrespondentin Julia Borutta. Sie beobachtet seit Jahren das rechtsnationale Rassemblement National von Marine Le Pen, eine Partei, mit der sich das politische Frankreich seit Jahren auseinandersetzt. Bonsoir nach Paris.
15: Schönen guten Abend, hallo.
13: Und ebenfalls zugeschaltet, und zwar aus Thüringen, ist Andreas Bühl, CDU-Fraktionschef des Thüringer Landtags, seit 2014 Mitglied des Thüringer Landtags und dort seit Dezember 2024 Vorsitzender der CDU-Fraktion. Guten Abend.
16: Hallo, schön dabei zu sein.
13: Und ab 21 Uhr in der Sendung Professor Thorsten Faas, Politikwissenschaftler und Wahlforscher von der Freien Universität in Berlin. Und damit steigen wir ein in die Sendung und hören die Frau, die über viele, viele Jahre hinweg das Gesicht der CDU war, Angela Merkel.
17: Das ist ein Einschnitt, ein wirklicher Einschnitt, den wir in der Geschichte der Bundesrepublik Deutschland erleben. Und um jetzt noch etwas Emotionaleres zu sagen, mir als CDU-Mitglied blutet das Herz. Das muss ich wirklich sagen.
13: Ja, Herr Bühl, bleiben wir mal auf der emotionalen Ebene als CDU-Mitglied. Wie ging es Ihnen am Sonntag, als Sie auf die Wahlergebnisse in Magdeburg geschaut haben?
16: Ja, also ich kann mich da der Kanzlerin anschließen. Das war ein Abend, der uns keine Freude bereitet hat, sondern der einen wirklich sehr nachdenklich und auch ein Stück traurig gemacht hat. Das muss man einfach so sagen.
13: Auf die Auswirkungen schauen wir im Laufe der Sendung noch ausführlicher. Was bedeutet das für ehemalige Volksparteien oder immer noch Volksparteien wie die CDU und die SPD? Frau Salma, in Stendal sind Sie in der Kulturszene stark vernetzt. Wie hat man denn dort diesen Wahlabend erlebt und die Ergebnisse?
14: Die letzten Wochen waren schon sehr, sehr schwierig. Also es gab in Stendal, und ich gehe davon aus, dass das nicht nur in Stendal war, eine sehr spürbare, sehr starke Spannung. Und am Wahlabend, trotz Hoffnung oder schlechtes Omen, alles, was man in diesen 2, 3, 4 Wochen durchgemacht hat, also ich habe das Gefühl gehabt, Stendal steht unter Schock, zumindest die Blase, mit denen wir als Kulturschaffende zu tun haben.
13: Mhm. Frau Borutta, Sie beobachten natürlich Paris und auch Frankreich und deshalb vielleicht auch die möglichen Reaktionen in Frankreich. Hat man dort die Landtagswahl in Sachsen-Anhalt überhaupt wahrgenommen? Ist das ein Thema?
15: Ja, unbedingt. Also am Tag danach waren alle großen Zeitungen, Portale voll von Nachrichten über Sachsen-Anhalt. Die großen Zeitungen haben mit zum Teil mehreren Artikeln in derselben Ausgabe das Wahlergebnis analysiert. Und auch unter den politischen Akteuren und Akteurinnen war das Unbehagen mehrheitlich groß. Wenn nicht, muss man sogar von Schauder sprechen. Da wurde immer wieder die Maßnahme der AfD zitiert, keine staatlich finanzierten Schulbesuche in KZs mehr finanzieren zu wollen. Das ist etwas, was hier doch vielen einen Schrecken eingejagt hat. Und zum Beispiel der linksradikale Chef der LFI, Jean-Luc Mélenchon, hat gesagt, das ist so ein Schock. Und vor dem Hintergrund des Wahlergebnisses in Sachsen-Anhalt ist dieses Ziel der Bundesregierung, die deutsche Bundeswehr zur konventionell stärksten Armee Europas zu machen, völlig inakzeptabel. Also da sieht man, dass eben auch die Gedanken schon weitergehen, was dieses Signal aus Sachsen-Anhalt jetzt vielleicht für die Bundesebene bedeutet.
13: Ist die AfD vergleichbar mit dem Rassemblement National von Marine Le Pen?
15: Also vergleichen kann man und muss man sie. Es gibt Unterschiede und Ähnlichkeiten. Zunächst muss man mal festhalten, der Rassemblement National, die Rechtsnationalen hier, haben eine Brandmauer hochgezogen gegen die AfD. Und zwar war das im Zusammenhang mit den Äußerungen von Maximilian Krah, wir erinnern uns, der in einem Interview uneindeutige Äußerungen über SS-Mitglieder gemacht hatte. Und da hat Marine Le Pen sofort gesagt, wir werden die Fraktionsgemeinschaft mit der AfD auf europäischer Ebene im Europaparlament aufkündigen. Die wollte da wirklich nichts mehr mit Frau Weidel zu tun haben. Frau Weidel hat noch mal versucht, hier zu antichambrieren. Marine Le Pen hat gesagt, nein, das widerspricht völlig meiner eigenen Entdämonisierungsstrategie. Dennoch gibt es natürlich Gemeinsamkeiten, zum Beispiel bei der Ukraine, im Konflikt zwischen Russland und der Ukraine. Auch hier will man buchstäblich, das Wort ist gefallen, den Geldhahn zudrehen und das so nicht weiter finanzieren, sagt der Rassemblement National. Die sprechen eben von einer großen Friedenskonferenz und finden das patriotisch, um niedrigere Energiepreise zu haben, wieder sich Russland anzunähern. Also da sieht man auch Gemeinsamkeiten. Unterschiede gibt es bei der Europapolitik. Der Rassemblement National will nicht mehr austreten aus der EU oder aus dem Euro, hat aber selber bei seiner Entdämonisierungsstrategie jetzt auch noch mal eine völlig andere Richtung eingeschlagen, eine Radikalisierung. Die schlagen zum Beispiel vor, dass man das Kopftuch flächendeckend im öffentlichen Raum überall verbietet. Das ist eine sehr wild diskutierte Maßnahme hier zurzeit.
13: Mitreden, Deutschland diskutiert. Heute das Thema haben die großen Volksparteien ausgedient und unsere Kollegin Paula Klüver hat genau diese Frage Passantinnen und Passanten in der Leipziger Innenstadt gestellt.
18: Also die wird man jetzt ja nicht abschaffen können. Die sind halt da und die waren schon immer da.
19: Die brauchen wir eigentlich nicht mehr.
20: Eigentlich brauchen wir noch die Grünen viel mehr, als sie momentan schon haben, weil die anderen etablierten Parteien, ja, machen zwar auch vieles richtig, aber bestimmte Sachen, die für die Zukunft unserer Kinder, Enkel und so weiter wichtig sind, werden zu wenig berücksichtigt.
21: Die Parteien, die jetzt die Wahl verloren haben, da ist das für mich ein klares Statement, dass diese Parteien in der Form mit der Politik, die sie machen, eigentlich fürs Volk weit daneben liegen.
22: Nach meiner Meinung brauchen wir gar keine Volksparteien mehr. Das Volk muss bestimmen. Und das hat es bis jetzt nicht.
23: Tatsächlich glaube ich, dass die Parteien sich verstärkt darauf zurückbesinnen müssen, was der Begriff vielleicht auch eigentlich mal bedeuten sollte, nämlich Feedback zu bekommen vom Volk und sich nicht vom Volk so weit zu entfernen, wie mir das im Moment in weiten Teilen der Politik der Fall zu sein scheint.
13: Ja, so ein richtiges Bekenntnis zu CDU und SPD gab es jetzt in der Leipziger Innenstadt nicht. Ist natürlich auch nur eine Momentaufnahme. 08044 17 77 ist unsere Telefonnummer ins Studio. Nadine Kleinen aus Recklinghausen. Wie sieht's denn bei Ihnen aus? Haben die großen Volksparteien ausgedient oder denken Sie, dass CDU und SPD jetzt irgendwie Schwung nehmen können aus diesem Ergebnis, aus diesem Zustand? Guten Abend.
24: Guten Abend. Ich fürchte, das wird schwierig, weil die großen Volksparteien machen einen, ja, was heißt Fehler, in Anführungsstrichen Fehler. Das, was die AfD macht, ob man sie gut findet oder nicht, was die AfD macht, ist, die geht unter das Volk, die geht aufs Volk zu. Das ist nämlich genau deren Weg, den die gehen. Direkt aufs Volk zu und sprechen mit den Wählern höchstpersönlich. Und das sollten bitte, bitte alle Parteien machen. Alle Parteien, alle Parteimitglieder, alle Wahlkandidaten sollten auch wirklich mit den Bürgern sprechen. Fragen, was sind denn eure Wünsche? Was sind eure Probleme und Sorgen und Nöte und Wünsche? Was möchtet ihr denn?
13: Frau Klein, ich gebe es mal weiter.
24: Könnte dann Klick machen bei dem Politiker und dann würde ich merken, oh, ja, das ist, ja, da haben wir noch gar nicht drüber nachgedacht. Das können wir vielleicht sogar machen.
13: Ja.
24: Und dann könnte es vielleicht besser werden. So, also so denke ich.
13: Mhm. Wir haben zum Glück Gelegenheit, mit einem CDU-Politiker, nämlich mit dem Fraktionschef des Thüringer Landtags, zu sprechen, Andreas Bühl. Haben Sie auch den Eindruck, dass Ihre Partei, wie es jetzt Frau Klein formuliert, so den Kontakt zu den Bürgerinnen und Bürgern verloren hat?
16: Also ich gehe mal ganz von mir selbst aus. Ich bin jetzt seit 2014 im Landtag, habe dreimal meinen Wahlkreis in Ilmenau direkt gewonnen. Und das maßgeblich deswegen, weil ich praktisch jedes Wochenende immer unterwegs war, auf jedem Volksfest mit den Leuten gesprochen habe, jeden Monat, egal ob Wahlkampf oder nicht, Infostände mache, um halt auch zu erklären. Und deswegen glaube ich, ist das schon die richtige Strategie, weil wir einfach präsent sein müssen und ins Gespräch kommen. Vielleicht muss das die CDU insgesamt mehr machen. Jeder ist ja da unterschiedlich und es ist schwierig, von den Politikern zu sprechen, wie es, glaube ich, insgesamt schwer ist mit Verallgemeinerungen. Von daher würde ich sagen, dass ich bis jetzt damit sehr gut gefahren bin und dass wir das wahrscheinlich insgesamt mehr machen müssen, auch die CDU mehr machen muss. Und dann zum Thema Volkspartei insgesamt noch gesagt, ich glaube, es ist halt vieles überlagert aktuell auch von Bundesthemen. Und die Frage, wie man mit den Reformen umgeht, das ist, glaube ich, schon was, wo einfach der Ton nicht stimmt. Da würde ich absolut recht geben. Und da muss man auch selbstkritisch schauen. Und da muss man auch schauen auf unseren Kanzler mit Blick auf die Frage, wie er praktisch in den Gesprächen im Bürgerkontakt unterwegs ist. Hilft es, glaube ich, nicht, da einen Ton anzuschlagen, der eher aggressiv macht, als zu verbinden.
13: Haben Sie immer ein bisschen Angst oder Respekt vor den nächsten Termin von Friedrich Merz, wen er denn als nächstes beleidigen wird?
16: Ja, also wie ich eben schon gesagt habe, ich finde, da ist Luft nach oben und das, wenn ich jetzt schaue, wie wir sprechen bei uns, der Ton macht da manchmal die Musik. Ja.
13: Mhm. Frau Klein, ich würde gerne nachfragen, kennen Sie Ihren Direktkandidaten in Recklinghausen?
24: Ehrlich gesagt nicht. Und ja, ich muss auch hier dem, ich habe den Namen von dem
13: Herr Bühl
24: gerade vergessen. Hm? Der Ton macht definitiv auch die Musik. Das ist nämlich auch wichtig. Da hat er vollkommen recht, da stimme ich nochmal zu. Ne, es bringt auch nichts an, wenn man aufs Volk zugeht und sagt, mecker. Hm. Das wird auch nichts bringen. Ne, klar muss der Ton auch passen, auf jeden Fall. Hm. Ja.
13: Jetzt haben wir auch schon über die AfD gesprochen. Haben Sie sich da mit dem Wahlprogramm auseinandergesetzt? Gibt es da Themen, bei denen Sie sagen, ja, da sprechen die mich an?
24: Auseinandergesetzt ein bisschen. Themen, die mich ansprechen, habe ich da aber keine.
13: Es gab eine Umfrage unter den Bürgerinnen und Bürgern in Sachsen-Anhalt, wie sie jetzt gefühlt in die Zukunft blicken, in die politische, nicht nur unbedingt ihre persönliche. Und da war als Top-Antwort meist genannt, ich glaube so um die 28% mit Sorge. Wie schauen Sie denn auf die politische Landschaft, jetzt nicht unbedingt nur in Recklinghausen, sondern bundesweit?
24: Ja, auch mit ein bisschen Sorge, muss ich ganz ehrlich sagen. Weil, also was ich zum Beispiel heftig finde, ist, was sie von der AfD, ich glaube, die wollen die Atomkraft zurückhaben, stimmt das? So habe ich das richtig verstanden. Mhm. Habe ich zumindest so verstanden, dass sie die Atomkraft haben wollen. Und dass sie Inklusivität nicht haben wollen. Mit der Begründung, wenn Menschen mit und ohne Behinderung zum Beispiel in einer Schulklasse wären, dann müsste sich ja viel mehr um die Menschen mit Behinderung gekümmert werden. Und dann würden ja die anderen Mitschüler auf der Strecke bleiben. Und auch die Menschen mit Behinderung würden auf der Strecke bleiben. Und darum müsste es exklusiv, also eine Exklusion geben.
13: Mhm.
24: Und da denke ich immer so, hä? Inklusion kann doch auch funktionieren. Es muss nur das richtige Personal dafür da sein. Und wenn sie eben in der Regelschule, sage ich mal, eine Zusatzperson abstellen, die dann zum Beispiel sich auch intensiver dann um die Menschen mit Behinderung kümmern kann, Schon wäre das Problem in meinen Augen gelöst. Okay, kostet natürlich wieder mehr Geld, aber das Problem wäre gelöst. Es gäbe eine Lösung. Definitiv gäbe es eine Lösung für eine inklusive Klasse oder ein inklusives Leben überhaupt. Es gibt Lösungen, definitiv.
13: Und eine menschliche Lösung.
24: Ja.
13: Gut. Frau Klein aus Recklinghausen, vielen Dank, dass Sie heute Abend hier mitgesprochen haben. Vielen Dank dafür und einen schönen Abend noch.
24: Danke gleichfalls.
13: Und dann gehen wir gleich von Recklinghausen nach Rostock. Herr Winter hat angerufen, ist in der Leitung. In knapp 2 Wochen wird ja bei Ihnen auch gewählt, ne? Wie blicken Sie denn auf die Wahl?
2: Ja, also ich hoffe auf einen Wahlsieg der SPD und dass die Ministerpräsidentin Schwesig weiter im Amt bleiben kann. Momentan sieht es ja ganz gut aus nach Umfragen, dass eventuell oder dass ziemlich sicher Rot-Rot-Grün möglich sein könnte. Grün sind zwar noch ein bisschen wackelig, aber mir ist es halt wichtig, dass eine demokratische, stabile Mehrheit in Zukunft im Landtag in Berlin sitzen wird.
13: Mhm. Herr Winter, was glauben Sie, warum ist die SPD in Mecklenburg-Vorpommern so stark und in Sachsen-Anhalt mit einem einstelligen Ergebnis relativ schwach? Liegt es dann doch an einer Person? Ist Manuela Schwesig so stark von der Persönlichkeit, dass sie da quasi die SPD verkörpert?
2: Ja, das würde ich schon sagen. Also die SPD hat ja auch einen sehr personenfokussierten Wahlkampf mit Fokus auf Frau Schwesig gemacht. Sie ist bekannt im Land, auch relativ beliebt und ist ja auch wenn die Ministerpräsidentschaft direkt gewählt werden würde, würde sie ja auch, glaube ich, mit 55% gewählt werden nach neuesten Umfragen. Und sie hat halt ein gewisses Charisma. Sie wirkt für die Personen, wie sagen, nahbar. Sie vertritt klare Positionen, steuert ja auch oft, sag ich mal, gegen die Bundespolitik. Und wenn ich die jetzt Manuela Schwesig vergleiche mit Herrn Willingmann in Sachsen-Anhalt, ich weiß nicht, der ist mir einfach zu trocken. Der stellt nicht wirklich was dar.
13: Mhm. Also das heißt, Sie, um unsere Frage für heute Abend für Sie zu beantworten, die großen Volksparteien haben nicht ausgedient?
2: Nee. Definitiv nicht. Sie müssen nur dafür sorgen, dass sie wieder für die Menschen nahbarer sind. Zum Beispiel die AfD schafft es ja regelmäßig, dass Debatten sehr stark emotional geführt werden. Und die Volksparteien, so CDU, SPD, kontern dann oft sehr, sehr trocken mit Fakten. Und ich glaube, wenn man das ein bisschen emotionaler hinkriegen würde, um die Leute auch abzuholen, dann hätte man auch mehr Wahlerfolge.
13: Die ehemalige Kanzlerin Angela Merkel hat auch in Bezug auf die Ergebnisse der Landtagswahl in Sachsen-Anhalt so eine Empfehlung gegeben. Wir hören mal rein.
3: Was sicherlich zu wenig gemacht wurde und viel deutlicher noch werden muss, ist, dass wir von der Fixation auf diese eine Partei wegkommen und unsere eigene Geschichte erzählen.
13: Das heißt, weniger Wahlkampf gegen die AfD und stattdessen mehr, wie Frau Merkel sagt, eine eigene Geschichte erzählen. Herr Winter, glauben Sie auch, dass das vielleicht von Manuela Schwesig so ein Geheimnis sein könnte?
2: Würde ich schon sagen, ja, weil sie sagt zwar, sie positioniert sich zwar auch klar gegen die AfD, aber es gab jetzt auch zum Beispiel vor der Wahl von der SPD und auch von Manuela Schwesig Bilanzflyer, die ganz klar benannt haben, was sie denn konkret mit dieser Regierung, die sie ja gerade anführt, für die Leute in Mecklenburg-Vorpommern gemacht hat. Und das ist, glaube ich, ein wichtiger Weg, den Leuten auch klar zu kommunizieren, was gemacht worden ist von Seiten der SPD. Zum Beispiel für Mecklenburg-Vorpommern, dass man das einfach kommuniziert, nicht sagen, was die AfD in Zukunft schlechter machen würde, sondern sagen würde, was die SPD konkret in Zukunft weitermachen möchte, was sie in der Vergangenheit geschafft hat. Das zieht halt dann bei den Wählern doch an, denke ich. Und deswegen ist die SPD in Umfragen noch bei über 30% in Mecklenburg-Vorpommern. Und ich hoffe, dass das auch so bleiben wird. Ich gehe auch davon aus.
13: Wir sind ja auch im YouTube zu sehen, auf dem ARD-Mitreden-Kanal. Und unser User Jack Barrel, heißt der, hat sich geäußert und sagt, die öffentlichen Plätze wie Wochenmarkt, Stadtfeste oder andere Veranstaltungen wurden von den etablierten Parteien kaum frequentiert. Die AfD war vor Ort. Das wurde mit Bürgernähe verwechselt. Wie empfinden Sie es gerade in Rostock, so 1,5 Wochen vor der Wahl?
2: Also Manuela Schwesig jetzt zum Beispiel hat jetzt am 14.09., wenn ich mich nicht täusche, auch nochmal eine Veranstaltung im Zirkus Fantasia, die auch beworben wird, wo man quasi auch hingehen kann. Jetzt vor lassen Sie mich lügen, vor zwei Wochen ist zwar jetzt nicht unbedingt, die Grünen sind jetzt nicht unbedingt eine Volkspartei, aber ich sage mal auch eine etablierte Partei. Da war Robert Habeck hier mit der Spitzenkandidatin, wo man sich auch hinbewegen konnte als normaler Bürger zum Beispiel. Also ich würde nicht sagen, dass das nur die AfD macht. Ich habe ja das Gefühl, dass es da einfach nur stärker wahrgenommen wird. Und wenn die SPD das macht zum Beispiel, wird einfach so als Selbstverständlichkeit hingenommen und gar nicht so wirklich gesehen.
13: Ich gebe es nochmal an Andreas Bühl weiter, CDU-Fraktionschef Thüringer Landtag. 2 Jahre ist der Wahlkampf gut her bei Ihnen vor der Landtagswahl. Hatten Sie auch das Gefühl, dass Sie ständig irgendwo sind, aber so in der öffentlichen Wahrnehmung einfach leiser sind als die AfD?
16: Ja, ich fand den Gedanken spannend, den Sie eben nochmal in den Raum gestellt haben. Wenn man mal Sachsen-Anhalt anschaut, die AfD hat es dort geschafft, dass sie irgendwie als positive Zukunftskraft wahrgenommen wird. Und eben hat ja schon die Hörerin zu Recht auf das Programm hingewiesen. Da ist wenig, was positiv und Zukunft ausdrückt. Und trotzdem ist die AfD dort als positive Zukunftskraft wahrgenommen worden. Und ich glaube, das liegt ein Stück daran. Und da ist das, was jetzt gerade der Hörer aus Rostock erzählt hat, auch ein Beispiel. Wir als, sagen wir, etablierte Volksparteien, wir glauben, wir holen die Leute ab, wenn wir einen Flyer machen, wo wir reinschreiben, was haben wir denn die letzten Jahre gemacht, alles schön sachlich und dann auflisten, was wollen wir denn für die nächsten Jahre sachlich machen. Und mein Eindruck ist zunehmend, dass es emotionaler zugehen muss, dass man emotionaler Menschen erreichen muss und dass diese emotionale Botschaft die Populisten leichter hinbekommen als wir. Da müssen wir an uns arbeiten. Was die Präsenz betrifft, muss ich sagen, wir waren sehr viel präsent und ich habe Haustürwahlkampf wieder gemacht. Ich hatte so eine Stammtischtour, wo ich in jedem Dorf in meinem Wahlkreis einen Stammtisch gemacht habe. Wir haben vorher Flyer eingeworfen. Aber die AfD ist da auch oft noch aggressiver als wir. Und wenn natürlich dann auch polarisierende Persönlichkeiten kommen, wie jetzt bei uns in Thüringen, ist es ja Björn Höcke, der nun einer der polarisierendsten ist, dann ist natürlich der Aufruhr gleich viel größer. Und wenn dann, sagen wir mal, Gegendemos noch dazukommen oder sowas, dann habe ich manchmal den Eindruck, dass die es eigentlich gut meinen mit so einer Demo, das noch größer machen und damit denen sogar noch mehr Aufmerksamkeit schenken. Und das ist bei uns logischerweise nicht so, wenn wir eine Veranstaltung machen.
13: 08044-1777 ist die Telefonnummer, die auch Herr Winter gewählt hat. Grüße nach Rostock und Dankeschön. Einen schönen Abend.
2: Danke, wünsche ich Ihnen auch. Danke, dass ich dabei sein durfte.
13: Wir danken. Tschüss.
2: Tschüss.
13: Frau Salmer, wie haben Sie es in Stendal erlebt, den Wahlkampf? War da die AfD auch so omnipräsent, wie man das jetzt aus Erzählung vermuten könnte? Oder haben Sie alle Parteien wahrgenommen?
14: Ich habe tatsächlich alle Parteien wahrgenommen. Aber es ist unbestritten, dass AfD sehr viel mehr, sehr viel lauter auch in den sozialen Medien war. Ich möchte das Bild mal kurz in den Raum stellen. AfD hat auch Wahlpartys veranstaltet, also Würstchen essen, Bier trinken, immer ein bisschen populistisch, überfröhlich durch die Straßen tanzen. Ich stelle mir vor gerade, dass unser CDU, SPD, Grünen-Politiker das machen würden, das wäre doch absolut unauthentisch. Also der Weg dahin müsste, also auch der Kampf dagegen, gegen diesen Populismus, müsste ein anderer sein. Allein das Reden hat offenbar nicht ausgereicht.
13: Haben Sie eine Idee, wie man sich trotzdem präsenter zeigen kann, ohne gleich populistisch zu sein?
14: Ich kann kurz nach Ungarn blicken, wie Magyar das gemacht hat. Der ist 2 Jahre lang durch Dörfer gelaufen mit einem Mikrofon. Zuerst mit einem kleinen Wagen, dann mit immer mehr Menschen. Und er hat nach den Sorgen der Menschen gefragt. Also er hat keine großen Reden geschwungen, sondern es gab ein Mikrofon für die Bevölkerung und die konnten ihm erzählen, ihm vorwerfen oder ihm befragen. Und es entstanden Tisa-Inseln in ganz Ungarn. Kleinere Grüppchen, die sich endlich mal angehört gefühlt haben. Und die haben sich dann selbstständig gemacht. Und das wurde zu einer Bewegung. Zuhören ist ein ziemlich
13: Gute Sache. Machen wir heute Abend auch. Thema heute Abend nach der Sachsen-Anhalt-Wahl: haben die großen Volksparteien ausgedient? 08044 1777. Und wir haben hier auch in unserer Runde unsere Frankreich-Korrespondentin Julia Borutta. SPD, CDU, das war so jahrzehntelang der Garant für einen hohen Balken bei jeder Wahl. Wie ist denn die Parteienlandschaft in Frankreich? Die ist ja dann komplett anders, oder?
15: Nun, man muss mittlerweile sagen, dass die große Volkspartei tatsächlich der rechtsnationale Rassemblement National ist. Das ist ja die mit Abstand größte Partei auch im Parlament. Die haben die meisten Sitze und das ist in so sehr kurzer Zeit passiert. Ich habe mir die Zahlen noch mal angeschaut. Also noch vor 10 Jahren, als Macron das erste Mal gewonnen hat, hatten die gerade mal 8 Sitze im Parlament. Und jetzt sind es 122, sind die stärkste Fraktion. Und das bei dem Mehrheitswahlrecht in Frankreich, wo es ja tendenziell schwieriger ist, im Parlament repräsentiert zu sein, weil das Prinzip herrscht, the winner takes it all. Also nur der, der auf Platz 1 landet im Wahlkreis, kriegt auch die Sitze, die diesem Wahlkreis zugeordnet sind. Und trotzdem haben sie da so einen fulminanten Aufstieg genommen. Und das hat sicherlich auch, wir hatten es ja gerade vom Populismus, damit zu tun, dass die nicht nur nah bei den Menschen sind, sondern halt auch die einfachste Sprache haben. Also wenn man einfache Lösungen anbietet für komplizierte Themen, dann sind diese Lösungen eben auch am einfachsten zu verstehen. Und das wird dann eben manchmal mit nach Hause genommen. Zudem hat ja Marine Le Pen einen ganz jungen Parteivorsitzenden, Jordan Bardella, der wirklich in den sozialen Netzen so gut rüberkommt, dass viele gar nicht mehr danach fragen, was der eigentlich sagt, sondern sie finden ihn einfach großartig, attraktiv. Sie sagen auch immer, et en plus il est beau, und dann ist er auch noch schön. Also da sehen wir schon, dass das auch zieht. Und umgekehrt haben eben die früheren Volksparteien, hier die konservativen Republikaner, die Sozialisten, unter Macron extrem an Einfluss und an Sitzen eingebüßt. Das war aber auch ein Stück weit Macrons Strategie. Also er hat gesagt, ich mache alles gleichzeitig, tout en même temps, und hat sozusagen durch diese Strategie eben links und rechts gefischt, bei den Konservativen und bei den Sozialisten, hat diese Parteien, diese Volksparteien auch mit dieser Strategie, muss man sagen, kaputt gemacht. Und die einzige Opposition, die dann noch übrig war gegenüber Macron, waren die beiden extremen Ränder, also der rechtsnationale Rassemblement National und die linksradikale LFI. Und nun findet sich Frankreich eben wieder in einem völlig anderen Frankreich als noch vor 10 Jahren, aber immer noch in demselben System, das ja keine Koalitionen kennt. Und deswegen ist es auch so schwierig, im Moment im Parlament überhaupt noch irgendwelche großen Sprünge zu machen.
13: Das heißt aber, so eine Diskussion um eine Brandmauer, also wir machen nichts mit den Rechten, gab es so bewusst gar nicht kommuniziert, oder?
15: Doch, die gibt es unbedingt. Das ist der sogenannte Cordon Sanitaire, also der Sicherheitsabstand, die Sperrzone, die man auch über Jahrzehnte, weil der Rassemblement National ist ja anders als die AfD, eine sehr alte Partei, die wurde in den 70er Jahren gegründet, da hieß sie noch Front National, und da wurden wirklich rassistische und antisemitische Sprüche geklopft, wie man sie heute laut von der vom RN nicht mehr hört, aber eben doch noch in den hinteren Reihen. Es gab diesen Cordon Sanitaire und der hat dann immer dann gegriffen, wenn hier in diesem Mehrheitswahlrecht, das immer in 2 Gängen funktioniert, der Rassemblement National in einem Wahlkreis drohte, die meisten Stimmen zu bekommen. Dann haben sich alle anderen Parteien, frühere Volksparteien, immer noch Volksparteien zusammengeschlossen, die sonst immer spinnefeind sind, und haben halt ein Bündnis geschmiedet, um den Rassemblement National-Kandidaten zu verhindern. Das war dann zum Teil sehr effektiv, aber nicht so richtig überzeugend, weil das ja Leute waren, die sich sonst nicht über den Weg trauten, ne, aus verschiedenen anderen, zum Beispiel zersplitterten linken Gruppen. Und so hat man diesen Cordon Sanitaire sehr lange aufrechterhalten, aber man sieht immer mehr, dass das wohl jetzt bei den nächsten Wahlen nächstes Jahr wahrscheinlich so nicht mehr funktionieren wird.
13: Wie erleben Sie die Bevölkerung in Frankreich in den vergangenen Jahren durch diese Aufmerksamkeit auch um die Skandale Marine Le Pen? Ist das Ganze politischer geworden oder ist die Bevölkerung eher gekippt in Anführungszeichen und ist eher politikverdrossen?
15: Les deux, also beides würde ich sagen. Einerseits gibt es eine große Verdrossenheit, weil eben der Streit hier auch sehr harsch ausgetragen wird. In diesen Diskussionsrunden fällt man sich ständig ins Wort. Es ist irgendwo immer wieder auch einfach mit diesen ganzen Krisen eine Untergangsstimmung. Dazu müssen wir wissen, Frankreich ist extrem hoch verschuldet. 118% des Bruttoinlandsproduktes, Deutschland nur 63% zum Vergleich. Also da weiß man schon, man hat nicht mehr viel Handlungsspielraum. Und gleichzeitig gibt es aber auch diese Resignation, einfach die Komplexität der Welt nicht mehr zu verstehen. Und ich glaube, das ist was, was wir ja auch in Deutschland spüren, dass den Menschen es einfach zu schnell geht. Und jetzt auch noch KI obendrauf, auch noch die Trockenheit obendrauf. Also das ist, wirkt alles so komplex, dass sich viele auch flüchten in so einer Art Sehnsucht nach früher, la douce France, eine Nostalgie. Und so haben zum Beispiel neue Volksfeste, die wurden hier gegründet vor ein paar Jahren, Le Canon Français. Das sind zwei junge Männer, die das ins Leben gerufen haben, einen unglaublichen Zulauf. Da wird in den verschiedenen Städten und Dörfern kommen immer wieder diese zwei Unternehmer mit ihrem Konzept. Wir machen ein großes Volksfest, da wird Wildschwein gegessen, da wird Wein getrunken, da werden französische Lieder gesungen. Und da flüchten sich sehr viele Leute hin und sagen, ja, hier können wir noch sein, wie wir sind. Und daran kann man auch ablesen, wie groß die Sehnsucht nach Einfachheit, Geborgenheit, einem irgendwie verloren geglaubten Heimatbegriff ist.
13: Haben die großen Volksparteien ausgedient? Das ist heute unsere Frage hier bei Mitreden Deutschland diskutiert. Wir sind zu finden auch bei YouTube unter ARD Mitreden. Da können Sie uns auch sehen. Und Finda, das ist der Username, fragt, was ist denn eigentlich eine Volkspartei? Eine gute Frage gebe ich weiter an Herrn Bühl. Andreas Bühl, CDU-Fraktionschef Thüringer Landtag, verbunden mit der Frage, sehen Sie die CDU noch als Volkspartei?
16: Also eine Volkspartei, so wie wir sie verstehen, das ist erstmal eine Partei, die flächendeckend vertreten ist, die mit Abgeordneten direkt dran ist, die vor allen Dingen auch eine kommunale Basis hat, also möglichst viele Bürgermeister, Landräte, aber auch gerade Stadtrats- und Gemeinderatsmitglieder, die also ganz dicht an den Themen sind. Und es ist eine Partei, die eine inhaltliche Breite hat, die also bedeutet, dass man ein ganzes Spektrum abdeckt. Wenn man das mal vergleicht, zum Beispiel die Grünen sind ja insbesondere mit einem sehr klaren ökologischen und Umweltfokus unterwegs und haben da praktisch ihren Markenkern. Bei der CDU ist es so, wir haben uns immer so verstanden, dass wir praktisch für die Breite der Bevölkerung ein Angebot machen und nicht nur für, sagen wir mal, eine Nische. Das würde ich jetzt mal als die generelle Definition begreifen, dass das immer unterschiedlich pro Land ist. Das kommt auch dazu. In Baden-Württemberg würden sich die Grünen wahrscheinlich da schon als deutlich breiter aufgestellt verstehen. Und so muss man, glaube ich, auch gucken, wo ist man wie Volkspartei. Und da müssen wir weiter an uns arbeiten, dass wir dieses Angebot in der Breite machen. Und ich würde uns in Sachsen-Anhalt auch noch als solche begreifen, aber mit dem Ergebnis, so wie es jetzt ist, wird es insbesondere mit der breiten Vertretung im Land schon schwieriger. Das muss einem zu denken geben, ja.
13: Empfinden Sie die AfD als Volkspartei?
16: Ich habe die AfD bis jetzt nicht als Volkspartei verstanden, weil sie von ihrem thematischen Angebot eben aus meiner Sicht nicht diese Breite hat, sondern sehr einseitig populistisch unterwegs ist, insbesondere bei diesem ganzen Thema Migration, aber bei vielen Themen faktisch überhaupt keine richtigen Angebote hat. Und das sehe ich ja bei uns auch im Landtag. Wenn es dann darum geht, dass es mal konkret wird, dann wird sich oft in Allgemeinplätzen erschöpft. Und deswegen hat man jetzt vielleicht eine bestimmte Größe erreicht, in Sachsen-Anhalt auf jeden Fall. Aber man hat nicht dieses thematische Angebot, was aus meiner Sicht eine Volkspartei ausmacht. Aber durch diese breite Verteilung im Land wird sie von den Menschen, die sie gewählt haben, denke ich, schon als solche angesehen. Das ist für uns eine große Herausforderung auf jeden Fall.
13: Wir schauen an dieser Stelle nochmal auf die Ergebnisse der Landtagswahl in Sachsen-Anhalt. Die CDU hat sich in der Wählergunst halbiert. Die SPD bleibt einstellig. Das Ergebnis der AfD mehr als 40%. Deshalb fragen wir, heute Abend haben die großen Volksparteien ausgedient. 08044 1777 ist unsere Telefonnummer. Und da landen wir jetzt, ich glaube, in Hessen, oder? Guten Abend, Herr Nöchel.
4: Ja, guten Abend, dass ich auch heute Abend wieder mitreden darf. Also
13: ja, spätestens jetzt hätte ich es auch erkannt, dass es Hessen ist.
4: Ja, aus dem schönen Rhein-Main-Gebiet, südlich von Frankfurt bei Darmstadt, wohne ich in Weiterstadt. Und zur Thematik kann ich mitteilen, ich bin ja jetzt auch schon 6 Jahre Parteimitglied bei den Grünen. Und hier im Rhein-Main-Gebiet kann ich schon sagen, dass die Grünen eine Volkspartei sind, Volkspartei geworden sind, weil wir so breitflächig aufgestellt sind, nicht nur das Klimathema, wie der Kollege von der CDU vorhin erzählt hat, sondern auch viel breiter aufgestellt, wie Thema Inklusion oder auch ÖPNV-Ausbau, Schienenausbau, Nahverkehrsausbau und so weiter und so fort. Das wollte ich aber nur so am Rande sagen. Was mir halt hier so viel Sorgen macht, ist halt einfach das Abschneiden der AfD auch hier im Rhein-Main-Gebiet. Zwar nicht mit über 40%, aber bei der letzten Kommunalwahl hatten wir hier ländlich, es wurde vor allem Richtung Thüringen, je stärker ist die AfD auch hier in Hessen abgeschnitten. Anfang des Jahres auch schon mit Werten um die 38-40%. Und was uns da vor allem aufgeschreckt hat, war halt, dass vor allem die jungen Erstwähler dort und vor allem die männlichen extrem AfD-affin aufgefallen sind und die auch gewählt haben und mit so einer Inbrunst, als ob die schon seit 10, 15 Jahren die Thematik kennen und die sogar Teile des Wahlprogramms für sich verinnerlicht haben, wo man der Jugendgeneration nachsagt, dass sie dann halt nur noch Überschriften liest, die jetzt aus der PISA-Studie herausgegangen ist. Und das ist, was uns halt hier von Grünen Sorgen macht und das auch vor allem von der rechten bis rechtsextremen Seite auch es immer mehr Anschläge auch und Anschlagsversuche dann auch gibt. Wie letztes Jahr hatten wir nicht in unserem Landkreis, aber im Nachbarn Landkreis Odenwald auch mehrere Brandanschläge auf eher linke Parteibüros und so weiter und so fort. Und das, muss ich sagen, finde ich halt ziemlich traurig. Und zur CDU zu sagen, muss ich halt sagen, ein richtig positives Beispiel bei uns ist, unser Stadtverordnetenvorsteher Sebastian Seelbach von der CDU, welcher wirklich das C im Herzen noch trägt und wirklich die CDU mehr Richtung Mitte austangiert und nicht wie die CDU auf Landesebene immer mehr in Hessen ist, dass sie wieder denkt, die müssen eine AfD-Light sein, wie die unter Roland Koch war. Und man muss es leider sagen, sind sehr viele ursprüngliche Gründungsmitglieder der AfD auch von der hessischen CDU von Roland Koch dann halt rüber gewechselt. Und das ist halt, warum es halt damals so schwer war, auch unter eine schwarz-grüne Regierung, unter Volker Bouffier und dann Tarek Al-Wazir, was auch immer wieder gekracht hat, hinter den Kulissen. Mhm.
13: Herr Nöcher, ich würde hier kurz mal einen Punkt machen. Sie haben ja ganz viele Sachen angesprochen. Einen würde ich gerne mal herausarbeiten. Sie haben also das Gefühl, das Klima wird rauer in politischen Diskussionen. Was glauben Sie, warum das so ist?
4: Ich würde sagen, erstens durch die Social-Media-Affinität der Jugend, dass man nur noch in seiner eigenen kleinen Bubble ist. Das bekomme ich leider bei unseren grünen Parteimitgliedern auch mehr und mehr mit. Das einen Riesenunterschied macht, ob die eher vom ländlichen Gebiet herkommen oder eher von der Großstadt Darmstadt, wo ich halt drumherum lebe. Und dass dann auch noch immer mehr dieses sich in wirtschaftlich schwächeren Zeiten sich behaupten müssen, vor allem auf der männlichen Seite, dass es immer stärker vorangetrieben wird. Mhm. Und dann ist bei uns auch noch eine Region, wo halt bis zuletzt auch erst ganz viele Flüchtlinge hinzugezogen wurden, weil wir auch wirtschaftlich so ursprünglich stark waren. Und dadurch ist dann halt bei den eher sozial Schwächeren, wird uns immer wieder mitgeteilt, ja, wenn nicht so viele junge Leute aus Nichtdeutschland herkommen, dann hätten wir nicht das so Gefühl gehabt, dass wir uns gegen die so verteidigen müssen und so weiter und so fort.
13: Also so eine Neid-Angst-Debatte, die dann entfacht wird?
4: Ja, das auf jeden Fall. Und das stößt mittlerweile fast schon ins Kriminelle über. Und auch bei uns steigt die Kriminalitätsstatistik von den Jugendlichen untereinander. Und es ist auch bis vor 2 Jahren hatte ich auch eine Ausbildung zum Kaufmanns- und Büromanagement gemacht und dort war es fast einmal im Jahr gang und gäbe, dass dann in der Schule auch mit Pfefferspray in der Berufsschule rumgesprüht wurde, wo ich mich dann frage, wo bekommt ein 17-, 18-jähriger Schüler jetzt Pfefferspray her und wo fühlt er sich so sicher, das dann in der Schule herumzusprühen, sodass die Schule dann halt für eine ganze Woche dann auffallen musste.
13: Um nochmal kurz auf unser Thema zurückzukommen, würden Sie sagen, dass die großen Volksparteien ausgedient haben oder müssen sie sich einfach anders aufstellen? Das einfach ziehe ich zurück. Müssen sie sich anders aufstellen?
4: Ich würde sagen, wenn die sich anders aufstellen, vor allem viel mehr authentischer werden, dann gäbe es denen noch eine Zukunft, vor allem glaubwürdig und vor allem ihre Wahlprogramme vor den Wahlen viel kürzer zusammenfassend und in Insta-Reels dann auch vorstellen, wäre halt eine Sache. Und vor allem, ich weiß, bei den Volksparteien gibt es kaum noch junge Leute, aber die paar junge Leute, die man hat, dann wirklich sich auch, weil ich zum Beispiel bei der letzten Wahl von Robert Habeck so gut fand, dass er auch bei YouTubern, Influencern vorbeigegangen ist, großen Influencern, um dann dort das Parteiprogramm von den Grünen vorzustellen. Das müssten die Volksparteien von die CDU und die SPD viel mehr machen, auch in den Altersschnitt Ü50 plus dann halt sind, weil sonst kriegt man den Fuß gar nicht bei den jungen Leuten mehr in die Tür.
13: Das sagt Herr Nöchel aus der Nähe von Darmstadt. Vielen Dank für Ihren Anruf, dass Sie mitgesprochen haben. Wir nehmen ein paar Punkte gleich weiter mit in die Diskussion. Wir haben noch 5 Minuten mit Frau Borutta. Die würde ich gerne noch nutzen, noch mal nach Frankreich gucken. Wir hatten jetzt schon das Thema Wahlkampf und Sie hatten es auch schon angesprochen, dass einer der Kandidaten besonders schön ist. Ist auch der Wahlkampf irgendwie optischer geworden, gerade auch durch Social Media?
15: Also er ist auf jeden Fall, hat er sich stärker auf Social Media verlagert. Das ist ganz klar, weil man sieht, dass nicht nur der Rassemblement National mit Jordan Bardella da sehr erfolgreich ist, sondern auch LFI. Und die haben einen Kandidaten, Jean-Luc Mélenchon, der über 70 ist, der aber sehr früh im Vergleich erkannt hat, dass er auf Social Media präsent sein muss, um junge Menschen zu erreichen. Und das ist nicht nur so, dass er da unterwegs ist und sich gut beraten lässt, sondern es gibt mittlerweile von Jean-Luc Mélenchon, wie gesagt, dem linksradikalen Kandidaten, Pressekonferenzen, zu denen wir als sozusagen etablierte Medien, um jetzt mal den Begriff zu übernehmen, gar nicht zugelassen sind. Man sagt ja, nee, da sind jetzt nur die Influencer, da ist Hugo Decrypt, da ist Brüt oder so, das sind so ganz junge Informationskanäle und die bedient er dann exklusiv und auch prioritär. Also man sieht, dass das tatsächlich was ist, was zieht. Also im Grunde genommen ist nächstes Jahr die Frage bei den Präsidentschaftswahlen, werden wir einen zweiten und entscheidenden Wahlgang haben zwischen Marine Le Pen vom Rassemblement National und der linksradikalen LFI, weil alle Parteien da in der Mitte diesen Wahlkampf eben erstens strategisch und medial nicht so gut ausrichten und dann eben auch weniger einfache Antworten anbieten, die sicherlich manchmal der Komplexität mehr gerecht werden, aber nicht so gut zu verstehen sind.
13: Ich gebe mal eine Frage weiter an Herrn Bühl. Hat die CDU da gelernt, was Social Media angeht? Sind Sie da mittlerweile professioneller aufgestellt? Mussten Sie da auch lernen?
16: Also ich würde meine Antwort mal dreiteilen, auch auf die Diskussion eingehend. Also zum einen glaube ich, dass Politik insgesamt mehr auf Bilder abzielt und auf Wirkung als noch viele Jahre zuvor. Also das beste Beispiel, wo das angefangen hat, war ja unser Bundestagswahlkampf, wo unser Spitzenkandidat eben an der falschen Stelle gelacht hat, was vielleicht aus dem Kontext gerissen war, aber sozusagen den ganzen Wahlkampf dominiert hat und Themen an der Stelle dann gar keine Rolle mehr gespielt haben. Also das ist das eine. Das zweite ist, was glaube ich eine inhaltliche Frage ist, dass die Frage der Problemlösungskompetenz nochmal was ist. Und da traut uns mancher eben, gerade auch mit Blick auf den Bund und den Streit, den es da gibt zwischen den Koalitionspartnern, manchmal vielleicht nicht mehr die Problemlösungskompetenz zu, die man sich wünschen würde. Und drittens, was den Wahlkampf in Social Media betrifft, ist es so, wie auch eben schon gesagt wurde, die Botschaft, die wir haben, ist ja immer darauf orientiert, dass es irgendwie funktionieren muss. Und damit ist sie komplizierter. Und wir müssen sie, glaube ich, mehr verkürzen. Und wir müssen trotzdem natürlich authentisch bleiben und müssen sie aber auch in so eine Form gießen, dass es nicht so steif rüberkommt und damit auch bei einer jungen Wählerschaft ankommt. Mich hat die Zahl wirklich erschreckt jetzt bei der Sachsen-Anhalt-Wahl, dass wir als CDU bei den unter 30-Jährigen nur noch 5% erreicht haben. Das zeigt, dass wir dort eindeutig noch viel zu tun haben.
13: Und denken Sie, dass, also eine Zahl der Landtagswahl war ja auch erstaunlich. Und zwar haben noch nie so viele Menschen abgestimmt, 80%. Erleben Sie da auch so eine Politisierung, auch vielleicht durch die AfD, weil sie es schafft, Leute eben zur Wahlurne zu bringen?
16: Ja, zum Schluss ist es dort gelungen, dass es eine Bewegung gab. Und das heißt, die schon viele Jahre nicht wählen waren, weil sie eben jetzt das Momentum gesehen haben, jetzt kannst du mal richtig was deutschlandweit Einmaliges machen und umstoßen. Einen ähnlichen Trend haben wir bei uns gesehen in Sonneberg, als der erste AfD-Landrat gewählt wurde. Zum Schluss ist es halt was Neues. Man kann was erreichen, was es vorher für diese Partei noch nicht gab. Und deswegen gehen eben besonders viele, die sonst nicht wählen gehen würden. Sollte die AfD jetzt dort in Verantwortung kommen, wird man sehen, ob sie so ein Niveau dort halten kann, weil zum Schluss sind die ganzen Heilsversprechen, die in deren Programm stehen, wenn man es denn als Heilsversprechen sieht, aus Sicht der Wähler, ja an vielen Stellen überhaupt nicht einlösbar. Und selbst da, wo es Landespolitik betrifft, sind sie schwerlich einlösbar. Und von daher bin ich sehr gespannt, was uns dann jetzt dort in den nächsten Wochen noch begegnen wird.
13: Das sagt Andreas Bühl. Mit ihm werden wir gleich noch weiter debattieren, mitreden. Dorothee Salma wird weiterhin bei uns bleiben. Wir verabschieden uns an dieser Stelle von unserer Frankreich-Korrespondentin Julia Borutta. Vielen Dank für die Einblicke. Und in 3 Minuten nach den Nachrichten geht es hier weiter mit Mitreden. 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
7: Um 21 Uhr mit Ronald Lessig. Deutschland und die Vereinigten Arabischen Emirate wollen ihre strategische Partnerschaft ausbauen. Das haben Kanzler Merz und der Präsident der Vereinigten Arabischen Emirate, Scheich bin Zayed, bei dessen Staatsbesuch vereinbart. Aus Berlin, Isabel Karas.
8: 40 Milliarden Euro wollen die Vereinigten Arabischen Emirate in Deutschland investieren. Das geht aus einer gemeinsamen Erklärung beider Länder hervor und ist das zentrale Ergebnis des ersten Staatsbesuchs eines Präsidenten der Vereinigten Arabischen Emirate in Berlin. Das Geld soll unter anderem in digitale Infrastruktur fließen, beispielsweise in Rechenzentren. Kanzler Merz und Scheich Al-Nahyan haben außerdem angekündigt, ein sogenanntes strategisches Dialogformat einzurichten, einen regelmäßigen politischen Austausch.
7: Gut eine Woche vor der Landtagswahl in Mecklenburg-Vorpommern liegen AfD

0: Die CDU kommt auf 7%, die Grünen bleiben bei 5%, das BSW bei 4% und wäre dann nicht im Landtag vertreten.
1: Die irreguläre Migration in der EU ist in diesem Jahr weiter deutlich zurückgegangen. Das geht aus dem Bericht für der Grenzschutzagentur Frontex hervor. Aus Brüssel, Katrin Schmidt.
2: Konkret waren es rund 35% weniger irreguläre Grenzübertritte in die EU von Januar bis Ende August verglichen mit dem Vorjahreszeitraum. Nach jüngsten Daten der EU-Grenzschutzagentur Frontex sind in diesem Jahr bisher knapp 75.000 Menschen irregulär eingereist, also ohne gültige Papiere oder ohne Einreise- bzw. Aufenthaltsgenehmigung. Auf der Hauptmigrationsroute, dem zentralen Mittelmeer, meist von Tunesien oder Libyen nach Italien, gingen die Zahlen deutlich um 55% im Vergleich zum Vorjahr zurück.
1: Der Deutsche Radiopreis für das beste Entertainment ist an den Radiosender NDR 2 vergeben worden. Ausgezeichnet wurde die Reihe Barmbek Bam, Prang versus Rode von Andreas Altenburg mit den Schauspielern Olli Dietrich und Bjarne Mädel. Die Grimme-Jury würdigte die Reihe als besonders unterhaltsames Radioformat. Das waren die Nachrichten. Das Wetter in Norddeutschland. Heute Nacht ist es trocken bei Tiefstwerten von 15 bis 5 Grad. Morgen teilweise Schauer oder Gewitter, Richtung Osten freundlicher, 17 bis 22 Grad. Am Sonnabend heiter, 19 bis 23 Grad. Es ist 21.03 Uhr.
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4: Mit Susanne Böttcher. Schönen guten Abend. Unser Thema heute Abend: Nach der Sachsen-Anhalt-Wahl haben die großen Volksparteien ausgedient. Wird jetzt die AfD womöglich zur Volkspartei? Und es gab einen Wechsel bei unseren Gästen. Ich begrüße in Berlin Professor Thorsten Faas, Politikwissenschaftler und Wahlforscher an der Freien Universität in Berlin. Guten Abend.
5: Hallo, viele Grüße.
4: Bevor wir Sie mit reinnehmen, müssen wir noch ein Thema aufgreifen, was vor den Nachrichten aufgeploppt ist. Und zwar hat Herr Bühl, CDU-Fraktionschef des Thüringer Landtags, sich zu Social Media geäußert und dass man, ähnlich haben es auch Hörerinnen und Hörer formuliert, dass man sich vielleicht ein bisschen markiger ausdrücken muss, ein bisschen verkürzen muss. Frau Salmer, Intendantin des Theaters der Altmark in Stender, was denken Sie darüber? Sie sind da ein bisschen anderer Meinung, ne?
6: Über Social Media bin ich absolut gleiche Meinung. Also die etablierten Parteien müssen aufhören, Social Media zu verteufeln und möglicherweise sich von jungen Menschen beraten lassen, wie man damit umgeht. Ich würde aber gerne noch ein Wort dazu sagen, dass AfD, wenn jetzt ganz viel Versprochenes nicht einlösen wird können, dass da vielleicht irgendwelche Entlarvungen stattfinden. Ich finde den Gedanken deswegen schwierig, weil die Partei immer erklären wird, wer schuld ist, dass das jetzt nicht klappt. Und sie werden niemals die Schuldige sein. Und wenn es jetzt innerhalb von Sachsen-Anhalt das nicht klappt, dann sind das die anderen Parteien noch schuld, weil die müssen ja mitbestimmen, dann müssen sie mehr Macht erhalten, sie müssen in den Bundestag kommen, dann können sie ganz andere Möglichkeiten haben und irgendwann ist es EU-Schuld und von der Leyen. Also das haben wir 16 Jahre lang durch in Ungarn. Fidesz hat nichts, rein gar nichts, was versprochen wurde, gemacht. Und Fidesz war nie schuld. Und die Menschen haben es geglaubt, 16 Jahre lang. Ich würde davon wirklich, wirklich warnen.
4: Aber irgendwann haben sie es nicht mehr geglaubt? Oder warum, glauben Sie, gab es dann den Wandel?
6: Den Wandel, also die Menschen in Ungarn ertragen sehr viel. Und sie wurden auch extrem loyal. Also es gab einen Loyalitätswettbewerb gegenüber Fidesz. Und dann kam ein Mann direkt aus der Mitte, der all die Tricks kannte. Und er war nicht Messias, und er war aber hochintelligent. Und Magyar hat einfach ein unglaubliches Wissen. Er konnte alle Lügen sofort als Jurist widerlegen und das in eine Sprache packen, die alle verstanden haben. Und er hat einfach nicht aufgehört. Er hat zwei, wie ich vorhin schon gesagt habe, er hat nicht aufgehört und immer mehr Leute überzeugt. Aber er hätte es niemals geschafft, niemals, wenn nicht

0: ein Skandal im Bereich Pädophilie ausgebrochen wäre. Mhm. Also es ist herausgekommen, dass die ungarische Regierung einen verurteilten Pädophilen entlassen hat, rausgelassen hat aus dem Gefängnis. Mhm. Und das war eine richtige Zündung und hat dann für unfassbare Wellen gesorgt und immer mehr Korruption ist rausgekommen, immer mehr Leute haben sich getraut, die Wahrheit zu sprechen, die Milliarden, die EU-Milliarden, die in private Taschen oder Werbekampagnen geflossen sind, in Lügenkampagnen. Also ich habe eine Zahl mitgebracht, 150 Milliarden Euro sind in Werbekampagnen, also EU-Gelder, in Werbekampagnen für die Partei Fidesz geflossen. Das muss man sich mal auf der Zunge zergehen lassen. Das waren die Gelder für Krankenhäuser, für Kindertagesstätten, für Straßen, für Versorgung. Mhm. Das waren die Gelder für die Bevölkerung. Die Bevölkerung durfte lesen, dass Soros, dass EU, dass von der Leyen lügen. Die beste Lüge, und Sie haben es geglaubt, wenn Peter Major gewinnt, dann werden eure Söhne in den Krieg gehen müssen gegen Russland. Das war die letzte Lüge. Millionen vorhin wurden dafür ausgegeben, dass ganz Ungarn mit sowas plakatiert wurde.
1: Das die Eindrücke aus Ungarn. Professor Faas, wir fragen Sie als Politikwissenschaftler, wie definiert sich denn eine Volkspartei? Herr Bühl hat gesagt, für ihn ist die AfD keine. Nun haben trotzdem mehr als 40% die AfD bei der Landtagswahl gewählt. Wo zieht man da die Grenze? Was ist eine Volkspartei?
2: Das ist eine sehr spannende Frage, über die wir jetzt sehr, sehr lange sprechen könnten, weil das auch in der Politikwissenschaft durchaus unterschiedlich gesehen wird. Sie können es in der Tat über Größe versuchen und sagen, eine Volkspartei braucht eine bestimmte Größe, sonst ergibt das Konzept keinen Sinn. Ich würde es tatsächlich aber eher über den Anspruch formulieren, wirklich den Anspruch eigentlich in alle Bevölkerungsschichten hinein zu wirken, wirken zu wollen, dort auch Unterstützung zu haben. Letztlich muss man sagen, mit Blick auf die AfD, wenn Sie die Profile der Wählerinnen und Wähler vom vergangenen Sonntag sich anschauen, dann ist es der AfD wirklich gelungen, in der Breite zu reüssieren. Es gibt kaum eine Gruppe, in der die AfD nicht auf Platz 1 gelandet ist. Mit Unterschieden keine Frage, aber trotzdem, das Muster findet man überall. Und natürlich ist auch die Größe hier durchaus erfüllt worden. Vorsichtig wäre ich, weil wir schon auch so eine gewisse Dauerhaftigkeit brauchen an der Stelle, um eben auch dauerhaft diesen Anspruch dann sehen zu können. Und das würde ich sagen, ist tatsächlich offen. Ja, keine Frage. Das ist ein sehr, sehr bemerkenswertes Ergebnis für die AfD gewesen. Aber wie nachhaltig das ist, ob es nicht auch für die AfD nach oben, ist ja gerade auch geschildert worden, wie man mit möglichen Enttäuschungen umgeht, ob es dann nicht doch auch wieder nach unten gehen kann und wird, das ist, glaube ich, durchaus noch eine offene Frage.
1: Andreas Bühl beschäftigt sich jeden Arbeitstag mit der AfD. Als CDU-Fraktionschef haben Sie die AfD in der Opposition gegenüber. Können Sie mal kurz beschreiben, wie diese Arbeit abläuft, was anders geworden ist seitdem?
3: Sie meinen seit wann?
1: Seit die AfD mit im Landtag ist.
3: In Sachsen-Anhalt, oder?
1: Nee, seitdem die AfD mit im Landtag ist.
3: Also was wir beobachten ist, seit 2014, seitdem ich im Landtag bin, ist ja auch die AfD im Landtag, dass es sich halt immer weiter extremisiert hat. Also ich meine, wir hatten immer schon den Extremsten davon bei uns im Landtag sitzen mit Höcke. Aber es ist vom Ton her halt immer aggressiver geworden, weil ich glaube, man sich da auch ein Stück eingerichtet hat. Vielleicht hat man am Anfang noch versucht, anders zu agieren und sich da gefälliger zu machen. Jetzt hat man sich davon verabschiedet. Und das sieht man auch mit dem Anspruch, der ja auch in Sachsen-Anhalt formuliert wurde. Man will unbedingt eine absolute Mehrheit haben. Warum will man das? Weil man halt überhaupt keine Kompromisse eingehen will. Und das ist für mich das Erschreckende, weil zum Schluss lebt ja gerade unsere Demokratie, anders als vielleicht in Großbritannien oder in Teilen auch in Frankreich, wenn es um die Präsidentenwahlen geht, immer davon, dass man, um eine Regierung zu bilden, Kompromisse schließen muss. Und das ist auch das, was mich jetzt, was ich spannend finde an Sachsen-Anhalt. Ich glaube nicht, dass es leicht wird, da irgendwie eine Entzauberung hinzubekommen. Da bin ich ganz bei dem, was eben gesagt wurde. Aber ich denke, es wird trotzdem eine Herausforderung, wenn es jetzt darum geht, dass die AfD sich zeigen muss, ob sie in der Lage ist, Kompromisse einzugehen. Weil bis jetzt hat man sich immer als absolut kompromisslos gezeigt. Und das ist bei uns das, was wir auch im Landtag beobachten können.
1: Und Sie setzen sich nicht nur beruflich mit der AfD auseinander, sondern auch innerhalb der Familie. Sie sind CDU-Landtagsabgeordneter in Thüringen und Ihr Bruder Markus ist Mitglied des Deutschen Bundestages für die AfD. Wie funktioniert das innerhalb der Familie?
3: Ja, ich denke, wenn man jetzt die Wählerprognosen schaut, die man da gesehen hat, dann ist es so, dass das, was bei uns in der Familie ist, vielleicht sind wir da besonders prominent, aber ist es was in vielen Familien in Thüringen, mit Sicherheit auch in Sachsen-Anhalt oder Sachsen, der Fall ist, dass es dort sehr unterschiedliche politische Meinungen gibt. Und für uns ist wichtig, so im persönlichen Umgang, dass wir dann Politik ausklammern, weil ehrlicherweise man sonst auch nicht zu einem gemütlichen Familiengeburtstag kommt.
1: Das sagt Andreas Bühl, CDU-Fraktionschef, Thüringer Landtag. Und damit danke ich Ihnen, dass Sie sich die Stunde Zeit genommen haben, um mit uns zu diskutieren. Und wünsche noch alles Gute für die weitere politische Arbeit. Dankeschön.
3: Danke sehr. Schönen Abend.
1: Nach der Wahl in Sachsen-Anhalt haben die großen Volksparteien ausgedient. Wird jetzt die AfD zur Volkspartei? Das ist heute Abend unser Thema bei Mitreden Deutschland diskutiert. Mitkommentieren können Sie im ARD-Kanal Mitreden oder auch anrufen. 08044 1777 hat auch Mario Reichert gemacht aus Halle an der Saale und war sehr geduldig. Entschuldigung, dass Sie jetzt erst reingekommen sind. Umso mehr freuen wir uns, dass wir Sie begrüßen können. Guten Abend.
4: Guten Abend nach Leipzig.
1: Ja, Herr Reichert, gar nicht so weit entfernt sind Sie, ne?
4: Ja, genau. Mein Problem ist, man muss einfach mal sehen, die Parteien sind doch ja nicht mehr, also die SPD oder die CDU, die sind doch gar nicht mehr vorhanden. Die waren hier im Wahlkampf gar nicht. Wir haben sie hier in Halle, also ich habe sie hier in Halle überhaupt nicht gesehen. Und wenn ich mich an Diskussionen damals erinnere mit Helmut Schmidt und Wehner und Brandt und so, da ist doch die AfD ja keine Ausnahme im Wahlkampf. Das hatten wir schon immer so. Wir sollten uns nicht so zimperlich wieder immer wieder anstellen. Wenn ich die Diskussion sehe, was Helmut Schmidt damals die Grünen bezeichnet hat, als eine Gefahr für die Bundesrepublik, wo die in den Bundestag eingezogen sind. Und hallo, wir müssen uns mal wieder frei machen und klar denken. Das ist Wahlkampf und dass die politischen Parteien, dass die CDU und die SPD so abgestürzt sind, das ist ganz normal. Die sind einfach abgehoben, die leben in einer Blase, die wissen ja nicht mehr, was hier unten überhaupt abgeht. Und ich war 26 Jahre SPD-Wähler.
1: Mhm. Und das heißt, Sie haben sich aber trotzdem auch mit dem Wahlprogramm beschäftigt, haben vielleicht auch irgendwie TV-Duelle gesehen oder Interviews gehört. Aber für Sie gehört es dazu, dass gerade bei einer Landtagswahl, dass Ihr Abgeordneter in Anführungszeichen sich auch mal blicken lässt und dass Sie miteinander ins Gespräch kommen.
4: Ja, genau. Genau so ist es. Und das war hier in Halle fast, also bei mir hier in der Ecke überhaupt nicht. Die Einzigen, die ich mal gesehen habe, war jemand vom BSW, von den Grünen, mal ganz kurz. Die waren dann aber auch relativ schnell wieder verschwunden. Und unser Kandidat hier, von der Herr Raue, von der AfD. Mhm. Und die AfD war mehrfach zu sehen.
1: Und hat sie dabei auch überzeugt? Das ist ja noch so ein Unterschied, ob man die gesehen hat und trotzdem abgeneigt ist oder gesehen hat und überzeugt wird?
4: Überzeugt. Aber ich war schon vorher überzeugt, bei uns im Land muss sich was ändern.
1: Mhm. Das heißt, also auch die haben ja auch viel Merch gemacht. Ne? Es gab irgendwie T-Shirts mit dem Konterfei von Ulrich Siegmund. Das ist schon was sie auch abgeholt hat.
4: Das brauche ich nicht. Also da bin ich zu, ich sag mal so, ich bin jetzt nicht mehr der Jüngste und nicht der Älteste, aber nicht der Jüngste mehr. Aber sowas brauche ich nicht. Ich brauche auch keine Selfies. Aber eine Unterhaltung, eine Unterhaltung und auf Deutsch gesagt, dass man sich einen Eindruck verschaffen kann. Und das ist das Wichtigste. Und wenn ich
1: Nicht, Sie können. Ich merke mir meine Frage.
4: Ja, und wie gesagt, und wenn ich die Diskussion höre, wie gesagt, was sich damals mit Helmut Schmidt, Helmut Kohl und dieser Herbert Wehner, was die sich so gegenseitig am Kopf geworfen haben. Und wir machen uns hier im Prinzip um solche Kleinigkeiten um. Und ich sag mal so, man kann die AfD mögen, man kann sie nicht mögen, aber sie wurde gewählt und teilweise in einigen Wahlbezirken mit 65 oder 67 oder Wahlkreisen bis zu 60 oder über 60%. Mhm. Da muss ja irgendwo was sein, warum das passiert ist.
1: Ja, Sie haben es gerade Kleinigkeit genannt, aber letztendlich war die Zahl, die da vor dem Prozentzeichen stand, gar nicht so klein. Würden Sie, um auf unser Thema zurückkommen, würden Sie sagen, dass die AfD eine neue Volkspartei ist?
4: Also sagen wir mal so, man muss unterscheiden, man muss ja auch in den Bundesländern sehen, mit der Bevölkerungsgröße und so. Aber also im Osten auf jeden Fall, da bin ich mir sehr sicher, mal von Berlin ausgeklammert, aber selbst in den alten Bundesländern, wenn man die Wahlergebnisse sieht und alles von der AfD, man muss bloß nach Baden-Württemberg gucken, nach Bayern oder nach Rheinland-Pfalz, von der Bevölkerungsgröße und der Anzahl der Wähler dort, ist die AfD nicht schlecht. Ich denke mir, sie wird Volkspartei, ja. Und im Osten ist sie Volkspartei. Man schaut da bloß auf die Ergebnisse bei den letzten Landtagswahlen nach Thüringen oder nach Sachsen oder auch nach Brandenburg.
1: Okay. Herr Reichert, Grüße nach Halle. Vielen Dank für Ihren Anruf.
4: Jo, zurück nach Leipzig. Dankeschön.
1: Danke, tschüss. Und das möchte ich gern an Herrn Faas weitergeben. Was wir jetzt von Herrn Reichert erfahren haben, ist, dass es für ihn schon wichtig ist, dass so eine Partei auch präsent ist. Nun ist ja Sachsen-Anhalt wirklich ein riesiges Flächenland mit ganz viel Nichts zwischendrin mal. Es ist natürlich unglaublich schwierig, das alles abzudecken. Und trotzdem kann man eventuell den Volksparteien SPD, CDU den Vorwurf machen, dass sie nicht vor Ort waren, auch in den vergangenen Jahren, oder? Sehen Sie das ähnlich?
2: Nein, denn das kann man ihnen durchaus vorwerfen, wobei tatsächlich auch die spannende Frage ist, was ist die Alternative? Wo soll die Möglichkeit herkommen? Wenn Sie sich die Mitgliederzahlen von Union, CDU, SPD anschauen, dann sind die im Osten tatsächlich mitunter sehr, sehr gering. Wenn Sie dann noch die Altersstruktur der Mitglieder anschauen, dann kann man sich vorstellen, was das für eine Herausforderung ist, in einem dünn besiedelten Land, Sie haben das angesprochen, wirklich in der Fläche präsent zu sein. Viele Parteien haben ja versucht, Herr Reichert hat die Grünen angesprochen, die ja wirklich bundesweit Unterstützung bekommen haben, um dann eben auch Haustürwahlkampf beispielsweise zu machen. Also um diese Defizite vor Ort, was Personenverfügbarkeit betrifft, zu kompensieren. Bei der AfD war das ein bisschen anders. Da war Momentum, könnte man sagen, im Wahlkampf drin. Die Veranstaltungen waren nach allem, was ich gesehen und gelesen habe, sehr, sehr gut besucht. Und das verstetigt sich dann natürlich auch so ein Stück weit selber. Also insofern gibt es da schon sehr, sehr deutliche und markante Unterschiede, gerade in der Fläche. Und die sind natürlich auch entscheidend. Auch das hat Herr Reichert ja angesprochen, dass es durchaus Wahlkreise gibt, wo die Ergebnisse noch mal deutlich besser waren, als wir das im Landesdurchschnitt gesehen haben. Ich noch einen Punkt zum Stichwort Volkspartei ergänzen darf, weil auch das so ein bisschen anklang. Die AfD hat natürlich auch sehr gezielt versucht, so ein Wir-Gefühl tatsächlich zu erzeugen. Wir hier, wir sollen endlich wieder uns gut fühlen. Deutsch denken war ja auch so ein Schlagwort. Also auch das ist natürlich hier noch mal eine Nuance, wenn wir über Volksparteien sprechen, das, was ganz typisch ist, populistische Parteien versuchen immer eigentlich genau das zu erwecken, dass es so ein gemeinsames Wir gibt und dass die da oben das alles ignorieren und vielleicht sogar bewusst gegen den Willen dieses Volkes agieren. Da muss man immer ein bisschen vorsichtig sein, weil natürlich ist eine Gesellschaft sehr, sehr heterogen, sehr vielfältig, manche würden sogar sagen vielfältiger denn je. Also auch da muss man ein bisschen gucken, was ist Rhetorik, die sehr erfolgreich sein kann, keine Frage. Aber wie sehen dann vielleicht auch Gesellschaften de facto aus?
1: Mhm. Frau Salmer, Sie haben die Wahl und auch den Wahlabend in Stendal erlebt. Das eine ist ja das Wir-Gefühl der AfD-Wählerinnen und AfD-Wähler. Aber auf der anderen Seite gibt es ja auch so ein Wir-Gefühl. Und das ist jetzt eher geprägt von Sorge und Angst, gerade in der Kulturszene. Sie sind Intendantin am Theater der Altmark. Wie empfinden Sie jetzt gerade die Woche, nachdem die Zahlen so präsent sind?
0: Naja, nachdem das Wir-Gefühl unbedingt ein Feindbild braucht, weil wer gehört nicht zum Wir? Wir können wir nur erzeugen, wenn es eine die oder die anderen gibt. Und mit Drohungen und die Kulturszene ist eindeutig bedroht worden. Bildung ist bedroht worden, zumindest in der Form, wie wir sie kennen. Und sehr vieles mehr wurde rhetorisch wie auch durchs Programm der AfD bedroht. Das macht die Arbeit schwierig. 2028 laufen die Zuwendungsverträge aus der Theater in Sachsen-Anhalt. Das heißt, es besteht jetzt eine sehr große Möglichkeit, dass wir nächstes Jahr mit einer durch AfD gebildeten Regierung verhandeln müssen. Und zwar mit der AfD, die ganz klar gesagt hat, dass sie etwas wie patriotische Glaubensbekundung haben möchten, um die sie dann mit Förderung koppeln. Und da sage ich als Theatermacherin, Moment, das widerspricht komplett der Freiheit der Kunst. Das werden wir so nicht mitmachen. Da hängen aber Existenzen dran. Ich würde es gerne anders formulieren. Und daran hängen Existenzen. Mhm. Daran hängen ganz viele Theatermitarbeiter. Daran hängt das Publikum. Daran hängt eine Stadt und eine Region, die das Theater gerne besucht. Die Jugendliche, die zu uns kommen. Die ganzen Projekte, die wir machen. Wir sind ja nicht nur ein reines Theater. Wir sehen uns als ein Teil der Region. Nur weil jemand Deutsche oder eine Gruppe von Menschen die deutsche Identifikation durch die Kultur und Bildung sehen. Beziehungsweise, das ist meine Meinung, eine Form von Deutungshoheit haben möchten, die wir ihnen nicht hergeben dürfen.
1: Hm. Professor Faas, wenn Kultur ist Landessache, wenn nun absehbar ist, dass die AfD tatsächlich die Regierung in Sachsen-Anhalt stellt, ist es dann vielleicht die Aufgabe der klassischen Volksparteien CDU, SPD aus der Bundespolitik, dort eventuell zu helfen, um sich zu etablieren oder sich zu positionieren?
2: Das wird man sicherlich versuchen, aber das ist eben, Sie haben es angesprochen und wir haben es ja auch gerade gehört, sehr plastisch, nicht leicht. Wir leben in einem föderalen System, wo es eben gewisse Zuständigkeiten gibt, die Sie nicht mal so eben aus den Angeln heben können. Wir haben ja auch in der jüngeren Vergangenheit über Programme gesprochen, die Demokratieförderung betreffen. Da kann der Bund schon punktuell aktiv werden und hat es ja auch getan, aber das hat dann sehr oft eher den Charakter, dass da Einzelprojekte gefördert werden, auch nur für eine gewisse Zeit Einzelprojekte gefördert werden. Aber das ist dann häufig keine dauerhaft institutionalisierte Förderung, die aber natürlich nötig ist, um wirklich dauerhaft präsent zu sein, dann auch die entsprechenden Wirkungen entfalten zu können. Also natürlich, rund um das Bauhaus ist das ja auch diskutiert worden. Hat man das im Blick und wird auch von Bundesseite dort gegebenenfalls, wo es möglich ist, kompensieren? Aber trotzdem, man soll das nicht kleinreden. Die Übernahme einer Regierung, die parlamentarische Mehrheit, das sind dann schon Instrumente, die eine Partei hat, die sie nutzen wird durch Parlamentsmehrheit, aber einfach auch durch operatives Geschäft, durch Entscheidungen in Staatskanzleien, in Ministerien. Also insofern, das wird reale Konsequenzen haben. Manche würden sagen, das ist Sinn und Zweck der Sache, das ist Demokratie, aber man muss eben hier sehen, das ist schon eine andere Qualität, eine andere Art von Veränderungen, die wir da erleben. Ungarn ist eben schon angesprochen worden, Polen. Wir erleben ja gerade auch dort, wie schwierig es dann mitunter ist, diese Entscheidung zurückzudrehen. Das zeigt ja auch nochmal, dass es wirklich qualitativ, dass wir da durchaus auf einer anderen Ebene unterwegs sind.
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0: Ja, was dürfen Sie sagen? Weil, ich finde die Formulierung uns helfen absolut verkehrt. Mhm. Ich muss das ganz, ganz deutlich hören. Wir brauchen keine Hilfe. Die Einstellung, dass Theater, Museen und sonstige kulturelle Einrichtungen gerettet werden müssen, ist grundlegend falsch. Wir sind ein Teil der Kultur und es gäbe überhaupt keine Interesse von Gruppierungen, von uns die Deutungshoheit, von uns, die für die Gesellschaft arbeiten, die Deutungshoheit zu übernehmen oder beziehungsweise uns zu leiten, wenn wir nicht Teil der Gesamtkultur wären. Mhm. Das heißt, ich möchte wirklich endlich zu diesem Punkt kommen, wir sind hier nicht die Bittsteller. Mhm. Wir können unsere Arbeit entweder für die Gesellschaft vollumfänglich erledigen oder nicht. Aber darum bitten möchten wir bitte nicht. Wir kämpfen für diese Gesellschaft. Wir führen Stücke auf, wir machen Ausstellungen, alles Mögliche für die Menschen.
1: Mitreden, Deutschland diskutiert. Unser Thema heute: Haben die großen Volksparteien ausgedient? Wird jetzt die AfD zur Volkspartei? Und unsere Kollegin Paula Klüver hat die zweite Frage. Also wird die AfD die neue Volkspartei in Leipzig gestellt? Das sind die Antworten.
5: Nein, für mich nicht. Definitiv nicht. Ja, wenn sie auf dem rechten Weg bleiben und nicht in irgendeine Richtung abdriften, sondern wirklich Partei sind fürs Volk und die wirklich brisanten Themen ernsthaft anfassen und umsetzen.
6: Naja, sie behauptet, dass sie den Leuten stark zuhört und Lösungen für ihre Probleme hat. Ob sie die tatsächlich hat, wissen wir noch nicht, weil sie es nicht ausprobieren konnte, nicht ausprobieren durfte.
7: Naja, von der Wählerzahl sicher, muss man dem ins Auge sehen. Die Inhalte, denke ich nicht, dass die dem Volk als solchem dienen.
8: Vielleicht sind sie kurzfristig eine Volkspartei, wenn die Mehrheit der Bevölkerung die wählt, aber längerfristig denke ich nicht, dass es eine Volkspartei ist und sein sollte auf jeden Fall.
1: Das sagen die Leipzigerinnen und Leipziger. Die Frage geht nach Berlin an Walter Wesser, der uns angerufen hat auf der 08044-1777. Wie sehen Sie es? Haben die großen Volksparteien ausgedient?
9: Guten Abend.
1: Guten
9: Abend. Ja, ich denke, dass die Parteien ausgedient haben, weil sie nicht mehr in der Lage sind, die Probleme der Gesellschaft zu lösen. Und ich möchte es an zwei Beispielen deutlich machen. Es gibt einen Typ von Problemen, die national sind und die im Lande gelöst werden könnten. Zum Beispiel in Deutschland zurzeit das Rentenproblem. So, und an diesem Rentenproblem hat die Regierung eine Kommission eingesetzt, die Lösungsvorschläge erarbeitet hat, um das gesamte System auf Dauer aufrechtzuerhalten. Die Lösungsvorschläge sind mittlerweile schon so durch den rhetorischen und politisch instrumentalisiert worden, die kommen gar nicht mehr zum Einsatz. Und das Einzige, was diese Diskussion über die zum Beispiel die Rente mit 45 Jahren Beitragszahlung ohne Abschläge, das ist schon so durch den Wolf kaputt diskutiert worden, das kann gar nicht mehr funktionieren. Und da desavouiert sich das politische System selbst, weil ein Problem sozusagen immer nur ein Teil der Klientel bedient. Und der restliche Teil fühlt sich benachteiligt. Also ich sehe die herkömmlichen politischen Parteien nicht mehr in der Lage, dieses Problem zu lösen. Und die Vorschläge einer unabhängigen Kommission sind sozusagen zerredet worden.
1: Und Herr Wesser, einen Moment, ich komme gleich zu Ihnen zurück. Ich würde es gerne aufgreifen und diskutieren. Professor Faas, die Reaktion des Kanzlers war ja am Montag, dass er die Vorschläge, die er gemacht hat, Herbst der Reform, wann immer dieser Herbst sein wird, dass die nur besser erklärt werden müssen. Das heißt ja im Umkehrschluss, wir als Bürgerinnen und Bürger sind einfach ein bisschen zu doof, das zu verstehen aus seiner Sicht. Ist das Wasser auf die Mühlen derjenigen, die sich hier nicht mehr gehört fühlen? So eine Kommunikation?
2: Das ist in der Tat immer eine sehr unglückliche Formulierung. Wir müssen das nur einfach besser erklären, weil es auch so ein bisschen einfach wegwischt, dass es einfach Interessenunterschiede gibt, dass Menschen unterschiedliche Ansichten haben können. Wir haben das ja gerade gehört und auch in dem Paket der Rentenkommission. Wir sprechen jetzt sehr stark über diese Rente mit 63, beziehungsweise eigentlich müsste man sagen, abschlagsfreie Rente nach 45 Beitragsjahren. Also das ist ja ein hochkomplexes Thema. Insgesamt war das Paket, glaube ich, 35 Maßnahmen umfassend. Aber symbolisch ist eben dieser eine Punkt rausgegriffen worden. Der ist dann auch durchaus aufgeladen worden mit Blick auf Ost-West-Unterschiede und ist damit ganz unmittelbar ein Wahlkampfthema geworden. Der Kanzler hatte natürlich bei der Vorstellung damals gesagt, es werde alles 1:1 umgesetzt und damit auch eine Erwartungshaltung geweckt, die vielleicht rückblickend einfach auch nicht realistisch gewesen ist. Ich glaube, er ist nicht in einer Position, dass er das Vertrauen genießt, die Autorität hat, so etwas auch durchzubringen, durchzudrücken, basta sagen. Es ist schwer vorstellbar, dass Friedrich Merz als Kanzler das gerade macht und die Diskussion ist ein Stück weit entglitten tatsächlich. Wie es jetzt da weitergeht, ist tatsächlich spannend, weil jetzt eigentlich wieder alles offen zu sein scheint. Am Ende, was soll alternativ als anderer Kompromiss letztlich rauskommen? Also das ist wirklich ein Dilemma, in dem man sich da befindet. Aber trotzdem, es ist tatsächlich jetzt wieder offener, als es je war, wo diese, die ja nur eine von mehreren Reformen ist, wo diese Reform letztlich hinführen kann.
1: Herr Wesser, Sie rufen aus Berlin an. Das heißt, in anderthalb Wochen sind bei Ihnen auch Abgeordnetenwahlen. Ich habe vorhin mal geguckt, Die Linke ist ganz vorn. Ist für Sie, aus Ihrer Sicht, ist Die Linke eine Volkspartei?
9: Nein.
1: Nein.
9: Nein, nicht. Die Linke ist ja hervorgegangen aus der Entwicklung so der Post-DDR. Ne? Mhm. Und die Linke, die es heute gibt, repräsentiert nur eine bestimmte Zielgruppe, einen Teil der Gesellschaft, einen kleinen Teil. Und sie bekommt ja auch nur Stimmen, je nach Sachlage. Ne? Hm.
1: Und in Berlin ist das Wohnungsthema, ne? Wahrscheinlich.
9: Also sie wird in Berlin garantiert nicht den Bürgermeister stellen und wird auch garantiert nicht sozusagen eine Koalition mit anderen Parteien eingehen können. Hm. Da hat ja schon die CDU gesagt, mit der Linken geht's nicht. Und ja, und andere rechnerischen Möglichkeiten wird es vermutlich nicht geben. Aber ich möchte nochmal zurückkommen auf meinen Punkt. Ja. Ich meine, dass das politische System, so wie es ist, am Beispiel der Rente, das System zerredet eine mögliche Lösung und das hat einen Hintergrund. Politiker werden ja nur für 4 oder 5 Jahre gewählt und sie haben nichts zu bieten als ein Versprechen. So, und sie benutzen das, um wiedergewählt zu werden. Hm. Also diese interessensgeleitete Stellungnahme einer politischen Partei wird nie das Problem einer Gesamtgesellschaft lösen. Und dann melden sich eben dann plötzlich die AfD und sagt, wir lesen euch euer Problem. Das werden die nie und nimmer können.
1: Professor Faas, stehen die Beschränkungen der Legislaturen der Komplexität unserer Krisen, unserer Probleme entgegen? Also Klima ist nicht in 4 Jahren gelöst. Die Bildungserfolge sieht man wahrscheinlich auch noch nicht nach 4 Jahren. Wie sieht das die Politikwissenschaft?
2: Ja, das Dilemma ist, glaube ich, gerade in diesen Tagen eigentlich sehr schön erkennbar. Wir hatten ja kurz vor der Wahl in Sachsen-Anhalt eine Klausur der Regierungskoalition in Neu-Hardenberg, wo genau das eigentlich der Versuch der Regierung, des Kanzlers, des Vizekanzlers war, zu sagen, wir haben dieses Investitionspaket, wir brauchen Zuversicht, wir sehen, dass Indikatoren sich positiv entwickeln. Aber dann kam abends die neue Umfrage zu Sachsen-Anhalt mit den Zahlen, die sich dann später auch in Wahlergebnisse übersetzt haben. Und die ganze Diskussion war weg, weil die Diskussion einfach plötzlich viel kurzfristiger war, auf den nächsten Wahlsonntag hin ausgerichtet. Und das ist ein Dilemma durchaus. Ich glaube, wenn wir es nochmal mit dem Thema Volksparteien verbinden, was wir erleben, ist ein Vertrauensverlust. Vertrauen heißt ja letztlich, ich kenne vielleicht die Details gar nicht als Bürgerin, als Wähler, gilt ja auch im zwischenmenschlichen Bereich. Ich weiß irgendwas nicht ganz genau, aber ich vertraue darauf, dass es schon gut werden wird, dass die Richtung stimmt, dass andere Personen, die ich kenne, die ich brauche, dass die schon das Richtige tun werden. Aber dieses Vertrauen ist eben weg und dadurch kommen diese kurzfristigen Blicksweisen, Sichtweisen auf den Wahlsonntag plötzlich noch viel, viel drängender in einen solchen Wahlkampf hinein. Man braucht dann irgendetwas, was kurzfristig Menschen überzeugt. Das können Kandidatinnen und Kandidaten sein. Das war aber in Sachsen-Anhalt ehrlicherweise nicht unbedingt so der Fall. Sven Schulze hatte nicht den Amtsinhaberbonus, den Rainer Haselhoff vor 5 Jahren hatte. Auf Bundesebene sehen wir sehr, sehr niedrige Werte bei den Spitzenpolitikerinnen und Spitzenpolitikern. Das ist das Dilemma. Das Vertrauen ist weg und es wird auch ganz kurzfristig nicht auf magische Weise wiederkommen.
1: Ist auch eine Frage aus unserem YouTube-Kanal von Michael Kiekhöfel. War der Kernfehler der CDU in Sachsen-Anhalt, dass Haselhoff so spät abgedankt hat und Sven Schulze so kaum Zeit hatte, irgendwie sich landesväterlich zu präsentieren?
2: Ja, wenn Sie es jetzt mit Mecklenburg-Vorpommern vergleichen, der Situation Manuela Schwesig dort, die weitaus bekannter ist als Sven Schulze, das in Sachsen-Anhalt war, die in der Folge wahrscheinlich auch höhere Zustimmungswerte hat. Natürlich braucht dieses Image Landesvater, Landesmutter, klingt immer so ein bisschen paternalistisch, maternalistisch, aber trotzdem, man muss, glaube ich, realistischerweise sehen, dass diese Ministerpräsidentin, Ministerpräsident einfach sehr wichtige Bezugspunkte zur Landespolitik sind, die dann auch tatsächlich Menschen entweder überzeugen oder nicht. Und das fehlte, nicht nur das, sondern es kam dann zu dieser Zuspitzung Sven Schulze versus Ulrich Siegmund, die am Ende eben auch dazu geführt hat, dass der Herausforderer einfach sehr, sehr sichtbar war und daraus sicherlich auch viel Kapital geschlagen hat. Man darf nicht ganz vergessen, auch bei der Bundestagswahl 25 hatte die AfD in Sachsen-Anhalt schon 37%. Also das ist nichts ganz, ganz Neues und hat offenkundig auch nicht nur etwas mit den handelnden Personen zu tun. Aber so einen Trend zu drehen aus Sicht der Union, dafür hätte es einen deutlich bekannteren, beliebteren Amtsinhaber gebraucht. Aber der war eben nicht da.
1: Herr Wesser, sind Sie West- oder Ostberliner?
9: Weder noch, ich bin eingebürgerter Berliner.
1: Ah, okay. Spielt für Sie bei dem Thema AfD und das Erstarken der Blick auf Ost- und Westdeutschland eine Rolle oder sehen Sie das in beiden Landesteilen als ähnliche Entwicklung?
9: Ich denke, dass dieses Problem von Ost und West ein hochgejubeltes Problem ist, dass es in dieser Form realistisch gar nicht gibt. Und ich verstehe sehr gut, dass die Menschen in den neuen Bundesländern an vielen Stellen verärgert und enttäuscht sind und aus Protest die AfD wählen. Die AfD wird die Probleme nie lösen, nie. Und die Ostdeutschen werden sich damit an der Stelle selbst ins Fleisch schneiden. Und im Übrigen aber gilt das auch für Westdeutschland, ne? Und das ist ja das, was gerade gesagt wurde, am Beispiel des Vertrauens in die Politik. Das Vertrauen heißt ja, die Politik ist in der Lage, das Problem zu lösen. Und das ist sie nicht, weil sie im Tagesgeschäft auf die nächste Wahl schielt. Und dadurch sozusagen immer in den Verruf gerät, Klientelpolitik zu machen und das Ganze aus dem Blick zu verlieren. Und insofern werden diese Art der Probleme von den sogenannten Volksparteien nicht mehr gelöst werden können.
1: Sagt Walter Wesser, hat aus Berlin angerufen. Vielen Dank dafür und einen schönen Abend noch.
9: Danke, das wünsche ich Ihnen auch.
1: Dankeschön. Frau Salmer hört hier gespannt zu. Möchten Sie noch ein paar Gedanken äußern?
0: Ja, ich würde jetzt in Anbetracht dessen, dass man wirklich beobachten kann, wie viele Stunden, Nächte, Tage auch Politiker arbeiten und gearbeitet haben, um die Wahlen noch umzureißen, würde ich sie jetzt nicht partout verteufeln wollen oder nur behaupten, dass sie nur von einer Legislaturperiode in die andere denken. Es ist äußerst schwierig, wenn, und ich glaube, das ist ein absolut gesellschaftliches Problem, dass wir uns gerade sehr, sehr gerne beschweren und alles, was schief läuft, nochmal hochpusten, groß machen und die schönen Dinge, die klappen, überhaupt keine Chance mehr haben, gesehen zu werden. Und da hat sich auch diese Partei reingesetzt. Also alles, was vielleicht ein bisschen nicht in Ordnung ist, wurde plötzlich absolut nicht in Ordnung. Wir sind Menschen, wir sind nicht fehlerlos. Und wir sind mitten in Krisen und auf dem Land fährt kein Bus und die Bahn ist in einem katastrophalen Zustand und Deutschland hat immer noch keine Netzabdeckung und. Es ist alles wahr, aber es geht uns immer noch sehr viel besser als Menschen in anderen Ländern. Und man sollte niemals vergleichen, man sollte aber ein bisschen zurücktreten, kurz mal ausatmen und auf die Welt blicken und aufs eigene Leben. Das geht aber nun mal nicht, wenn das Schlechte aus allen Nachrichten fließt, wenn immer nur wiederholt wird, welche Katastrophen passieren und die Menschen wirklich glauben, dass ihr Leben eigentlich am Hang einer Katastrophe nahe der Suizid ist. Es tut mir leid, dass ich das jetzt so extrem zeichne. Wo sind die schönen Nachrichten aus den Medien? Ich frage mich wirklich, warum kann nach Nachrichten, wo wir Kriege, Hungersnot, Trump, Putin und so weiter bekommen, eine schöne Nachricht sein? Ich werde das nie verstehen. Wie können wir zulassen, dass die Welt in Schwarz-Weiß gemalt wird? Und zurzeit mehr schwarz als weiß. Es ist kein Wunder, dass die Menschen ihr Leben nicht mehr mögen und auf den Messias setzen.
1: Mhm. Geben wir weiter an alle Nachrichtenradios, für die wir heute Abend hier für die ARD senden. Professor Faas, gab es als Politikwissenschaftler schon mal eine spannendere Zeit für Sie als die jetzt?
2: Ach ja, irgendwie ist es natürlich immer spannend, weil wir einfach sehr dynamische Zeiten erleben. Und das finde ich auch ein Punkt, den wir nicht vergessen sollten. Im Moment schlägt sich die Unzufriedenheit tatsächlich, gerade bei dieser Wahl haben wir es erlebt, an einer Stelle, gerade bei der AfD, sehr, sehr stark nieder. Und wird dort sichtbar auch. Auch das darf man ja nicht vergessen, wenn Sie das Verhältnis bevölkerungsmäßig von Ost und West vergleichen. Dann sehen wir häufig, wenn wir gesamtdeutsche Zahlen anschauen, gar nicht die Situation in Ostdeutschland, weil die einfach mit so geringem Gewicht inzwischen in die gesamtdeutsche Betrachtung eingeht, dass das untergeht. Insofern ist der Schock, in Anführungszeichen, wenn wir Landtagswahlen in Ostdeutschland haben, immer besonders groß, weil das die Momente sind, wo wir wirklich die Abweichungen in dieser Deutlichkeit sehen. Politikwissenschaft ist am Ende auch eine Demokratiewissenschaft. Insofern sind es spannende Zeiten, aber auch durchaus besorgniserregende Zeiten. Wir reden sehr viel darüber, was ist eigentlich Demokratie? Und das reduzieren wir in diesen Zeiten sehr stark auf die Mehrheitskomponente. 44% haben die AfD gewählt. Und das ist auch wichtig, bitte nicht falsch verstehen. Aber es ist nicht das Einzige, was Demokratie ausmacht, sondern es ist am Ende eine Balance zwischen Mehrheit, aber auch Minderheitenrechten, Vielfalt, Rechtsstaatlichkeit. Und das ist gerade so ein wenig, naja, sagen wir, im Unklaren, was da eigentlich diskutiert wird, was wir auch meinen, wenn Leute sagen, wir sind doch die Demokraten. Also es ist ja nicht so, dass die AfD nicht auch sagen würde, wir sind doch die wahren Demokraten. Die anderen reden nicht mit uns, wir werden ausgegrenzt. Also da müssen Dinge auch sozusagen neu austariert werden und das sind wir nicht gewohnt gewesen und das fällt uns ehrlicherweise auch durchaus schwer an der Stelle. Also spannend, ja, neue Fragen, ja, auch so gewisse Dinge, von denen wir immer glaubten, hohe Wahlbeteiligung nutzt eher linken Parteien, gilt alles offenkundig so einfach nicht mehr. Aber es sind auch durchaus besorgniserregende Zeiten, das will ich nicht verhehlen an der Stelle.
1: In unserem YouTube-Kanal gab es eine Umfrage, die heißt, braucht unser Parteiensystem noch Volksparteien? Die Ergebnisse, 57% ja, damit sind wir gut gefahren, 43% nein, wir brauchen keine Volksparteien, das gliedert sich auf. 08000 44 17 77 ist unsere Telefonnummer ins Studio und ebenfalls aus Berlin begrüßen wir Helga Uphoff. Habe ich es richtig ausgesprochen? Guten Abend.
10: Jawohl. Sehr gut. Guten Abend.
1: Guten Abend, Frau Uphoff.
10: Ja, ich möchte eigentlich mal einen Tipp geben an die etablierten Politiker, damit sie wieder mehr positiv in die Medien kommen. Und zwar habe ich in der ARD eine schöne Sendung gesehen, Wem gehört New York? Und da ging es um den Bürgermeister Zoran Mamdani.
1: Mamdani,
10: genau. Und zwar hatte der einem Normalbürger, in dessen Wohnung es reingeregnet hat und der immer versucht hat, dass das jetzt repariert wird, und der keinen Erfolg hatte. Der hat an das Büro geschrieben und die haben eine Woche später einen Sachverständigen geschickt und 5 Tage später war der Vermieter da mit Handwerkern, zwar schimpfend, aber sie haben es renoviert. Und sowas kann man auch in Social Media positiv bringen. Das heißt, die Politiker sollten wirklich mal ihre E-Mails lesen von den Bürgern und gucken, ob sie da irgendwie aktiv eingreifen können, damit sie was Positives bewegen können. Mhm. Weil dann haben sie treue Wähler.
1: Herr Faas, ich gebe mal die Frage an unseren Politikwissenschaftler weiter, Professor Faas. Wir hatten das heute schon mal angedeutet, so die Charismatik von bestimmten Spitzenkandidatinnen oder Spitzenkandidatinnen, auch Manuela Schwesig, die das für sich nutzen, die machen Sachen zur Chefsache. Kann das helfen einer ganzen Partei?
2: Ja, natürlich. Wenn das Vertrauen in Volksparteien als Parteien so nicht mehr da ist, dann gibt es natürlich andere Projektionsflächen und das sind dann auch häufig Personen, die genau in diese Lücke treten. Heißt aber natürlich auch, dass das naturgemäß etwas kurzfristiger wird, weil Amtsinhaberinnen, Amtsinhaber eben weniger dauerhaft präsent sind, als das Parteien sind, die teilweise ja in Deutschland wirklich lange Geschichte haben, was zurückgeht. Wenn ich noch einen Satz zu Frau Uphoff sagen darf, was ich sehr, sehr spannend finde, und natürlich ist Mamdani da auch ein anderer Typus Politiker, natürlich auch ein Stück weit anderes System, aber trotzdem dieses sich kümmern und das auch sehr stark transportieren, das ist schon auch was wir im Kleinen mitunter sehen. Wir sprachen ja eben schon kurz über die Wahl in Berlin, die uns bevorsteht. Es ist ganz spannend, dass wir in Berlin durchaus Teile haben, wo die AfD sehr, sehr stark ist, Marzahn-Hellersdorf eher im Osten, aber dass es trotzdem in der jüngeren Vergangenheit auch CDU-Kandidaten dort immer wieder gelungen ist, Wahlkreise direkt zu gewinnen, direkt zu holen, gegen sehr starke AfD-Präsenz und Ergebnisse dort, durch einfach eine unglaublich starke Präsenz in den Wahlkreisen. Das ist unglaublich aufwendig und das heißt auch, glaube ich, dass andere Aspekte einer Abgeordnetentätigkeit dann kürzer treten müssen. Aber das funktioniert schon, diese Präsenz vor Ort, dort, wo Parteien das noch leisten können, wissen Wählerinnen und Wähler, A, kennen sie ihre Leute dann, ihre Abgeordneten, das ist nicht selbstverständlich. Und B, sind sie eben auch durchaus bereit, das dann anzuerkennen und die Person auch wieder zu wählen. Also insofern, das, was wir in New York auf höherer Ebene, auf Ebene des Bürgermeisters sehen, sehen wir durchaus punktuell auch im Kleinen hier in deutschen Wahlkämpfen.
1: Frau Uphoff aus Berlin, nur, ja? Ja?
10: Ich meine nicht nur präsent sein, sondern was tun für die Bürger. Wenn sie Volksparteien sein wollen, ja, müssen sie auf die Mails und Anfragen der Bürger hören. Und da auch aktiv werden, nicht nur präsent sein.
1: Dankeschön für diesen Punkt.
2: Absolut.
1: Ich würde mal weitergehen, wir haben noch 10 Minuten. Was, ja. Deshalb würde ich gerne noch den nächsten Hörer mit reinnehmen. Jetzt wird es nämlich doch ein bisschen eng. Walid Sarif aus Buchholz in der Nordheide. Guten Abend.
11: Schönen guten Abend. Danke für die Möglichkeit. Ich freue mich sehr, dabei zu sein. Ich habe 2 Punkte, da versuche ich mich wirklich kurz zu fassen. Erster Punkt ist für mich, ich habe dem Kandidaten in Sachsen-Anhalt sehr genau zugehört und er möchte sehr gerne in die ruhigen 90er Jahre zurück. Ich finde es einfach interessant, ganz sachlich, wenn man alle Statistiken sich anguckt, bezogen auf Sachsen-Anhalt. Alle Statistiken waren schlechter damals. Bis auf ein Thema, damals hatte man mehr Bevölkerung gehabt in Sachsen-Anhalt als jetzt. Ja? Das ist nur auf der Faktenseite, das ist kein Vorwurf. Und mein zweiter Punkt ist, ich möchte sehr gerne, also ich bin seit 33 in Deutschland, ich komme ursprünglich aus Afghanistan, eigentlich die Gruppe, die im Visier dieser blauen Partei sein müsste, oder ist. Und ich möchte nur eins betonen. Ich glaube, dass wir alle gemeinsam eine Nation sind, ein Land haben, eine Demokratie und, soweit ich das sehen kann, auch ein Leben. Warum kommen wir nicht wirklich zusammen? Warum gibt es nicht Partnerschaften innerhalb von Deutschland, Städtepartnerschaften zwischen Ost und West? Warum schaffen wir nicht mehr Begegnung? Also wo es Begegnung gibt, gibt es auch wenigstens Gespräche miteinander. Und ich bin wirklich schockiert, wie wir wenig voneinander eigentlich wissen. Und ich finde, wenn wir Begegnungen schaffen, dann macht das ja zumindest einfach. Und da muss man auch den Leuten die Angst nehmen. Ich würde die Moscheen aufmachen. Ich würde da wirklich mehr Transparenz reinbringen, damit wirklich diese Ängste überwunden werden. Und ich finde, und vor allem, was ich uns allen, wirklich allen anrate, das ist wirklich als Bürgerpflicht Nummer eins. Alles, was wir online und offline sagen, alles, was wir schreiben, alles, was wir kundtun, privat und öffentlich, sollten wir uns einem Maßstab unterlegen, und zwar dem Artikel 1 des Grundgesetzes. Die Würde des Menschen ist unantastbar. Wenn wir es wirklich ernst meinen mit der Demokratie, egal welche Partei, solange wir sagen, okay, alles, was ich sage, alles, was ich mache, hält diesen Maßstab hin, dann würde ich sagen, dann dürfen wir wirklich alles sagen. Ich würde gerne wirklich mal einen letzten Aufruf machen. Vielen ist wirklich nicht klar, in welchem Paradies wir hier leben. Ich komme aus einem Land, wo diktatorisch war, wo wirklich keine Pressefreiheit war. Wir versuchen oder wir verpulvern hier alles, was wir und vor allem natürlich auch viele, viele Deutsche vor uns hier aufgebaut haben. Also ich finde es mir, tut es in der Seele weh, aber trotzdem habe ich sehr viel Hoffnung, dass wir wirklich zueinander finden.
1: Herr Zarif, das wären wunderschöne Schlussworte gewesen. Jetzt haben wir das Dilemma, dass wir noch 8 Minuten haben. Deshalb stelle ich die Frage hinterher. Glauben Sie, dass es Volksparteien schaffen können, diese Kommunikation anzuleiern, oder muss das die Zivilgesellschaft, vielleicht auch die Kunst, die Kultur irgendwie initiieren? Absolut. Und gibt es das vielleicht schon, nur noch nicht genug?
11: Ich weiß nicht, wie viele Zuhörer mich zuhören. Ich würde gerne den Anfang machen. Ich wohne in Buchholz, ich bin nicht versteckt, ich habe eine kleine Familie. Ich lade also vor allem meine vielleicht auch Begegnungen schaffen zwischen den Menschen, die sich nicht immer einer Meinung sind. Ich bin gerne bereit, mit jedem AfD-Mitglied oder Sympathisanten zu diskutieren, wirklich bis tief in der Nacht bei einem leckeren Rotwein und vielleicht Spaghetti oder was weiß ich. Wir sollen wirklich zueinander finden, weil am Ende des Tages, was hilft mir, wenn es mir nur gut geht als Migrant und meinem Nachbarn nicht gut geht und umgekehrt genauso. Und ich bin bei Ihnen, auch die Parteien müssen, anstatt irgendwelche losen Kundgebungen, müssen wir Begegnungen schaffen. Man muss wirklich uns alle Demokraten, wir haben am Sonntag in Niedersachsen haben wir Kommunalwahl, wir müssen zusammenkommen und muss uns allen klar sein, dass auch wir als Wähler und Wählerin eine Verantwortung haben. Demokratie besteht aus Verantwortung, sonst brauche ich doch keine Demokratie, sonst reicht mir eine Diktatur, da steht einer oder eine da oben und entscheidet für mich alles. Mhm. Ich komme aus einem System. Ich appelliere, ich bin nicht zwar 80 oder 90, aber ich habe da genügend Erfahrung gesammelt, was ein totalitäres System mit uns allen ausmachen würde. Und ich nehme ausdrücklich, wirklich ausdrücklich alle AfD-Wähler in Schutz. Und auch es gibt auch bestimmt Funktionäre, die ganz normale Menschen sind, wie wir alle. Ich möchte einfach, dass man wirklich den Blick darauf wirft, dass man im Inneren, wir brauchen Frieden im Inneren und dass wir alle miteinander reden, dass wir wirklich konstruktiv, kritisch, aber am Ende des Tages, wenn wir es aufbauen, dann ist das, bauen wir es auf, oder wenn wir es abbauen oder destruktiv uns verhalten, dann werden wir auch die Ergebnisse spüren.
1: Ich greife mal das Begegnungsthema auf. Hier in der Sendung ist ja auch Dorothee Salmer, Intendantin des Theaters der Altmark in Stendal, also auch ein Begegnungszentrum. Stendal, eine Stadt, 37.000 Einwohner, jeder kennt jeden. Wie erleben Sie die Begegnung, gerade auch in den letzten Wochen?
0: Kann ich nicht sagen. Ich kann Ihnen aber erzählen, dass wir insgesamt 51.000 Menschen sich begegnen lassen pro Spielzeit, vielleicht auch 55. Und das in einer 37.000 Einwohnerstadt. Wir tun sehr, sehr viel für Begegnung. Man kann immer sagen, nicht genug. Man kann immer noch neue Ideen hervorzaubern, neue Formate. Ein bisschen bin ich verzweifelt, muss ich ganz ehrlich zugestehen, weil dieses Ergebnis hätte so niemals sein dürfen. Und die Frage, ob es Volksparteien noch existieren oder existieren sollten, wir brauchen die natürlich. Wir brauchen die Vielfalt in der Gesellschaft genauso wie in der Politik. Wir brauchen Opposition, wir brauchen Diskurs, wir brauchen Streit. Wir brauchen all das, um immer wieder um die eigene Ideen und Gedanken und Folgerungen, Schlussfolgerungen zu überprüfen. Was wir, und ich habe das vorhin sehr falsch ausgedrückt, wir wollen die Deutungshoheit zurück. Nein, wir selbst wollen die Deutungshoheit nicht. Wir wollen es aber auch niemandem geben. Das Wichtigste ist, jedes Mal sich selbst zu überprüfen und die Möglichkeit zu haben, alle Entscheidungen im Sinne einer demokratischen Gesellschaft zu treffen. Wie wir das machen, weiß ich nicht. Immer wieder hinterfragen.
1: Mhm. Herr Sari, wir verabschieden uns erstmal von Ihnen. Danke für den Input, wünschen einen schönen Abend. Alles Gute nach Buchholz.
11: Danke.
1: Dankeschön. Ja, Herr Faas, dieses Miteinander, ich habe so ein bisschen das Gefühl, das hat die AfD geschafft, mit ihrem Wahlkampf so eine Art Miteinander zu schaffen. Was können denn jetzt die etablierten Parteien, CDU, SPD, da stehen in anderthalb Wochen zwei Wahlen an. Was kann man vielleicht nicht unbedingt lernen, aber vielleicht mitnehmen für die Zukunft?
2: Ja, diese Begegnungsräume braucht es in der Tat und die braucht es auch nicht nur kurz vor einer Wahl, wenn wir dann erstmal ganz lange brauchen, sozusagen uns wechselseitig verständlich zu machen, was wir überhaupt in den letzten Tagen gesehen, gehört, gelesen haben, weil wir ja gar nicht mehr unbedingt davon ausgehen können, dass wir einen gemeinsamen Wissensstand haben. Das ist ja eine der großen Herausforderungen, überhaupt Perspektiven anzuerkennen oder einfach auch zu kennen, was ein Gegenüber weiß, wie was dort gesehen, gelesen, gehört wurde. Aber das ist natürlich anders in einer Situation, wo es dauerhafte Begegnungsräume gibt. Das ist nicht mehr so in dem Maße der Fall. Angefangen bei, wenn wir über ländliche Räume reden, Eckkneipen etc., die alle kann man belächeln, aber die letztlich natürlich trotzdem eine demokratische Funktion erfüllen, weil ich Perspektiven kennenlerne und weil mir vielleicht auch mal jemand sagt, das stimmt doch nicht, das ist doch Unsinn, wie kommst du denn, wie kommen sie denn darauf? Das sind ja nicht Logiken, die wir, wenn ich es mal jetzt extrem damit kontrastiere, in sozialen Netzwerken haben, wo wir eigentlich immer wieder das Gleiche hören, immer wieder bestärkt werden eher an dem, was wir ohnehin schon gehört, gesehen haben und wo es dann auch nicht nur eine Frage von Präsenz ist. Es ging ja auch darum, ob Volksparteien, alte Parteien, wie man dann auch etwas despektierlich sagt, ob die da mehr machen müssten, als ob die dort nichts tun würden. Die investieren wahrscheinlich viel mehr Ressourcen als andere Parteien in diese Netzwerke, aber sie dringen halt nicht durch gegen auch algorithmische Kuratierung. Also ich glaube, dass jetzt nicht mit Blick auf die beiden Wahlen, insofern ist es keine Antwort auf Ihre Frage, aber perspektivisch man schon auch nochmal da hinschauen muss, wie wir einfach auch dort sicherstellen können, dass Vielfalt einfach erfahren werden kann und wir nicht immer nur in dem bestärkt werden, was wir ohnehin schon glauben.
1: Eine halbe Minute haben wir noch für Ihre Reaktion, ja, Frau Salmer.
0: Genau diese Begegnungsräume und die Institutionen, die diese Begegnungsräume ermöglichen, werden gerade angegriffen.
1: Sagt Dorothee Salmer, Intendantin des Theaters der Altmark in Stendal. Vielen Dank, dass Sie heute bei uns waren, dass Sie mitgeredet haben. Allen Anruferinnen und Anrufern danke ich recht herzlich, dass Sie mitgeredet haben, egal auf welcher politischen Seite Sie stehen. Das ist der Zweck dieser Sendung, dass wir hier zusammenkommen und miteinander reden. Ich glaube, das ist heute Abend gut aufgegangen. Vielen Dank auch an Professor Thorsten Faas, Politikwissenschaftler an der Freien Universität in Berlin. Und zum Glück gehen uns die Themen nicht aus. Es gab in dieser Woche die Ergebnisse der PISA-Studie und die werden dann am Montag diskutiert bei Mitreden Deutschland diskutiert, dann aus Hamburg zum PISA-Schock. Ich bin Susanne Böttcher. Danke Ihnen fürs Mitmachen, fürs Mitreden, fürs Zuschauen, fürs Zuhören. Gute Nacht, schönen Abend. Ciao.
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13: Um 22 Uhr mit Ronald Lessig. Deutschland und die Vereinigten Arabischen Emirate wollen ihre strategische Partnerschaft deutlich ausbauen. Das haben Bundeskanzler Merz und der Präsident der Vereinigten Arabischen Emirate Scheich bin Zayed bei dessen Staatsbesuch in Deutschland vereinbart. Aus Berlin Isabel Karas.
14: 40 Milliarden Euro wollen die Vereinigten Arabischen Emirate in Deutschland investieren. Das geht aus einer gemeinsamen Erklärung beider Länder hervor und ist das zentrale Ergebnis des ersten Staatsbesuchs eines Präsidenten der Vereinigten Arabischen Emirate in Berlin. Das Geld soll unter anderem in digitale Infrastruktur fließen, beispielsweise in Rechenzentren. Kanzler Merz und Scheich Al-Nahyan haben außerdem angekündigt, ein sogenanntes strategisches Dialogformat einzurichten, einen regelmäßigen politischen Austausch.
13: Gut eine Woche vor der Landtagswahl in Mecklenburg-Vorpommern und der Abgeordnetenhauswahl in Berlin deuten Vorwahlumfragen auf ein knappes Rennen hin. Besonders in Berlin liegen die Parteien eng beieinander. Aus Hamburg Karl Schreiber.
15: Die Linke in Berlin liegt laut einer Infratest-DiMAP-Umfrage der ARD mit 21% knapp vor der CDU mit 20%. Dahinter landen AfD mit 18, Grüne mit 16 und SPD mit 12%. In Berlin regiert aktuell ein Bündnis aus CDU und SPD. Auch in Mecklenburg-Vorpommern bleibt es ein enges Rennen, wenn auch nicht ganz so knapp wie in Berlin. Im Schweriner Landtag käme laut der Umfrage die AfD

0: Pflegeversicherung desaströs sei. Bei einem russischen Drohnenangriff sind in der südostukrainischen Stadt Pavlorad mindestens 4 Menschen getötet worden. Nach Informationen unseres Korrespondenten gibt es zudem etwa 60 Verletzte. Bei der Attacke wurden demnach mehrere Geschäfte und Autos beschädigt. Pavlorad liegt rund 80 Kilometer von der Frontlinie entfernt. Vor dem Krieg lebten dort mehr als 100.000 Menschen. In der südostukrainischen Stadt Dnipro starben zudem 2 Menschen beim Beschuss einer Anlage eines US-Agrarkonzerns. Das waren die Nachrichten. Das Wetter in Deutschland. In der Nacht trocken bei 15 bis 2 Grad. Morgen freundliche Abschnitte von Nordwesten her Schauer und Gewitter bis 25 Grad. Am Samstag trocken bis 28 Grad. Es ist 22.03 Uhr.
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2: Die A1 Bremen Richtung Osnabrück ist zwischen Dreieck Stur und Wildeshausen Nord wegen einer Nachbaustelle bis morgen 6 Uhr gesperrt. A7 Hannover Richtung Kassel zwischen Hedemünden und Lutherberg 4 Kilometer stockender Verkehr im Baustellenbereich. A8 Salzburg Richtung München zwischen Dreieck Inntal und Bad Aibling 4 Kilometer stockender Verkehr. Die Berliner Stadtautobahn A111 ist zwischen Festplatz und Schulzendorfer Straße wegen Wartungsarbeiten bis 5 Uhr früh stadtauswärts gesperrt. Die A516 Abzweig Oberhausen ist zwischen Kreuz Oberhausen und Oberhausen Sterkrade wegen Bauarbeiten bis 5 Uhr gesperrt. Da sind die Umleitungen ausgeschildert. Und noch eine Meldung für die B236 Schwerte-Lünen. Die Strecke ist zwischen Westfalendamm und Dortmund-Wambel in beiden Richtungen wegen Tunnelarbeiten bis 5 Uhr früh gesperrt. Das war's. Ihnen eine gute und vor allem sichere Fahrt.
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2: Aus dem Studio von NDR Info in Hamburg, mein Name ist Resa Wafer. Guten Abend. Wie ist die Stimmung in Deutschland? Ganz allgemein lässt sich das schwer in Zahlen fassen. Politisch geht das deutlich besser. Infratest DIMAP hat im Auftrag der ARD gut 10 Tage vor der Wahl in Berlin und Mecklenburg-Vorpommern Umfrageergebnisse für beide Bundesländer vorgelegt. Und die zeigen, nach den AfD-Gewinnen in Sachsen-Anhalt ist der Wahlkampf in Berlin und Mecklenburg-Vorpommern unberechenbarer geworden. Bevor wir noch genauer in beide Bundesländer gucken, fasst Sabine Henkel die wichtigsten Daten der Umfrage erstmal zusammen.
3: 2 Landtagswahlen mit sehr unterschiedlichen Ausgangslagen. In Mecklenburg-Vorpommern liegen 2 Parteien mit großem Abstand vor den anderen, die SPD und die AfD. In Berlin sind es CDU und Linke, allerdings mit weitaus geringerem Abstand. In Mecklenburg-Vorpommern wird sehr deutlich, welche Rolle Manuela Schwesig spielt, die amtierende Ministerpräsidentin der SPD. Sie würde bei einer Direktwahl von 60% gewählt. Schwesig hat ihren Wahlkampf auch auf ihre Person zugeschnitten. Die Frau gegen Blau. In dieser Umfrage führt aber Blau, also die AfD, mit 38% vor Schwesigs SPD mit 33%. Die AfD hat 3 Punkte gut gemacht, die SPD einen. Die anderen Parteien sind weit abgeschlagen und können in dieser Umfrage auch keine Punkte machen. Die CDU liegt bei 7%, die Linke bei 9 und die Grünen bei 5%. Das BSW wäre nicht im Landtag, 4%. In Berlin ist noch sehr viel mehr offen. Möglicherweise auch, weil fast ein Drittel der Wahlberechtigten noch nicht entschieden ist, was auch an den weitgehend unbekannten Spitzenkandidaten aller Parteien liegen könnte. So zeichnet sich folgendes Bild ab. Die Linke liegt in Berlin knapp vor der CDU. Linke 21, CDU 20%. Die Linke hat 2 Punkte zugelegt, die CDU einen verloren. Die AfD kommt unverändert auf 18, die Grünen auf 16% bei einem Minus von 2 Punkten. Die SPD dann mit 12% plus 1. Das BSW erreicht 4%, wäre also nicht im Berliner Abgeordnetenhaus dabei. Es gibt in Berlin keine große Präferenz für den regierenden Bürgermeister bzw. die Bürgermeisterin. Auch hier liegt aber die Linke Elif Eralp knapp vor dem CDU-Kandidaten Stefan Evers mit 23-22%. Was mögliche Koalitionen angeht, gilt in beiden Ländern, dass keine Partei, die nach dieser Umfrage den Einzug in den Landtag schaffen würde, mit der AfD regieren will. Daher wäre in Mecklenburg-Vorpommern nur eine rot-rot-grüne Koalition möglich. In Berlin sind 2 Optionen denkbar. Ebenfalls rot-rot-grün.

0: allerdings nicht mit einer SPD, sondern mit einer linken Ministerpräsidentin, oder eine Kenia-Koalition, also Schwarz-Rot-Grün.
1: Also alles offen noch in Berlin. Für die Umfrage im Auftrag der ARD sind übrigens mehr als 1500 Leute befragt worden. Und die Umfrage erfolgte, bevor die Vorwürfe und die Ermittlungen gegen den SPD-Spitzenkandidaten Steffen Krach losgegangen sind, beziehungsweise bekannt geworden sind. Die haben deswegen keine Auswirkungen auf die Ergebnisse. Die Staatsanwaltschaft Hannover ermittelt ja gegen Steffen Krach. Es geht wohl um den Vorwurf der Bestechlichkeit im Zusammenhang mit einer Vergabeentscheidung. Jetzt hat er sich selbst dazu geäußert. Jan Menzel berichtet.
2: Steffen Krach ist die Anspannung der letzten Stunden anzusehen. Der SPD-Spitzenkandidat will sich auf einer Pressekonferenz in der Berliner SPD-Zentrale erklären. Er will kämpfen für einen Wahlerfolg seiner Partei. Aber Krach kämpft an diesem Tag auch mit den Tränen, als er berichtet, wie die Ermittler von Polizei und Staatsanwaltschaft ihm das Handy während eines Gesprächs aus der Hand gerissen hätten und sogar unter dem Bett seiner Kinder nach Beweismitteln gesucht hätten. Vor allem aber will der SPD-Spitzenkandidat eines klarstellen.
3: Der Vorwurf der Bereicherung trifft mich persönlich sehr.
2: Konkret geht es um eine Parteispende eines Unternehmers aus Hannover, der sich an einer Auftragsvergabe für ein Projekt im Gesundheitsbereich in Lehrte bei Hannover beteiligt hatte. Krach war an dem Projekt als Regionspräsident und als Aufsichtsratschef des kommunalen Krankenhauskonzerns beteiligt. Dieser Unternehmer bekam letztlich nicht den Zuschlag für das Projekt, aber er spendete am 29. Dezember 2025 9.900 Euro an die Berliner SPD. Diese Spende sei ihm als Landeschef gemeldet worden, so Krach, und er habe umgehend reagiert.
3: Ich habe am 7. Januar 2026 um 15.11 Uhr die Information durch den Landesgeschäftsführer über diese Spende bekommen. Am 8. Januar um 6.45 Uhr, also keine 24 Stunden später, habe ich per Mail die Weisung erteilt, dass diese Spende nicht angenommen werden darf.
2: Allerdings machte Krach den Vorgang seinerzeit nicht öffentlich. Er habe die Sache mit der Rücküberweisung als erledigt betrachtet, sagt er heute. Die Ermittlungen der Staatsanwaltschaft haben die Spende und den Umgang damit aber nun ganz oben auf die politische Tagesordnung katapultiert, weiß auch Linken-Fraktionschef Tobias Schulze.
4: Ja, die Staatsanwaltschaft wird sich nicht an Wahltermine halten. Trotzdem ist es natürlich etwas, was jetzt für ein politisches Erdbeben gesorgt hat, ob beabsichtigt oder nicht.
2: Was auffällt, ist, wie zurückhaltend sich die politischen Mitbewerber in der Angelegenheit verhalten. Er habe Vertrauen in die Behörden, lässt sich CDU-Spitzenkandidat Stefan Evers zitieren. Grünen-Fraktionschef Werner Graf verweist ebenfalls auf die laufenden Ermittlungen. Und Alexander King vom BSW betont:
5: Naja, der Verdacht der Bestechlichkeit ist natürlich sehr schwerwiegend, ganz besonders in der Politik. Und dem muss man nachgehen, dem wird ja auch nachgegangen. Aber zunächst mal gilt natürlich die Unschuldsvermutung.
2: Und auch die Spitzenkandidatin der Berliner AfD, Christine Brinker, vermeidet scharfe Töne.
6: Ich persönlich hoffe, dass sich diese Vorwürfe nicht bewahrheiten, weil wenn das so wäre, wäre das ein weiterer Schlag auch ins Gesicht der Bürger. Es würde wieder das Vertrauen in die Politik maßgeblich beeinflussen und das wollen wir ja gerade nicht, das können wir ja gerade nicht gebrauchen.
2: Wie die zurückgegebene Spende und die Ermittlungen die Wahl beeinflussen, wird sich zeigen. Die Berliner SPD hat Krach nach einer ersten Schockstarre demonstrativ den Rücken gestärkt und Steffen Krach hat angekündigt, dass er sich weiter mit ganzer Kraft in den Wahlkampf stürzen will.
1: So viel zum Wahlkampf in Berlin. Gucken wir mal auf den Wahlkampf in Mecklenburg-Vorpommern. Ein wichtiges Thema im Wahlkampf da ist die Bildungspolitik. Vor allem kurz nach der PISA-Studie, bei der bekannt geworden ist, dass die Schüler und Schülerinnen so schlecht abgeschnitten haben wie seit 25 Jahren nicht mehr. Über die Bildungspolitik hat Markus Schubert vom NDR mit einem preisgekrönten Lehrer aus Mecklenburg-Vorpommern gesprochen. Er ist in diesem Jahr mit dem Deutschen Lehrkräftepreis ausgezeichnet worden. Toni Wienbrand, 32 Jahre alt, unterrichtet an der regionalen Fritz Reuter in Demmin in Vorpommern Geschichte und Geografie. Und er erzählt, wie er Schülerinnen und Schüler motiviert und gleichzeitig, wie fordernd der Beruf sein kann.
7: Es ist ein sehr fordernder Beruf, aber auch ein sehr gewinnbringender. Es fängt schon ganz einfach damit an, dass man mit sehr viel Motivation reinkommen muss. Wenn ich nämlich nicht mit Motivation vor den Schülern stehe, frühs am Montag um 7.30 Uhr, kann ich ja unmöglich verlangen, dass die Motivation irgendwie empfinden. Das heißt, ich muss da mit einer guten Energie reingehen, ich muss schülernahen Unterricht machen, ich muss es gut aufbereiten, denn wenn ich das nicht mache, gehen wir auf mein Fach Geschichte zurück, dann kriege ich da vielleicht nicht jeden hinterm Berg vorgelockt.
8: Die Daten der neuen PISA-Studie werden auch nicht spurlos an Ihnen vorbeigegangen sein. Die Herkunft bleibt ein entscheidender Faktor für den Schulerfolg. Und es fehlt vielen jungen Leuten an der Fähigkeit, das Wissen auch anzuwenden, um konkrete Aufgaben zu lösen. Trifft das Ihre Beobachtung? Und wer ist denn da der Reparaturbetrieb? Sie, die Lehrenden, die Schulpolitik oder eben eigentlich schon das Elternhaus?
7: Die PISA-Ergebnisse haben uns quasi das eigentlich wieder vor Augen geführt, was wir schon seit 20 Jahren wissen. Und zwar, dass wenn ich aus einem Haushalt komme, bei dem Geld keine Rolle spielt, bei dem Bildung hoch angesehen ist, dann überträgt sich das natürlich 1:1 auf die Kinder und Jugendlichen. Wenn man aus bildungsfernen oder vielleicht auch aus Hintergründen kommt, wo das nicht die oberste Priorität ist, dann ist natürlich auch von vornherein schon klar, da gibt es andere Probleme, weltliche Alltagsprobleme, die natürlich im Kopf der Eltern wie auch der Schüler natürlich eine größere Rolle spielen. Wir haben natürlich diesen schwierigen Spagat irgendwie zu leisten, dass wir Fachunterricht ausgleichen müssen, wir müssen zwischen Bürokratie, wir sind Seelsorger. Manche Tage bin ich als Vertrauenslehrer bei mir in der Schule natürlich in ganz vielen Gesprächen mit Schülern, die Sorgen haben, die es wahrscheinlich so vor 10, 15 Jahren noch gar nicht gab. Das heißt, der Kopf von vielen Kindern und Jugendlichen ist einfach voll. Und dann ist es, glaube ich, auch nicht zu verachten, dass natürlich an sowas wie schulische Leistung manchmal auch auf der Strecke bleiben.
8: Das hohe Interesse am Thema Schule und Bildung im Wahlkampf, in Umfragen dokumentiert, ist das ein Zeichen, dass Sie ermutigt, weil da auch Handlungsdruck auf Entscheider raus hervorgeht? Oder stört Sie das als Hinweis, dass da wohl auch vieles schiefläuft, wenn so viele sich dafür interessieren?
7: Grundlegend finde ich es erstmal total super, dass das Thema Bildung jetzt keins ist, was irgendwie unter den Teppich gekehrt wird, was irgendwie hinten runterfällt, wo man sich davor verschließt. Tatsächlich muss man aber auch sagen, wenn man jetzt die letzten Jahrzehnte zurückschaut, ist natürlich dieses Thema Bildung auch immer eins, was wahrscheinlich in den Top 3 immer wieder genannt wird. Mhm. Es ist natürlich essentiell. Wir müssen die Kinder und Jugendlichen vorbereiten. Und deswegen finde ich es immer wieder gut, wenn sowas an die Medien kommt, damit es immer noch ein bisschen präsenter wird. Weil wir kämpfen jeden Tag an der Front und da braucht man natürlich Rückendeckung. Und da ist die Politik natürlich jetzt auch gezwungen, endlich zu handeln.
1: Sagt Toni Wienbrand, Geographielehrer an der Fritz-Reuter-Regionalschule in Demmin.

0: Die Zeit, es ist 22.15 Uhr.
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0: Vor 25 Jahren, kurz nach den Anschlägen am 11. September, sind 4 Pässe der Attentäter an verschiedenen Anschlagsorten gefunden worden. Ein Ausweisdokument wurde am World Trade Center gefunden. Dass das Dokument das Inferno am World Trade Center überstanden hat, nährt bis heute Verschwörungstheorien. Denn im Gegensatz dazu sind gut 1000 Opfer der Anschläge in New York bis heute nicht identifiziert. Von ihnen wurden zum Teil nur winzige Knochensplitter gerettet. Martin Gansemeier dazu.
2: Auch die meisten US-Bürger sind erstaunt, wenn sie erfahren, auch 25 Jahre nach den Anschlägen versuchen Gerichtsmediziner der Stadt New York, weitere Opfer mit Hilfe fortgeschrittener DNA-Technologie zu identifizieren. Es ist eine mühsame und extrem schwierige Arbeit im gerichtsmedizinischen Labor, sagt der stellvertretende Leiter der Gerichtsmedizin Mark Desire.
3: These remains went through every possible thing that could destroy DNA.
4: Die Überreste der Opfer waren allen möglichen Faktoren ausgesetzt, die ihre DNA zerstören können. Kerosin, Diesel, Schimmel, Bakterien, Sonne, Insekten, Hitze, Feuer. All das zerstört DNA, all das war da. Dies ist nicht nur die größte forensische Untersuchung in der US-Geschichte, sondern auch die schwierigste.
3: Making this not only the largest forensic investigation in the history of the United States, but the most difficult.
2: Knapp 22.000 menschliche Überreste wurden nach den Terroranschlägen geborgen und aufbewahrt. Nur etwa 60% der 9/11-Opfer konnten anhand von Körperteilen, Knochenfunden oder Zähnen klar identifiziert werden. Doch von fast 1.100 Opfern fehlt ein genetischer Nachweis. Für viele Angehörige ist dies besonders schmerzlich. Monika Eiken-Murphy wäre froh, wenn von ihrem Mann doch noch etwas gefunden würde.
5: I would be happy to know that something of him was found, because I didn't get an ID.
6: Ich habe keinen Ausweis von ihm, keinen Ehering. Ich habe nichts von ihm, nichts, gar nichts. Es ist immer noch unfassbar, dass er morgens zur Arbeit ging und nie zurückkam. Und ich habe nichts von ihm.
2: Doch dank fortgeschrittener DNA-Technologie gibt es auch für Monika und viele andere Opferangehörige Hoffnung. In den vergangenen Jahren konnten selbst kleinste Gewebespuren oder Knochensplitter eindeutig einem Opfer zugeordnet werden. So auch bei John Niven, der im Südturm ums Leben kam. Seine Frau Ellen gestand in einem Fernsehinterview, sie hatte sich schon damit abgefunden, dass nichts von ihrem Mann übrig geblieben war. Bis Ende 2025 2 Polizeibeamte an ihrer Türe klingelten. Die Gerichtsmedizin in New York hatte nach mehr als 20 Jahren menschliche Überreste ihres Mannes identifiziert.
7: All this time they have been sifting through these remains and researching for over 20 years.
8: Die ganze Zeit haben sie die Überreste untersucht, mehr als 20 Jahre lang. Unglaublich. John war plötzlich wieder in unserem Leben. Dafür bin ich unglaublich dankbar.
2: Es gibt jedoch auch Familien von 9/11-Opfern, die nicht informiert werden wollen, wenn nach so langer Zeit noch Überreste ihrer Liebsten identifiziert werden. Sie fürchten, dass mühsam verheilte Wunden wieder aufbrechen könnten. Monika Eiken-Murphy dagegen glaubt, dass ihr dies bei der Bewältigung ihrer Trauer helfen würde.
5: I know he's here and he's at peace.
6: Ich weiß, dass er hier ist und Frieden gefunden hat. Ich würde ihn auch hier lassen. Ich würde nicht woanders hingehen, um meinen Michael zu sehen.
0: Der Jahrestag der Anschläge vom 11. September weckt bei vielen von uns Erinnerungen. Die meisten wissen noch genau, wann sie von der Nachricht erfahren haben. Wir würden gern Ihre Geschichte hören. Was verbinden Sie mit diesem Tag? Rufen Sie uns an. 040 416 17. Noch einmal 040 416 17. Oder schreiben Sie uns über unsere Seite ndr.de/infonacht. Was haben Taylor Swift und Insekten gemeinsam? Ab sofort eine ganze Menge. Der weltberühmte US-Popstar erobert jetzt gewissermaßen die Welt der Krabbeltiere. Weil neu entdeckte Insekten farblich zu den blonden Haaren und den roten Lippen des Superstars passen, sind sie jetzt von Forschern nach ihr benannt worden. Was das mit den Swiftie-Krabbeltieren alles auf sich hat, dazu Gerald Perschke aus der ARD-Wissenschaftsredaktion.
9: Ein Forschungsteam der University of California in Riverside hat in Australien 12 bislang unbekannte Pflanzenwanzenarten beschrieben. Vier davon gehören zu einer neuen Gattung mit dem Namen Swiftiphilus. Benannt nach Taylor Swift und ihrer Fangemeinde, den Swifties. Eine Art heißt direkt Swiftiphilus taylorae. Drei weitere tragen Namen, die auf Alben der Sängerin anspielen. Die Wissenschaftlerin Sarah Schröder schreibt in der Studie, Taylor Swift verdiene diese Ehrung wegen ihres Talents, ihrer Songtexte und der Freude, die sie vielen Menschen bereitet habe. Hinter der ungewöhnlichen Namensgebung steckt allerdings ernsthafte Forschung. Die Wissenschaftlerinnen untersuchten fast 600 Insektenexemplare aus Australien. Viele davon erwiesen sich als bislang unbekannte Arten. Insgesamt beschrieb das Team 5 neue Gattungen und 12 neue Arten. Die Tiere leben auf Casuarinengewächsen, einer in Australien weit verbreiteten Pflanzenfamilie immergrüner Bäume und Sträucher. Die nur wenige Millimeter großen Wanzen sind hellgelb und tragen rote Flecken oder Streifen. Für Sarah Schröder ist das ein passender Bezug zu Taylor Swift. Deren Markenzeichen seien blonde Haare und rote Lippen. In der Studie bezeichnet sie die Insekten deshalb sogar als blond. Der Fall zeigt auch, selbst in gut erforschten Ländern warten noch viele Arten auf ihre Entdeckung. Die untersuchten Insekten waren teilweise schon vor mehr als 20 Jahren gesammelt worden, wurden aber erst jetzt als neue Arten erkannt.
0: Kann eine überparteiliche Expertenregierung Sachsen-Anhalt aus der Klemme helfen? Da eine klassische Koalition nach der Wahl fast unmöglich zu sein scheint, gewinnt dieser Vorschlag, der vor wenigen Tagen noch als reine BSW-Idee abgetan worden ist, an Fahrt. Nach den Grünen fordert jetzt auch SPD-Bundesvize Alexander Schweizer darüber, dass eine regierende Fachredaktion, dass man darüber nachdenkt. Wie realistisch das ist, das fasst André Seifert vom MDR zusammen.
10: Die Idee klingt reizvoll. Eine Regierung aus Fachleuten, unabhängig, ohne Koalitionszwänge. Eine Regierung, die sich auf Sacharbeit fokussiert und die Sachsen-Anhalt voranbringt. Dass das diskutiert wird, kann Martin Pfafferott, Politikwissenschaftler bei der Bertelsmann Stiftung, gut nachvollziehen.
11: Den wirklichen Vorteil würde ich jetzt wirklich in der aktuellen Situation sehen, dass es ein möglicher Ausweg aus einer wirklich schwierigen Lage ist. Und insofern ist es auf jeden Fall eine Option, die eine Alternative zu den sonstigen Möglichkeiten darstellen könnte.
10: Auch der Politologe Professor Winfried Kluth von der Uni Halle-Wittenberg sieht einen Vorteil. In einer Expertenregierung würde das typische Tauziehen zwischen den Koalitionspartnern wegfallen.
12: Politische Entscheidungen sollen natürlich eigentlich auch sachlich fundiert sein, aber sie werden dann ja oft gerade in Koalitionen durch politisch-ideologische Gegensätze dann verwässert.
10: Auf den zweiten Blick aber sehen die beiden Wissenschaftler einen Berg von Problemen. Schon die Frage, wie eine solche Regierung zustande kommen soll, sei kompliziert. 6 weit auseinanderliegende Fraktionen müssten sich zunächst auf Experten einigen. Doch nehmen wir an, das gelingt und der Landtag wählt einen unabhängigen Regierungschef, der ein Kabinett aus Fachleuten zusammenstellt. Bringt die Regierung dann ein Gesetz in den Landtag ein, müsste sie dafür jedes Mal Mehrheiten aushandeln. Bei einem kleinen Vorhaben könnte das noch gelingen, aber bei großen? Beide Politologen halten es für unwahrscheinlich, dass eine solche Regierung erfolgreich arbeiten könnte. Und hinzu kommt, die Wähler in Sachsen-Anhalt könnten das Modell als Versuch wahrnehmen, die AfD von der Macht fernzuhalten, sagt Winfried Kluth.
12: Ich denke, dass die politische Stimmung in Sachsen-Anhalt nicht in Richtung Expertenregierung geht, sondern Politikwechsel. Und deswegen würde man das, was man jetzt festgestellt hat, ein erschüttertes Vertrauen in Demokratie dann noch eher stärken als abbauen können mit so einem Modell.
10: Klar, es gäbe noch eine andere Variante. Warum sollte das BSW der AfD nicht anbieten, eine unabhängige Regierung gemeinsam zu tragen? Beide Parteien könnten sich auf eine Zusammenarbeit einigen ohne Koalitionsvertrag, denn schließlich sollen die politischen Inhalte ja von den Experten kommen. Wäre eine solche Zusammenarbeit denkbar? Martin Pfafferott hält sie für heikel.
11: In diesem Fall eine Expertenregierung gäbe es ja aber im Grunde gar keine inhaltliche Grundlage. Es gäbe kein Regierungsprogramm, es gäbe keinen Koalitionsvertrag. Es gäbe wirklich rein fallabhängiges Suchen nach Mehrheiten. Eine solche Konstellation würde meines Erachtens im Grunde auch kein stringentes inhaltliches Regieren ermöglichen und wäre damit eben alles andere als stabil. Und deswegen würde ich einer solchen Konstellation keine 5 Jahre geben.
10: Neu wäre eine Expertenregierung übrigens nicht. Italien und Tschechien hatten bereits solche Regierungen, die allerdings schnell zerbrachen. Und auch in der Weimarer Republik gab es mehrere Expertenregierungen. Sie scheiterten. Die politische Instabilität ebnete den Weg für die Nationalsozialisten.
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0: Manchester City, Atletico Madrid und Inter Mailand, alles große Clubs und alle haben eins gemeinsam. Sie haben in der vergangenen Saison in der Fußball Champions League gegen einen Außenseiter vom Polarkreis verloren. Der FK Bodo Glimt war das. Das Überraschungsteam. Und Jan Müller aus der Sportredaktion, heute wollen die Norweger den FC Bayern ärgern.
13: Ja, zum Auftakt der neuen Champions-League-Saison am ersten Spieltag der Ligaphase haben die Münchner den Favoritenschreck gleich mal zu Gast. Bayern gegen Bodo Glimt. André Siems ist für uns live dabei. Eine gute Stunde ist rum und die Stolpergefahr, die scheint doch jetzt gebannt zu sein, oder? 2:0 steht es mittlerweile, oder?
14: Genau so ist es, 47. 1:0 Musiala und vor zwei Minuten das 2:0 durch Harry Kane nach einem wunderschön getretenen Freistoß von Michael Olise rein in den Fünfer und dann am kurzen Pfosten Kane mit dem Kopfball direkt auf den Torwart, auf Faye Lund. Aber der konnte gerade noch die Arme nach oben reißen, damit er den Ball nicht ins Gesicht bekommen hat. Jetzt gibt es erstmal die Ecke von Bode. Hat man selten gesehen, aber dann schnell ausgeführt. Und dann rauscht der Ball über die Querlatte drüber. Also kein Problem für die Bayern. Nichts zu sehen von den Norwegern. Fünferkette hinten, rühren sie Beton an, wollen nichts zulassen. Das ist alles. Die Bayern mit 7 guten Chancen. In der 58. hätte Kane eigentlich nach einer Flanke von Leimer schon das 2:0 machen können. Dazu noch ein Pfostenschuss aus 3 Metern den Ball daneben gehauen. Die Bayern betreiben Chancenwucher, führen dabei mit 2:0.
13: André Siems war das, live aus München. Und es gibt noch eine zweite Partie mit deutscher Beteiligung heute Abend. RB Leipzig spielt gerade in Como in Italien. Da steht es 1:3 aus Sicht der Leipziger. Etwa 25 Minuten sind noch zu spielen. Schon kurz nach der Pause hat RB mit 0:3 hinten gelegen. Und dann nach einer knappen Stunde der erste Treffer durch Maximovic. 1:3 also. Die Schlussphase der beiden Spiele, die können Sie in etwas mehr als einer Viertelstunde in einer Konferenz hören, hier auf NDR Info. Die deutschen Basketballerinnen haben es tatsächlich geschafft. Sie stehen im Halbfinale der Weltmeisterschaft in Berlin. Das ist eine Riesenüberraschung und es war auch ein Riesenspiel gegen Belgien, die zweifachen Europameisterinnen. Da gab es einen klaren 93-74 Erfolg vor vollem Haus. Das war ein Meilenstein, fand auch die überragende Leonie Fiebig.
15: Was bedeutet es für deutschen Basketball, dass wir auf dem Weg nach oben sind? Wir sind nicht zu unterschätzen, wir sind kein Underdog mehr. Alle haben uns jetzt auf dem Visier, mit uns nicht zu spaßen.
13: Und das sollen am Sonntagnachmittag auch die Französinnen zu spüren bekommen. Frankreich, der Halbfinalgegner des deutschen Teams. Ja, und gerade begonnen hat für die deutschen Volleyballer die Europameisterschaft. Die wiederum findet in 4 Ländern statt. Das deutsche Team bestreitet die Gruppenphase in Rumänien. Und da gab es auch ohne den verletzten Star Georg Rosser, der ist gar nicht dabei bei dieser EM, da gab es zum Start einen 3:1 Erfolg gegen einen der stärksten Gruppengegner, gegen die Türkei. Einzelheiten von Philipp Weißkirch.
16: Den Start in die Partie hatte die deutsche Mannschaft noch verschlafen. Der erste Satz ging knapp mit 23-25 verloren. Dann aber streckte sich die deutsche Auswahl und kam immer mehr ins Rollen. Der Start in den zweiten Satz war besser. Die Türkei wurde mit guten Aufschlägen unter Druck gesetzt. Die Belohnung? Der Satzausgleich durch ein 25-22. Im dritten Satz zeigte der eingewechselte Theo Mowinkel eine starke Leistung. In seinem ersten EM-Spiel war er mit 16 Punkten bester Scorer und trug maßgeblich dazu bei, dass Deutschland das Match drehen konnte. Mit 25-21 ging der dritte Satz ans deutsche Team, das dann auch weiter im Rhythmus blieb und sich auch verdient den vierten Satz krallte mit 25-19. Unterm Strich also ein 3:1. Es ist ein erster Fingerzeig im Kampf um eine gute Ausgangsposition für das Achtelfinale. Die ersten 4 Teams aus der Sechsergruppe erreichen die K.O.-Runde.
13: Und da wiederum ist das Ziel, mindestens das Viertelfinale zu erreichen. Vom Volleyball zum Handball, da sind die Füchse Berlin mit einem klaren Auswärtssieg in die Gruppenphase der Champions League gestartet. 44-33 bei Partizan Belgrad und auch die MT Melsungen hat gewonnen. MT Melsungen neu in der Champions League, 33-31 gegen das mazedonische Spitzenteam Vardar Skopje. In der Handball-Bundesliga hat die SG Flensburg-Handewitt sich erstmal an die Spitze gesetzt. 4. Spiel, 4. Sieg, 39-30 in Lemgo. Das war überraschend deutlich und Flensburgs Nationalspieler Marco Grigic hatte dann auch nichts zu meckern.
17: Von der ersten bis zur 60. Minute haben wir gezeigt, dass wir das Ding unbedingt gewinnen wollen. Man hat gesehen, wie wir zusammengestanden sind, wie wir Emotionen aufs Feld gebracht haben. Natürlich auch die Trefferquote ist überragend, logisch, aber wir haben die auch super rausgespielt, die Sachen. Deswegen nehmen wir das auf jeden Fall gerne so, wie es gekommen ist.
13: Tja, und gern so, wie es gekommen ist, nimmt es auch der THSV Eisenach. Der hat nämlich Aufsteiger Bietigheim geschlagen mit 31-25.
0: Das war der Sport mit Jan Möller. Vielen Dank.

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1: Um 22.30 Uhr mit Ronald Lessig. Der Präsident der Vereinigten Arabischen Emirate bin Zayed hat seinen Deutschlandbesuch begonnen. Im Zuge dessen teilte die emiratische Seite mit, dass der Staat 40 Milliarden Euro in der Bundesrepublik investieren wolle. Aus Berlin Benjamin Großkopf.
2: Militärische Ehren für Al-Nahyan heute Vormittag hier in Berlin. Es ist nach Angaben des Bundespräsidialamts der erste Staatsbesuch eines Präsidenten der Vereinigten Arabischen Emirate. Das Ziel, die Bundesregierung verspricht sich mehr Chancen für deutsche Unternehmen am Golf. Rechenzentren, Energie, wahrscheinlich auch Rüstung, darum geht es und außerdem wichtig, Abkommen zur besseren Zusammenarbeit gegen organisierte und Cyberkriminalität.
1: Vor den Wahlen in Mecklenburg-Vorpommern und in Berlin gibt es noch einmal eine Vorwahlumfrage. Im Schweriner Landtag käme demnach die AfD auf 38% der Stimmen. Die SPD liegt aktuell bei 33%. Aus Berlin Sabine Henkel.
3: Die AfD hat 3 Punkte gut gemacht, die SPD einen. Die anderen Parteien sind weit abgeschlagen und können in dieser Umfrage auch keine Punkte machen. Die CDU liegt bei 7%, die Linke bei 9% und die Grünen bei 5%. Das BSW wäre nicht im Landtag, 4%. In Berlin ist noch sehr viel mehr offen. Die Linke liegt in Berlin knapp vor der CDU. Linke 21, CDU 20%. Die AfD kommt unverändert auf 18, die Grünen auf 16%, die SPD dann mit 12%.
1: Der oberste Gerichtshof der USA hat erneut einen Vorstoß zurückgewiesen, die Wahlkreisgrenzen im Bundesstaat Missouri zu verändern. Es entschied damit gegen eine entsprechende Initiative von Präsident Trump. Aus Washington Samuel Jakisch.
4: Für die Abstimmung im Bundesstaat Missouri hatte US-Präsident Donald Trump darauf gedrängt, Wahlkreise so neu abzugrenzen, dass die Erfolgsaussichten seiner republikanischen Partei steigen. Doch das oberste Gericht des Bundesstaates und nun auch der Supreme Court in Washington sehen in Trumps Plan eine Verletzung wichtiger Beteiligungsrechte der Bürger von Missouri. Nun muss also wieder in den bisherigen Wahlkreisgrenzen gewählt werden. Die Briefwahl in Missouri soll schon in wenigen Tagen beginnen. Den betroffenen Wahlbezirken droht ein chaotischer Verlauf.
1: Die irreguläre Migration in die EU ist deutlich zurückgegangen. Wie die EU-Grenzschutzagentur Frontex in Warschau mitteilte, fiel die Zahl der illegalen Übertritte in den ersten 8 Monaten dieses Jahres um 35%. Die Behörde registrierte in dem Zeitraum etwa 74.000 unerlaubte Einreisen. Das Wetter in Deutschland. Fast überall trocken bei 15 bis 2 Grad. Morgen länger freundlich von Nordwesten her Schauer und Gewitter bis 25 Grad. Am Samstag trocken bis 28 Grad. Das waren die Nachrichten.
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5: Mit Stau auf der A3 Würzburg Richtung Frankfurt zwischen Bessenbach-Waldaschaff und Aschaffenburg-Ost. Da gibt es 5 Kilometer Stau. A8 Salzburg Richtung München zwischen Dreieck Inntal und Bad Aibling. Da gibt es 4 Kilometer Stau. Und dann haben wir noch eine Meldung für die B236 Schwerte-Lünen. Die Strecke ist zwischen Westfalen-Damm und Dortmund-Wammel in beiden Richtungen wegen Tunnelarbeiten bis morgen früh 5 Uhr gesperrt.
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5: Mit Resa Waffer. Guten Abend. Höchste Sicherheitsstufe in Berlin für einen Staatsbesuch, der ja, Milliarden gewissermaßen im Gepäck dabei hat. Der Präsident der Vereinigten Arabischen Emirate hat seinen ersten Staatsbesuch in Deutschland absolviert. Gesprächsthemen hat es da viele gegeben. Im Fokus stand aber das Geld bzw. die Investitionen. Aber auch kritische Töne haben den Besuch begleitet. Das hier sind aber erstmal ganz andere Töne.
6: Der erste Staatsbesuch in Deutschland begann für den Präsidenten der Vereinigten Arabischen Emirate zünftig. Frank-Walter Steinmeier empfing seinen Gast mit militärischen Ehren in der Berliner Villa Borsig. Am Abend gab der Bundespräsident ein Staatsbankett. Und dazwischen viele Gespräche und viele Vereinbarungen. Bundeskanzler Friedrich Merz hatte Scheich Mohammed bin Zayed Al-Nahyan bereits im Februar bei einem Kurztrip in die Golfregion kennengelernt.
7: Die Vereinigten Arabischen Emirate sind ein wichtiger und sehr wertvoller Partner für die Bundesrepublik Deutschland.
6: Was macht die Emirate wertvoll für Deutschland? Sie wollen 40 Milliarden Euro hier investieren. Unter anderem in den Bereichen künstliche Intelligenz und Energie. Danach befragen konnte man Merz und seinen Gast nicht. Anders als üblich gab es keine Pressekonferenz. Stattdessen fand im Kanzleramt eine sogenannte Zeremonie zum Austausch von Abkommen statt. Vor dem Bundeskanzler und dem Präsidenten der Emirate wechselten Mappen, ihre Besitzer wurden Hände geschüttelt.
8: Wir kommen zum Austausch der vereinbarten Niederschrift über die Anpassung der Verkehrsrechte für die Luftfahrtunternehmen der Vereinigten Arabischen Emirate.
6: Man einigte sich auf Investitionen in Rechenzentren, auf eine Zusammenarbeit im Bereich Informationssysteme, auf die Einrichtung eines strategischen Dialogformats. Dort sollen die Kooperationen gelenkt werden. In den Bereichen Sicherheit, Verteidigung, Energie und Klima, aber auch Kultur und Transport. So soll die Airline Emirates künftig eine weitere Stadt in Deutschland anfliegen dürfen. Es wäre die fünfte. Wirtschaftsministerin Katharina Reiche, CDU, brachte Vertreter beider Länder aus den Branchen Rüstungs- und Verteidigungstechnologien zusammen. Anschließend verwies sie auf das Potenzial der Zusammenarbeit.
9: Die deutsche Industrie ist technologisch führend, insbesondere im Bereich der Luftverteidigung, Luftsicherheit und dem Räumen von Seeminen. Mit anderen Worten, deutsche Unternehmen der Sicherheits- und Verteidigungsindustrie haben die Technologie, die Expertise und auch die industriellen Fähigkeiten, einen substanziellen Beitrag für die Sicherheit der Vereinigten Arabischen Emirate zu leisten.
6: Gleichzeitig wurde am Berliner Hauptbahnhof in der Nähe des streng abgeriegelten Regierungsviertels ein Banner entrollt. Merz stand da in roten Buchstaben, keine Deals mit Kriegstreibern im Sudan. Es war Teil einer Kundgebung der Gesellschaft für bedrohte Völker. Laut Vereinten Nationen unterstützen die Vereinigten Arabischen Emirate die RSF-Miliz im Sudan mit Waffen und Söldnern. In dem afrikanischen Staat kämpfen seit 3 Jahren die Miliz und die reguläre Armee um die Macht. Millionen Menschen sind deshalb auf der Flucht. Die Bundesregierung dürfe zu der Rolle der Vereinigten Arabischen Emirate im Sudan nicht schweigen, fordert die Partei Die Linke. Dazu die Politikwissenschaftlerin Bente Scheller.
10: Und da stellt sich die Frage, steht auf dem Sprechzettel der Bundesregierung auch die Lage im Sudan oder in Libyen, wo die Vereinigten Arabischen Emirate immer wieder Rebellengruppen unterstützt haben?
6: Laut Mitteilung aus dem Kanzleramt wurde neben der Lage in der Ukraine, Israel, dem Iran auch die Situation im Sudan besprochen. Beide Staatschefs verurteilen Angriffe auf Zivilisten, heißt es. Weiterhin forderten sie beide Konfliktparteien auf, alle militärischen Operationen sofort einzustellen.
5: Über den Besuch des Präsidenten der Vereinigten Arabischen Emirate in Deutschland war das Nicole Markwald.
0: Wirtschaft.
5: Die Preise steigen und steigen und das hat jetzt die Europäische Zentralbank auf den Plan gerufen. Ihr Hauptauftrag ist es ja, die Stabilität des Euro zu sichern. Wie das die EZB machen will, dazu Ursula Mayer.
11: Die Europäische Zentralbank erhöht die Zinsen zum 2. Mal in diesem Jahr. Das hat der Rat der EZB bei einer Sitzung in Berlin beschlossen. Der für Banken und Sparer relevante Einlagenzins steigt von 2,25 auf 2,5%. Diesen Zinsschritt begründet EZB-Präsidentin Christine Lagarde so.
12: Der Konflikt im Nahen Osten heizt die Inflation weiter an. Sie dürfte für einen längeren Zeitraum deutlich über unserem Zielwert bleiben.
11: 2% Inflation strebt die EZB an. Aktuell liegt sie im Euroraum aber mit 3,3% viel höher. Ihren Prognosen zufolge braucht die Zentralbank 2 Jahre, um dieses Inflationsproblem in den Griff zu bekommen. Das ist länger, als bisher erwartet worden war. Dagegen dürfte sich die Wirtschaft besser entwickeln. Das Wachstum soll dieses Jahr statt 0,8 nun 0,9% betragen, sagt EZB-Chefin Christine Lagarde.
12: Darin spiegelt sich hauptsächlich wider, dass die Widerstandsfähigkeit der Wirtschaft des Euroraumes stärker ist als erwartet.
11: Allerdings sei die Unsicherheit nach wie vor groß, vor allem wegen des Energieschocks durch den Krieg im Nahen Osten, so Lagarde. Christian Schulz, Chefökonom von Allianz Global Investors, lobt die EZB, weil sie rechtzeitig etwas tut gegen die steigenden Verbraucherpreise.
13: Die Inflation in der Eurozone ist zu hoch, weil die Straße von Hormuz geschlossen ist und dadurch Öl- und Gaspreise angestiegen sind. Daran kann die EZB nichts ändern. Das wird aber andere Preise im Zeitablauf ebenfalls hochtreiben. Und darauf muss die EZB dann natürlich antworten.
11: Schulz hält weitere Zinserhöhungen in diesem Jahr für wahrscheinlich. Denkbar wäre das auch für Emanuel Mönch, Professor an der Frankfurt School. Einen direkten Dämpfer für die Konjunktur erwartet er dadurch nicht.
14: Das Wachstum war zuletzt wieder etwas robuster, gerade auch in Deutschland. Eine oder zwei weitere Zinserhöhungen werden das Wachstum jetzt nicht spürbar abbremsen.
11: Auch wenn Kredite für Unternehmen und Verbraucher wieder teurer werden. Auf der anderen Seite dürfen sich Sparer über höhere Zinsen freuen. So gibt es fürs Tagesgeld befristete Angebote mit 4% und mehr Zinsen. Neben den Zinsen standen erneut Spekulationen um Lagardes berufliche Zukunft im Raum. Einigen galt sie bereits als französische Präsidentschaftskandidatin. Nun heißt es, sie könnte bald das Weltwirtschaftsforum in Davos leiten. Sie selbst sagt dazu lediglich:
12: Wenn es etwas über mich persönlich zu berichten gibt, sind Sie die Ersten, die es erfahren, nach meinen Enkelkindern. Aber da gibt es nichts zu berichten.
11: So geht das Rätselraten um die Zukunft der EZB-Präsidentin weiter.
5: Nach seinem Rücktritt hat sich der frühere Chef der CDU-CSU-Bundestagsfraktion Jens Spahn lange mit öffentlichen Äußerungen zurückgehalten. Jetzt als einfacher Abgeordneter hat er einen Brief geschrieben an die CDU-Mitglieder seines Wahlkreises in Nordrhein-Westfalen, die ihn ja in den Bundestag geschickt hatten. Darin bittet er für seinen Umgang mit einer Leihmutterschaft in den USA um Entschuldigung. Jonas Hans berichtet.
15: In dem Brief an die Parteimitglieder, welcher dem WDR und der Nachrichtenagentur Reuters vorliegt, schreibt Jens Spahn unter anderem, Zitat:
16: Ich war zu feige, bei diesem sensiblen Thema offen Farbe zu bekennen. Ich wollte eine schwierige Debatte vermeiden, auch zum Schutz meiner werdenden Familie, und habe damit am Ende eine sehr viel schwierigere Debatte ausgelöst.
15: Das sei falsch gewesen und er bedauere dies zutiefst, schreibt der CDU-Politiker, der jetzt für die Unionsfraktion im Haushaltsausschuss des Bundestages sitzt. Außerdem schreibt Spahn:
16: Die Konsequenzen habe ich gezogen und meine politischen Ämter in Fraktion und Partei zur Verfügung gestellt.
15: In dem Brief erläutert der 46-Jährige dann auch seine Beweggründe. Sein Mann und er hätten schon immer den Wunsch gehabt, eine Familie zu gründen. Für ihn sei bei der Frage, eine Leihmutterschaft in den USA in Anspruch zu nehmen, wichtig gewesen, dass die Leihmutter bereits eine eigene Familie hat und in finanziell stabilen Verhältnissen lebt. Auch sei es Spahn wichtig gewesen, dass die Leihmutter rechtlich und medizinisch professionell begleitet wird und keine genetische Verwandtschaft zwischen ihr und dem Kind bestehe. Für Spahn habe auch eine Rolle gespielt, dass der Bundesgerichtshof 2018 entschieden habe, dass eine in den USA gerichtlich festgestellte Elternschaft nach einer Leihmutterschaft unter bestimmten Voraussetzungen mit der deutschen Rechtsordnung vereinbar sei und anerkannt werde. Dies ändere aber nichts daran, dass er versäumt habe, diesen Abwägungsprozess rechtzeitig offenzulegen und seine veränderte Position zu erklären, betont Spahn in dem Brief. Dafür habe es genügend Gelegenheiten gegeben, die er nicht genutzt habe, weil er zu feige gewesen sei. Dazu schreibt er:
16: Zu Recht ist deshalb die Frage gestellt worden, warum ich diese private Entscheidung getroffen habe, ohne zuvor den Widerspruch zu meiner vor vielen Jahren öffentlich vertretenen Haltung aufzulösen.
15: Nach dem Bekanntwerden der Leihmutterschaft hatte Kanzler Merz diverse Posten innerhalb der CDU und der Koalition neu besetzt. Spahns Nachfolger an der Fraktionsspitze wurde beispielsweise der frühere Kanzleramtschef Thorsten Frey.
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0: Die Zeit, es ist 22.45 Uhr.
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0: Ja, erster Spieltag der Ligaphase in der Fußball Champions League. Bayern München spielt zu Hause gerade gegen Bodo Glimt und Como hat RB Leipzig zu Gast. Es ist so die 83. Minute in fast beiden Spielen. Unsere Reporter heißen Florian Eckel und Jan Günther und wir blenden jetzt ein in die Schlusskonferenz.
2: Alles erzählt, die Bayern, jetzt geht es nur noch darum, wie hoch werden sie das Ding gewinnen und natürlich in Como. Gibt es vielleicht hier doch nochmal den Last-Minute-Lucky-Punch für RB, Jan?
3: Alle bis auf Martin van der Voort in der Hälfte von Como. Wir sind auf der rechten Seite mit Brian Gruder und mit Riedle Baku. Aber der bekommt sofort wieder was auf die Füße gestellt. Leipzig muss es hintenrum spielen, mit Gruder hintenrum auflösen. Aber der zieht nochmal Richtung 16. Er bekommt zwei Gegenspieler auf die Füße und Ballverlust. Und hier läuft der Konter und hier kommt schon wieder Como. Auf rechts lauert Nicolas Bass. Aber Como nimmt Tempo raus und guckt auf die kleine Videoleinwand. Aber ich glaube, das kann man gar nicht sehen vom Spielfeld aus. Die ist wirklich so klein. Haben nur diese eine hier im Stadion. Wer gute Augen hat, der sieht, dass 85 Minuten und 14 Sekunden rum sind in dieser Partie. Und vieles deutet darauf, dass Como das Ding hier ziehen wird. Jetzt gibt es noch mal ein Duell in der Como-Offensive. Moïs Kean gegen Gastello Duque Bar. Der zieht links, der zieht rechts. Der 26-fache italienische Nationalspieler am Trikot von Gastello Duque Bar. Und da gibt es den Foulpfiff. Spiel ist unterbrochen und es gibt den nächsten Wechsel in dieser Partie. Hassan Diao geht runter vom Spielfeld auf der gegenüberliegenden Seite. Auf der Gegengerade. Da springt jetzt alles auf. Alle haben die Arme in der Luft, applaudieren ihrem Spieler und Samuele Ricci jetzt drin in der Partie. Was ist noch drin in München? Fünfter Treffer vielleicht?
2: Ja, schauen wir mal. Die Bayern, die arbeiten daran, haben den Ball schon wieder mit Bischoff. Der spielt vorne rein, versucht den startenden Ulisse zu finden. Bodo Glimt ist nur noch am Verteidigen. Die versuchen jetzt Schadensbegrenzung zu betreiben. Die Bayern kommen. Rechte Seite Karl, 10 Meter weg vom rechten Strafraum. Knick, nochmal Querpass auf Pavlovic, der wieder zurück. Weil natürlich bei Bodo Glimt alle nach hinten verteidigen. Da geht keiner mehr nach vorne. So, Karl könnte jetzt klatschen lassen, bleibt aber hängen. Bischoff setzt nach. Ball ist am Strafraum bei Bodo Glimt. Die können sich nicht befreien. Nächste Balleroberung. Pavlovic und Rida geht die Kugel rechts raus auf Karl, der sie nicht unter Kontrolle kriegt. Es ist ein bisschen wilder Westen jetzt hier bei den Bayern, die aber hier richtig Spaß finden jetzt an dieser Partie. Klar, was willst du sonst sagen? 85 Minuten gespielt, 4:0 Führung gegen den krassen Außenseiter, der aber in der ersten Halbzeit den Münchnern große Probleme bereitet hat. Klar, die hätten da auch ein, zwei Buden machen können, machen müssen, aber da war der Keeper super. Jetzt ist der Keeper gewechselt und es flutscht bei den Münchnern. Die sind 40 Meter Torentfernung, zentrale Position, nochmal halb rechts raus auf Stanisic und jetzt lassen sie die Kugel laufen bei Bodo. Die sehnen den Abpfiff herbei, deswegen gehen wir rüber nach Como. Da hofft vielleicht der ein oder andere bei RB noch, Jan Günther.
3: Ja, die 700 Gästefans, die mitgekommen sind an den Comer See, auf jeden Fall. Es gibt nochmal Ecke, ja oder nein, nee, bekommen sie nicht. Schiedsrichter zeigt, dass es Abstoß geben wird und das wird ein bisschen dauern erst einmal, denn wir haben den nächsten Wechsel in diesem Spiel wieder für RB Leipzig. Benjamin Henrichs steht da bereit und Riedle Baku geht auf der gegenüberliegenden Seite, da wo er gerade eigentlich einen Eckball haben wollte, dann gleich aus und Henrichs ist jetzt mit dabei für die letzten Minuten in dieser Partie. Kurzes Abklatschen mit David Raum und Henrichs geht dann auf die Rechtsverteidigerposition in der Viererkette. So, Jean Buté muss gucken, dass nicht gleich hier wieder die Sekunden runtergezählt werden. Mit dem rechten Fuß kommt dann der lange, weite Schlag über die Mittellinie. Was gibt's da für einen Aufreger in München?
2: Einen Freistoß für die Bayern am Strafraum. Und zwar war kurzzeitig mal die Aufregung da. Jean-Schiedsrichter nestelt an der Gesäßtasche. Es wird eine rote Karte geben für einen Spieler von Bodo Glimt, der hier die Notbremse gezogen hat, mutmaßlich gegen Michael Olise, der war durchgestartet. So, also die Gäste jetzt auch noch in Unterzahl. Das müsste der Abwehrchef sein, es müsste Odin Bjørtoft sein, der jetzt auch noch runter muss. 87. Minute. Es gibt einen super Freistoß für die Bayern. Fast an der 16er Kante. Halb rechte Position. Der Olise, der hat schon getroffen. Der macht sich bereit. Der hält sich Die Stutzen zieht er sich schon mal nach oben. Es könnte jetzt das 5:0 geben gleich für die Bayern, wenn der Ball jetzt endlich mal freigegeben wird. Aber der Schiedsrichter malt da noch seinen Halbkreis um den Ball rum. Dann misst er natürlich den Abstand der Mauer aus. Jetzt gibt es die weiße Linie mit dem Spray. Jetzt müssen die Norweger erstmal zurückgehen. Stehen so anderthalb Meter vor ihrer 5-Meter-Raumkante. Und der eigentlich nicht wirklich zu beneidende Gästetorwart, Julian Lund, der versteckt sich da. Links in der Ecke. Wer wird's machen? Olise oder Kane? Halb rechte Position. Wer für den Linksfuß geeignet? Halb Meter rausgerückt vom 16er. Schiedsrichter guckt auf den Torwart. Und Olise trifft die Mauer. Also schnell rüber wieder zu dir, Jan, nach Como.
3: Gleich wird die Nachspielzeit angezeigt. 25 Sekunden, dann sind die 90 Minuten rum. Leipzig immer noch 2 Tore hinten in Como. Und hier kommen die Gastgeber mit Moisken auf rechts, auf Nikolas Pass, Kopf nach unten. Die schulterlangen Haare, die wehen so ein bisschen. Super Steckpass rein in den Strafraum. Und Tor, und Tor, und Tor. Maximo Perrone, endgültig alles entschieden am Comer See. Jetzt, wo die Nachspielzeit begonnen hat, 3 Minuten wird es oben drauf geben. Und nochmal Nikolas Pass. Und jetzt stehen sie wirklich alle hier. Und jetzt schwappt der See gleich wieder über. Was für eine Nacht für Como und was für ein bitterer Abend für RB Leipzig. Da hängen die Köpfe. Sie haben es ja probiert im zweiten Durchgang. Viel angerannt, viel Ballbesitz dann auch. So wie in Bremen, aber nicht so viele klare Torchancen sich herausgespielt. Und im Umschaltspiel Como einfach richtig gut. Und da spielt er einen super Pass, fast aus dem Stand heraus. Am rechten Fünfer-Eck dann der eingewechselte Perrone mit dem linken Fuß. Dreht ihn vorbei, flacht dann unten links rein an Van der Voort. 4:1 Como gegen Leipzig. Florian.
2: 90. Minute, gerade nochmal eine Mehrfachchance hier für die Bayern. Ein paar Schüsse abgeblockt, der letzte dann von Bischoff. Bleibt an einem norwegischen Bein hängen. Es gibt nochmal Ecke für die Bayern von der linken Seite. Olise wird das übernehmen, der so traumhaft getroffen hat. Kurz gespielt auf Karl. Jetzt ist Bischoff am linken Strafraumeck. Spielt quer auf Stanisic, nicht bekannt fürs Toreschießen. Eieiei, der zieht da knapp rechts vorbei. Das war ein guter Versuch. Vollspann, leicht drüber rutschen lassen. Halber Meter rechts hat gefehlt, würde ich sagen. Und der Ball ist nochmal bei den Gästen. Es sind 90 Minuten gespielt. Wir gucken gespannt auf den vierten Offiziellen. 3 Minuten gibt es hier Nachschlag. Deswegen schnell nochmal rüber zu dir, Jan. Hier haben wir ja noch ein bisschen.
3: Ja, hier haben wir noch 1:20 in dieser Nachspielzeit. Das Spiel, das entschieden ist. 2:0 die Pausenführung für Como nach den Treffern von Baturina und Duvikas. 3:0 in der 54. durch Diao. Das schien dann schon entschieden, aber nur 4 Minuten später Maximovic für RB Leipzig mit dem 1:3 und Perrone genau in der 90. Minute mit dem 4:1. Und ich schaue nur in strahlende Gesichter hier vor mir. Die blauen Trikots, die tragen sie ganz stolz hier heute nach Hause in Como. Nochmal Leipzig über die rechte Seite. Nächstes Spiel in der Champions League zu Hause gegen Eindhoven. Es geht noch gegen Real Madrid, gegen Manchester City, gegen Manchester United. Das wird heftig, da rauszukommen aus dieser Ligaphase, wenn du mit einem 1:4 in Como in dieses Spiel, in diese Saison startest. Wir haben noch 25 Sekunden. Hoher Ball von Jean Buté hoch in den schwarzen Nachthimmel über Como. Ball kommt runter auf dem Kopf von David Raum. Und der Kapitän hat vielleicht gleich was zu erklären in den Interviews. Der Trainer auf jeden Fall auf der Pressekonferenz. Am Wochenende geht es weiter in der Bundesliga gegen den HSV. Nochmal Leipzig über die rechte Seite. Die haben so viel vermissen lassen in diesem Spiel. Nachspielzeit ist abgelaufen. Gibt vielleicht noch ein bisschen was obendrauf, weil ja dieser Treffer da auch gefallen ist zu Beginn der Nachspielzeit. Jetzt nochmal Leipzig mit Hassan Ouedraogo. Und dann gibt es nochmal den Freistoß für RB. Ab geht's.
2: Natürlich, natürlich, natürlich. Michael Olise mit dem 5:0. Bodø Glimt hat sich hinten reingeklemmt, aber dann schlätzt er den Ball wieder wunderbar mit seinem linken Fuß ins Gästetor. Und der Gästekeeper, der schüttelt den Kopf und denkt sich, was ist hier denn los? Ich kam ja erst zur Halbzeit und hat jetzt 5 Buden kassiert. Das Dominanz ist entstanden nach einem hohen Ballgewinn der Bayern. Das Angriffspressing hat gesessen. Dann spielen sie einen Pass und dann schlänzt er den Ball links oben ins Eck. Keeper ist noch dran. Ja, und die Bayern werden das hier hoch gewinnen. 5-0 steht's. Nachspielzeit ist gleich vorbei. Geht vielleicht zumindest, was die Spielzeit angeht, noch was in Como.
3: Ja, wir sind in der 5. Minute Nachspielzeit. Das wird sicherlich die letzte Szene in dieser Partie sein. Nochmal Freistoß für RB Leipzig. Ball liegt komplett mittig. Das sind 20 Meter Tor für Musa mit dem rechten Fuß oder David Raum mit links. Gibt zumindest das 2:4. 5-Mann-Mauer von Como steht da Höhe. 11 Meter Punkt. Perone, der Torschütze zum 4:1, hat sich dahinter gelegt. Freistoß ist jetzt freigegeben. Also, wie gesagt, entweder Musa mit rechts oder Raum mit links. Das wird David Raum machen. Nimmt den Ball nicht rüber. Ball bleibt in der Mauer hängen. Und das müsste es gewesen sein. Gibt es aber nochmal den Einwurf für Leipzig. Nee, gibt's nicht. Riesenjubel in Como. Erstes Spiel für Como. Erster Sieg im Europapokal. Das war nichts von RB Leipzig am Comer See. 4:1 gewinnt Como gegen den Bundesligisten. Das war's aus Italien. Ciao aus Como und wir sind nochmal in München.
2: Ja, und hier können wir auch schon mal das Ciao einläuten. 5 Tore in Como, aus deutscher Sicht nicht optimal verteilt. Und 5 Tore hier in München, alle 5 für den FC Bayern. Eins schöner als das andere. Wenn wir es nochmal durchgehen, Musiala, wunderbar, 47. Minute. Dann Kane, ja, ein bisschen schmucklos, aber Davis schön. Und dann Olise, Doppelpack, auch wunderschön. Die Bayern, sie holen zum Auftakt dieser Champions-League-Saison einen Statement-Sieg. Gewinnen 5:0 gegen Bodø Glimt aus Norwegen. Und das war sie, unsere Champions League Mini-Konferenz.
0: Ja, Bayern München gewinnt 5:0. Und Leipzig verliert in Como. Das waren dann Florian Eckel und Jan Günther mit der Schlusskonferenz hier in der ARD Infonacht.
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0: Was tun, damit die Republikaner mehr Chancen bei den Zwischenwahlen, den Midterms im November haben? Das hat sich offenbar US-Präsident Trump gedacht. Vor allem, weil seine Zufriedenheitswerte auf einem Tiefstand sind. Deswegen versucht er jetzt, die Wähler mit Geld zu locken. Er hat $5.000 für jeden Erwachsenen versprochen, wenn die Republikaner die Midterms gewinnen. Und was kann man aus Sicht des US-Präsidenten noch machen, um bei der Wahl gut abzuschneiden? Die Wahlkreise ändern. Da hat aber die Justiz was gegen. Samuel Jakisch.
4: Es ist ein Rückschlag für Donald Trump vor den anstehenden Zwischenwahlen Anfang November. Für die Abstimmung im Bundesstaat Missouri hatte US-Präsident Donald Trump darauf gedrängt, Wahlkreise so neu abzugrenzen, dass die Erfolgsaussichten seiner republikanischen Partei steigen. Doch das oberste Gericht des Bundesstaates und nun auch der Supreme Court in Washington sehen in Trumps Plan eine Verletzung wichtiger Beteiligungsrechte der Bürger von Missouri. Nun muss also wieder in den bisherigen Wahlkreisgrenzen gewählt werden. Die Briefwahl in Missouri soll schon in wenigen Tagen beginnen. Den betroffenen Wahlbezirken droht ein chaotischer Verlauf. Viele Wählerinnen und Wähler müssen nun mit neuen Stimmzetteln versorgt werden, auf denen andere Kandidaten stehen als bisher geplant. Diese kurzfristige Änderung könnte bei einem knappen Wahlergebnis in Missouri zu neuem Streit um die Gültigkeit der Wahlen führen. Der Konflikt um den Verlauf von Wahlkreisgrenzen läuft in mehreren US-Bundesstaaten parallel, seit über einem Jahr. Politisch geht es bei den Zwischenwahlen um die Mehrheit in beiden Kammern des Kongresses in Washington. Würde die Republikanische Partei ihre aktuelle Kontrolle über das Repräsentantenhaus verlieren, wäre es für US-Präsident Donald Trump deutlich schwieriger, politische Vorhaben in der zweiten Hälfte seiner Amtszeit umzusetzen.
0: Samuel Jakisch war das aus Washington.

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1: Um 23 Uhr mit Ronald Lessig. Deutschland und die Vereinigten Arabischen Emirate wollen ihre strategische Partnerschaft deutlich ausbauen. Das haben Bundeskanzler Merz und der Präsident der Vereinigten Arabischen Emirate, Scheich bin Zayed, bei dessen Staatsbesuch in Deutschland vereinbart. Aus Berlin Isabel Karas.
2: 40 Milliarden Euro wollen die Vereinigten Arabischen Emirate in Deutschland investieren. Das geht aus einer gemeinsamen Erklärung beider Länder hervor und ist das zentrale Ergebnis des ersten Staatsbesuchs eines Präsidenten der Vereinigten Arabischen Emirate in Berlin. Das Geld soll unter anderem in digitale Infrastruktur fließen, beispielsweise in Rechenzentren. Kanzler Merz und Scheich Al-Nahyan haben außerdem angekündigt, ein sogenanntes strategisches Dialogformat einzurichten, einen regelmäßigen politischen Austausch.
1: Gut eine Woche vor der Landtagswahl in Mecklenburg-Vorpommern und der Abgeordnetenhauswahl in Berlin deuten Vorwahlumfragen auf ein knappes Rennen hin. Besonders in Berlin liegen die Parteien eng beieinander. Aus Hamburg Karl Schreiber.
3: Die Linke in Berlin liegt laut einer Infratest-DiMAP-Umfrage der ARD mit 21% knapp vor der CDU mit 20%. Dahinter landen AfD mit 18%, Grüne mit 16% und SPD mit 12%. In Berlin regiert aktuell ein Bündnis aus CDU und SPD. Auch in Mecklenburg-Vorpommern bleibt es ein enges Rennen, wenn auch nicht ganz so knapp wie in Berlin. Im Schweriner Landtag käme laut der Umfrage die AfD auf 38% und die SPD auf 33%. Die anderen Parteien, CDU, Linke, Grüne und BSW, sind weit abgeschlagen.
1: Bundesgesundheitsminister Linnemann strebt mehr Effizienz in der medizinischen Versorgung und der Pflege an. Linnemann sagte in seiner ersten Rede als Ressortchef im Bundestag, es werde sehr viel Geld für Gesundheit ausgegeben. Dafür bekämen die Menschen an zu vielen Stellen nicht die Versorgung, die sie zu Recht erwarteten. Die Ausgaben müssten an die Einnahmen angepasst werden, um die Beiträge in Schach zu halten. Zugleich räumte Linnemann ein, dass die Finanzlage bei der Pflegeversicherung

0: BB-Auswahl auf Frankreich. Das waren die Nachrichten. Das Wetter in Deutschland: nachts fast überall trocken bei 15 bis 2 Grad. Morgen länger freundlich, von Nordwesten her Schauer bis 25 Grad. Am Samstag häufig trocken bis 28 Grad. Es ist 23.03 Uhr.
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2: Die A1 Bremen Richtung Osnabrück ist zwischen Dreieckstur und Wildeshausen Nord wegen einer Nachtbaustelle bis morgen 6 Uhr gesperrt. A3 Würzburg Richtung Frankfurt zwischen Bessenbach, Waldaschaff und Aschaffenburg Ost 5 Kilometer Stau. A8 Salzburg Richtung München zwischen Dreieck Inntal und Bad Aibling 4 Kilometer Stau. Die Berliner Stadtautobahn A111 stadtauswärts ist zwischen Festplatz und Schulzendorfer Straße wegen Wartungsarbeiten bis 5 Uhr früh gesperrt. Die A516 Abzweig Oberhausen ist zwischen Kreuz Oberhausen und Oberhausen-Sterkrade wegen Bauarbeiten bis 5 Uhr gesperrt. Die Umleitungen sind ausgeschildert. Die B236 Schwerte-Lünen ist zwischen Westfalendamm und Dortmund-Wambel in beiden Richtungen wegen Tunnelarbeiten bis 5 Uhr früh gesperrt. Ihnen eine gute und vor allem sichere Fahrt.
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2: Aus dem Studio von NDR Info in Hamburg, mein Name ist Theresa Waffer. Guten Abend. Über dieses Thema wird in fast schon regelmäßigen Abständen immer wieder gesprochen. Ein mögliches Verbotsverfahren für die AfD. Jetzt auch wieder nach der Wahl in Sachsen-Anhalt. Spitzenpolitiker der SPD fordern ein schnelles Handeln. Der Kanzler sieht das weiter kritisch. ARD-Hauptstadtkorrespondentin Isabel Karas sagt, wie sie diese Debatte sieht.
3: Die Debatte über ein AfD-Verbot hat in Berlin inzwischen ungefähr den Status eines ungeliebten Möbelstücks. Es steht seit Jahren im Raum, aber so richtig anfassen will es niemand. Doch jetzt bringt Nordrhein-Westfalens Ministerpräsident Hendrik Wüst neue Bewegung in die Sache.
4: Ich habe etwas gesagt, das hat öffentlich bisher, glaube ich, kein CDU-Mensch gesagt.
3: Wüst will von einer sogenannten Bund-Länder-Arbeitsgruppe, Leuten aus dem Verfassungsschutz und anderen Expertinnen und Experten, in einem ersten Schritt prüfen lassen, sind die Voraussetzungen für ein AfD-Verbot erfüllt oder nicht? Im Talkformat Missverstehen Sie mich richtig, erklärt er:
4: Wenn nach einer Prüfung auf dem Tisch liegt, diese Partei kann verboten werden, dann ist dieses Verbotsverfahren anzustrengen. Für mich ist das relativ klar.
3: Die politische Frage dahinter lautet allerdings, wie sinnvoll ist es, diesen Weg überhaupt zu gehen? Die Antwort von Bundeskanzler Friedrich Merz, genau wie Wüst ja CDU-Politiker, fällt deutlich aus.
5: Ich bin und bleibe skeptisch, ob ein solches Verbotsverfahren erfolgreich sein kann.
3: Dabei hatte Merz die AfD in der Generaldebatte zum Haushalt gerade erst bemerkenswert scharf angegriffen.
6: Das Wort Remigration ist nichts anderes als ein Synonym für ethnische Säuberung nach Herkunft und Hautfarbe.
3: Die Asylpolitik der AfD so klar als unvereinbar mit den Prinzipien des Grundgesetzes einzuordnen, man könnte fast denken, der Kanzler hätte doch eine andere Haltung zum Verbotsverfahren. Doch Merz sagt:
5: Die Priorität in der Auseinandersetzung mit der AfD muss eben in der politischen Auseinandersetzung mit dieser Partei liegen.
3: Diese Auseinandersetzung bleibe wichtig, meint auch Grünen-Fraktionschefin Katharina Dröge. Doch vor dem Bundestag fügt sie hinzu, das allein reiche nicht mehr aus.
7: Wir müssen jetzt einen Prüfantrag für ein AfD-Verbot auf den Weg bringen.
3: Die AfD selbst sieht die Debatte naturgemäß aus einer anderen Perspektive. Hier vertreten vom Spitzenkandidaten für die Landtagswahl in Mecklenburg-Vorpommern, Leif-Erik Holm.
8: Ich finde es schon erhellend, dass jetzt wieder diese Sau durchs Dorf getrieben wird nach der Wahl. Und da ist ja für jeden draußen offensichtlich, worum es geht. Man möchte sich einen Konkurrenten vom Leibe halten, der immer stärker wird, der möglicherweise auch demnächst absolute Mehrheiten holt.
3: Holm unterstellt den Befürworterinnen und Befürwortern eines Verbots also vor allem ein politisches Motiv. Die AfD solle als Konkurrent ausgeschaltet werden. Politische Auseinandersetzung und rechtliche Prüfung, das müsse kein Gegensatz sein. Das wiederum ist die Position von Bremens Bürgermeister Andreas Bovenschulte von der SPD. Im Deutschlandfunk sagt er:
9: Im Vordergrund muss die politische Auseinandersetzung mit der AfD stehen. Auf der anderen Seite sagt unser Grundgesetz, verfassungswidrige Parteien sind zu verbieten.
3: Und damit bleibt am Ende vor allem die Frage, was aus Wüsts Prüfvorschlag wird. Bovenschulte hat dafür eine ziemlich einfache Formel: Das eine tun, das andere nicht lassen.
2: Wir bleiben dann beim Thema, die erneute Diskussion um ein AfD-Parteiverbotsverfahren.
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2: Es ist bisher nichts passiert. Genau das schadet diesem mächtigen Werkzeug des Grundgesetzes, kommentiert Bianca Scharz aus dem ARD.

0: Hauptstadtstudio.
1: Ganz ehrlich, ich bin genervt. Oder mehr noch, ich bin mittlerweile stinksauer auf Politikerinnen und Politiker, die immer wieder ein AfD-Verbotsverfahren ins Spiel bringen und dann nichts tun. Wenn ich nur auf diese Woche gucke und auch nur auf eine Partei, probeweise, die Union. Hendrik Wüst aus Nordrhein-Westfalen ist dafür, dass eine Arbeitsgruppe ein AfD-Verbot prüfen soll. Markus Söder aus Bayern ist dagegen. Und Bundeskanzler Merz ist unsicher, ob das erst am Ende der Prüfung stehende Verbotsverfahren Erfolg haben kann. Echt jetzt. Ein Parteiverbotsverfahren ist das schärfste Schwert der Demokratie in Deutschland. Und die Partei, die den Kanzler stellt, ist nicht in der Lage, sich bei diesem wichtigen und sensiblen Thema abzusprechen? Oder noch besser, eine gemeinsame Haltung vor der Landtagswahl in Sachsen-Anhalt zu klären? Dass die AfD da haushoch gewinnen würde, das war nun wirklich keine Überraschung. Wird in der Union nicht mitgedacht, wie das wirkt, wenn man nach einer Wahl mit einem so klaren Ergebnis plötzlich wieder die Debatte um ein Parteiverbotsverfahren befeuert und sich dann noch nicht mal einig ist? Wie das auf mich wirkt? Hilflos. Und da geht es mir gar nicht um die Frage, kann so ein Verfahren mit Blick auf die AfD erfolgreich sein oder nicht? Denn das ist nicht die Fallhöhe. Es geht nicht darum, direkt den Verbotsantrag in Karlsruhe zu stellen. Wenn das der Fall wäre, dann wäre es völlig legitim, lange und sorgsam abzuwägen, ob dieses Verfahren Erfolg haben kann oder nicht. Aber es geht nur darum, ein Prüfverfahren anzustoßen. Das ist eine juristische und politische Vorprüfung. Man untersucht, ob genügend belastbares Material vorhanden ist, um überhaupt einen Verbotsantrag stellen zu können. Vielleicht sogar, aus der Verfassung abgeleitet, stellen zu müssen. Und hätte man dieses Ergebnis, dann müsste der Kanzler auch nicht so unsicher sein. Ich wünsche mir, dass Politikerinnen und Politiker endlich aufhören, um dieses Thema herumzueiern. Wenn sie das Thema immer wieder aufmachen, dann bitte auch mit einer Konsequenz, die heißt prüfen. Ergebnis offen. Nicht mehr, nicht weniger. Denn dieses Herumgeeiere halte ich für schädlich für das Vertrauen in die Politik und damit auch in die Demokratie als großes Ganzes. Dass in unserer Verfassung dieses Instrument überhaupt vorkommt, hat sehr gute Gründe. Aber so, wie viele Politiker damit umgehen, wird aus dem schärfsten Schwert ein stumpfes Schwert.
0: Ein Kommentar von Bianca Schwarz aus Berlin. Wie katastrophal und verzweifelt die Lage für die Menschen im Gazastreifen ist, und das jetzt schon seit Jahren, zeigt sich oft an den kleinsten Dingen des Alltags. Ohne funktionierende Strom- und Gasversorgung sind die palästinensischen Familien komplett auf Holzfeuer angewiesen. Aber selbst das Entfachen dieser Flammen wird immer mehr zum Problem, weil inzwischen sogar einfache Plastikfeuerzeuge im Gazastreifen kaum noch zu bekommen sind, wie Julio Segador berichtet.
2: Ein einfaches Plastikfeuerzeug für bis zu 200 Schekel, umgerechnet fast 50 Euro. Was in Europa ein Centartikel für die Hosentasche ist, ist im Gazastreifen zum Luxusgut geworden. Weil Israel den Import von Feuerzeugen blockiert, herrscht extremer Mangel. Mitten in Gazastadt sitzt Moain Awad Abu Auda auf einem Stuhl am Straßenrand und sortiert winzige Plastik- und Metallteile. Er repariert, was eigentlich als Wegwerfprodukt gedacht war. Die Kosten liegen ungefähr zwischen 35 und 40 Schekel. Gebraucht kostet ein solches Feuerzeug etwa 70 bis 80 Schekel. Für ein neues musst du schon zwischen 150 und 200 Schekel hinlegen. Weil kaum noch Nachschub in den Gazastreifen gelangt, kauft Moain auf der Straße den Schrott der anderen auf. Seine gesamte Werkstatt passt in zwei alte Pappschachteln, die er auf den Oberschenkeln balanciert. Wir bekommen die alten Feuerzeuge von Leuten, die ihre kaputten nicht mehr wollen. Sie wissen nicht, was sie damit machen sollen. Wir kaufen sie günstig, damit wir sie Stück für Stück reparieren können. So habe ich zum Beispiel heute etwa 20 Feuerzeuge gekauft, vielleicht sogar mehr. Keines davon funktioniert. Moain zerlegt den Ausschuss systematisch. Aus drei kaputten Geräten baut er ein funktionierendes zusammen. Es funktioniert nicht. Wenn wir zum Beispiel etwas anderes einsetzen, dann geht das nicht an. Wir müssen die Teile zerlegen, damit es funktioniert. Dann schauen wir uns ein Feuerzeug an, das funktioniert. Wir bauen zum Beispiel seine Teile auseinander und setzen sie wieder ein. Wenn es einen perfekten Funken erzeugt, befüllen wir es mit Gas.
3: Ja.
2: Erst als die Flamme wieder stabil brennt, gibt sich der Handwerker zufrieden. Er reicht das reparierte Stück an Ali Abu Hashem weiter. Für den Kunden ist das kleine Plastikteil eine existenzielle Erleichterung. Denn ohne die Flamme steht der Alltag seiner Familie weitgehend still. Dieses Feuerzeug benutzt du den ganzen Tag lang, nicht nur für deine Mahlzeiten. Inzwischen ist das Feuerzeug ein unverzichtbares Werkzeug zum Zünden, für das Feuer, das uns wärmt. Für alle Bedürfnisse, Kochen, Essen, Trinken, ohne ein Feuerzeug ist nichts davon möglich. Dass selbst einfachste Haushaltsgegenstände unter das Importverbot fallen, macht die Menschen fassungslos. Das Argument der israelischen Armee, Feuerzeuge könnten auch für militärische Zwecke genutzt werden, quittiert Ali Abu Hashem mit Kopfschütteln und bitterem Sarkasmus. Vielleicht bauen sie damit Raketen oder Flugzeuge oder auch etwas anderes. Es ist verboten, stimmt, aber was soll das? Warum ist dieses Feuerzeug verboten? Ich verstehe das nicht. Während die große Politik blockiert ist, sorgt Moain an seinem kleinen Stand auf dem Bürgersteig in Gaza-Stadt für das Überleben im Kleinen. Funke für Funke.
0: Über die Lage in Gaza war das Julio Segador.

0: Die Zeit, es ist 23.15 Uhr.
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0: Nach der ziemlich lauten Generaldebatte ist es im Bundestag nicht wirklich ruhiger geworden. Heute hat der Etat des Bundesinnenministeriums im Fokus gestanden. Worum es da genau ging, dazu Markus Sambale.
2: Cyberattacken, Spionage, Desinformation, der Leipziger Drohnenangriff, für den die Bundesregierung Russland verantwortlich macht. Aus Sicht von Bundesinnenminister Alexander Dobrindt gibt es viele Gründe, mehr Geld auszugeben für die innere Sicherheit. Das macht der CSU-Politiker in der Haushaltsdebatte im Bundestag klar.
3: Wir benennen die Täter, wir schärfen die Sicherheitsarchitektur und wir stärken die Resilienz in unserem Land. Das ist unsere Antwort gegenüber den Bedrohungen.
2: Um fast 1 Milliarde Euro soll der Etat für das Innenministerium wachsen, auf dann knapp 17 Milliarden. Bundeskriminalamt und Bundespolizei sollen mehr Personal bekommen, die Nachrichtendienste zusätzliche Befugnisse. Warnungen vor einer Massenüberwachung dadurch weist Innenminister Dobrindt zurück.
3: Sicherheitsbehörden sind nicht die Gefahr in unserem Land, sondern sie schützen unsere Freiheit. Das sollten Sie verstehen.
2: Aus der Opposition kommt Kritik. Gottfried Curio, der innenpolitische Sprecher der AfD, geht dabei kaum auf Details des Innenetats ein, sondern wiederholt grundsätzliche Vorwürfe gegen die Bundesregierung.
4: Dieser Haushalt ist eine Katastrophe. Milliarden für Migranten und fremde Kriege, Schulden für unsere Kinder.
2: Dass die AfD mit ihren Positionen wachsenden Zulauf hat, das löst bei anderen Sorgen aus. Lamia Kador von den Grünen kritisiert deshalb, dass der Innenetat Kürzungen bei der Bundeszentrale für politische Bildung vorsieht.
5: An diesem Punkt wird es wirklich absurd. Denn während wir bei der Wahl in Sachsen-Anhalt gesehen haben, wie tief das Vertrauen in die Demokratie erschüttert ist, setzt die Bundesregierung bei der politischen Bildung den Rotstift an.
2: Und auch Dietmar Bartsch von der Linken findet, Kürzungen bei der politischen Bildung würden sich derzeit schlicht verbieten.
0: In den USA haben politische Events oft mehr was von einem Rockfestival als von einem Parteitag zum Beispiel. Auch jetzt in Dallas, da geht der Parteitag der Republikaner zu Ende. Hinter der Musik und dem Konfetti steckt natürlich Kalkül. Die Partei will kurz vor den Midterms im November Geschlossenheit zeigen. Ja, und ob das gelingt, das weiß ARD-Korrespondent Carsten Kühntop vor Ort beim Parteitag in Dallas. Herr Kühntop, die Umfragewerte für die Republikaner sind nicht gerade die besten. Spürt man das in der Halle oder tut das einem gängigen US-Parteitag Euphorie keinen Abbruch?
6: Nein, das tut der Euphorie hier überhaupt keinen Abbruch. Das hat damit zu tun, wer hier ist. Das sind alles, ich sag mal, 105-prozentige. Das sind ganz überzeugte Anhänger von Donald Trump. Das ist die Magerbewegung, die hier zusammengekommen ist. Das sind Leute, die keinen Zweifel daran haben, dass Donald Trump der Richtige in diesem Amt ist und dass er das Richtige tut. Und wenn man vielleicht so ein bisschen Unbehagen hat in Sachen Iran, Krieg und so weiter, dann sind diese Leute auch sehr schnell dabei, das wegzurationalisieren, wenn sie so wollen. Also gestern Abend, als Präsident Trump hier aufgetreten ist, da wurde viel geklatscht, es wurde viel gelacht über seine Sprüche, über die Witze, über die Beleidigungen auch. Das Austeilen gegenüber den Demokraten, das kam gut an. Aber das sind eben, wie gesagt, ausschließlich der harte Kern der eigenen Anhänger. Das Eintrittsgeld ist ja immerhin $25.000. Und das muss man sich dann auch leisten können und wollen.
0: Welches Signal geht von Dallas für die verbleibenden Wochen des Wahlkampfs aus?
6: Ich sage Ihnen mal andersrum, welches Signal nicht von Dallas ausgeht. Und das ist kein Signal an unabhängige Wähler, an Wähler, die sich noch nicht entschieden haben, wo sie bei den Kongresswahlen im Herbst ihre Stimme machen werden, eher bei den Demokraten oder eher bei den Republikanern. Die hat Donald Trump gestern Abend ganz klar nicht angesprochen, sondern die gesamte Veranstaltung, seine gesamte Rede wandte sich ausschließlich an den eigenen Kreis, an die eigene Partei, an die Magerbewegung. Und das ist schon interessant, denn in den Meinungsumfragen, Sie haben es angesprochen, liegt Donald Trump, sieht da sehr schlecht aus. Nur noch 30-40% der Amerikaner sind von seiner Amtsführung überzeugt. Man sollte meinen, dass er und seine Partei sich Mühe geben, jetzt eben bei den unabhängigen Wählern Boden gut zu machen, sie direkt anzusprechen, die Sorgen, die diese Menschen haben, direkt aufzugreifen, das ist bei diesem Parteitag ganz klar nicht der Fall, sondern das ist hier ausschließlich eine Botschaft an die eigenen Truppen sozusagen, der Versuch, bei diesen Leuten für Schwung zu sorgen für die Endphase des Wahlkampfes.
0: Im Laufe der Nacht wird Vizepräsident noch J.D. Vance sprechen, bevor Donald Trump die Bühne betritt. Trump hat ja schon gestern den Wählern eine Prämie von $5,000 für jeden Erwachsenen versprochen, falls die Republikaner gewinnen. Kann man schon erahnen, wie er das heute bei seiner Ansprache noch toppen will?
6: Also er hat gestern uns versprochen, sag ich mal ganz dreist, dass er heute Abend nur noch kurz sprechen wird und nicht noch mal so eine Rede von fast 2 Stunden hinlegen wird. Er hat gesagt, ich werde nur noch mal kommen, um euch gute Nacht zu wünschen. Diese $5,000, die er da in Aussicht gestellt hat, das ist ein Wahlversprechen, das er kaum einhalten könnte. Denn wenn man das überschlägt, da geht es um $1 Billion. Das ist mehr als der Etat des Verteidigungsministeriums. Das gibt die Finanzlage der USA schlicht nicht her. Und außerdem ist es auch der Kongress, nicht der Präsident, der bestimmt, wofür dieses Geld ausgegeben wird. Und schließlich, wenn das kein Wahlversprechen wäre, sondern vielleicht doch so etwas wie der Versuch von Bestechung, dann wäre das auch rechtswidrig.
0: Wie thematisiert man denn auf dem Parteitag eigentlich so ein unpopuläres Thema, wie zum Beispiel den Krieg gegen den Iran? Oder schweigt man den komplett tot?
6: Nein, man schweigt nicht komplett tot, sondern man findet Erklärungen dafür, Erklärungen, die der Präsident ja auch vorgibt. Der Präsident hat von Anfang an gesagt, der Iran habe kurz davor gestanden, eine Atombombe zu bauen. Er sagte mal, zwei Wochen, wenn wir nicht eingeschritten wären, dann hätte der Iran jetzt eine Atombombe. Und Sie sehen dann, wenn Sie mit den Leuten hier sprechen, dann kriegen Sie diese Argumente, die der Präsident vorgegeben hat, kriegen Sie 1:1 zurück. Das ist wirklich bemerkenswert. Gestern Abend hat Trump dann auch da rhetorisch was draus gemacht und hat in den Saal gefragt, wer ist dafür, dass der Iran eine Atombombe bekommt? Und dann hat er danach gefragt, und wer ist dafür, dass der Iran keine Atombombe bekommt? Und das war's dann letztlich auch zu diesem Thema schon. Da wurde dann geklatscht und gerufen und so weiter. Und es ist, wenn man hinter den Kulissen oder wenn man hier auf den Gängen mit Leuten spricht, ja, hört man schon so ein bisschen Skepsis. Langsam müssten wir das immer zum Ende bringen, diesen Krieg. Aber im Prinzip gehen die Leute, sie haben so großes Vertrauen in Donald Trump, dass sie auch da, der harte Kern hier zumindest, weiterhin mitgeht.
0: Gibt es denn überhaupt ein Thema, das den Parteitag dominiert?
6: Ja, sagen wir mal so, dominant hier sind immer die Kulturkampfthemen. Bei denen hat Donald Trump gestern auch viel Applaus immer wieder bekommen, wenn es dann darum ging, Männer dürfen nicht im Frauensport tätig sein zum Beispiel. Ich meine, das ist ein winzig kleines Problem in Anführungsstrichen überhaupt, aber es ist eines der ganz wichtigen Themen hier in den Kulturkämpfen. Wo er nicht landen konnte, war mit seinem Joke, ob es nicht an der Zeit wäre, den US-Bundesstaat New Mexico in New America umzubenennen. Das fand man plötzlich nicht so komisch. Und auch nicht landen konnte er mit dem eigentlich altbekannten Spruch, dass Zölle sein Lieblingswort sei. Da gab es auch nur müden Applaus. Als wenn dann doch vielleicht so ein bisschen in die Basis auch die Einsicht gesickert ist, wirtschaftlich ist diese Zollpolitik bisher ziemlich verheerend für die Wirtschaft gewesen.
0: Aus Dallas vom Parteitag der Republikaner war das ARD-Korrespondent Carsten Künter.
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7: Mit Stefanie Lavoie. Der FC Bayern München ist mit einem demonstrativen 5:0 in die Ligaphase der Champions League gestartet. Gegner Bodø Glimt aus Norwegen hatte am Abend in der Allianz Arena nicht allzu viel zu vermelden. André Siems war dabei.
8: Das war eine absolute Ansage des FC Bayern München, der sich in den ersten 45 Minuten noch schwer getan hat. In der 35. gab es einen Schuss von Kimmich an dem Pfosten. Davor noch eine dicke Chance von Musiala und Diaz, aber mit einem 0:0 ging es in die Pause. Zweite Halbzeit, die Bayern griffiger, bissiger, mit mehr Tempo. 47. 1:0 Musiala. Nach einer guten Stunde machte Kane das 2:0. In der 77. 3:0 Davis. In der 83. 4:0 Ulisse mit einem Traumtor aus 20 Metern links in den Winkel. Und dann dezimierte sich Bodø auch noch 2 Minuten vor dem Ende. Rot für Björtuft. Und damit war eigentlich eh schon alles gelaufen. Die Bayern in der Nachspielzeit noch mit dem 5:0 von Ulisse wieder links oben ins Eck rein. Es war ein Feuerwerk. Und die Bayern zeigen, dass auch in dieser Saison mit ihnen zu rechnen sein wird. 5:0 am Ende gegen Bodø Glimt.
7: Weniger optimal lief der Auftakt für Leipzig. RB ging beim 1:4 in Como unter. Thomas Kunze, wie konnte das passieren?
9: Hier ist das heute schon echt eine Riesenschelle oder auch das Koma in Como, weil einfach noch viel zu wenig stimmt und zusammenpasst im Spiel in der Mannschaft von Martin de Michelis. Heute mit vielen Neuen begonnen, El Ainaoui noch nicht eingespielt, Christopher Nkunku nicht eingespielt, Maximovic Startelfdebüt in der Champions League, der macht zwar das Tor, aber das kriegen sie irgendwie auch halb geschenkt, zumindest den Ballgewinn. Es passt einfach nicht, das Spiel mit dem Ball passt nicht, die Intensität hat auch nicht gestimmt und Como hat es wirklich richtig clever und gut gespielt. Und das tut richtig weh für RB Leipzig beim Champions League Neuling. 4 Gegentore. Autschi.
7: Am Sonntag geht's für beide in der Bundesliga weiter. Leipzig empfängt den HSV. Bayern spielt in Elversberg. Deutschlands Basketballerinnen schreiben Geschichte und stehen erstmals im WM-Halbfinale. In der Runde der letzten 8 besiegten die DBB-Frauen in Berlin Europameister Belgien. Erstens überraschend und zweitens deutlich mit 93-74. Nun winkt dem Team um Frieda Bühner die erste Medaille überhaupt.
10: Es ist total verrückt. Ich meine, unter den 4 besten Teams der Welt ist schon crazy. Also ich bin einfach total stolz aufs Team. Ich glaube, das war so eine krasse Teamleistung heute und ich glaube, was heute können wir den Abend genießen.
7: Im Halbfinale am Samstag um 16.30 Uhr trifft Team D auf Frankreich. Das zweite Halbfinale bestreiten Titelverteidiger USA und Spanien. Auftaktsieg für die deutschen Volleyballer bei der EM in Rumänien. Im ersten Gruppenspiel holte das DVV-Team einen 3:1-Erfolg gegen die Türkei. Nächster Gegner ist morgen Nachmittag Lettland. Das Ziel heißt EM-Viertelfinale. Die Füchse Berlin haben ihr erstes Champions-League-Spiel der Saison souverän gewonnen. Beim serbischen Vertreter Partizan siegte der Champions-League-Finalist von 2026 mit 44-33. Auch Melsungen ist mit einem 33-31-Sieg gegen den nordmazedonischen Club Vardar erfolgreich gestartet. Derweil konnte sich Flensburg-Handewitt durch den 39-30-Erfolg in Lemgo die Tabellenführung der Handball-Bundesliga sichern. Eisenach schlug Bietigheim 31-25. 9 Tage lang jagten die Yachten quer über den Atlantik von New York ins französische Lorient. Das Ocean Race Atlantic ist beendet. Der Hamburger Segler Boris Herrmann wurde 4. und verpasste damit das Podium knapp.
0: Das war der Sport mit Stefanie Lavoie. 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
2: Um 23.30 Uhr mit Wolfgang Berger. Der Präsident der Vereinigten Arabischen Emirate bin Zayed hat seinen Deutschlandbesuch begonnen. Im Zuge dessen teilte die emiratische Seite mit, dass der Staat 40 Milliarden Euro in der Bundesrepublik investieren wolle. Aus Berlin Benjamin Großkopf.
3: Militärische Ehren für Al-Nahyan heute Vormittag hier in Berlin. Es ist nach Angaben des Bundespräsidialamts der erste Staatsbesuch eines Präsidenten der Vereinigten Arabischen Emirate. Das Ziel, die Bundesregierung verspricht sich mehr Chancen für deutsche Unternehmen am Golf. Rechenzentren, Energie, wahrscheinlich auch Rüstung. Darum geht es und, außerdem wichtig, Abkommen zur besseren Zusammenarbeit gegen organisierte und Cyberkriminalität.
2: Vor den Wahlen in Mecklenburg-Vorpommern und in Berlin gibt es nochmal eine Vorwahlumfrage. Im Schweriner Landtag käme demnach die AfD auf 38% der Stimmen. Die SPD liegt aktuell bei 33%. Aus Berlin Sabine Henkel.
4: Die AfD hat 3 Punkte gut gemacht, die SPD einen. Die anderen Parteien sind weit abgeschlagen und können in dieser Umfrage auch keine Punkte machen. Die CDU liegt bei 7%, die Linke bei 9% und die Grünen bei 5%. Das BSW wäre nicht im Landtag, 4%. In Berlin ist noch sehr viel mehr offen. Die Linke liegt in Berlin knapp vor der CDU. Linke 21, CDU 20%. Die AfD kommt unverändert auf 18, die Grünen auf 16%, die SPD dann mit 12%.
2: Die irreguläre Migration in die EU ist deutlich gesunken. Wie die EU-Grenzschutzagentur Frontex in Warschau mitteilte, fiel die Zahl der illegalen Übertritte in den ersten 8 Monaten dieses Jahres um 35%. Die Behörde registrierte in dem Zeitraum etwa 74.000 unerlaubte Einreisen. Der oberste Gerichtshof der USA hat erneut einen Vorstoß zurückgewiesen, die Wahlkreisgrenzen im Bundesstaat Missouri zu verändern. Es entschied damit gegen eine entsprechende Initiative von Präsident Trump. Aus Washington Samuel Jakisch.
5: Für die Abstimmung im Bundesstaat Missouri hatte US-Präsident Donald Trump darauf gedrängt, Wahlkreise so neu abzugrenzen, dass die Erfolgsaussichten seiner republikanischen Partei steigen. Doch das oberste Gericht des Bundesstaates und nun auch der Supreme Court in Washington sehen in Trumps Plan eine Verletzung wichtiger Beteiligungsrechte der Bürger von Missouri. Nun muss also wieder in den bisherigen Wahlkreisgrenzen gewählt werden. Die Briefwahl in Missouri soll schon in wenigen Tagen beginnen. Den betroffenen Wahlbezirken droht ein chaotischer Verlauf.
2: Das Wetter in Deutschland. Nachts fast überall trocken, Tiefstwerte 15 bis 2 Grad. Morgen längere freundliche Abschnitte, von Nordwesten her Schauer und einzelne Gewitter, 17 bis 25 Grad. Am Samstag häufig trocken bei 19 bis 28 Grad. Sonntag im Süden länger freundlich, sonst viele Wolken und öfter Regenfälle bei 16 bis 26 Grad. Das waren die Nachrichten.
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6: Auf der A3 Würzburg Richtung Frankfurt gibt es Stau, und zwar zwischen Bessenbach, Waldaschaff und Aschaffenburg-Ost, und zwar 5 Kilometer Stau. A8 Salzburg Richtung München zwischen Dreieck Inntal und Bad Aibling, da gibt es 4 Kilometer Stau. Und das war's auch schon. Gute Fahrt.
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6: Mit Reza Waffa. Guten Abend. Europa will im All auf eigenen Beinen stehen. Das ist das Fazit des internationalen Weltraumgipfels in Paris. Zum Abschluss des 2-tägigen Treffens fordern Spitzenpolitiker wie EU-Kommissionspräsidentin Ursula von der Leyen massive Investitionen, um nicht länger von den USA abhängig zu sein. Aber wie geeint Europa diesen Weg wirklich geht, das muss sich nach dem Gipfel zeigen. Mehr von Caroline Diller.
7: Vielleicht liegt es vor allem am Modell der europäischen Trägerrakete Ariane 6, das mitten im Pariser Grand Palais steht. Aber ein wenig lässt die imposante Kuppel aus Glas und Stahl schon an den Weltraum denken. Emmanuel Macron hat etwa 2000 Akteure aus Politik, Militär, Wirtschaft und Forschung eingeladen, um ein Zeichen europäischen Ehrgeizes zu setzen.
8: Notre Europe spatiale reste fragile.
7: Die europäische Raumfahrt sei noch immer fragil, so Macrons Analyse. Europa müsse Tempo machen, um neben Schwergewichten wie den USA oder China seinen Platz zu finden. Denn in zentralen Bereichen hinkt Europa, besonders im Vergleich zu den USA, hinterher. Etwa bei Raketenstarts oder bei der Zahl an Satelliten, die von der europäischen Raumfahrtindustrie ins All befördert werden. Um das zu ändern, plädiert Frankreichs Präsident dafür, industrielle und technologische Kapazitäten zu bündeln. Zudem fordert Macron eine sogenannte europäische Präferenz. Dieser politische Grundsatz sagt, dass europäische Firmen bei öffentlichen Aufträgen Vorrang bekommen. Das ist weder ein Schimpfwort, noch ist es Protektionismus. Es bedeutet, nicht naiv zu sein. Um unsere Industrie zu stärken, müssen wir ihr den gesamten institutionellen Markt in Europa sichern, ohne Ausnahme. Öffentliche Aufträge müssen an unsere Firmen geleitet werden. Deutschland, das zusammen mit Frankreich den Co-Vorsitz beim Weltraumgipfel hat, ist grundsätzlich d'accord, sieht eine strikte europäische Präferenz aber als mögliche Innovationsbremse und will sich eine Zusammenarbeit, etwa mit dem US-Branchenriesen SpaceX, zumindest offen halten, falls europäische Lösungen nicht verfügbar sind. Neben der wirtschaftlichen Bedeutung hat die Debatte aber auch einen sicherheitspolitischen Kern, den Bundesverteidigungsminister Boris Pistorius von der SPD bei einer Diskussionsrunde hervorhob.
9: Space has become a central part of international.
7: Der Weltraum hat eine zentrale Bedeutung für die globale Sicherheit erlangt. Russlands Krieg gegen die Ukraine ist ein schmerzliches Beispiel dafür, wie Weltraum und Cyberspace konventionellen Militäreinsätzen eine neue, entscheidende Dimension hinzufügen. Gerade die Weltraumverteidigung bleibt aber nationale Angelegenheit. Deutschland etwa will ein eigenes, abhörsicheres Satellitennetzwerk für die Bundeswehr aufbauen. In Frankreich sorgt das für Ärger, denn hier setzt man auf das europäische Satellitensystem IRIS², das ab 2030 für zivile und militärische Zwecke nutzbar sein soll. Eine Gesamtlösung wäre ihm lieber gewesen, sagt Josef Aschbacher, der Chef der Europäischen Weltraumagentur ESA. Aber
10: es ist natürlich klar, dass militärisch und verteidigungsgetriebene Systeme national kontrolliert werden, und das ist so. Aber was wir tun können als ESA, ist sicherstellen, dass diese Systeme, das europäische System IRIS², das deutsche System, das sich aufbauen wird, das italienische System, das spanische, das griechische und das polnische, dass die zusammenarbeiten können.
7: Genau das sicherte Bundesverteidigungsminister Boris Pistorius in seiner Rede zu, was als Versuch interpretiert werden kann, die Wogen zu glätten und die doch offensichtliche französische Irritation einzufangen.
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6: Was bei uns in Deutschland für Streit sorgt, ist in den USA schon lange Alltag. Nämlich Leben auf Pump. Die Amerikaner haben im Vergleich zu uns gigantische Staatsschulden. Heruntergebrochen auf den einzelnen Bürger ist die Last in den USA um ein Vielfaches höher. Wie das Land versucht, mit diesem riesigen Loch in der Kasse überhaupt noch zu wirtschaften, dazu Anne Schneider aus dem ARD-Studio Washington.
11: Morning. Shall we get down to business? Now that you've joined us, you'll enjoy numerous rights and privileges.
12: Du genießt von nun an die Rechte und Freiheiten dieses Landes, aber du übernimmst auch einen Teil seiner Probleme. Rein rechnerisch hast du bereits $50,000 Staatsschulden, heißt es in einem Spot aus dem Jahr 1985. Politiker beider Parteien wollten hiermit auf die Folgen der Staatsverschuldung aufmerksam machen. Die Antwort des Babys: Heute ist das Baby 41, die Pro-Kopf-Schulden liegen inzwischen bei rund $120,000. Zum Vergleich, die Pro-Kopf-Verschuldung in Deutschland liegt bei etwa $34,000. 40 Billionen Dollar beträgt inzwischen der Schuldenberg, den die Vereinigten Staaten unter verschiedenen Regierungen aufgehäuft haben. Ende der 1990er Jahre erwirtschaftete die US-Regierung noch Haushaltsüberschüsse. Danach folgten Kriege, Steuersenkungen, die Finanzkrise, eine Pandemie und der demografische Wandel. Seit Jahren steigen die Ausgaben schneller als die Einnahmen. Schulden sind für Staaten zunächst nichts Ungewöhnliches. Problematisch wird es, wenn sie vor allem laufende Ausgaben finanzieren, sagt Arbeitsmarktökonomin Catherine Ann Edwards im Sender NPR.
13: Wir bauen kein Autobahnnetz, wir bekämpfen nicht den Klimawandel und wir investieren nicht in die nächste Generation.
12: Mit anderen Worten, neue Schulden finanzieren vor allem alte Verpflichtungen und das wird teuer. 2026 wird die US-Regierung voraussichtlich $1 Billion allein für Zinsen ausgeben. Geld, das für Schulen, Infrastruktur und Forschung fehlt. Die Zinsausgaben haben inzwischen die Verteidigungsausgaben überholt. Hinzu kommt, Anleger verlangen inzwischen höhere Zinsen für neue Staatsanleihen als noch zu Jahresbeginn. Besonders bei längeren Laufzeiten sind die Finanzierungskosten deutlich gestiegen. Ökonomen sorgt deshalb weniger die Schuldenhöhe als deren Wachstum, sagt Josh Lipsky vom Washingtoner Think Tank Atlantic Council im Fernsehsender Bloomberg.
14: Das ist ein strukturelles Problem der US-Wirtschaft. Das kann der Finanzminister nicht lösen.
12: Die Ursachen liegen tiefer. Bei dauerhaften Haushaltsdefiziten, dem demografischen Wandel und einem politischen System, das sich mit unpopulären Entscheidungen schwer tut. Viele Ökonomen sind sich einig, dauerhaft lösen lässt sich das Problem nur mit höheren Einnahmen, geringeren Ausgaben oder beidem. Noch gilt die Lage als beherrschbar. Die USA verschulden sich in ihrer eigenen Währung, dem Dollar. Doch die Warnungen werden lauter. Auch von der Concord Coalition, die sich für nachhaltige Finanzpolitik einsetzt.
15: Eventually we will hit some sort of very serious.
13: Irgendwann werden die hohen Schulden zu einer schweren Wirtschaftskrise führen, mit hohen Zinsen und gravierenden Folgen.
12: Warnt Caroline Bordeaux von der Concord Coalition, ob es tatsächlich so weit kommt, darüber streiten die Experten. Einig sind sich die meisten jedoch in einem Punkt. Je länger Washington wartet, desto größer wird der Teil des Haushalts, der nicht mehr in die Zukunft investiert wird, sondern für alte Schulden draufgeht.
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6: Jedes Jahr wird der Vogel des Jahres gesucht. Die Kandidaten für das kommende Jahr sind gerade vorgestellt worden. Zur Wahl stehen die Mehlschwalbe, der Keukrabe, der Trauerschnäpper, die Wasseramsel und der Kranich. Bis Mitte kommenden Monats kann jeder im Internet abstimmen. Der Vogel des Jahres steht dann ein Jahr lang im Fokus der Öffentlichkeit. Das Rebhuhn ist es in diesem Jahr. Ein grau-braun gescheckter Hühnervogel mit orange-braunem Kopf, der ziemlich selten geworden ist in Deutschland. Was lässt sich dagegen tun, dass die Bestände so dramatisch zurückgehen? Dieser Frage ist Janina Schreiber in der Deutschland-Reportage nachgegangen in den kommenden 10 Minuten.
16: Eine Ackerfläche in der Nähe von Stuttgart in Baden-Württemberg. Hier steht Landwirt Harald Kaufmann und streicht über eine blühende Wiese zwischen 2 Stoppeläckern.
17: Da hat es dann auch Schmetterlinge noch drin. Ja, da sieht man 3 Stück fliegen. Das sind jetzt Kohlweißlinge, aber hier hat es auch viele andere.
16: Die Ackerböden auf dem Schmiedener Feld gelten als hochproduktiv. Und doch macht Kaufmann etwas anders als viele seiner Kollegen.
17: Die Blühflächen, die sind verteilt im ganzen Feld, wie ein Mosaik. Da wachsen verschiedene Sachen. Also wir sehen da eine Mischung aus mit einjährigen und mehrjährigen Sachen. Also das, was man jetzt hier sieht, was so braune Pinsel oben drauf hat, das ist eine wilde Karte. Das ist ein Distelgewächs und das hier ist ein Fenchel. Das riecht man auch, wenn man den mal so ein bisschen reibt, das ist unglaublich intensiv.
18: Oh ja.
17: Das ist also jetzt nicht so die schwäbische Fläche, die sauber gemäht und gepflegt sein muss, sondern das ist genau das Gegenteil. Das ist gut.
18: Also Rebhühner sind offenbar keine Schwaben.
17: Nee, also in dem Fall nicht.
16: Mit den Wiesen gibt's auch Insekten. Das perfekte Buffet für junge Rebhuhnküken. Außerdem ist die Wiese ein gutes Versteck für die Tiere. Doch damit nicht genug. Auch im jetzt schon stoppeligen Dinkelfeld von Harald Kaufmann sieht etwas anders aus als beim Nachbarn. Denn hier ist das
17: Getreide ausgesät mit weitem Reihenabstand. Normalerweise wird es mit 12 bis 15 cm Reihenabstand ausgesät. Und hier haben wir 45 cm Reihenabstand, dass quasi in dem Bestand unter Platz ist, dass sich die Hühner da bewegen können, ohne dass sie Hindernisse haben.
16: Denn Rebhühner haben hier auf dem Schmiedener Feld viele Feinde, zum Beispiel Füchse. Für den Landwirt ist der weite Reihenabstand eine ungewöhnliche Art, ein Feld anzulegen. Für das Rebhuhn kann sie überlebenswichtig sein.
17: Jetzt, wenn da so viele weite Reihen sind, läuft der Fuchs nicht das ganze Feld ab. Der findet dann das Gelege auch nicht oder die Hühner können auch schnell abhauen.
16: Das Schmiedener Feld ist kein zufälliger Rückzugsort. Es ist Teil eines deutschlandweiten Schutzprojekts für Rebhühner. Denn keine andere Art ist in seinen Beständen so dramatisch eingebrochen. In Baden-Württemberg ist die Situation laut Schutzverbänden besonders dramatisch. Gab es beispielsweise im Jahr 2000 noch 120 Reviere in Fellbach, sind es nur 20 Jahre später gerade noch 10 Reviere gewesen. Deutschlandweit ist von einem Rückgang von mehr als 90% die Rede. Ein halbes Jahr vorher, im März, ein paar hundert Kilometer weiter westlich, inmitten des größten deutschen Weinanbaugebiets in Rheinhessen. Hier ist ein Ehepaar noch nach der Dämmerung zwischen Weinreben und Ackerflächen unterwegs. Marco und Claudia Lenk. Doch sie sind hier nicht alleine. Denn plötzlich...
19: Das läuft hier 3-4 Zeilen weiter. Nicht nochmal abspielen, Marco. Nee. Guckt hier gleich bei uns. Ja.
20: Würde das jetzt ganz nahe kommen?
21: Das ist, also wenn die einen Ruf hören, dann gehen die da drauf. Die sind jetzt so in Aufregung, dass sie da direkt kommen.
16: Jedes Jahr im Frühjahr sind Naturschützer wie Marco und Claudia Lenk unterwegs, um Rebhühner zu kartieren, bedeutet zu zählen. Die beiden sind beim Naturschutzbund NABU aktiv. Der gibt genaue Tipps, wie diese Zählung funktioniert. Wichtigstes Utensil: eine Musikbox. Ein großes schwarzes Exemplar hängt um den Hals von Marco Lenk. Er drückt den Play-Knopf, woraufhin und tatsächlich die echten Vögel in der Feldflur reagieren darauf. Gezählt werden dürfen dabei nur die Rebhähne, die Lenks an diesem Abend tatsächlich hören. Denn im Frühjahr sind die Männchen auf Partnerinnensuche und antworten auf die Rufe vermeintlicher Konkurrenten. Marco und seine Frau Claudia sind also gewissermaßen beim Rebhuhn-Dating dabei.
22: Ist das auch wie so ein bisschen Dating, hier zusammen Rebhühner zu kartieren?
21: Aber natürlich, ich meine, zusammen macht es halt mehr Spaß. Ansonsten, man bringt ja doch viel Zeit dann in der Natur zu. Und wenn man das nicht zusammen macht, dann fehlt die Zeit halt privat.
16: Es ist mittlerweile schon dunkel geworden. Doch Rebhühner zu sehen wäre ohnehin gar nicht so einfach. Denn sie sind Meister der Tarnung.
21: Sie sind so am Kopf ein bisschen orange und dann haben sie so am Hals so was Graues und so. Also es sind schon ein paar schöne Farben dabei. Aber trotzdem ist es richtig, die haben ziemlich viel Tarnfarben. Und wenn die sich so in den Boden kauern, dann sehen sie aus wie ein Klumpen Erde. Die wollen nicht gefressen werden.
16: Etwa von Füchsen am Boden oder Greifvögeln aus der Luft. Aber warum stehen die Lenks dann freiwillig abends auf einem Acker und suchen nach einem Vogel, der sich am liebsten unsichtbar macht? Die Antwort liegt nicht nur in der Faszination für das Rebhuhn. Es geht um weitaus mehr.
21: Das Rebhuhn ist eigentlich eine Stellvertreterart für viele andere auch. Das heißt, das Rebhuhn kommt dort vor, wo die Natur intakt ist, wo es Strukturvielfalt gibt. Wenn das Rebhuhn dort verschwindet, verschwinden eben viele andere Arten auch dort. Da, wo Rebhühner vorkommen, ist die Natur auch noch halbwegs intakt. Dann war es das.
16: Insgesamt 10 Rebhähne haben die Lenks an diesem Abend gezählt. Die Zahl vom letzten Jahr konnte damit fast gehalten werden. Für Rheinland-Pfalz ist das vergleichsweise hoch. Den Schlüssel zum Schutz sehen die Lenks ganz grundsätzlich in einer anderen Landschaft.
21: Die Menschen sind dort, Hunde sind dort. Also sehr viel Störung eigentlich. Die Nahrung für die Rebhühner ist immer weniger, weil es immer weniger Insekten gibt. Das heißt also, das Rebhuhn ist sehr stark bedroht.
16: Zurück im Schmiedener Feld bei Stuttgart, wo die Landschaft zum Teil schon genau diese Veränderung bereithält und zum kleinen Buffet und Rückzug für Rebhühner geworden ist. Der 65-jährige Landwirt Harald Kaufmann erinnert sich gerne an alte Zeiten.
17: Rebhühner, das kommt aus der Tradition. Als Kind sind bei uns quasi in jedem Feld waren bald Rebhühner. Und ich bin da damit aufgewachsen. Und das ist ein Vogel oder ein Tier, das in der Landwirtschaft null Schaden macht. Und mir gefällt es einfach. Deswegen war mir das einfach ein Anliegen, dass das hier nicht aussterben darf.
16: Doch wer bezahlt dafür, wenn Landwirtinnen und Wirte nicht mehr nur Feldfrüchte anbauen, sondern gleichzeitig wieder mehr Lebensraum schaffen sollen. In Schmieden ist das ein Dreiklang aus politischer, wirtschaftlicher und privater Förderung.
17: Wir kriegen die Entlohnung, und zwar die Stadt Fellbach natürlich. Als das Rebhuhn-Projekt gestartet ist, die hat es sehr großzügig unterstützt, dass wir überhaupt mal Fläche komplett aus der Produktion genommen haben. Dann sind irgendwann die Stadtwerke auf den Zug aufgesprungen. Die haben ihre Ökostromkunden da mobil gemacht und die zahlen ein bisschen mehr Geld. Und von dem Geld wird dann die Fläche, die die Stadtwerke unter Vertrag hat, mit uns gesponsert.
16: So entsteht aus einem einzelnen Schutzprojekt ein Modell. Die Fläche wird weiter von einem Landwirt bewirtschaftet, aber ein Teil davon erfüllt jetzt noch eine andere Funktion.
17: Da muss man hinkommen, dass Naturschutz nicht nur Angelegenheit von der Landwirtschaft ist. Wenn das auf den Flächen von der Landwirtschaft stattfindet, muss eigentlich normalerweise jeder bereit sein, einen kleinen Obolus zu leisten, damit man in solche Projekte auch vorwärts kommt und dass das eben auch flächendeckend umgesetzt wird.
16: Flächendeckend ist dabei wichtig, denn ein einzelner Blühstreifen rettet noch kein Rebhuhn. Es braucht viele solcher Strukturen, Nahrung, Deckung, Rückzugsräume, verteilt über die gesamte Landschaft. Doch dafür müssen Landwirte bereit sein, Fläche anders zu bewirtschaften.
17: Ja, das ist schwierig für viele Landwirte, dort einfach den Schalter umzulegen, weil man ist eigentlich halt gewöhnt, dass man Nahrungsmittel produziert. Da macht man jetzt halt weniger.
20: Und nicht Verstecke
17: und,
20: für irgendwelche
17: Rebhühner. Ja, genau.
16: Hier im Schmiedener Feld funktioniert das zumindest auf einigen Flächen schon. Auch weil das Projekt Beutegreifer wie Füchse oder Greifvögel zudem reguliert. Die Zahl der Rebhuhnreviere konnte seit dem dramatischen Rückgang wieder verdreifacht werden auf nun gut 30 Stück. Immerhin, zwischen Getreide und Stoppeln wachsen wilde Pflanzen, Insekten finden Nahrung und irgendwo dazwischen könnten Rebhühner ihre Jungen großziehen. Denn genau das ist die vielleicht wichtigste Erkenntnis bei der Suche nach dem Rebhuhn. Es braucht nicht weniger Landwirtschaft, es braucht eine andere Landwirtschaft. Dann könnte der Ruf des Rebhuhns künftig auch an mehr Orten in Deutschland wieder regelmäßiger zu hören sein.
6: Auf der Suche nach dem Rebhuhn. Das war die Deutschlandreportage von Janina Schreiber. 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
6: Im Kino ist ein Film gestartet mit einem sehr aktuellen Thema. Es geht um Hacker. Der Film heißt Lifehack, ist ein Thriller, den Walli Müller schon gesehen hat.
0: Achtung, neues Fachwort, Screen-Life-Format. Das bedeutet, die Handlung eines Films spielt sich ausschließlich auf Computer- und Smartphone-Bildschirmen ab. Die vier jugendlichen Protagonisten von Lifehack, Kyle, Petey, Sid und Alex, sind also nur dann zu sehen, wenn eine PC- oder Handykamera sie einfängt. Was aber meist der Fall ist, weil sie als Computer-Nerds quasi 24/7 online sind.
3: Hallo. Ich bin hier.
4: Warte kurz,
3: hörst du mich?
0: Dass der 19-jährige Kyle aus London mitten in der Nacht mit Alex in den USA videotelefoniert, verrät natürlich auch einiges über seine Lebensumstände.
3: Und wenn du jede Nacht durchmachst, flippen deine Eltern nicht aus?
4: Ja, meine Mama macht sich schon ein bisschen Sorgen. Und mein Dad arbeitet im Ausland, also glaub nicht, dass er das mitkriegt.
3: Was macht er nochmal?
4: Der ist IT-Consultant in Dubai.
3: Wann siehst du ihn wieder?
4: Irgendwann um Weihnachten.
3: Fuck.
4: Mhm.
3: Das ist echt lang.
0: Der irische Regisseur Ronan Corrigan findet innerhalb der Desktop-Optik also durchaus Möglichkeiten, seine Figuren zu charakterisieren. Kyle und seine Online-Gamer-Clique sind nun wahrlich keine Bösewichter, nur Kids, die spielen wollen. Ihre Spielwiese aber ist die endlos weite Welt des Internets, in der man mit dem nötigen Know-how viel Unfug treiben kann. Betrüger austricksen, Sicherheitslücken testen, kleine Hackangriffe zum Spaß. Eines Tages schlägt Kyle vor, den Tech-Milliardär Don Hurt zu beklauen, weil er im Netz gar so eitel mit seinen Kryptomillionen prahlt.
4: Ich würde sagen, wir räumen Don fucking Hurts Bitcoin-Wallet aus.
3: Oh mein Gott.
4: Er meint es ernst. Echt, Leute, das schaffen wir. Wir sind das geilste Team. Du kannst programmieren. Alex fälscht eh schon Ausweise fürs halbe Internet. Und Sid? Der Typ kennt jedes Black Hat Forum im ganzen Dark Web.
3: Okay.
0: Lifehack ist visuell gewollt eine Überforderung, weil die Kids, während sie sprechen, gleichzeitig Chattexte, Passwörter, Suchanfragen eintippen und durch Online-Seiten scrollen. Permanent sind X-Screen-Fenster geöffnet, Videochats am Laufen. Es ist extrem fordernd, aber auch spannend mitzubekommen, wie die vier mit ihrer Hacker-Denke die Sache angehen. Das Einfallstor zu Don Hurts Privataccount ist seine freigebig postende Tochter.
4: Wie wir Lindsays inspirierenden Profil entnehmen können, verfolgt sie eine vielseitige Karriere als Model, Influencerin und Gründerin von Lumix Skincare.
3: Ja, auch bekannt als Daddy zahlt alles Karriere-Starter-Paket.
4: Genau, also starten wir eine Fake-Model-Agentur.
2: Oh mein Gott.
0: Die Jagd nach dem Krypto-Portemonnaie ist dann mindestens so spannend wie ein physischer Bankraub, weil natürlich nicht alles glatt läuft.
4: Shit, shit, shit, ich hab's gleich.
2: Wir gehen in den Knast.
3: Sie kommt zurück.
4: Okay, ich hab noch einen Versuch. Einen noch.
0: Lifehack kostet wirklich Nerven. Zumal man mit den jungen Hackern durchaus sympathisiert. Der Beklaute ist ein skrupelloser Geschäftemacher, dem die paar Bitcoin nicht wehtun. Nur hat die Bande leider seine Tochter unterschätzt.
3: Du weißt genau, wer ich bin. Und ich weiß auch genau, wer du bist. Kyle Andrew Peters. Du kommst aus London. Gehst auf die Oakborough School.
0: Irgendeine Sicherheitslücke gibt es ja immer, auch bei Kyle und Co. Lifehack ist wie eine Achterbahnfahrt, bei der man sich schon erleichtert am Ziel wähnt und dann fährt sie gleich nochmal los. Dass ein Thriller ohne physische Action-Einlagen dieses Gefühl erzeugt, ist schon wirklich beachtlich.
6: Lifehack ab sofort im Kino.
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6: Nach der Wahl in Sachsen-Anhalt wird erneut darüber debattiert, wie die anderen Parteien mit der AfD umgehen wollen. Nordrhein-Westfalens Ministerpräsident Wüst hat Anfang der Woche vorgeschlagen, ein Verbotsverfahren zu prüfen. Bundeskanzler Merz steht dem skeptisch gegenüber und auch in den Medien gehen die Meinungen auseinander. Unsere Gastautorin ist Daniela Seperi, freie Autorin, unter anderem für die Taz. Sie findet eine Prüfung sinnvoll.
5: Die Debatte über die Prüfung eines AfD-Verbotsverfahrens wird immer reflexhaft mit einem Argument abgewürgt. Ein Verbot löse doch die Probleme nicht. Das stimmt. Aber es geht am eigentlichen Punkt vorbei. Ein Parteiverbot soll schließlich keine Wohnungsnot bekämpfen oder Abstiegsängste beseitigen. Sie wird auch keine Wähler zurückgewinnen. Dafür braucht es eine gute und soziale Politik. Ein Verbotsverfahren soll lediglich klären, ob eine Partei die demokratische Grundordnung so grundsätzlich bekämpft, dass der Staat sie nicht auch noch mit öffentlichen Mitteln stärken muss. Nicht zuletzt deshalb ist eine Prüfung sinnvoll und der Vorstoß von Ministerpräsident Wüst klug. Und zwar eben nicht als reine Reaktion auf die 43,8% für die AfD in Sachsen-Anhalt, sondern als Reaktion auf das, was diese Partei politisch vertritt und tatsächlich tut. Die Wahlurne entscheidet darüber, wer politische Macht bekommt, aber nicht, ob eine Partei über dem Grundgesetz steht. Wer sagt, ein Verbotsverfahren sei undemokratisch, verwechselt Demokratie mit Beliebigkeit. Die wehrhafte Demokratie hat Regeln, gerade weil sie aus der deutschen Geschichte gelernt hat, dass Demokratie sich nicht darauf verlassen kann, dass ihre Gegner irgendwann freiwillig demokratisch werden. Eine Demokratie muss nicht neutral ihrer Abschaffung gegenüber sein.
6: Gudula Geuter vom Deutschlandfunk hält ein Verbotsverfahren nicht für den richtigen Weg.
8: Der Erfolg der AfD in Sachsen-Anhalt mag viele Hintergründe haben, vor allem aber zeigt er, sehr viele Wählerinnen und Wähler in dem Land vertrauen den amtierenden politischen Akteuren nicht mehr. Was für ein Signal ist es da, die erfolgreichste Partei verbieten zu wollen, und zwar besonders dringlich, weil sie erfolgreich ist. Für die nächsten Wahlen dürfte das Vertrauen weiter untergraben, zumal ein Verfahren sehr lang dauern dürfte.
6: Die Frankfurter Allgemeine Zeitung fragt, welche Mittel dem Bund bleiben, falls eine AfD-geführte Landesregierung in Sachsen-Anhalt Gesetze missachten sollte.
23: Sollte eine AfD-Regierung nur den eigenen Regeln folgen wollen und wieder Landesverfassung, Grundgesetz und Gerichtsentscheidungen handeln, ist auch an den im Grundgesetz vorgesehenen Bundeszwang zu denken. Dass er bisher in der Staatspraxis keine Rolle spielte, liegt daran, dass die Bundestreue bisher zur DNA aller Parteien gehörte, die Landesregierungen stellten. Dafür gibt es keine Garantie. Genau deshalb schufen die Väter und Mütter des Grundgesetzes als Antwort auf den totalitären zentralistischen NS-Staat und zugleich in deutscher Tradition einen echten Bundesstaat. Der so gern belächelte deutsche Föderalismus ist nämlich auch eine Form der Gewaltenteilung.
6: Die neue Presse aus Coburg kritisiert Nordrhein-Westfalens Ministerpräsident für den Zeitpunkt seines Vorschlags.
23: Wüsts Timing mutet an, als wolle er die Wutbürger der Nation noch ein bisschen mehr verärgern. Reklame für unsere wehrhafte Demokratie ist das jedenfalls nicht. Über ein Verbot wird seit Jahren diskutiert. Wenn Wüst es für angezeigt hält, hätte er früher aufwachen müssen.
6: Der Spiegel meint, der Zeitpunkt des Vorstoßes wirke wie ein parteipolitischer Racheakt.
23: Er ist das Ergebnis eines Scheiterns. Die Vorstellung, politisch immer weiter auf die AfD zuzugehen, dämme sie ein, hat nicht den erhofften Effekt gebracht. Im Gegenteil, die AfD wurde immer stärker. Wer ein Parteiverbot prüfen lassen will, muss zeigen, dass es um die Demokratie geht, nicht um die eigene Wahlniederlage.
6: Das waren die Standpunkte, zusammengestellt hat sie Betül Serikaya.

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1: Um 0 Uhr mit Wolfgang Berger. Die Vereinigten Arabischen Emirate wollen weitere 40 Milliarden Euro in Deutschland investieren. Das teilten die emiratische Seite und die Bundesregierung werden während des Staatsbesuchs von Präsident Bin Zayed in Deutschland mit. Aus der Nachrichtenredaktion Torben Müller.
2: Mit den 40 Milliarden Euro wird die bisherige Investitionssumme des Golfstaates in die deutsche Wirtschaft von rund 34 Milliarden Euro mehr als verdoppelt. Außerdem wurden während des Besuches den Angaben zufolge Geschäftsabschlüsse zwischen deutschen und emiratischen Unternehmen mit einem Volumen von gut 9 Milliarden Euro unterzeichnet. Beide Seiten vereinbarten die Bildung eines deutsch-emiratischen Investitionsrats. Dieser soll als Plattform zur Förderung von Investitionen und zur Stärkung des Dialogs zwischen öffentlichem und privatem Sektor dienen.
1: Vor den Wahlen in Mecklenburg-Vorpommern und in Berlin gibt es erneut eine aktuelle Umfrage. Im Schweriner Landtag käme demnach die AfD auf 38% der Stimmen, die SPD auf 33%. Die anderen Parteien sind weit abgeschlagen. In Berlin liegt die Linke mit 21%, knapp vor der CDU mit 20%. Die AfD kommt unverändert auf 18%, die Grünen auf 16% und die SPD auf 12%. Bei einem russischen Drohnenangriff sind in der südostukrainischen Stadt Pawluchat mindestens 4 Menschen getötet worden. Nach Informationen unseres Korrespondenten gibt es zudem etwa 60 Verletzte. In der Stadt Dnipro starben zudem 2 Menschen bei dem Beschuss einer Anlage eines US-Agrarkonzerns. In der Fußball-Champions League hat RB Leipzig sein erstes Spiel der Ligaphase mit 1:4 beim italienischen Club AC Como verloren. Der FC Bayern startete dagegen mit einem klaren 5:0-Sieg gegen Bodø Glimt aus Norwegen. Aus der Sportredaktion Jan Möller.
3: Eine Halbzeit lang fehlte den Bayern ein bisschen was. Die Zielstrebigkeit, das Glück, 0:0 stand es zur Pause gegen den Außenseiter vom Polarkreis. Aber dann Musiala kurz nach dem Seitenwechsel mit der Führung. Danach lief's bei den Münchnern. Kane, Davis und zweimal Ulisse trafen noch. 5:0, eine ganz klare Sache. Und das war es auch bei RB Leipzig in Como, wobei da der Bundesligist unterlegen war, taktisch und auch spielerisch. Als Maximovic nach einer knappen Stunde für die Leipziger traf, hatten die Italiener schon 3 Tore erzielt. Das 4. für den Champions-League-Neuling fiel dann kurz vor Schluss. 1:4 für Leipzig und Trainer Martin De Michelis, eine Enttäuschung zum Auftakt der Ligaphase.
1: Das waren die Nachrichten. Das Wetter in Deutschland: meist trocken, an den Alpen etwas Regen, Tiefstwerte 15 bis

0: Salzburg Richtung München zwischen Dreieck Inntal und Bad Aibling 4 Kilometer Stau. Die Berliner Stadtautobahn A111 stadtauswärts ist zwischen Festplatz und Schulzendorfer Straße wegen Wartungsarbeiten bis 5 Uhr gesperrt. Die A516 Abzweig Oberhausen ist zwischen Kreuz Oberhausen und Oberhausen Sterkrade wegen Bauarbeiten bis 5 Uhr gesperrt. Die Umleitungen sind ausgeschildert. Und die B236 Schwerte-Lünen ist zwischen Westfalendamm und Dortmund-Wambel in beiden Richtungen wegen Tunnelarbeiten bis 5 Uhr früh gesperrt. Ihnen eine gute und vor allem sichere Fahrt.
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0: Aus dem Studio von NDR Info in Hamburg. Mein Name ist Reza Wafa. Willkommen. Wie ist die Stimmung in Deutschland? Ganz allgemein lässt sich das schwer in Zahlen fassen. Politisch geht das aber deutlich besser. Infratest DIMAP hat im Auftrag der ARD gut 10 Tage vor der Wahl in Berlin und Mecklenburg-Vorpommern Umfrageergebnisse für beide Bundesländer vorgelegt. Und die zeigen, nach den AfD-Gewinnen in Sachsen-Anhalt ist der Wahlkampf in Berlin und Mecklenburg-Vorpommern unberechenbarer geworden. Bevor wir noch genauer in beide Bundesländer gucken, fasst Sabine Henkel die wichtigen Daten der Umfrage erstmal zusammen.
2: Zwei Landtagswahlen mit sehr unterschiedlichen Ausgangslagen. In Mecklenburg-Vorpommern liegen zwei Parteien mit großem Abstand vor den anderen, die SPD und die AfD. In Berlin sind es CDU und Linke, allerdings mit weitaus geringerem Abstand. In Mecklenburg-Vorpommern wird sehr deutlich, welche Rolle Manuela Schwesig spielt, die amtierende Ministerpräsidentin der SPD. Sie würde bei einer Direktwahl von 60% gewählt. Schwesig hat ihren Wahlkampf auch auf ihre Person zugeschnitten. Die Frau gegen Blau. In dieser Umfrage führt aber Blau, also die AfD, mit 38% vor Schwesigs SPD mit 33%. Die AfD hat 3 Punkte gut gemacht, die SPD einen. Die anderen Parteien sind weit abgeschlagen und können in dieser Umfrage auch keine Punkte machen. Die CDU liegt bei 7%, die Linke bei 9% und die Grünen bei 5%. Das BSW wäre nicht im Landtag, 4%. In Berlin ist noch sehr viel mehr offen. Möglicherweise auch, weil fast ein Drittel der Wahlberechtigten noch nicht entschieden ist, was auch an den weitgehend unbekannten Spitzenkandidaten aller Parteien liegen könnte. So zeichnet sich folgendes Bild ab. Die Linke liegt in Berlin knapp vor der CDU. Linke 21, CDU 20%. Die Linke hat 2 Punkte zugelegt, die CDU einen verloren. Die AfD kommt unverändert auf 18, die Grünen auf 16% bei einem Minus von 2 Punkten. Die SPD dann mit 12% plus 1. Das BSW erreicht 4%, wäre also nicht im Berliner Abgeordnetenhaus dabei. Es gibt in Berlin keine große Präferenz für den regierenden Bürgermeister bzw. die Bürgermeisterin. Auch hier liegt aber die Linke Elif Eralp knapp vor dem CDU-Kandidaten Stefan Evers mit 23-22%. Was mögliche Koalitionen angeht, gilt in beiden Ländern, dass keine Partei, die nach dieser Umfrage den Einzug in den Landtag schaffen würde, mit der AfD regieren will. Daher wäre in Mecklenburg-Vorpommern nur eine rot-rot-grüne Koalition möglich. In Berlin sind 2 Optionen denkbar. Ebenfalls rot-rot-grün, allerdings nicht mit einer SPD, sondern mit einer linken Ministerpräsidentin. Oder eine Kenia-Koalition, also schwarz-rot-grün.
0: Also alles offen noch in Berlin. Für die Umfrage im Auftrag der ARD sind übrigens mehr als 1500 Leute befragt worden. Und die Umfrage erfolgte, bevor die Vorwürfe und die Ermittlungen gegen den SPD-Spitzenkandidaten Steffen Krach bekannt geworden sind, die deswegen keine Auswirkungen auf die Ergebnisse hatten. Die Staatsanwaltschaft Hannover ermittelt ja gegen Steffen Krach. Es geht wohl um den Vorwurf der Bestechlichkeit im Zusammenhang mit einer Vergabeentscheidung. Jetzt hat er sich selbst dazu geäußert. Jan Menzel dazu.
3: Steffen Krach ist die Anspannung der letzten Stunden anzusehen. Der SPD-Spitzenkandidat will sich auf einer Pressekonferenz in der Berliner SPD-Zentrale erklären. Er will kämpfen für einen Wahlerfolg seiner Partei. Aber Krach kämpft an diesem Tag auch mit den Tränen, als er berichtet, wie die Ermittler von Polizei und Staatsanwaltschaft ihm das Handy während eines Gesprächs aus der Hand gerissen hätten und sogar unter dem Bett seiner Kinder nach Beweismitteln gesucht hätten. Vor allem aber will der SPD-Spitzenkandidat eines klarstellen.
4: Der Vorwurf der Bereicherung trifft mich persönlich sehr.
3: Konkret geht es um eine Parteispende eines Unternehmers aus Hannover, der sich an einer Auftragsvergabe für ein Projekt im Gesundheitsbereich in Lehrte bei Hannover beteiligt hatte. Krach war an dem Projekt als Regionspräsident und als Aufsichtsratschef des kommunalen

0: Krankenhauskonzerns beteiligt. Dieser Unternehmer bekam letztlich nicht den Zuschlag für das Projekt, aber er spendete am 29. Dezember 2025 9.900 Euro an die Berliner SPD. Diese Spende sei ihm als Landeschef gemeldet worden, so Krach, und er habe umgehend reagiert.
1: Ich habe am 7. Januar 2026 um 15.11 Uhr die Information durch den Landesgeschäftsführer über diese Spende bekommen. Am 8. Januar um 6.45 Uhr, also keine 24 Stunden später, habe ich per Mail die Weisung erteilt, dass diese Spende nicht angenommen werden darf.
0: Allerdings machte Krach den Vorgang seinerzeit nicht öffentlich. Er habe die Sache mit der Rücküberweisung als erledigt betrachtet, sagt er heute. Die Ermittlungen der Staatsanwaltschaft haben die Spende und den Umgang damit aber nun ganz oben auf die politische Tagesordnung katapultiert, weiß auch Linken-Fraktionschef Tobias Schulze.
2: Ja, die Staatsanwaltschaft wird sich nicht an Wahltermine halten. Trotzdem ist es natürlich etwas, was jetzt für ein politisches Erdbeben gesorgt hat, ob beabsichtigt oder nicht.
0: Was auffällt, ist, wie zurückhaltend sich die politischen Mitbewerber in der Angelegenheit verhalten. Er habe Vertrauen in die Behörden, lässt sich CDU-Spitzenkandidat Stefan Evers zitieren. Grünen-Fraktionschef Werner Graf verweist ebenfalls auf die laufenden Ermittlungen und Alexander King vom BSW betont:
3: Naja, der Verdacht der Bestechlichkeit ist natürlich sehr schwerwiegend, ganz besonders in der Politik. Und dem muss man nachgehen, dem wird ja auch nachgegangen. Aber zunächst mal gilt natürlich die Unschuldsvermutung.
0: Und auch die Spitzenkandidatin der Berliner AfD, Christine Brinker, vermeidet scharfe Töne.
4: Ich persönlich hoffe, dass sich diese Vorwürfe nicht bewahrheiten, weil wenn das so wäre, wäre das ein weiterer Schlag auch ins Gesicht der Bürger. Es würde wieder das Vertrauen in die Politik maßgeblich beeinflussen und das wollen wir ja gerade nicht, das können wir ja gerade nicht gebrauchen.
0: Wie die zurückgegebene Spende und die Ermittlungen die Wahl beeinflussen, wird sich zeigen. Die Berliner SPD hat Krach nach einer ersten Schockstarre demonstrativ den Rücken gestärkt und Steffen Krach hat angekündigt, dass er sich weiter mit ganzer Kraft in den Wahlkampf stürzen will.
5: So viel zum Wahlkampf in Berlin. Gucken wir jetzt mal auf den Wahlkampf in Mecklenburg-Vorpommern. Ein wichtiges Thema im Wahlkampf ist hier die Bildungspolitik. Vor allem kurz nachdem bekannt geworden ist, dass die Schülerinnen und Schüler in der PISA-Studie so schlecht wie seit 25 Jahren nicht mehr abgeschnitten haben. Über die Bildungspolitik hat Markus Schubert vom NDR mit einem preisgekrönten Lehrer aus Mecklenburg-Vorpommern gesprochen. Er ist in diesem Jahr mit dem Deutschen Lehrkräftepreis ausgezeichnet worden. Toni Wienbrand nämlich, 32 Jahre alt, unterrichtet an der regionalen Schule Fritz Reuter in Demmin in Vorpommern Geschichte und Geografie. Und er erzählt, wie er Schülerinnen und Schüler motiviert und gleichzeitig, wie fordernd der Beruf sein kann.
6: Es ist ein sehr fordernder Beruf, aber auch ein sehr gewinnbringender. Es fängt schon ganz einfach damit an, dass man mit sehr viel Motivation reinkommen muss. Wenn ich nämlich nicht mit Motivation vor den Schülern stehe, frühs am Montag um 7.30 Uhr, kann ich ja unmöglich verlangen, dass die Motivation irgendwie empfinden. Das heißt, ich muss da mit einer guten Energie reingehen, ich muss schülernahen Unterricht machen, ich muss es gut aufbereiten, denn wenn ich das nicht mache, gehen wir auf mein Fach Geschichte zurück, dann kriege ich da vielleicht nicht jeden hinterm Berg vorgelockt.
7: Die Daten der neuen PISA-Studie werden auch nicht spurlos an Ihnen vorbeigegangen sein. Die Herkunft bleibt ein entscheidender Faktor für den Schulerfolg. Und es fehlt vielen jungen Leuten an der Fähigkeit, das Wissen auch anzuwenden, um konkrete Aufgaben zu lösen. Trifft das Ihre Beobachtung? Und wer ist denn da der Reparaturbetrieb? Sie, die Lehrenden, die Schulpolitik oder eben eigentlich schon das Elternhaus?
6: Die PISA-Ergebnisse haben uns quasi das eigentlich wieder vor Augen geführt, was wir schon seit 20 Jahren wissen. Und zwar, dass wenn ich aus einem Haushalt komme, bei dem Geld keine Rolle spielt, bei dem Bildung hoch angesehen ist, dann überträgt sich das natürlich 1:1 auf die Kinder und Jugendlichen. Wenn man aus Bildungsfernen oder vielleicht auch aus Hintergründen kommt, wo das nicht die oberste Priorität ist, dann ist natürlich auch von vornherein schon klar, da gibt es andere Probleme, weltliche Alltagsprobleme, die natürlich im Kopf der Eltern wie auch der Schüler natürlich eine größere Rolle spielen. Wir haben natürlich diesen schwierigen Spagat irgendwie zu leisten, dass wir Fachunterricht ausgleichen müssen, wir müssen zwischen Bürokratie, wir sind Seelsorger. Manche Tage bin ich als Vertrauenslehrer bei mir in der Schule natürlich in ganz vielen Gesprächen mit Schülern, die Sorgen haben, die es wahrscheinlich so vor 10, 15 Jahren noch gar nicht gab. Das heißt, der Kopf von vielen Kindern und Jugendlichen ist einfach voll. Und dann ist es, glaube ich, auch nicht zu verachten, dass natürlich dann sowas wie schulische Leistung manchmal auch auf der Strecke bleiben.
7: Das hohe Interesse am Thema Schule und Bildung im Wahlkampf, in Umfragen dokumentiert, ist das ein Zeichen, dass Sie ermutigt, weil da auch Handlungsdruck auf Entscheider raus hervorgeht? Oder stört Sie das als Hinweis, dass da wohl auch vieles schiefläuft, wenn so viele sich dafür interessieren?
6: Grundlegend finde ich es erstmal total super, dass das Thema Bildung jetzt keins ist, was irgendwie unter den Teppich gekehrt wird, was irgendwie hinten runterfällt, wo man sich davor verschließt. Tatsächlich muss man aber auch sagen, wenn man jetzt die letzten Jahrzehnte zurückschaut, ist natürlich dieses Thema Bildung auch immer eins, was wahrscheinlich in den Top 3 immer wieder genannt wird. Es ist natürlich essentiell. Wir müssen die Kinder und Jugendlichen vorbereiten. Und deswegen finde ich es immer wieder gut, wenn sowas an die Medien kommt, damit es immer noch ein bisschen präsenter wird. Weil wir kämpfen jeden Tag an der Front und da braucht man natürlich Rückendeckung. Und da ist die Politik natürlich jetzt auch gezwungen, endlich zu handeln.
5: Sagt Toni Wienbrand, Geographielehrer an der Fritz-Reuter-Regionalschule in Demmin.

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1: Vor 25 Jahren, kurz nach den Anschlägen am 11. September, sind vier Pässe der Attentäter an verschiedenen Anschlagsorten gefunden worden. Ein Ausweisdokument wurde am World Trade Center gefunden. Dass das Dokument das Inferno am World Trade Center überstanden hat, das nährt bis heute Verschwörungstheorien, denn im Gegensatz dazu sind gut 1000 Opfer der Anschläge in New York bis heute nicht identifiziert. Von ihnen wurden zum Teil nur winzige Knochensplitter gerettet. Martin Gansemeier dazu.
2: Auch die meisten US-Bürger sind erstaunt, wenn sie erfahren, auch 25 Jahre nach den Anschlägen versuchen Gerichtsmediziner der Stadt New York, weitere Opfer mit Hilfe fortgeschrittener DNA-Technologie zu identifizieren. Es ist eine mühsame und extrem schwierige Arbeit im gerichtsmedizinischen Labor, sagt der stellvertretende Leiter der Gerichtsmedizin Mark Desire.
3: These remains went through every possible thing that could destroy DNA.
4: Die Überreste der Opfer waren allen möglichen Faktoren ausgesetzt, die ihre DNA zerstören können. Kerosin, Diesel, Schimmel, Bakterien, Sonne, Insekten, Hitze, Feuer. All das zerstört DNA, all das war da. Dies ist nicht nur die größte forensische Untersuchung in der US-Geschichte, sondern auch die schwierigste.
3: Making this not only the largest forensic investigation in the history of the United States, but the most difficult.
2: Knapp 22.000 menschliche Überreste wurden nach den Terroranschlägen geborgen und aufbewahrt. Nur etwa 60% der 9/11-Opfer konnten anhand von Körperteilen, Knochenfunden oder Zähnen klar identifiziert werden. Doch von fast 1.100 Opfern fehlt ein genetischer Nachweis. Für viele Angehörige ist dies besonders schmerzlich. Monica Eichen-Murphy wäre froh, wenn von ihrem Mann doch noch etwas gefunden würde.
5: I would be happy to know that something of him was found, because I didn't get an ID.
6: Ich habe keinen Ausweis von ihm, keinen Ehering. Ich habe nichts von ihm, nichts, gar nichts. Es ist immer noch unfassbar, dass er morgens zur Arbeit ging und nie zurückkam. Und ich habe nichts von ihm.
2: Doch dank fortgeschrittener DNA-Technologie gibt es auch für Monica und viele andere Opferangehörige Hoffnung. In den vergangenen Jahren konnten selbst kleinste Gewebespuren oder Knochensplitter eindeutig einem Opfer zugeordnet werden. So auch bei John Niven, der im Südturm ums Leben kam. Seine Frau Ellen gestand in einem Fernsehinterview, sie hatte sich schon damit abgefunden, dass nichts von ihrem Mann übrig geblieben war. Bis Ende 2025 zwei Polizeibeamte an ihrer Türe klingelten. Die Gerichtsmedizin in New York hatte nach mehr als 20 Jahren menschliche Überreste ihres Mannes identifiziert.
7: All this time they have been sifting through these remains and researching for over 20 years.
8: Die ganze Zeit haben sie die Überreste untersucht, mehr als 20 Jahre lang. Unglaublich. John war plötzlich wieder in unserem Leben. Dafür bin ich unglaublich dankbar.
7: Something I'm incredibly grateful for.
2: Es gibt jedoch auch Familien von 9/11-Opfern, die nicht informiert werden wollen, wenn nach so langer Zeit noch Überreste ihrer Liebsten identifiziert werden. Sie fürchten, dass mühsam verheilte Wunden wieder aufbrechen könnten. Monica Eichen-Murphy dagegen glaubt, dass ihr dies bei der Bewältigung ihrer Trauer helfen würde.
5: I know he's here and he's at peace.
6: Ich weiß, dass er hier ist und Frieden gefunden hat. Ich würde ihn auch hier lassen. Ich würde nicht woanders hingehen, um meinen Michael zu sehen.
1: Der Jahrestag der Anschläge vom 11. September weckt bei vielen Erinnerungen. Die meisten wissen noch genau, wie sie von der Nachricht erfahren haben. Wir würden gern Ihre Geschichte hören. Was verbinden Sie mit diesem Tag? Rufen Sie uns an 040 416 17, noch einmal 040 für Hamburg, dann 416 17, oder schreiben Sie uns über unsere Seite ndr.de/infonacht. Was haben Taylor Swift und Insekten gemeinsam? Ab sofort eine ganze Menge. Der weltberühmte US-Popstar erobert jetzt gewissermaßen die Welt der Krabbeltiere, weil neu entdeckte Insekten farblich zu den blonden Haaren und roten Lippen der Superstars passen, wurden sie von Forschern nach ihr benannt. Was das mit den Swiftie-Krabbeltieren auf sich hat, dazu Gerald Perschke aus der ARD-Wissenschaftsredaktion.
9: Ein Forschungsteam der University of California in Riverside hat in Australien 12 bislang unbekannte Pflanzenwanzenarten beschrieben. 4 davon gehören zu einer neuen Gattung mit dem Namen Swiftie Philos. Benannt nach Taylor Swift und ihrer Fangemeinde, den Swifties. Eine Art heißt direkt Swiftie Philos Tayloré. Drei weitere tragen Namen, die auf Alben der Sängerin anspielen. Die Wissenschaftlerin Sarah Schröder schreibt in der Studie, Taylor Swift verdiene diese Ehrung wegen ihres Talents, ihrer Songtexte und der Freude, die sie vielen Menschen bereitet habe. Hinter der ungewöhnlichen Namensgebung steckt allerdings ernsthafte Forschung. Die Wissenschaftlerinnen untersuchten fast 600 Insektenexemplare aus Australien. Viele davon erwiesen sich als bislang unbekannte Arten. Insgesamt beschrieb das Team 5 neue Gattungen und 12 neue Arten. Die Tiere leben auf Casuarinengewächsen, einer in Australien weit verbreiteten Pflanzenfamilie immergrüner Bäume und Sträucher. Die nur wenige Millimeter großen Wanzen sind hellgelb und tragen rote Flecken oder Streifen. Für Sarah Schröder ist das ein passender Bezug zu Taylor Swift. Deren Markenzeichen seien blonde Haare und rote Lippen. In der Studie bezeichnet sie die Insekten deshalb sogar als blond. Der Fall zeigt auch, selbst in gut erforschten Ländern warten noch viele Arten auf ihre Entdeckung. Die untersuchten Insekten waren teilweise schon vor mehr als 20 Jahren gesammelt worden, wurden aber erst jetzt als neue Arten erkannt.
1: Pünktlich um 11 Uhr haben Sie wahrscheinlich es nicht überhört. Im ganzen Land haben die Sirenen geheult und die Handys geschrillt. Am bundesweiten Warntag ging es um die Frage, wie gut uns Sirenen und Warn-Apps im Katastrophenfall schützen. Weil Technik aber auch mal streiken kann, setzt man im Enzkreis in Baden-Württemberg zusätzlich auf den direkten Weg. Die Feuerwehr fährt da im Ernstfall mit mobilen Lautsprecherfahrzeugen von Straße zu Straße.
10: Achtung, Achtung! Es folgt eine wichtige Information der Feuerwehr. In der Gemeinde Wurmberg findet zurzeit ein Sirenenprobealarm statt. Es besteht keine Gefahr für die Bevölkerung.
11: Die Warneinheit ist in Wurmberg mit einem Transporter der Feuerwehr, einem sogenannten Mannschaftstransportwagen, unterwegs und übt den Ernstfall. Über einen Lautsprecher wird die Bevölkerung in betroffenen Straßen direkt informiert. Was ist los, wie soll man sich verhalten und wo kann man sich Infos holen, erklärt Kreisbrandmeister Carsten Sorg.
12: Ja, lege große Wert darauf, dass wir einen Warnmittelmix haben. Das sind einmal die Sirene, das sind einmal die Warn-Apps und parallel dazu haben wir eben noch 4 Lautsprecherfahrzeuge, damit wir auch die Informationen direkt vor Ort bringen können. Weil wenn ich natürlich warne über die Sirenen, fragt sich natürlich der Bürger, okay, jetzt bin ich gewarnt, aber was muss ich denn jetzt eigentlich noch tun? Also kann ich jetzt hier drin bleiben, muss ich Türen und Fenster schließen und so bringen wir die Informationen einfach direkt vor Ort.
11: Die Bevölkerung soll im Ernstfall schnell gewarnt werden. Die Bandbreite für Einsätze ist groß, sagt Christian Tümmel vom Katastrophenschutz des Enzkreises.
13: Szenarien können wie in jüngster Vergangenheit Evakuierungen sein aufgrund von verschiedenen Ereignissen. Es können große Brände sein, bei denen die Bevölkerung gewarnt werden muss, können aber auch Hochwasser-Starkregen Ereignisse sein. Vegetationsbrände gibt da ein sehr breites Spektrum. Es kann natürlich immer zum Ausfall der Warninfrastruktur, der Sirene, der mobile Warn-Apps, des Mobilfunks kommen. Um dieses Loch zu überbrücken, haben wir natürlich dann diese Warneinheiten, die man hier einsetzen können.
11: Im Enzkreis gibt es 4 solche mobilen Warneinheiten der Feuerwehr, sogenannte Fachgruppen Warnen. In Wurmberg, Ispringen, Engelsbrand und Maulbronn. Die Einheiten sind im Kreis verteilt, um jeden Bereich im Kreis schnell erreichen zu können. Im Ernstfall sind dann 6 Einsatzkräfte in solch einer Einheit. Pascal Budowé von der Feuerwehr Wurmberg erklärt den Ablauf.
14: Vor Ort teilen wir uns eigentlich auf. Wir haben einmal die Führungsseite, die quasi die Warnfahrt organisiert und parallel wird dann der mobile Lautsprecher auf dem Fahrzeug aufgebaut. Und wenn das dann passiert ist, dann fahren wir durch die jeweiligen Straßenzüge. Alle 100 Meter wird dann angehalten. Die Warntexte, die davor aufgenommen worden sind, werden einmal durchgesagt und so wird dann die Bevölkerung gewarnt.
11: Die Warneinheiten im Enzkreis waren auch schon gefordert, so der Kreisbrandmeister.
12: Die Warneinheiten gibt es seit ca. 4 Jahren. Und wir hatten schon Einsätze bei einem Festival, konnten die Festivalteilnehmer gewarnt werden, vor allem Unwetterereignis. Das Gelände musste innerhalb kürzester Zeit geräumt werden. Dann hatten wir noch beim benachbarten Stadtkreis Pforzheim, haben wir noch unterstützt bei einer Bombenentschärfung, um die Wohngebiete im Sperrkreis evakuieren zu können. Und wir hatten noch bei einer Enzkreiskommune eine Trinkwasserproblematik, wo wir auch mit Warnfahrzeugen durch den Ort gefahren sind.
11: Und die bisherigen Erfahrungen seien gut, aber entscheidend sei der Mix aus verschiedenen Warnmöglichkeiten. Die mobilen Warneinheiten sind ein Baustein im Katastrophenschutz des Enzkreises.
1: Das war ein Bericht von Sven Huck.
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15: Mit Jan Möller. Manchester City, Atletico Madrid und Inter Mailand, alles große Clubs und alle haben eins gemeinsam. Sie haben in der vergangenen Saison in der Fußball-Champions League gegen einen Außenseiter vom Polarkreis verloren, gegen Bode Glimt. Und die Norweger wollten nun am ersten Spieltag der neuen Champions-League-Saison auch gern den FC Bayern ärgern, aber hat nicht geklappt. Im Gegenteil, die Münchner gewannen zu Hause mit 5:0. Dabei stand es zur Pause noch 0:0. Bayern-Kapitän Joshua Kimmich.
16: Man sitzt dann da, man hat das Gefühl, dass man jetzt nicht alles perfekt gemacht hat, aber dass wir natürlich geduldig bleiben müssen. Man muss den Gegner dann auch müde machen, muss den Gegner bewegen, den Ball schnell laufen lassen. Da hat man in der ersten Halbzeit noch ein paar zu viele Fehler. Und wenn du dann natürlich direkt das erste Tor machst, dann ist es auch ein anderes Spiel.
15: Ja, Musiala war es, der kurz nach der Pause getroffen hat. Und dann waren noch Kane, Davis und zweimal Olise erfolgreich. 5:0, das war eine klare Sache. Und ziemlich eindeutig war es auch beim Spiel von RB Leipzig, da allerdings für den Gegner. 1:4 in Como in Italien. Einzelheiten von Thomas Kunze.
17: Speziell in der ersten Halbzeit war Como, der Champions-League-Neuling, klar besser. Mit Ball, ohne Ball. In Offensive und Defensive. Nach 15 Minuten brachte Baturina Como nach einem Strauchler von Riedle Baku im Strafraum in Führung. RB wirkte mutlos, ohne Tempo und in der 38. Minute reichte dann ein langer Ball und die gesamte Defensive war ausgehebelt. Duvikas traf zum 2:0 für die Gastgeber. Nach dem Wechsel wurde das Leipziger Spiel dann etwas besser, aber wieder traf Como. Dieses Mal war der Senegalese Diallo zur Stelle. Maximovic 1:3 sorgte dann kurz für Hoffnung bei Leipzig. Am Ende aber fing sich das Team von Trainer Martin De Michelis noch einen weiteren Konter. Perone sorgte in der Schlussphase für den 4:1 Endstand und damit für einen harten Fehlstart von RB Leipzig in die Champions League.
15: Frust also in Leipzig, beste Stimmung dagegen bei den deutschen Basketballerinnen. Die stehen im Halbfinale der Weltmeisterschaft in Berlin. Das ist eine Riesenüberraschung und es war auch ein Riesenspiel gegen Belgien. Gegen die zweifachen Europameisterinnen gab es einen klaren 93:74 Erfolg. Ein Meilenstein fand auch die überragende Leonie Fiebig.
18: Was bedeutet für deutschen Basketball, dass wir auf dem Weg nach oben sind? Wir sind nicht zu unterschätzen, wir sind kein Underdog mehr. Alle haben uns jetzt auf dem Visier, mit uns nicht zu spaßen.
15: Ja, das sollen morgen am Samstag auch die Französinnen zu spüren bekommen. Frankreich, der Halbfinalgegner des deutschen Teams. Im anderen Halbfinale treffen die USA auf Spanien. Gerade begonnen hat für die deutschen Volleyballer die Europameisterschaft. Die findet in 4 Ländern statt und da gab es in Cluj in Rumänien zum Start einen 3:1 Erfolg gegen einen der stärksten Gruppengegner, gegen die Türkei. Philipp Weiskirch.
19: Den Start in die Partie hatte die deutsche Mannschaft noch verschlafen. Der erste Satz ging knapp mit 23:25 verloren. Dann aber streckte sich die deutsche Auswahl und kam immer mehr ins Rollen. Der Start in den zweiten Satz war besser. Die Türkei wurde mit guten Aufschlägen unter Druck gesetzt. Die Belohnung? Der Satzausgleich durch ein 25:22. Im dritten Satz zeigte der eingewechselte Theo Mowinkel eine starke Leistung. In seinem ersten EM-Spiel war er mit 16 Punkten bester Scorer und trug maßgeblich dazu bei, dass Deutschland das Match drehen konnte. Mit 25:21 ging der dritte Satz ans deutsche Team, das dann auch weiter im Rhythmus blieb und sich auch verdient den vierten Satz krallte mit 25:19. Unterm Strich also ein 3:1. Es ist ein erster Fingerzeig im Kampf um eine gute Ausgangsposition für das Achtelfinale. Die ersten 4 Teams aus der Sechsergruppe erreichen die K.O.-Runde.
15: Und da wiederum ist das Ziel, mindestens das Viertelfinale zu erreichen. Vom Volleyball zum Handball. Die Füchse Berlin sind mit einem klaren Sieg in die Gruppenphase der Champions League gestartet. 44:33 bei Partizan Belgrad. Und gewonnen hat auch der Champions League-Neuling MT Melsungen 33:31 gegen Vardar Skopje. In der Handball-Bundesliga hat die SG Flensburg-Handewitt sich erstmal an die Spitze gesetzt. 4. Spiel, 4. Sieg, 39:30 in Lemgo. Der THSV Eisenach hat Aufsteiger Bietigheim geschlagen mit 31:25. Und dann gucken wir noch in die Champions Hockey League. Und Hockey heißt in diesem Fall Eishockey. Die Kölner Haie haben da auch ihr 3. Spiel gewonnen. 5:2 gegen Frölunda aus Schweden, aus Göteborg. Und das vor mehr als 18.000 Zuschauerinnen und Zuschauern. Das ist ein neuer Rekord in der Liga.
1: Das war der Sport mit Jan Müller.
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1: Um 0.30 Uhr mit Wolfgang Berger. Deutschland und die Vereinigten Arabischen Emirate wollen ihre strategische Partnerschaft deutlich ausbauen. Das haben Bundeskanzler Merz und der Präsident der Vereinigten Arabischen Emirate, Scheich bin Zayed, bei dessen Staatsbesuch in Deutschland vereinbart. Aus Berlin Isabel Karas.
2: 40 Milliarden Euro wollen die Vereinigten Arabischen Emirate in Deutschland investieren. Das geht aus einer gemeinsamen Erklärung beider Länder hervor und ist das zentrale Ergebnis des ersten Staatsbesuchs eines Präsidenten der Vereinigten Arabischen Emirate in Berlin. Das Geld soll unter anderem in digitale Infrastruktur fließen, beispielsweise in Rechenzentren. Kanzler Merz und Scheich Al-Nahyan haben außerdem angekündigt, ein sogenanntes strategisches Dialogformat einzurichten, einen regelmäßigen politischen Austausch.
1: Gut eine Woche vor der Landtagswahl in Mecklenburg-Vorpommern und der Abgeordnetenhauswahl in Berlin deuten Vorwahlumfragen auf ein knappes Rennen hin. Besonders in Berlin liegen die Parteien eng beieinander. Aus Hamburg Karl Schreiber.
3: Die Linke in Berlin liegt laut einer Infratest-DiMAP-Umfrage der ARD mit 21% knapp vor der CDU mit 20%. Dahinter landen AfD mit 18, Grüne mit 16 und SPD mit 12%. In Berlin regiert aktuell ein Bündnis aus CDU und SPD. Auch in Mecklenburg-Vorpommern bleibt es ein enges Rennen, wenn auch nicht ganz so knapp wie in Berlin. Im Schweriner Landtag käme laut der Umfrage die AfD auf 38% und die SPD auf 33%. Die anderen Parteien, CDU, Linke, Grüne und BSW, sind weit abgeschlagen.
1: Bundesgesundheitsminister Linnemann strebt mehr Effizienz in der medizinischen Versorgung und der Pflege an. Linnemann sagte in seiner ersten Rede als Ressortchef im Bundestag, es werde sehr viel Geld für die Gesundheit ausgegeben. Dafür bekämen die Menschen an zu vielen Stellen nicht die Versorgung, die sie zu Recht erwarteten. Die Ausgaben müssten an die Einnahmen angepasst werden, um die Beiträge in Schach zu halten. Zugleich räumte Linnemann ein, dass die Finanzlage bei der Pflegeversicherung desaströs sei. Die irreguläre Migration in die EU ist deutlich gesunken. Wie die EU-Grenzschutzagentur Frontex in Warschau mitteilte, fiel die Zahl der illegalen Übertritte in den ersten 8 Monaten dieses Jahres um 35%. Die Behörde registrierte in dem Zeitraum etwa 74.000 unerlaubte Einreisen. Und das Wetter in Deutschland. Meist trocken, an den Alpen etwas Regen, Tiefstwerte 15 bis 2 Grad. Tagsüber längere, freundliche Abschnitte, von Nordwesten her Schauer und einzelne Gewitter, Höchstwerte 17 bis 25 Grad. Am Samstag häufig trocken bei 19 bis 28 Grad, am Sonntag im Süden länger freundlich, sonst viele Wolken und öfter Regenfälle, vereinzelt Gewitter. Das Ganze bei 16 bis 26 Grad. Das waren die Nachrichten.
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4: Es ist weitgehend ruhig auf den Straßen. Ich habe nur eine aktuelle Meldung für Sie. Betrifft die A8 Salzburg Richtung München. Zwischen Dreieck Inntal und Bad Aibling gibt es 4 Kilometer Stau.
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4: Mit Reza Wafa. Willkommen. Höchste Sicherheitsstufe in Berlin für einen Staatsbesuch, der Milliarden gewissermaßen im Gepäck dabei hatte. Der Präsident der Vereinigten Arabischen Emirate hat seinen ersten Staatsbesuch in Deutschland absolviert. Gesprächsthemen hat es viele gegeben, im Fokus stand aber das Geld bzw. die Investitionen. Auch kritische Töne haben den Besuch begleitet. Das hier sind aber erstmal ganz andere Töne.
5: Der erste Staatsbesuch in Deutschland begann für den Präsidenten der Vereinigten Arabischen Emirate zünftig. Frank-Walter Steinmeier empfing seinen Gast mit militärischen Ehren in der Berliner Villa Borsig. Am Abend gab der Bundespräsident ein Staatsbankett. Und dazwischen viele Gespräche und viele Vereinbarungen. Bundeskanzler Friedrich Merz hatte Scheich Mohammed bin Zayed Al-Nahyan bereits im Februar bei einem Kurztrip in die Golfregion kennengelernt.
6: Die Vereinigten Arabischen Emirate sind ein wichtiger und sehr wertvoller Partner für die Bundesrepublik Deutschland.
5: Was macht die Emirate wertvoll für Deutschland? Sie wollen 40 Milliarden Euro hier investieren. Unter anderem in den Bereichen künstliche Intelligenz und Energie. Danach befragen konnte man Merz und seinen Gast nicht. Anders als üblich gab es keine Pressekonferenz. Stattdessen fand im Kanzleramt eine sogenannte Zeremonie zum Austausch von Abkommen statt. Vor dem Bundeskanzler und dem Präsidenten der Emirate wechselten Mappen, ihre Besitzer wurden Hände geschüttelt.
7: Wir kommen zum Austausch der vereinbarten Niederschrift über die Anpassung der Verkehrsrechte für die Luftfahrtunternehmen der Vereinigten Arabischen Emirate.
5: Man einigte sich auf Investitionen in Rechenzentren, auf eine Zusammenarbeit im Bereich Informationssysteme, auf die Einrichtung eines strategischen Dialogformats. Dort sollen die Kooperationen gelenkt werden. In den Bereichen Sicherheit, Verteidigung, Energie und Klima, aber auch Kultur und Transport. So soll die Airline Emirates künftig eine weitere Stadt in Deutschland anfliegen dürfen. Es wäre die fünfte. Wirtschaftsministerin Katharina Reiche, CDU, brachte Vertreter beider Länder aus den Branchen Rüstungs- und Verteidigungstechnologien zusammen. Anschließend verwies sie auf das Potenzial der Zusammenarbeit.
8: Die deutsche Industrie ist technologisch führend, insbesondere im Bereich der Luftverteidigung, Luftsicherheit und dem Räumen von Seeminen. Mit anderen Worten, deutsche Unternehmen der Sicherheits- und Verteidigungsindustrie haben die Technologie, die Expertise und auch die industriellen Fähigkeiten, einen substanziellen Beitrag für die Sicherheit der Vereinigten Arabischen Emirate zu leisten.
5: Gleichzeitig wurde am Berliner Hauptbahnhof in der Nähe des streng abgeriegelten Regierungsviertels ein Banner entrollt. März stand da in roten Buchstaben: keine Deals mit Kriegstreibern im Sudan. Es war Teil einer Kundgebung der Gesellschaft für bedrohte Völker. Laut Vereinten Nationen unterstützen die Vereinigten Arabischen Emirate die RSF-Miliz im Sudan mit Waffen und Söldnern. In dem afrikanischen Staat kämpfen seit 3 Jahren die Miliz und die reguläre Armee um die Macht. Millionen Menschen sind deshalb auf der Flucht. Die Bundesregierung dürfe zu der Rolle der Vereinigten Arabischen Emirate im Sudan nicht schweigen, fordert die Partei Die Linke. Dazu die Politikwissenschaftlerin Bente Scheller.
9: Und da stellt sich die Frage, steht auf dem Sprechzettel der Bundesregierung auch die Lage im Sudan oder in Libyen, wo die Vereinigten Arabischen Emirate immer wieder Rebellengruppen unterstützt haben?
5: Laut Mitteilung aus dem Kanzleramt wurde neben der Lage in der Ukraine, Israel, dem Iran auch die Situation im Sudan besprochen. Beide Staatschefs verurteilen Angriffe auf Zivilisten, heißt es. Weiterhin forderten sie beide Konfliktparteien auf, alle militärischen Operationen sofort einzustellen.
4: Über den Besuch des Präsidenten der Vereinigten Arabischen Emirate in Deutschland war das Nicole Markwald.
0: Wirtschaft.
4: Die Preise steigen und steigen und das hat jetzt die Europäische Zentralbank auf den Plan gerufen. Ihr Hauptauftrag ist, die Stabilität des Euro zu sichern. Wie das die EZB machen will, dazu Ursula Mayer.
10: Die Europäische Zentralbank erhöht die Zinsen zum 2. Mal in diesem Jahr. Das hat der Rat der EZB bei einer Sitzung in Berlin beschlossen. Der für Banken und Sparer relevante Einlagenzins steigt von 2,25 auf 2,5%. Diesen Zinsschritt begründet EZB-Präsidentin Christine Lagarde so.
11: Der Konflikt im Nahen Osten heizt die Inflation weiter an. Sie dürfte für einen längeren Zeitraum deutlich über unserem Zielwert bleiben.
10: 2% Inflation strebt die EZB an. Aktuell liegt sie im Euroraum aber mit 3,3% viel höher. Ihren Prognosen zufolge braucht die Zentralbank 2 Jahre, um dieses Inflationsproblem in den Griff zu bekommen. Das ist länger, als bisher erwartet worden war. Dagegen dürfte sich die Wirtschaft besser entwickeln. Das Wachstum soll dieses Jahr statt 0,8 nun 0,9% betragen, sagt EZB-Chefin Christine Lagarde.
11: Darin spiegelt sich hauptsächlich wider, dass die Widerstandsfähigkeit der Wirtschaft des Euroraumes stärker ist als erwartet.
10: Allerdings sei die Unsicherheit nach wie vor groß, vor allem wegen des Energieschocks durch den Krieg im Nahen Osten, so Lagarde. Christian Schulz, Chefökonom von Allianz Global Investors, lobt die EZB, weil sie rechtzeitig etwas tut gegen die steigenden Verbraucherpreise.
12: Die Inflation in der Eurozone ist zu hoch, weil die Straße von Hormuz geschlossen ist und dadurch Öl- und Gaspreise angestiegen sind. Daran kann die EZB nichts ändern. Das wird aber andere Preise im Zeitablauf ebenfalls hochtreiben. Und darauf muss die EZB dann natürlich antworten.
10: Schulz hält weitere Zinserhöhungen in diesem Jahr für wahrscheinlich. Denkbar wäre das auch für Emanuel Mönch, Professor an der Frankfurt School. Einen direkten Dämpfer für die Konjunktur erwartet er dadurch nicht.
13: Das Wachstum war zuletzt wieder etwas robuster, gerade auch in Deutschland. Eine oder zwei weitere Zinserhöhungen werden das Wachstum jetzt nicht spürbar abbremsen.
10: Auch wenn Kredite für Unternehmen und Verbraucher wieder teurer werden. Auf der anderen Seite dürfen sich Sparer über höhere Zinsen freuen. So gibt es fürs Tagesgeld befristete Angebote mit 4% und mehr Zinsen. Neben den Zinsen standen erneut Spekulationen um Lagardes berufliche Zukunft im Raum. Einigen galt sie bereits als französische Präsidentschaftskandidatin. Nun heißt es, sie könnte bald das Weltwirtschaftsforum in Davos leiten. Sie selbst sagt dazu lediglich:
11: Wenn es etwas über mich persönlich zu berichten gibt, sind Sie die Ersten, die es erfahren, nach meinen Enkelkindern. Aber da gibt es nichts zu berichten.
10: So geht das Rätselraten um die Zukunft der EZB-Präsidentin weiter.
4: Was tun, damit die Republikaner mehr Chancen bei den Zwischenwahlen, den Midterms im November haben? Das hat sich offenbar US-Präsident Trump gedacht, vor allem weil seine Zufriedenheitswerte auf einem Tiefstand sind. Deswegen versucht er jetzt, die Wähler mit Geld zu locken. Er hat $5.000 für jeden Erwachsenen versprochen, wenn die Republikaner die Midterms gewinnen. Und was kann man aus Sicht des US-Präsidenten noch machen, um bei der Wahl gut abzuschneiden? Die Wahlkreise ändern. Da aber hat die Justiz was gegen. Samuel Jakisch berichtet.
14: Es ist ein Rückschlag für Donald Trump vor den anstehenden Zwischenwahlen Anfang November. Für die Abstimmung im Bundesstaat Missouri hatte US-Präsident Donald Trump darauf gedrängt, Wahlkreise so neu abzugrenzen, dass die Erfolgsaussichten seiner republikanischen Partei steigen. Doch das oberste Gericht des Bundesstaates und nun auch der Supreme Court in Washington sehen in Trumps Plan eine Verletzung wichtiger Beteiligungsrechte der Bürger von Missouri. Nun muss also wieder in den bisherigen Wahlkreis Grenzen gewählt werden. Die Briefwahl in Missouri soll schon in wenigen Tagen beginnen. Den betroffenen Wahlbezirken droht ein chaotischer Verlauf. Viele Wählerinnen und Wähler müssen nun mit neuen Stimmzetteln versorgt werden, auf denen andere Kandidaten stehen als bisher geplant. Diese kurzfristige Änderung könnte bei einem knappen Wahlergebnis in Missouri zu neuem Streit um die Gültigkeit der Wahlen führen. Der Konflikt um den Verlauf von Wahlkreisgrenzen läuft in mehreren US-Bundesstaaten parallel, seit über einem Jahr. Politisch geht es bei den Zwischenwahlen um die Mehrheit in beiden Kammern des Kongresses in Washington. Würde die Republikanische Partei ihre aktuelle Kontrolle über das Repräsentantenhaus verlieren, wäre es für US-Präsident Donald Trump deutlich schwieriger, politische Vorhaben in der zweiten Hälfte seiner Amtszeit umzusetzen.
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4: Da kann einem schon wirklich Angst und Bange werden, wenn einer der führenden Köpfe der künstlichen Intelligenz seinen Job hinwirft, um die Welt vor KI zu warnen. Die düstere Prognose eines Top-Entwicklers vom KI-Giganten Anthropic sorgt im Netz gerade für großes Aufsehen. Und nicht nur im Netz. Antje Sieb berichtet aus Los Angeles.
15: Unterschätzt das Risiko nicht, schreibt Jacob Coxon auf der Plattform X. Er hat zuerst für OpenAI, den Entwickler von ChatGPT, und zuletzt für Anthropic, Entwickler von Claude, gearbeitet.
16: Keine der Firmen verhält sich vernünftig. Sie rasen auf künstliche Intelligenz zu, die sich selbst verbessert und spielen mit unserem Leben.
15: Mit dieser Einschätzung steht Coxon nicht allein da. Im Juli erst unterschrieben mehr als 1300 Mitarbeiter von AI-Firmen, darunter auch Anthropic-CEO Dario Amodei und Chefwissenschaftler Jacob Pachocki von OpenAI, eine Forderung an die US-Regierung.
16: Wir fordern, dass die US-Regierung internationale Anstrengungen unterstützt, um technische und Regulierungswerkzeuge zu entwickeln, die gebraucht werden, um die Entwicklung automatisierter KI gezielt zu verlangsamen.
15: Die Sorge, je mehr KI sich selbst weiterentwickelt, desto weniger Möglichkeiten haben Menschen, noch steuernd einzugreifen. Das Tempo sei zu hoch, das mache auch vielen Entwicklern Angst, sagte KI-Forscher Jeffrey Ladish im Juni beim For Humanity Podcast.
17: And I know from talking to a lot of people who work at these companies that they're freaking out, that it's very scary, that the pace is something that researchers have a really hard time keeping up with.
15: Es gebe aber auch viele, die das Risiko für klein hielten.
17: To be clear, I think there's a lot of lab employees who think that the risk is fairly small. And there's a diversity of opinion.
15: Konkurrenzdruck der Firmen untereinander in den USA und weltweit treibt die Entwicklung zusätzlich an. Im Juni veröffentlichte die AI Risk Initiative am MIT das Ergebnis einer Studie, für die die Forscher mehr als 270 Experten weltweit strukturiert befragt hatten. Die größten potenziellen Probleme sind danach künstliche Intelligenzen mit gefährlichen Fähigkeiten, KI-Waffen oder Cyberangriffe oder die Konzentration von zu viel Macht in den Händen weniger durch KI. Die Wahrscheinlichkeit einer katastrophalen Entwicklung in den nächsten 5 Jahren schätzten die Experten in vielen Fällen auf deutlich über 10% oder sogar 20%, falls alles so weiterläuft wie bisher.
18: In those other industries, we regulate the industry to ensure that they keep the public safe. We set standards, demand evidence, and don't take drug companies just on trust, for example.
15: In der Luftfahrt oder der Medizin würde man die Industrie regulieren und den Firmen nicht einfach vertrauen, betont Michael Nürtel von der AI Risk Initiative. Auch Jeffrey Ladish fordert internationale Regelungen für künstliche Intelligenz.
19: Die Länder sollten zusammenkommen und sich einigen, dass KI toll sein kann und dass wir die tolle KI haben wollen, aber keine Superintelligenz, die uns möglicherweise ersetzt oder alle umbringt.
15: OpenAI-Chef Sam Altman betont die freiwillige Zusammenarbeit mit der US-Regierung und spricht über das neueste Modell, als habe die Firma alles im Griff. OpenAI hat noch vor wenigen Wochen nach eigener Aussage die Entwicklung des neuesten Modells freiwillig gebremst, weil es gefährlich gut sei. Jetzt wird es veröffentlicht, man habe bei der Sicherheit aufgeholt.
20: Capability progress has been, in awe is the only way I can describe it. And we have needed more time to catch up with safety alignment and security.
15: Marketing ist sicher immer dabei, wenn Unternehmer über ihre eigenen Produkte reden. Es gebe viel Hype, aber auch Menschen, die KI unterschätzen, meint Ladish.
17: Some people are totally overhyping AI capabilities. Some people are totally in denial about what AI can do.
15: Wie schnell es tatsächlich gehen könnte bis zur Superintelligenz, also einer künstlichen Intelligenz, die schlauer ist als Menschen, das ist unter Experten umstritten. Aber auch KI-Optimisten, die die potenziell positiven Auswirkungen in den Vordergrund rücken, streiten nicht ab, dass es Risiken gibt. Ein klarer Weg zu internationaler oder auch umfassender nationaler Regulierung in den USA zeichnet sich bisher allerdings nicht ab.
4: Frauen im Männerfußball als Trainerin noch eine Seltenheit, auch in der Türkei. Ein Amateurligaverein traut sich jetzt Neues. Zeynep Mestan wird ab sofort die erste Herrenmannschaft trainieren. Im Netz bekommt die 22-Jährige dafür nicht nur Glückwünsche, sondern sie wird auch beleidigt. Oliver Bemelmann dazu aus Istanbul.
21: Zeynep Mestan steht auf dem grünen Rasen ihres neuen Vereins bei ihrer offiziellen Vorstellung. Sie trägt ein schwarz-rotes Vereinstrikot, Anzughose und High Heels und versucht mit diesen den Ball hochzuhalten für die Fotografen. Viele türkische Medien berichten über die Verpflichtung der 22-Jährigen als neue Cheftrainerin von Turgutluspor. Die erste Frau auf dem Posten in der Clubgeschichte, das sorgt für mediales Aufsehen. Aber auch für Kritik und Spott in sozialen Medien. Sie sei zu jung, ihr fehle die Erfahrung, eine Frau als Trainerin gehe gar nicht, sagen manche. Zeynep Mestan sagt in türkischen Medien, sie habe mit Gegenwind gerechnet.
22: Es gibt Beleidigungen und Drohungen, aber auch viele positive Kommentare. Ich möchte mich vor allen Dingen bei denjenigen bedanken, die mich unterstützen. Ich konzentriere mich komplett auf das, was auf dem Platz ist und auf den Erfolg, den wir hoffentlich bis zum Saisonende haben werden.
21: Ihr ambitioniertes Ziel, Meister in der Amateurliga werden. Sie selbst hat 7 Jahre Erfahrung als Spielerin bei Amateurclubs und hat Sportwissenschaft studiert. Ihr großes Trainervorbild, Pep Guardiola. Turgutluspor, der Provinzclub aus der Nähe von Izmir, war früher mal zweitklassig und ist letztes Jahr aus der dritten Liga abgestiegen. Mit der jungen Trainerin will man zurück in die Erfolgsspur, sagt Vereinspräsident Yilmaz Gençtürk.
23: Wir haben unsere Mannschaft einer Frau anvertraut mit großem Fachwissen, weil wir an sie glauben. Wir haben uns zusammengesetzt, sie hat uns ihre Ideen vorgestellt und wir haben besprochen, was sie erreichen und umsetzen kann. Natürlich gibt es auch viele Vorurteile. In der Türkei gibt es bekanntlich viele Menschen, die meinen, dass Frauen an bestimmten Stellen nichts zu suchen haben. Wir wollen, dass diese Vorurteile abgebaut werden.
21: Im türkischen Fußball gab es schon lange vor Zeynep Mestan berühmte Vorbilder auf der Trainerbank, wie Özgür Gösercik, die vor knapp 20 Jahren die erste Frau war, die in der Türkei ein Männerteam trainiert hat. Daran will Zeynep Mestan anknüpfen.
22: Ich hoffe, dass wir die Stellung der Frau im türkischen Fußball in Zukunft noch weiter stärken werden, vor allem im Trainerbereich. Auch ich habe in meiner Fußballlaufbahn immer wieder Schwierigkeiten erlebt. Hier im Verein mache ich jetzt den ersten Schritt als Trainerin und ich hoffe, dass viele Sportlerinnen und Sportler mir nachfolgen werden.
21: Ihr erstes Spiel an der Seitenlinie steht noch bevor, doch schon jetzt ist die Aufmerksamkeit für die neue Cheftrainerin groß. Die Zahl ihrer Follower bei Instagram hat sich seit ihrer Verpflichtung bereits verdoppelt auf jetzt 26.000.
4: Haben Sie in Bitcoin und Co. investiert? Falls ja, dann könnten bald neue Steuern auf Sie zukommen. Und zwar, wenn Sie die Bitcoins verkaufen. Die Gewinne daraus sollen nach dem Plan der Bundesregierung dann genauso behandelt werden, als würden sie aus dem Verkauf von Aktien stammen. Warum das Finanzministerium das plant und was es am Ende bringen soll, das hat sich Lissy Kaufmann mal genau angeguckt.
1: Wer mit Kryptowerten wie etwa Bitcoin handelt und Gewinne erzielt, soll darauf künftig 25% Steuern zahlen. Also genauso viel wie für den Handel mit Aktien oder anderen Wertpapieren. Das steht in einem Gesetzentwurf des Bundesfinanzministeriums, der dem ARD-Hauptstadtstudio vorliegt. Bislang werden Kryptogewinne nur dann versteuert, wenn die Werte innerhalb von 12 Monaten nach dem Kauf wieder verkauft werden. Dann gilt der persönliche Steuertarif. Der ist je nach Einkommen gestaffelt und liegt bei maximal 45%. Nach den 12 Monaten allerdings sind die Verkäufe steuerfrei. Laut Bundesfinanzministerium ist das nicht gerecht. Im Gesetzentwurf heißt es, Kryptowerte würden zunehmend als private Kapitalanlage genutzt. Die derzeit geltende Ausnahme ist demnach also nicht mehr vertretbar. Die Regelung soll deshalb jetzt geändert werden, und zwar unabhängig von der Haltedauer. Für Kryptogewinne wie für alle anderen Kapitalerträge gilt dann aber auch der sogenannte Sparerpauschbetrag. Das heißt, besteuert wird erst bei Kapitalerträgen von mehr als 1.000 Euro. Finanzminister Klingbeil plant, die neue Regelung ab dem 1. Januar nächsten Jahres einzuführen. Alle davor gekauften Kryptowerte sollen weiter der alten Regelung unterliegen. Das Finanzministerium erhofft sich etwas mehr Steuereinnahmen, und zwar ab 2029 ein Plus von mehr als 300 Millionen Euro pro Jahr. Der Gesetzentwurf muss noch im Kabinett abgestimmt werden und dann noch durch Bundestag und Bundesrat.
0: Kultur.
4: In Hamburg ist am Abend der Deutsche Radiopreis verliehen worden, die wichtigste Auszeichnung für Radiomacher. Preise wurden in insgesamt 10 Kategorien vergeben.
2: Es ist ein emotionaler, ungewöhnlich stiller Moment, als der Ehrenpreis verliehen wird. Posthum an einen Mann, der jahrzehntelang mit einem breiten amerikanischen Akzent auf verschiedenen Radiosendern moderierte.
3: Hi, ich bin's, alter Ami Rick Delisle. Da ist ein alter amerikanischer Mitbürger, der immer noch kein Deutsch kann.
2: Ein Mann, der mit seinem Spitznamen alter Ami zur Kultfigur und für viele zum Vorbild wurde.
3: And this alter Ami is a nickname that one of the people at the radio station gave me because I'm old and an American. And in German it just sounds pretty cool.
2: Unter anderem moderierte Rick Delisle beim Berliner Rundfunk, Radio Bob oder dem Soldatensender AFN. Und vielleicht hätte er auch die Musik gespielt, die beim Deutschen Radiopreis präsentiert wurde. Denn auch die Musikerinnen und Musiker, die dem Radio viel Publikum verdanken, sind auf der Bühne im Musical-Theater an der Elbe. Zum Beispiel Johannes Oerding und Peter Maffay. Sie präsentieren ihr gemeinsames Album und stellen klar, in den aktuellen politischen Zeiten kann Musik eine Spaltung überwinden.
6: Wir befinden uns schon in einer sehr außergewöhnlichen Phase, die es in dieser Form vorher noch nie gegeben hat. Und deswegen macht es Sinn, nach Gemeinsamkeiten zu suchen, Spaltung zu überwinden, dialogfähig zu bleiben, wie Johannes immer sagt. All diese Dinge kann man hinaustragen und auf der Bühne artikulieren.
2: Dennoch bleibt der Abend größtenteils unpolitisch. Die Radiowelt steht im Vordergrund. Und Tagesschau-Moderatorin Susanne Daubner stellt klar, welche Stärken dieses Medium hat, auch im Vergleich mit sozialen Netzwerken und dem Fernsehen.
24: Was ich am Radio so toll finde, dass man eben wirklich nicht abgelenkt ist. Oh, was hatten die heute an und hat die einen schlechten Tag gehabt, keine gute Nacht. Nein. Das ist alles nicht wichtig.
2: Den Fokus auf ein bestimmtes Thema legen, ohne Ablenkung, in aller Tiefe, das gelingt zum Beispiel den Preisträgerinnen Britta Rotsch und Taina Grünzig. Sie haben für Deutschlandfunk Nova in einer Reportagereihe über sexualisierte Gewalt durch Lehrkräfte im Schulalltag berichtet. Die Jury lobt unter anderem, wie feinfühlig den Autorinnen das gelungen ist. Eine von ihnen, Taina Grünzig, nimmt den Preis entgegen.
25: Und ich appelliere hiermit an alle Redaktionen, weiterhin Themen über sexualisierte Gewalt und Machtmissbrauch anzunehmen. Es ist nämlich nicht immer leicht, dafür Redaktionen zu finden. Aber MeToo ist nicht vorbei und diese Themen sind weiterhin sehr, sehr wichtig. Also nehmt euch diesen Themen an. Vielen Dank.
2: Neugier und der Mut, auch komplexe Themen anzugehen und zu präsentieren, das kann Radio einzigartig machen. Und so blickt Bill Delisle, der Sohn des verstorbenen deutsch-amerikanischen Radiomachers, hoffnungsvoll in die Radio-Zukunft, wenn er daran erinnert, wie ernst sein Vater das Radio und seine Möglichkeiten genommen hat.
26: Und ich bin überzeugt, wenn wir weiterhin mit diesem Spirit, mit diesem Gedanken herangehen,
5: wie wichtig das ist, was wir hier alle machen und wie viele Leute wir jeden Tag berühren, dann wird es Radio auch für immer geben. Also vielen Dank.
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4: Nach der Wahl in Sachsen-Anhalt wird erneut darüber debattiert, wie die anderen Parteien mit der AfD umgehen wollen. Nordrhein-Westfalens Ministerpräsident Wüst hat Anfang der Woche vorgeschlagen, ein Verbotsverfahren zu prüfen. Bundeskanzler Merz steht dem skeptisch gegenüber. Und auch in den Medien gehen die Meinungen auseinander. Unsere Gastautorin ist Daniela Seperi, freie Autorin, unter anderem für die Taz. Sie findet eine Prüfung sinnvoll.
7: Die Debatte über die Prüfung eines AfD-Verbotsverfahrens wird immer reflexhaft mit einem Argument abgewürgt. Ein Verbot löse doch die Probleme nicht. Das stimmt. Aber es geht am eigentlichen Punkt vorbei. Ein Parteiverbot soll schließlich keine Wohnungsnot bekämpfen oder Abstiegsängste beseitigen. Sie wird auch keine Wähler zurückgewinnen. Dafür braucht es eine gute und soziale Politik. Ein Verbotsverfahren soll lediglich klären, ob eine Partei die demokratische Grundordnung so grundsätzlich bekämpft, dass der Staat sie nicht auch noch mit öffentlichen Mitteln stärken muss. Nicht zuletzt deshalb ist eine Prüfung sinnvoll und der Vorstoß von Ministerpräsident Wüst klug. Und zwar eben nicht als reine Reaktion auf die 43,8% für die AfD in Sachsen-Anhalt, sondern als Reaktion auf das, was diese Partei politisch vertritt und tatsächlich tut. Die Wahlurne entscheidet darüber, wer politische Macht bekommt, aber nicht, ob eine Partei über dem Grundgesetz steht. Wer sagt, ein Verbotsverfahren sei undemokratisch, verwechselt Demokratie mit Beliebigkeit. Die wehrhafte Demokratie hat Regeln, gerade weil sie aus der deutschen Geschichte gelernt hat, dass Demokratie sich nicht darauf verlassen kann, dass ihre Gegner irgendwann freiwillig demokratisch werden. Eine Demokratie muss nicht neutral ihrer Abschaffung gegenüber sein.
4: Gudula Geuter vom Deutschlandfunk hält ein Verbotsverfahren nicht für den richtigen Weg.
8: Der Erfolg der AfD in Sachsen-Anhalt mag viele Hintergründe haben, vor allem aber zeigt er, sehr viele Wählerinnen und Wähler in dem Land vertrauen den amtierenden politischen Akteuren nicht mehr. Was für ein Signal ist es da, die erfolgreichste Partei verbieten zu wollen, und zwar besonders dringlich, weil sie erfolgreich ist. Für die nächsten Wahlen dürfte das Vertrauen weiter untergraben, zumal ein Verfahren sehr lang dauern dürfte.
4: Die Frankfurter Allgemeine Zeitung fragt, welche Mittel dem Bund bleiben, falls eine AfD-geführte Landesregierung in Sachsen-Anhalt Gesetze missachten sollte.
9: Sollte eine AfD-Regierung nur den eigenen Regeln folgen wollen und wider Landesverfassung, Grundgesetz und Gerichtsentscheidungen handeln, ist auch an den im Grundgesetz vorgesehenen Bundeszwang zu denken. Dass er bisher in der Staatspraxis keine Rolle spielte, liegt daran, dass die Bundestreue bisher zur DNA aller Parteien gehörte, die Landesregierungen stellten. Dafür gibt es keine Garantie. Genau deshalb schufen die Väter und Mütter des Grundgesetzes als Antwort auf den totalitären zentralistischen NS-Staat und zugleich in deutscher Tradition einen echten Bundesstaat. Der so gern belächelte deutsche Föderalismus ist nämlich auch eine Form der Gewaltenteilung.
4: Die Neue Presse aus Coburg kritisiert Nordrhein-Westfalens Ministerpräsident für den Zeitpunkt seines Vorschlags.
9: Wüsts Timing mutet an, als wolle er die Wutbürger der Nation noch ein bisschen mehr verärgern. Reklame für unsere wehrhafte Demokratie ist das jedenfalls nicht. Über ein Verbot wird seit Jahren diskutiert. Wenn Wüst es für angezeigt hält, hätte er früher aufwachen müssen.
4: Der Spiegel meint, der Zeitpunkt des Vorstoßes wirke wie ein parteipolitischer Racheakt.
9: Er ist das Ergebnis eines Scheiterns. Die Vorstellung, politisch immer weiter auf die AfD zuzugehen, dämme sie ein, hat nicht den erhofften Effekt gebracht. Im Gegenteil, die AfD wurde immer stärker. Wer ein Parteiverbot prüfen lassen will, muss zeigen, dass es um die Demokratie geht, nicht um die eigene Wahlniederlage.
4: Das waren die Standpunkte. Zusammengestellt hat sie Betül Sarikaya.

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1: Um 1 Uhr mit Wolfgang Berger. Der Präsident der Vereinigten Arabischen Emirate bin Zayed hat seinen Deutschlandbesuch begonnen. Im Zuge dessen teilte die emiratische Seite mit, dass der Staat 40 Milliarden Euro in der Bundesrepublik investieren wolle. Aus Berlin Benjamin Großkopf.
2: Militärische Ehren für Al-Nahyan heute Vormittag hier in Berlin. Es ist nach Angaben des Bundespräsidialamts der erste Staatsbesuch eines Präsidenten der Vereinigten Arabischen Emirate. Das Ziel, die Bundesregierung verspricht sich mehr Chancen für deutsche Unternehmen am Golf. Rechenzentren, Energie, wahrscheinlich auch Rüstung. Darum geht es und, außerdem wichtig, Abkommen zur besseren Zusammenarbeit gegen organisierte und Cyberkriminalität.
1: Nach dem schlechten Abschneiden deutscher Schüler bei der neuen PISA-Studie geht die Diskussion über Konsequenzen weiter. Der Ministerpräsident von Rheinland-Pfalz, Schnieder, kündigte Tests für 4,5-Jährige an. Wenn Kinder in die Grundschule kämen, müssten sie Deutsch sprechen können und bestimmte Fähigkeiten beherrschen, sagte der CDU-Politiker dem Redaktionsnetzwerk Deutschland. Grünen-Chefin Brandner forderte in der Rheinischen Post, das sogenannte Kooperationsverbot in der Bildungspolitik abzuschaffen. Es besagt, dass der Bund auf die Bildungspolitik der Länder keinen Einfluss ausüben darf. Bei einem russischen Drohnenangriff sind in der südostukrainischen Stadt Pawluchrad mindestens 4 Menschen getötet worden. Nach Informationen unseres Korrespondenten gibt es zudem etwa 60 Verletzte. In der Stadt Dnipro starben zudem 2 Menschen bei dem Beschuss einer Anlage eines US-Agrarkonzerns. In der Fußball-Champions League hat RB Leipzig sein erstes Spiel der Ligaphase mit 1:4 beim italienischen Club AC Como verloren. Der FC Bayern startete dagegen mit einem klaren 5:0-Sieg gegen Bodø Glimt aus Norwegen. Aus der Sportredaktion Jan Möller.
3: Eine Halbzeit lang fehlte den Bayern ein bisschen was. Die Zielstrebigkeit, das Glück, 0:0 stand es zur Pause gegen den Außenseiter vom Polarkreis. Aber dann Musiala kurz nach dem Seitenwechsel mit der Führung. Danach lief es bei den Münchnern. Kane, Davis und zweimal Ulisse trafen noch. 5:0, eine ganz klare Sache. Und das war es auch bei RB Leipzig in Como, wobei da der Bundesligist unterlegen war, taktisch und auch spielerisch. Als Maximovic nach einer knappen Stunde für die Leipziger traf, hatten die Italiener schon 3 Tore erzielt. Das 4. für den Champions-League-Neuling fiel dann kurz vor Schluss. 1:4 für Leipzig und Trainer Martin De Michelis, eine Enttäuschung zum Auftakt der Ligaphase.
1: Soweit die Meldungen. Und das Wetter in Deutschland. Meist trocken, an den Alpen etwas Regen, Tiefstwerte 15 bis 2 Grad. Tagsüber längere, freundliche Abschnitte, von Nordwesten her Schauer und einzelne Gewitter, Höchstwerte 17 bis 25 Grad. Am Samstag häufig trocken bei 19 bis 28 Grad. Sonntag im Süden länger freundlich, sonst viele Wolken und öfter Regenfälle, vereinzelt Gewitter. Es ist 1:03 Uhr.
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4: Die A1 Bremen Richtung Osnabrück ist zwischen Dreieck Stur und Wildeshausen Nord wegen einer Nachtbaustelle bis 6 Uhr gesperrt. A8 Salzburg Richtung München zwischen Dreieck Inntal und

0: Ihnen eine gute und vor allem sichere Fahrt.
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0: Aus dem Studio von NDR Info in Hamburg. Mein Name ist Reza Wafa. Willkommen. Über dieses Thema wird in fast schon regelmäßigen Abständen gesprochen. Ein Verbotsverfahren für die AfD. Jetzt auch, nach der Wahl in Sachsen-Anhalt. Spitzenpolitiker der SPD fordern ein schnelles Handeln. Der Kanzler sieht das weiter kritisch. ARD-Hauptstadtkorrespondentin Isabel Karas sagt, wie sie die Debatte sieht.
2: Die Debatte über ein AfD-Verbot hat in Berlin inzwischen ungefähr den Status eines ungeliebten Möbelstücks. Es steht seit Jahren im Raum, aber so richtig anfassen will es niemand. Doch jetzt bringt Nordrhein-Westfalens Ministerpräsident Hendrik Wüst neue Bewegung in die Sache.
3: Ich habe etwas gesagt, das hat öffentlich bisher, glaube ich, kein CDU-Mensch gesagt.
2: Wüst will von einer sogenannten Bund-Länder-Arbeitsgruppe, Leuten aus dem Verfassungsschutz und anderen Expertinnen und Experten, in einem ersten Schritt prüfen lassen, sind die Voraussetzungen für ein AfD-Verbot erfüllt oder nicht? Im Talkformat Missverstehen Sie mich richtig, erklärt er.
3: Wenn nach einer Prüfung auf dem Tisch liegt, diese Partei kann verboten werden, dann ist dieses Verbotsverfahren anzustrengen. Für mich ist das relativ klar.
2: Die politische Frage dahinter lautet allerdings, wie sinnvoll ist es, diesen Weg überhaupt zu gehen? Die Antwort von Bundeskanzler Friedrich Merz, genau wie Wüst ja CDU-Politiker, fällt deutlich aus.
4: Ich bin und bleibe skeptisch, ob ein solches Verbotsverfahren erfolgreich sein kann.
2: Dabei hatte Merz die AfD in der Generaldebatte zum Haushalt gerade erst bemerkenswert scharf angegriffen.
5: Das Wort Remigration ist nichts anderes als ein Synonym für ethnische Säuberung nach Herkunft und Hautfarbe.
2: Die Asylpolitik der AfD so klar als unvereinbar mit den Prinzipien des Grundgesetzes einzuordnen, man könnte fast denken, der Kanzler hätte doch eine andere Haltung zum Verbotsverfahren. Doch Merz sagt,
4: die Priorität in der Auseinandersetzung mit der AfD muss eben in der politischen Auseinandersetzung mit dieser Partei liegen.
2: Diese Auseinandersetzung bleibe wichtig, meint auch Grünen-Fraktionschefin Katharina Dröge. Doch vor dem Bundestag fügt sie hinzu, das allein reiche nicht mehr aus.
6: Wir müssen jetzt einen Prüfantrag für ein AfD-Verbot auf den Weg bringen.
2: Die AfD selbst sieht die Debatte naturgemäß aus einer anderen Perspektive. Hier vertreten vom Spitzenkandidaten für die Landtagswahl in Mecklenburg-Vorpommern, live Erik Holm.
7: Ich finde das schon erhellend, dass jetzt wieder diese Sau durchs Dorf getrieben wird nach der Wahl. Und da ist ja für jeden draußen offensichtlich, worum es geht. Man möchte sich einen Konkurrenten vom Leibe halten, der immer stärker wird, der möglicherweise auch demnächst absolute Mehrheiten holt.
2: Holm unterstellt den Befürworterinnen und Befürwortern eines Verbots also vor allem ein politisches Motiv. Die AfD solle als Konkurrent ausgeschaltet werden. Politische Auseinandersetzung und rechtliche Prüfung, das müsse kein Gegensatz sein. Das wiederum ist die Position von Bremens Bürgermeister Andreas Bovenschulte von der SPD. Im Deutschlandfunk sagt er,
8: im Vordergrund muss die politische Auseinandersetzung mit der AfD stehen. Auf der anderen Seite sagt unser Grundgesetz, verfassungswidrige Parteien sind zu verbieten.
2: Und damit bleibt am Ende vor allem die Frage, was aus Wüsts Prüfvorschlag wird. Bovenschulte hat dafür eine ziemlich einfache Formel. Das eine tun, das andere nicht lassen.
0: Die erneute Diskussion um ein AfD-Parteiverbotsverfahren ist auch jetzt Thema in unserem Kommentar.
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0: Es ist bisher nichts passiert. Genau das schadet diesem mächtigen Werkzeug des Grundgesetzes, kommentiert Bianca Scharz aus dem ARD-Hauptstadtstudio.
9: Ganz ehrlich, ich bin genervt. Oder mehr noch, ich bin mittlerweile stinksauer auf Politikerinnen und Politiker, die immer wieder ein AfD-Verbotsverfahren ins Spiel bringen und dann nichts tun. Wenn ich nur auf diese Woche gucke und auch nur auf eine Partei, probeweise, die Union. Hendrik Wüst aus Nordrhein-Westfalen ist dafür, dass eine Arbeitsgruppe ein AfD-Verbot prüfen soll. Markus Söder aus Bayern ist dagegen. Und Bundeskanzler Merz ist unsicher, ob das erst am Ende der Prüfung stehende Verbotsverfahren Erfolg haben kann. Echt jetzt. Ein Parteiverbotsverfahren ist das schärfste Schwert der Demokratie in Deutschland. Und die Partei, die den Kanzler stellt, ist nicht in der Lage, sich bei diesem wichtigen und sensiblen Thema abzusprechen. Oder noch besser, eine gemeinsame Haltung vor der Landtagswahl in Sachsen-Anhalt zu klären. Dass die AfD da haushoch gewinnen würde, das war nun wirklich keine Überraschung. Wird in der Union nicht mitgedacht, wie das wirkt, wenn man nach einer Wahl mit einem so klaren Ergebnis plötzlich wieder die Debatte um ein Parteiverbotsverfahren befeuert und sich dann noch nicht mal einig ist? Wie das auf mich wirkt? Hilflos. Und da geht es mir gar nicht um die Frage, kann

0: so ein Verfahren mit Blick auf die AfD erfolgreich sein oder nicht? Denn das ist nicht die Fallhöhe. Es geht nicht darum, direkt den Verbotsantrag in Karlsruhe zu stellen. Wenn das der Fall wäre, dann wäre es völlig legitim, lange und sorgsam abzuwägen, ob dieses Verfahren Erfolg haben kann oder nicht. Aber es geht nur darum, ein Prüfverfahren anzustoßen. Das ist eine juristische und politische Vorprüfung. Man untersucht, ob genügend belastbares Material vorhanden ist, um überhaupt einen Verbotsantrag stellen zu können. Vielleicht sogar, aus der Verfassung abgeleitet, stellen zu müssen. Und hätte man dieses Ergebnis, dann müsste der Kanzler auch nicht so unsicher sein. Ich wünsche mir, dass Politikerinnen und Politiker endlich aufhören, um dieses Thema herumzueiern. Wenn sie das Thema immer wieder aufmachen, dann bitte auch mit einer Konsequenz, die heißt prüfen. Ergebnis offen. Nicht mehr, nicht weniger. Denn dieses Herumgeeiere halte ich für schädlich für das Vertrauen in die Politik und damit auch in die Demokratie als großes Ganzes. Dass in unserer Verfassung dieses Instrument überhaupt vorkommt, hat sehr gute Gründe. Aber so, wie viele Politiker damit umgehen, wird aus dem schärfsten Schwert ein stumpfes Schwert.
1: Ein Kommentar von Bianca Schwarz aus Berlin. Wie katastrophal und verzweifelt die Lage für die Menschen im Gaza ist und jetzt schon seit Jahren, zeigt sich oft an den kleinsten Dingen des Alltags. Ohne funktionierende Strom- und Gasversorgung sind die palästinensischen Familien komplett auf Holzfeuer angewiesen. Aber selbst das Entfachen dieser Flammen wird immer mehr zum Problem, weil inzwischen sogar einfache Plastikfeuerzeuge im Gazastreifen kaum noch zu bekommen sind, wie Julio Segador berichtet.
2: Einfaches Plastikfeuerzeug für bis zu 200 Schekel, umgerechnet fast 50 Euro. Was in Europa ein Centartikel für die Hosentasche ist, ist im Gazastreifen zum Luxusgut geworden. Weil Israel den Import von Feuerzeugen blockiert, herrscht extremer Mangel. Mitten in Gazastadt sitzt Moain Awad Abu Auda auf einem Stuhl am Straßenrand und sortiert winzige Plastik- und Metallteile. Er repariert, was eigentlich als Wegwerfprodukt gedacht war. Die Kosten liegen ungefähr zwischen 35 und 40 Schekel. Gebraucht kostet ein solches Feuerzeug etwa 70 bis 80 Schekel. Für ein neues musst du schon zwischen 150 und 200 Schekel hinlegen. Weil kaum noch Nachschub in den Gazastreifen gelangt, kauft Moain auf der Straße den Schrott der anderen auf. Seine gesamte Werkstatt passt in zwei alte Pappschachteln, die er auf den Oberschenkeln balanciert. Wir bekommen die alten Feuerzeuge von Leuten, die ihre kaputten nicht mehr wollen. Sie wissen nicht, was sie damit machen sollen. Wir kaufen sie günstig, damit wir sie Stück für Stück reparieren können. So habe ich zum Beispiel heute etwa 20 Feuerzeuge gekauft, vielleicht sogar mehr. Keines davon funktioniert. Moain zerlegt den Ausschuss systematisch. Aus drei kaputten Geräten baut er ein funktionierendes zusammen. Erst als die Flamme wieder stabil brennt, gibt sich der Handwerker zufrieden. Er reicht das reparierte Stück an Ali Abu Hashem weiter. Für den Kunden ist das kleine Plastikteil eine existenzielle Erleichterung. Denn ohne die Flamme steht der Alltag seiner Familie weitgehend still. Dieses Feuerzeug benutzt du den ganzen Tag lang, nicht nur für deine Mahlzeiten. Inzwischen ist das Feuerzeug ein unverzichtbares Werkzeug zum Zünden, für das Feuer, das uns wärmt. Für alle Bedürfnisse, Kochen, Essen, Trinken, ohne ein Feuerzeug ist nichts davon möglich. Dass selbst einfachste Haushaltsgegenstände unter das Importverbot fallen, macht die Menschen fassungslos. Das Argument der israelischen Armee, Feuerzeuge könnten auch für militärische Zwecke genutzt werden, quittiert Ali Abu Hashem mit Kopfschütteln und bitterem Sarkasmus. Vielleicht bauen sie damit Raketen oder Flugzeuge oder auch etwas anderes. Es ist verboten, stimmt, aber was soll das? Warum ist dieses Feuerzeug verboten? Ich verstehe das nicht. Während die große Politik blockiert ist, sorgt Moain an seinem kleinen Stand auf dem Bürgersteig in Gazastadt für das Überleben im Kleinen, Funke für Funke.
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1: In den USA haben politische Events oft mehr von einem Rockfestival als von einem Parteitag. Auch jetzt in Dallas. Da geht der Parteitag der Republikaner in der Nacht zu Ende. Hinter der Musik und dem Konfetti steckt natürlich Kalkül. Die Partei will kurz vor den Midterms im November Geschlossenheit zeigen. Ob das gelingt, darüber habe ich mit unserem US-Korrespondenten Carsten Kühntop gesprochen, der den Parteitag vor Ort in Dallas verfolgt. Die Umfragewerte für die Republikaner sind derzeit nicht die besten und ich wollte von Carsten Kühntop wissen, ob man das in der Halle spürt oder ob es der gängigen US-Parteitag-Euphorie keinen Abbruch tut.
4: Nein, das tut der Euphorie hier überhaupt keinen Abbruch. Das hat damit zu tun, wer hier ist. Das sind alles, ich sag mal, 105-prozentige. Das sind ganz überzeugte Anhänger von Donald Trump. Das ist die MAGA-Bewegung, die hier zusammengekommen ist. Das sind Leute, die keinen Zweifel daran haben, dass Donald Trump der Richtige in diesem Amt ist und dass er das Richtige tut. Und wenn man vielleicht so ein bisschen Unbehagen hat in Sachen Iran, Krieg und so weiter, dann sind diese Leute auch sehr schnell dabei, das wegzurationalisieren, wenn sie so wollen. Als Präsident Trump hier aufgetreten ist, da wurde viel geklatscht, es wurde viel gelacht über seine Sprüche, über die Witze, über die Beleidigungen auch. Das Austeilen gegenüber den Demokraten, das kam gut an. Aber das sind eben, wie gesagt, ausschließlich der harte Kern der eigenen Anhänger. Das Eintrittsgeld ist ja immerhin $25.000 und das muss man sich dann auch leisten können und wollen.
1: Welches Signal geht von Dallas für die verbleibenden Wochen des Wahlkampfs aus?
4: Ich sage Ihnen mal andersrum, welches Signal nicht von Dallas ausgeht. Und das ist kein Signal an unabhängige Wähler, an Wähler, die sich noch nicht entschieden haben, wo sie bei den Kongresswahlen im Herbst ihre Stimme machen werden, eher bei den Demokraten oder eher bei den Republikanern. Die hat Donald Trump ganz klar nicht angesprochen, sondern die gesamte Veranstaltung, seine gesamte Rede wandte sich ausschließlich an den eigenen Kreis, an die eigene Partei, an die MAGA-Bewegung. Und das ist schon interessant, denn in den Meinungsumfragen, Sie haben es angesprochen, liegt Donald Trump, sieht da sehr schlecht aus. Nur noch 30-40% der Amerikaner sind von seiner Amtsführung überzeugt. Man sollte meinen, dass er und seine Partei sich Mühe geben, jetzt eben bei den unabhängigen Wählern Boden gut zu machen, sie direkt anzusprechen, die Sorgen, die diese Menschen haben, direkt aufzugreifen. Das ist bei diesem Parteitag ganz klar nicht der Fall, sondern das ist hier ausschließlich eine Botschaft an die eigenen Truppen sozusagen, der Versuch, bei diesen Leuten für Schwung zu sorgen für die Endphase des Wahlkampfes.
1: Trump hat ja den Wählern eine Prämie von $5.000 für jeden Erwachsenen versprochen, falls die Republikaner gewinnen. Kann man schon erahnen, wie er das heute bei seiner Ansprache noch toppen will?
4: Also er hat uns versprochen, sag ich mal ganz dreist, dass er heute Abend nur noch kurz sprechen wird und nicht nochmal so eine Rede von fast 2 Stunden hinlegen wird. Er hat gesagt, ich werde nur nochmal kommen, um euch gute Nacht zu wünschen. Diese $5.000, die er da in Aussicht gestellt hat, das ist ein Wahlversprechen, das er kaum einhalten könnte. Denn wenn man das überschlägt, da geht es um $1 Billion. Das ist mehr als der Etat des Verteidigungsministeriums. Das gibt die Finanzlage der USA schlicht nicht her. Und außerdem ist es auch der Kongress, nicht der Präsident, der bestimmt, wofür dieses Geld ausgegeben wird. Und schließlich, wenn das kein Wahlversprechen wäre, sondern vielleicht doch so etwas wie der Versuch von Bestechung, dann wäre das auch rechtswidrig.
1: Wie thematisiert man denn auf dem Parteitag eigentlich so ein unpopuläres Thema, wie zum Beispiel den Krieg gegen den Iran? Oder schweigt man den komplett tot?
4: Nein, man schweigt nicht komplett tot, sondern man findet Erklärungen dafür, Erklärungen, die der Präsident ja auch vorgibt. Der Präsident hat von Anfang an gesagt, der Iran habe kurz davor gestanden, eine Atombombe zu bauen. Er sagte mal, zwei Wochen, wenn wir nicht eingeschritten wären, dann hätte der Iran jetzt eine Atombombe. Und Sie sehen dann, wenn Sie mit den Leuten hier sprechen, dann kriegen Sie diese Argumente, die der Präsident vorgegeben hat, kriegen Sie 1:1 zurück. Das ist wirklich bemerkenswert. Gestern Abend hat Trump dann auch da rhetorisch was draus gemacht und hat in den Saal gefragt, wer ist dafür, dass der Iran eine Atombombe bekommt? Und dann hat er danach gefragt, und wer ist dafür, dass der Iran keine Atombombe bekommt? Und das war es dann letztlich auch zu diesem Thema schon. Da wurde dann geklatscht und gerufen und so weiter. Und es ist, wenn man hinter den Kulissen oder wenn man hier auf den Gängen mit Leuten spricht, ja, hört man schon so ein bisschen Skepsis. Langsam müssten wir das immer zum Ende bringen, diesen Krieg. Aber im Prinzip gehen die Leute, sie haben so großes Vertrauen in Donald Trump, dass sie auch da, der harte Kern hier zumindest, weiterhin mitgeht.
1: Carsten Kühntop war das aus Dallas mit Eindrücken vom dortigen Parteitag der Republikaner. Neue Daten des Europäischen Klimadienstes Copernicus zeigen, der August war der weltweit wärmste jemals gemessene Monat. Gleichauf mit dem Juli 2023. Auch in Bayern zählte man in diesem Sommer zahlreiche Tropennächte und Hitzetage. Kein Wunder also, dass viele so oft wie möglich Abkühlung im Wasser gesucht haben. Entsprechend viel los war in den Freibädern im Freistaat. Valentin Beige zeigt Bilanz und er beginnt in Unterfranken.
5: Selten kamen in einem Jahr so viele Menschen ins Karlstadter Freibad wie in diesem Jahr. Knapp 130.000 Besucherinnen und Besucher. Christoph Flurer ist bei den Stadtwerken Karlstadt für das Freibad zuständig.
6: Also das Jahr ist für ein Freibad, für uns, für unseren Betriebszweig sehr gut gelaufen. Der Sommer war ideal. Wir hatten zwar zu Beginn ein bisschen schlechteres Wetter, aber das hat sich dann in den darauffolgenden Wochen so im Juli, August erholt und wir sind sehr zufrieden mit der Saison.
5: Auch in vielen anderen bayerischen Freibädern kletterten nicht nur die Temperaturen auf Rekordwerte, sondern auch die Besucherzahlen, so heißt es von der Deutschen Gesellschaft für das Badewesen. Michaela Franke ist Betriebsleiterin der Hofbad GmbH bei den Stadtwerken Hof und bei der Deutschen Gesellschaft für das Badewesen im Vorstand.
7: Also die Saison ist in diesem Jahr sehr positiv verlaufen. Also ich habe viele Rückmeldungen von den Bädern, die sind begeistert gewesen von der Saison. Aufgrund des schönen Wetters haben die sogar Besucherrekorde eingefahren. Also die Betriebsleiter der anderen Bäder sind sehr zufrieden in diesem Jahr.
5: Aber so ein Freibad ist ja auch Teil der kommunalen Aufgabe. So schreibt es die Stadt Augsburg auf Nachfrage. Auch dort waren die Liegewiesen gut gefüllt. Wie in Traunstein, Nürnberg oder Regensburg heißt es auch dort auf Nachfrage. Mindestens mehrere 10.000 Besucher mehr als in den letzten Jahren seien es gewesen. Und wenn viele Besucherinnen und Besucher sich an heißen Sommertagen auf der Liegewiese niederlassen, die berühmten Freibad-Pommes verputzen und sich im Schwimmbecken abkühlen, dann läuft hinter den Kulissen die Arbeit auf Hochtouren.
7: Man muss natürlich immer das Wetter im Blick haben. Das heißt, wenn man schon sieht, dass schönes Wetter wird, dann muss man entsprechend Personal planen. Also man muss manchmal auch von 0 auf 100 3-4 Mann mehr da haben als im normalen Betrieb. Und genauso geht es dem Kioskbetreiber, weil der muss schauen, dass er so schnell wie möglich dann die Pommes herbringt.
5: Und all das kostet natürlich Geld. Der Umsatz fresse den Gewinn also praktisch gleich wieder auf. Und neben Geld kostet es auch jede Menge Arbeit. Steffen Banowski im Freibad Karlstadt.
8: Naja, für uns ist natürlich ein volles Bad auch nicht gleich Spaß, Spiel, Freude, sondern einfach Stress, Aufmerksamkeit und dauerhaft wachsam. Weil ein volles Bad bedeutet natürlich erhöhte Unfallgefahr, dass dann einfach die Gäste auch Spaß haben.
5: Das Freibad in Karlstadt und auch andere bayerische Freibäder sind noch einige Tage offen. Vergnügtes ins Wasser klettern wird also in Bayern noch ein paar Tage anhalten.
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1: Und da gucken wir jetzt mal auf das Attentat, das die Welt verändert hat. Heute vor 25 Jahren nutzten Terroristen Flugzeuge für Anschläge, unter anderem auf das World Trade Center in New York und das Pentagon in Washington. Christian Schweib blickt zurück.
9: Dienstagmorgen, es ist Spätsommer in New York, klar und sonnig. Viele Menschen eilen zur Arbeit. 8.51 Uhr. Erste Medien melden einen Unfall im Süden Manhattans am World Trade Center. Uhr 3. United Airlines Flug 175 fliegt in den zweiten Turm. 9.37 Uhr. American Airlines 77 fliegt in das Pentagon in Washington. Schockstarre im ganzen Land. Präsident George W. Bush erfährt während eines Schulbesuchs in Florida, Amerika wird angegriffen.
10: Oh my God. It collapsed.
9: 9.59 Uhr. Der Südturm des World Trade Centers stürzt ein, dann der Nordturm. Eine vierte Maschine stürzt in Pennsylvania ab, auch sie entführt. Fast 3000 Menschen werden an diesem Tag getötet. Schnell ist eine Spur zu Osama bin Laden und dem Terrornetzwerk Al-Qaida gefunden. Das FBI veröffentlicht 3 Tage nach den Anschlägen die Namen der 19 Flugzeugentführer.
11: Our war on terror begins with Al-Qaida.
12: Unser Krieg gegen den Terror beginnt mit Al-Qaida, aber endet nicht dort. Jede Nation muss sich jetzt entscheiden. Entweder ihr steht an unserer Seite oder an der Seite der Terroristen.
9: Vor dem Kongress fordert der Präsident vom Taliban-Regime in Afghanistan die sofortige Auslieferung von Osama bin Laden. Am 7. Oktober schickt Bush dann die Armee. Es ist der Beginn von Enduring Freedom. Drei weitere US-Präsidenten haben nach Bush noch mit diesem Krieg zu tun. Er dauert fast 20 Jahre, obwohl Osama bin Laden lange tot und Al-Qaida geschwächt ist. Auch dem Irak erklärt die Bush-Regierung den Krieg wegen vermeintlicher Massenvernichtungswaffen. Allerdings werden sie nach dem Einmarsch nie gefunden.
13: Man wollte den Eindruck korrigieren, dass die USA nicht mehr die unangefochtene Führungsmacht sind.
9: Der Historiker Bernd Greiner spricht von Überheblichkeit.
13: Deshalb hat man auch einen Unbeteiligten, Saddam Hussein, angegriffen. Es war politisch maßlos, rechtlich bodenlos. Und moralisch ebenfalls verwerflich.
9: Im Inneren baut die Regierung Bush nach 9/11 einen gigantischen Sicherheits- und Überwachungsapparat auf. Amerika und nicht nur Amerika ist jetzt im Zeitalter des Terrors angekommen. Immerhin, einen vergleichbaren Terroranschlag hat es nicht mehr auf US-Boden gegeben seit diesem 11. September 2001.
1: Der 11. September, fast jeder verbindet mit ihm eine persönliche Geschichte. Wir würden diese Geschichte gern von Ihnen hören. Wie haben Sie diesen Tag erlebt? Rufen Sie uns an und erzählen Sie es uns. 040 41617, noch einmal 040 für Hamburg, 41617. Und Sie können uns auch schreiben über unsere Seite ndr.de/infonacht. Wir senden Ihre Geschichte heute Nacht ab 22.30 Uhr im Programm der ARD Infonacht.
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0: Mit Stefanie Lavoie. Der FC Bayern München ist mit einem demonstrativen 5:0 in die Ligaphase der Champions League gestartet. Gegner Bodø Glimt aus Norwegen hatte am Abend in der Allianz Arena nicht allzu viel zu vermelden. André Siems war dabei.
14: Das war eine absolute Ansage des FC Bayern München, der sich in den ersten 45 Minuten noch schwer getan hat. In der 35. gab es einen Schuss von Kimmich an dem Pfosten. Davor noch eine dicke Chance von Musiala und Diaz, aber mit einem 0:0 ging es in die Pause. Zweite Halbzeit, die Bayern griffiger, bissiger, mit mehr Tempo. 47. 1:0 Musiala. Nach einer guten Stunde machte Kane das 2:0. In der 77. 3:0 Davis. In der 83. 4:0 Ulisse mit einem Traumtor aus 20 Metern links in den Winkel. Und dann dezimierte sich Bodø auch noch. Zwei Minuten vor dem Ende. Rot für Björtuft. Und damit war eigentlich eh schon alles gelaufen. Die Bayern in der Nachspielzeit noch mit dem 5:0 von Ulisse wieder links oben ins Eck rein. Es war ein Feuerwerk. Und die Bayern zeigen, dass auch in dieser Saison mit ihnen zu rechnen sein wird. 5:0 am Ende gegen Bodø Glimt.
0: Weniger optimal lief der Auftakt für Leipzig. RB ging beim 1:4 in Como unter. Thomas Kunze, wie konnte das passieren?
15: Hier ist das heute schon echt eine Riesenschelle oder auch das Koma in Como, weil einfach noch viel zu wenig stimmt und zusammenpasst im Spiel in der Mannschaft von Martin De Michelis. Heute mit vielen Neuen begonnen, El Ainaoui noch nicht eingespielt, Christopher Nkunku nicht eingespielt, Maximovic Startelfdebüt in der Champions League, der macht zwar das Tor, aber das kriegen sie irgendwie auch halb geschenkt, zumindest den Ballgewinn. Es passt einfach nicht, das Spiel mit dem Ball passt nicht, die Intensität hat auch nicht gestimmt und Como hat es wirklich richtig clever und gut gespielt. Und das tut richtig weh für RB Leipzig beim Champions League Neuling. 4 Gegentore. Autschi.
0: Am Sonntag geht's für beide in der Bundesliga weiter. Leipzig empfängt den HSV. Bayern spielt in Elversberg. Deutschlands Basketballerinnen schreiben Geschichte und stehen erstmals im WM-Halbfinale. In der Runde der letzten 8 besiegten die DBB-Frauen in Berlin Europameister Belgien. Erstens überraschend und zweitens deutlich mit 93:74. Nun winkt dem Team um Frieda Bühner die erste Medaille überhaupt.
16: Es ist total verrückt. Ich meine, unter den 4 besten Teams der Welt ist schon crazy. Also ich bin einfach total stolz aufs Team. Ich glaube, das war so eine krasse Teamleistung heute und ich glaube, heute können wir den Abend genießen.
0: Im Halbfinale am Samstag um 16.30 Uhr trifft Team D auf Frankreich. Das zweite Halbfinale bestreiten Titelverteidiger USA und Spanien.
17: Auftaktsieg für die deutschen Volleyballer bei der EM in Rumänien. Im ersten Gruppenspiel holte das DVV-Team einen 3:1 Erfolg gegen die Türkei. Nächster Gegner ist heute Nachmittag Lettland. Das Ziel heißt EM-Viertelfinale. Die Füchse Berlin haben ihr erstes Champions-League-Spiel der Saison souverän gewonnen. Beim serbischen Vertreter Partizan siegte der Champions-League-Finalist von 2026 mit 44:33. Auch Melsungen ist mit einem 33:31 Sieg gegen den nordmazedonischen Klub Vardar erfolgreich gestartet. Derweil konnte sich Flensburg-Handewitt durch den 39:30 Erfolg in Lemgo die Tabellenführung der Handball-Bundesliga sichern. Eisenach schlug Bietigheim 31:25. 9 Tage lang jagten die Yachten quer über den Atlantik von New York ins französische Lorient. Das Ocean Race Atlantic ist beendet. Der Hamburger Segler Boris Herrmann wurde Vierter und verpasste damit das Podium knapp. Nach dem Sprint über den Atlantik geht's für Herrmann mit der Einhandregatta Route du Rhum weiter. Ab dem 1. November macht er sich als Solist auf den Weg von Saint-Malo in Frankreich nach Pointe-à-Pitre ins karibische Guadeloupe.
1: Das war der Sport mit Stefanie Lavoie.
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18: Um 1.30 Uhr mit Wolfgang Berger. Vor den Wahlen in Mecklenburg-Vorpommern und in Berlin gibt es nochmal eine Vorwahlumfrage. Im Schweriner Landtag käme demnach die AfD auf 38% der Stimmen. Die SPD liegt aktuell bei 33%. Aus Berlin Sabine Henkel.
19: Die AfD hat 3 Punkte gut gemacht, die SPD einen. Die anderen Parteien sind weit abgeschlagen und können in dieser Umfrage auch keine Punkte machen. Die CDU liegt bei 7%, die Linke bei 9% und die Grünen bei 5%. Das BSW wäre nicht im Landtag, 4%. In Berlin ist noch sehr viel mehr offen. Die Linke liegt in Berlin knapp vor der CDU. Linke 21, CDU 20%. Die AfD kommt unverändert auf 18, die Grünen auf 16%, die SPD dann mit 12%.
18: Deutschland und die Vereinigten Arabischen Emirate wollen ihre strategische Partnerschaft deutlich ausbauen. Das haben Bundeskanzler Merz und der Präsident der Vereinigten Arabischen Emirate, Scheich bin Zayed, bei dessen Staatsbesuch in Deutschland vereinbart. Aus Berlin Isabel Karas.
20: 40 Milliarden Euro wollen die Vereinigten Arabischen Emirate in Deutschland investieren. Das geht aus einer gemeinsamen Erklärung beider Länder hervor und ist das zentrale Ergebnis des ersten Staatsbesuchs eines Präsidenten der Vereinigten Arabischen Emirate in Berlin. Das Geld soll unter anderem in digitale Infrastruktur fließen, beispielsweise in Rechenzentren. Kanzler Merz und Scheich Al-Nahyan haben außerdem angekündigt, ein sogenanntes strategisches Dialogformat einzurichten, einen regelmäßigen politischen Austausch.
18: Die irreguläre Migration in die EU ist deutlich gesunken. Wie die EU-Grenzschutzagentur Frontex in Warschau mitteilte, fiel die Zahl der illegalen Übertritte in den ersten 8 Monaten dieses Jahres um 35%. Die Behörde registrierte in dem Zeitraum etwa 74.000 unerlaubte Einreisen. In der Schweiz sind bei einem schweren Unfall eines niederländischen Reisebusses mehrere Menschen getötet und verletzt worden. Die Polizei nannte zunächst keine konkreten Zahlen. Der Unfall ereignete sich im Kanton Graubünden im Osten des Landes. Nach ersten Ermittlungen stieß der Bus gegen eine Leitplanke und stürzte von der Straße. An Bord waren nach Angaben des Reiseveranstalters 48 Teilnehmer einer Rundreise, die am Montag in den Niederlanden gestartet war. Das Wetter in Deutschland. Meist trocken, an den Alpen etwas Regen, Tiefstwerte 15 bis 2 Grad. Tagsüber längere freundliche Abschnitte, von Nordwesten her Schauer und einzelne Gewitter, Höchstwerte 17 bis 25 Grad. Am Samstag häufig trocken bei 19 bis 28 Grad, am Sonntag im Süden länger freundlich, sonst viele Wolken und öfter Regenfälle, vereinzelt Gewitter, 16 bis 26 Grad. Das waren die Nachrichten.
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1: Mit nur einer aktuellen Meldung, die betrifft die A8 Salzburg Richtung München zwischen Dreieck Inntal und Bad Aibling. 4 Kilometer Stau. Ihnen eine gute und sichere Fahrt.
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1: Mit Reza Wafer. Hallo. Europa will im All auf eigenen Beinen stehen. Das ist das Fazit des internationalen Weltraumgipfels in Paris. Zum Abschluss des zweitägigen Treffens forderten Spitzenpolitiker wie EU-Kommissionspräsidentin Ursula von der Leyen massive Investitionen, um nicht länger von den USA abhängig zu sein. Aber wie geeint Europa diesen Weg wirklich geht, muss sich nach dem Gipfel noch zeigen. Mehr zu dem Gipfel von Caroline Diller.
2: Vielleicht liegt es vor allem am Modell der europäischen Trägerrakete Ariane 6, das mitten im Pariser Grand Palais steht. Aber ein wenig lässt die imposante Kuppel aus Glas und Stahl schon an den Weltraum denken. Emmanuel Macron hat etwa 2000 Akteure aus Politik, Militär, Wirtschaft und Forschung eingeladen, um ein Zeichen europäischen Ehrgeizes zu setzen.
21: Notre Europe spatiale reste fragile.
2: Die europäische Raumfahrt sei noch immer fragil, so Macrons Analyse. Europa müsse Tempo machen, um neben Schwergewichten wie den USA oder China seinen Platz zu finden. Denn in zentralen Bereichen hinkt Europa, besonders im Vergleich zu den USA, hinterher. Etwa bei Raketenstarts oder bei der Zahl an Satelliten, die von der europäischen Raumfahrtindustrie ins All befördert werden. Um das zu ändern, plädiert Frankreichs Präsident dafür, industrielle und technologische Kapazitäten zu bündeln. Zudem fordert Macron eine sogenannte europäische Präferenz. Dieser politische Grundsatz sagt, dass europäische Firmen bei öffentlichen Aufträgen Vorrang bekommen. Das ist weder ein Schimpfwort, noch ist es Protektionismus. Es bedeutet, nicht naiv zu sein. Um unsere Industrie zu stärken, müssen wir ihr den gesamten institutionellen Markt in Europa sichern, ohne Ausnahme. Öffentliche Aufträge müssen an unsere Firmen geleitet werden. Deutschland, das zusammen mit Frankreich den Co-Vorsitz beim Weltraumgipfel hat, ist grundsätzlich d'accord, sieht eine strikte europäische Präferenz aber als mögliche Innovationsbremse und will sich eine Zusammenarbeit, etwa mit dem US-Branchenriesen SpaceX, zumindest offen halten, falls europäische Lösungen nicht verfügbar sind. Neben der wirtschaftlichen Bedeutung hat die Debatte aber auch einen sicherheitspolitischen Kern, den Bundesverteidigungsminister Boris Pistorius von der SPD bei einer Diskussionsrunde hervorhob. Space has become a central part of international. Der Weltraum hat eine zentrale Bedeutung für die globale Sicherheit erlangt. Russlands Krieg gegen die Ukraine ist ein schmerzliches Beispiel dafür, wie Weltraum und Cyberspace konventionellen Militäreinsätzen eine neue, entscheidende Dimension hinzufügen. Gerade die Weltraumverteidigung bleibt aber nationale Angelegenheit. Deutschland etwa will ein eigenes, abhörsicheres Satellitennetzwerk für die Bundeswehr aufbauen. In Frankreich sorgt das für Ärger, denn hier setzt man auf das europäische Satellitensystem IRIS², das ab 2030 für zivile und militärische Zwecke nutzbar sein soll. Eine Gesamtlösung wäre ihm lieber gewesen, sagt Josef Aschbacher, der Chef der Europäischen Weltraumagentur ESA. Aber
22: es ist natürlich klar, dass militärisch und verteidigungsgetriebene Systeme national kontrolliert werden, und das ist so. Aber was wir tun können als ESA, ist sicherstellen, dass diese Systeme, das europäische System IRIS², das deutsche System, das sich aufbauen wird, das italienische System, das spanische, das griechische und das polnische, dass die zusammenarbeiten können.
2: Genau das sicherte Bundesverteidigungsminister Boris Pistorius in seiner Rede zu, was als Versuch interpretiert werden kann, die Wogen zu glätten und die doch offensichtliche französische Irritation einzufangen.
23: France and Germany are working towards achieving interoperability between IRIS² and future satellite constellations.
2: Mit Blick auf Europas Ambitionen als Weltraummacht hat der Gipfel in Paris erneut zwei grundsätzliche Schwierigkeiten offengelegt. Entscheidende Bereiche wie Weltraumverteidigung sind und bleiben Sache der Nationalstaaten. Und auch wenn größere Eigenständigkeit das gemeinsame Ziel ist, die Vorstellungen über den Weg dahin sind weiter unterschiedlich.
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1: Chinas Wirtschaft schwächelt, darum wächst die Zahl chinesischer Firmen, die ihr Glück außerhalb der Heimat suchen. Dieser Trend wiederum bietet eine Chance auch für deutsche Unternehmen dort, heißt es von der Deutschen Außenhandelskammer in Peking. Christoph Kober berichtet.
4: Es ist ein Slogan, der vor allem aus dem Volkswagen-Konzern zu hören ist, wie etwa vom Vorstandsvorsitzenden Oliver Blume.
6: Wir haben unsere Strategie in China umgestellt, in China für China.
4: Nicht nur in China gebaut, sondern in China für China entwickelt. Das sagt hier der Manager in Bezug auf die E-Autos, die er hofft, in der Volksrepublik zu verkaufen. Im riesigen chinesischen Markt zu produzieren und von ihm zu profitieren, war lange Zeit das Mantra für deutsche Unternehmen in der Volksrepublik. Allerdings ist die Nachfrage nach Ende der Pandemie schwach geblieben für nahezu alle, die versuchen, hier etwas zu verkaufen, auch für die lokale Konkurrenz. Deswegen sucht eine wachsende Zahl chinesischer Unternehmen das Geschäft im Ausland. Und deutsche Firmen machen mit.
7: Sei es, dass deutsche Unternehmen Zulieferer sind in chinesische Anlagen. Sie treten zum Teil als Dienstleister auf, als technischer Dienstleister, als Logistikdienstleister. Insofern profitieren die chinesischen Unternehmen von der im Regelfall sehr langen Globalisierungsexpertise deutscher Unternehmen.
4: Sagt Oliver Oehms, Geschäftsführer der Auslandshandelskammer in Peking. Laut einer aktuellen Umfrage der Kammer geben mehr als 2/3 der 1.300 befragten Firmen an, dass sie bereits mit chinesischen Partnern bei deren Expansion zusammenarbeiten. Die kommunistische Staats- und Parteiführung unterstützt Geschäfte im Ausland zwar schon seit mehr als einem Jahrzehnt, der aktuelle Trend habe nach Ansicht der Auslandshandelskammer allerdings eine neue Qualität. Laut Handelsministerium in Peking haben sich 2024 die Investitionen chinesischer Firmen in Asien um 8% erhöht, in Lateinamerika um 15, in Europa sogar um 25%, während die schwache Nachfrage in China Unternehmen zuletzt dazu gebracht hat, Arbeitskräfte zu entlassen. Zumindest dieser Trend sei nach Aussage deutscher Firmen allerdings gestoppt, sagt Oliver Oehms von der Auslandshandelskammer.
7: Das deutet darauf hin, dass Exportgeschäft relativ margenstark verglichen mit dem Geschäft hier im chinesischen Binnenmarkt dazu führt, dass Personal perspektivischer wieder aufgebaut wird. Insofern, ja, es trägt zum Geschäftserfolg der deutschen Firmen in China bei.
4: Ob es dazu kommt, ist noch unklar. Allerdings der Export, das Erschließen neuer Märkte, wird für chinesische Unternehmen im Fokus bleiben, glauben Experten. Trotz etwaiger Handelsschranken, wie sie aktuell auch die EU diskutiert. Oliver Oehms sieht daher die Gefahr,
7: dass, wenn deutsche Unternehmen sich nicht jetzt in diesen Partnerschaften engagieren, dass in der Tat das Fenster sich wieder schließen wird. Weil die chinesischen Firmen oder chinesische Ökosystem eigene Kapazitäten oder Qualitäten entwickelt haben wird.
4: Eine weitere drohende Gefahr ist an manchen Stellen schon akut. Dass chinesische Firmen auch auf neuen Märkten die Preise für ihre Produkte etwa durch staatliche Subventionen niedrig halten und damit ähnlichen Druck auf deutsche Konkurrenten ausüben wie in China.
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1: Jedes Jahr wird der Vogel des Jahres gesucht. Die Kandidaten für das kommende Jahr sind gerade vorgestellt worden. Zur Wahl stehen die Mehlschwalbe, der Kolkrabe, der Trauerschnäpper, die Wasseramsel und der Kranich. Bis Mitte kommenden Monats kann jeder im Internet abstimmen. Der Vogel des Jahres steht dann ein Jahr lang im Fokus der Öffentlichkeit. Das Rebhuhn ist es in diesem Jahr. Ein grau-braun gescheckter Hühnervogel mit orange-braunem Kopf, der ziemlich selten geworden ist in Deutschland. Was lässt sich dagegen tun, dass die Bestände so dramatisch zurückgehen? Janina Schreiber ist der Frage in unserer gut 10-minütigen Deutschland-Reportage nachgegangen.
8: Eine Ackerfläche in der Nähe von Stuttgart in Baden-Württemberg. Hier steht Landwirt Harald Kaufmann und streicht über eine blühende Wiese zwischen zwei Stoppeleckern.
24: Da hat es dann auch Schmetterlinge noch drin. Ja, da sieht man 3 Stück fliegen. Das sind jetzt Kohlweißlinge, aber hier hat es auch viele andere.
8: Die Ackerböden auf dem Schmiedener Feld gelten als hochproduktiv. Und doch macht Kaufmann etwas anders als viele seiner Kollegen.
24: Die Blühflächen, die sind verteilt im ganzen Feld, wie ein Mosaik. Da wachsen verschiedene Sachen. Also wir sehen da eine Mischung aus mit einjährigen und mehrjährigen Sachen. Also das, was man jetzt hier sieht, was so braune Pinsel oben drauf hat, das ist eine wilde Karte. Das ist ein Distelgewächs und das hier ist ein Fenchel. Das riecht man auch, wenn man den mal so ein bisschen reibt. Das ist unglaublich intensiv.
25: Oh ja.
24: Das ist also jetzt nicht so die schwäbische Fläche, die sauber gemäht und gepflegt sein muss, sondern das ist genau das Gegenteil. Das ist gut.
25: Also Rebhühner sind offenbar keine Schwaben.
24: Nee, in dem Fall nicht.
8: Mit den Wiesen gibt's auch Insekten.
5: Das perfekte Buffet für junge Rebhuhnküken. Außerdem ist die Wiese ein gutes Versteck für die Tiere. Doch damit nicht genug. Auch im jetzt schon stoppeligen Dinkelfeld von Harald Kaufmann sieht etwas anders aus als beim Nachbarn. Denn hier ist das
24: Getreide ausgesät mit weitem Reihenabstand. Normalerweise wird es mit 12 bis 15 cm Reihenabstand ausgesät. Und hier haben wir 45 cm Reihenabstand, das quasi in dem Bestand unter Platz ist, dass sich die Hühner da bewegen können, ohne dass sie Hindernisse haben.
5: Denn Rebhühner haben hier auf dem Schmiedener Feld viele Feinde, zum Beispiel Füchse. Für den Landwirt ist der weite Reihenabstand eine ungewöhnliche Art, ein Feld anzulegen. Für das Rebhuhn kann sie überlebenswichtig sein.
24: Jetzt, wenn da so viele Weidereihen sind, läuft der Fuchs nicht das ganze Feld ab. Der findet dann das Gelege auch nicht oder die Hühner können da auch schnell abhauen.
5: Das Schmiedener Feld ist kein zufälliger Rückzugsort. Es ist Teil eines deutschlandweiten Schutzprojekts für Rebhühner. Denn keine andere Art ist in seinen Beständen so dramatisch eingebrochen. In Baden-Württemberg ist die Situation laut Schutzverbänden besonders dramatisch. Gab es beispielsweise im Jahr 2000 noch 120 Reviere in Fellbach, sind es nur 20 Jahre später gerade noch 10 Reviere gewesen. Deutschlandweit ist von einem Rückgang von mehr als 90% die Rede. Ein halbes Jahr vorher, im März, ein paar hundert Kilometer weiter westlich inmitten des größten deutschen Weinanbaugebiets in Rheinhessen. Hier ist ein Ehepaar noch nach der Dämmerung zwischen Weinreben und Ackerflächen unterwegs. Marco und Claudia Lenk. Doch sie sind hier nicht alleine. Denn plötzlich...
9: Das ist vielleicht hier 3-4 Zeilen weiter. Nicht nochmal abspielen, Marco, nee. Guckt hier gleich bei uns. Ja.
10: Würde das jetzt ganz nahe kommen?
11: Das ist, also wenn die einen Ruf hören, dann gehen die da drauf. Die sind jetzt so in Aufregung, dass sie da direkt kommen.
5: Jedes Jahr im Frühjahr sind Naturschützer wie Marco und Claudia Lenk unterwegs, um Rebhühner zu kartieren, bedeutet zu zählen. Die beiden sind beim Naturschutzbund NABU aktiv. Der gibt genaue Tipps, wie diese Zählung funktioniert. Wichtigstes Utensil: eine Musikbox. Ein großes schwarzes Exemplar hängt um den Hals von Marco Lenk. Er drückt den Play-Knopf, woraufhin und tatsächlich die echten Vögel in der Feldflur reagieren darauf. Gezählt werden dürfen dabei nur die Rebhähne, die Lenks an diesem Abend tatsächlich hören. Denn im Frühjahr sind die Männchen auf Partnerinnensuche und antworten auf die Rufe vermeintlicher Konkurrenten. Marco und seine Frau Claudia sind also gewissermaßen beim Rebhuhn-Dating dabei.
12: Ist das auch wie so ein bisschen Dating, hier zusammen Rebhühner zu kartieren?
11: Aber natürlich, ich meine, zusammen macht es halt mehr Spaß. Ansonsten, man bringt ja doch viel Zeit dann in der Natur zu. Und wenn man das nicht zusammen macht, dann fehlt die Zeit halt privat.
5: Es ist mittlerweile schon dunkel geworden. Doch Rebhühner zu sehen wäre ohnehin gar nicht so einfach. Denn sie sind Meister der Tarnung.
11: Sie sind so am Kopf ein bisschen orange und dann haben sie so am Hals so was Graues und so. Also es sind schon ein paar schöne Farben dabei. Aber trotzdem ist es richtig, die haben ziemlich viel Tarnfarben. Und wenn die sich so in den Boden kauern, dann sehen sie aus wie ein Klumpen Erde. Die wollen nicht gefressen werden.
5: Etwa von Füchsen am Boden oder Greifvögeln aus der Luft. Aber warum stehen die Lenks dann freiwillig abends auf einem Acker und suchen nach einem Vogel, der sich am liebsten unsichtbar macht? Die Antwort liegt nicht nur in der Faszination für das Rebhuhn. Es geht um weitaus mehr.
11: Das Rebhuhn ist eigentlich eine Stellvertreterart für viele andere auch. Das heißt, das Rebhuhn kommt dort vor, wo die Natur intakt ist, wo es Strukturvielfalt gibt. Wenn das Rebhuhn dort verschwindet, verschwinden eben viele andere Arten auch dort. Da, wo Rebhühner vorkommen, ist die Natur auch noch halbwegs intakt. Dann war es das.
5: Insgesamt 10 Rebhähne haben die Lenks an diesem Abend gezählt. Die Zahl vom letzten Jahr konnte damit fast gehalten werden. Für Rheinland-Pfalz ist das vergleichsweise hoch. Den Schlüssel zum Schutz sehen die Lenks ganz grundsätzlich in einer anderen Landschaft.
11: Die Menschen sind dort, Hunde sind dort, also sehr viel Störung eigentlich. Die Nahrung für die Rebhühner ist immer weniger, weil es immer weniger Insekten gibt. Das heißt also, das Rebhuhn ist sehr stark bedroht.
5: Zurück im Schmiedener Feld bei Stuttgart, wo die Landschaft zum Teil schon genau diese Veränderung bereithält und zum kleinen Buffet und Rückzug für Rebhühner geworden ist.
0: Der 65-jährige Landwirt Harald Kaufmann erinnert sich gerne an alte Zeiten.
24: Rebhühner, das kommt aus der Tradition. Als Kind sind bei uns quasi in jedem Feld waren bald Rebhühner. Und ich bin da damit aufgewachsen. Und das ist ein Vogel oder ein Tier, das in der Landwirtschaft null Schaden macht. Und mir gefällt es einfach. Deswegen war mir das einfach ein Anliegen, dass das hier nicht aussterben darf.
0: Doch wer bezahlt dafür, wenn Landwirtinnen und Wirte nicht mehr nur Feldfrüchte anbauen, sondern gleichzeitig wieder mehr Lebensraum schaffen sollen? In Schmieden ist das ein Dreiklang aus politischer, wirtschaftlicher und privater Förderung.
24: Wir kriegen die Entlohnung, und zwar die Stadt Fellbach natürlich, als das Rebhuhn-Projekt gestartet ist. Die hat es sehr großzügig unterstützt, dass wir überhaupt mal Fläche komplett aus der Produktion genommen haben. Dann sind irgendwann die Stadtwerke auf den Zug aufgesprungen. Die haben ihre Ökostromkunde da mobil gemacht und die zahlen ein bisschen mehr Geld, und von dem Geld wird dann die Fläche, die die Stadtwerke unter Vertrag hat, mit uns gesponsert.
0: So entsteht aus einem einzelnen Schutzprojekt ein Modell. Die Fläche wird weiter von einem Landwirt bewirtschaftet, aber ein Teil davon erfüllt jetzt noch eine andere Funktion.
24: Da muss man hinkommen, dass Naturschutz nicht nur Angelegenheit von der Landwirtschaft ist. Wenn das auf den Flächen von der Landwirtschaft stattfindet, muss eigentlich normalerweise jeder bereit sein, einen kleinen Obolus zu leisten, damit man in solche Projekte auch vorwärts kommt und dass das eben auch flächendeckend umgesetzt wird.
0: Flächendeckend ist dabei wichtig, denn ein einzelner Blühstreifen rettet noch kein Rebhuhn. Es braucht viele solcher Strukturen, Nahrung, Deckung, Rückzugsräume, verteilt über die gesamte Landschaft. Doch dafür müssen Landwirte bereit sein, Fläche anders zu bewirtschaften.
24: Ja, das ist schwierig für viele Landwirte, dort einfach den Schalter umzulegen, weil man ist eigentlich halt gewöhnt, dass man Nahrungsmittel produziert. Da macht man jetzt halt weniger.
25: Und nicht Verstecke
24: und,
25: für irgendwelche
24: Rebhühner. Ja, genau.
0: Hier im Schmiedener Feld funktioniert das zumindest auf einigen Flächen schon. Auch weil das Projekt Beutegreifer wie Füchse oder Greifvögel zudem reguliert. Die Zahl der Rebhuhnreviere konnte seit dem dramatischen Rückgang wieder verdreifacht werden auf nun gut 30 Stück. Immerhin, zwischen Getreide und Stoppeln wachsen wilde Pflanzen, Insekten finden Nahrung und irgendwo dazwischen könnten Rebhühner ihre Jungen großziehen. Denn genau das ist die vielleicht wichtigste Erkenntnis bei der Suche nach dem Rebhuhn. Es braucht nicht weniger Landwirtschaft, es braucht eine andere Landwirtschaft. Dann könnte der Ruf des Rebhuhns künftig auch an mehr Orten in Deutschland wieder regelmäßiger zu hören sein.
1: Auf der Suche nach dem Rebhuhn. Das war die Deutschland-Reportage von Janina Schreiber. 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
1: Im Kino ist ein Film gestartet mit einem sehr aktuellen Thema. Es geht um Hacker. Lifehack ist ein Thriller, den Walli Müller gesehen hat.
13: Achtung, neues Fachwort, Screen-Life-Format. Das bedeutet, die Handlung eines Films spielt sich ausschließlich auf Computer- und Smartphone-Bildschirmen ab. Die vier jugendlichen Protagonisten von Lifehack, Kyle, Petey, Sid und Alex, sind also nur dann zu sehen, wenn eine PC- oder Handykamera sie einfängt. Was aber meist der Fall ist, weil sie als Computer-Nerds quasi 24/7 online sind.
14: Hallo. Ich bin hier.
15: Warte kurz,
14: hörst du mich?
13: Dass der 19-jährige Kyle aus London mitten in der Nacht mit Alex in den USA videotelefoniert, verrät natürlich auch einiges über seine Lebensumstände.
14: Und wenn du jede Nacht durchmachst, flippen deine Eltern nicht aus?
15: Ja, meine Mama macht sich schon ein bisschen Sorgen. Und mein Dad arbeitet im Ausland, also glaub nicht, dass er das mitkriegt.
14: Was macht er nochmal?
15: Der ist IT-Consultant in Dubai.
14: Wann siehst du ihn wieder?
15: Irgendwann um Weihnachten.
14: Fuck.
15: Mhm.
14: Das ist echt lang.
13: Der irische Regisseur Ronan Corrigan findet innerhalb der Desktop-Optik also durchaus Möglichkeiten, seine Figuren zu charakterisieren. Kyle und seine Online-Gamer-Clique sind nun wahrlich keine Bösewichter, nur Kids, die spielen wollen. Ihre Spielwiese aber ist die endlos weite Welt des Internets, in der man mit dem nötigen Know-how viel Unfug treiben kann. Betrüger austricksen, Sicherheitslücken testen, kleine Hackangriffe zum Spaß. Eines Tages schlägt Kyle vor, den Tech-Milliardär Don Hurt zu beklauen, weil er im Netz gar so eitel mit seinen Kryptomillionen prahlt.
15: Ich würde sagen, wir räumen Don fucking Hurts Bitcoin-Wallet aus.
14: Oh mein Gott.
15: Er meint es ernst. Echt, Leute, das schaffen wir. Wir sind das geilste Team. Du kannst programmieren. Alex fetcht eh schon Ausweise fürs halbe Internet. Und Sid? Der Typ kennt jedes Black Hat-Forum im ganzen Dark Web.
14: Okay.
13: Lifehack ist visuell gewollt eine Überforderung, weil die Kids, während sie sprechen, gleichzeitig Chattexte, Passwörter, Suchanfragen eintippen und durch Online-Seiten scrollen. Permanent sind X-Screen-Fenster geöffnet, Videochats am Laufen. Es ist extrem fordernd, aber auch spannend mitzubekommen, wie die vier mit ihrer Hacker-Denke die Sache angehen. Das Einfallstor zu Don Hurts Privataccount ist seine freigebig postende Tochter.
15: Wie wir Lindsays inspirierenden Profil entnehmen können, verfolgt sie eine vielseitige Karriere als Model, Influencerin und Gründerin von Lumix Skincare.
14: Ja. Auch bekannt als Daddy zahlt alles Karriere-Starter-Paket.
15: Genau, also starten wir eine Fake-Model-Agentur.
14: Oh mein Gott.
13: Die Jagd nach dem Krypto-Portemonnaie ist dann mindestens so spannend wie ein physischer Bankraub, weil natürlich nicht alles glatt läuft.
15: Shit, shit, shit, ich hab's gleich.
16: Wir gehen in den Knast.
14: Sie kommt zurück.
15: Okay, ich hab noch einen Versuch. Einen noch.
13: Lifehack kostet wirklich Nerven. Zumal man mit den jungen Hackern durchaus sympathisiert. Der Beklaute ist ein skrupelloser Geschäftemacher, dem die paar Bitcoin nicht wehtun. Nur hat die Bande leider seine Tochter unterschätzt.
14: Du weißt genau, wer ich bin. Und ich weiß auch genau, wer du bist. Kyle Andrew Peters. Du kommst aus London, gehst auf die Oprah School.
13: Irgendeine Sicherheitslücke gibt es ja immer, auch bei Kyle und Co. Lifehack ist wie eine Achterbahnfahrt, bei der man sich schon erleichtert am Ziel wähnt und dann fährt sie gleich nochmal los. Dass ein Thriller ohne physische Action-Einlagen dieses Gefühl erzeugt, ist schon wirklich beachtlich.
1: Lifehack ab sofort in den Kinos.
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1: Nach der Wahl in Sachsen-Anhalt wird wieder darüber debattiert, wie die anderen Parteien mit der AfD umgehen wollen. Nordrhein-Westfalens Ministerpräsident Wüst hat Anfang der Woche vorgeschlagen, ein Verbotsverfahren zu prüfen. Bundeskanzler Merz steht dem skeptisch gegenüber. Und auch in den Medien gehen die Meinungen auseinander. Unsere Gastautorin ist Daniela Seperi, freie Autorin, unter anderem für die Taz. Sie findet eine Prüfung sinnvoll.
17: Die Debatte über die Prüfung eines AfD-Verbotsverfahrens wird immer reflexhaft mit einem Argument abgewürgt. Ein Verbot löse doch die Probleme nicht. Das stimmt. Aber es geht am eigentlichen Punkt vorbei. Ein Parteiverbot soll schließlich keine Wohnungsnot bekämpfen oder Abstiegsängste beseitigen. Sie wird auch keine Wähler zurückgewinnen. Dafür braucht es eine gute und soziale Politik. Ein Verbotsverfahren soll lediglich klären, ob eine Partei die demokratische Grundordnung so grundsätzlich bekämpft, dass der Staat sie nicht auch noch mit öffentlichen Mitteln stärken muss. Nicht zuletzt deshalb ist eine Prüfung sinnvoll und der Vorstoß von Ministerpräsident Wüst klug. Und zwar eben nicht als reine Reaktion auf die 43,8% für die AfD in Sachsen-Anhalt, sondern als Reaktion auf das, was diese Partei politisch vertritt und tatsächlich tut. Die Wahlurne entscheidet darüber, wer politische Macht bekommt, aber nicht, ob eine Partei über dem Grundgesetz steht. Wer sagt, ein Verbotsverfahren sei undemokratisch, verwechselt Demokratie mit Beliebigkeit. Die wehrhafte Demokratie hat Regeln, gerade weil sie aus der deutschen Geschichte gelernt hat, dass Demokratie sich nicht darauf verlassen kann, dass ihre Gegner irgendwann freiwillig demokratisch werden. Eine Demokratie muss nicht neutral ihrer Abschaffung gegenüber sein.
1: Gudula Geuter vom Deutschlandfunk hält ein Verbotsverfahren nicht für den richtigen Weg.
18: Der Erfolg der AfD in Sachsen-Anhalt mag viele Hintergründe haben, vor allem aber zeigt er, sehr viele Wählerinnen und Wähler in dem Land vertrauen den amtierenden politischen Akteuren nicht mehr. Was für ein Signal ist es da, die erfolgreichste Partei verbieten zu wollen, und zwar besonders dringlich, weil sie erfolgreich ist. Für die nächsten Wahlen dürfte das Vertrauen weiter untergraben, zumal ein Verfahren sehr lang dauern dürfte.
1: Die Frankfurter Allgemeine Zeitung fragt, welche Mittel dem Bund bleiben, falls eine AfD-geführte Landesregierung in Sachsen-Anhalt Gesetze missachten sollte.
16: Sollte eine AfD-Regierung nur den eigenen Regeln folgen wollen und wider Landesverfassung, Grundgesetz und Gerichtsentscheidungen handeln, ist auch an den im Grundgesetz vorgesehenen Bundeszwang zu denken. Dass er bisher in der Staatspraxis keine Rolle spielte, liegt daran, dass die Bundestreue bisher zur DNA aller Parteien gehörte, die Landesregierungen stellten. Dafür gibt es keine Garantie. Genau deshalb schufen die Väter und Mütter des Grundgesetzes als Antwort auf den totalitären zentralistischen NS-Staat und zugleich in deutscher Tradition einen echten Bundesstaat. Der so gern belächelte deutsche Föderalismus ist nämlich auch eine Form der Gewaltenteilung.
1: Die Neue Presse aus Coburg kritisiert Nordrhein-Westfalens Ministerpräsidenten für den Zeitpunkt seines Vorschlags.
16: Wüsts Timing mutet an, als wolle er die Wutbürger der Nation noch ein bisschen mehr verärgern. Reklame für unsere wehrhafte Demokratie ist das jedenfalls nicht. Über ein Verbot wird seit Jahren diskutiert. Wenn Wüst es für angezeigt hält, hätte er früher aufwachen müssen.
1: Der Spiegel meint, der Zeitpunkt des Vorstoßes wirke wie ein parteipolitischer Racheakt.
16: Er ist das Ergebnis eines Scheiterns. Die Vorstellung, politisch immer weiter auf die AfD zuzugehen, dämme sie ein, hat nicht den erhofften Effekt gebracht. Im Gegenteil, die AfD wurde immer stärker. Wer ein Parteiverbot prüfen lassen will, muss zeigen, dass es um die Demokratie geht, nicht um die eigene Wahlniederlage.
1: Das waren die Standpunkte. Zusammengestellt hat sie Betül Sarikaya.

Gleich nach den Nachrichten um 2 geht es hier weiter mit dem Kollegen Detlef Karg. Mein Name ist Reza Wafa. Ich wünsche Ihnen eine schöne Nacht und einen schönen Morgen. Bis dahin.

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1: Um 2 Uhr mit Wolfgang Berger. Die Vereinigten Arabischen Emirate wollen weitere 40 Milliarden Euro in Deutschland investieren. Das teilten die emiratische Seite und die Bundesregierung während des Staatsbesuchs von Präsident Bin Salman in Deutschland mit. Aus der NDR-Nachrichtenredaktion Torben Müller.
2: Mit den 40 Milliarden Euro wird die bisherige Investitionssumme des Golfstaates in die deutsche Wirtschaft von rund 34 Milliarden Euro mehr als verdoppelt. Außerdem wurden während des Besuches den Angaben zufolge Geschäftsabschlüsse zwischen deutschen und emiratischen Unternehmen mit einem Volumen von gut 9 Milliarden Euro unterzeichnet. Beide Seiten vereinbarten die Bildung eines deutsch-emiratischen Investitionsrats. Dieser soll als Plattform zur Förderung von Investitionen und zur Stärkung des Dialogs zwischen öffentlichem und privatem Sektor dienen.
1: Vor den Wahlen in Mecklenburg-Vorpommern und in Berlin gibt es erneut eine aktuelle Umfrage. Im Schweriner Landtag käme demnach die AfD auf 38% der Stimmen, die SPD auf 33%. Die anderen Parteien sind weit abgeschlagen. In Berlin liegt die Linke mit 21% knapp vor der CDU mit 20%. Die AfD kommt unverändert auf 18, die Grünen auf 16 und die SPD auf 12%. Bei einem russischen Drohnenangriff sind in der südostukrainischen Stadt Pawlochrad mindestens 4 Menschen getötet worden. Nach Informationen unseres Korrespondenten gibt es zudem etwa 60 Verletzte. In der Stadt Dnipro starben zudem 2 Menschen bei dem Beschuss einer Anlage eines US-Agrarkonzerns. In der Fußball-Champions League hat RB Leipzig sein erstes Spiel der Ligaphase mit 1:4 beim italienischen Club AC Como verloren. Der FC Bayern startete dagegen mit einem klaren 5:0-Sieg gegen Bodø Glimt aus Norwegen. Aus der Sportredaktion Jan Möller.
3: Eine Halbzeit lang fehlte den Bayern ein bisschen was. Die Zielstrebigkeit, das Glück, 0:0 stand es zur Pause gegen den Außenseiter vom Polarkreis. Aber dann Musiala kurz nach dem Seitenwechsel mit der Führung. Danach lief's bei den Münchnern. Kane, Davis und zweimal Ulisse trafen noch. 5:0, eine ganz klare Sache. Und das war es auch bei RB Leipzig in Como, wobei da der Bundesligist unterlegen war, taktisch und auch spielerisch. Als Maximovic nach einer knappen Stunde für die Leipziger traf, hatten die Italiener schon 3 Tore erzielt. Das 4. für den Champions-League-Neuling fiel dann kurz vor Schluss. 1:4 für Leipzig und Trainer Martin De Michelis, eine Enttäuschung zum Auftakt der Ligaphase.
1: Das waren die Nachrichten. Das Wetter in Deutschland. Meist trocken, an den Alpen etwas Regen, Tiefstwerte 15 bis 2 Grad. Tagsüber längere freundliche Abschnitte, von Nordwesten her Schauer und einzelne Gewitter, Höchstwerte 17 bis 25 Grad. Am Samstag häufig trocken bei 19 bis 28 Grad. Sonntag im Süden länger freundlich, sonst viele Wolken und öfter Regenfälle, vereinzelt Gewitter bei 16 bis 26 Grad. Es ist 2:03 Uhr.
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4: Die A1 Bremen Richtung Osnabrück ist zwischen Dreieck Stur und Wildeshausen Nord wegen einer Nachtbaustelle bis 6 Uhr gesperrt. Die Berliner Stadtautobahn A111 stadtauswärts ist zwischen Festplatz und Schulzendorfer Straße wegen Wartungsarbeiten bis 5 Uhr gesperrt. Die A516 Abzweig Oberhausen ist zwischen Kreuz Oberhausen und Oberhausen-Sterkrade wegen Bauarbeiten bis 5 Uhr gesperrt. Umleitungen sind ausgeschildert. Und die B236 Schwerte-Lünen ist zwischen Westfalendamm und Dortmund-Wambel in beiden Richtungen wegen Tunnelarbeiten bis 5 Uhr früh gesperrt. Soweit der Verkehr. Ihnen eine gute und freie Fahrt.